0: Badacsonyi ist überschaubar, zumindest auf der Karte. An einem einzigen Tag warten hier mehrere Generationen Familiengeschichte auf mich. Ich genieße guten Wein unter professioneller Anleitung.
1: Und dann nehme ich einen großen Schluck.
2: Einen kleinen Schluck.
0: Entdecke Weingüter, bei denen es nicht nur um Herstellung, sondern um Familienalltag geht. Lande in einem Haus, in dem jedes Zimmer anders aussieht.
3: Ich glaube, die Wände erzählen von Historien.
0: Trinke noch viel, viel mehr Wein in Ungarns erstem Wein- und Aktivhotel. Und sehe, wie am Ende des Tages regionale Küche und eigener Wein auf einem Tisch zusammenkommen.
4: Lilly, und wie viel Wein getrunken heute?
1: Also das ist jetzt mein 15. Glas.
4: Nur!
0: Ob es bei 15 Gläsern Wein bleibt oder noch 15 dazukommen, bleibt offen. Sicher ist nur, auf diesem kleinen Berg warten deutlich mehr Geschichten, als in einen einzigen Tag passen. Willkommen bei Lieblingsorte in Badacsonyi.
1: Am Balaton denkt man zuerst an Sommerurlaub. Aber hier am Nordufer gibt es einen Ort, der eine ganz andere Geschichte erzählt. Badacsonyi, ein ehemaliger Vulkan, der seit Jahrhunderten Landschaft, Menschen und Geschmack prägt.
0: Mein Weg führt heute einmal quer durch diese besondere Verbindung. Ich beginne zwischen jahrzehntealten Bäumen und ende dort, wo Wein und ungarische Küche gemeinsam auf den Tisch kommen.
1: Unser Tag startet im Folli Arboretum und zwar mit einem ausgiebigen Frühstück. Dafür treffen wir Kinga, Peter und Reko. Hallo!
5: Hallo!
1: Wow. Und sehr salzig.
0: Zwischen Weinbergen und Balaton liegt hier eine überraschend andere Welt. Statt Reben stehen zunächst Zedern, Zypressen und eine wirklich lange Familiengeschichte im Mittelpunkt.
1: Bevor wir über Wein sprechen, müssen wir über diesen Hügel reden. Und das machen wir mit Reka. Sie ist hier vom Völli Arboretum und erzählt uns jetzt mal, was diesen Ort hier so besonders macht.
6: Das Arboretum Völli ist nicht einfach ein Arboretum unter vielen. Es ist nicht nur eine besondere Sammlung von Zedern und Zypressen mit einzigartigen Atmosphäre, sondern es ist mit Gottes Hilfe das Ergebnis der engagierten Arbeit und Ausdauer von 6 Generationen. Wir bieten unsere Gäste zum Beispiel thematische Gartenprogramme, Spielplätze, einen Aussichtsturm und auch einen Shop, wo man die schönste Pflanze kaufen kann.
0: Was heute wie ein gewachsener Park wirkt, ist über Generationen hinweg entstanden. Genau diese lange Entwicklung macht den Ort für die Familie so persönlich.
1: Ich habe auch gehört, das hier ist ja quasi, es hat ja nicht mit dir angefangen, sondern das geht ja schon seit Generationen über Generationen. Wie ist diese Familientradition entstanden?
6: Mein Urgroßvater kaufte diesen Weinberg Mitte des 19. Jahrhunderts. Mein Ururgroßvater entwickelte den Weinbau weiter und mein Urgroßvater gründete das 1905 das Arboretum. Mein Großvater erweiterte die Sammlung trotz der Verstaatlichung. Mein Vater kaufte das Anwesen von Staat zurück und öffnete den Garten für das Publikum. Mittlerweile sind auch meine Kinder, die jetzt in ihre 20er sind, aktive Teilhaber dieses Familienunternehmens.
0: Es geht hier also um Aufbau, Verlust, Rückkauf und den Versuch, etwas über sehr lange Zeit weiterzugeben. Je weiter ich durch den Garten gehe, desto stärker verändert sich die Atmosphäre. Manche Wege wirken mediterran, andere eher wie ein kleiner Waldspaziergang.
1: Wow, also jede Menge Generationen, wenn ich richtig gezählt habe.

Aber dann mit deinen Kindern sind wir schon bei 7 Generationen, die hier diesen Weinberg mit Leben und Tradition füllen. Und wie genau das hier aussieht und vielleicht auch der Wein schmeckt, das probieren wir jetzt gleich mal aus.

0: Bordocan und Wein gehört seit Jahrhunderten zusammen. Von traditioneller Weinproduktion geht es jetzt zu ganz moderner ins La Boscia Biertok.
1: Im Folli-Arboretum habe ich gesehen, wie eine Familie Landschaft über Generationen gestaltet. Jetzt möchte ich aber herausfinden, wie sich dieser vulkanische Boden im Glas bemerkbar macht.
0: Was macht einen Wein aus dieser Region eigentlich so besonders und welche Rolle spielt der Boden dabei? Das erzählt uns jetzt Benze von La Boscia Biertok. Hallo, schön, dass wir hier sein dürfen.
2: Hallo.
0: Was macht denn diese Weinregion in Bordocogne und vor allem das La Boscia Biertok so besonders?
2: Unsere Berge sind besonders, was man kann schaut. Und alle Berge von uns sind Basaltberge. Unser Weingut konzentriert sich hauptsächlich auf traditionelle lokale Rebsorten, die in den besten Lagen der vulkanischen Hügel gedeihen. Und das kann man in den Weinen auch kosten.
0: Ja.
2: Und alle von unseren Weinen sind sehr mineralisch.
1: Hier begegnet mir der Vulkan nicht als spektakulärer Krater. Er steckt im Boden, in den Hängen und nach Aussage der Winzer auch im Charakter der Weine.
0: Wir haben ja jetzt hier 6 verschiedene Weine vor uns. Ihr habt noch viel mehr Sorten. Die 6 dürfen wir jetzt probieren. Kannst du mir vielleicht was dazu erzählen?
2: Das sind die frischen Weine. Das ist ein leichter Olasriesling, das ist ein Muskat und ein Rosé. Das ist für den Sommerwein.
0: Ja, okay. Sehr cool. Ja, dann würde ich sagen, probieren wir die doch einfach direkt, oder?
2: Bitte.
0: Also als erstes schwenke ich das Glas und schaue, wie langsam die Schlieren am Glas runtergehen. Und je langsamer, desto besser. Dann rieche ich. Und dann nehme ich einen großen Schluck.
2: Nein, kleinen.
0: Einen kleinen Schluck. Und aber schwenkt das so ein bisschen im Mund rum?
2: Kleiner Schluck und ein bisschen Duft.
0: Ja, damit der Sauerstoff, der verbindet sich dann mit dem und macht es intensiver. Leicht.
2: Ja,
0: ganz
2: ist leicht. Sehr
0: leicht.
1: Die ersten Schlucke Wein machen es mir noch einfach. Leicht, frisch und unkompliziert. Danach wird die Auswahl deutlich kräftiger.
2: Und in dieser Seite sind die Full-Bodied Wines.
0: Riecht ganz anders. Viel schwerer.
2: Ja.
0: Ja.
2: Kirchele auch kosten. Ja. Das ist der berühmteste.
0: Der berühmteste?
2: Wein von Bordocogne. Ja. Das ist eine lokale Rebsorte.
0: Ja, sehr gut. Zu La Boscia Biertok gehört ja auch eine Schaukellerei in Habligne. Kannst du uns dazu was erzählen?
2: Ja, im Zentrum von Bordocogne in Hablein können Sie unsere Schaukeller die Weinherstellungen miterleben und die einzelnen Phasen der Weinproduktion bei einer Führung durch den Tankbereich verfolgen.
1: Damit bleibt die Weinherstellung nicht vollständig hinter Kellertüren verborgen. Besucherinnen und Besucher können Mäuschen spielen und die einzelnen Arbeitsschritte bis hin zum fertigen Wein nachvollziehen.
0: Ja, sehr spannend auf jeden Fall. Wir werden heute noch einiges an Wein probieren. Aber das war auf jeden Fall schon mal ein Genuss. Der Berg lebt nicht nur vom Wein, sondern vor allem von den Menschen, die hier leben. Wir sind jetzt beim Borbély Weingut und treffen die Familie, die dahinter steckt.
1: Nach der modernen Verkostung bei La Boscia wird es jetzt persönlicher. Im Borbély Weingut sitzen mehrere Generationen gemeinsam am Tisch. Und ich fühle mich direkt wie ein Teil der Familie. Während die Erwachsenen über Rebsorten und Jahrgänge sprechen, übernimmt die jüngste Generation bereits den Service. So wie auch ich damals in der Kneipe meiner Großeltern.
0: Hier wird der Käse von den ganz kleinen Generationen gebracht.
1: Spätestens hier merke ich, dass Wein in Bordocogne nicht nur ein Produkt ist. Er gehört zum Familienalltag, zum gemeinsamen Essen und zu den Geschichten, die sich am Tisch erzählt werden.
0: Wir trinken jetzt den Kekenalü. Das ist der Gewinner des diesjährigen Kekenalü Wein-Balaton des Jahres.
3: Ja.
0: Oh ja. Das Motto hier ist feurige Weine, vulkanische Aromen. Und das schmeckt man auf jeden Fall.
1: Der Wein wirkt deutlich kräftiger als die ersten Proben des Tages. Ich beginne langsam zu verstehen, was die Winzer mit einem vulkanisch geprägten Charakter meinen.
0: Egge. Wow, sehr intensiv.
1: Nach drei Weinstationen stellt sich langsam eine weitere Frage. Wo kommt man in Badacsonyi eigentlich an, wenn der Tag langsam zu Ende geht und auch der Promillegehalt ansteigt?
0: Ein Lieblingsort besteht nicht nur aus Landschaft und Essen, sondern auch aus den Orten, an denen Menschen ankommen und bleiben. Heute treffen wir Dori und Miki vom Hotel Neptun. Hallo.
3: Hallo Lili, herzlich willkommen.
0: Hallo.
4: Servus, hallo Lili.
0: Servus.
3: Wir gehen rein.
0: Ja, machen wir.
3: Komm bitte.
1: Für Miki beginnt die Geschichte des Hauses nicht mit einer Hotelübernachtung, sondern mit Erinnerungen an seinen Großvater.
0: Was macht denn dieses Gebäude so besonders und vor allem, was bedeutet das für euch?
4: Als ich 6 oder 7 Jahre alt war, meine Großvater vielmal macht hier
3: Vorträge. Er war Lokalhistoriker.
4: Lukas ist ein Junge.
3: Aber wir können es Deutsch unterhalten.
4: Okay, tschüss.
3: Also Miki ist jetzt sehr müde. Sein Großvater war Lokalhistoriker und er hat schon damals hier Vorträge gehalten. Und damals war das schon eine faszinierende Atmosphäre für Miki. Ich kam nur später ins Blick.
0: Dadurch, dass das Hotel ja schon so lange besteht und ja auch geschichtlich für diesen Ort und diesen Hügel, wie ihr ja gerne sagt, so wichtig ist, was bedeutet denn auch das Hotel für die anderen Menschen, die hier leben und aber auch für die, die das Hotel besuchen?
3: Ich glaube, die Wände erzählen von Historie. Es ist unsere Heimat. Also Badacsonyi ist ein historisches Weingebiet. Nicht heute begann die Weinkultur. Wir selber mögen Weine. Und da wir viele Winzer kennen und auch die Historie, die hinter ihnen steckt, ist es was ganz anderes, so Wein zu trinken, dass wir kennen die Story, also ihre Story.
1: Und diesen Gedanken, die Liebe zum Land und die Gastfreundschaft, kann ich definitiv auch im Wein schmecken.
0: Ihr habt ja hier nicht einfach jedes Zimmer gleich dem anderen, sondern die unterscheiden sich ja. Was erwartet einen da?
3: Wir haben 19 Zimmer und fast alle sehen anders aus. Also vom skandinavischen bis dem monarchischen bis dem ganz modernen. Wir haben ganz kleine Zimmer, größere Zimmer. Hier im Neptun kann man nicht nur schlafen, sondern auch toll essen. Die Gäste sind eigentlich vom 3. Lebensjahr bis zum 100. Lebensjahr. So möchten wir, dass die Gäste, die zu uns einkehren, jeder etwas findet, was ihm schmeckt.
1: Auch beim Essen bleibt die Geschichte also Teil des Konzepts. Für mich verbindet das Hotel damit Übernachten und regionale Erinnerung.
0: Was würdet ihr sagen, warum ist Badacsonyi so ein Lieblingsort? Warum kommen die Leute gerne hierher?
3: Wo sich Wasser, die Hügel, Landwirtschaft, aber Weinkultur und sich so treffen,
0: ja.
3: Das kann nicht schief gehen. Ich mag auch die Ruhe auf dem Lande,
0: ja.
3: Was natürlich im Sommer nicht immer zu spüren ist, aber eigentlich ist es ein ruhiges Ort.
0: Ich finde auch hier, das Hotel zeigt, wie vor allem dieser Ort, diese Region Badacsonyi einfach wirklich, wie sie schon gesagt hat, alles verbindet. Natur, Leidenschaft, die Liebe zum Wein und vor allem auch die ungarische Gastfreundschaft. Also ja, das Hotel Neptun ist ein richtiger Lieblingsort.

0: Bodoccioni bedeutet nicht nur Tradition, sondern auch Moderne. Denn direkt neben dem Neptun-Hotel befindet sich das Bonvino Aktiv- und Weinhotel. Und wir schauen jetzt mal, was das überhaupt bedeutet. Ich sitze jetzt hier im ersten ungarischen Aktiv- und Weinhotel, um genau zu sein, im Restaurant mit Peter. Und er wird mir jetzt ein bisschen was erzählen, was das überhaupt bedeutet. Hi Peter, schön, dass wir da sein dürfen. Was bedeutet es denn, ein Aktiv- und Weinhotel zu haben?
1: Das gesamte Konzept des Hotels zielt darauf ab, unseren Gästen die Regionen, in denen wir uns befinden, näher zu bringen. Wir möchten also nicht, dass sie sich nur im Hotel aufhalten, sondern bieten Unterstützung und aktive Programme in dieser Gegend an. Das kann Segeln sein, Wandern, Trekking oder Nordic Walking. Am Abend haben wir dann eine exzellente Weinauswahl, sodass wir beide Aspekte miteinander verbinden können.
2: Das Konzept klingt für mich zunächst fast widersprüchlich. Ein Hotel, das nicht möchte, dass seine Gäste den ganzen Tag im Hotel bleiben?
0: Und wenn ich jetzt hier im Hotel ein Zimmer buche, was erwartet mich da?
1: Wir bieten also ein hervorragendes Frühstücksbuffet, das Sie wahrscheinlich für den ganzen Tag satt macht. Ein weiterer großer Pluspunkt dieses Hotels ist meiner Meinung nach, dass wir über einen schönen Wellnessbereich mit Pool, Kinderbecken, Whirlpool, finnischer Sauna, Hammam und auch einer Infrarotsauna verfügen. Wenn das Wetter also schlecht ist und Sie nicht nach draußen gehen können, können Sie hier trotzdem einen wunderschönen Tag verbringen. Wir haben eine Weinbar. Wenn Sie also Zeit sparen oder eine fachkundige Zusammenfassung hören möchten, können Sie in unserer Weinbar die gesamte Weinregion auf einen Schlag entdecken.
0: Was bedeutet es für auch vor allem für den Ort Bodoccioni, dass es genau hier so ein Hotel gibt?
1: Wir bringen tatsächlich lokale Akteure mit den Gästen zusammen. So kommen Winzer hierher, um einzigartige Weinverkostungsprogramme zu gestalten. Wir laden auch lokale Erzeuger ein, ihre Produkte zu präsentieren. Und die Gäste werden dazu ermutigt, die Gegend zu erkunden und alles zu genießen, was der Balaton zu bieten hat.
2: Das Hotel versteht sich damit weniger als abgeschlossene Urlaubswelt. Es soll eine Verbindung zwischen Gästen und den Menschen der Region herstellen.
1: Er mag zwar klein sein, aber natürlich ist er der schönste der Welt. Hier werden hervorragende Weine gekeltert. Er ist zudem Teil des Balaton Naturparks, sodass wir wunderschöne Wanderwege haben und von hier aus einen herrlichen Ausblick auf den gesamten Balatonsee haben.
0: Wer also gerne aktiv im Urlaub wird, aber auch gutes Essen und sehr guten Wein nicht missen möchte, der ist hier im Hotel Bonvino in Bodoccioni bestens aufgehoben. Und wir genießen jetzt noch unseren Wein. Ecce. Am Ende des Tages kommt hier alles zusammen im Börde Badatok. Die Landschaft, die Natur, der Vulkanboden, die Arbeit der vielen Familien und die Gastfreundschaft der Ungarn.
2: Nach diesem aufregenden Tag fehlt mir also noch eine letzte Perspektive. Wie schmeckt Bodoccioni, wenn alles gemeinsam auf dem Tisch landet?
0: István und ich sitzen jetzt hier in einem der ältesten Gastronomien von Bodoccioni. Und verrat mir doch mal, was ist so besonders hier an Bor Baratok?
3: Ja, die Bor Baratok 1989, von dieser Zeit ist traditionelle Gastronomie machen wir in Bodoccioni und viele verschiedene Fisch, Fleisch und viele Sorte von der Region. Wir haben hier die Zimmer, wir haben einen Weinkeller, heißt Fata, und wir haben eine Pension und eine kleine Wellness.
2: Das Bor Baratok ist damit weit mehr als ein Restaurant. Übernachten, essen, Wein trinken und entspannen findet hier an einem Ort zusammen.
0: Und ihr bietet ja hier im Restaurant auch eure eigenen Weine an. Kannst du mir dazu noch was erzählen?
3: Wir haben ein Weingut hier im Hof, heißt Fata. Mein Urgroßvater Name ist die Fata, Fata István. Und von 1931 gebaut an diesem Weinkeller hier im Hof.
0: Und Hier in Badacsonyi ist ja vor allem das Besondere der Boden.
3: Ja, wir haben einen stabilen Basaltboden, das für die Weißweintrauben ist charakteristisch und kommt von viel Energie und eine würziger und eine kraftiger Riechen kommt von dem Boden.
2: Damit schließt sich der Kreis zu meiner ersten Weinprobe.
0: Wie ist es für dich, hier zu leben? Was bedeutet Badacsonyi für dich?
3: Ein guter Lebensstil. Gute Menschen, gute Essen und gute Wein.
0: Und den guten Wein, den lassen wir uns jetzt noch schmecken.
3: Ich geschickere.
0: Ich geschickere.
3: Lili, und wie viel Wein getrunken heute?

0: Also das ist jetzt mein 15. Glas.
1: Nur 15? Nur 15?
0: Wir trinken noch ein paar.
1: Kommst du, wir gehen Abendessen und noch 15 trinken.
0: Das machen wir.
1: Okay.
0: Sehr gut.
2: Zur Sicherheit sollte ich ergänzen, bei einer Weinprobe wird nicht jedes Glas ausgetrunken. Trotzdem ist nach diesem Tag klar, dass ein Glas Wasser zum Abendessen eine nicht ganz so schlechte Idee wäre. Mein Tag in Badacsonyi begann im Folli Arboretum, zwischen Zedern, Zypressen und einer Familiengeschichte, die schon über mehrere Generationen weitergegeben wird.
3: Die sind die ältesten Bäume.
2: Ich lernte im La Poscha, dass Weinverkostung deutlich mehr ist als einfach nur trinken.
0: Leicht.
1: Ja,
0: ganz
1: ist leicht. Sehr leicht.
2: Wurde im Bobay-Weingut direkt Teil des Familienalltags.
4: Oh, hier wird der Käse von den ganz kleinen Generationen gebracht.
0: Oh, yeah.
2: Traf in der Neptun-Pension auf Wände, in denen jede Menge Geschichte steckt.
5: Damals war das schon eine faszinierende Atmosphäre.
2: Merkte im Bombino Hotel, dass Genuss nicht nur im Wein, sondern auch draußen in der Natur steckt.
4: Zwei Dinge, die ich auch sehr gerne mag, kommen da zusammen.
2: Und spürte im Borde Badatok, wie in Badacsonyi, gutes Essen, eigener Wein und echte Gastfreundschaft einfach zusammengehören.
0: Was war das bitte für ein aufregender Tag? Für mich ist Badacsonyi nicht einfach irgendein Ort am Balaton. Es ist ein Berg mit Geschichte. Ein Zuhause für Familien, ein Ort voller Geschmack und eine Landschaft, die Menschen seit Jahrhunderten inspiriert. Also, Badacsonyi ist für mich ein richtiger Lieblingsort.

0: und schrägem Humor. Im Rahmen des Meißner Kultursommers, heißer Sommer, gastierte die Band am 18. Juli auf dem Theaterplatz und sorgte dort für beste Stimmung. Das 20-jährige Bestehen wird am 12. August erneut mit einem großen Jubiläumskonzert in der Dresdner Saloppe gefeiert. Für Micha Winkler, Ansprechpartner der Band im deutschsprachigen Raum, ist dieses Jubiläum etwas Besonderes. Vor allem deshalb, weil die Jindrich-Steidel-Kombo seit 2 Jahrzehnten Menschen zum Lachen, Tanzen und Mitsingen bringt.
1: Hallo, wir sind die Jindrich-Steidel-Kombo. Wir kommen aus Olomouc, das liegt am Fuße des Fantasiegebirges. Und wir sind mit Navigation nicht zu erreichen. Wir sind heute wiedergekommen über Bad Schandau. Wo Jindrich erzählte von seinem Großvater, der dort in den 80er Jahren auf dem Bahnhof gewesen ist und eine Fahrkarte nach Tokio wollte.
2: Naja, die Steidel-Kombo, also ich begleite ja die Steidel-Kombo schon seit Anfang an. Also ich bin ja quasi der Ansprechpartner für den deutschsprachigen Raum, für die Steidel-Kombo und vermittle die natürlich überall hin, wo es geht, also wo das Interesse da ist. Und da hat sich natürlich eine große Sache entwickelt, muss man mal so sagen. Also wenn man die Anfänge, wenn man um die Anfänge weiß und wie sich es dann quasi entwickelt hat. Und jetzt gibt es halt das große Jubiläumskonzert am 12. August in der Saloppe mit Gästen. Olaf Schubert wird erwartet und es gibt auch ehemalige Musiker, die mitspielen und so weiter. Und da freuen wir uns natürlich sehr. Und ich bin da auch relativ stolz drauf, dass es die Steidel-Kombo in ihrer Form immer noch gibt und dass sie so aktiv ist und spielt. Genau. Und den Menschen Freude bringt vor allen Dingen mit ihrer Musik und mit ihrem Humor.

0: Wagen zieht nun ein Hut, der war hoch wie breit und mit der Zeit. Und ihr Kleid vom Designer Shishishan war wie für sie gemacht und hüllte sie noch in den Schimmer der Nacht, als gäbe es kein Morgen, und dabei hat sie gelacht. Ja, das sah ich hier von Hof, wie sie da stand an der Wand, mit sich selbst in Verbund, und da fühlte ich mich wie ein Hund und fing an zu bellen. Wow, wow, wow, wow. Wow, wow, wow, wow.
1: Die große Jubiläumsfeier findet zwar in Dresden statt, die eigentliche Geschichte der Band begann jedoch in Meißen, genauer gesagt in der Hafenstraße. Dort entstand vor 20 Jahren die Idee, aus der die Jindrich-Steidl-Kombo wurde.
2: Also in Meißen hat es ja angefangen, ja, in der Hafenstraße in Meißen. War quasi das allererste Konzert der Jindrich-Steidl-Kombo vor 20 Jahren. Das war also im März 2006. Und das ist natürlich eine wunderbare Sache, an den Ort hier zurückzukehren mit der Combo und vor allen Dingen auch im Theater, wo wir natürlich wunderbare Konzerte gemacht haben. Ne? Und das ist wirklich was Besonderes. Das Publikum sowieso, es sind Fans da, es kommen Menschen in tschechischem Outfit mit Accessoires, mit Winkelementen, wie man so schön sagt. Und das ist schon irgendwie ein Stück weit nach Hause gekommen.

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1: Wer jetzt glaubt, die Band sei bei tschechischem Bier oder böhmischem Wein entstanden, der irrt. Tatsächlich war es die gemeinsame Begeisterung für den Jazz. Und aus dieser musikalischen Leidenschaft entwickelte sich nach und nach das Konzept der Band. Mit ihrer unverwechselbaren Mischung aus virtuosen Klängen und augenzwinkernder Unterhaltung.
2: Und dann hat man einfach, also so haben es mir die Mitglieder erzählt, der Steidl-Kombo, als wir uns das erste Mal getroffen haben, dass also quasi eigentlich Jazz gespielt wurde und dann ging es in Richtung Jazz-Polka. Das war eigentlich eine Idee, eine spontane Idee an einem Abend in einem Jazzclub und so ist es dann quasi, daraus ist dann ein Programm geworden oder sind mehrere Programme geworden.
3: 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Wir sind darüber nicht glücklich und auch nicht froh. 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Das meiste, was ihr kauft, ist einfach nur China-Zeug. Jeden Tag kommt ihr und holt es ab. Seit vielen Jahren, das beobachten wir.
1: Mindestens genauso prägend wie die Musik sind die drei Bühnenfiguren der Band. Da ist der allwissende Pharao der Jazzpolka Jindřich Steidl, der verschmitzte Prohaska, der mit gebrochenem Deutsch und trockenem Humor durch das Programm führt, sowie Manička Krausonova, die gute Seele an Piano und Orgel. Über die Jahre haben die drei Charaktere immer mehr Profil entwickelt und sind für viele Fans ebenso wichtig geworden wie die Musik selbst.
3: Und wieder zurück nach den Tschechen.

0: Es hat also jeder seine Rolle gefunden, jeder bringt sich ein auf seine Art und Weise. Und der Herr Steidl macht natürlich viel die Arrangements und für die Musik verantwortlich. Bo Haske natürlich die wunderbaren Texte und Moderation und mit diesem, sag ich mal, angeborenen Humor. Ja, und die Manitschka ist natürlich auch ein Original, ne, also in ihrer unnachahmlichen Art und sorgt auch ein bisschen für die Ausgeglichenheit im Orchester, auch für die gute Grundharmonie. Und es hat also jeder Mensch dort seine Position und seine Bedeutung und seine Rolle.
1: Auch nach 20 Jahren denkt die Jindrich-Steidl-Kombo noch lange nicht ans Aufhören. Bis in den November stehen unter anderem Auftritte in Olbernau, Grünhainichen, Dorfhain, Groß-Schönau, Görlitz, Groß-Hartau und Weixdorf auf dem Programm. Bleibt also die Frage, wo sieht Micha Winkler die Band in 5 oder vielleicht 10 Jahren?
0: Wir werden weiter spielen einfach. Die Band wird weiter spielen und dann gibt es quasi, es gibt keine Pläne. Wir gucken einfach mal, ja, gibt es Anfragen und so weiter, wie oft kommt die Band, bleibt es bei diesen leichten Einreisebestimmungen oder nicht, das hängt ja auch ein bisschen davon ab. Wenn es wieder Grenzkontrollen gibt, dann wird natürlich die Einreise schwieriger und so weiter, aber es ist ja alles im grünen Bereich im Moment und das macht es alles ziemlich leicht.

0: Nach einer kurzen Unterbrechung geht es um moderne Kanalsanierungen in Riesa und neue Fördermittel für die Pirnaer Stadtkirche St. Marien.
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2: Willkommen zurück bei Elbend aktuell und danke fürs Dranbleiben. In der Großenhainer Straße in Riesa wird ein mehr als 100 Jahre alter Mischwasserkanal saniert. Ein spezielles Schlauchverfahren spart dabei Zeit und verhindert, dass die Straße vollständig aufgerissen werden muss.
3: In der Großenhainer Straße zwischen Bahnhofskreuzung und Thonberg laufen derzeit Arbeiten zur Sanierung des mehr als 100 Jahre alten Mischwasserkanals. Die Maßnahme ist Teil mehrerer Infrastrukturprojekte im Umfeld und bildet unter anderem eine wichtige Voraussetzung für die Erschließung der neuen Dreifeldsporthalle sowie den geplanten Ausbau der Großenhainer Straße.
4: Es sind besonders die Betonprofile erneuerungsbedürftig, weil da ja früher die Kläranlagen durchgingen. Die haben also betonaggressiv die Kanäle auch in Mitleidenschaft gezogen und müssen deshalb erneuert werden. Und in der Regel versuchen wir das so Schritt für Schritt mit den Inlinern jetzt dort durchzuziehen. Wie gesagt, seit 4 Jahren gibt es den Eigenbetrieb und seit Anfang an haben wir uns damit beschäftigt, lange liegen gebliebene Projekte erstmal durchzuziehen auch und das immer im Rahmen dessen mitzumachen, was andere Medienträger, Straßenbaulastträger und so weiter jetzt für Vorhaben haben. Und sobald wir das hinkriegen, machen wir den Kanal dort mit neu.
3: Saniert wird der Kanal mit einem sogenannten Schlauchlinerverfahren. Dabei wird ein mit Kunstharz getränkter Schlauch in das bestehende Rohr eingezogen, an die Rohrwand gepresst und anschließend mit Hilfe von UV-Licht ausgehärtet. So entsteht im Inneren des alten Kanals ein neues Rohr mit einer Lebensdauer von mehreren Jahrzehnten.
5: Wir sanieren hier im Abschnitt Thonberg bis Elbberg den Mischwasserkanal, der über 100 Jahre alt ist. Ja, die Alternative wäre gewesen, also klassisch im offenen Tiefbau, wie wir das nennen, den Kanal auszubauen und durch einen neuen Kanal zu ersetzen. Das hätte ein Vielfaches der Bauzeit beansprucht und wäre mindestens doppelt so teuer gewesen.
3: Anschließend werden die Hausanschlüsse wieder an den Kanal angebunden. Auf rund 300 Metern kommt dieses grabenlose Verfahren zum Einsatz. Der große Vorteil, die Straße muss nicht vollständig aufgerissen werden. Dadurch verkürzen sich Bauzeit und Verkehrsbeeinträchtigungen erheblich. Ein besonderer Vorteil ist auch die Langlebigkeit des Verfahrens.
5: Ja, also diese weiße Folie, die wir zuerst eingezogen haben, ist eine sogenannte Schutzfolie, die diesen Schlauch, den wir danach einziehen, schützt. Bei dem Schlauch handelt es sich um einen Glasfaserschlauch, der im Werk hergestellt wird, dort im Werk mit Polyesterharz getränkt wird, maschinell, dann hier zur Baustelle transportiert wird und hier vor Ort mit einer Winde in den Kanal eingezogen wird, dann mit Druckluft beaufschlagt wird, sodass er sich aufstellt in dem alten Kanalrohr und dann wird eine UV-Lampe, so ähnlich wie beim Zahnarzt bei der Kunststofffüllung, durch den Kanal gezogen, durch diesen aufgestellten Schlauch gezogen und dieser härtet dann aus unter diesem UV-Licht. Er legt sich an den alten Kanal an, es bleibt ein geringer Ringspalt, nennen wir das, also ein kleiner Spalt bleibt übrig. Aber der wird dann geschlossen in den Schächten und in den Anschlüssen, sodass dann ein dichtes System entsteht.
3: Die Arbeiten waren innerhalb eines Tages abgeschlossen, sodass nur kurzzeitig das Wasser abgestellt werden musste. Gleichzeitig ist die Sanierung deutlich wirtschaftlicher als ein kompletter Neubau des Kanals.
5: Ich selber habe es noch nicht erlebt, dass man so einen sanierten Kanal dann wieder saniert, also sprich wieder einen Schlauchliner einbaut. Aber theoretisch könnte man das Ganze wiederholen, solange die hydraulische Leistungsfähigkeit gewährleistet ist. Sprich, dass der Kanal ausreichend groß ist, um das Abwasser noch ableiten zu können.
6: Das heißt aber, man müsste den dann wieder rausziehen?
5: Eventuell müsste man ihn wieder ausbauen oder man könnte, wenn man hier noch Reserven hätte, nochmal das Ganze wiederholen.
3: Bis Ende August sollen die Arbeiten komplett abgeschlossen sein.
2: Die Sanierung der Pirnaer Stadtkirche St. Marien kann weitergehen. Der Freistaat unterstützt den nächsten Bauabschnitt mit 267.000 Euro. Für die vollständige Instandsetzung des Kirchturms fehlen allerdings weiterhin rund 1,6 Millionen Euro.
7: Endlich mal ganz oben.
8: Der Ausblick vom höchsten Balkon der Stadt.
7: Ach, wie schön.
8: Wer hier oben steht, dem eröffnet sich nicht nur ein Weitblick über Pirna, sondern auch ein neuer Einblick in die Bedeutung der Stadtkirche St. Marien. Für Regina Kraushaar, Sachsens Staatsministerin für Infrastruktur und Landesentwicklung, begann ihre Stippvisite deshalb genau hier.
7: Wenn man weit oben ist, weiß man immer, das ist toll. Aber was ich hier gesehen habe, diese wunderbare Dachlandschaft von Pirna, die Türme, der Ausblick in alle möglichen Richtungen, also überwältigend und natürlich wunderbar und beneidenswert, dass Pirna so eine tolle Altstadt hat.
8: Überwältigt war am Dienstagvormittag nicht nur die Staatsministerin. Auch der Kirchenbezirk Pirna hatte allen Grund zur Freude. Denn Kraushaar hatte einen Fördermittelbescheid im Gepäck, übergab der Gemeinde damit weitere 267.000 Euro zum laufenden Sanierungsvorhaben. Eine beachtliche Finanzspritze, deren Wert noch weit größer ist, als es die Zahl allein vermuten lässt.
9: Wenn das Geld jetzt nicht gekommen wäre, für diesen kleinen Bauabschnitt, sage ich mal, dann hätten wir jetzt kein Geld gehabt, um weiterzubauen. Und das ist eben das. Dann gehen die Firmen, also die können ja, dann suchen die sich andere Arbeit. Und wenn sie es dann wieder brauchen, müssen sie gucken, kommen die wieder und wie geht das dann? Ne?
8: Die Stadtkirche St. Marien mit ihrem Turm an der Westseite. Pirnas Silhouette prägt sie seit Jahrhunderten. Inzwischen haften dem Wahrzeichen jedoch massive Schäden an. Deren Beseitigung läuft seit knapp 18 Monaten. Ein kostspieliges Vorhaben, für das rund 3 Millionen Euro veranschlagt sind.
7: Pirna ist nationales Kulturgut. Das ist vielen gar nicht bewusst. Das hat sozusagen einen Rang von nationaler Bedeutung, diese Kirche, weil sie eine spätgotische Hallenkirche ist mit einer unheimlichen Präsenz auch in der Stadt.
8: Um die Sanierung entscheidend nach vorn zu treiben, fehlen jedoch die Mittel. Erst 2 von 6 vorgesehenen Bauabschnitten sind bislang abgeschlossen. Mit den neuen Fördermitteln kann nun die 3. Phase beginnen.
9: Das ist auch die Höhe, wo jetzt die Kirche überbaut ist, also das Kirchendach überbaut ist. Bis zu der Höhe versuchen wir jetzt alle Arbeiten am Turm zu erledigen, damit wir Ende nächsten Jahres, so wir die Turmhaube in Angriff nehmen können und das Geld da ist, Ende nächsten Jahres eigentlich wieder zurückrüsten können, schon bis auf die Höhe. Dann hätten wir eigentlich das Gros und eigentlich die schwierigsten Teile des Turmes bereits in der Tasche und eben erledigt.
8: Für die weiteren Bauabschnitte fehlen derzeit noch rund 1,6 Millionen Euro. Der große Weitblick richtet sich deshalb nach Berlin. Die Hoffnungen ruhen auf dem 15. Denkmalschutzprogramm des Bundes. Um entsprechende Mittel soll sich im kommenden Herbst beworben werden.
7: Ich werde alles, was ich kann, dafür tun, dass der Bundesminister für Kultur und Medien, der BKM sozusagen, der das Bundesprogramm wieder neu auflegen soll, Pirna endlich berücksichtigt. Das ist eigentlich ein Unding, dass Pirna rausgeflogen ist, beziehungsweise andersrum, das Programm mal eingestellt wurde.
8: Sollte es tatsächlich Zuschüsse geben, müsste die Gemeinde dennoch abermals zusammenrücken. Einen weiteren Eigenanteil in Höhe von 500.000 Euro stemmen. Eine nahezu alternativlose Herkulesaufgabe. Die Aufnahme eines Kredits beispielsweise steht derzeit keinesfalls zur Debatte.
10: Na, weil wir nicht wirklich Einnahmen haben. Also die Einnahmen, die wir bei Konzerten haben, die fließen in die Ausgaben, die wir für die Konzerte haben. Die gehen auf Null aus. Das ist nicht so, dass wir da großartig dran verdienen an den Konzerten und bei Gottesdiensten erst recht nicht. Und wenn wir die Kirche weiterhin beheizt haben wollen, auch im Winter und benutzen wollen, dann ist es so, dass wir uns gerade so tragen mit unserer Kirche.
8: Den enormen Temperaturen am Dienstagvormittag zum Trotz. Die Übergabe des Fördermittelbescheids ist weit mehr als ein Tropfen auf dem heißen Stein. Und dennoch braucht es schon bald einen richtigen Geldregen. Sonst geht er verloren, der Aus-, Ein- und Weitblick vom höchsten Balkon der Stadt.
11: Heute zeigte sich das Wetter im Elbland zunächst stark bewölkt, dabei blieb es aber trocken. Am Morgen lagen die Temperaturen bereits bei rund 24 Grad. Im weiteren Tagesverlauf lockerte es dann etwas auf, einzelne Wolken zogen vor die Sonne und die Höchstwerte erreichten 33 Grad. Am Abend blieb es wolkig bei Temperaturen zwischen 28 und 31 Grad. In der kommenden Nacht lockert die Bewölkung weiter auf, die Temperaturen sinken auf etwa 22 Grad. Morgen startet der Tag mit lockeren Wolken bei rund 22 Grad. Am Mittag nimmt die Bewölkung wieder zu, die Temperaturen steigen bis zu 29 Grad. Nun zur 3-Tage-Aussicht für das Elbland. Am Freitag wechseln sich Wolken und freundliche Abschnitte ab. Die Temperaturen liegen zwischen 13 und 24 Grad. Der Samstag beginnt mit viel blauem Himmel und nur einzelnen Wolken. Im Tagesverlauf ziehen mehr Wolkenfelder auf, die Temperaturen erreichen bis zu 29 Grad. Am Sonntag bleibt es zunächst leicht bewölkt und wird mit bis zu 34 Grad wieder sehr heiß. Damit bleibt es im Elbland sommerlich warm mit einer kurzen Abkühlung am Freitag und neuer Hitze zum Sonntag.

Das war's auch schon wieder mit Elpend aktuell für heute. Danke, dass Sie reingeschaltet haben. 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Danke fürs Zuschauen und bis zum nächsten Mal.

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1: Latino-Party für einen guten Zweck. Junge Vogtländer schaffen modernen Wohnraum in der Stadt und Vogtlands größter Töpfermarkt feiert Jubiläum.
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1: Liebe Zuschauer, ich begrüße Sie ganz herzlich zur Mittwochsausgabe.

0: Von Tag aktuell. Schön, dass Sie auch heute wieder eingeschaltet haben. Die Bilder vom Erdbeben in Venezuela haben die Menschen auch hierzulande erschüttert. Die Zahl der Toten wird inzwischen mit mehr als 6.000 angegeben. Ganze Städte sind nur noch Trümmerfelder. Da tut Hilfe Not. Auch in Zwickau leben zahlreiche Venezuelaner, die ihrer Heimat verbunden sind. Ein eigentlich durchweg fröhliches Völkchen. Also wurde das Gute mit dem Nützlichen verbunden, eine Spendenparty für die Erdbebenopfer.
1: Der Domgarten, also der Biergarten direkt hinter dem Brauhaus, wurde am 1. August zur Party-Location mit lateinamerikanischem Flair. Die Farben Gelb, Rot und Blau, die Nationalfarben Venezuelas, bestimmten an diesem Abend das Bild. Ein venezolanisches Familienfest war angesagt und das lassen sich die feierfreudigen Lateinamerikaner nicht zweimal sagen. Der Hintergrund ist aber eigentlich ein trauriger.
2: Liebe Gäste, herzlich willkommen hier bei unserem venezolanischen Familien- und Benefizfest unter dem Motto Hilfe für Venezuela, gemeinsam für Venezuela. Schön, dass ihr heute da seid. In Venezuela, da gibt es ja seit vielen, vielen Jahren Probleme, wirtschaftlich, politisch und eben auch sozial. Und in so einer Krise, ja, da ist natürlich so eine Naturkatastrophe besonders schlimm. Man kann da nicht ganz schnell helfen und reagieren, die Regierung. Und nach so einem verheerenden Erdbeben stehen eben auch viele Familien vor dem Nichts. Zahlreiche Menschen haben Angehörige verloren, ihr Zuhause oder eben auch ihre Existenz.
1: Mit einer Schweigeminute wurde der vielen Opfer gedacht, die das Erdbeben nicht überlebt haben. Viele der Besucher haben noch persönliche Verbindungen in die alte Heimat. Da geht so etwas schon sehr nahe. Aber es sollte keine Trauerveranstaltung werden. Auch mit einem fröhlichen Fest kann man eine entsprechende Hilfe organisieren. Apropos organisieren, wenn es den Kleinen zu langweilig wurde, kein Problem. Direkt gegenüber im Hof der alten Münze waren die Kids gut aufgehoben. Mit einer Hüpfburg, mit, naja, Kinderschminken und auch Spielmöglichkeiten für alle Altersklassen.
3: Groß, klein, groß, klein, groß, klein, klein.
1: Bei den Großen ging es inzwischen musikalisch weiter. Armando Reverón aus Dresden begeisterte die Zuhörer.

0: Die Altersspanne seiner Fans ist dabei beachtlich. Ja, wer eben mal ein richtiger Latino-Tänzer werden will. Der Sänger selbst ist 2023 nach Dresden gekommen. Wie so viele, mit Hoffnungen für ein besseres Leben, aber auch mit der Frage, wie man denn in Deutschland überhaupt aufgenommen wird.
1: In dieser Vergangenheit hatten wir ein bisschen Angst, aber Deutschland hat uns sehr gefehlt. Also ich mag Deutschland, sogar Dresden, würde ich sagen. Dresden ist eine schöne Stadt, zu leben, für alles, kann ich sagen.
0: Was waren bei Ihnen die Gefühle, als Sie die Nachrichten aus Venezuela gehört haben mit dem Erdbeben?
1: Naja, zuerst habe ich so viel geweint. Weil diese Vargas, diese Stadt ist eine schöne Stadt und habe ich viel geweint und nur an Gott gebeten, hilf uns. Und ja, es war so traurig für jeder, nicht nur für mich, sondern für jeder Venezolaner.
0: Inzwischen hat er sich sichtlich gut eingelebt und ganz ehrlich, für gerade einmal 3 Jahre in Deutschland ist sein Deutsch schon echt gut. Da kann sich manch anderer ein Beispiel dran nehmen. Ein Merkmal des zeitigen Abends waren die teilweise ergiebigen Regenfälle. Immer wieder öffnete der Himmel die Schleusen, was aber der Stimmung keinen Abbruch tat. Und auch Musik aus Venezuela muss nicht immer Party pur sein. Ja, und dann kam doch noch die Sonne und die Party in den späten Abend hinein gestaltete ein DJ, durchweg natürlich mit lateinamerikanischen Rhythmen. Mehr als 500 Gäste waren an diesem Abend in den Domgarten gekommen und alle hatten auch etwas übrig, um den Erdbebenopfern zu helfen. 4.000 Euro sind da zusammengekommen und das ist doch eine beachtliche Summe für eine eigentlich kleine Veranstaltung. Das macht Mut. Es ist eben möglich zu feiern und dabei Gutes zu tun. Die Venezuelaner in Zwickau zeigen, wie sowas geht.
2: Florian Gräßler und Florian Weiß sind beide Mitte 20 und kommen aus dem Vogtland. Unter dem Leitgedanken aus der Region für die Region entschieden sie sich, in die Heimat zu investieren und haben in Plauen ein Mehrfamilienhaus erworben. In den vergangenen Wochen haben sie das Gebäude umfassend saniert und zu modernen, hochwertigen Wohngemeinschaften ausgebaut. Mit diesem Projekt möchten sie Plauen als Wohnort für junge Menschen attraktiver machen. Am vergangenen Montag boten sie Interessenten die Möglichkeit, sich selbst ein Bild von den fertigen Wohnungen zu machen.
3: Wir haben in Plauen quasi ein altes Mehrfamilienhaus gekauft und haben da jetzt ganz viele WGs für Studenten, Azubis oder eigentlich alle Interessierten, die in der WG wohnen wollen, geschaffen.
4: Genau, haben da das Haus Ende April bzw. Anfang Mai übernommen. Heute ist Anfang August, haben es tatsächlich geschafft, in der Zeit in allen WGs Küchen und Bäder neu zu machen und 3 von 4 WGs auch so weit fertig zu haben, dass die ersten Auszubildenden und Studierenden jetzt im 1.8. auch schon einziehen konnten und weitere dann Richtung September, Oktober zu den Start der Hochschulen und Ausbildungseinrichtungen eben folgen können.
3: Ist ein Projekt quasi aus der Region für die Region. Plauen ist ja jetzt auch Hochschulstadt und da hat man natürlich auch irgendwie ein bisschen, zumindest ein kleines bisschen mit dazu beigetragen, dass es auch eine attraktive Hochschulstadt ist mit schönen modernen Wohnräumen. Haben dann natürlich auch bei der Einrichtung, also alle unsere WGs sind voll möbliert, ein bisschen drauf geachtet, dass ein bisschen ästhetisch ist, stilvoll.
2: Das ist in Studentenwohnungen wohl eher die Ausnahme. Moritz Gräßler und Florian Weiß kennen das aus eigener Erfahrung.
3: Wir haben beide studiert, beziehungsweise ich studiere immer noch. Und ich denke, da genau dadurch können wir auch uns ganz gut in so einen Student oder Azubi reinversetzen, auf was es drauf ankommt. Zum Beispiel, dass man gerne einen Geschirrspüler hätte. das hat sich jetzt natürlich auch in der Ausstattung und sowas ein bisschen niedergetragen.
4: Genau. Ja, und neben meiner natürlich eigenen Studienvergangenheit bin ich selber auch bei einer privaten Berufsakademie beschäftigt, wo wir eben auch duale Studiengänge anbieten. Und kriege da immer wieder mit, dass das Wohnen da immer ein Hauptthema ist und bezahlbare Unterkünfte, egal in welchem Studien- oder Ausbildungssystem das dann letztendlich ist. Und wo die jungen Menschen dann schon auch gerne mit anderen gleichgesinnten Studierenden oder Auszubildenden dann eben auch zusammen wohnen.
3: Ich glaube auch, dass das maßgeblich zum Studienerfolg beiträgt, einfach wenn man eine Unterkunft hat, wo man sich wirklich wohlfühlt und ja.
4: Genau, also wollen da einfach so insgesamt für junge Menschen, egal ob Ausbildung oder Studium, einfach einen Ort finden, wo man sich dann nicht nur pro Etage, sondern auch im gesamten Haus einfach so eine also kleine Community zusammenschließen kann. Ich habe da noch einige, ein, zwei verrückte Ideen, die Moritz noch nicht so toll findet, die wir das noch erweitern können und dann schauen wir mal.
2: Neben dem Wohlfühlfaktor spielt natürlich auch Sicherheit eine große Rolle für die jungen Menschen. Deshalb gibt es pro Zimmer eine Pauschalmiete. Darin ist alles enthalten. Nutzung der Gemeinschaftsräume, Nebenkosten und ganz wichtig, Internet. Die Umsetzung dieses Projekts in sehr kurzer Zeit war schon eine Herausforderung.
3: Wir sind beide Vollzeit beschäftigt, teilweise nicht nur in einem Job. Also wir haben eigentlich beide rund um die Uhr zu tun und haben jetzt quasi in relativ kurzer Zeit jetzt doch das Projekt umgesetzt. Das war eigentlich nur durch massiv Eigenleistung möglich und einfach durch gute Kontakte in der Region zu Handwerkern und Dienstleistern, die uns da wirklich maßgeblich unter die Arme gegriffen haben und halt einfach schnell helfen konnten. Also Elektriker, Klempner, solche Sachen, die man halt nicht selber machen kann, wo es auch auf eine Gewährleistung oder sowas drauf ankommt, da haben wir wirklich großes Glück gehabt. Finanziert wurde die ganze Sache natürlich durch einen gewissen Batzen Eigenkapital, ne, den man sich über die Jahre so aufgebaut hat und dann den Rest natürlich über eine Bankfinanzierung.
2: Das Projekt findet Anklang in der Region, auch bei der Politik. Das spiegelte sich zum Tag der offenen Tür wieder.
3: Wir haben drei Landtagsabgeordnete da, unser Landrat Thomas Hennig ist mit am Start, viele Vertreter lokaler Firmen, da freuen wir uns natürlich sehr und heute zum Tag der offenen Tür sind wir natürlich auch froh über jeden Interessenten, der da vorbeikommt.
2: Mit dem Antrag war man durchaus zufrieden. Vor dem offiziellen Teil gab uns Moritz Gräßler einen Einblick.
5: Also wir sind in Plauen in Reisiger Straße 9. Wir haben knapp 5, 6, 7 Minuten zur Hochschule. Die Anne Frank ist direkt nebenan, sind also sehr zentral gelegen. Hier ist der Eingangsbereich. Wir bereiten gerade noch ein bisschen was vor. Hier ist ein Fahrradraum und die Möglichkeit zum Laden von E-Scootern. Dann gehen wir mal hoch. Hier der Wäscheraum mit Waschmaschine und Trockner. Wir haben insgesamt 4 Etagen. Die ersten 3 sind jetzt quasi komplett frisch saniert worden. Ich würde sagen, wir überspringen die erste mal und gehen direkt in die zweite. So, wir kommen in einer unserer WGs. Wir schauen uns einfach mal so ein typisches Zimmer an. Wir haben 3 verschiedene Größen, 9 Quadratmeter, 13 Quadratmeter und wie hier das 20 Quadratmeter Zimmer. Wir haben doppelt verglaste Fenster. Wir haben in den großen Zimmern 1,40er Betten. Wir haben überall einen Schreibtisch mit dabei. Wir haben einen Spiegel. Wir haben einen Schrank. In den großen Zimmern auch ein kleines Sofa. Internet ist mit am Start, haben wir ganz neu gelöst und auch sehr zuverlässig. Dann gehen wir mal weiter in die Gemeinschaftsküche. Die haben wir hier. Für die Faulen unter uns, zu denen ich mich auch zählen würde, ein großer Geschirrspüler. Also wir müssen nicht selbst spülen. Wir haben einen großen Kühlschrank. Wir haben eine Induktionsplatte. Wir haben einen Backofen. Reichlich Stauraum. Und genau, Besteck ist mit dabei. Pfannen sind mit am Start. Und dann geht es hier weiter quasi in mein persönliches kleines Highlight. Quasi ins Bad. Ich habe mich da ein bisschen ausgetobt. Erinnert mich so ein bisschen an ein Hotel, so mit dieser großen Ablagefläche, diesen aufgesetzten Waschbecken, der große, coole, beleuchtete Spiegel. Und dann haben wir hier halt alles relativ modern gehalten. Ihr könnt gerne mal mit reinkommen. Hier diese Dusche. Haben das so mit Holzfliesen. Also da haben wir uns schon ein bisschen ausgetobt. Und wenn es euch in der Wohnung ein bisschen zu nervig wird, dann haben wir auch noch einen Garten und da haben wir viel Platz.
2: Das Objekt in der Reisiger Straße ist das erste Projekt. Wenn sich alles so entwickelt wie erhofft, wird es nicht das letzte sein.
3: Wir haben jetzt auch schon, obwohl die Besichtigungen bis jetzt eher Baustellentouren waren, wirklich eine sehr gute Resonanz, auch was die Mietverträge angeht. Sind jetzt zuversichtlich, dass wir spätestens zum 1.10. voll ausgelastet sind. Und ich sag mal so, dann sind wir auch offen, uns neue Objekte anzuschauen. Und dann schauen wir mal. Sehen wir uns vielleicht bald wieder.
2: Am kommenden Samstag veranstaltet die Lebensberatung Daniela Dörfel erstmals den Gesundheitstag auf dem Sandberg in Wilkau-Haslau. Der Gesundheitstag bringt erstmals mehrere Gesundheits- und Präventionsexperten an einem Ort zusammen, und möchte den Menschen in Wilkau-Haslau und der Region einen unkomplizierten Zugang zu Gesundheitswissen, persönlicher Beratung und neuen Impulsen für mehr Lebensqualität ermöglichen. Von 9 bis 16 Uhr lädt die Lebensberatung Daniela Dörfel in die Werner-Seelenbinder-Straße 5 zu einem Tag der offenen Tür ein. Gemeinsam mit erfahrenen Gastberatern aus verschiedenen Gesundheitsbereichen erwartet die Gäste ein abwechslungsreicher Informationstag mit persönlichen Gesprächen, praxisnahen Einblicken und vielfältigen Möglichkeiten zum Austausch. Besucher können sich unverbindlich informieren, Fragen stellen und verschiedene Angebote kennenlernen. Der Eintritt ist frei und die Veranstaltung richtet sich an Menschen jeden Alters, unabhängig davon, ob sie bereits gesundheitliche Herausforderungen haben oder sich vorbeugend informieren möchten.
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0: Die Uhr schlägt 5:45 Uhr. 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
2: Seit 1997 lockt der Auerbacher Töpfermarkt tausende Besucher in die Drei-Türme-Stadt. Unter dem Motto »Guter Ton macht die Musik« genießt die von Jazz, Dixieland und Swing umrahmte Veranstaltung weit über die Grenzen des Vogtlandes einen hervorragenden Ruf. So beschreibt der Auerbacher Stadtmarketingverein die Veranstaltung und das können wir uneingeschränkt bestätigen. Viele der Auflagen des Töpfermarktes haben wir in den vergangenen Jahren mit der Kamera begleitet. Am 15. und 16. August können wir das leider nicht, aber wir bzw. zwei Vertreter der Stadtverwaltung verraten Ihnen, was Sie an diesem Wochenende in Auerbach erwartet. Montagnachmittag auf dem Altmarkt. Die Veranstaltung wirft bereits ihre Schatten voraus.
3: Ja, hier laufen nun schon die Vorbereitungen für den Töpfermarkt 2026 in Auerbach, der dieses Mal etwas ganz Besonderes ist. Er feiert nämlich ein sehr schönes Jubiläum, und zwar seinen 30. Geburtstag. Und seit 30 Jahren wird der Auerbacher Töpfermarkt hier auf dem Altmarkt durch unseren Töpfermeister Helmut Furner organisiert, der auch dieses Mal wieder alle Fäden zusammenhält und der es geschafft hat, dass wir in wenigen Tagen hier 55 Töpferfirmen aus ganz Deutschland begrüßen können. Von der Nordsee, aus Thüringen, aus Bayern und besonders auch aus der Oberlausitz. Denn traditionelle Besucher unseres Töpfermarktes wissen, die schönsten Töpferprodukte kommen aus der Oberlausitz, kommen aus der Gegend von Neukirch und Bautzen. Und da haben wir auch einige Töpfermeister dabei, die uns immer die Treue gehalten haben und die das seit 30 Jahren hier in Auerbach teilnehmen, um ihre Ware zu präsentieren. Allerdings muss man sagen, in den 30 Jahren ist viel geschehen. Und mittlerweile ist Töpferware, sind Keramikprodukte ziemlich teuer geworden. Es ist so ein kleiner Luxusartikel, den man sich gern aber zu Hause in die Wohnung stellt. Und das ist auch eine Chance für den Töpfermarkt, dass wir auch dieses Jahr wieder viele Besucher hier werden, begrüßen können. Denn manchmal geht ja was kaputt von dem teuren Service und da wird Nachschub gesucht und den kann man hier finden.
2: Nicht nur Töpferwaren jeglicher Couleur findet man auf dem Markt, auch eine vielfältige Gastronomie wird geboten.
3: Wir haben also einige Gastronomen gewinnen können, die an den zwei Tagen, Samstag und Sonntag, hier ein schönes gastronomisches Angebot auf dem Altmarkt bieten. Zudem haben wir auch am Sonntag, also am Töpfermarkt-Sonntag, einen Einkaufssonntag. Das heißt, alle Geschäfte der Innenstadt werden von 13 bis 18 Uhr geöffnet haben. Und die haben dann meistens auch immer ganz besondere Angebote und manchmal auch

0: Also wir haben am Samstag, den 15.8. unsere Jazzkicks aus Tschechien bei uns von 10 bis 12 Uhr. Dann folgt die Köstritzer Jazzband, die mittlerweile traditionell eigentlich zum Töpfermarkt immer eingeladen wird und allen eigentlich ein Begriff sein dürfte. Anschließend bis 18 Uhr ist die Jazz Company aus Chemnitz da und wird uns ein schönes Programm bieten. Alles im Bereich Jazz, wie es zum Auerbacher Töpfermarkt natürlich gehört. Am Sonntag geht es weiter mit Trent & Fellow von 13 bis 15 Uhr und im Anschluss bis 17 Uhr die Old Mates Blues Company. Für jeden Geschmack, denke ich, etwas dabei. Musikalisch umrahmt unser Töpfermarkt. Wir freuen uns drauf.
1: Bleibt nur noch eins zu sagen.
2: Ja, liebe Zuschauer, wir laden Sie recht herzlich ein. Kommt nach Auerbach zum Auerbacher Töpfermarkt, hier auf den Altmarkt. Es gibt ausreichend Parkplätze, kostenlose Parkplätze rund um den Altmarkt, oben auf dem Feuerwehrplatz oder in Hockes Mühle, unten vor der Sparkasse oder vor dem Rathaus können Sie Ihre Autos abstellen. Und wir würden uns freuen, wenn Sie hier nach Auerbach zum Töpfermarkt kommen. Der hat nämlich etwas ganz Besonderes. Der Eintritt ist immer kostenlos. Und es gibt da nicht nur Tonprodukte, sondern es gibt auch wunderbare Töne. Jazzmusik, Dixieland ist mit dabei. Freut euch drauf.

0: Der FSV Zwickau hat sein gestriges Auswärtsspiel beim Chemnitzer FC mit 3:1 verloren. Nur 3 Tage nach dem Heimspiel gegen Greifswald ging es für den FSV nach Chemnitz. Zwickau startete sehr tiefstehend. Chemnitz drückte von Beginn an und ging mit dem ersten Torschuss in Minute 10 in Führung. Die Zwickauer fanden auf den druckvollen Beginn der Chemnitzer keine Antwort, im Gegenteil. Der CFC drückte auf einen zweiten Treffer. Letztendlich kassierte Zwickau vor der Pause den zweiten Gegentreffer. Eine kurze, ausgeführte Ecke kam nach innen zu Marx, der am höchsten sprang und zum 2:0 einnickte. Nach dem Seitenwechsel hatte der FSV nun mehr Ballbesitz und erkämpfte sich Chancen, die aber leider zu keinem zählbaren Erfolg führten. Der CFC tat nun nicht mehr so viel für das Spiel, kam aber weiterhin zu guten Kontern. Der eingewechselte Vogt machte dann den Deckel drauf. Den ersten Abschluss konnte Hiemann noch parieren, doch der Nachschuss brachte das 3:0 in der 63. Minute. Erst kurz vor Schluss gelang dem FSV Zwickau dann doch noch der Ehrentreffer. Dobruna legte den Ball mit der Hacke zurück. Irgendwie kam er zu Möbius, dessen abgefälschter Schuss zum 3:1 ins Tor ging. Bereits am Sonntag muss der FSV erneut reisen. Dann geht es nach Berlin zum BFC Dynamo. Doch hier erst einmal die Stimmen der gestrigen Partie.
1: Ja, also jetzt noch ein Spiel, gerade schwer Worte zu finden. Schwer. Weiß ich. Ich glaube, wir sind gar nicht ins Spiel gekommen. Keine Zweikämpfe geführt. Kein Fußball gespielt nach vorne. Ja, schwer. Wir haben heute gegen eine bessere Mannschaft gespielt, so viel kann man vielleicht sagen.
2: Ja, wir haben einen super Durchbruch auf außen. Der Ball kommt in die Box, dann ist so ein bisschen geworscht. Der Ball fällt mir irgendwie vor die Füße. Ich schieße mit links einfach ab. Der wird noch glücklich abgefälscht und fällt über den Torhüter hinten rein. Ja, der ist auch scheißegal, weil wir davor 90 Minuten es nicht hinbekommen haben, den Gegner unter Bedulde zu setzen oder irgendwie dazu zu kommen, richtige Torchancen rauszuspielen. Und ja, das Tor am Ende ist im Prinzip auch scheißegal.
1: Nee, also grundsätzlich habe ich keine Erklärung. Ich kann, glaube ich, nur für die Mannschaft sprechen, dass wir grundsätzlich alle waren bereit zu arbeiten. Ich glaube, wir sind viel gelaufen. Ich glaube, das kann man der Mannschaft nicht absprechen. Warum es dann wieder nicht geklappt hat, ja, müssen wir analysieren. Müssen wir uns vielleicht nochmal in den Bildern angucken.

0: Minuten. Heute wollten wir eine Reaktion zeigen, haben das leider nicht optimal auf den Rasen gebracht. Die erste Halbzeit sind wir mit 2-0 in Rückstand geraten, dann kriegst du das Dritte. Und dann wird es immer schwerer. Ja, ich weiß nicht, woran es heute gelegen hat. Abstände waren zu groß, die konnten immer nur so Zwischenräume reinspielen, also sich aufdrehen. Daran müssen wir arbeiten und das am Sonntag besser machen.
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2: Der Sommer bleibt uns auch weiterhin erhalten. Allerdings werden die Temperaturen tendenziell erträglicher. Bei 28 Grad in der Spitze strahlt morgen den ganzen Tag über die Sonne. Lediglich in den Nachmittagsstunden ziehen harmlose Schönwetterwölkchen ins Sendegebiet. Der Freitag beschert uns ebenfalls Sonne satt. Die Höchstwerte pegeln sich um die 25 Grad herum ein. Auch am Samstag trübt kein Wölkchen den Westsachsenhimmel. Das Quecksilber klettert im Tagesverlauf bis auf 28 Grad. Am Sonntag erzielen wir dann schon wieder schweißtreibende 33 Grad. Sonnenschein dominiert das Wettergeschehen. Ab und an schieben sich kleinere Wolken vor die Sonne.
3: Ja, liebe Zuschauer, wir sind am Ende der heutigen Sendung angelangt. Das war tagaktuell für die Wochenmitte. Vielen Dank fürs Einschalten. Wir wünschen Ihnen einen schönen Abend und sehen uns dann wie gewohnt am morgigen Donnerstag zur neuen tagaktuell Ausgabe wieder. Bis dahin, tschüss.

0: Ein Leichenfund auf einem Balkon erschütterte Anfang Mai die Stadt. Laut Medienberichten seien die Ermittlungen zu dem mutmaßlichen Tötungsdelikt in Chemnitz nun abgeschlossen. Die Staatsanwaltschaft hat Anklage gegen einen 63-jährigen ukrainischen Staatsangehörigen erhoben. Für Aufsehen sorgte der Fall, als in einem Wohnblock an der Leipziger Straße ein 75-jähriger Ukrainer tot auf einem Balkon entdeckt wurde. Der Mann soll durch massive Gewalteinwirkungen ums Leben gekommen sein. Zunächst waren zwei Männer im Alter von 51 und 63 Jahren festgenommen worden. Gegen den 51-Jährigen erhärtete sich der Tatverdacht jedoch nicht, sodass er kurze Zeit später wieder freikam. Die Anklage richtet sich nun ausschließlich gegen den 63-Jährigen. Wie der weitere Verfahrensweg ist, obliegt dem Landgericht Chemnitz.
1: Volkswagen steckt in der größten Transformation seiner Unternehmensgeschichte. Sinkende Gewinne, ein schwaches China-Geschäft und harter Sparkurs setzen den Konzern unter Druck. Bis zu 50.000 weitere Arbeitsplätze stehen weltweit auf dem Prüfstand. Auch das Werk in Zwickau gilt als möglicher Kandidat für Einschnitte. Doch was bedeutet das für den Automobilstandort Sachsen? Unser Beitrag zeigt, warum die Herausforderungen weit über Volkswagen hinausreichen.
2: Wir haben in der Vergangenheit viel Speck angesetzt und den müssen wir uns jetzt abtrainieren.
3: Ein Satz, der aufhorchen lässt und einer, der die Lage der deutschen Automobilindustrie wohl kaum treffender beschreibt. Volkswagen steckt mitten im größten Umbau seiner Geschichte mit Folgen, die auch Sachsen spürt. Volkswagen kämpft weiter mit sinkenden Gewinnen. Im zweiten Quartal brach der Überschuss um knapp 33% ein, der 10. Gewinnrückgang in Folge. Der Konzernchef will deshalb den Sparkurs verschärfen. Bis zu 50.000 weitere Arbeitsplätze weltweit stehen auf dem Prüfstand. Außerdem wird über 4 deutsche Werke diskutiert, darunter auch der Standort Zwickau. Gerade Sachsen blickt deshalb besonders aufmerksam nach Wolfsburg. Mit rund 580.000 produzierten PKW im vergangenen Jahr zählt der Freistaat zu den wichtigsten Automobilstandorten Deutschlands. Die Werke verfügen über Kapazitäten von bis zu 840.000 Fahrzeugen jährlich. Ausgelastet sind sie derzeit aber nur noch zu gut 71%. Wie angespannt die Situation der gesamten Branche ist, beobachtet auch Andreas Wächtler vom Automobilnetzwerk AMZ Sachsen.
2: In Sachsen ist die Lage aktuell herausfordernd, das können wir nicht anders sagen. Auf der einen Seite gucken wir positiv auf einige Themen, zum Beispiel BMW hatte 2025 ja gute Zahlen geschrieben. Auf der anderen Seite haben wir natürlich gerade große Probleme, das braucht man nicht zu verschweigen. Wir haben also Produktionsrückgänge, alle OEMs stecken aktuell sehr unter Druck, der vor allem aus China kommt. Und somit haben wir halt das Problem, dass unsere Werke nicht ausgelastet sind, dass wir dadurch Kostenthemen angucken müssen, dass wir uns insgesamt konsolidieren müssen.
3: Gerade der Blick nach China sei entscheidend, sagt Wächtler. Dort hätten die deutschen Hersteller jahrelang hohe Gewinne erzielt. Genau dieses Geschäft falle nun weg und sorge inzwischen auch in Sachsen für zunehmenden Druck.
2: Auf der anderen Seite haben wir den Weltmarkt und der sortiert sich aktuell neu. Und da ist insbesondere das Thema China aus unserer heutigen Sicht eins der großen Herausforderungen. Wir verlieren aktuell in Größenordnungen Marktanteile in China und daher kommt auch das Problem. Wir haben also in der Vergangenheit in China viel Geld verdient und damit die Unzulänglichkeiten unserer auch deutschen Standorte kaschieren können. Das fällt heute weg. Und genau deswegen haben wir in Deutschland ein großes Problem. Wir müssen quasi jetzt viel mehr tun, um wieder hier unsere deutschen Standorte wettbewerbsfähig zu bekommen, damit wir eben für die Zukunft gewappnet sind.
3: Wie groß die Herausforderung ist, zeigt auch die Prognose des Automobilnetzwerks Sachsen. Im Basisszenario könnte die Pkw-Produktion im Freistaat bis 2030 auf rund 340.000 Fahrzeuge zurückgehen. Gleichzeitig würden auch die Exporte deutlich sinken. Doch nicht nur die Autobauer selbst sind betroffen, auch viele Zulieferer in Sachsen spüren den Wandel und die aktuelle Lage auf dem Markt. Allerdings längst nicht alle gleichermaßen.
2: Zum einen haben wir Zulieferer, die direkt an unseren sogenannten OEM-Standorten hängen. Das sind also Zulieferer, die direkt Teile in die Werke liefern. Die stecken natürlich direkt auch in dieser Krise. Wenn also der Zulieferer an der Stelle nicht mehr liefern muss, dann verliert er das Geschäft. Das heißt, wir werden dort weitere Personalabbaumaßnahmen sehen. Entsprechend so, wie auch beim OEM letztendlich Produktion verloren geht, wird in der Zulieferindustrie in den sogenannten JIT-Standorten auch Personal abgebaut werden müssen. Auf der anderen Seite gibt

0: Zulieferer, die sind nicht so abhängig von dem Geschäft hier regional. Und für die ist es letztendlich relativ egal, ob die jetzt nach Zwickau liefern oder nach Emden. Und somit sind die jetzt nicht ganz so betroffen. Also es ist ein sehr differenziertes Gebilde.
1: Für Wächtler steckt hinter der Krise aber noch ein viel grundlegenderes Problem. Die Automobilindustrie verändert sich gerade grundlegend. Der klassische Verbrennungsmotor verliert an Bedeutung. Entscheidend werden Elektromobilität, Software und Innovationstempo.
0: Das Auto der Vergangenheit war ein verbrennungsmotorisches Fahrzeug. Und dort hatten wir als deutsche Automobilindustrie unsere Stärken und dort hatten wir auch unseren Wettbewerbsvorteil. Heute wird das Auto definiert durch einen elektrischen Antrieb und durch Software. Das Thema Software-Defined Vehicle. Und das ist die große Herausforderung. Das heißt, wir müssen dort in der Innovationsgeschwindigkeit mächtig gewaltig zulegen, um wieder konkurrenzfähige Produkte an den Markt zu bekommen. Das fällt uns aktuell noch schwer.
1: Während bundesweit gegen den Sparkurs protestiert wird, auch Beschäftigte am VW-Standort Chemnitz haben gemeinsam mit der IG Metall demonstriert, richtet sich der Blick inzwischen nach vorn. Trotz aller Schwierigkeiten sieht das Automobilnetzwerk Sachsen durchaus Chancen. Für Wächtler liegt der Schlüssel vor allem im Netzwerken und Synergien bilden.
0: KI ist der Produktivitätsbooster der nächsten Jahrzehnte. Und wer das nicht tut, der verliert mal prinzipiell. Wir haben in den letzten Jahrzehnten das Thema Produktion natürlich gelernt. Das ist eine deutsche Tugend, das können wir. Und all diese Prozesse, diese Prozessdaten, alles, was da eine Rolle spielt, die beherrschen wir sehr gut. Sodass ich glaube, dass wir auch mit der KI-Integration einen entscheidenden Vorteil herausarbeiten können, wenn wir eben unser Prozesswissen mit der neuen Technologie zusammenbringen.
1: Damit das aber gelingen kann, brauche es auch politische Unterstützung.
0: Die Politik muss dafür auch ihre Hausaufgaben machen, dass wir wieder Energie in ausreichender Menge zur Verfügung haben und auch einen bezahlbaren Preis. Das andere Thema ist das Thema Regulatorik. Wir haben in Deutschland so schätzungsweise, so genau wird das wahrscheinlich gar niemand sagen können, so etwa 12.000 bis 13.000 Vorschriften. Unser Ministerpräsident Michael Kretschmer hat letztes Jahr auf unserem Automotive-Kongress so das Bild gemalt, dieses gefesselten Gulliver, der mit all diesen vielen, vielen Seilen gefesselt ist. Und jetzt muss die Politik endlich mal anfangen, diese ganzen Seile, diese ganzen Richtlinien durchzuschneiden.
1: Wie der Sparkurs bei Volkswagen am Ende aussehen wird, soll sich bis zum Jahresende entscheiden. Für Sachsen geht es dabei um weit mehr als nur einen einzelnen Konzern. Die Branche beschäftigt zehntausende Menschen und bleibt einer der wichtigsten Industriezweige des Freistaats. Ob die Werke wieder besser ausgelastet werden und der Strukturwandel gelingt, dürfte deshalb weit über Wolfsburg hinaus Folgen haben.
2: Bei uns im Programm geht es jetzt weiter mit aktuellen Einsätzen und Ereignissen des Tages von Polizei, Feuerwehr und Rettungsdiensten.
3: Im Chemnitzer Stadtgebiet hatten Unbekannte es auf mehrere geparkte Fahrzeuge abgesehen. Im Zeitraum von Montagnachmittag bis Dienstag früh schlugen die Täter eine Seitenscheibe zweier Pkw sowie eines Lkw ein, welche in der Beethovenstraße, Münchner Straße sowie Bernhardstraße geparkt waren. Aus den Fahrzeugen entwendeten sie nichts. Der entstandene Gesamtsachschaden an den beiden Autos und dem Lkw beziffert sich auf etwa 2000 Euro. Ins Fahrzeuginnere von zwei weiteren in der Mattesstraße und Henriettenstraße geparkten Pkw verschafften sich Unbekannte auf bislang ungeklärte Weise Zugang. In der Folge stahlen sie aus dem VW unter anderem Ausweisdokumente, einen Laptop sowie diverse Kleidungsstücke im Gesamtwert von rund 1800 Euro. Aus dem Cupra entnahmen sie eine leere Reisetasche im Wert von etwa 25 Euro und verschwanden mit der Beute. Die Polizei hat die Ermittlungen aufgenommen und prüft Zusammenhänge zwischen den Taten. Am Dienstagabend befuhr ein 36-jähriger Fahrradfahrer die Blankenauer Straße in Richtung Zöllnerplatz. Vor der Einmündung der Lohrstraße ordnete er sich auf seiner Fahrspur zum Linksabbiegen ein. In diesem Moment setzte die 48-jährige Fahrerin eines dahinter befindlichen Pkw VW zum Überholen an. Dabei kam es zum Zusammenstoß. Der 36-Jährige stürzte und erlitt leichte Verletzungen. Rettungskräfte brachten ihn in ein Krankenhaus. Es entstand ein Gesamtsachschaden von etwa 2200 Euro. Am Dienstagabend befuhr ein 43-Jähriger mit einem Pkw Subaru die Straße am Einsiedler Bahnhof in Richtung Bahnübergang. Als er nach

0: rechts in die Einsiedlerhauptstraße einbog, kollidierte er mit zwei Fahrradfahrern, die die bevorrechtigte Einsiedlerhauptstraße in Richtung Dittersdorf befuhren. Durch den Zusammenstoß stürzten beide Fahrradfahrer und erlitten leichte Verletzungen. Es entstand ein Gesamtsachschaden von etwa 5.000 Euro. Ein Unbekannter beschädigte am Dienstagnachmittag mit einem bislang unbekannten Fahrzeug einen auf einem Parkplatz am Getreidemarkt abgestellten PKW Opel. Anschließend entfernte sich der Verursacher pflichtwidrig vom Unfallort. Es handelt sich dabei ersten Erkenntnissen zufolge um ein gelb- oder grün lackiertes Fahrzeug. Am Opel entstand ein Sachschaden von etwa 10.000 Euro. Die Polizei hat die Ermittlungen wegen des unerlaubten Entfernens vom Unfallort aufgenommen und sucht Zeugen. Das Polizeirevier Chemnitz Nordost nimmt sachdienliche Hinweise entgegen.
1: Wir machen jetzt eine kurze Pause und sind gleich mit aktuellen Meldungen aus Chemnitz und Sachsen für Sie zurück. Außerdem geht es um die neue Brücke an der Röslerstraße, die nach rund einem Jahr Bauzeit wieder für Fußgänger und Radfahrer freigegeben wurde. Bleiben Sie also dran!

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5: Herzlich willkommen zurück. Nach rund einem Jahr Bauzeit ist eine wichtige Verbindung für Fußgänger und Radfahrer in Chemnitz zurück. Die neue Brücke an der Röslerstraße über die Chemnitz ist seit gestern freigegeben und verbindet den Stadtpark wieder direkt mit Alt-Chemnitz. Warum der Neubau notwendig war und was sich verändert hat, zeigt unser Beitrag.
6: Freie Fahrt im Stadtpark. Nach rund 12 Monaten Bauzeit ist die neue Fuß- und Radwegbrücke an der Röslerstraße in Chemnitz für den Verkehr freigegeben worden. Ab sofort können Fußgänger und Radfahrer den Übergang über die Chemnitz wieder nutzen. Damit besteht auch wieder eine direkte Verbindung zwischen dem Stadtpark und Alt-Chemnitz. Notwendig geworden war der Neubau, nachdem die alte Brücke Anfang vergangenen Jahres aus Sicherheitsgründen gesperrt werden musste. Im August 2025 begann schließlich der Abriss des alten Bauwerks. Im Juni dieses Jahres wurde die neue Stahlkonstruktion eingehoben und die neue Brücke ist knapp 26 Meter lang und gut 4 Meter breit. Vor allem die nutzbare Fahrbahnbreite wurde deutlich erweitert, von bislang 2 auf jetzt 3,5 Meter. Das soll für mehr Sicherheit sorgen und den Fuß- und Radverkehr entzerren. Zum Bauprojekt gehörte allerdings mehr als nur der Brückenneubau. Während der Bauzeit wurde zunächst eine Behelfsfurt eingerichtet. Anschließend folgten der Rückbau der alten Brücke, die Sanierung der Ufer- und Gewässerbereiche sowie der Neubau des Übergangs. Die Arbeiten wurden nach Angaben der Stadt planmäßig innerhalb eines Jahres abgeschlossen. Die Kosten für das Gesamtprojekt belaufen sich auf rund 980.000 Euro. Ganz abgeschlossen sind die Arbeiten allerdings noch nicht. In den kommenden Tagen stehen im Umfeld der Brücke noch kleinere Restarbeiten an. Die neue Verbindung zwischen Stadtpark und Alt-Chemnitz kann jedoch bereits uneingeschränkt genutzt werden.
5: Bei uns im Programm geht es jetzt weiter mit Meldungen aus Sport, Kultur und Politik, kurz und kompakt zusammengefasst.
7: Vor fast 17 Jahren gründeten Selbstständige und Führungskräfte aus Chemnitz und dem Umland ihr eigenes BNI-Unternehmernetzwerk. Das sogenannte Chapter lebt bis heute vom Empfehlungsgeschäft der aktuell 35 Mitglieder, die sich jeden Dienstag um 6.45 Uhr im Hotel Chemnitzer Hof zur gemeinsamen Frühstücksrunde treffen. Im Chapter will man aber auch den Kontakt zur Politik halten. So hat man nach dem jetzigen sächsischen Landtagspräsidenten Alexander Dirks nun den Chemnitzer Oberbürgermeister Sven Schulze eingeladen, sich und seine Arbeit den anwesenden BNI-Mitgliedern kompakt in 10 Minuten zu präsentieren. Dabei erfahren diese, dass Schulzes Wecker täglich um 6.45 Uhr klingelt, nur für seinen Besuch im BNI-Chapter. Georgius Agricola ging es ausnahmsweise mal eine Stunde früher raus. Nach dem Schildern eines normalen Tagesablaufs in komprimierter Form ging er auch auf zahlreichen Fragen der Unternehmer ein. Diesen war insbesondere die Entwicklung der Innenstadt ein wichtiges Thema. Gleich nach der Wende war der Bau der vielen Einkaufszentren um die Stadt herum politisch gewollt, informiert Schulze über die Zeit vor seiner Bürgermeistertätigkeit. Heute weiß ich, dass dadurch die Kraft für eine ordentliche Entwicklung des Stadtzentrums verloren ging. Aber wir arbeiten uns Schritt für Schritt voran, um die Innenstadt nicht nur für die Händler und Gastronomen wieder attraktiver zu machen. Tiere auf der Weide dürfen nicht schutzlos Hitze und Trockenheit ausgesetzt sein. Angesichts hoher Temperaturen haben Veterinärbehörden auf den Witterungsschutz für Weidetiere hingewiesen. Die anhaltenden Sommertemperaturen führen derzeit zu immer mehr Hinweisen und Anzeigen aus der Bevölkerung. Viele Bürger melden Nutztiere, die ohne ausreichenden Sonnenschutz auf den Weiden stehen, teilte das Landratsamt in Pirna mit. Besonders oft seien Schafe, Pferde und Rinder betroffen. Das Veterinäramt des Landkreises Sächsische Schweiz-Osterzgebirge erinnerte alle Tierhalter an ihre gesetzliche Pflicht nach dem Tierschutzgesetz und der Tierschutz-Nutztierhaltungsverordnung. Sie müssen ihre Tiere angemessen versorgen und jederzeit vor schädlichem Wetter schützen. Konkret bedeutet das: Den Tieren müssen auf der Weide dauerhaft ausreichend frisches Trinkwasser sowie Schatten durch Bäume oder Unterstände zur Verfügung stehen. Hinweise auf mögliche Verstöße würden überprüft. Verstöße würden empfindliche Bußgelder nach sich ziehen. Sachsens Ministerpräsident Michael Kretschmer, CDU, hat noch einmal nachdrücklich Änderungen an den geplanten Reformen des Bundes bei der Rente und Pflege eingefordert. Wer jahrzehntelang gearbeitet hat, darf im Alter nicht dafür bestraft werden, dass er in den 90er Jahren für deutlich niedrigere Löhne gearbeitet oder Phasen der Arbeitslosigkeit durchstehen musste, betonte Kretschmer in Dresden und verbreitete diese Botschaft auch auf der Plattform X. Bis heute habe ich kein einziges überzeugendes Argument gehört, das die Situation der Menschen in Ostdeutschland ernsthaft in den Blick nimmt. Es geht um 4 bis 5 Millionen Rentnerinnen und Rentner, die im Durchschnitt von 1.300 bis 1.500 Euro im Monat leben. Und das bei Zuzahlungsbeträgen für ein Pflegeheim von mindestens 3.000 Euro, betonte Kretschmer. Das könne man nicht einfach ignorieren. Das sind Menschen, deren Erwerbsbiografien nach der Wiedervereinigung oft von Brüchen, niedrigeren Löhnen und Arbeitslosigkeit geprägt waren. Sachsens Katastrophenschutz fehlen Einsatzfahrzeuge. Insgesamt sieht das Ausstattungskonzept des Bundes für den Freistaat 283 entsprechende Fahrzeuge vor. Ende Juni gab es aber nur 213 Fahrzeuge, teilte das Innenministerium in seiner Antwort auf eine Anfrage des BSW-Abgeordneten Jens Henschel-Töricht mit. Und? Nur 157 Fahrzeuge würden den aktuellen Anforderungen genügen. Weitere 56 stammten aus den Jahren 1994 bis 2000 und seien in die Jahre gekommen. Das Innenministerium warnte selbst vor den Folgen. Die fehlenden Fahrzeuge führten zunehmend zu Problemen bei der Aufrechterhaltung der Einsatzbereitschaft der sächsischen Katastrophenschutzeinheiten. Das wirke sich auch auf die tägliche Gefahrenabwehr aus, weil die Fahrzeuge auch bei regulären Einsätzen genutzt würden. Sachsens Tafeln suchen händeringend nach mehr Fahrern für die Abholung von Lebensmitteln. Ich kenne keine Tafel, die nicht mehr Ehrenamtler bräuchte, vor allem Fahrer, sagte Stefan Trutschler, Pressesprecher und stellvertretender Vorstand der Tafel in Meißen. Gerade in der Ferienzeit kommt es zu Engpässen, denn auch die Ehrenamtlichen seien im Urlaub. Teilweise ist das Personal so eng, dass die Teams die Essensabholungen zurückfahren müssen. Wenn es einfach nicht genug Fahrer gibt, dann können wir zu einem Markt, wo wir sonst dreimal die Woche abholen, nur einmal fahren. Immer größere Sorgen bereiten den Tafeln auch die gestiegenen Preise für Sprit und Strom. Das ist eine Katastrophe, sagt Trutschler. Inzwischen müsse man genau überlegen, ob sich eine Abholung wirklich lohne, wenn die Menge nicht groß genug ist.
5: Und jetzt schauen wir noch einmal auf das Wetter. Heute hat sich die Sonne zwar immer wieder hinter Wolken versteckt, an den sommerlichen Temperaturen hat das aber kaum etwas geändert. Ob das warme Wetter auch in den kommenden Tagen erhalten bleibt oder wir uns auf das ein oder andere Gewitter einstellen müssen, erfahren Sie jetzt in unseren Wetteraussichten für Chemnitz.
8: Der heutige Tag zeigte sich in Chemnitz überwiegend bewölkt. Dabei blieb es allerdings angenehm warm. Die Temperaturen kletterten auf sommerliche Höchstwerte von rund 30 Grad. In der kommenden Nacht bleibt es weiterhin wolkig. Die Temperaturen gehen aber kaum zurück und verharren bei milden 22 Grad. Es wird also eine spürbar warme Nacht. Der morgige Donnerstag präsentiert sich freundlicher, mit einem überwiegend heiteren Himmel und häufigem Sonnenschein. Die Temperaturen erreichen angenehme 26 Grad, sodass es etwas erträglicher wird als heute. In den darauffolgenden Tagen bleibt es sommerlich freundlich. Am Freitag scheint bei heiterem Himmel häufig die Sonne und die Temperaturen erreichen etwa 23 Grad. Am Samstag wird es sonnig bei angenehmen 26 Grad und am Sonntag zeigt sich der Himmel weiterhin heiter, während die Werte auf hochsommerliche 30 Grad ansteigen.
6: Auch am Donnerstag gibt es wieder teure Fotos in und um Chemnitz. Polizei und Ordnungsamt stehen unter anderem auf der Schulstraße und der Glösaer Straße. Wir wünschen Ihnen trotzdem eine gute und vor allem blitzfreie Fahrt. Kommen Sie sicher an Ihrem Ziel an.

Das war Chemnitz aktuell am Mittwoch. 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Außerdem können Sie auch aktuelle Nachrichten auf unserem Radiokanal Sachsen 1 auf DAB Plus hören. Das gesamte Team wünscht Ihnen jetzt noch einen entspannten Abend. Machen Sie es gut, bis morgen.

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0: Herzlich willkommen zu Dresden aktuell vom 5. August 2026. Meine Damen und Herren, ich grüße Sie. Wir waren für Sie unter anderem heute hinter den verschlossenen Türen des Stasi-Archivs unterwegs. Wir haben uns eine neue Art und Weise der Versorgung von Patienten in einer Dresdner Apotheke angesehen und wir waren bei einem sportlichen Fotoshooting mit dabei. Freuen Sie sich schon mal auf eine volle und vor allem bunte Sendung. Wir starten hinter den Türen, die viele Jahre für die meisten streng verschlossen blieben. Denn geöffnete Briefe, abgehörte Telefonate und teilweise sogar Wanzen in den eigenen vier Wänden. Die Staatssicherheit griff tief in das Privatleben vieler DDR-Bürger ein. In Stasi-Unterlagenarchiv Dresden konnten Senioren nun hinter sonst verschlossene Türen blicken und bei Bedarf gleich einen Antrag auf Einsicht in die eigenen Akten stellen. Wir haben diese Führung natürlich begleitet.
1: Es gab ein umfangreiches politisches, operatives Zusammenwirken und die Staatssicherheit hat nicht losgelöst gearbeitet.
2: Ein Blick in sonst verschlossene Stasi-Archivbereiche macht sich

0: war, was bis heute oft übersehen wird.
1: Sie war verantwortlich für vieles, aber die Verantwortung haben auch andere mitgetragen.
0: Cornelia Herold leitet das Stasi-Unterlagenarchiv in Dresden. Bei einer besonderen Führung konnten Seniorinnen und Senioren zuletzt einen Einblick in den nicht öffentlich zugänglichen Bereich des Archivs der Geheimpolizei der DDR bekommen.
1: Die wissen viel mehr und man merkt einfach auch bei sehr heterogenen Gruppen, also junge Besucher, alte Besucher, dass da ein unterschiedlicher Wissensvorsprung auch da ist aufgrund der historischen Erfahrung und auch der eigenen Erlebnisse. Und da haben wir festgestellt, dass es vielleicht ganz gut wäre, wenn man das auch ganz individuell für die Seniorinnen anbietet, weil die ganz andere und Senioren anbietet, weil die ganz andere Erfahrungen einfach mitbringen, ganz andere Fragen auch mitbringen.
0: Die von der Bundesbehörde angebotenen Führungen durch das Archiv finden seit 2022 regelmäßig statt und werden laut der Archivleiterin sehr gut angenommen.
1: Dort wird einmal über die Übernahme der Stasi-Unterlagen durch den damaligen Sonderbeauftragten für die Stasi-Unterlagen erläutert. Dann ging es ja über den Bundesbeauftragten weiter bis hin zum Bundesarchiv. Also es geht so ein bisschen um die Einleitung. Warum haben wir die Akten übernommen? Wie sind die hierher gekommen? Dann geht es natürlich auch darum, was haben wir denn hier an Bestand? Wie recherchieren wir? Und was steht in den Akten?
0: Hinter den nüchtern anmutenden Formularen stehen oft sehr persönliche Lebensgeschichten. Decknamen, Berichte und Vermerke zeigen, wie systematisch Informationen gesammelt wurden. Allein im Dresdner Stasi-Unterlagenarchiv türmen sich 8 Regalkilometer Unterlagen und 3 Millionen Karteikarten.
1: Spannend ist für viele auch immer der doch sehr weitreichende Eingriff ins Privatleben, dass eben viele zwar sagen, ja, das haben wir gewusst, aber nicht in der Dimension, beispielsweise bei der Postkontrolle. Also Briefgeheimnis spielte da keine Rolle. Es gab kein Briefgeheimnis in dem Sinne für die Staatssicherheit. Da gab es eine Postkontrolle und das wurde einfach überwacht. Und genauso konnte das bei Abhörmaßnahmen, wenn man in den Fokus geraten war, Abhörmaßnahmen über Telefonüberwachung bis auf Wanzen in der eigenen Wohnung nach sich ziehen.
0: Wer wissen möchte, ob auch über das eigene Leben Informationen gesammelt wurden, der kann selbst eine Recherche anstoßen.
1: Also es kann jeder einen Antrag auf persönliche Akteneinsicht stellen. Natürlich jeder Bürger, der 1989 18 Jahre alt war, da ist es sehr wahrscheinlich, dass da vielleicht auch ein Hinweis oder Ähnliches vorhanden sein könnte. Wir raten immer an, dass Sie möglichst alles angeben, wo Sie gelebt haben, wo sie studiert haben, gewohnt haben, weil die Staatssicherheit natürlich in den Bezirken der DDR tätig war. Es gibt nicht meine Akte oder die eine meine Akte, sondern oftmals sind ja Menschen auch Teil einer Familie. Und dann gibt es vielleicht zu einem Angehörigen eine Unterlage, wo man dann eben mit drin auftaucht.
0: Die Akten erzählen allerdings ausschließlich aus der Perspektive des Ministeriums für Staatssicherheit. Für eine vollständige historische Einordnung müssen deshalb auch andere Quellen berücksichtigt werden.
1: Das Ministerium für Staatssicherheit war Schild und Schwert der Partei, also ausführendes Organ der Sozialistischen Einheitspartei Deutschlands und hat sozusagen die SED-Diktatur wesentlich mitgetragen. Und das ist etwas, was vielfach in der Bevölkerung, glaube ich, nicht mehr so vermittelt wird, dass die Staatssicherheit zwar das ausführende Organ war, aber auch immer bekannt war, dass die SED das Ganze, also der SED waren die Dinge bekannt, die die Staatssicherheit tut.
2: Und von gut gepflegten Akten gehen wir jetzt über zu einer neuen Art und Weise, die Pflege zu verbessern. Denn Pflegekräfte sollen vor allem für die Menschen da sein. Doch die Organisation der Medikamente nimmt im Alltag viel Zeit in Anspruch. Die Dresdner Knut-Apotheke und der Pflegedienst Advita zeigen nun, wie sich ein Teil dieser Arbeit verlagern lässt und was das für die Versorgung der Patienten alles bedeutet.
3: Wenn Arzneimittel von Hand gesetzt werden, dann dauert das pro Patient ca. 10 bis 13 Minuten. Durch maschinelle Verblisterung kann der Zeitaufwand auf nicht mal eine Minute reduziert werden.
4: Tausende Tabletten, unterschiedliche Dosierungen und zahlreiche Einnahmezeiten. In Pflegeeinrichtungen fordert die Medikamentenversorgung täglich viel Zeit und Aufmerksamkeit. Was Pflegekräfte bislang häufig von Hand vorbereiten, übernimmt nun zum großen Teil die Dresdner Knut-Apotheke. Apotheker Michael Gebe lässt dazu die Medikamente individuell in kleine Beutel verpacken.
3: Die Medikamente werden zusammengestellt, individuell für den Patienten, zu jedem Dosierzeitpunkt, morgens, mittags, abends, zur Nacht. Wir verblistern die Medikation immer für den Zeitraum von einer Woche. Damit können wir zum einen maximale Stabilität und Sicherheit der Arzneimittel gewährleisten und sind gleichzeitig flexibel genug, um auf Änderungen der Medikation zu reagieren.
4: wie diese vorbereitet

0: Erarbeiteten Wochenrationen in der Praxis ankommen, zeigt sich bei Advita Dresden. Jasmin Schmehl erlebt die Umstellung dort aus Sicht des Pflegedienstes.
1: Die Erleichterung liegt darin, dass unsere Pflegefachkräfte die Medikamente nicht selbst setzen müssen. Es wird nochmal überprüft, ob das Medikament übereinstimmt mit dem Medikamentenplan. Das ist aber in der Regel immer der Fall, sodass wir dann nur das verabreichen müssen, die Medikamente. Das war pro Klient ein Zeitaufwand pro Woche von circa einer halben Stunde, sodass wir dann bei 30 Klienten schon von einer gehörigen Stundenanzahl sprechen.
0: Doch bevor die fertigen Beutel ausgeliefert werden können, müssen viele Informationen zusammenlaufen.
2: Mit unserem System entlasten wir die Pflegeheime und Pflegedienste beim kompletten Medikationsprozess, also beim Medikations- und Rezeptmanagement. Wir kümmern uns um Folgerezepte, damit die Arzneimittel nie ausgehen. Wir prüfen alle Arzneimittel auf Verträglichkeit und Wechselwirkungen. Und wir bereiten die Medikation für die Pflegedienste vor und für die Pflegeheime, sodass jede Dosis zum richtigen Zeitpunkt beim richtigen Patienten ist.
0: Damit wandert nicht nur das Sortieren der Medikamente in die Apotheke. Auch ein großer Teil der Organisation findet nun nicht mehr zwischen den eigentlichen Pflegeaufgaben statt. Wie viel das verändert, zeigt sich vor allem im Kontakt mit den betreuten Menschen.
1: Mit der zusätzlich gewonnenen Zeit können wir mehr für den Klienten da sein, unseren Patienten mehr Zeit schenken und uns um die wichtigen Dinge im Alltag kümmern. Die Medikamentenversorgung wird uns so von der Apotheke abgenommen, sodass wir mehr Zeit haben und uns den individuellen Wünschen besser noch widmen können.
0: Was am Ende wie eine einfache Rolle aussieht, beginnt lange vorher. Mit aktuellen Plänen, verfügbaren Medikamenten und einer lückenlosen Zuordnung. Für die Knut-Apotheke ist daraus längst ein eigener Schwerpunkt geworden.
2: Die Knut-Apotheke ist seit 2007, also seit über 20 Jahren, spezialisiert auf die Versorgung von Pflegeheimen und Pflegediensten. Wir haben jährlich ca. 250.000 Arzneimittelpackungen, die wir abgeben, die wir beliefern, und weit über 2,1 Millionen Einzeltagesdosen, mit denen wir unsere Partner versorgen. Wir versorgen aktuell 20 Pflegedienste und Pflegeheime mit über 1.300 Patienten. Wir haben aber durch Digitalisierung und durch die maschinelle Verblisterung Kapazität für über 10.000 Patienten, können hiermit also einen echten Beitrag in der Region leisten.
0: Wie groß das ungenutzte Potenzial in Dresden noch ist, zeigt der Vergleich mit anderen Städten und Ländern.
2: Die Kombination aus digitaler Kommunikation und Verblisterung ist in anderen europäischen Ländern längst Standard. Und auch bei uns in Sachsen ist es so, dass Chemnitz und Leipzig zum Beispiel bereits wesentlich mehr Pflegeheime von der maschinellen Verblisterung profitieren. Hier in Dresden und Ostsachsen sehen wir, dass da einfach noch ein Nachholbedarf ist. Dass einfach die Pflegeheime und Pflegedienste bei uns in der Region noch ein großes Effizienzpotenzial haben, Potenzial haben, wertvolle Zeit zu sparen, Zeit, die sie für ihre Patienten haben. Und das können sie erreichen durch das bei uns in der Region einmalige Versorgungskonzept der Knut-Apotheke, was Verblisterung kombiniert mit effizienter digitaler Kommunikation.
0: Die Maschine ersetzt keine Pflegekraft. Sie übernimmt aber genau die Arbeit, die bislang viele Stunden gekostet hat, bevor die eigentliche Pflege überhaupt beginnen konnte.
3: Nach einer kurzen Unterbrechung geht's hier gleich weiter mit Dresden aktuell. Da waren wir bei einem sportlichen Fotoshooting der Volleyballfrauen vom DSC. Die waren ausnahmsweise mal in einem anderen Element unterwegs. Bleiben Sie dran und bleiben Sie gespannt. Bis gleich. Jetzt gibt's aber erstmal noch unser sächsisches Wort des Tages. Und dafür präsentiere ich Ihnen heute feierlich die Leiden des jungen Felix.
4: Meine Damen und Herren, Sie haben es wahrscheinlich mitbekommen, in Sachsen ist es immer noch heiß. Draußen teilweise über 35 Grad. Wir haben aber Gott sei Dank Glück, wir haben dort oben unsere gottgegebene Klimaanlage, läuft hier den ganzen Tag durch, findet eigentlich jeder super, bis auf unseren Felix, denn der sitzt hier direkt im Durchlauf. Felix, wie geht's dir?
5: Oh, mir ist ganz schön kalt.
4: Dementsprechend, Felix, würdest du sagen, du bist am Bibbern?
5: Und wie?
4: Das ist unser sächsisches Wort des Tages. Es ist eine Sache, was die wenigsten gerade tun, außer unser Felix. Und zwar zittern oder eben kalt sein. Felix, wir machen dich jetzt erstmal wieder warm, oder?
5: Vielen Dank.
4: Und damit geht's in die Pause.
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4: Willkommen zurück zu Dresden aktuell. Schön, dass Sie dran geblieben sind. Und jetzt erleben wir gemeinsam Spitzensportlerinnen in einem neuen Element. Und zwar vom Trainingsfeld ging es für sie ins Fotostudio. Für die DSC-Volleys stand heute eine ungewohnte Disziplin auf dem Programm. Beim Kalendershooting blickte das Team auf 30 Jahre Bundesliga-Geschichte zurück.
5: Es war auch mal schön, in diese Topmodel-Welt sozusagen zu schlüpfen.
6: Vor wenigen Tagen begann für die DSC-Volleys die sportliche Vorbereitung auf die neue Saison. Parallel organisiert Beatrice Dömeland den Auftritt des Teams für das jährliche Kalendershooting.
7: Das Konzept dahinter ist quasi, dass wir das Team, die Mädels, meistens sind es 13 Spielerinnen, es gibt 12 Monate und ein Cover, sodass wir versuchen, die Mädels jedes Jahr in einem anderen Look, mal nicht im Trikot, sondern in einem schicken, attraktiven weiblichen Look zu präsentieren und machen daraus einen schönen Jahresbildkalender für die Fans.
6: 2026 blickt der Dresdner SC auf 30 Jahre Bundesliga-Volleyball zurück. Historische Pokale, Medaillen und Meisterschalen sollen dabei an ausgewählte Erfolgsjahre erinnern.
7: Wir hatten schon mal in Windham Garden Hotel mit Wasserspielen dort im Spa-Bereich. Da, ne? Dann waren wir schon mal am Laurichhof in Pirna, ein ganz schickes Hotel, die vom Konzept her jedes Zimmer hochmodern in einem anderen Look erscheint. Dort haben wir dann die Mädels

0: in den verschiedenen Zimmern präsentiert. Wir haben auch schon mal mit einer Rauchentwicklung, mit ein bisschen Pyrotechnik in verschiedenen Farbkonstellationen gearbeitet. Wir haben auch mal einen reinen Sportkalender gemacht. Wir haben schon einen Mimikkalender gemacht, wo die Mädels nur im Gesicht zu sehen waren und verschiedenste Mimiken zeigen mussten. Also es ist immer ein bisschen anders, eine neue Idee. Das ist auch das Konzept dahinter, dass wir es jedes Jahr verändern und die Mädels einfach auch eben nicht in den üblichen Sportbildern, wie man sie beim Spieltag sieht, sondern anders einfach mal zeigen.
1: Den Auftakt beim ersten Shooting-Termin macht Mittelblockerin Florentin Rosemann.
2: War super, war mal was ganz Neues, weil ich war hier noch nie so richtig dabei beim Kalendershooting. Aber es war echt cool, auch mal so diese Make-up-Erfahrungen zu machen und auch mal die Haare gemacht zu bekommen. Das ist auch mal cool, holt auch mal ein bisschen so den Kopf ein bisschen raus aus dem Training. Und ich finde, so lernt man auch mal ein bisschen das Team hinter DSC ein bisschen kennen und auch die anderen Mädels.
1: Weitere Spielerinnen, die derzeit noch international unterwegs sind, werden erst beim zweiten Termin fotografiert. Die Mittelblockerin hat jedenfalls schon eine Idee, wie es beim nächsten Mal aussehen könnte.
2: Ich könnte mir irgendwie nächstes Mal so ein bisschen 90er-Style vorstellen. Das fände ich, glaube ich, mal ganz cool.
1: Bevor es soweit ist, wartet auf Rosemann und die DSC-Volleys aber erst einmal der ganz normale Trainingsalltag.
3: Die aus Dresden stammende TV-Köchin Verena Leister will sämtliche Spenden für den Wiederaufbau ihrer schwer beschädigten Wanderrast im Kurort Rathen zurückzahlen. Das teilte die Betreiberin auf Instagram mit. Innerhalb nur eines Tages waren rund 200.000 Euro zusammengekommen. Die große Hilfsbereitschaft sei jedoch von zahlreichen Spekulationen, Unterstellungen und persönlichen Angriffen in sozialen Medien überschattet worden. Leister und ihr Umfeld hätten kritische Nachrichten, Anrufe und Kommentare erreicht. Die Situation sei für die Betreiber schließlich nicht mehr tragbar gewesen. Die Spendenplattform GoFundMe wurde deshalb mit der Rückzahlung beauftragt. Das Geld war nach Angaben Leisters noch nicht an sie ausgezahlt worden. Ohne die Spendensumme muss nun nach anderen Finanzierungsmöglichkeiten gesucht werden. Der Wiederaufbau des zerstörten Imbisses und Bootsverleihs am Amselsee dürfte sich dadurch deutlich verzögern. In Dresden formiert sich Protest gegen die geplante Nutzung eines historischen Geländes als LKW-Parkplatz. Betroffen ist ein Grundstück zwischen Stauffenbergallee und Radeburger Straße, auf dem sich während der NS-Zeit das sogenannte Judenlager Hellerberg befand. Der Stadtrat hatte im Juni beschlossen, Teile der Fläche an die Sachsennetze zu verkaufen. Zunächst soll dort eine Vorabfertigung für Lastwagen entstehen, die auf die Abwicklung beim Zoll warten. Später ist ein Umspannwerk geplant. Historiker Daniel Ristau, Stadtführerin Bettina Bruschke und weitere Unterstützer kritisieren diese Entscheidung. Das Gelände müsse als historischer Tat- und Gedenkort sichtbar erhalten und besser erschlossen werden. In dem Lager waren ab 1942 fast 300 jüdisch verfolgte Dresdnerinnen und Dresdner untergebracht worden. Ein offener Brief mit rund 60 Unterzeichnenden fordert den Stadtrat nun auf, seinen Beschluss zurückzunehmen. Ein Belastungstest an der Brücke Budapester Straße in Dresden soll Mitte August über die weitere Nutzung des Bauwerks entscheiden. Hintergrund sind anhaltende Schäden an den Spanndrähten der teilweise gesperrten Brücke. Laut Verkehrsbürgermeister Stefan Kühn soll geprüft werden, ob künftig wieder Autos, kleinere Lieferfahrzeuge und Busse der Dresdner Verkehrsbetriebe über die Brücke fahren können. Dafür rollen 4 Schwerlastfahrzeuge kontrolliert über das Bauwerk. Sensoren messen dabei Verformungen und mögliche neue Schäden. Der Test kostet rund 900.000 Euro. Am 10., 11. und 12. August werden die Brücke und die Ammonstraße jeweils zwischen 18 Uhr und 6 Uhr vollständig gesperrt. Seit dem Einsturz der Carola-Brücke nutzen deutlich mehr Radfahrer die Dresdner Hauptstraße. Dadurch kommt es auf der Flaniermeile immer wieder zu Konflikten mit Fußgängern. Die Stadt setzt bislang vor allem auf Bodenmarkierungen mit der Aufschrift »Bitte langsam«. Viele davon sind inzwischen jedoch kaum noch zu erkennen. Für Kritik sorgt zugleich ein neues Fahrradbarometer am Sachsenplatz, das rund 110.000 Euro kostete. Verkehrszählungen auf der Hauptstraße fanden zwar bereits 2025 statt, die Ergebnisse wurden bislang aber noch nicht veröffentlicht. Nach einem Messerangriff auf dem Dresdner Postplatz sitzt ein 20-jähriger Tatverdächtiger in Untersuchungshaft. Die Staatsanwaltschaft ermittelt gegen den Syrer wegen versuchten Totschlags. Er soll am Samstagabend gegen 22.20 Uhr mit einem 26 Jahre alten Landsmann in Streit geraten sein. Nach Angaben der Ermittler kam es zuvor zu einer Auseinandersetzung zwischen zwei Gruppen. Dabei soll der Beschuldigte dem 26-Jährigen ein Messer in den Oberkörper gerammt haben. Das Opfer wurde schwer verletzt und musste in einem Krankenhaus notoperiert werden. Polizisten konnten den mutmaßlichen Angreifer noch am Tatort festnehmen. Der Postplatz wurde während des Einsatzes zeitweise abgesperrt. Auf der A4 ist in der Nacht zum Dienstag ein Bauarbeiter von einem Auto erfasst worden. Der 28-Jährige war im Autobahndreieck Dresden-Nord mit Markierungsarbeiten beschäftigt und befand sich am Rand einer Baustelle. Gegen 23.35 Uhr streifte ihn ein BMW, der in Richtung Berlin unterwegs war. Der Arbeiter erlitt leichte Verletzungen und wurde zur Behandlung in ein Krankenhaus gebracht. Nach Angaben der Polizei hielt der BMW zunächst noch einige Zeit innerhalb der Baustelle. Anschließend fuhr der Wagen jedoch davon. Die Polizei hat die Ermittlungen aufgenommen und sucht nach dem bislang unbekannten Autofahrer. In Dresden-Neugruna haben Polizisten einen mutmaßlichen Einbrecher gestellt. In den frühen Morgenstunden alarmierte ein Anwohner die Polizei wegen verdächtiger Geräusche in seinem Haus an der Traubestraße. Die Beamten fassten einen 67-jährigen Deutschen beim Fluchtversuch mit gestohlenen Gegenständen wie Münzen und einer Kamera. Er wurde vorläufig festgenommen. Bei einem Verkehrsunfall in Dresden-Langebrück ist am Dienstagmorgen ein 47 Jahre alter Radfahrer leicht verletzt worden. Der Mann war auf der Dresdner Straße in Richtung Klotzsche unterwegs und wollte ein Baufahrzeug überholen. Dabei stieß er mit einem Mercedes zusammen, deren 63-jährige Fahrerin ebenfalls zum Überholen angesetzt hatte. An den beteiligten Fahrzeugen entstand nach Angaben der Polizei ein Schaden von rund 500 Euro.
4: Der heutige Tag zeigte sich in Dresden hochsommerlich und freundlich. Bei viel Sonnenschein und nur wenigen Wolken kletterten die Temperaturen bis auf 33 Grad, sodass es ein durchweg warmer und angenehmer Tag war. In der kommenden Nacht ziehen einige Wolken auf. Es bleibt dabei aber mild und trocken. Die Temperaturen sinken nur auf rund 23 Grad, sodass es eine ausgesprochen warme Sommernacht wird. Auch der morgige Donnerstag präsentiert sich wieder von seiner freundlichen Seite. Bei einem heiteren Himmel und viel Sonne erreichen die Temperaturen angenehme 29 Grad, womit es einen Hauch weniger heiß wird als heute. In den nächsten Tagen bleibt uns das sonnige Sommerwetter erhalten. Am Freitag ist es heiter bei etwa 24 Grad. Am Samstag klettern die Werte bei viel Sonne wieder auf rund 30 Grad. Und am Sonntag steht uns bei heiterem Himmel mit bis zu 34 Grad ein richtig heißer Tag.
5: Und damit endet eine weitere Folge Dresden aktuell vom 5. August 2026. Meine Damen und Herren, vielen Dank für Ihre Aufmerksamkeit und vielen Dank dafür, dass Sie bis zum Ende bei uns geblieben sind. Wenn Sie einzelne Beiträge oder ganze Sendungen nochmal schauen möchten, klicken Sie sich ganz einfach in unsere Mediathek unter www.sachsen-fernsehen.de oder Sie besuchen unsere sozialen Medien, zum Beispiel Instagram, Facebook, TikTok oder auch Threads. Natürlich haben wir auch unseren eigenen YouTube-Kanal, da finden Sie alle unsere Beiträge auch nochmal. Ich freue mich schon auf einen Kommentar von Ihnen. Bis dahin wünsche ich Ihnen jetzt noch ein wunderschönes Bergfest, einen wunderschönen Mittwoch und zum Schluss weise ich Sie nochmal auf unseren Radiosender hin. Radio Sachsen 1, da hören Sie alles, um regional tiptop informiert zu sein. Dann jetzt noch einen wunderschönen Tag und morgen sehen wir uns wieder hier zur nächsten Folge Dresden aktuell. Bis dahin, ciao und auf Wiedersehen.

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Einen wunderschönen guten Abend und herzlich willkommen zu Leipzig aktuell an diesem Mittwoch. Schön, dass Sie wieder dabei sind. Auch heute haben wir spannende Themen für Sie. Am Flughafen Leipzig-Halle sorgt ein brisanter Drohnenfund in der Nähe einer ukrainischen Frachtmaschine für Ermittlungen und viele offene Fragen. Außerdem schauen wir nach Schkeuditz, wo über die Zukunft des A14-Anschlusses gestritten wird. Und wir gehen der Frage nach, wie fahrradfreundlich Leipzig wirklich ist und warum das Radwegenetz an manchen Stellen noch Lücken hat. Das alles und noch mehr bei Leipzig aktuell. Gerade in der Ferienzeit ist der Flughafen Leipzig-Halle für viele Menschen der Startpunkt ihrer Reise. Gleichzeitig ist er eines der wichtigsten Frachtdrehkreuze Deutschlands. Ein Drohnenfund in unmittelbarer Nähe einer ukrainischen Frachtmaschine hat in der vergangenen Nacht jedoch einen größeren Polizeieinsatz ausgelöst.

0: Drohne habe sich in unmittelbarer Nähe einer ukrainischen Antonov-Frachtmaschine befunden. Der Fund löste einen Großeinsatz von Bundespolizei und sächsischer Landespolizei aus. Laut Medienberichten behandelten die Einsatzkräfte den Gegenstand als möglichen Sprengsatz. Entschärfer sollten die Drohne demnach kontrolliert zur Sprengung bringen. Ob es tatsächlich zu einer kontrollierten Sprengung kam, ist bislang unklar. Die Angaben zu der unbekannten Masse und dem Zünder wurden von den zuständigen Behörden am Mittwochvormittag zunächst nicht offiziell bestätigt. Bestätigt ist, dass der Flugbetrieb am Flughafen Leipzig-Halle in der Nacht und an den frühen Morgenstunden zeitweise vollständig eingestellt wurde. Der Einsatzort lag im Frachtbereich und damit räumlich getrennt vom Vorfeld für Passagiermaschinen. Die Nordbahn wurde nach etwa 2 Stunden wieder freigegeben. Die Südbahn blieb am Mittwochvormittag wegen der laufenden Ermittlungen zunächst gesperrt. Ein Passagierflugzeug und mehrere Frachtmaschinen mussten umgeleitet werden. Am DHL-Drehkreuz sei es bis in die Morgenstunden zu erheblichen Verzögerungen gekommen. Ungeklärt ist außerdem ein möglicher weiterer Zwischenfall mit einer Frachtmaschine in derselben Nacht. Laut Medienberichten soll diese zweite Drohne in mehreren hundert Metern Höhe mit einem unbekannten Objekt kollidiert sein. Das Flugzeug sei anschließend auf einem Ausweichflughafen in Hannover gelandet. Dort seien demnach von Behörden leichte Schäden im Frontbereich festgestellt worden. Laut Medienberichten würde dieser Vorfall als mögliches Staatsschutzdelikt von den Behörden eingestuft. Ein möglicher Sabotageakt werde nicht ausgeschlossen. Die Behörden in Sachsen und Niedersachsen ermitteln. Die Suche nach dem mutmaßlichen Drohnenpiloten blieb zunächst ohne Erfolg. Am Mittwochvormittag lief der Flugverkehr nach Angaben der Polizei hier in Leipzig-Halle wieder weitgehend reibungslos. Der Flughafen selbst war nicht mehr gesperrt. Eine Gefahr für die Bevölkerung bestehe nach bisherigen Kenntnisständen nicht.
1: Im Leipziger Norden sorgt ein mögliches Verkehrsprojekt derzeit für Diskussionen. Die Autobahn GmbH prüft verschiedene Varianten für die Zukunft der A14, darunter auch eine Lösung, die den bisherigen Anschluss Schkeuditz verändern könnte. Kommunen und Unternehmen schlagen Alarm. Worum es in dem Streit geht und welche Folgen die Pläne haben könnten, berichtet Jonas Georgi.
2: Für mich war das absurd, dort Autobahnabfahrten zu schließen.
3: Hat die Stadt Schkeuditz bald keinen eigenen Anschluss an die A14 mehr? Heute gibt es im Nordraum die beiden Anschlussstellen Schkeuditz und Leipzig-Nord. Eine der untersuchten Varianten der Autobahn GmbH könnte beide durch einen neuen gemeinsamen Anschluss an der Radefelder Allee ersetzen. Entschieden ist das noch nicht. Trotzdem regt sich in Schkeuditz, Leipzig und der regionalen Wirtschaft Kritik. Dabei verfolgen alle Beteiligten dasselbe Ziel, den Wirtschaftsraum im Leipziger Norden zu stärken. Differenzen gibt es allerdings bei der Frage, wie das gelingen soll. Der Leipziger Norden und Schkeuditz bilden einen bedeutenden Wirtschafts- und Logistikstandort. Hier liegen der Flughafen Leipzig-Halle, das Güterverkehrszentrum sowie große Industrie- und Logistikunternehmen. Firmen, Beschäftigte und Lieferverkehre sind auf eine zuverlässige Verbindung zur Autobahn angewiesen und der Nordraum soll weiter wachsen. Genau dieses Wachstum ist der Ausgangspunkt der Überlegungen der Autobahn GmbH. Neue Gewerbe- und Industrieflächen bedeuten voraussichtlich mehr Lieferverkehr, Beschäftigte und Pendler. Die Planungen reichen bereits mehrere Jahre zurück, wie der Sprecher der Autobahn GmbH Niederlassung Ost, Tino Möhring, erläutert.
4: Also die Überlegungen gibt es bereits seit den späten 2010er Jahren. Also schon zu Landeszeiten wurde eben festgestellt, dass man den Leipziger Norden verkehrlich, infrastrukturell weiter verbessern muss, um hier mehr Wirtschaft zu ermöglichen und mehr Industrie anzusiedeln.
3: Im Jahr 2022 übernahm die Autobahn GmbH die Planungen vom Freistaat Sachsen. Vor allem Leipzig Nord hält das Unternehmen langfristig für nicht leistungsfähig genug. Nach seinen Untersuchungen bestehen außerdem Defizite bei der Verkehrssicherheit. Genannt werden unter anderem eingeschränkte Sichtweiten und nur bedingt leistungsfähige Kreuzungen im Umfeld. Zunächst wurden mehr als 40 Möglichkeiten betrachtet. Inzwischen konzentriert sich die Untersuchung auf wenige Varianten. Eine Vorzugsvariante steht allerdings noch nicht fest. Dass die Infrastruktur verbessert werden muss, stellen Leipzig und Schkeuditz nicht grundsätzlich in Frage. Die Kommunen wollen die

0: bestehenden Anschlüsse erhalten und modernisieren. Reik Bergner ist Oberbürgermeister der Stadt Schkeuditz. Seine Stadt liegt unmittelbar an der A14, am Flughafen und an großen Gewerbestandorten. Für ihn wäre eine zusätzliche Abfahrt denkbar, aber nicht als Ersatz für die vorhandenen Verbindungen.
1: Der Hintergrund ist ja ganz klar, die Gedanken der Autobahn GmbH, die sind für die kommunale Ebene nicht mittragbar. Wir haben Autobahnabfahrten, die funktionieren, die sind sicherlich nicht standardmäßig ausgebaut, das soll man gerne tun. Und wir haben ein großes Gewerbegebiet an der Radefelder Allee, und wenn man noch eine dritte Abfahrt bauen möchte, dann soll man das tun. Aber für mich war das absurd, dort Autobahnabfahrten zu schließen, und nein. Und die Einigkeit der kommunalen Familie an der Stelle ist ja sehr groß.
0: Aus Sicht der Stadt geht es nicht nur um möglichst kurze Wege. Mehrere Anschlüsse bieten auch Alternativen, wenn eine Strecke wegen eines Unfalls, einer Sperrung oder starkem Verkehr nicht nutzbar ist. Bergner verweist besonders auf die Erreichbarkeit des Flughafens und die Ausfallsicherheit des Verkehrsnetzes.
1: Ich sag mal, die Abfahrt Schkeuditz ist die einzige Zufahrt zum Flughafen. Die Abfahrt Leipzig-Nord, brauchen wir uns nicht drüber unterhalten, hat die Stadt Leipzig und der Freistaat vermutlich vor noch gar nicht so langer Zeit viel Geld ausgegeben, haben das vierspurig ausgebaut als Zubringerstraße Richtung Lindenthal, Richtung Leipziger Norden. Es wäre auch Steuermittelverschwendung in Größenordnung, also überhaupt auf die Idee zu kommen, diese Abfahrt zu schließen und diese Straße entsprechend in ihrer Wertigkeit dann auch runterzunehmen. Keine Ahnung, wer auf solche Ideen kommt.
0: Die Autobahn GmbH sieht drei dicht beieinander liegende Anschlüsse dagegen nicht automatisch als Vorteil. Bei einer zusätzlichen Abfahrt könnten sich also Ein- und Ausfahrbereiche überschneiden, wie Tino Möhring erläutert.
2: Da haben wir dann definitiv wieder ein Thema der Verkehrssicherheit, und allein zwischen Schkeuditz und Leipzig-Nord sind es ja auch lediglich 4 Kilometer. Also da dazwischen noch eine Anstelle zu betreiben sozusagen, das wäre auch aus verkehrlicher Sicht nicht sinnvoll.
0: Unterschiedlich bewerten beide Seiten auch den bisherigen Austausch. Laut Bergner sei die Zusammenarbeit mit den Behörden grundsätzlich konstruktiv. Von der konkreten Planungsausrichtung habe sich Schkeuditz allerdings überrascht gefühlt. Möhring betont dagegen den langjährigen fachlichen Dialog.
2: Und da ist es so, dass wir seit ungefähr 3 Jahren Gespräche mit der Stadt Schkeuditz, auch mit der Stadt Leipzig führen, aber eben auch mit großen industriellen Playern, aber genauso mit dem Landkreis, aber auch eben Naturschutz, Denkmal, Umweltschutzbehörden. Und dass wir diese Variantenuntersuchungen dort vorgestellt haben und den Grundbedarf dort auch skizziert haben.
0: Bis zu einer Entscheidung dürften noch Jahre vergehen. Klar ist bislang nur, beide Seiten wollen den Nordraum stärken. Bis dahin wird weiter diskutiert werden, ob die bestehenden Anschlüsse Schkeuditz und Leipzig-Nord erhalten bleiben oder der Verkehr künftig an einem neuen Standort gebündelt wird.
3: Und jetzt werfen wir einen Blick auf die wichtigsten Einsätze von Polizei, Feuerwehr und Rettungsdiensten aus Leipzig und der Region. Kurz und kompakt für Sie zusammengefasst.
4: Ein Kleinbus des SCD HFK Leipzig ist in der Nacht auf Mittwoch im Leipziger Zentrum Nordwest in Flammen aufgegangen. Laut Polizeisprecher Paul Engelmann wurden die Einsatzkräfte gegen 23 Uhr alarmiert, als das Fahrzeug am Sportforum brannte. Der Kleinbus wurde vollständig zerstört und auch ein danebenstehender Fiat erlitt Schäden. Glücklicherweise wurde niemand verletzt. Die Feuerwehr konnte das Feuer löschen. Jedoch entstand ein Schaden von rund 80.000 Euro, so Engelmann weiter. Die Brandursache ist noch unklar, aber es wird wegen eines möglichen Branddelikts ermittelt, erklärte Sprecherin Therese Leverenz. Im Leipziger Stadtteil Grünau Nord ist es erneut zu einem Brand in einem Waldstück an der Lioner Straße gekommen. Rund 1000 Quadratmeter Wald standen am Dienstagnachmittag in Flammen. 9 Fahrzeuge der Berufsfeuerwehr sowie mehrerer freiwilliger Feuerwehren waren im Einsatz, um den Brand zu löschen. Bis etwa 18 Uhr waren die Einsatzkräfte mit den Löscharbeiten beschäftigt. Am Abend rückte die Feuerwehr erneut aus, nachdem Anwohner Rauch aus dem betroffenen Gebiet gemeldet hatten. Vermutlich waren Teile des Feuers wieder aufgeflammt. Bereits am 29. Juli sowie am Montag hatte es in dem Waldstück gebrannt. Hinweise auf eine vorsätzliche Brandlegung liegen bislang nicht vor. Nach Angaben der Polizei könnten die anhaltende Hitze und trockenes Unterholz die Brände begünstigt haben. Auch Glasscherben, die das Sonnenlicht bündeln, kommen als mögliche Ursache in Frage. Nach dem versuchten Tötungsdelikt auf der Georg-Schumann-Straße in Leipzig gibt es neue Entwicklungen. Wie bereits berichtet, soll eine 63-jährige Frau am Montagmittag einen 54-jährigen Mann mit einem gefährlichen Gegenstand lebensbedrohlich verletzt haben. Der Geschädigte befindet sich weiterhin in stationärer Behandlung, schwebt inzwischen jedoch nicht mehr in Lebensgefahr. Die Tatverdächtige war kurz nach der Tat von der Polizei festgenommen worden und wurde nun einem Ermittlungsrichter am Amtsgericht Leipzig vorgeführt. Auf Antrag der Staatsanwaltschaft erließ dieser Haftbefehl wegen des dringenden Verdachts des versuchten Mordes und der gefährlichen Körperverletzung. Das Gericht geht nach dem bisherigen Ermittlungsstand davon aus, dass die Tat heimtückisch ausgeführt wurde. Die 63-Jährige wurde anschließend in eine Justizvollzugsanstalt gebracht. Die Ermittlungen zu den Hintergründen dauern weiterhin an.
3: Und das waren die wichtigsten Blaulichtmeldungen aus Leipzig und Umgebung. Wir machen jetzt eine kurze Werbepause. Danach geht es um die Frage, wie fahrradfreundlich Leipzig wirklich ist. Wo Leipzig bereits gut aufgestellt ist und wo noch nachgebessert werden muss, sehen Sie gleich. Bleiben Sie dran.
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6: Willkommen zurück bei Leipzig aktuell. Ob auf dem Weg zur Arbeit, zur Uni oder in der Freizeit. Für viele Leipzigerinnen und Leipziger gehört das Fahrrad längst zum Alltag. Doch wie gut funktioniert das Radwegenetz tatsächlich? Leipzig gilt als eine der fahrradfreundlichsten Städte Deutschlands. Kurze Wege, flaches Gelände und immer mehr Radwege. Doch im Alltag zeigt sich, dass noch längst nicht jede Strecke sicher und durchgängig befahrbar ist. Wo Leipzig bereits Vorbild ist und an welchen Stellen noch Handlungsbedarf besteht, hat sich meine Kollegin Lotte Wiffling angeschaut.
7: Leipzig ist prädestiniert als Fahrradstadt. Also wir haben wenig Steigungen, wir sind hier in der Ebene, das erleichtert das Radfahren.
8: Doch dieses Versprechen kann auf dem Weg durch die Stadt abrupt enden.
9: Es gibt Stellen, wo ich mich als Radfahrer irgendwie dann doch auch verlassen fühle vom Verkehrssystem, wo ich plötzlich irgendwo im Nichts strande und der Radweg ist weg.
8: Leipzig hat beim Radverkehr aufgeholt. Gleichzeitig erleben Radfahrende Schlaglöcher, blockierte Wege und Lücken im Netz. Wie weit ist die Fahrradstadt also wirklich? Und was fehlt noch? Mehr als 400 Kilometer Radverkehrsanlagen gibt es inzwischen in Leipzig. Im Jahr 1990 waren es erst 74. Knapp jeder fünfte Alltagsweg wird heute mit dem Fahrrad zurückgelegt. Der Radverkehr ist damit längst ein wichtiger Teil der städtischen Mobilität und dennoch gibt es noch Steigerungspotenzial.
7: Ich glaube, dass Leipzig richtig denkt, auf einem guten Weg ist, aber noch viel Luft nach oben hat.
8: André Krocker vertritt beim ADFC Leipzig die Interessen der Radfahrenden und kennt die Stärken und Schwächen des Leipziger Radnetzes gut. Er hält viel von der Idee der Radstadt, doch sein Urteil fällt nicht überall so positiv aus.
7: Die größten Probleme, das sind die Lückenschlüsse, kann man sagen. Also, dass man immer wieder einen Flickenteppich hat und kein zusammenhängendes Netz hat. Und also es gibt viele, viele Lücken, an denen wir arbeiten müssen, an denen auch gearbeitet wird.
8: Ein ähnlich gemischtes Bild ergibt eine Befragung des Leipziger Instituts OTREN vom Mai. Zwar äußern sich mit 38% mehr Befragte eher zufrieden als unzufrieden, doch fast die Hälfte entscheidet sich für die Antwort weder noch.

0: Dieses Muster zeigt sich auch in der übrigen Bevölkerung.
1: Kommt drauf an. Also eigentlich ganz gut. Aber ja, je nachdem, wo ich halt lang fahre, gibt es schon auf jeden Fall auch Wege, wo ich mich ein bisschen unsicherer fühle.
2: Also ich umfahre auf die Innenstadt irgendwie, dass ich da nicht in die Quere komme.
0: Wo sich Fahrräder und Autos denselben Raum teilen, wird Sicherheit schnell zur entscheidenden Frage. Wie zum Beispiel am Wilhelm-Leuschner-Platz. Dort wurde durch einen Unfall mit tödlichen Folgen bereits vor 2 Jahren die Frage nach Sicherheit neu aufgestellt.
2: Probleme sind immer im Konflikt mit dem Autoverkehr, denke ich mal. Also, dass sicher mehr ausgebaut werden kann und Priorität auch irgendwo geschaffen wird.
3: Die Autofahrer mehr Acht geben, würde man sich auch sicherer fühlen, vor allen Dingen auch, wenn man mit Kindern unterwegs ist.
0: Solche Konflikte greift auch der Radverkehrsentwicklungsplan 2030 auf, den die Stadt Leipzig auf ihrer Internetseite veröffentlicht hat. Darin beschreibt sie, dass Radfahrende an manchen Kreuzungen trotz vorhandener Radwege teilweise in den Mischverkehr geführt werden. Vorgesehen sind deshalb unter anderem sicherer gestaltete Übergänge, besser auf Radfahrende abgestimmte Ampelschaltungen und eine bessere Beleuchtung ausgewählter Wege. Einige Veränderungen sind im Stadtbild bereits sichtbar. Die Nonnenstraße in Plagwitz wurde zur Fahrradstraße umgestaltet und auch in der Harkortstraße entstehen neue Radfahrstreifen. Parallel werden dort Fahrbahnen und Leitungen erneuert. Für den ADFC kommt es aber nicht allein darauf an, neue Abschnitte zu bauen. Vorrang hätten Verbindungen, auf denen Radfahrende ohne gefährliche Unterbrechungen durch die Stadt gelangen, wie Crocker erklärt.
4: Ich bin der Meinung, dass Lückenschlüsse das Wichtige sind, dass wir also zusammenhängende Achsen haben. Und dass wir dadurch einfach einen passenden Zugang aus den Außenbereichen in die Stadt haben.
0: Für die kommenden Jahre hat die Stadt Leipzig ein klares Ziel formuliert. Bis 2030 sollen die Lücken auf wichtigen Vorrang- und Hauptrouten geschlossen werden. Langfristig soll ein Radnetz entstehen, das an 365 Tagen im Jahr nutzbar ist. Leipzig bringt gute Voraussetzungen mit und hat beim Ausbau aufgeholt. Zur verlässlichen Fahrradstadt wird es aber erst, wenn sichere Wege nicht mehr plötzlich enden. Das Potenzial ist da. Jetzt kommt es auf die Verbindungen an.
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6: Ab dem 10. August wird die Stahlmellner Straße vor der Grundschule am Auensee im Leipziger Stadtteil Wahren zeitweise für den Autoverkehr gesperrt. Der rund 200 Meter lange Abschnitt zwischen der Klausbruchstraße und der Kreuzung Linkelstraße am Hirtenhaus ist künftig an Schultagen von 7.30 Uhr bis 8.30 Uhr für einfahrende Kraftfahrzeuge gesperrt. Mit der neuen Schulstraße will die Stadt gefährliche Situationen durch sogenannte Elterntaxis verhindern und den Schulweg für Kinder sicherer machen. Rettungsdienste, Polizei, Feuerwehr und Fahrzeuge der Straßenunterhaltung sind von der Regelung ausgenommen, während Anwohner den Bereich mit bereits geparkten Fahrzeugen weiterhin verlassen dürfen. Nach einer einjährigen Pilotphase will die Stadt das Projekt auswerten. Für die geplante Erweiterung des Trainingszentrums von RB Leipzig am Kotterweg gibt es einen neuen Vorschlag. Die BSW-Fraktion im Leipziger Stadtrat bringt das Gelände des Motodroms als mögliche Erweiterungsfläche ins Spiel. Dadurch könnten das sogenannte Kaperwäldchen vor einer Rodung bewahrt und die Kleinmesse zumindest teilweise an ihrem bisherigen Standort erhalten werden. Vorgesehen ist, die neuen Trainingsflächen auf dem Motodrom sowie auf einem Teil des Kleinmessegeländes anzulegen. Für den Motorsportverein MC Post Leipzig müsste allerdings ein geeigneter Ersatzstandort gefunden werden. Der Verein lehnt die Pläne ab und will für den Erhalt seiner traditionsreichen Speedway-Anlage kämpfen. Auch Umweltbürgermeister Heiko Rosenthal verweist auf hohe rechtliche Hürden, da sich das Motodrom im Landschaftsschutzgebiet befindet.
7: Der heutige Tag in Leipzig zeigte sich stark bewölkt und blieb dabei sommerlich warm. Die Temperaturen kletterten auf angenehme bis schwüle 31 Grad, wobei sich zeitweise Wolken über den Himmel schoben, aus denen der eine oder andere Schauer nicht ganz ausgeschlossen war. In der kommenden Nacht bleibt es wolkig, dabei kühlt es kaum spürbar ab. Die Temperaturen sinken nur auf milde 22 Grad, sodass die Nacht angenehm lau bleibt. Der morgige Donnerstag präsentiert sich deutlich freundlicher und heiter. Zwischen ein paar lockeren Wolken zeigt sich immer wieder die Sonne und die Temperaturen erreichen sommerliche 28 Grad. In den darauffolgenden 3 Tagen zeigt sich das Wetter überwiegend freundlich und zunehmend sommerlich. Am Freitag lockert die Bewölkung im Tagesverlauf immer weiter auf, sodass sich bei Höchstwerten um

0: 24 Grad häufiger die Sonne durchsetzen kann. Am Samstag erwartet uns viel Sonnenschein bei angenehm warmen Temperaturen von bis zu 28 Grad. Auch am Sonntag bleibt es heiter und trocken. Mit Höchstwerten um 31 Grad wird es dann hochsommerlich heiß.
1: Und das war Leipzig aktuell an diesem Mittwoch. Vielen Dank, dass Sie auch heute wieder mit dabei waren. Alle Beiträge und Nachrichten dieser Sendung finden Sie wie gewohnt zum Nachschauen und Nachlesen in unserer Mediathek unter sachsen-fernsehen.de sowie auf unseren Kanälen bei YouTube, Instagram und Co. Mein Team und ich wünschen Ihnen einen angenehmen Abend. Machen Sie es gut und bis morgen.

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Die Bergzeit vom 5. August hat unter anderem das im Blick. 13 Engagierte, Anerkennung für Wander- und Erlebniskino. 25 Jahre Feier für Nachtwächter. Und 29 Rennen, Treffen von Motorradsportlegenden.

Glück auf! Wird die erste Augustwoche, was die Außentemperaturen angeht, wie die letzte Woche im Juni? Hochsommerliches Wetter. Für die einen ist das eine echte Freude, andere wiederum leiden darunter. So haben in Sachsen Kreislaufbeschwerden während und nach der ersten großen Hitzewelle Ende Juni zu überdurchschnittlich vielen Krankheitsschreibungen geführt. Auswertungen der Barmer zeigen, dass am 30. Juni im Schnitt jeweils 28 von 10.000 Beschäftigten wegen Kreislaufbeschwerden krankgeschrieben waren. Das

sind rund 31% mehr Krankschreibungen mit einer entsprechenden Diagnose als im Durchschnitt des gesamten ersten Halbjahres 2026. Der 27. und 28. Juni 2026 galten als die bis dato heißesten Tage im Freistaat. Ob es gerade wieder so viele Krankschreibungen wegen Kreislaufbeschwerden gibt, lässt sich noch nicht ganz sagen. Aber vielleicht wissen Sie die Antwort auf die folgende Frage.

0: Wann war das?
1: RTV fragt, wann war das? Wir sind im Adam-Ries-Museum in Annaberg-Buchholz. Das hatte noch zu DDR-Zeiten erstmals seine Pforten geöffnet. Die Bilder, die wir hier sehen, sind aus dem Jahr, in dem die Einrichtung ihr 30-jähriges Bestehen feiern konnte. Wissen Sie, in welchem Jahr das war? Dann wissen Sie auch, in welchem Jahr das Adam-Ries-Museum eröffnet wurde. Denn das ist heute unsere Frage. Die Antwort gibt es auch diesmal am Ende der Sendung.
0: Anlässlich ihres 25-jährigen Jubiläums wurden die Annaberg-Buchholzer Nachtwächter im historischen Berghauptmannszimmer des Rathauses feierlich geehrt. Oberbürgermeister Rolf Schmidt eröffnete die Veranstaltung mit dem traditionellen Ruf der Nachtwächter und begrüßte zahlreiche Gäste aus ganz Deutschland. Seit dem Jahr 2001 begeistern die Nachtwächter mit historischen Führungen und vermitteln die Geschichte der Stadt auf lebendige Weise. Rainer Eckel und Dieter Frank führten in 25 Jahren mehr als 1000 Stadtführungen mit über 20.000 Gästen durch. Dieter Frank konnte an der Feier krankheitsbedingt nicht teilnehmen und wurde durch seine Ehefrau Christel Frank vertreten. Joachim Reuter verstärkt seit 2024 das Nachtwächterteam und führt die Tradition engagiert fort. Der Oberbürgermeister würdigte die Nachtwächter als Botschafter der Stadt und dankte ihnen für ihr langjähriges ehrenamtliches Engagement. Er sprach außerdem den Familien der Nachtwächter seinen Dank für ihre langjährige Unterstützung aus. Als Erinnerung an das Jubiläum überreichte die Stadt den drei Nachtwächtern einen eigens angefertigten Schwibbogen. Als besondere Überraschung wurden die Nachtwächter eingeladen, sich in das Goldene Buch der Stadt Annaberg-Buchholz einzutragen. Die Feierstunde war von bewegenden Momenten, musikalischen Beiträgen und herzlichen Glückwünschen zahlreicher Weggefährten geprägt. Die Ehrung bildete zugleich den Auftakt eines Jubiläumswochenendes, das die Bedeutung der Nachtwächter für Tradition, Heimatpflege und das kulturelle Leben der Stadt eindrucksvoll unterstrich. Der EHV Aue feiert in diesem Jahr 100 Jahre Handball in Aue. Höhepunkt wird am Freitag und Sonnabend ein Turnier mit dem SC Magdeburg und der SG Flensburg-Handewitt und dem SC DHFK Leipzig sein. Derweil wechselt Kreisläufer Gregor Hofmann vom EHV Aue zum Drittliga-Aufsteiger Concordia Delitzsch.
2: Der Kader der Schönheider Wölfe für die Saison 2026-2027 in der Regionalliga Nordost wächst weiter. Mit Max Rühle, Jan Meixner und Valentino Weisgerber haben drei weitere Stürmer ihre Verträge verlängert und werden auch in der kommenden Spielzeit das Trikot der Wölfe tragen. Alle drei Spieler sind jung, talentiert und entwicklungsfähig. Gleichzeitig sorgen sie für zusätzliche Breite und mehr Optionen im Kader. Wichtige Voraussetzungen für eine lange und anspruchsvolle Saison in der Regionalliga Nordost.
0: In Neukirchen werden am 7. August die Arbeiten zum grundhaften Ausbau der S239 fertiggestellt. Die Verkehrsfreigabe soll am späten Freitagnachmittag erfolgen. Auf einer Länge von rund 1,2 Kilometern wurde die S239 vom Ortseingang Neukirchen bis zur Kreuzung mit der K8811 erneuert. Im Auftrag der Gemeinde Neukirchen wurden parallel Gehwege, Parkflächen und die Straßenbeleuchtung erneuert. Zusätzlich wurden ein Abwasserkanal im Auftrag des ZWW Schwarzenberg neu gebaut. Der Erzgebirgskreis beteiligte sich ebenfalls am Ausbau des Kreuzungsbereiches. Baubeginn der Maßnahme war im Mai 2024. Die ursprünglich geplante Gesamtfertigstellung Ende 2025 konnte nicht eingehalten werden. Während der Bauausführung wurden infolge unvorhersehbarer Umstände sowie aufgrund sinnvoller Festlegungen verschiedener Versorgungsträger umfangreiche Zusatzleistungen erforderlich. Diese wurden vollständig mit ausgeführt, um spätere Eingriffe in die neue Verkehrsanlage oder erneute Sperrungen für Einzelmaßnahmen zu vermeiden. Die Gesamtkosten für die Baumaßnahme liegen bei rund 3,7 Millionen Euro.
1: Für sein innovatives und umfassendes Engagement in der Kulturarbeit wurde der Verein zur interkulturellen Begegnung Wander- und Erlebniskino um Anja Baumgärtel mit dem Ehrenamt des Monats Juli 2026 ausgezeichnet. Dazu heißt es in der Mitteilung des Landratsamtes Erzgebirgskreis: Mit dem Aufkommen des Bewegtbildes waren es Wanderkinobetreiber, die das Medium Film in ländliche Regionen brachten. Mit dem Movie Quidi Festival hat ein Verein aus Eibenstock diese Idee neu belebt und führt die Tradition des fahrenden Kinomannes im Ehrenamt fort. Der Verein bringt mit einem LED-Wandtrailer Kino auch an außergewöhnliche Orte. Zu mindestens 8 Veranstaltungen im Jahr werden jeweils 2 Filme gezeigt. Dabei versteht sich Movie Quidi nicht nur als Filmfestival, sondern als kulturelles Begegnungsformat. Es geht um das gemeinsame Erlebnis, die besondere Atmosphäre unter freiem Himmel und den einzigartigen Charakter der jeweiligen Spielstätten. Zum Verein gehören insgesamt 13 ehrenamtlich Engagierte. Um den hohen Ansprüchen des Vereins gerecht zu werden, setzen dessen Mitglieder konsequent auf die Einbindung lokaler Akteure. Sie leisten Großartiges, lobt Landrat Rico Anton die Arbeit der Engagierten. Landrat Rico Anton weiter: Es ist wortwörtlich eine Kunst, Menschen für so ein Vorhaben zu begeistern, mit auf einen gemeinsamen Weg zu nehmen und daraus eine stabile Partnerschaft zu formen. Dies ist ein wesentlicher Erfolgsfaktor, um so ein beliebtes, nicht kommerzielles Kulturformat in dieser Größenordnung überhaupt etablieren zu können. Der Verein zur interkulturellen Begegnung Wander- und Erlebniskino erhielt von der Fachstelle Ehrenamt des Erzgebirgskreises eine Urkunde, die erzgebirgische Holzfigur hält, sowie eine Einladung zum großen Regionalpreis des Erzgebirgskreises Erzgebirger.
0: Ja, und dazu, meine Damen und Herren, passt folgender Tipp. Der König-Albert-Turm zwischen Grünheim, Bayerfeld und Bernsbach ist 2026 einer der Spielorte des Kinoprojektes Movie Quidi Cinema in Motion. Der Termin ist der 7. August. Los geht's 12 Uhr mit einer Berufsmesse. Bei einem lockeren Speed-Dating können Jugendliche und regionale Firmen unkompliziert zueinander finden. Dann warten beim Open-Air-Sommerkino am Fuße des Turms 2 Filme. 16 Uhr Woodwalkers und 19 Uhr Fuck You Goethe 3. Der Eintritt ist frei. Organisiert wird der Kinotag vom Verein Wander- und Erlebniskino. Im Gebäude auf dem Spiegelwald kommen zudem die Liebhaber historischer Dampfrösser und dem dazugehörigen Drumherum auf ihre Kosten. Unter dem Titel Industrie- und Eisenbahngeschichte Grünheim-Bayerfeld erzählt eine Sonderausstellung mit Fotos, historischen Exponaten und Filmmaterial, was die Orte einst am Spiegelwald prägte. In Annaberg-Buchholz erwartet Kinder und Jugendliche und Familien weiterhin ein abwechslungsreiches Ferienprogramm mit spannenden Entdeckungen und jeder Menge Freizeitspaß. Traditionelles Handwerk kann man im Frohnauer Hammer hautnah erleben. Am 8. August lädt der Hammerbund zum Schauschmieden ein. Dabei zeigen die Schmiede ihr handwerkliches Können und lassen glühendes Eisen vor den Augen der Besucher zu kunstvollen Werkstücken werden. Eine vorherige Anmeldung wird empfohlen.
3: Eine Bank und ihr Blick. Wir sind in Lößnitz auf dem Steinweg an der Lindenallee vor dem Reitplatz. Es ist die Stelle, an der früher das Schützenhaus stand. Schon 1810 wird ein Wirt namens Johann Friedrich Engelmann erwähnt. Etwa 1850 war es Gaststätte mit großem Saal und Biergarten. Daran erinnert kaum noch etwas. In den Jahren 2012-2013 wurde das alte Schützenhaus

Haus abgerissen. Bei der Bank stößt der Wanderer auf die alte Lindenstraße. Die ging früher weiter an einem Aussichtsturm vorbei bis zur Grünauer Lücke. Genutzt auch vom Fürsten von Schönburg-Hartenstein als Zufahrt in seine Hauptstadt Lößnitz. Auch an die historische Salzstraße darf man sich an diesen Wanderweg erinnern. Jetzt führt der neue Jakobsweg Silberberg hier vorbei. Der Lößnitzer Markt ist von hier in 1,2 Kilometer, die Prinzenhöhle in 5,3 Kilometer oder Alberoda in 1,2 Kilometer zu erreichen.

Der Blick nach Südosten geht in Richtung Bernsbach und Oberpfannenstiel. Weiter geblickt kann man den Streitwald, den Katzenstein und Affalter sehen. Auch der Schnepfenberg und die Friedrichsruh, noch heute eine Ausflugsgaststätte, lassen sich von der Bank am Reitplatz in Lößnitz entdecken.

0: Ja, und in der Ferien- und Urlaubszeit zeigen wir immer wieder schöne Flecken bei uns im Erzgebirge. Erreichen kann man die zu Fuß, hoch zu Ross, ein Stück weit auch mit dem Auto oder dem Motorrad. In unserem folgenden Beitrag fahren die Piloten der zuletzt genannten Fahrzeuge vor allem im Kreis oder besser gesagt im Dreieck.
1: Das Motorsportherz hatte im Westerzgebirge wieder guten Grund, höher zu schlagen. Der Zschollauer Dreieck Classic Grand Prix zog am 1. und 2. August zahlreiche Fans historischer Renntechnik an. Das geschah nicht zuletzt auch deswegen, weil Zschollau dafür bekannt ist, dass man dort auch viele Rennfahrer von 1 treffen kann. Veranstalter ist seit 3 Jahrzehnten der erste Auer MSC. Dessen Vorsitzender, der das Amt vom Ehrenvorsitzenden Rainer Pommer übernommen hat, sagte uns zur Herkunft der rund 200 Starter sowie der Gäste.
2: Überwiegend aus Deutschland, es sind aber auch Holländer, Schweizer da, Tschechen habe ich gesehen. Also ich sag mal aus ganz Europa, wenn man das so sagen darf.
1: Uwe Stübner ist von 1977 bis 1989 selbst aktiv Rennen gefahren. So auch bei DDR-Meisterschaften mit einer 250er Lizenzmaschine. Unter den auswärtigen Rennsportlegenden, die in diesem Jahr in Zschollau begrüßt werden konnten, waren der dreifache Weltmeister mit dem Seitenwagen Adolf Henny aus der Schweiz sowie die Vize-Weltmeister Aal Thörsen aus den Niederlanden und Rolf Blatter aus der Schweiz. Ein großer Name unter den Motorsportlegenden aus dem Erzgebirge ist Heinz Rosner aus Hunshügel.
2: Ja, Heinz Rosner hatte ja einen schweren Unfall vor vielen Jahren gehabt und da ist angeraten worden, dass er doch nicht mehr aufs Motorrad steigen sollte. Hat er auch gemacht, hat auch gehört und ist aber unser Aushängeschild als ehemaliger MZ-Werksfahrer und präsentiert auch immer wieder unseren MSC in der Öffentlichkeit. Und wir sind froh, dass es ihn noch gibt.
1: Hier Impressionen vom 29. Zschollauer Dreieck Classic Grand Prix.

0: Einige hochkarätige Namen wollen sich die Veranstalter für 2027 aufsparen. Dann wird nämlich die 30. Veranstaltung ausgetragen.
1: Wir streben als Rennleitung an, das 30. noch ordentlich durchzuführen. Wollen dann sehen, dass das auch mal in jüngere Hände kommt. Das haben wir schon mal angesprochen. Es sind noch Leute jetzt da, die sagen, okay, das wollen wir schon machen. Noch dazu muss man sagen, es ist auch das Jahr des 70-jährigen Jubiläums des Auer MSC. Das fällt also zusammen. Ja, da haben wir zwei schöne Sachen, die wir feiern.
0: In diesem Jahr freut man sich beim ersten Auer MSC nach dem Zschorlauer Dreieck aus sportlicher Sicht noch auf weitere Wettkämpfe.

0: Das wären am 23. August die sächsische Kartmeisterschaft Kartslalom in Aue-Alberoda und am 3. Oktober auf den 5. ADAC Sachsen-Schotterslalom in Zwickau-Auerbach.
1: Nun lösen wir noch unsere heutige Mittwochsfrage auf. Wir wollten ja wissen, in welchem Jahr in Annaberg das Adam-Ries-Museum eröffnet wurde. Haben Sie es gewusst? Das war im Jahr 1984. Zum 30-jährigen Bestehen der Einrichtung haben wir 2014 wie folgt berichtet.
2: In Annaberg-Buchholz gibt es einen Ort, wo sich Neugierige die Antworten nach Lust und Laune ausrechnen können. Ende März wurde dort 30 Jahre zurückgerechnet. Am 30. März 1984 öffnete das Adam-Ries-Museum erstmals seine Pforten. Seither wird das Erbe des großen deutschen Rechenmeisters Adam Ries, der von 1523 bis zu seinem Tod im Jahr 1559 in Annaberg lebte, in vielfältiger Weise in die Welt getragen. Die Gründer im Jahr 1984 hatten in erster Linie das Ziel, Leben und Werk des wohl bekanntesten Rechenmeisters des 16. Jahrhunderts einer breiten Öffentlichkeit nahezubringen. Nach drei Jahrzehnten kann das Resümee gezogen werden, Adam Ries ist nach wie vor, vielleicht stärker als vor Jahren, in aller Munde. Daran hat das Museum mit seinen Mitarbeitern, daran hat aber vor allem der Adam-Ries-Bund entscheidenden Anteil. Da bleibt die Frage, wann kann das Adam-Ries-Museum mit Ihrem Besuch rechnen?
1: Eine Sonderausstellung, die noch bis Ende 2026 im Adam-Ries-Museum zu sehen ist, trägt den Titel Aus 5 mach 1. Rechenpfennige in Sachsen geprägt oder mit sächsischen Motiven. Rechenpfennige gehören neben mechanischen Rechenhilfsmitteln zu den Hauptsammelgebieten des Adam-Ries-Museums. Speziell die Sonderausstellung präsentiert Rechenpfennige, die 2024 mit Mitteln der Sächsischen Landesstelle für Museumswesen und des Adam-Ries-Bundes aus einer Privatsammlung erworben werden konnten. Die Exposition bietet zudem Einblicke in den historischen Kontext der Ausstellungsstücke. Geöffnet hat das Adam-Ries-Museum von Dienstag bis Freitag in der Zeit von 10 bis 16 Uhr sowie sonnabends von 12 bis 16 Uhr. Gruppenbesuche, Führungen und Rechenschulveranstaltungen sind auf Voranmeldung möglich. Das wollten wir noch gesagt haben, bevor diese Sendung genau jetzt zu Ende geht. Bis dahin, Glück auf!

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Es gibt in Sachsen eine Behörde, die den Spagat zwischen historischem Erbe und moderner Rohstoffwirtschaft seit über 450 Jahren lenkt. Das ist das Sächsische Oberbergamt in Freiberg. Als oberste Bergbehörde des Freistaates wacht das Amt nicht nur über die Sicherheit unter Tage und den Altbergbau, sondern gestaltet auch die Rohstoffförderung der Zukunft mit. Über die Geschichte und die künftige Rolle der Bergbehörde habe ich mich ausführlich mit dem Präsidenten des Oberbergamtes, Oberberghauptmann Bernhard Kramer, unterhalten. Liebe Zuschauer, ab und an tut sich bei uns im Erzgebirge mal ein Loch auf. Auf der Straße, auf Feldern oder auch mal auf einem Feldweg. Und dann kommt hier in Sachsen ein Amt ins Spiel, das die wenigsten so im Detail kennen, aber dann ist es ganz hoch in den Schlagzeilen. Das Sächsische Oberbergamt mit Sitz in Freiberg. Und in dieses Amt sind wir heute gefahren, um ein bisschen mehr über die Institution zu erfahren und was genau dann zu tun ist, wenn sich ein Loch auftut. Und dazu begrüße ich an meiner Seite den sächsischen Oberberghauptmann, Herrn Kramer. Herzlich willkommen.

0: Richtung 800 Jahre. So ein Jubiläum werden wir dieses Jahrhundert noch feiern. Insofern gelten wir auch so als eine der ältesten noch existierenden Behörden in Deutschland insgesamt, so der allgemeinen Verwaltung.
1: Herr Kramer, das Oberbergamt, warum muss man denn überhaupt Bergwerk, Bergbau, Berge verwalten?
0: Ja, das eine ist, was Sie vorhin gesagt haben, ist dieser alte Bergbau. Den legen wir jetzt erstmal kurz zur Seite, weil unsere Hauptaufgabe eigentlich ist der aktive Bergbau, also die Rohstoffgewinnung. Deswegen sind wir auch eine sogenannte nachgeordnete Behörde nach dem Wirtschaftsministerium. Wir gehören also ins sogenannte Wirtschaftsressort, eine Wirtschaftsverwaltung. Da geht es um die Rohstoffgewinnung und die Bereitstellung von Rohstoffen für die Wirtschaft. Und da gibt es ein Bundesgesetz, das heißt, in allen Ländern Deutschlands, in allen Bundesländern wird nach dem gleichen Gesetz der Bergbau reguliert, genehmigt und überwacht. Das ist das sogenannte Bundesberggesetz. Und in jedem Bundesland gibt es eine Behörde, die dafür zuständig ist, diese Regelung durchzusetzen. Und für den Freistaat Sachsen ist das hier das Oberbergamt in Freiberg.
1: Ist es schon immer hier in Freiberg ansässig?
0: Ja, es gab ja, wenn wir mal 800 Jahre zurückschauen, da sind wir im Mittelalter, im Hochmittelalter sozusagen. Und da gab es in der Zeit und in den darauffolgenden Jahrhunderten so viele politische Veränderungen in Staatssystemen, in Verwaltungssystemen. Es gab Kriege, Seuchen, Städte wurden gebaut, sind wieder verbrannt. Aber diese Regelung nach den geltenden Rechtssystem und den Verantwortlichkeiten, diese Regelung entweder hier im Umkreis, im Revier von Freiberg oder darüber hinaus dann auch für das Erzgebirge und dann für ganz Sachsen. Diese Regelung des Bergbaus wurde schon über Jahrhunderte hier von Freiberg aus durchgeführt, nach den jeweiligen Systemen, die gegolten haben.
1: Und an der Spitze stehen heute Sie als Oberberghauptmann. Dieser Titel, bekommt man den? Ist man automatisch, wenn man Präsident dieses Amtes ist, mit diesem Titel verbunden? Oder wie kommt man zum Oberberghauptmann?
0: Ja, der Oberberghauptmann hat eigentlich so drei Dimensionen. Das eine ist der historische Ursprung. Und dieser historische Ursprung für den Bergbau geht zurück auf die Mitte des 16. Jahrhunderts. Da gab es diese Hauptleute, die damals in der Verwaltung so ein bisschen vergleichbar waren zu Landräten bei uns. Das war so dieses Niveau. Gab es verschiedene Verwaltungsreorganisationen aufgrund von politischen Veränderungen. Und in der Mitte des 16. Jahrhunderts hat man dann auch die Verwaltung, die Bergverwaltung sozusagen als alleinstehende Behörde hier verankert und den Leiter auf diese Verwaltungsebene gehoben. Also als Oberhauptmann für den Bergbau, Oberberghauptmann. Er hatte einen Vertreter, das war der Berghauptmann. Das war nicht nur in Sachsen so oder hier in Freiberg, sondern in Folge auch in vielen anderen Revieren in Deutschland hat man diese Oberhauptleute gehabt, Oberberghauptleute. Die zweite Dimension ist, dass es natürlich erstmal befremdlich ist, dass so ein traditioneller Begriff in der modernen Verwaltung so eine Rolle spielt. Aber da war mein Amtsvorgänger, der Professor Schmidt, der 1991 direkt nach der Wende, als das Oberbergamt hier nicht mehr gab, direkt nach der Wende das Oberbergamt hier wieder etablieren konnte an dem historischen Ort. Wir sind hier seit 1679 in diesem Gebäude. Für den hat man in Anerkennung seiner Leistung, dieser Wiederetablierung hier dieses Oberbergamtes, im sächsischen Beamtengesetz diese Regelung erführt, dass der Präsident der Behörde nicht mehr Präsident heißt, sondern wieder Oberberghauptmann. Also man hat so eine Art historischen Bezug zwischen der aktuellen Tätigkeit und dem historischen Kontext gebracht. Und das andere ist, dass es natürlich persönlich schon irgendwie, sagen wir mal, ein sehr spezieller Titel ist. Und also diese persönliche Dimension für mich selber. Ich kam aus der Bundesverwaltung. Sowas war für mich auch relativ fern, weil das sehr nüchterne Jobs sind. Das hier ist auch ein sehr nüchterner Job. Aber dieser Oberberghauptmann, genauso wie das Oberbergamt, auch hier in dieser Liegenschaft, bringt sehr schön zusammen das, woher wir kommen, mit der Verantwortung, die wir über Jahrhunderte tragen und die Aufgaben, die vor uns liegen. Das ist also auch so eine, für mich bringt dieser Titel mit, so eine innere Verpflichtung, den Herausforderungen und den Aufgaben im Bergbau für die Zukunft gerecht zu werden. Insofern ist es für mich gar nicht so unwichtig, dass dieser besondere Titel da ist. Eher so eine Art Verpflichtung eigentlich.
1: Und Sie reihen sich ja dann als Oberberghauptmann durchaus auch

0: bei namhaften Vorfahren ein oder ihre Amtsvorgänger. Das sind durchaus wichtige Namen, die in Sachsen bekannt sind.
1: Das ist richtig, mit dem Einreihen, da denkt man immer so, das klingt nach auf eine Ebene heben, dann wäre ich noch ein bisschen vorsichtig mit, das muss dann die Geschichte entscheiden und nicht ich. Aber die, das ist natürlich schon so, die Bedeutung dieser Behörde war immer relativ hoch und auch die Leitung war immer im jeweiligen Staatsgefüge relativ hoch angebunden. Und deswegen waren dort auch besondere Persönlichkeiten in der Vergangenheit. Also ein Abraham von Schönberg, wir feiern dieses Jahr, nächstes Jahr das Jubiläum der Stipendienkasse als Ursprung sozusagen für die später gegründete Bergakademie hier bei uns. Das Thema Gründung der Bergakademie spielt eine große Rolle. Die von Schönbergs haben über 2 Jahrhunderte fast hier die Leitung gehabt. Das waren große Persönlichkeiten, die den Bergstaat damals geführt haben. Der Herr von Herder hier, der hat dieses Jahr seinen 250. Geburtstag. Der hat unheimlich viel getan für die Bergbautradition, aber auch für die Neuregulierung des Bergbaus. Also das war immer eine komplexe Aufgabe und hat immer dazu geführt, dass über die Bergverwaltung auch viele Anstöße in die Kultur, in die Gesellschaft, in die Rechtslage, also Gesetzeslage, in Verwaltung insgesamt reingegeben wurden und maßgeblich gesteuert von den Persönlichkeiten.
0: Herr Kramer, seit wie vielen Jahren leiten Sie jetzt dieses Amt hier in Freiberg?
1: Im Vergleich zur Geschichte der Behörde noch nicht so lange. Aber für ein Amt dieser Art doch schon relativ lange. Ich bin jetzt seit 15 Jahren im Amt.
0: Und Sie sprachen vorhin an, dass nach der politischen Wende wieder dieses Amt hier neu gegründet wurde oder wieder neu installiert wurde an historischem Ort. Wie war das zu DDR-Zeiten da mit der Bergbauverwaltung?
1: Nach dem Zweiten Weltkrieg gab es hier noch eine Bergverwaltung und mit Einzug der sowjetischen Militäradministration wurde per Befehl diese damals quasi Regionalverwaltung aufgelöst und über die Jahre nach verschiedenen Verwaltungsveränderungen in Leipzig in eine zentrale Behörde überführt. Damals hat die Bergakademie als wichtige oder eine der wichtigsten Institutionen hier in Freiberg dieses Gebäude übernommen und hat verschiedene Nutzungen im Universitätsbetrieb überführt und hat das aber aus historischer Verpflichtung 1991 sofort wieder freigegeben für die Neugründung des Oberbergamtes. Dazu muss man wissen, dass die Bergakademie und das Oberbergamt miteinander sehr eng historisch und auch aktuell verknüpft sind. Das Oberbergamt hat damals maßgeblich dazu beigetragen, dass die Universität hier gegründet wurde. Das ist das eine. Und das andere ist, sie wurde gegründet, um für den Bergbau und auch für die Bergverwaltung Akademiker aller notwendigen Berufe auszubilden. Also das war sozusagen der Anstoß. Und bis heute sind wir selbst in Deutschland eine besondere Bergbehörde, weil wir direkt natürlich davon profitieren, dass hier junge Leute aus der Region so gut ausgebildet werden und bei uns dann auch arbeiten wollen. Also wir haben ein junges, sehr gut ausgebildetes akademisches Personal, Damen und Herren, die hier überwiegend auch aus Freiberg kommen und hier studiert haben. Und das ist natürlich für uns ein ganz großes Plus, weil die regional verankert sind, die kennen sich aus, die haben den Bergbau während ihrer gesamten Ausbildung hier kennengelernt. Das ist also für uns ein großes Plus als Behörde, hier diese nach wie vor enge Verbindung zur Universität.
0: Wie viele Mitarbeiter sind jetzt hier im Oberbergamt tätig?
1: Also wir sind immer tagesaktuell zwischen 90 und 95 Mitarbeiter hier in der Bergbehörde.
0: Und Sie sagten vorhin, dass Sie sich im Prinzip über den Bergbau in ganz Sachsen mit kümmern oder dafür mit verantwortlich sind. Wir merken jetzt hier im Erzgebirge, ist es hauptsächlich nur der historische Altbergbau, der Silberbergbau. Aber beispielsweise soll ja hier auch im Erzgebirge mal wieder neues Berggeschrei entstehen. Genau. Ist da Ihre Behörde auch mit involviert?
1: Da sind wir natürlich involviert. Wir sind die Behörde, die dieses Thema neues Berggeschrei genehmigungsseitig und auch von der Aufsicht her auf der To-Do-Liste haben. Das ist unsere Zuständigkeit. Das ist der ganze neue Erzbergbau. Da haben wir ja seit 20 Jahren jetzt immer wieder Anträge auf dem Tisch. Aktuell laufen immer so zwischen 30 und 35 neue Vorhaben auf Erzbergbau. Das klingt jetzt unheimlich viel, aber das ist ein sehr komplexer Prozess von der Erkundung der Lagerstätten, Oberflächengeologie, Bohrung, Entwurf von Lagerstättenmodellen, dann das ganze Genehmigen und so. Da sind so viele Risiken drin, dass die meisten dieser Projekte nach Abschluss der Erkundung abbrechen oder das einstellen, auch aus wirtschaftlichen Gründen. Und global sagt man, auf 100 solcher Projekte kommt ein neues Bergwerk. Wir hatten bisher so gut 80 Vorhaben seit 2006 bei uns. Ein neues Bergwerk haben wir ja schon, in Niederschlag oben, Flussspat. Wir haben ein zugelassenes Bergwerk, was aber noch nicht errichtet ist. Da ist der Unternehmer dabei, die Finanzen an den internationalen Märkten sozusagen zu generieren, um den Aufschluss zu finanzieren. Das ist Pöhler. Und jeder kennt die Diskussion um die Lagerstätte Zinnwald und den Unternehmer, der sich ja auch aktuell von der Gesellschafterstruktur ja so ein bisschen umändert, verändert. Da wird es spannend sein zu gucken, wie sich das Projekt entwickelt.
0: Auf welche Vorteile oder der Altbergbau, wie kann der bei solchen neuen Vorhaben mit an Einfluss gewinnen? Oder wie kann dieser Einfluss des Altbergbaus dort mit eine Rolle spielen, wenn es da um die Erkundung von neuen Lagerstätten geht?
1: Ohne die 800 Jahre Bergbau bei uns gäbe es diese 20 Jahre der Erkundung, des Erkundungsbergbaus bei uns nicht. Wir haben so um 2010 herum für den Freistaat ein großes Projekt aufgesetzt, das bei unseren Geologen hier in Freiberg, der Landesamt für Umwelt, Landwirtschaft und Geologie, durchgeführt wurde, wo alle bekannten Archive, Datenbanken von geologischen Informationen über unsere Lagerstätten, insbesondere der DDR-Bergbau. Der DDR-Bergbau war einer der Bergbauvorhaben, die am besten das Land erkundet haben. Und diese Daten waren verstreut in verschiedenen Archiven, die haben wir zusammengeführt, digitalisiert und sind in unserer Geologie jetzt öffentlich zugänglich, in unserer Landesgeologie. Ohne diesen alten Bergbau hätten wir diesen Datenschatz nicht, der heute die Grundlage ist für diese Neuerkundung der Lagerstätten. Das heißt, da spielt nicht das Loch, das irgendwo auftut, sich eine Rolle, spielt eine große Rolle, sondern es spielt eine große Rolle, dass jede Erkundung im Bergbau immer neue Informationen über die Lagerstätten erbringt, über die Vorräte, die man hat. Das heißt, die Investition heute in der Erkundung kann in 10, 20, 100 Jahren die Grundlage sein für ein neues Bergwerk. Das kann man, auch wenn der Unternehmer heute abbricht, weil da so viele Informationen entstehen. Also Bergbau ist nicht nur Fluch, wenn er alt ist, sondern ist auch der Segen, weil wir wie kaum eine andere Region in Europa überhaupt unseren Untergrund kennen. Das ist wirklich eine Besonderheit. Und das durch den Bergbau, durch den alten.
0: Das ist sicherlich für alle ein Vorteil. Und wie kommt es aber dann plötzlich dazu, dass eben dann im Erzgebirge, wie jetzt zuletzt in Annaberg, wo wissentlich eben an der Straße sich dann plötzlich eben was auftut, dass dort was einbricht? Da könnte man ja meinen, man weiß gar nicht alles über die Schächte oder man weiß gar nicht, wo überall Altbergbau oder alte Schächte langlaufen.
1: So ist es. 800 Jahre Bergbau bedeutet auch, es gibt nicht 800 Jahre exakte Dokumentation, die man heute in eine Datenbank füttern kann. Und dann so eine Riesenkarte der Region, wo man genau jedes Loch kennt. Das scheitert schon daran, dass die Eindringtiefe des Wissens in den Bergbau, in die Hohlräume, die aufgefahren wurden, dass die geringer wird, je weiter wir zurückgehen in der Geschichte. Das heißt, je älter ein Bergbau ist, desto weniger wissen wir darüber. Also wenn wir in die Archive gehen, dann haben wir vielleicht noch Informationen aus dem 18. Jahrhundert. Dann wird es schon immer weniger. Aber wir reden hier über das 12., 13., 14., 15. Jahrhundert. Und das waren die Zeiten, als oberflächennaher Bergbau stattgefunden hat. Je älter ein Bergbau ist, desto größer ist die Wahrscheinlichkeit, dass er nur an der, heute würden wir sagen, Oberfläche kratzt. Je jünger er ist, desto mehr waren die Bergleute in der Lage, in die Tiefe zu gehen. Also Beherrschung von Wasser, von Technologie, um nach unten auch tief reinzugehen, Wetter, Technik und so weiter, also die Frischluft unter Tage. All das zusammengenommen, wir wissen es beileibe nicht, wir haben eine riesen Datenbank, wo alles drin steckt, aber immer wieder gibt es Tagesbrüche, wo wir sagen, kennen wir nicht. Und dann müssen wir auch gucken, was bedeutet ein Loch an der Oberfläche? Das ist immer nur wie reingepiekst, aber was kommt da noch? Wo sind denn andere Gefährdungen? Das ist sozusagen der nächste Punkt, der uns dann immer interessiert.
0: Das heißt, wenn sich sowas auftut, dann wird in die Tiefe und wird dann weiter geforscht und gesucht. Und wie geht es dann dort in so einem Fall weiter?
1: Erster Teil der Frage. Es ist nicht einfach zu verstehen, dass wenn ein Loch auf der Straße einbricht, nicht einfach ein LKW kommt, was reinkippt und sagt, so ist wieder zu, ihr könnt weiterfahren.
0: So stellen sich das sicherlich viele unserer Zuschauer vor.
1: Das Problem, was dabei ist, es gab immer einen Grund dafür, dass dieses Loch entstanden ist. Und Ausgangspunkt ist in der Regel, dass wir wirklich uralten Bergbauoberflächen haben, 13., 14., 15. Jahrhundert, egal wo man ist, also wirklich uralt, der in der Regel nicht bekannt ist oder bekannt ist, aber man hat gedacht, okay, der ist noch stabil. Und dann setzen vielleicht beim Regen, steigt in diesem Hohlraum der Wasserstand an, es beginnt an der Oberfläche so ein bisschen zu bröckeln und so. Es wird dann immer mehr, es fällt nach und so und irgendwann reißt ein Trichter auf. Dann ist die erste Aufgabe zu sehen, wie weit ist denn der schon gefasst, passiert da noch mehr? Und dann muss man reingehen und schauen, wie sieht es denn unten aus? Ist das vielleicht nicht durch Zufall gar nicht die gefährlichste Situation, sondern ist, sagen wir mal jetzt mal angenommen, 30 Meter weiter unterm Kindergarten ist es da nicht viel gefährlicher. Und deswegen ist das Besondere bei dieser Altbergbausanierung, dass man eben nicht nur das Loch zuschüttet, sondern erstens den Prozess des Schadens versteht, was ist da passiert. Meistens ist Wasser, also von unten sozusagen eine Wasserbewegung, das Entscheidende. Und dann schaut, wo setzt sich das fort und welche Gefährdung für die öffentliche Sicherheit und Ordnung ist noch da. Weil am Ende geben wir sehr viel Geld aus für diese Sanierung als Freistaat Sachsen. Und damit muss sichergestellt werden, dass dann an der Stelle und in dem Bereich dieses Bergwerks, dieses alten, auch tatsächlich danach die Gefährdung ausgeschlossen ist. Das ist sozusagen das Entscheidende. Und deswegen dauert es lange. Manchmal sieht man auch nichts, weil die unter Tage arbeiten. Dann sind die aber dabei, unter Tage auch andere Gefährdungen. Also man sieht, wenn man unten reingeht, das wird leer gepumpt, dann sieht man ja, wo es Gebräch ist, wo wieder was passieren kann und so. Das heißt, das alles, diese Erkundung, das spielt alles eine ganz entscheidende Rolle für auch für die Zeit der Sanierung, ne, und den Aufwand, den man betreiben muss.
0: Mitunter sieht man ja sowas aber auch in Wäldern. Dass man da die Bergsicherung, man hat es jetzt letztlich vor geraumer Zeit in der Nähe von Marienberg, dass dann da plötzlich mitten im Wald da die Bergsicherung, ich glaube Schneeberg oder da dort tätig war und dann dort sich mit altem Bergbau beschäftigt hat. Also auch dort kann sowas jederzeit plötzlich immer passieren.
1: Genau, also was, wenn man aufmerksam durchs Erzgebirge fährt, auch hier Freiberg geht schon los, aber wenn man hoch ins Gebirge fährt natürlich noch umso mehr, dann sieht man an vielen Stellen diese alten Haldenlandschaften, wo es Schächte gab und so weiter und so fort. Und eben auch häufig Tagesbrüche, wo nur ein Zaun drum ist, vom Oberbergamt, Lebensgefahr nicht betreten. Wir bekommen, das geht im Augenblick ein bisschen zurück, pro Jahr rund 100 Schadensmeldungen. Also in Sachsen ist jeder verpflichtet, wenn er so ein Loch sieht, das Oberbergamt zu informieren sofort. Weil ein kleines Loch kann immer bedeuten, dass eine Stunde später schon 5 Meter Durchmesser da sind. Ja. Und ein Kind oder ein Hund drin verschwindet, im schlimmsten Fall. Und das nennen wir eine Schadensmeldung. Wir bekommen pro Jahr so größenordnungsmäßig 100 Schadensmeldungen aus Sachsen. Und wir müssen dann, wir haben sozusagen eine gesetzliche Zuständigkeit, die fußt auf einer Zuständigkeit nach dem sächsischen Polizeigesetz. Da sind wir nämlich Sonderpolizeibehörde für die Abwehr von Gefahren aus unterirdischen Hohlräumen, Bergbau, Schächten, Halden, alles, was der alte Bergbau mitgebracht hat. Bei Halden können Abrutschungen passieren und Ähnliches. Aber der wesentliche Punkt ist Abwehr von Gefahren für die öffentliche Sicherheit und Ordnung. Wenn in einem Privatwald ein Loch aufreißt und das ist so weit weg, und man sehr offensichtlich, dass eigentlich niemand gefährdet ist, außer ein Pilzsucher, dann reicht es, wenn man das, kann es reichen, dass man es absperrt. Wir hatten aber auch Fälle, dass wir auf einem Feld sehr weit von einem Ort entfernt, in Anführungszeichen ein kleines Loch hatten, mussten dann aber bei der Erkundung feststellen, dass ein paar hundert Meter weiter dieser bis dahin unbekannte Bergbau mit einer Wasserführung, mit Druck, direkt im Anstrom auf einen Kindergarten, ein Wohngebiet stand. Dann fängt man also an, ein paar hundert Meter weiter zu regulieren und muss sozusagen auch auf dem Feld sozusagen den gesamten Bereich sichern, weil die eigentliche Gefährdung für die Öffentlichkeit und auch für den Verkehr und die Menschen, die ist gar nicht ersichtlich, sondern weil das Bergwerk ein komplexes, im Raum unter Tage existierendes Gebäude ist, in Anführungszeichen, muss man das alles gemeinsam bewerten. Unsere Aufgabe ist es, Gefahren abzuwehren. Das ist sozusagen das, wo wir dann auch Straßen sperren müssen. Zum Beispiel, damit keiner reinfährt, mal ganz platt gesagt. Und das ist verständlich, ärgerlich für diejenigen, die dort wohnen und fahren, aber die Alternative für uns gibt es nicht. Wir müssen dort, wir haben einfach die Zuständigkeit, dort dafür zu sorgen,

0: das Leben in den Städten und da, wo es gefährdet ist, durch den alten Bergbau tatsächlich wieder sicher möglich wird. Das ist sozusagen unsere Hauptverantwortung in dem Bereich.
1: Kann man da beziffern, wie viel Geld da der Freistaat im Jahr so ungefähr ausgibt für die Sicherung?
0: Ja, das kann man ziemlich genau, weil wir natürlich nach dem Haushaltsgesetz verpflichtet sind. Es werden Gelder eingestellt. Die versuchen wir auch so auszubalancieren, dass wir damit längst kommen. Also wir bekommen über das Parlament ja sozusagen Gelder auf genau diese Aufgabe zugewiesen. Und die sind immer so ein bisschen daran ausgerichtet, was als Erfahrungswerte aus den letzten Jahrzehnten sozusagen wahrscheinlich erforderlich ist. Und da haben wir, wenn ich das richtig weiß, in den letzten Jahren so zwischen 16 und 17 Millionen Euro pro Jahr nur für diese konkrete Gefahrenabwehr verausgabt. Also da geht es wirklich darum, ich habe gesagt 100 Schadensmeldungen. Wir haben so im Bereich 35, 40 mal 45 Baustellen laufen, kontinuierlich sozusagen übers Jahr. Und nur dafür sind diese pro Jahr 16, 17 Millionen Euro, die wir da verausgaben. Das wird genau überprüft auch ständig. Also da haben wir einen hohen Rechtfertigungsdruck und auch sehr viele Prüfzyklen, die genau überwachen, dass wir da nicht Geld für irgendwas anderes ausgeben.
1: Wir nehmen dieses Gespräch im Sommer auf, in der schönsten Urlaubszeit, wo viele verreisen, weit weg, aber auch viele hier in unserer Region bleiben. Und wenn wir den Freistaat ein bisschen außerhalb des Erzgebirges betrachten, findet aber Bergbau ja auch immer noch statt oder hat stattgefunden, wenn ich an die Gegend rund um Leipzig denke oder Lausitz, was jetzt ein schönes Urlaubsgebiet ist, das Lausitzer Seenland. Welche Verantwortung trägt da das Oberbergamt?
0: Da verlassen wir diesen Altbergbau und gehen in unsere Hauptzuständigkeit, das ist dieses Bundesberggesetz und den Vollzug des Wirtschaftsrechts, Bundesberggesetz für die Rohstoffgewinnung. Da unterscheiden wir zwei wesentliche Branchen. Die richten sich danach, was für Rohstoffe abgebaut werden. Das eine ist bei uns der Bereich Braunkohle. Wir haben ja in Sachsen zwei Reviere, einmal in der Lausitz oben an der Brandenburger Grenze und dann an der sachsen-anhaltinischen Grenze, im mitteldeutschen Revier bei Leipzig. Und wir haben rund 350 Betriebe im Stein- und Erdenbergbau. Stein- und Erdenbergbau ist auf der einen Seite die Massenrohstoffe für den gesamten Infrastrukturbau, vom Hausbau bis zum Straßenbau, also Kies, Sand, gebrochene Steine für alles Mögliche und dann aber auch den ganzen Bereich Lehm, Ton, Carbonate und wir sind ein relativ reich gesegnetes Land mit Kaolin. Das ist der weiße Ton, jeder kennt den. Meißen hat deswegen damals mit Porzellan angefangen, weil genau da läuft dieses Kaolinband durch, dieser schöne weiße Ton, mit dem man sehr edles Porzellan herstellen kann. Also insgesamt ungefähr 400 Bergbaubetriebe, ahnt immer gar keiner. Das sind aber auch manchmal nur relativ kleine, aber auch zum Teil sehr große, zum Teil auch untertägige Betriebe, die eben Stein- und Erdenrohstoffe abbauen. Sehr unterschiedlich. Und dann haben wir aktuell noch drei produzierende Tagebaue in der Braunkohle. Da sind wir als Behörde zuständig für die gesetzeskonforme Umsetzung, so redet man in der Verwaltung, die gesetzeskonforme Umsetzung des Kohleausstiegs. Wir haben vom Bund ein Gesetz, das uns vorgibt, bis wann die Braunkohle beendet wird. Und in ganz Deutschland laufen die letzten, nach Planung aktuell im Gesetz, die letzten Braunkohle-Tagebaue bis 2038 bei uns hier in Sachsen in der Lausitz. Und da müssen wir jetzt so die ganzen Regelungen treffen, zusammen mit den Unternehmern, wie umweltfreundlich, gesetzeskonform und sicher auch für den Freistaat Sachsen, dieser Ausstieg erfolgreich umgesetzt werden kann. Viel Arbeit klingt ein bisschen banal, weil es ja nur ein, zwei Betriebe sind, aber es sind riesengroße Tagebaue, die man nicht einfach so sagt, wir machen sie Schluss, sondern danach entwickeln sich ja diese ganzen Braunkohle-Folgelandschaften mit Seen und so. All das wird jetzt umgestellt und auf diese Planung für den Ausstieg umgestellt. Und das ist schon eine sehr herausfordernde Arbeit.
1: Und dann passiert es plötzlich in so einer Region, dass ein See plötzlich gesperrt ist, weil da irgendwie der Unterboden sich selbstständig macht oder dann wegbricht. Ja. Auch sowas passiert.
0: Ja, Lausitzer Sand ist was Spezielles. Jeder, der morgens einen Joghurt aufmacht, Deckel abzieht, sieht, oh, der ist ja noch fest, wie soll ich den essen? macht ihn wieder zu, schüttelt ein bisschen, ist er flüssig. So ähnlich ist der Sand in der Lausitz, der da gekippt wurde. Beim Braunkohlebergbau ist ja so, vorne nimmt man weg und dann kippt man hinten das gleich auf die Halde. Das wird nur so abgeschüttet. Und dann ist das ein Sand, der, wir nennen das, fließfähig ist. Also wenn er steht übereinander, ist er scheinbar fest. Aber wenn man so macht oder mit dem Traktor rüberfährt oder mit dem Quad oder was weiß ich, und da ist ein bisschen Wasser drin, kann das sein, dass er ganz plötzlich wie flüssig ist und wegfließt. Das ist lebensgefährlich. Und die Erkenntnis und wie schwerwiegend das ist, haben wir gelernt erst vor ungefähr 20 Jahren durch diese schwerwiegenden Fließereignisse, die damals stattgefunden haben. Da hatte man das in der Ernsthaftigkeit der Situation noch gar nicht so richtig erfasst. Und dadurch haben wir jetzt weite Teile tatsächlich aktuell gesperrt und versuchen langfristig zusammen mit der LMBV, das ist ja der Bundesunternehmer, der diesen alten Braunkohlebergbau aus DDR-Zeiten saniert, versuchen wir langfristig da Lösungen zu finden, um das zu sanieren und dann auch für eine Nachnutzung wieder freizugeben. Ein Beispiel ist der Knappensee, den wir mit sehr hohem Aufwand wieder versuchen so herzustellen.
1: Ich habe als Kind Urlaub gemacht und bis heute noch schöne Erinnerungen dran.
0: Soll wieder so sein.
1: Und war vor ein paar Jahren bitter enttäuscht, dass man dort, man fährt ran und hat aber nur Bauzäune rundherum.
0: Das ist so, ja. Und das haben wir, also es war wirklich ein See, wo man dankbar sein muss, dass der in dieser Nutzung als Urlaubsort nicht vorzeitig schon zu einer Katastrophe geführt hat. Der war so instabil und wir haben da als Freistaat wirklich sehr viel Geld verausgabt, um sozusagen rundherum die ganzen Böschungen so wieder zu sichern, dass diese Nutzung, auch diese Urlaubsnutzung, künftig wieder möglich ist. Das dauert noch ein bisschen, aber seit ich hier arbeite, also 2012, ist das eines der Großprojekte, wo wir wirklich mit Vollgas dran arbeiten, versuchen, das wieder herzustellen. Da wären wir schon fertig, aber bei den Arbeiten gab es ein ganz schwerwiegendes Ereignis, wo große Bereiche der Böschung während der Arbeiten abgerutscht sind. Was uns daran bestätigt hat, wie grundgefährlich die Situation war. Und darauf mussten wir jetzt die ganzen Sanierungsarbeiten wieder anpassen. Aber da sind wir auf einem guten Weg und wir hinterlassen das dann wieder als einen sicheren Urlaubsort für Sie.
1: Dann hoffen wir, dass das wirklich in den nächsten Jahren wieder eine schöne Urlaubsregion wird und ich dann vielleicht dort auch mal wieder Urlaub verbringen kann.
0: Hoffe ich auch.
1: In diesem Sinn, Herr Kramer, vielen, vielen Dank, dass wir heute bei Ihnen hier zu Gast sein durften und ein bisschen mehr über das Amt und über seine Aufgaben erfahren konnten, was sicherlich auch für unsere Zuschauer ganz interessant ist. Herzlichen Dank.
0: Ich habe zu danken.

Einen schönen guten Abend und herzlich willkommen zu Sachsen aktuell am 5. August. Das sind unsere Themen heute. Drohnenalarm am Flughafen Leipzig-Halle. Außerdem Gleis-Großbaustelle, Endspurt am Hauptbahnhof Leipzig und Blick hinter die Türen des Stasi-Archivs in Dresden.

0: Wir starten unsere Sendung mit einem Thema aus Leipzig. Gerade in der Ferienzeit ist der Flughafen Leipzig-Halle für viele Menschen der Startpunkt ihrer Reise. Gleichzeitig ist er eines der wichtigsten Frachtdrehkreuze Deutschlands. Millionen Pakete und zahlreiche Frachtflüge laufen hier jeden Tag über den Standort. In der vergangenen Nacht kam es dort jedoch zu einem Großeinsatz. Der Flughafen wurde für mehrere Stunden gesperrt. Die Einzelheiten dazu erfahren Sie jetzt.
1: Zwei Drohnen behindern Flugbetrieb massiv und beschädigen offenbar eine Frachtmaschine. In der Nacht von Dienstag auf Mittwoch wurde am Flughafen Leipzig-Halle zunächst eine Drohne entdeckt. An ihr sollen laut Medienberichten eine unbekannte Masse und ein Zünder befestigt gewesen sein. Besonders brisant, die Drohne habe sich in unmittelbarer Nähe einer ukrainischen Antonov-Frachtmaschine befunden. Der Fund löste einen Großeinsatz von Bundespolizei und sächsischer Landespolizei aus. Laut Medienberichten behandelten die Einsatzkräfte

0: Einsatzkräfte dem Gegenstand als möglichen Sprengsatz. Entschärfer sollten die Drohne demnach kontrolliert zur Sprengung bringen. Ob es tatsächlich zu einer kontrollierten Sprengung kam, ist bislang unklar. Die Angaben zu der unbekannten Masse und dem Zünder wurden von den zuständigen Behörden am Mittwochvormittag zunächst nicht offiziell bestätigt. Bestätigt ist, dass der Flugbetrieb am Flughafen Leipzig-Halle in der Nacht und an den frühen Morgenstunden zeitweise vollständig eingestellt wurde. Der Einsatzort lag im Frachtbereich und damit räumlich getrennt vom Vorfeld für Passagiermaschinen. Die Nordbahn wurde nach etwa 2 Stunden wieder freigegeben. Die Südbahn blieb am Mittwochvormittag wegen der laufenden Ermittlungen zunächst gesperrt. Ein Passagierflugzeug und mehrere Frachtmaschinen mussten umgeleitet werden. Am DHL-Drehkreuz sei es bis in die Morgenstunden zu erheblichen Verzögerungen gekommen. Ungeklärt ist außerdem ein möglicher weiterer Zwischenfall mit einer Frachtmaschine in derselben Nacht. Laut Medienberichten soll diese zweite Drohne in mehreren hundert Metern Höhe mit einem unbekannten Objekt kollidiert sein. Das Flugzeug sei anschließend auf einem Ausweichflughafen in Hannover gelandet. Dort seien demnach von Behörden leichte Schäden im Frontbereich festgestellt worden. Laut Medienberichten würde dieser Vorfall als mögliches Staatsschutzdelikt von den Behörden eingestuft. Ein möglicher Sabotageakt werde nicht ausgeschlossen. Die Behörden in Sachsen und Niedersachsen ermitteln. Die Suche nach dem mutmaßlichen Drohnenpiloten blieb zunächst ohne Erfolg. Am Mittwochvormittag lief der Flugverkehr nach Angaben der Polizei hier in Leipzig-Halle wieder weitgehend reibungslos. Der Flughafen selbst war nicht mehr gesperrt. Eine Gefahr für die Bevölkerung bestehe nach bisherigen Kenntnisständen nicht.
1: Soweit zum Einsatzgeschehen. Bei uns geht es jetzt weiter um die Thematik Automobilindustrie. Volkswagen steckt in der größten Transformation seiner Unternehmensgeschichte. Sinkende Gewinne, ein schwaches China-Geschäft und ein harter Sparkurs setzen den Konzern unter Druck. Bis zu 50.000 weitere Arbeitsplätze stehen weltweit auf dem Prüfstand. Auch das Werk in Zwickau gilt als möglicher Kandidat für Einschnitte. Doch was bedeutet das für den Automobilstandort Sachsen? In dem folgenden Beitrag erfahren Sie, warum die Herausforderungen weit über Volkswagen hinaus ausreichen.
2: Wir haben in der Vergangenheit viel Speck angesetzt und den müssen wir uns jetzt abtrainieren.
1: Ein Satz, der aufhorchen lässt und einer, der die Lage der deutschen Automobilindustrie wohl kaum treffender beschreibt. Volkswagen steckt mitten im größten Umbau seiner Geschichte mit Folgen, die auch Sachsen spürt. Volkswagen kämpft weiter mit sinkenden Gewinnen. Im zweiten Quartal brach der Überschuss um knapp 33% ein, der 10. Gewinnrückgang in Folge. Der Konzernchef will deshalb den Sparkurs verschärfen. Bis zu 50.000 weitere Arbeitsplätze weltweit stehen auf dem Prüfstand. Außerdem wird über 4 deutsche Werke diskutiert, darunter auch der Standort Zwickau. Gerade Sachsen blickt deshalb besonders aufmerksam nach Wolfsburg. Mit rund 580.000 produzierten Pkw im vergangenen Jahr zählt der Freistaat zu den wichtigsten Automobilstandorten Deutschlands. Die Werke verfügen über Kapazitäten von bis zu 840.000 Fahrzeugen jährlich. Ausgelastet sind sie derzeit aber nur noch zu gut 71%. Wie angespannt die Situation der gesamten Branche ist, beobachtet auch Andreas Wächtler vom Automobilnetzwerk AMZ Sachsen.
2: In Sachsen ist die Lage aktuell herausfordernd, das können wir nicht anders sagen. Auf der einen Seite gucken wir positiv auf einige Themen, zum Beispiel BMW hatte 2025 ja gute Zahlen geschrieben. Auf der anderen Seite haben wir natürlich gerade große Probleme, das braucht man nicht zu verschweigen. Wir haben also Produktionsrückgänge, alle OEMs stecken aktuell sehr unter Druck, der vor allem aus China kommt. Und somit haben wir halt das Problem, dass unsere Werke nicht ausgelastet sind, dass wir dadurch Kostenthemen angucken müssen, dass wir uns insgesamt konsolidieren müssen.
1: Gerade der Blick nach China sei entscheidend, sagt Wächtler. Dort hätten die deutschen Hersteller jahrelang hohe Gewinne erzielt. Genau dieses Geschäft falle nun weg und sorge inzwischen auch in Sachsen für zunehmenden Druck.
2: Auf der anderen Seite haben wir den Weltmarkt und der sortiert sich aktuell neu. Und da ist insbesondere das Thema China aus unserer heutigen Sicht eins der großen Herausforderungen. Wir verlieren aktuell in Größenordnungen Marktanteile in China Und daher kommt auch das Problem. Wir haben also in der Vergangenheit in China viel Geld verdient,

0: und damit die Unzulänglichkeiten unserer auch deutschen Standorte kaschieren können. Das fällt heute weg. Und genau deswegen haben wir in Deutschland ein großes Problem. Wir müssen quasi jetzt viel mehr tun, um wieder hier unsere deutschen Standorte wettbewerbsfähig zu bekommen, damit wir eben ja, für die Zukunft gewappnet sind.
1: Wie groß die Herausforderung ist, zeigt auch die Prognose des Automobilnetzwerks Sachsen. Im Basisszenario könnte die Pkw-Produktion im Freistaat bis 2030 auf rund 340.000 Fahrzeuge zurückgehen. Gleichzeitig würden auch die Exporte deutlich sinken. Doch nicht nur die Autobauer selbst sind betroffen, auch viele Zulieferer in Sachsen spüren den Wandel und die aktuelle Lage auf dem Markt. Allerdings längst nicht alle gleichermaßen.
0: Zum einen haben wir Zulieferer, die direkt an unseren sogenannten OEM-Standorten hängen. Das sind also Zulieferer, die direkt Teile in die Werke liefern. Die stecken natürlich direkt auch in dieser Krise. Wenn also der Zulieferer an der Stelle nicht mehr liefern muss, dann verliert er das Geschäft. Das heißt, wir werden dort weitere Personalabbaumaßnahmen sehen. Entsprechend so, wie auch beim OEM letztendlich Produktion verloren geht, wird in der Zulieferindustrie in den sogenannten JIT-Standorten auch Personal abgebaut werden müssen. Auf der anderen Seite gibt es halt Zulieferer, die sind nicht so abhängig von dem Geschäft hier regional. Und für die ist es letztendlich relativ egal, ob die jetzt nach Zwickau liefern oder nach Emden. Ja, und somit sind die jetzt nicht ganz so betroffen. Also es ist ein sehr differenziertes Gebilde.
1: Für Wächtler steckt hinter der Krise aber noch ein viel grundlegenderes Problem. Die Automobilindustrie verändert sich gerade grundlegend. Der klassische Verbrennungsmotor verliert an Bedeutung. Entscheidend werden Elektromobilität, Software und Innovationstempo. Während bundesweit gegen den Sparkurs protestiert wird, auch Beschäftigte am VW-Standort Chemnitz haben gemeinsam mit der IG Metall demonstriert, richtet sich der Blick inzwischen nach vorn. Trotz aller Schwierigkeiten sieht das Automobilnetzwerk Sachsen durchaus Chancen. Für Wächtler liegt der Schlüssel vor allem im Netzwerken und Synergien bilden.
0: KI ist der Produktivitätsbooster der nächsten Jahrzehnte und wer das nicht tut, der verliert mal prinzipiell. Wir haben in den letzten Jahrzehnten das Thema Produktion natürlich gelernt. Das ist eine deutsche Tugend, das können wir. Und all diese Prozesse, diese Prozessdaten, alles, was da eine Rolle spielt, die beherrschen wir sehr gut. Sodass ich glaube, dass wir auch mit der KI-Integration einen entscheidenden Vorteil herausarbeiten können, wenn wir eben unser Prozesswissen mit der neuen Technologie zusammenbringen.
1: Wie der Sparkurs bei Volkswagen am Ende aussehen wird, soll sich bis zum Jahresende entscheiden. Für Sachsen geht es dabei um weit mehr als nur einen einzelnen Konzern. Die Branche beschäftigt zehntausende Menschen und bleibt einer der wichtigsten Industriezweige des Freistaats. Ob die Werke wieder besser ausgelastet werden und der Strukturwandel gelingt, dürfte deshalb weit über Wolfsburg hinaus Folgen haben. Von der Automobilindustrie zum ÖPNV. Vor dem Leipziger Hauptbahnhof wird seit Wochen gebaut. Weil die große Zentralhaltestelle gesperrt ist, fahren zahlreiche Linien der Leipziger Verkehrsbetriebe weiträumige Umleitungen. Was genau an diesem wichtigen Verkehrsknotenpunkt erneuert wird und ob die Arbeiten tatsächlich bis zum Ende der Sommerferien abgeschlossen werden können, das hat sich Reporter Jonas Juckeland auf der Baustelle angesehen.
2: Gleisbau am Hauptbahnhof, doch hält der Zeitplan?
3: Das ist eine sehr große Herausforderung, insbesondere bei der Hitze der heutigen Tage. Die Leute, die am Schweißgerät sitzen, die Gussasphalt einbauen müssen. Aber alle sind sich der Tragweite bewusst.
2: Schweißarbeiten und heißer Asphalt bei extremer Sommerhitze. Am Nadelöhr vor dem Leipziger Hauptbahnhof erneuern die LVB die Tramgleise. Der laufende Verkehr wird deshalb seit Tagen umgeleitet.
3: Weil über diese Konstruktion fahren eigentlich alle Linien drüber.
2: Bis zum Ende der Sommerferien 2026 soll alles fertig sein. Doch hält der Zeitplan? Ein Besuch auf Leipzigs Baustelle der Superlative. Einer, der diesen Kraftakt koordinieren muss, ist Jens Ellinger. Der Teamleiter für die Baudurchführung bei den Leipziger Verkehrsbetrieben verantwortet mit seinen Projektleitern die Arbeiten vor Ort.
4: Es ist nicht zu übersehen, am Leipziger Hauptbahnhof wird gebaut und ganz konkret die Gleisanlagen der Leipziger Verkehrsbetriebe. Was wird ganz konkret gemacht hier?
3: Wir erneuern gerade die Gleissonderkonstruktion in der Einfahrt vom Ring in die Kurt-Schumacher-Straße. Das ist eine besondere Gleiskonstruktion, wo sich verschiedene Gleise in verschiedensten Richtungen kreuzen.
2: Rund 900 Straßenbahnen passieren diesen Knotenpunkt täglich. Diese Dauerbelastung lässt die Anlagen schneller verschleißen als an anderen Stellen im Netz. Einzelne Abschnitte durften die Bahnen zuletzt nur noch mit 10 oder 20 Kilometern pro Stunde befahren. Deshalb erneuern die LVB den Gleisbereich rund um den Hauptbahnhof bereits seit 2018 Stück für Stück. Der komplizierteste Abschnitt würde jetzt zum Schluss bevorstehen, weiß Jens Ellinger.
3: Und dieser Bereich war nicht durch Zufall der letzte, weil das der komplizierteste ist. Und wir haben es aber durch eine einigermaßen kluge Projektvorbereitung geschafft, dass wir nicht komplett sperren müssen, sondern wir haben das nochmal in zwei Bauabschnitte geteilt. Der eine war, da haben wir die Kurve aus der Kurt-Schumacher-Straße raus Richtung Tröntlin-Ring in Ordnung gebracht. Und jetzt ist der Bereich dran, der sozusagen alle vier Gleise vorm Hauptbahnhof verkehrsfrei macht.
2: Rund 3 Millionen Euro investieren die LVB in diesen Umbau. Der erste Abschnitt ist bereits fertig. In der zweiten Bauphase seien nun die zentralen Steige A bis D vor dem Hauptbahnhof dran und deshalb gesperrt. Der Straßenbahnverkehr wird deshalb auf die Westseite und die Wintergartenstraße verteilt. Die Netzplangrafik zeigt, von der Westseite geht es vor allem nach Norden und Westen, über die Wintergartenstraße in den Osten und Südosten. Zusätzlich fahren die Baulinien 31 und 36, heißt es von den Leipziger Verkehrsbetrieben. Doch warum war die Erneuerung gerade jetzt notwendig? Für die Fahrgäste bleibt vor allem eine Frage. Die Linien fahren mit erheblichen Umleitungen jetzt. Wie lange werden die Arbeiten noch dauern?
3: Ja, die Lebensdauer von Gleisanlagen ist ganz stark abhängig erstmal von der Bauweise, aber auch vor allen Dingen von der Art und Weise der Nutzung. Jetzt ist der Bereich vom Leipziger Hauptbahnhof der absolute Dreh- und Angelpunkt. Fast alle Linien der Leipziger Verkehrsbetriebe fahren da drüber. Wir reden von Achsübergängen. Viele, viele tausende Achsübergänge sind da drüber gegangen. Und das bedeutet, dass diese Gleisanlagen hier auch dem höchsten Verschleiß unterliegen. Und es ist einfach, wenn wir bei normalem Gleis davon ausgehen, dass wir eine Lebensdauer von 20 Jahren haben, dann ist das hier massiv verkürzt. Und wenn ich sage, dass wir seit 2018 in verschiedenen Abschnitten hier schon gebaut haben, dann heißt das, es wird nicht allzu lange dauern, dass die ersten Abschnitte auch schon wieder Instandsetzungsmaßnahmen nach sich ziehen werden oder auch wieder eine komplette Erneuerung erfordern.
2: So Jens Ellinger. Nach aktuellem Plan sollen die Arbeiten am 16. August enden. Ab dem 17. August, pünktlich zum Beginn des neuen Schuljahres, wollen die LVB am Hauptbahnhof wieder zum normalen Linienverkehr zurückkehren. Eine große Reserve bleibt nicht.
3: Wir haben vor, die Arbeiten komplett in den Sommerferien abzuschließen. Für den ersten Abschnitt ist uns das ja gelungen. Die erste Hälfte der Sommerferien ist vorbei. Jetzt haben wir die zweite angegangen.
2: Bis dahin bleibt Leipzigs wichtigster Verkehrsknotenpunkt ein Nadelöhr auf Umwegen.
1: Wir machen jetzt eine kurze Pause und sind gleich mit spannenden Themen aus dem Freistaat für Sie zurück. Unter anderem geht es dann bei uns um einen Einblick in das Stasi-Unterlagenarchiv in Dresden. Bleiben Sie also dran.

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3: Und damit herzlich willkommen zurück zu Sachsen aktuell an diesem Mittwoch. Schön, dass Sie dran geblieben sind. Geöffnete Briefe, abgehörte Telefone und sogar Wanzen in den eigenen vier Wänden. Die Staatssicherheit griff tief in das Privatleben vieler DDR-Bürger ein. Im Stasi-Unterlagenarchiv Dresden konnten Senioren nun hinter sonst verschlossene Türen blicken und bei Bedarf gleich einen Antrag auf Einsicht in die eigenen Akten stellen. Wir haben die Führung für Sie begleitet.
4: Es gab ein umfangreiches politisches, operatives Zusammenwirken und die Staatssicherheit hat nicht losgelöst gearbeitet.
5: Ein Blick in sonst verschlossene Stasi-Archivbereiche macht sichtbar, was bis heute oft übersehen wird.
4: Sie war verantwortlich für vieles, aber die Verantwortung haben auch andere mitgetragen.
5: Cornelia Herold leitet das Stasi-Unterlagenarchiv in Dresden. Bei einer besonderen Führung konnten Seniorinnen und Senioren zuletzt einen Einblick in den nicht öffentlich zugänglichen Bereich des Archivs der Geheimpolizei der DDR bekommen.
4: Die wissen viel mehr und man merkt einfach auch bei sehr heterogenen Gruppen, also junge Besucher, alte Besucher, dass da ein unterschiedlicher Wissensvorsprung auch da ist aufgrund der historischen Erfahrung und auch der eigenen Erlebnisse. Und da haben wir festgestellt, dass es vielleicht ganz gut wäre, wenn man das auch ganz individuell für die Seniorinnen anbietet, weil die ganz andere und Senioren anbietet, weil die ganz andere Erfahrungen einfach mitbringen, ganz andere Fragen auch mitbringen.
5: Die von der Bundesbehörde angebotenen Führungen durch das Archiv finden seit 2022 regelmäßig statt und werden laut der Archivleiterin sehr gut angenommen.
4: Dort wird einmal über die Übernahme der Stasi-Unterlagen durch den damaligen Sonderbeauftragten für die Stasi-Unterlagen erläutert. Dann ging es ja über den Bundesbeauftragten weiter bis hin zum Bundesarchiv. Also es geht so ein bisschen um die Einleitung. Warum haben wir die Akten übernommen? Wie sind die hierher gekommen? Dann geht es natürlich auch darum, was haben wir denn hier an Bestand? Wie recherchieren wir? Und was steht in den Akten?
5: Hinter den nüchtern anmutenden Formularen stehen oft sehr persönliche Lebensgeschichten. Decknamen, Berichte und Vermerke zeigen, wie systematisch Informationen gesammelt wurden. Allein im Dresdner Stasi-Unterlagenarchiv türmen sich 8 Regalkilometer Unterlagen und 3 Millionen Karteikarten.
4: Spannend ist für viele auch immer der doch sehr weitreichende Eingriff ins Privatleben, dass eben viele zwar sagen, ja, das haben wir gewusst, aber nicht in der Dimension, beispielsweise bei der Postkontrolle. Also Briefgeheimnis spielte da keine Rolle. Es gab kein Briefgeheimnis in dem Sinne für die Staatssicherheit. Da gab es eine Postkontrolle und das wurde einfach überwacht. Und genauso konnte das bei Abhörmaßnahmen, wenn man in den Fokus geraten war, Abhörmaßnahmen über Telefonüberwachung bis auf Wanzen in der eigenen Wohnung nach sich ziehen.
5: Wer wissen möchte, ob auch über das eigene Leben Informationen gesammelt wurden, der kann selbst eine Recherche anstoßen.
4: Also es kann jeder einen Antrag auf persönliche Akteneinsicht stellen. Natürlich jeder Bürger, der 1989 18 Jahre alt war, da ist es sehr wahrscheinlich, dass da vielleicht auch ein Hinweis oder Ähnliches vorhanden sein könnte. Wir raten immer an, dass Sie möglichst alles angeben, wo Sie gelebt haben, wo sie studiert haben, gewohnt haben, weil die Staatssicherheit natürlich in den Bezirken der DDR tätig war. Es gibt nicht meine Akte oder die eine meine Akte, sondern oftmals sind ja Menschen auch Teil einer Familie. Und dann gibt es vielleicht zu einem Angehörigen eine Unterlage, wo man dann eben mit drin auftaucht.
5: Die Akten erzählen allerdings ausschließlich aus der Perspektive des Ministeriums für Staatssicherheit. Für eine vollständige historische Einordnung müssen deshalb auch andere Quellen berücksichtigt werden.
4: Das Ministerium für Staatssicherheit war Schild und Schwert der Partei, also ausführendes Organ der Sozialistischen Einheitspartei Deutschlands und hat sozusagen die SED-Diktatur wesentlich mitgetragen. Und das ist etwas, was vielfach in der Bevölkerung, glaube ich, nicht mehr so vermittelt wird, dass die Staatssicherheit zwar das ausführende Organ war, aber auch immer bekannt war, dass die SED das Ganze, also der SED waren die Dinge bekannt, die die Staatssicherheit tut.
3: Und von Einblicken in die Vergangenheit geht es nun nach Jöhstadt, wo ganz Neues entstehen soll. Seit vielen Jahren gestaltet die EG Pressnitz-Talbahn die Region zwischen Jöhstadt und Steinbach aktiv. Jetzt soll in Jöhstadt ein neuer Erlebnisbahnhof entstehen. Dazu weicht aktuell ein alter Neubaublock, der schon lange das Bild in und um den Bahnhof der Pressnitz-Talbahn stört.
6: Meine Bühne schlägt da das Herz höher seit 7.30 Uhr. Ich hoffe, das ist exakt hier. Steht hier ein großer Bagger vor diesem ehemaligen Bau, den ihr seit Jahren verflucht. Stimmt das?
7: Ja, ich sag mal, ab heute ist das sichtbare Zeichen der Baufeldfreimachung für unser großes Projekt Erlebnisbahnhof Jöhstadt, also der Wiederaufbau des gesamten Bahnhofs Jöhstadt mit seinen Gleisanlagen und seiner vollen Schönheit. Ja, und ab heute 7.30 Uhr werden Tatsachen geschaffen, richtig, ja.
6: Klär uns doch mal auf, seit wann steht das Ding überhaupt hier und wie lange waren hier Mieter untergebracht?
7: Ja, der Block ist 1988 gebaut worden, eingeweiht worden, nachdem die Pressnitz-Talbahn hier in Jöhstadt 1984 das letzte Mal gefahren ist. Und wie das zu DDR-Zeiten so war, es wurde Wohnraum benötigt und das schnellste und effektivste war natürlich, so einen Plattenbau hier an dieser Stelle hinzustellen, weil halt auch die Fläche frei war und zugegebenermaßen nicht gerade besonders schön in die Landschaft passt. Ja, und so mussten wir uns viele, viele Jahre, konkret seit 1990, seit der Wiederaufbau der Pressnitz-Talbahn läuft, damit abfinden, dass der Bahnhof Jöhstadt nichts in seiner vollen Schönheit wieder aufgebaut werden konnte. Und heute beginnt eigentlich eines der sichtbaren Zeichen einer langen, langen Vorbereitungszeit, was begonnen hat mit dem Wunschdenken, mit dem, glaube ich, unerreichbaren, ja, wenn der Bahnhof mal wieder komplett aufgebaut werden konnte. Aber wie das so ist, aus Träumen, aus Wünschen, wenn man dranbleibt, wird irgendwann Realität. Und ja, heute ist es soweit. Ab heute wird der Block zurückgebaut, die Fläche freigeschaffen, dass wir in den nächsten Jahren die Gleise wieder aufbauen können und den Bahnhof wieder in seiner vollsten Schönheit errichten können.
6: Und die nächsten Jahre, die interessieren mich natürlich oder auch unsere Zuschauer. Ja. Also dieses Bahnhofsgelände wird sich total verändern hier. Das Altgebäude wird natürlich stehen bleiben hier, aber bis zur Fahrzeughalle hier wird es natürlich einen Umbruch geben.
7: Ja, es ist ja nicht nur, dass die Gleisanlagen wieder aufgebaut werden, sondern wir wollen das gesamte Bahnhofsgelände hier am Bahnhof Jöhstadt, um den Bahnhof Jöhstadt zu einem Erlebnis- und Tourismusbereich entwickeln, wo also der Besucher, der herkommt, mehr erleben kann als nur Bahnfahren, wenn wir zum Beispiel in der Woche nicht fahren, dass es eine Ausstellung gibt, dass man sich trotzdem auch Fahrzeuge anschauen kann, dass man das Eisenbahn

0: Geschehen irgendwie noch vollziehen kann. Also wir wollen hier richtig einen touristischen Schwerpunkt schaffen, hier in Jöhstadt am Bahnhofsbereich. Und jetzt geht natürlich mit diesem Abriss die richtige Umsetzung los. Aber natürlich ist sowas nicht von heute auf morgen gemacht. Es wird natürlich einige Zeit in Anspruch nehmen. Und ja, mit Terminen, das ist immer, wie es so ist. Aber ich sage mal, es ist realistisch, in den nächsten 2 Jahren zumindest die Gleisanlagen mal aufzubauen. Und dann werden wir Stück für Stück PAP immer wieder was Neues bieten.
1: Wir wollen unsere Zuschauer beruhigen. Es wird auch viele Parkplätze geben hier. Das Areal im Hintergrund, hier wo noch Bäume stehen, das wird sich auch total verändern. Hier kann man rund um diesen Bahnhof spazieren gehen.
0: Das ist richtig. Es wird also dann auch verschiedene Punkte geben in Zukunft, wo man sich informieren kann, wo man was erleben kann bei einem Rundgang im Außenbereich bzw. auch im Innenbereich des Bahnhofes. Und was für die Besucher ganz wichtig ist, wir werden die Einschränkungen für den Fahrbetrieb natürlich so gering wie möglich halten. Also wir werden weiter jedes Wochenende unseren Fahrbetrieb durchführen und die Besucher, die Zuschauer sind natürlich auch herzlich eingeladen, sich in den nächsten Wochen für weiteren Fortschritt hier zu informieren.
1: Also die Gäste, die werden sich natürlich auch auf elektronische Mittel berufen können und da wird man sicherlich eine kleine Zeitreise unternehmen können. Wird das so werden?
0: Ja, auch das wird es geben. Auch das ist geplant, dass in einem Ausstellungsbereich man die Geschichte nicht nur der alten Bresnitztalbahn verfolgen kann, sondern auch ja, die Geschichte oder ja, den langen Zeitraum des Wiederaufbaus seit 1990. Auch das wird in Zukunft elektronisch in Bild und Ton zu erleben sein, der Öffentlichkeit zugeführt werden. Und ich sage mal, da haben wir natürlich hier jemand hinter der Kamera stehen, der sehr, sehr viel davon dokumentiert hat. Und da werden wir dann das eine oder andere auch mit verwenden.
1: Also ich bin jetzt schon neugierig, aber ich muss mich noch etwas gedulden. Du nennst keine Zahlen, aber wie erwähnt, auch der Woche über, wo ja ansonsten kein Fahrbetrieb herrscht, sollte man mal hier vorbeischauen.
0: Das ist richtig, genau. Das ist auch die große, der große Nenner, auf den wir hier kommen wollen, dass wir auch in der Woche hier die Möglichkeit haben, wenn uns Leute besuchen, dass sie, wenn sie vielleicht nicht mit der Bahn fahren können, aber doch einiges erleben können und quasi nicht umsonst herkommen.
1: Mario Böhme, wir freuen uns drauf. Alles Gute wünsche ich euch. Einen Bauverlauf ohne große Probleme und bis zum Übergabepunkt haben wir noch etwas Zeit.
0: Das ist richtig. Ja, jetzt steht erstmal im Vordergrund die Baufeldfreimachung und da hoffen wir, dass alles nach Plan verläuft, dass es keine Probleme, keine Unfälle gibt und alles im Kostenrahmen bleibt. Und dann gehen wir die nächsten Schritte an.
2: Das war Sachsen aktuell vom Mittwoch. 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Das gesamte Team wünscht Ihnen jetzt noch einen entspannten Abend. Machen Sie es gut und bleiben Sie gesund.

0: Meine Guten, meine Vogtländer und Vogtländerinnen, ich spieß eure Landrätin und neuerdings ja auch Mundartkönigin. Und da hat man mir hier das Domizil zugewiesen. Ist das nicht herrlich? Es ist ja auf jeden Fall wengstandesgemäß. Ich hole ja halt noch Großes vor. Gleich kommen ja die vogtländischen Hoheiten, denn wir wollen ja auf dem Altmarkt das vogtländische Wort des Jahres küren. Moment mal, ich höre Stimmen. Ich glaube, ich wär Olmer. Was ist denn hier los? Schluss! Streitet ihr euch etwa um das vogtländische Wort des Jahres?
1: Ja.
0: Also bitte, jetzt wollen wir noch mal ganz von vorne anfangen. Jetzt sagt doch bitte mal.

0: Das englische Wort Sprengstütz, das bedeutet Gießkanne.
1: Und das Lieblingswort von der Landrätin ist Orangel. Und es heißt so viel, wenn wir im Winter erfrorene Hände und Füße haben und kommen in der warme Stube und dann dauen die wieder auf. Und dieses Kribbeln, das ist Orangel. Und jetzt, meine Guten, jetzt haben wir wieder Frieden. Alle haben ihr Wort. Und jetzt müssen wir aber mal schnell zusehen, dass wir mal auf den Altmarkt kommen. Denn wir müssen da jetzt das verkünden, das vogtländische Wort des Jahres. Attacke! Okay.

0: liebes Volk, jetzt ist der Augenblick gekommen. Und es ist...
1: Kriegenifte!
0: Kriegenifte!
2: Also die Maxi hat gewonnen, Mensch.
0: Kriegenifte! Ab heute werden auch noch Kriegenifte gegessen. Ich freue mich wie Sau. Juhu!

0: Radfahren ist in den letzten Jahren ein beliebter Freizeitsport geworden. Und ein gut ausgebautes Radwegenetz ist natürlich notwendig, um diesen Ansprüchen zu genügen und unsere touristischen Erlebnisse zu steigern.
1: Ja, wir sind in Nordsachsen, in Oschatz, Ortsteil Merkwitz. Wir bauen hier einen Radweg, einen multifunktionalen Radweg aus, schaffen die Ortsverbindung zwischen Oschatz und Großbühler.
2: Es geht darum, die umliegenden Orte anzubinden, die Region attraktiv zu machen für Radverkehr. Und wir haben auch als Stadt ein Radverkehrskonzept. Und hier können wir so die Verbindung schaffen zwischen Radverkehrskonzept und Tourismus. Und das ist sehr schön, dass das uns gelungen ist. Ja.
1: Wir schaffen ja hier den Spagat, das auch als Wirtschaftsweg mit zu nutzen, um die anliegenden Bewirtschaftungen der Landwirtschaftsflächen zu realisieren. Weil wir nicht nur den Tourismus, auch den Alltagsradverkehr damit berücksichtigen. Es ist so, dass wir im ländlichen Raum auf das Rad stärker angewiesen sind. Wir haben keine Straßenbahn, wo wir einsteigen können oder der Busverkehr in der Taktung ganz anders ist. Und deswegen ist das auch ein Thema, dem wir uns stellen und wo wir stolz sind, dass wir diese Maßnahme in der Art auch umsetzen konnten.

Mein Name ist Christine, ich bin Diplomdesignerin und DJ und ich bin Geschäftsstellenleitung vom Chemnitzer Künstlerbund. Ich lebe seit 16 Jahren in Chemnitz. Ich habe hier ein Atelier für Textildesign und ich habe eine Ausbildung gemacht, auch hier in Chemnitz, als gestaltungstechnische Assistentin und danach das Studium in Schneeberg. Ich habe mich ganz zeitig mit Ausdrucksformen beschäftigt und Musik. Also ich komme aus dem Delft-Gotik-Bereich. Das hat viel mit expressiver Kleidung zu tun. Es gab dann nochmal einen ziemlichen Bruch in meinem musikalischen Leben hin zum elektronischeren. Und da ich da viel mit Tanz zu tun hatte, ging es eben auch wieder um Mode und Kostüme. Einerseits geht es mir hier zum Beispiel auch viel um Nachhaltigkeit. Das ist so eine Sache, weil ich keine Produkte fertige, die ich einfach im Regal liegen habe, sondern immer nach Kundenwunsch oder Auftragslage. Und andererseits war ich schon immer pro Gemeinschaft. Deswegen die Projekte, die mit Musik zu tun haben. Ich habe eine Agentur, die nennt sich DIDA. Die hat vorrangig den Fokus auf weibliche Protagonisten. Und aber auch nicht nur aus dem DJ-Bereich, sondern auch vom Gesang bis zum Rap bis zu Band. Ich unterstütze das ehrenamtlich. Ich versuche, die Sichtbarkeit von den Menschen zu professionalisieren. Und aus dieser Geschichte heraus ist auch noch mal ein anderes Projekt entstanden, und zwar 365 Female DJs, wo ich wie eine Art Quartettkarte digital bei Instagram täglich 2 Jahre lang KünstlerInnen vorgestellt habe und auch die Illustrationen dazu gezeichnet habe.

Das hilft ein Stück weit mir, weil wir hier die Region mit repräsentieren. Mitunter, weil das ein Projekt ist, was aus Chemnitz kommt, das betone ich auch immer ganz stark. Das war am Anfang so, dass natürlich gab es hier gar nicht so viele, die aufgelegt haben. Und das ist halt jetzt, Jahre später, halt komplett anders. Und das freut mich richtig so. Und genauso freut mich eben diese 365-Female-Geschichte, weil mir das Türen geöffnet hat einerseits, aber ich auch unglaublich tolle Künstlerinnen kennengelernt habe dadurch. Man erfährt viel mehr Dankbarkeit, auch von den Features, wenn ich Leute vorstelle, als jetzt negative Erfahrungen. Und es ist auch für, sag ich mal, dieses Argument, es gibt nicht genug oder wir finden nichts, ne? Das ist einfach eine legitime Antwort. Man kann sagen, guck dahin, da gibt es auch einen Download als Excel-Tabelle. Du kannst aber auch visuell dich quasi inspirieren lassen. Du kannst nach Farben gucken, was für Genre. Es ist ein Support für eine Zielgruppe, die den Support, denke ich, noch nötig hat. Ne? Also Entwicklung findet statt und das eben miteinander. Ja? Frauen supporten Frauen und Queer Support und eben gerade am Zahn der Zeit jetzt ist es noch wichtiger, da dran zu bleiben. Ich fühle, dass ein gewisser Frauenhaus sich jetzt hier in der jetzigen Zeit entwickelt, eben aufgrund der Problematiken zur Sensibilisierung von vielleicht Ansprache und Gendern. Die Hürde ist, dass man die Bubble erreichen muss, die bisher das nicht so sieht als Dringlichkeit. Das ist die größte Hürde. Die sagt, es ist doch schon alles gleich. Wieso denn? Frauen dürfen doch. Und es gibt doch genug DJs, die weiblich sind und. Ne? Diese, wir haben es schon lange geschafft, Einstellung. Das ist meine größte Hürde, ja. Weil es nicht stimmt. Also es gibt sehr viele männliche Unterstützer, was eben genau das ausmacht. Die sind ja Wegbereiter, Freunde, Brüder, Väter, Kumpels, die uns genauso unterstützen, die das schon sehen. Und die auch feministische Arbeit auch leisten. Das gibt es auch. Aber da kann es schon noch mehr geben. Eine Frau steht an den Decks, wie man es ja so schön sagt, in einem kritischeren Fokus. Ne? Entweder weil sie zu viel anhat oder zu wenig anhat, zu viel tanzt oder zu wenig tanzt, zu wenig lacht, zu viel lacht, zu falsche Liedauswahl, zu komische Übergänge, zu eigenwilliger Stil. Du kannst alles machen, weil du eh alles falsch machst. Ne? Und deswegen muss man sich davon als Frau mal eher noch frei machen. Aber ich kann halt keine Diskussion über ein Outfit nachvollziehen. Das ist mir Schnucke. Ne? Und das steht überhaupt nicht für die Leistung. Ne? Und am Ende des Tages, ob jemand nackt oder voll verhüllt dort steht, es geht ja um das, was rauskommt. In den ganz frühen Raver-Jahren war es so, da gab es ein Soundsystem und eine Anlage und dann war Wald und Nebel und es war absolut egal, wer aufgelegt hat, weil es um den Sound ging. Und manchmal, sagt jetzt ne, so der Oldie in mir, wünschte ich, wir würden diesen Kern wieder erkennen. Dass es halt eigentlich darum geht, was höre ich, was fühle ich, was macht das mit mir. Eigentlich inspirieren mich auch meine KünstlerInnen, die um mich herum sind, sehr. Ich weine mit denen mit, wenn denen ihre Projekte funktionieren. Ich leide mit denen mit, wenn es denen gerade schlecht geht. Und das ist ein Energieaustausch. Also ich wünsche mir, dass gerade die Female- und Queer-Community einfach viel mehr an sich glaubt und das Selbstbewusstsein, das verinnerlicht und eben dranbleiben und aufhören, sich zu vergleichen. Immer bei sich bleiben. Das ist das Schwerste. Ich weiß, wovon ich rede.

0: Die Getränkedose ist zurück und gefragter denn je. Rund 420 Milliarden Stück wurden im letzten Jahr weltweit abgefüllt. Greifbar wird der Trend auf der MedPack, der Weltleitmesse für Metallverpackungen in Essen. Dieses Jahr unter dem Motto Canned Future.
1: Die Getränkedose erlebt ein starkes Revival in der Tat. Nach dem massiven Einbruch in Zeiten des Dosenpfandes ist sie seit 6-7 Jahren wieder sehr, sehr stabil. Ergänzend kommt hinzu, dass sie aber auch als ein sehr trendiges Verpackungsmittel wahrgenommen wird. Und die Füller haben es verstanden, dort Füllgüter hineinzubringen, die außergewöhnlich, ungewöhnlich sind und auch den Verbraucher reifen, diese Getränke zumeist aus der Dose zu konsumieren.
0: Trotz wirtschaftlicher Unsicherheiten bleibt die Metallverpackungsindustrie durch Urbanisierung und verändertes Konsumverhalten stabil. Über 130 Milliarden Euro setzt sie im letzten Jahr um, bei gleichzeitig wachsendem regulatorischem Druck durch die neue EU-Verpackungsverordnung.
2: Die Branche ist stabil, weil sie einfach greifbar ist in verschiedenen

0: verschiedenen Industriezweigen. Sie brauchen immer in irgendeiner Form Metallverpackungen. Kosmetik wird immer gekauft. Pharmaindustrie, denken wir dabei an Corona. Die Pharmaindustrie hatte da sicherlich einen hohen Peak durch die ganzen Impfstoffe zum Beispiel, aber auch die Getränkeindustrie und natürlich nicht zuletzt die Nahrungsmittelindustrie, Konservendosen. Gerade in Krisenzeiten, wie wir sie sowohl während der Pandemie hatten, als auch für den Moment, wir haben zwei Kriege auf dieser Welt, sind natürlich Nahrungsmittel, die sehr lange haltbar und gut zu lagern sind, gefragt.
1: Die steigenden Anforderungen werden zum Innovationstreiber der Branche. Beispielsweise spart moderner Digitaldruck Etiketten und erleichtert das Recycling nicht nur bei Getränkedosen.
2: Mit einer Digitaldruckmaschine können wir auf einem Produkt 3 Millionen Farben drucken. Fotorealistisch, kleinste Texte, Verläufe. Es gibt unbegrenzte Möglichkeiten im Druck. Und gerade in diesem Craft-Beer-Markt sind die Druckbilder extrem anspruchsvoll. Und die schnelle Umsetzung dieser sehr anspruchsvollen Druckbilder ist nur im Digitaldruck möglich.
1: Auch beim Material selbst steht eine höhere Energie- und Ressourceneffizienz im Fokus. Der deutsche Global Player für Weißblech stattet das zentrale Basismaterial für Lebensmittel- und Aerosolverpackungen gezielt mit neuen Eigenschaften aus.
3: Wir haben das neue Material hier mitgebracht, und zwar unser Rasselstein Cup und unseren Solid Flex Cup. Beide Materialien zielen darauf ab, 10% weniger Material zu benötigen, aber eben die komplette gleiche Produkteigenschaft darzustellen. Und das ist extrem wichtig, eben auch für unsere Kunden, weil sie einfach 10% weniger Material benötigen können, aber eben die gleiche Produktstabilität darstellen. Und es hat natürlich auch einen Vorteil beim Thema CO2-Reduktion.
1: Auch die Produktion selbst wird effizienter. Neue Hochgeschwindigkeitsanlagen arbeiten präziser, verbrauchen weniger Energie und Material und lassen sich schneller umrüsten. Gleichzeitig sorgt eine einfachere Bedienung für zusätzliche Entlastung.
4: In der heutigen Zeit ist es wichtig, weil wir sehr viel weniger Fachkräfte haben, die schon eine Vorausbildung haben, die Erfahrung haben mit Maschinen. Wir haben heute eine Generation, die sehr digital affin ist. Das heißt, wir müssen auch dem gerecht werden, das heißt, digitale Produkte anbieten, in denen man lernen kann, digitale Produkte anbieten, in denen man auch diese Maschinenbedienung bewerkstelligen kann.
1: Die Branche wächst weiter. Ein wichtiger Treiber ist die Getränkedose mit einem erwarteten Plus von rund 3-5% jährlich. Energie- und Ressourcenschonung bleiben zentrale Herausforderungen. Doch die MedPack zeigt, aus strengeren Regeln entsteht neuer Fortschritt.
5: Die Grundprinzipien des Webens sind sehr simpel. Aber je komplexer der Stoff wird, umso komplexer wird natürlich auch die Technik, um dieses Verfahren zu ermöglichen.
6: Mit der Erfindung der Lochkarte, das war schon revolutionär.
5: Es muss eine Zeit der großen Veränderungen gewesen sein.
6: Es ist immer wieder unglaublich faszinierend, wie diese Technik funktioniert.
5: Weben ist das Verkreuzen von Längsfäden mit Querfäden. Und damit der Querfaden durchgeschossen werden kann, er heißt ja auch Schuss, müssen sich die Längsfäden heben und andere wieder senken, damit ein Webfach entsteht. Und das ist die Grundbewegung beim Weben, aber es wird kompliziert und komplex, sobald man was Schönes, was Ästhetisches oder etwas sehr Funktionales, Stabiles herstellen will.
6: Die Muster entstehen, indem der Kettfaden mustergemäß auf der Oberseite zu sehen ist. Oder wenn er an der Stelle fertig ist, dann verschwindet er auf der Rückseite.
5: Die Muster früher, die wurden mit Gold aufgewogen, weil das wirklich mit viel Handarbeit verbunden war und hochaufwendig, hochkompliziert, ehe man das wirklich umgesetzt hatte, so ein Muster.
6: Das hat sich auf den Preis ausgewirkt, deswegen konnten das wirklich nur die Reichen eben diese kostbar gemusterten Gewebe erwerben.
5: Das ist dann eben mit Erfindung der Jacquard-Technik zur Massenware geworden.
6: Mit der Erfindung der Jacquard-Maschine, das war schon revolutionär.
5: Joseph-Marie Chacard hat gewusst, dass ein Gewebe binär kodiert ist. Es gibt nur zwei Möglichkeiten. Entweder der Kettfaden ist oben, überm Schuss oder erst unterm Schuss. Ja, nein, 1-0. Und er hat es geschafft, diese Verbindung zwischen Lochkarte und Kettfäden herzustellen, indem er diesen Chacard-Aufsatz konstruiert hat.
6: Ist ein Loch an der Stelle in der Lochkarte, wird der Faden gehoben, ist also an dieser Stelle auf dem Gewebe auf der Oberseite zu sehen.

0: und ist kein Loch an der Stelle an der Karte, dann bleibt der Faden auf der Gewebeunterseite liegen.
1: Die Lochkarte ist der Datenträger, auf dem das Muster gespeichert ist.
0: Das ist sehr genial, das ist faszinierend, wie so eine robuste Maschine so ein filigranes Gewebe erzeugen kann.
1: 1910 kam Martin Tannenhauer aus Chemnitz und hat auf der Suche nach einem größeren Gebäude für seine bereits bestehende Weberei dieses Gebäude hier gefunden und hat sich entsprechend erweitern können.
0: Chemnitz boomte zu der Zeit, also die Webereien in Chemnitz boomten.
1: Wenn man schaut, wie viele Musterzeichnereien, wie viele Kartenschlägereien es in und um Chemnitz gab um diese Zeit, also das muss ein richtig eigener Zweig gewesen sein, der einfach viele Leute beschäftigt hat. Der Ehrgeiz unseres Museums ist es, den Menschen einen Einblick zu ermöglichen. Oft erleben wir, dass die Besucher in den Websaal kommen und sagen, oh, wie das hier riecht. Ja, man spürt, wie der Boden vibriert, wie laut das ist, was das für eine Arbeitsleistung derjenigen war, die die Maschinen bedient haben. Was hier in Sachsen geleistet wurde. Ne? Wir waren auch mal eine Zeit lang führend im Webstuhlbau. Wir waren führend in der Textilindustrie hier in Deutschland. Und das ist einfach eine Sache, die man durchaus vermitteln darf, wo man sagen kann, wir sind stolz darauf, und wir vermitteln hier einen lebendigen Eindruck davon.

0: Der Berg ist für mich wirklich ein Sehnsuchtsort. Hier findet man die Ruhe, die man manchmal braucht, um einfach auch eine gewisse Gelassenheit zu finden.
1: Wir sehen es als große Chance, wenn wir hier einen barrierefreien Zugang haben, dass wirklich auch unsere Veranstaltungsreihe in naher Zukunft und in weiterer Zukunft überhaupt durchgeführt werden kann, weil natürlich auch unsere Besucher älter werden, weil auch unsere Mitglieder älter werden und gefühlt wird ja der Eubin beim Besteigen sowieso jedes Jahr höher.
0: Wer den Berg Eubin besteigen will, muss natürlich einen gewissen Rucksack auf sich nehmen. An der Bergkirche vorbei, viele, viele Stufen hinauf auf das erste Zwischenplateau, den steinigen Weg durch das Eingangstor, am Kassenbereich vorbei, nochmal der letzte Anstieg bis auf das obere Burgplateau. Das ist natürlich eine Herausforderung, die muss man meistern. Wir haben hier auf dem Berg einen noch bewirtschafteten Friedhof. Der ist in Deutschland einzigartig und wir merken, wie schwierig es ist, dass die Leute hier hochfinden, hauptsächlich auch die Älteren. Und hier soll natürlich mit dem Projekt die Möglichkeit geschaffen werden, dass jeder in der Lage ist, diese Schönheit hier auf diesem Berg zu erleben. Die Probleme sind hauptsächlich, dass der Berggasthof polizeilich gesperrt ist und wir einen wichtigen Anziehungspunkt mit der gastronomischen Versorgung auf dem Berg so nicht mehr gewährleisten können.
2: Unser Berggasthof ist von oben bis unten hin eigentlich kaputt und nicht mehr so nutzbar, wie es eigentlich sein sollte. Denn wir erwarten ja hier über 120.000 Gäste auf dem Eubin. Und es wäre sehr schön, wenn das alles mal wieder so wäre, dass wir es nutzen könnten.
0: Der Berg Eubin hält eine ganze Reihe an Veranstaltungen für unsere Gäste bereit. Das geht über die historischen Mönchszüge, über den Kaiserzug, dann die verschiedenen Burg- und Klosterfeste.
2: Ich stelle mir vor, wenn alles wieder in Ordnung ist und alles wieder saniert ist, dann dürfen die Gäste sich hier setzen, entweder auf der Terrasse oder dann hinter den wunderschönen Panoramafenstern.
1: Ich würde mir für den Eubin wünschen, dass wir so weitermachen wie bisher, dass wir alle hier Hand in Hand arbeiten und dass wir einen ordentlichen Zugang zu dieser Burg- und Klosteranlage können, damit wir den Besuchern es wirklich ordentlich zeigen können, was hier vor über 600, 700 Jahren auf dem Eubin schon geschehen ist.

Ich bin Janet Hilger, ich bin 35 Jahre alt, lebe in Chemnitz und habe Erziehungswissenschaften, Soziologie und Pädagogik studiert. Also ich gehöre zum Projekt Gründungsgarage Chemnitz vom ASAFF e.V. Bei unserem Projekt geht es darum, Leute zu unterstützen, eine soziale, kulturelle oder ökologische Gründungsidee auf die Bahn zu bringen und eben zu gründen und die Welt ein Stück besser zu machen. Jetzt ist ein neues Projekt dazu gekommen, das heißt Gründungsgarage F. Das heißt, das ist speziell für Frauen, weil

Weil wir jetzt in den letzten 4 Jahren, wie lange das Projekt schon existiert, festgestellt haben, dass explizit viele Frauen zu uns kommen, queere Personen zu uns kommen und das eben auch eine Nische ist, die Frauen für sich entdecken und vielleicht mehr möglich sind als andere oder klassische Gründungsformen. Und da soll es auch darum gehen, sie zu unterstützen, eine Sichtbarkeit zu schaffen und so diese Innovationskraft von weiblichen Gründungen hier in die Region zu tragen und auch in Form von Coaching und Mentoring und Netzwerkarbeit zu unterstützen, weil es da gerade hier in der Region wenig Vorbilder gibt, weibliche, und es einfach auch so ein Problem ist, Familie und Beruf zu vereinbaren, und deswegen wollen wir hier diese Coworking-Räume auch nochmal ausbauen und kinder- und familienfreundlich gestalten, dass das auch wirklich gut umgesetzt werden kann. Der größte Erfolg für mich ist, zu sehen, wie andere wachsen in dem, worin wir sie begleiten, und für sich dann einen Erfolg darin sehen und dieser auch von externen Institutionen einfach gewertschätzt wird. Das macht mich schon stolz, weil ja diese Idee, die wir ursprünglich mal hatten und geschmiedet hatten und diesen Bedarf, den wir gesehen haben, ja bestätigt wird. Das wäre auch mein großes Anliegen, dass das Frau sein, Mann sein oder welches Geschlecht man für sich empfindet, gar keine Rolle spielt. Aber so weit ist die Gesellschaft leider noch nicht. Ich möchte gerne mitgeben, es zu versuchen, sich auszuprobieren und selber darin zu wachsen und nicht schon vorher zu sehen, was könnte denn schief gehen, sondern vielleicht eher zu sagen, was könnte denn Tolles passieren. Es gibt viele Menschen auf deinem Weg, die dich da begleiten werden und das möglich machen, und du kannst mehr, als du jetzt gerade denkst. Für Menschen generell, vielleicht auch für Frauen, wünsche ich mir ja einerseits, dass das eben keine Rolle mehr spielt, welches Geschlecht man empfindet, und dass es ein Miteinander ist. Wie können wir das gemeinsam? Wie gestalten wir gemeinsam Gesellschaft? Wie bringen wir gemeinsam Gesellschaft voran? Wie gestalten wir gemeinsam unsere Zukunft? Für die Kulturhauptstadt wünsche ich mir, dass wir ein fantastisches Jahr haben werden, sich die Gäste hier sehr wohlfühlen werden und ganz viel positiv über Chemnitz erzählen werden und auch danach. Aber vor allem wünsche ich mir, dass die Frauen oder eben Personen, die vielleicht nicht so die Möglichkeiten bisher hatten, da richtig herausblühen werden und alle sagen werden, wow, die Frauen in Chemnitz, die können was im Kulturbereich, und auch viele Jahre noch danach einfach viel mehr Möglichkeiten haben und sich empowered fühlen.

0: Herzlich willkommen bei Evangelisch in Sachsen. Musik begleitet uns fast überall im Leben. Und auch heute soll es bei uns musikalisch zugehen. In der Kirche klingt Musik so gar nicht immer gleich, wie uns der nächste Beitrag zeigt.
1: Jazz und Funk im Gottesdienst erwartet man nicht, aber ist erfrischend überraschend. Für diese Überraschung sorgt Popkantorin Inkeri Hanonen in der Lausitz. Sie bringt abwechslungsreiche Klänge in Kirchen.
2: Ich glaube, heute haben wir gesungen Swing, was eher Funk klingt, einfach so klassisch Pop, aber halt von Stil her richtig von hier zu hier, auch manchmal eher so Worship oder Gospel, aber eben, wie gesagt, auch manchmal Latin und so, ganz gemischt.
1: Und das gefällt groß und klein. Ganze Familien kommen in die Workshops, wie hier in der Carmenza St. Just Kirche, wo etwa 40 Sängerinnen und Sänger einen musikalischen Gottesdienst vorbereiten. Dennoch bleibt der Inhalt die christliche Botschaft, aber nicht mit Gesangbuchsliedern und Orgel vorgetragen. Mit vielen verschiedenen Musikstilen lässt sich heute ein Gottesdienst ausgestalten. Gospel-Gottesdienste sind da schon recht bewährt.
2: Ich würde mich ungern irgendwie nur zu Gospel oder Worship begrenzen. Ich habe schon mal eine Latino-Messe gemacht oder halt, wie gesagt, heute haben wir Swing dabei. Es ist wirklich die ganze Bandbreite da. Es kann alles sein. Alles mit ein bisschen Rhythmus, so mitreißendes. Und die klassische finde ich auch nicht schlecht. Manchmal kann es auch zusammenbinden. Aber das kann man wirklich nicht so pauschal in eine Kategorie reinstecken.
1: Inkeri Hanonen.

0: Nen hat zuvor als Kantorin in einer Kirchgemeinde gearbeitet und auch mit klassischer Kirchenmusik ihre Erfahrungen gemacht. Ein Umzug in die Lausitz und die neu geschaffene Stelle als Popkantorin sah sie als Chance mit vielfältigen und kreativen Möglichkeiten. Auf Anfrage bietet Inkeri Hannonen Workshops für alle Altersklassen an, studiert Musicals für Kinder und Jugend aus dem Bereich Popularmusik ein und macht Bandprojekte mit Jugendlichen und Konfirmanden. So konnte sie bereits viele Projekte ausprobieren.
1: Mir wäre es halt ganz lieb, wenn das so anerkannt wird, dass es halt viele Menschen erreicht, die sonst nicht zur Kirche finden. Und man halt vielleicht ein bisschen stärker in unserer Landeskirche das merken würde, welche Kraft und Bezugskraft Popularmusik hat. Das ist halt nicht Musik von Jugendlichen, sondern das ist ja Musik, die wirklich alle, also es ist ja schon lange her, als Popularmusik gibt. Und das spricht einfach wahnsinnig viele Menschen stark an.
0: Bisher ist Popularmusik noch selten ein Bestandteil der musischen Angebote in sächsischen Kirchgemeinden. Gerade das reizte Inkeri Hannonen, diese besondere Kantorenstelle anzunehmen und mit vielfältigen Angeboten Bedürfnisse abzudecken.
1: Die Projekte erreichen Leute, die sonst nicht in der Kirche zu sehen. Ich habe oft gehört von Pfarrer, die im Gottesdienst war und hat gewundert, wer singt denn da vorne, habe ich noch nie gesehen. Ich hatte schon mal eine Muslima dabei. Ich hatte oft Kirchen, Nicht-Kirchenmitglieder mit dabei. Also diese Projekte erreichen ganz klar Leute, die sonst nicht zur Kirche finden. Und auch oft in Orten, wo in die Chor nur vielleicht 20 Menschen sind, kann es sein, dass in dieser Workshop ploppen auf mal 40 Leute. Und das erreicht einfach andere Zielgruppen.
0: Mit Musik spricht man Menschen auf einer emotionalen Ebene an. Eine wunderbare Möglichkeit also zu zeigen, wie auch auf dieser Ebene Menschen zusammenfinden und Glauben entdecken können.
2: Heute begrüße ich Kantorin Ulrike Pippel und Caroline Reinhold aus der Kirchgemeinde im Leipziger Süden. Sie führen beide hier einen Kurs durch, wo gemeinsam mit Babys von 0 bis 18 Monaten gesungen wird. Wie muss man sich das vorstellen? Wie läuft denn das ab und wie sind Sie denn auf dieses Angebot gekommen?
3: Ich bin auf das Angebot gekommen über eine Kollegin, die in der ECBO, in der Berlin-Brandenburgischen Landeskirche, ein dänisches Konzept nach Deutschland importiert hat sozusagen. Also das heißt in Dänemark Baby Salmesang und lädt eben Familien dazu ein, schon mit ganz kleinen Kindern zusammen in der Kirche zu singen. Daher kommt das Konzept und das hat mich sehr überzeugt von den Inhalten.
4: Genau, und Ulrike hat mir dann davon erzählt, dass sie das macht und hatte sich gefragt, ob ich Lust hätte mitzumachen. Ich habe vorher bei ihr im Chor gesungen und genau, jetzt haben wir uns das immer so ein bisschen aufgeteilt und den letzten Kurs habe ich jetzt geleitet und Ulrike besucht uns immer mal, was auch sehr schön ist.
2: Jetzt sind wir hier in einer Kirche. Werden denn dann nur christliche Lieder gesungen oder auch weltliche Kinderlieder? Und was wird denn bei den Babys angesprochen? Werden da irgendwelche Reize geweckt?
4: Ja, also auf jeden Fall. Erstmal zur ersten Frage. Wir haben überwiegend kirchliche Lieder, aber auch weltliche dabei, zum Beispiel das Begrüßungs- und das Schlusslied. Aber auch zwischendurch, das ist jetzt nicht so fest, dass das unbedingt kirchlich sein muss. Wir hatten am Anfang die Lieder so rausgesucht, die uns eben gut gefallen und die teilweise auch mit vorgegeben sind. Genau.
3: Das Konzept folgt einem ganz rituellen Ablauf. Also es geht auch mit eben einer Begrüßungsphase los. Es gibt ruhige Phasen, in denen die Babys durch die Klänge von Instrumenten und natürlich denen der Stimmen der Eltern angeregt werden. Dann gibt es wieder ganz bewegte Phasen, in denen wir auch tanzen und uns durch den Raum bewegen. Und auf die Art und Weise bekommen die Kinder ganz verschiedene Reize, auf die sie auch wirklich phänomenal reagieren. Es geht immer mit einem Glockenschlag los. Und es ist erstaunlich, wie angespannt plötzlich die Kinder auf dieses Geräusch reagieren und wie sie dann, wenn wir plötzlich mal schnipsen oder wenn wir plötzlich mal ganz leise singen oder so, wie sie darauf reagieren. Und da entsteht natürlich eine Bindung zur Stimme der Eltern, die sie vermutlich nicht jeden Tag singend hören. Und das wollen wir eigentlich damit ja auch erreichen, dass die Eltern diese Lieder, egal ob christlich oder nicht, mit nach Hause nehmen und dort im Alltag weiter singen und dadurch im Prinzip die Kinder Hörgelegenheiten bekommen. So entsteht Sprache und so entsteht auch das Singen später. Kinder hören, wie ihre Eltern sprechen oder singen und auf die Art und Weise können sie ihre eigene Stimme entdecken.
2: Jetzt gibt es das Angebot ja schon eine Weile. Wie wird das denn von den Eltern angenommen? Wie ist denn da das bisherige

0: Feedback?
1: Also angenommen, es ist immer sehr spannend, wie viele melden sich nun wirklich für diesen Kurs an, denn in dieser Zielgruppe haben wir natürlich nicht einen Stamm, der sich immer weiter aufbaut. Wir bauen das ja für 10 Wochen auf, dann gibt es wieder eine Pause und dann gibt es einen neuen Kurs und in der Zeit sind natürlich die Säuglinge aus dem Alter rausgewachsen und wir müssen wieder versuchen, die Zielgruppe erneut zu erreichen. Darum ist das mal so und mal so. Wir haben manchmal hier 14 Personen sitzen und diesmal ist der Kurs etwas kleiner. Das Feedback der Eltern ist aber sehr positiv.
2: Ja, also die kommen total gerne wieder. Das eine Kind ist jetzt zwar beim ersten Kurs auch mit der Mama da und ist jetzt mit dem Papa dabei, weil denen das so Spaß gemacht hat und sie ist jetzt ein bisschen älter und kann auch schon ein bisschen mehr mitmachen. Und genau, also die kommen gerne her und vor allen Dingen jetzt, wo der Kurs auch ein bisschen kleiner ist, sind die auch wirklich jede Woche da und das ist total schön.
0: Gibt es denn Angebote, die daran anschließen? Begleiten Sie dann die dann Kleinkinder weiter?
2: Also es wird, oder es war aber auch beim letzten Kurs so, dass dann erstmal wie eine Krabbelgruppe schon am gleichen Tag zur gleichen Uhrzeit stattfindet, wo unsere Gemeindepädagogin Sibylle Schicketanz auch dabei ist. Die war auch vorhin mit beim Singen dabei und ist jetzt gerade mit den Babys unten. Und die bietet das weiter an. Das heißt, direkt im Anschluss können quasi die Eltern auch die Wochen darauf kommen. Und dann gibt es ein Angebot von Ulrike.
1: Also genau, die musikalischen Angebote setzen hier in der Gemeinde ab 5 ein. Das heißt, 5 Jahre aufwärts können die Kinder bei mir im Kinderchor singen. Es gibt 3 Kinderchorgruppen und dann Jugendchor. Und für die Mütter und Väter gibt es natürlich auch einen Erwachsenenchor und viele andere musikalische Aktivitäten, die sie hier machen können. Genau.
0: Vielen Dank für das Gespräch, Ulrike Pippel und Caroline Reinhold.
3: Sehr gerne.
1: Sehr gerne.
0: Dass es singt und klingt, ist auch vom Ehrenamt abhängig. Und davon hört man viel in den Posaunenchören in Sachsen.
4: Gemeinsames Musizieren kennt keine Altersgrenzen. So lernen auch Erwachsene gern und motiviert ein neues Instrument. Bei einem Seminartag für erwachsene Jungbläser unterstützt die Sächsische Posaunenmission Menschen, die noch nicht lange auf Posaune, Trompete, Horn oder Tuba musizieren. Auch Stefanie Höber, die seit einem Jahr das Baritonhorn spielt, ist zum ersten Mal dabei.
5: Ich finde es einfach schön, diesen Austausch zu haben, das Spielen in der Gruppe, in der großen Gruppe, auch das Mehrstimmige und dann noch einfach durch die Posaunenworte, dass man dann nochmal Hinweise zur Technik bekommt, Hinweise zu überhaupt auch zum Aufbau der Instrumente, nochmal Notenlehre und ja, dieses Zusatzwissen, was vielleicht im normalen Unterricht im Alltag ein bisschen zu kurz kommt.
4: Posaunenchöre, also kirchliche Blasmusikensembles, haben in der Evangelischen Landeskirche Sachsens eine sehr lange Tradition. 6000 Blechbläser sind in etwa 400 Posaunenchören engagiert.
6: Eine große Zahl an Bläsern, die in Sachsen sich da engagiert, ist eine große Tradition bei uns in der Evangelisch-Lutherischen Landeskirche, auf die wir, glaube ich, stolz sein können. Auch im Vergleich so mit anderen Posaunenwerken sind wir da echt ein starker Verband als Posaunenmission.
4: Die Mission ist es, die frohe Botschaft durch Musik hörbar zu machen. Egal ob im Gottesdienst, im Krankenhaus, im Seniorenheim oder bei großen Bläserfesten. Die Sächsische Posaunenmission als Dachorganisation unterstützt auch, wenn eine Gemeinde einen neuen Posaunenchor gründen möchte.
6: Man kann bei uns einen Chorleiterlehrgang besuchen, über 2 Jahre. Das sind insgesamt 4 Wochenenden und erwirbt dann sogar den kirchenmusikalischen D-Abschluss in Posaunenchorleitung. Und es gibt auch seit wenigen Jahren auch einen Ausbilderlehrgang, also Lehrgang Jungbläser, Ausbildung heißt das, weil wir sozusagen auch diese Säule stärken wollten des Unterrichts, der einfach schon seit, also wahrscheinlich immer schon zu Hause in den Chören ehrenamtlich gegeben wird von Leuten aus dem eigenen Chor, dass die sozusagen qualifiziert werden, einen guten Unterricht zu geben.
4: Die Posaunenmission unterstützt die Chöre und organisiert auch Veranstaltungen, bei denen sich Bläser in kleiner und großer Runde versammeln und Musik machen.
6: Es ist immer sehr schön, mit Bläsern in Verbindung zu sein. Und da fühlt man sich eigentlich immer sofort zu Hause, wenn man irgendwie zu Posaunenchören kommt. Und das ist schön. Das wünsche ich mir eigentlich für unsere Landeskirche auch, dass die Bläserarbeit so einen großen Stellenwert hat.
4: Es werden regelmäßig Lehrgänge für Chorleiter, Workshops für verschiedene Leistungsstufen und Musikfreizeiten angeboten.

0: Ja, können angefragt werden für Chorbesuche und auch für Jubiläen, für Bläsergottesdienste, die wir vor Ort leiten oder auch im Kirchenbezirk Bezirksposaunenfeste und Jubiläen gemeinsam feiern. Und dann gibt es auch in jedem Kirchenbezirk Bezirksproben zu einem bestimmten Thema. Das ist ganz oft das Jahreslosungsprogramm, was bei uns auch eine große Tradition hat. Das ist also sozusagen mehrheitlich abends unser Dienst und tagsüber geht es dann eher an die Organisation und Verwaltung, also Seminartage, Rüstzeiten, Freizeiten organisieren, aber auch viele Gremien sind bei uns im Kalender zu finden.
1: Im Juni 2027 treffen sich die sächsischen Bläser beim Landesposaunenfest in Freiberg.
0: Momentan hat das Landesposaunenfest für mich einen großen Stellenwert, weil ich also das nächste Landesposaunenfest 2027 in Freiberg organisiere, zusammen mit meinen Kollegen, aber da so ein bisschen federführend vielleicht das Konzept so in der Hand halte. Und deswegen nimmt das momentan auch einen größeren Stellenwert ein. Das Landesposaunenfest in Sachsen findet also ungefähr alle 5 Jahre statt, wenn es nicht mit anderen Großveranstaltungen gerade kollidiert. Und ja, das will also auch lange vorher schon vorbereitet sein. Da gibt es auch viele Absprachen einfach mit der jeweiligen Stadt, die dann sozusagen Gastgeber ist.
1: Bereits 1897 fand das erste Landesposaunenfest in Chemnitz statt. Damals die Geburtsstunde des Sächsischen Posaunenchorverbands. Damit die Arbeit der Posaunenmission mit wenigen Hauptamtlichen weiter so gut funktionieren kann, freut sie sich auch über Spenden und Unterstützung im Freundeskreis der Sächsischen Posaunenmission.
2: Mit diesen fröhlichen Tönen verabschiede ich mich heute von Ihnen. Machen Sie es gut, bis zum nächsten Mal und bleiben Sie gesund.

Die Gemäldegalerie Alte Meister in Dresden gehört zu den besten Sammlungen ihrer Art auf der Welt. Ihr berühmtestes Gemälde ist die Sixtinische Madonna von Raphael, für deren Erwerb der sächsische Kurfürst Friedrich August II. Im Jahr 1754 ein Vermögen ausgab. Noch bekannter als das Gemälde selbst sind die beiden Engelchen am unteren Bildrand, die Raphael seinem Werk als letztes zufügte und die bereits um 1800 eine eigene Karriere starteten. Sie fanden und finden noch immer Verwendung auf anderen Kunstwerken, auf Souvenirs, auf alltäglichen Objekten und in der Werbung. Ihr einziger Zweck scheint zu sein, Besucher aus der ganzen Welt mit ihrem unwiderstehlichen Charme zu verzaubern.

Schloss Moritzburg scheint ganz allein für Instagram-Fotos erschaffen worden zu sein. Das Jagd- und Lustschloss der sächsischen Herrscher liegt malerisch auf einer künstlichen Insel in einem künstlichen See, umgeben von dichten Wäldern. Die heute museal genutzten Räume des Schlosses sind bekannt für ihre barocken Ledertapeten, die es in dieser Fülle nirgendwo anders gibt. Ein Raum fällt aber aus dem Rahmen. Er ist mit Millionen Vogelfedern dekoriert. Auf den ersten Blick glaubt man, Textilien und Gemälde zu sehen. Die letzte Restaurierung dauerte 19 Jahre und wurde verdientermaßen mit einem Preis ausgezeichnet. Das Federzimmer ist eines von nur zweien auf der Welt. Das andere befindet sich ebenfalls in Moritzburg, im sogenannten Fasanenschlösschen.

Wenn man von einem Original redet, kann es eigentlich nur eines geben. Das trifft aber nicht zu, wenn es um die einzige authentische Darstellung von Johann Sebastian Bach geht. Elias Gottlob Hausmann schuf nämlich in den Jahren 1746 und 1748 zwei identische

Gemälde nach seinem Vorbild. Bach starb im Jahr 1750 und ist heute in der Leipziger Thomaskirche begraben. Er hatte die letzten 28 Jahre seines Lebens in Leipzig verbracht. Das ältere Gemälde, das im 19. Jahrhundert durch unsachgemäße Restaurierung beschädigt wurde, befindet sich heute im Stadtgeschichtlichen Museum Leipzig. Das andere Original kam 2015 als Schenkung aus den USA ins Bach-Museum Leipzig, wo es in der Schatzkammer hängt.

Nachdem beschlossen worden war, die berühmte Dresdner Frauenkirche wieder aufzubauen, wurden ihre Ruinen beräumt. Dabei wurde überraschenderweise das alte Turmkreuz wiedergefunden, das auf der Laterne der steinernen Glocke gesessen hatte. Es war stark beschädigt und ist heute im Kircheninneren aufgestellt. Der Wiederaufbau des Gotteshauses begann 1994. Noch brauchbare Teile aus Sandstein, die geborgen werden konnten, wurden wieder eingebaut. Ein neues Turmkreuz wurde vom englischen Schmied Alan Smith angefertigt, Sohn eines der Piloten der Royal Air Force, der an der Bombardierung von Dresden beteiligt gewesen war. Finanziert wurde die Replik vom britischen Dresden Trust. Zur Einweihung kam extra der Herzog von Kent. So ist das Turmkreuz, wie die Frauenkirche selbst, zum Symbol der Versöhnung geworden.

Im Jahr 1701 verwandelte der Alchemist Johann Friedrich Böttcher vor vier Zeugen Silber in Gold, so sagt man. Das kann aber nicht stimmen, weil es nicht möglich ist, Gold zu machen. Dennoch begann sich dadurch auch Kurfürst Friedrich August I. von Sachsen, genannt August der Starke, für Böttcher zu interessieren und ließ ihn in Verwahrung nehmen. Er erhielt die Aufgabe, zusammen mit den besten Wissenschaftlern und Bergbauexperten Sachsens die Herstellung von Porzellan zu versuchen, was auch 1708 in Dresden gelang. Seit 1710 befindet sich die Produktion in Meißen. Produktionsstätte war zunächst die Albrechtsburg. Seit dem 19. Jahrhundert gibt es eine dafür besser geeignete Manufaktur im Triebischtal, in der man als Besucher viel erleben kann. Das Porzellan aus Meißen gilt immer noch als das Beste auf der Welt.

Der begnadete Ingenieur August Horch eröffnete 1904 in Zwickau eine eigene Automobilfabrik und machte die Marke Horch zur unumstrittenen Nummer 1 bei Luxuswagen. 5 Jahre später wurde er aus seiner eigenen Firma gedrängt, etablierte aber schnell ein neues Unternehmen in derselben Stadt. Da er nun aus juristischen Gründen einen neuen Markennamen für seine Autos brauchte, übersetzte er seinen Nachnamen ins Lateinische und so entstand der erste Audi. Später wurden Horch und Audi mit 2 weiteren sächsischen Herstellern zur Auto-Union vereinigt. Die 4 Marken wurden durch 4 Ringe symbolisiert, die sich noch heute an jedem Audi befinden. In der ehemaligen Audi-Fabrik in Zwickau befindet sich heute das preisgekrönte August-Horch-Museum.

Die Chinoiserie, eine Mode des 17. und 18. Jahrhunderts, die sich an ostasiatischen Vorbildern orientierte, fand in Sachsen großen Anklang und spiegelt sich in vielen Gebäuden und Kunstwerken wider. Der beeindruckendste Schlossbau in diesem Stil entstand an der Elbe in Pillnitz, heute ein Stadtteil von Dresden. Ursprünglich als Lustschloss errichtet, diente das mehrfach erweiterte Ensemble aus Gebäuden, Gärten und Parks später als Sommerresidenz der sächsischen Könige. Inspiriert von Malereien auf chinesischem und japanischem Porzellan, wurde das Schloss innen und außen mit exotischen Szenen dekoriert, die einen scheinbar lockeren Lebensstil aufzeigen, der ganz im Kontrast zum strengen Protokoll am heimischen Hofe stand.

bezeichnen würden, verspricht zunächst einmal nicht viel. Aber die Terra Mineralia in Freiberg hat bislang noch jeden Besucher begeistert. Was dort ausgestellt ist, gilt zu Recht als schönste Mineraliensammlung auf der Welt. Die Weller-Erbin Erika Pohl-Ströer verfügte über Agenten auf der ganzen Welt, die für sie Exemplare beschafften, bei denen nur Seltenheit und Anmut zählten. Für die Ausstellung wurde Schloss Freudenstein, das lange im Besitz der sächsischen Königsfamilie gewesen war, vollständig restauriert und umgebaut. Die Besucher werden auf Reise um die ganze Welt geschickt, bei der jedes Ziel nur einen Steinwurf entfernt liegt.

Die Festung Königstein zählt zu den größten Festungsanlagen in Europa, die auf einem Berg sitzen. Sie diente nicht nur militärischen Zwecken, sondern war auch ein sicherer Hafen in schweren Zeiten für die sächsische Königsfamilie und die Schätze des Landes und diente auch als Gefängnis für politische Gefangene und Kriegsgefangene in den Weltkriegen. Heute ist sie ein Museum. Dass sie nie erobert wurde, wie behauptet wird, stimmt allerdings nicht ganz. Im Jahr 1848 überwand ein gewisser Sebastian Abratzky nach einer verlorenen Wette den steilen Sandsteinfelsen und die Festungsmauern, nur um sofort verhaftet zu werden. Das war ein Meilenstein des Klettersports, für den die Sächsische Schweiz noch heute bekannt ist. Seit 1955 ist es auch legal, den Königstein auf diese Weise zu erklimmen. Die Passage ist sogar nach dem kühnen Schornsteinfeger benannt.

Der berühmte, aus Dresden stammende Künstler A.R. Penck konnte sich nicht dem politischen System anpassen. Statt sich, wie gewünscht, dem sozialistischen Realismus zu verschreiben, entwickelte er einen eigenen Stil, der wie eine Mischung aus Höhlenmalerei und Popart daherkommt. Nachdem ihm eine Ausbildung an der Dresdner Kunstakademie verweigert worden war, musste er als Heizer, Laiendarsteller, Nachtwächter, Fliesenleger und Postbote arbeiten. Er wurde ignoriert, drangsaliert und schließlich ausgebürgert. Nach der deutschen Wiedervereinigung wurde ein neues Hotel im Dresdner Stadtzentrum mit seinen Werken dekoriert. Das riesige Strichmännchen auf dem Hoteldach ist weithin sichtbar. Nach dem Tod des Künstlers im Jahr 2017 wurde das Haus zu seiner Ehre in Penck Hotel umbenannt.

Nachdem die Lausitzer Neiße als neue Grenze zwischen Deutschland und Polen festgelegt worden war, verlor Görlitz seine östlichen Stadtteile und geriet als Grenzstadt hinter dem Eisernen Vorhang in Vergessenheit. Vom Krieg verschont geblieben, aber zwischendurch von sozialistischer Abrisswut bedroht, wurde die Stadt nach der deutschen Wiedervereinigung wachgeküsst und saniert. Mit mehr als 4000 geschützten Gebäuden ist die Görlitzer Innenstadt das größte Flächendenkmal Deutschlands. Die Stadt ist so schön, dass sie die Aufmerksamkeit vieler Filmemacher gefunden hat. In Görlitz entstanden beispielsweise die Oscar-Gewinner Grand Budapest Hotel und Der Vorleser, aber auch Szenen für andere Erfolgsstreifen wie Inglourious Basterds. Und so ist aus Görlitz Girlywood geworden. Musik.

Die Leipziger Innenstadt ist bekannt für ihre Passagen. Am bekanntesten ist die Mädler-Passage, die zwischen 1912 und 1914 von einem Leipziger Lederwarenfabrikanten als Teil eines neuen Handelshofes errichtet wurde. Unter der Mädler-Passage befindet sich eines der berühmtesten Restaurants auf der Welt, das auf ein Weinlokal zurückgeht, das erstmals im 15. Jahrhundert erwähnt wurde. Unsterblich wurde Auerbachs Keller durch eine Szene in Goethes Faust, in der Mephisto auf einem Weinfass reitet. Goethe hat in Leipzig studiert und durch noch heute erhaltene Gemälde im Auerbachs Keller von der Faustlegende erfahren. Anton Mädler erhielt die historischen Kellerräume und fügte den großen Keller dazu, der mit Szenen aus Goethes Meisterwerk dekoriert ist.

Der herausragende Architekt Gottfried Semper hatte in Dresden das größte und schönste Theatergebäude Europas errichtet. Als es 1869 durch ein Großfeuer vernichtet wurde, verlangten die Bürger der Stadt, dass Semper ihnen ein neues Haus errichtet. Das lehnte der sächsische König ab, da sich der Architekt am erfolglosen Maiaufstand von 1849 beteiligt hatte und in Sachsen steckbrieflich gesucht wurde. Aber das Volk bestand auf seiner Forderung und der König musste nachgeben. Das neue Theatergebäude fiel noch prachtvoller als das alte aus. Es zählt noch immer zu den berühmtesten Opernhäusern auf der Welt und ist auch die Spielstätte der Staatskapelle, die seit dem 16. Jahrhundert ununterbrochen spielt und zu den besten Orchestern auf der Welt zählt.

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2: Hallo und herzlich willkommen zur Drehscheibe Lausitz am heutigen Mittwoch, dem 5. August. Schön, dass Sie wieder eingeschaltet haben zu Ihrer Sendung für Ostsachsen und Südbrandenburg. Die Schaffung einer guten Infrastruktur ist überall das A und O für eine funktionierende Anbindung an den berühmten Rest der Welt. Im Herzberger Ortsteil Buckau ließ sich gestern sogar ein Brandenburger Landesminister zur Freigabe der neuen Straße sehen.
3: Nach rund 17 Monaten Bauzeit konnte der Ausbau der Ortsdurchfahrt Buckau abgeschlossen werden. Gemeinsam mit Brandenburgs Infrastrukturminister Robert Krumbach, Herzbergs Bürgermeister Carsten Oelleprütz und weiteren Vertretern der Stadt und der Baufirmen gab Landrat Marcel Schmidt den zweiten Bauabschnitt offiziell für den Verkehr frei. Über 400 Meter der Fahrbahn wurden grundlegend erneuert. Gleichzeitig entstanden neue Gehwege und Zufahrten. Die Bushaltestelle wurde modernisiert und die Straßenentwässerung verbessert. Außerdem wurden Versorgungsleitungen erneuert bzw. verlegt und Leerrohre für den späteren Glasfaserausbau eingebaut. Archäologische Untersuchungen begleiteten die Arbeiten, brachten jedoch keine bedeutenden Funde hervor. Die Investition für diesen konkreten Abschnitt belief sich auf über 1,7 Millionen Euro, wovon das Land Brandenburg gut 1,2 Millionen in Form von Fördermitteln übernahm. Mit der Verkehrsfreigabe wurde das rund

0: gut ab. In Großröhrsdorf, Hoyerswerda und Radeberg gäbe es ebenfalls Fahrradboxen, die Radpendlern mehr Sicherheit bieten. 12 von 37 Bahnhöfen im Landkreis sind allerdings auch durchgefallen. Dazu zählt etwa der Bahnhof Bischheim-Gersdorf, wo lediglich einfach Fahrradhalter stehen. Mit einem Kinderfest eröffnet der Verein Schlossgarten Lausgarm kommenden Sonntag, dem 9. August, ab 14 Uhr sein frisch saniertes Vereinsheim. Mit viel Engagement, Unterstützung und zahlreichen helfenden Händen wurde das Gebäude in den vergangenen Monaten umfassend modernisiert und für die Zukunft fit gemacht, teilt der Verein aus dem Weißenberger Stadtteil mit. Besonderes Augenmerk habe dabei auf der Erneuerung der Außenfassade gelegen. Außerdem wurde nach Vereinsangaben ein barrierefreier Zugang geschaffen. Der Schlossgartenverein hat in den vergangenen Jahren bereits einen Spielplatz und einen Wanderrastplatz angelegt. Großer Beliebtheit erfreut sich auch der Prinzenpfad, der vom Dorfzentrum aus in die Lausger Skala führt. Der Vereinsname nimmt Bezug auf das frühere Lausger Schloss, das 1946 abgerissen wurde.
1: Es sollte ein Meilenstein für in Deutschland produzierte Batterietechnik werden, doch die großen Träume der geplanten Fabrik scheinen nun geplatzt zu sein. Warum der Großkonzern die Vorzeigevorhaben im Lausitzer Seenland begraben hat, das erfahren Sie jetzt in unseren Kurznachrichten.
2: Der Batteriehersteller Altec hat seine beiden geplanten Großprojekte im Industriepark Schwarze Pumpe gestoppt. Medienberichten zufolge werden damit sowohl die Produktion von Siluminar-Anodenmaterialien als auch das CERenergy-Batterieprojekt nicht weiter verfolgt. Hunderte geplante Arbeitsplätze entstehen damit nicht. Als Grund nennt das Unternehmen fehlende Investoren und ausbleibende Finanzierungspartner. Die beiden erworbenen Grundstücke sollen an die Gemeinde Spreetal zurückgehen. An der Entwicklungsstrategie des Industrieparks wolle man aber dennoch festhalten. In der Gemeinde Burkau ist ab sofort ein neuer Wohnmobilstellplatz geöffnet. Er befindet sich direkt neben dem Freibad und bietet unter anderem Strom- und Wasserversorgung. Die Stellplätze können online über Alpaka Camping gebucht werden. Das neue Angebot ist ein Anlaufpunkt für Urlauber und Durchreisende, die die Oberlausitz mit dem Wohnmobil erkunden möchten. Im Stausee Quitzdorf wurde eine starke Entwicklung von Blaualgen festgestellt. Das Gesundheitsamt des Landkreises Görlitz rät deshalb vom Baden ab. Die nachgewiesenen Cyanobakterien können unter anderem Übelkeit, Hautreizungen und weitere gesundheitliche Beschwerden verursachen. Besonders Kinder und empfindliche Personen sollten den Kontakt mit dem Wasser meiden. Auch Hunde sollten nicht im Stausee baden oder daraus trinken. Am 1. Oktober wird Mandy Hommel-Kuchta ihre hausärztliche Tätigkeit in der Praxis in Steinar aufnehmen. Auf der Website des Ortes wird sie bereits in der Gemeinde herzlich willkommen geheißen. Seitdem im April die ortsansässige Ärztin Birgit Göldner in den Ruhestand gegangen war, mussten Patienten einen weiteren Weg für ihre Arztbesuche in Kauf nehmen. Anders als Göldner, die ihre Praxis im Wohnhaus eingerichtet hatte, wird die neue Hausärztin nun die Räumlichkeiten im alten Gemeindeamt beziehen, in der zuvor die Intensivpflege des Pflegezentrums Westlausitz untergebracht war. Derzeit praktiziert Hommel-Kuchta noch in der Gemeinde Haselbachtal. Neben ihrer Facharztausbildung beschäftigt sich die Medizinerin auch intensiv mit Naturheilverfahren. Zum 30-jährigen Jubiläum der Jugendfeuerwehr Hochkirch ging kürzlich eine Ära zu Ende. Nach ebenfalls 30 Jahren verabschiedete sich Cornelia Schulze als Leiterin der Nachwuchsabteilung. 1996 hatte Conny auf eigene Initiative die Jugendfeuerwehr innerhalb der Freiwilligen Feuerwehr Hochkirch gegründet. Zu den Gründungsmitgliedern zählten 16 Jungen aus der Gemeinde, später kamen auch Mädchen hinzu. Heute üben sich in Hochkirch 28 junge Kameraden im Brandschutz. Auch künftig leitet Cornelia Schulze gemeinsam mit Kerstin Kunert das Ganztagsangebot Junge Brandschutzhelfer für die ersten Klassen der Grundschüler. Bürgermeister Thomas Meldke ist für das Engagement sehr dankbar und versichert der Jugendfeuerwehr auch künftig die Unterstützung der Gemeinde. In Niesky wird Ende August der Lehrpfad Renaturierung Seegraben eröffnet. Ab dem 29. August informiert er über ökologische Maßnahmen zur Wiederherstellung des Naturraums im Ortsteil See. Zur Eröffnung sind unter anderem ein geführter Rundgang sowie Informationen zur Renaturierung des Seegrabens

0: vorgesehen. Der Lehrpfad ist Teil des Projektes Seebiber Lavendel. Die Umsetzung wurde im Rahmen des Förderprogramms Comuna des Bundes sowie mit Mitteln des Freistaates Sachsen realisiert. Im Rahmen des Heimat- und Vereinsfestes Oslingen am letzten Augustwochenende findet erstmals das Oslinger Dorfduell statt. Alle 9 Ortsteile der Gemeinde sind dazu herzlich eingeladen, ein oder mehrere Teams ins Rennen zu schicken, heißt es in der entsprechenden Mitteilung. Geschick, Teamgeist und Spaß sollen dabei unter Beweis gestellt werden. Die Spiele mit Disziplinen wie Bierkasten, Raupe und Stammnageln werden Sonnabend ab 14 Uhr auf dem Sportplatz in Oslingen ausgetragen. Interessenten wenden sich per WhatsApp mit entsprechendem Teamnamen an ihren Ortschaftsrat.
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2: Nach der großen Hitze der vergangenen Tage mit Temperaturen von deutlich über 30 Grad zogen im Laufe des Dienstags teils kräftige Gewitter über das Lausitzwelle-Sendegebiet hinweg. Starkregen mit zum Teil heftigen Windböen sorgte in mehreren Orten für wetterbedingte Einsätze von Rettungskräften. In Ebersbach stürzte ein Baum infolge des Unwetters auf ein Wohnhaus und verursachte erheblichen Sachschaden. Binnen kürzester Zeit liefen zudem zahlreiche Straßen in mehreren Ortschaften voll Wasser, womit die Kanalisation erheblich unter Druck gesetzt wurde. Überflutete Fahrbahnen waren die Folge. Zahlreiche Einsatzkräfte der Feuerwehren waren bis in den Mittwoch hinein mit der Beseitigung von umgestürzten Bäumen und weiteren wetterbedingten Gefahren beschäftigt. Verletzt wurde bei den Wetterkapriolen aber zum Glück offenbar niemand. Am Montagnachmittag kam es auf der Verbindungsstraße zwischen Milstrich und Oslingen zu einem schweren Verkehrsunfall. Eine 25-jährige Skoda-Fahrerin konzentrierte sich vermutlich zu stark auf das im Pkw befindliche Multimedia-Display, sodass sie eine Kurve übersah und infolgedessen gegen einen Baum fuhr und sich anschließend überschlug. Rettungskräfte nahmen die Fahrerin zur medizinischen Versorgung in ihrer Obhut. Am Pkw, welcher nach dem Unfall nicht mehr fahrbereit war, entstand Sachschaden in Höhe von ca. 35.000 Euro. Während der Maßnahmen zur Unfallaufnahme und Beräumung der Fahrbahn musste die Straße teilweise komplett gesperrt werden.

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7: In der Perle der Lausitz steigt am Wochenende das größte Volksfest der Region, das Spremberger Heimatfest. Es steht in diesem Jahr ganz im Zeichen des Jubiläums 725 Jahre Spremberg. Genau am Montag, als wir mit Bürgermeisterin Christine Herntier gesprochen haben, war der Jahrestag der Ersterwähnung. Mein Kollege Bernd Vogawa hat sie am Marktplatz getroffen.

0: Hallo und willkommen, liebe Zuschauer. Ein Riesenfest. Das größte wahrscheinlich in der Lausitz wirft seine Schatten ganz groß voraus. Das Spremberger Heimatfest wird an diesem Wochenende gefeiert. Und wir sind zu Gast in Spremberg hier am Rande des schönen Marktplatzes bei Bürgermeisterin Christine Hantier. Und wir wollen ganz kurz aufdröseln, was sie so alles erwartet. Es ist so viel, alles werden wir nicht schaffen, aber ein Großteil, das Wichtigste, wollen wir auf alle Fälle ansprechen. Frau Hantier, eingangs ja immer die Frage, wir haben uns ja eine Weile nicht gesehen. Wie geht's denn Spremberg?
1: Spremberg geht's gut. Das kann man im Stadtbild besichtigen. Auch die Besucher können das gerne tun. Die Kräne drehen sich in der Innenstadt, auch in den Ortsteilen passiert viel. Die Schule wird gebaut, die Schwimmhalle wird gebaut. Der Kantorfer Wiesenteich wird renaturiert und, und. Es geht uns gut im 725. Jahr des Bestehens. Möge es so bleiben. Aber Sie wissen ja, man soll die Feste feiern, wie sie fallen.
0: Ja. Der Marktplatz wird ja am Wochenende ganz, ganz anders aussehen, aber er ist ja nicht der Einzelplatz, wo gefeiert wird. Es gibt ja in Spremberg mehrere Festbereiche.
1: Ja, Jubel, Trubel, Heiterkeit in der ganzen Stadt, auf dem Marktplatz natürlich. Unsere Freilichtbühne nur einen Steinwurf entfernt. In diesem Jahr auch der Festumzug, die ganze Bahnhofstraße vom Bahnhof bis in die Dresdner Straße. Hinter unserem schönen neuen Bürgerhaus befindet sich der Bereich für unsere Kleinsten, für unsere Jüngsten im Bürgergarten und auch auf dem kleinen Markt. Am Schwanenteich wird wie immer das wunderschöne Höhenfeuerwerk stattfinden. Der Festplatz mit dem Rummel, auf den sich viele freuen. Ich freue mich wie jedes Jahr auch aufs Riesenrad. Und nicht zu vergessen der Innenhof der Post, wo es auch nach dem Umzug der historischen Figuren am Freitagnachmittag so richtig losgeht mit unserem Sommerfest für Rückkehrer, Zuzügler und alle, die sonst noch so Lust darauf haben.
0: Belebt sein wird ja auch die lange Straße an allen Festtagen, oder?
1: Genau. Händler werden dort vor Ort sein. Es gibt Infostände. Also die ganze Innenstadt wird einbezogen.
0: Es wird dieses Jahr auch wieder den Festumzug geben. Also es gibt zwei Umzüge. Fangen wir mal mit dem ersten an. Der wird am Freitag stattfinden.
1: Genau. Der ist für unsere Jüngsten. Das ist der sogenannte Lampion-Umzug. Immer wieder eine schöne Sache. Und dann natürlich diesmal nicht am Samstag zur Eröffnung, sondern am Sonntag der Festumzug mit vielen, vielen Teilnehmern. Und warum machen wir das am Sonntag? Das hätte nicht in den Samstagvormittag gepasst. Wir starten oben in der Nähe des Bahnhofs. Und für wen das vielleicht etwas zu beschwerlich ist oder wer nicht so lange stehen kann, es soll 2 Stunden, vielleicht sogar noch etwas länger dauern, das wird auch übertragen auf unserer Freilichtbühne. Also jeder hat die Möglichkeit, sich das anzuschauen.
0: Hat die Bürgermeisterin da einen eigenen Wagen beim Festumzug?
1: Nein, ich laufe wie immer natürlich. Also das wäre ja noch schöner, wenn ich da diesmal nicht zu Fuß unterwegs wäre.
0: Aber ich vermute ganz an der Spitze vorneweg.
1: Nach der Kapelle, ja.
0: Wenn wir vielleicht aus dem wirklich umfangreichen Festprogramm so 3, 4 Highlights rausgreifen können. Welche wären denn das? Welche würden Sie nennen?
1: Eins habe ich schon genannt, das Sommerfest. Das hat sich ja wirklich zu einem Highlight entwickelt am Freitagabend ab 17 Uhr. Bei der Freilichtbühne will ich mich gar nicht auf ein Event festlegen. Das ist ja immer ein buntes Programm für die Familien und dann natürlich, das ist ja eine Tradition in Spremberg, dass wir ein tolles Höhenfeuerwerk machen. Diesmal wieder mit einer Licht- und Lasershow, wo auf die Geschichte 725 Jahre Spremberg eingegangen werden soll. Die Bühne im Bullwinkel sollten wir nicht vergessen, dort ist aber auch ein ganz tolles Programm. Und wir haben ja auch so einen Bereich der Stille, wo man etwas runterfahren kann. Ich hoffe, ich kann da auch mal vorbeischauen an diesem anstrengenden Wochenende. In und um unserer Kreuzkirche wird sich dieser etwas beruhigte Bereich dann befinden.
0: Ja, nach den stressigen Vorbereitungen mal ein paar Stunden Ruhe ist vielleicht auch nicht so verkehrt beim Fest.
1: Die stressigen Vorbereitungen, da geben Sie mir das Stichwort. Großes Dankeschön an die Vereine, an die Spremberger und Spremberger, die sich so intensiv eingebracht haben in die Vorbereitung und die das dann auch durchführen werden. Unsere SKK hat ja die Organisation übernommen und natürlich mein Team um Herrn Kulig, die alles bestens vorbereitet haben. Ich gehe gut gestimmt in dieses Wochenende. Ich hoffe, es werden nicht über 30 Grad. Schauen wir mal.
0: Das werden wir sehen. Viele, viele Gäste werden mit dem Auto kommen. Das wollen wir noch kurz ansprechen. Parkplätze gibt es rund ums Festgebiet.
1: Ja, also Sie kennen ja die Karte. Ich habe hier auch das Programmheft in der Hand. Dort sind auch alle Parkplätze eingezeichnet. Heutzutage ist man digital gut aufgestellt. Also man kann sich gut vorher orientieren, wo will ich denn mein Fahrzeug hinstellen. Es gibt dann im Verlaufe des Festes auch immer mal die eine oder andere unangenehme Situation, wo dann doch ein Fahrzeug abgeschleppt werden muss. Das kann vermieden werden. Es gibt ausreichend Parkplätze. Man ist ja sowieso den ganzen Tag dann zu Fuß unterwegs. Also so weit entfernt vom Festgelände befinden sich die Parkplätze auch nicht.
0: Das könnte man ja fast abschließend noch bemerken. Also alle Infos gibt es natürlich im Internet, übers Internet unter spremberger-heimatfest.de.
1: Genau so ist es, ja. Und auch das Programm finden Sie da.
0: Da haben wir also dann alles zusammen. Eine Frage habe ich noch, wie immer. Frau Rentier, wie geht's Kurti? Da muss ja so langsam wird's ja ein junger Mann.
1: Der Kurti, der hat jetzt die Grundschule beendet und geht jetzt an eine weiterführende Schule. Und seine Schwester wird ihm da bald nachführen. Auch für mich ist es ein Familienfest.
0: Spremberg geht's gut, Ihnen geht's gut, Kurti geht's gut. Ich wünsche ein ganz tolles Heimatfest an diesem Wochenende in Spremberg. Und Ihnen, liebe Zuschauer, viel Spaß, wenn Sie mit dabei sind.
1: Ja, danke schön und allen ein herzliches Willkommen.
2: Und wer noch mehr erfahren will, vor allen Dingen auch, was die Spremberger Bürgerinnen und Bürger sagen zum Fest am Wochenende, der sollte unbedingt dranbleiben. In der Umfrage der Woche wollten wir heute nämlich wissen, worauf Sie sich am meisten freuen. Zuvor machen wir noch eine kleine Reise zurück in die Vergangenheit der Lausitz und den Hoyerswerdaern. Unter Ihnen gebe ich ein Stichwort: Auszeit. Ich denke nicht, dass der Name des Cafés in der Kulturfabrik zufällig so heißt.
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4: Am 5. August 2012 schlossen sich die Türen eines ungewöhnlichen Projektes in Hoyerswerda. Rund 4000 Besucher hatten sich dem Thema Auszeit, Nachdenken über Hoyerswerda, auf den 6 Etagen eines zum Abriss vorgesehenen Würfelhauses im WK 10 genähert. Visionen und Ideen wurden diskutiert, wie mit der Schrumpfung der Stadt umgegangen werden sollte. Wenige Tage nach Abschluss rückte auch hier der Bagger an, um den Block niederzulegen.
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2: Der Sommer ist wieder da und das auch mit voller Härte. Was genau die Temperaturen in den nächsten Tagen für uns bereithalten, das haben wir gleich im Wetterbericht. Danach gibt es natürlich wieder Veranstaltungshinweise aus Ihrer Region für Sie.
5: Die Mitte der Woche startete freundlich mit einem Mix aus Sonne und Wolken. Im Tagesverlauf setzte sich die Sonne immer wieder durch und brachte der Lausitz Höchsttemperaturen von bis zu 31 Grad. Zum späten Nachmittag sind dann örtlich begrenzt auch einige Regenwolken und Niederschlag zu erwarten. Die Nacht bleibt bei Tiefstwerten von 22 Grad bewölkt und bringt ebenfalls etwas Niederschlag. Der morgige Donnerstag bringt ebenfalls einige Wolken mit. Dennoch bleibt es mit Temperaturen von 28 Grad in allen Teilen der Lausitz trocken. Perfektes Sommerwetter mit einem lauen Abend und klarem Himmel. Das nächtliche Wetter bleibt ähnlich bei Tiefstwerten von 20 Grad in der Oberlausitz und 19 Grad in Südbrandenburg. Zum Ende der Arbeitswoche kommt endlich wieder etwas Abkühlung ins Spiel. Bei einem Wechsel aus Sonne und lockeren Wolken werden nur noch bis zu 25 Grad erreicht. Die Nacht wird bei Tiefstemperaturen von 13 Grad erfrischend kühl. Am Samstag wird es dann wieder etwas wärmer. Sonne und Wolken wechseln sich erneut ab. Dazu steigen die Temperaturen auf etwa 27 Grad. Auch Regen ist nicht in Sicht. Die Nacht zum Sonntag lädt bei Mindestwerten von 17 Grad zum Schlafen mit offenem Fenster ein.

Am Freitag, dem 7. August, wird die Kulturfabrik Hoyerswerda ab 19 Uhr zur Party-Location. DJ Casaloco sorgt mit seinen mitreißenden Housebeats und einer energiegeladenen Performance für beste Stimmung auf der Tanzfläche. Der ehemalige Resident-DJ der legendären Dresdner Erdbeerdisco bringt jede Menge Clubfeeling nach Hoyerswerda. Ob zum Start ins Wochenende oder für einen ausgelassenen Partyabend mit Freunden. Die After-Work-Lounge in der Kufa verspricht gute Musik, leckere Drinks und beste Feierlaune. Der Jugendclub Bröten lädt am Freitag und Samstagabend zur traditionellen Strandparty am Brötner Strand ein. Freuen Sie sich auf zwei Sommerabende mit guter Musik, kühlen Getränken und bester Partystimmung unter freiem Himmel. Ab 21 Uhr übernehmen DJs das musikalische Programm und sorgen

0: für eine ausgelassene Stimmung bis tief in die Nacht. Am 8. und 9. August lädt die Töpferei Storchenhof in Hoske jeweils von 10 bis 18 Uhr zum 22. Töpfermarkt ein. Auf dem idyllischen Gelände der historischen Wassermühle präsentieren mehr als 20 Töpfer und Kunsthandwerker ihre liebevoll gefertigten Arbeiten. Für das leibliche Wohl ist bestens gesorgt.
1: Die Drehscheibe Lausitz ist fast zu Ende. Wie immer am Mittwoch ist es jetzt aber Zeit für unsere Umfrage der Woche. Wie eben angekündigt, haben wir uns dafür in Spremberg umgehört, worauf sich die Menschen hier am meisten freuen. Jetzt, da es endlich soweit ist. 725 Jahre Spremberg und das wird gefeiert am Wochenende. Also worauf freuen Sie sich am meisten? Hier kommen die Antworten. Ich verabschiede mich bis morgen zur gewohnten Zeit bei Ihrer Lausitzwelle. Auf Wiedersehen.
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3: Jetzt ist ja auch am Wochenende, wird hoffentlich schönes Wetter beim Heimatfest hier in Spremberg. Gehen Sie hin?
4: Ich habe keine Zeit, ich muss arbeiten. Leider. Aber sonst wäre ich hingegangen, ja. Wäre bestimmt lustig.
5: Ja, klar.
3: Und was sind für Sie da so die Highlights?
5: Naja, ich denke mal so die Händler und dann, dass sie über ganz viele Bühnen sind, dass man überall so gucken kann. Ich liebe so irische Musik und so, da gucke ich dann schon auf der Hauptbühne auch. Ja.
3: Und Sie sind die ganzen Tage da?
5: Ich bin alle Tage da, ja. Meistens gehe ich abends auch noch mal zum Feuerwerk schauen oder so. Schon Freilichtbühne ist ja auch Programm, also ist schon. Wenn die Kinder zu Besuch sind, die sind ja aus dem tiefsten Westen, dann sind wir natürlich alle gemeinsam immer unterwegs. Aber ich gehe mit Freunden eigentlich immer. Meistens Freitagabend, da ist noch nicht so voll wie samstags, aber das ist schon, das gehört einfach dazu.
6: Ich bin nicht beim Heimatfest dabei.
3: Warum nicht?
6: Ich habe keine Zeit.
7: Ich gehe zum Heimatfest, ja.
3: Und worauf freuen Sie sich da so?
7: Leute wieder zu treffen, die man sonst das ganze Jahr nicht sieht. Also, weil ja viele in die Heimat kommen zum Heimatfest. Und ja, da trifft man halt Leute, die man sonst so nicht trifft von früher und aus der Schule und ja.
8: Wir freuen uns drauf, klar, jedes Jahr. Jedes Jahr aufs Neue.
5: Na sicher.
3: Und was sind für Sie so die Highlights?
5: Alles. Das ist meine Heimatstadt. Ich bin jetzt 66 Jahre alt. Und da geht man hin. Alles, alles. Alles wird mitgenommen, was geboten wird.
9: Auf jeden Fall unsere Ausstellung. Wir haben beim Kindertag dieses Jahr Spremberger Kinder ihre Zukunftsvision von 750 Jahre Spremberg, also in 25 Jahren, gestalten lassen mit Hilfe von KI. Genau, und dazu gibt es eine Ausstellung bei uns im Büro, wo man sich angucken kann, wie sich die Kinder Spremberg in Zukunft vorstellen.
10: Na, was, dass ich am Samstag Taxifahrer bin am Heimatfest und dort ja ziemlich viel los sein wird. Also ich bekomme da vom Heimatfest nicht viel mit. Ich bin dann eigentlich mehr oder weniger im Auto. Ja, mehr wird bei mir nicht passieren. Taxistand ist, glaube ich, irgendwo hier drüben. Also ich sehe dann alles nur von hinten. Ja.
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0: Einen wunderschönen guten Abend hier wieder bei 0 für Plus am Mittwochabend. Die anhaltende Hitze und Trockenheit setzen den Gewässern der Region zunehmend zu. Flüsse und Bäche führen immer weniger Wasser, auch die Grundwasserstände sind vielerorts niedrig. Doch die Probleme gehen weit über die aktuelle Situation hinaus. Experten und Verantwortliche gehen davon aus, dass wir uns auch in Zukunft stärker auf trockene Sommer und einen bewussteren Umgang mit Wasser einstellen müssen. An Strategien für das sogenannte Niedrigwassermanagement wird bereits gearbeitet.
1: Hochsommerliche Temperaturen und anhaltende Trockenheit sorgen auch in den Flüssen, Bächen und Gewässern für Niedrigwasser. Der Bedarf an Wasser ist vielschichtig und dementsprechend hoch. Es besteht Regulierungsbedarf. Der Landkreis Leipzig hat diesbezüglich eine Allgemeinverfügung zur Einschränkung von Wasserentnahmen erlassen.
2: Also wir haben festgestellt, dass nicht nur das Grundwasser, niedrige Wasserstände führt, im Übrigen schon seit mehreren Jahren, seit dem sehr trockenen Jahr 2018, sind die Reserven des Grundwassers noch nicht wieder auf das Niveau zurückgekehrt, was in der Zeit bis 2018 war. Bei den Oberflächengewässern, jetzt hier an der Mulde vielleicht ein bisschen anders, aber an den kleineren, an den Gewässern zweiter Ordnung vor allen Dingen, sind die Wasserstände entsprechend niedrig, sodass wir die Wasserentnahme an oberirdischen Gewässern untersagt haben. Das heißt also Flüsse, Bäche, Seen ist in der Wasserentnahme vollständig untersagt. Wenn man über einen Brunnen verfügt und hat ein entsprechendes Wasserrecht zur Nutzung des Brunnens für die Beregnung von Garten, von privaten Grün oder öffentlichen Grün, dann ist das für die Zeit der größten Hitzeentwicklung an den Tagen zwischen 10 und 18 Uhr untersagt. Außerhalb dieser Zeiten kann man es nutzen.
1: Die Auswirkungen der Trockenheit und Niedrigwasserperioden sind immer deutlicher zu spüren. Selbst Starkregenereignisse schaffen da keine Abhilfe. Im Gegenteil.
2: Ja, man sieht schon, dass die Regenereignisse mit einer deutlichen Volatilität unterwegs sind. Das heißt Starkregen oder auch Tage und Wochen lang gar kein Regen. Das heißt, wenn dann Niederschlagsereignisse kommen, sind oftmals in der Regel die technischen Anlagen gar nicht dafür ausreichend. Es gibt Rückstausituationen. Und wenn über Tage und Wochen lang überhaupt kein Niederschlag kommt, dann gehen die Wasserstände zurück. Das sieht man bei Fließgewässern, sieht man aber auch an Teichen oder an den großen Seen im Südraum, dass da täglich eine unheimlich große Wassermenge verdunstet durch Temperatur und auch durch Wind.
1: Die Allgemeinverfügung zur Einschränkung von Wasserentnahme gilt bis einschließlich 30. September. Das Verbot bezieht sich auf die technische Wasserentnahme aus oberirdischen Gewässern. Schöpfen ist erlaubt. Auf Regulierungen bei der Wasserentnahme in Sommermonaten werden sich die Menschen zukünftig einstellen müssen, scheint es.
2: Allein die Allgemeinverfügung, würde ich meinen, gab es in den letzten Jahren fast regelmäßig, weil die Entwicklung spätestens seit dem Jahr 2018 signifikant unterschiedlich war. Und die Steuerung der Fließgewässer erster Ordnung und der großen Seen, die im Südraum entstanden sind, wird ja künftig über eine eigene Steuerungszentrale der Landestalsperrenverwaltung in Röthal, die ist aktuell im

0: Bau künftig einem ganz anderen Betriebsregime unterlegen sein. Da geht es also um gegenseitige Stützungen von Wässern, also beispielsweise nicht nur eine Ausspeisung bei einer Hochwassersituation von Fließgewässern in die Seen als Zwischenspeicher, sondern auch den anderen Weg zur Stützung eines Gewässers, wenn vielleicht ein niedriger Wasserstand erreicht ist, Wasser aus dem See zu entnehmen.
1: Dass die Niedrigwassersituation trotz gelegentlicher Niederschläge angespannt ist, darauf verwies der sächsische Umweltminister in der vergangenen Woche. Nach der Auswertung von aktuellen Pegelmessungen hat sich die Lage an den sächsischen Fließgewässern und Grundwasserkörpern noch verschärft, informiert sein Ministerium. Nach Lösungen wird gesucht.
2: Wir arbeiten an einer Strategie, um genau damit umzugehen. Wir haben uns ja viele Jahrzehnte mit Hochwasser intensiv beschäftigt in Sachsen, auch sehr hochstehend beschäftigt. Da hat sich das natürlich jetzt durch den erlebbaren Klimawandel verändert. Sprich, wir merken, die Jahre sind wärmer. Wärmere Luft bindet mehr Wasser und gibt dann auch in kürzeren Zeiten mit Starkregen eben auch schneller ab. Darum mehr zu wissen, das ist wichtig eben auch. Und deswegen sind wir mit dem Niedrigwasser wirklich strategisch unterwegs und erarbeiten dort Konzepte, wie kann man damit umgehen. Und da ist so eine Detailtiefe natürlich auch über so eine kleine Region wie das Eulertal ein wichtiger Baustein. Sonst reden wir über ganze Flussregionen, die wir betrachten, die Elbe, die Mulde und so weiter. Aber ich denke mal, auch hier ist es wichtig zu wissen, was passiert.
1: Ein Niedrigwassermanagement soll es zukünftig richten.
2: Naja, es gibt dann irgendwann die Punkte, wo man sagen muss, für was darf man noch Wasser nehmen und was nicht. Das wird ja in den Städten und Kommunen jetzt schon diskutiert. Und es ist eben eine hochstehende Aufgabe, weiterhin alle mit Trinkwasser zu versorgen. Das ist ja die erste Wichtigkeit, dass die Bürgerinnen und Bürger Trinkwasser haben. Am Trinkwasser, ich betone das immer sehr, hängt auch das Abwasser. Also wenn ich kein Trinkwasser ins Haus bekomme, geht das Abwasser auch nicht raus. Und insofern muss man dann eben schauen, was ist mit Schwimmbädern, was ist mit anderen Dingen, wo man dann sagen muss, also hier müssen wir jetzt erstmal einen Schritt zurück machen. Was ist mit der Industrie, die natürlich auch einen Bedarf an Wasser hat. Unsere Wirtschaft hängt mit daran. Und natürlich die gesamte Natur. Ich bin ja auch Umweltminister, also der gesamte Naturhaushalt hängt auch dran, dass immer Wasser da ist, dass Feuchtigkeit da ist, dass Pflanzen wachsen können, damit auch Schatten geben und nicht vertrocknen. Und damit werden wir uns intensiv auch in dieser ganzen Bandbreite in den nächsten Jahren auch weiter sehr beschäftigen müssen.
1: Die Landestalsperrenverwaltung blickt ebenfalls sehr genau auf den Wasserhaushalt der Region. Natürlich auch über den Hochwasserschutz hinaus.
3: Also derzeit ist festzustellen, dass also flächendeckend in Deutschland und in Sachsen insbesondere viel zu wenig Wasser da ist. Das frühere oder das erste Halbjahr war viel trockener, als das statistische Mittel hergibt. Das bedeutet, dass unsere Pegelstände in den Gewässern sehr niedrig sind. Beispielsweise in der Mulde müssten im Mittelwasser 62 Kubikmeter pro Sekunde fließen. Heute waren es ca. 12 Kubikmeter die Sekunde. Und das ist auch nur noch gespeist von dem Regen, was vorgestern im Erzgebirge gefallen ist. Das wird sich dann wieder bei unter 10 Kubikmetern einpegeln.
1: Um dem anhaltenden Niedrigwasser zu begegnen, dazu verfügt die Landestalsperrenverwaltung über einen Maßnahmenplan.
3: Also ein Stück weit wird, also zum Beispiel wird die Muldewasserüberleitung abgeschaltet. Da gibt es dann Anordnungen der Landesdirektion dazu, beziehungsweise Festlegungen, wie das dazu voran ist. Und in gewissem Maße können die Flusspegel noch mit Abgabenerhöhung aus Talsperren gestützt werden. Das ist aber eher für den gebirgischen Bereich im Freistaat relevant. Mittlerweile sind aber auch die Talsperren so leer, dass das eben auch seine Grenzen hat, da ansonsten die Trinkwasser- und Brauchwasserversorgung für den Freistaat auch an ihre Grenzen kommt.
1: Zukünftig mit dem vorhandenen Wasser bewusst haushalten, das wird eine gemeinsame Herausforderung für alle Teile der Gesellschaft in unserem Land.
4: Brillen helfen nicht nur beim Sehen, sie erzählen auch Geschichten. Im Grimmauer Ortsteil Golzern haben Carster und Uwe Müller über Jahrzehnte eine außergewöhnliche Sammlung zusammengetragen. Rund 1000 Brillen, historische Sehhilfen und alte Werkstatttechnik machen ihr privates Nasenfahrradmuseum zu einem besonderen Ausflugsziel für Technik, Design und Geschichtsinteressierte.
5: Die Brille, ein Hilfsmittel zur Unterstützung der Augen. Aber was steckt noch dahinter? Heute ist die Brille nicht nur Hilfsmittel, sondern auch modisches Accessoire. Doch die Geschichte der Sehhilfe als solche liegt weit zurück.
6: Die Brille ist ungefähr 300 Jahre alt, aber noch nicht in dem Form, wie wir sie uns eigentlich jetzt vorstellen.

0: sondern es ist erstmal eine Sehhilfe gewesen. Vor 200 Jahren hat man dann versucht, das schon als Gebrauchsgegenstand zu verwenden und hat diese Brille dann auch schon tragen können mit zwei Bügeln und zwei Gläsern. Und vor 100 Jahren ist eigentlich die Brille, so wie wir sie jetzt kennen, entstanden.
1: Carsta und Uwe Müller, Optikermeister aus Grimma mit einem ungewöhnlichen Hobby. Sie sammeln schon seit vielen Jahren skurrile, ausgefallene, normale, eigentlich alle Brillen, die ihnen in die Hände fallen.
0: Wir sind ein Unternehmen, ein vierter Generation. Das heißt, mein Mann, sein Großvater, hat mit Augenoptik angefangen, 1927. Und wir haben dieses Geschäft übernommen und weiter ausgebaut und festgestellt, dass wir sehr, sehr viele Dinge haben, die von den vorherigen Generationen liegen geblieben sind, wo teilweise wir gar nicht wussten, was das ist oder wem es gehört. Und da war unsere Idee, das doch mal alles zu sammeln und in einen Ort zu legen. Und da kam das Museum ins Spiel, wo wir das schön sortieren und beschriften können.
1: Um genauer zu sein, ein Nasenfahrradmuseum auf dem Grundstück der Familie im Grimmaer Ortsteil Golzern. Dabei gibt es ca. 1000 Brillen zu entdecken, die alle seit dem Bestehen des Generationsbetriebs Optik Müller gesammelt wurden.
0: Die Brillen sind teilweise aus Kisten vom Großvater oder von Kollegen. Die sind auch von Kunden zurückgegeben worden, weil sie nicht mehr getragen worden sind. Teilweise habe ich sie auch eingekauft, weil ich sie einfach so interessant fand. Also gezielt eingekauft worden von mir. Und ich habe auch bewusst Brillen gekauft, die ein bisschen auffällig waren, weil das einfach ja mal was Besonderes ist. Ich meine, eine Brille besteht aus zwei Gläsern und zwei Bügeln. Und da was Aufgefallenes zu machen, ist doch schon eine ziemlich schöne Sache.
1: Das Beste, zu jeder Brille gibt es eine Geschichte, die Carsta Müller alle im Schlaf beherrscht und für die Besucherinnen und Besucher zu kurzen Sätzen geknappt hat.
0: Bei dem ist eine interessante Geschichte, der hat seine Kollektion vorgestellt, das waren 10 Brillen. Und das hat er im Schwarzwald gemacht, in einem Hotel, und hat die ganze Bedienung, das ganze Personal, seine Brillen tragen lassen.
1: Zu den Brillen im Nasenfahrradmuseum Optik Müller gehören unter anderem Prüfbrillen verschiedener Generationen, eine fast vollständige Sammlung von Brillen aus DDR-Zeiten, Markenbrillen wie unter anderem Karl Lagerfeld, Cartier oder Joop, sowie ausgefallene und moderne Brillen. Auch einige Brillen, die von der Optikermeisterin selbst getragen wurden, lassen sich im Nasenfahrradmuseum betrachten. Weit in die Geschichte zurückreisen lässt es sich mit den anfänglichen Sehhilfen bis hin zur ersten Brille.
0: Das ist eine unserer ältesten Brillen, das ist eine Nietbrille. Wir haben hier also schon zwei Gläser, das Ganze aus Eisen, und beide Augen können gucken. 1352 ist diese Brille. Und eine Brille mit Bügel wäre diese Schläfenbrille, auch eine der ältesten Modelle, die wir mit haben, von 1752, wo diese Ringe an den Schläfen die Brille befestigen.
1: Aber nicht nur die Brille selbst wird im Museum ausgestellt. Auch eine beträchtliche Menge Etuis der ehemaligen Etui-Fabrik Reinhold Kühn aus Grimma kann besichtigt werden. Damit man die richtige Glasstärke vom Optiker bekommt, müssen die Augen geprüft werden. Verschiedene Projektoren für Sehtests aus unterschiedlichen Zeiten stehen im Museum bereit. Eine kuriose Rarität ist dieser hier. Dabei werden die Sehtesttafeln mittels Eisenbahnen bewegt. Marke Eigenbau aus DDR-Zeiten. Darüber hinaus gibt es verschiedene Maschinen in der Werkstatt zu sehen. Einen kurzen Einblick in diese und somit einen genaueren Blick auf die Arbeiten eines Optikermeisters bilden ein Highlight des Museums.
2: Herzlich willkommen in der Augenoptikwerkstatt. Hier in der Werkstatt werden die Brillen verglast. Wir sehen hier eine schöne historische Brille, die ohne Gläser ist. Die müssen jetzt hier rein. Geliefert werden die Gläser von der optischen Industrie in Rund. Die Flächen der Gläser sind fertig, aber sie muss noch auf die Form der Brille eingearbeitet werden.
1: Wer darüber oder allgemein zur Brille genaueres erfahren möchte, kann das Optische Museum besuchen.
0: Dieses Museum kann man gerne besuchen, auch für die Öffentlichkeit frei. Bloß ich möchte gerne eine Anmeldung haben, und es sollten nicht mehr als 8 Personen sein, weil doch das Gebäude relativ klein ist, passend zu diesem Museum, und nicht mehr Leute dann zur Führung, macht dann keinen Sinn mehr.
1: Beim Besuch können die Fassungen nicht nur besichtigt, sondern auch probiert und angefasst werden. Auch in der Werkstatt können Besucherinnen und Besucher aktiv werden und am traditionellen Schleifstein ein Brillenglas selbst schleifen. Langeweile kommt also in keinem Fall auf. Wer das Museum, so wie es jetzt

0: aufgebaut ist, zu Gesicht bekommen möchte, sollte es sich nicht zu lange überlegen. Denn am Museum können immer wieder Veränderungen vorgenommen werden.
1: Das Museum wird nie fertig sein, weil hier sind ungefähr 1000 Brillen präsentiert und wir haben das Siebenfache noch da. Das heißt, ich habe noch nicht mal alle Brillen durchbekommen. Es werden auch nicht alle ausgestellt werden. Aber es kommen immer wieder neue Stücke dazu, sodass dieses Museum nie fertig sein wird. Es kommt ein Kollege, der wieder sagt, ach guck mal, ich habe hier was. Oder es kommt ein Kunde oder beziehungsweise ein Freund und sagt, ich habe hier noch was gefunden. Also dieses Brillenmuseum wird weiterleben. Und ich hoffe, dass es mit der nächsten Generation meiner Tochter oder meiner Enkelin auch weitergeführt wird.
0: Mit dem Museum verfolgt Carsten Müller eine klare Vision.
1: Ich möchte unserer zukünftigen Generation mal zeigen, wie kreativ auch alle waren. Ne? Und das ist mir eigentlich ein großes Anliegen zu sagen, es ist viel passiert und guck dir mal, das gibt es alles. Ne? Es ist das Gleiche, wir haben ja auch geredet da, wie Augen geprüft worden sind. Ne? Und das hat sich alles innerhalb von kürzester Zeit sehr, sehr stark entwickelt.
0: Mit viel Leidenschaft und Liebe zum Detail ist in Goldsern ein privates Museum entstanden, das weit mehr zeigt als die Geschichte der Brille. Es bewahrt Erinnerungen an ein traditionsreiches Handwerk und macht zugleich deutlich, wie eng Geschichte, Technik und Alltag miteinander verbunden sind.

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3: Ich sichte gerade Videomaterial vom Inklusionssportfest. Dort war ich zum Drehtermin und habe viele neue Kontakte knüpfen können, viel Neues gelernt und jetzt will ich daraus einen schönen Bericht machen. Mein Name ist Heidi Ludwig, ich bin 19 Jahre alt und mache jetzt nach meinem Abitur ein einjähriges Praktikum bei Muldental TV. Vollzeit und bezahlt. Dabei sind meine Aufgaben sehr vielfältig, zum Beispiel das Nachrichtenschreiben oder auch Kameraführung. Journalistische Grundlagen waren auch dabei. Ich durfte recherchieren, sogar Interviews führen und moderieren. Auch mein Selbstbewusstsein ist hier stärker geworden, ob das am Telefon ist oder auch bei Drehterminen mit verschiedenen Leuten ins Gespräch zu kommen. Natürlich auch mit den Kollegen. Da fällt mir auf, ich muss jetzt auch direkt mal zum Drehtermin, den ich mir heute Morgen am Telefon vereinbart habe. Leider ist mein Jahr bei Muldental TV hier bald vorbei, also wird mein Platz frei. Du könntest dich bei Muldental TV bewerben, ob als Überbrückung wie bei mir nach dem Abitur oder auch um dich umzuorientieren, wenn du an deinem Arbeitsplatz nicht mehr so viel Spaß hast.
4: Das Praktikum bei Muldental TV umfasst mindestens 30 Wochenstunden. Wir freuen uns auf dich!

0: Geschick, Balance und absolute Fahrzeugkontrolle. Genau darauf kommt es beim Motorradtrial an. Im Steinbruch Meltewitz trafen sich jetzt Fahrerinnen und Fahrer aus ganz Ostdeutschland zur Meisterschaft. Für den gastgebenden SHC Meltewitz war der Wettkampf zugleich ein besonderer Meilenstein. Die neu gegründete Trial-Abteilung richtete bereits ihr zweites großes Event aus.
1: Trial, die Kunst der absoluten Motorradbeherrschung oder auch die Hohe Schule auf zwei Rädern genannt. Bereits ab den 1910er Jahren versuchte man, mit den hergestellten Motorrädern unwegsames Gelände zu überqueren. Später wurden dem Gelände besser angepasste Motorräder entwickelt und gebaut. So entwickelten sich im Laufe der Zeit Motorradfahrer zu Trialfahrern, welche durch die Verfeinerung ihrer Fahrtechniken im Laufe der Zeit zu Meistern der Balance auf zwei Rädern im Gelände wurden. Die Trialfahrer fahren in abgesteckten Sektionen, meist im Schritttempo durch unwegsames Gelände, über Steine, Gräben oder künstliche Hindernisse, immer im Bestreben, den Parcours möglichst fehlerfrei, also ohne Bodenberührung zu absolvieren. Dabei werden sie von Punktrichtern bei jeder Bewegung beobachtet.

Bereits im September 2025 wurde beim SHC Meltewitz eine erste Trial-Veranstaltung ausgerichtet und in diesem Zug an die Gründung einer eigenen Abteilung gedacht. Der Gedanke wurde Ende 2025 mit der Anschaffung eines eigenen Trial-Motorrades in die Tat umgesetzt. Und Mitte des Jahres 2026 folgte nun ein Lauf zur ostdeutschen Trial-Meisterschaft. Bei mehr als sommerlichen Temperaturen traf man sich auf der bestens präparierten Trial-Strecke des SHC Meltewitz Offroad Team. Im Lossertal gelegen ist der Steinbruch ein ideales Gebiet für solche Meisterschaften. Nach der technischen Abnahme der Fahrerbesprechung sollten über 50 Starter den Kampf in 8 Altersklassen aufnehmen können. Angesetzt war eine Fahrzeit von 4,5 Stunden. Die Rundenzahl wurde wegen der starken Hitze auf 3 festgelegt. In einer Runde mussten 7 Sektionen bewältigt werden. Interessant waren hier die jüngsten Starter, welche wie die Großen einmal mehr oder weniger akribisch die Strecke mit ihren Betreuern zu lesen versuchten, um dann möglichst ohne Bodenberührung die Hindernisse zu meistern. Diese musste dann in beiden Richtungen je einmal befahren werden. Während Irina mit scharfem Blick alles beobachtete, gab es oft von außen Anweisungen zur Hindernisbewältigung. Ob mit Benziner oder Elektroantrieb, es machte schon Spaß, den

Kleinsten beim Wettkampf zuzuschauen. Und während sie von einer Sektion zur nächsten fuhren und das Können der Großen bestaunten, absolvierten diese einen Rundkurs nach dem anderen. Markierungen in den Sektionen zeigten den Trailern den Streckenverlauf ihrer Klasse an und wurden diese nicht beachtet, konnte der Fahrer unverrichteter Dinge die Sektion verlassen. Auch hier wurde vor dem Start die Strecke genauestens zu Fuß unter die Lupe genommen oder man schaute einfach seinem Kontrahenten bei dessen Sektionsbewältigung zu, um dann später eigene Fehler zu vermeiden.

0: gelassen und trotzdem gedacht, du kannst jetzt nicht ewig hier spielen.
1: Nee. Was hast du hier vorne? Dreier oder was?
0: Nee.
1: Vier.
2: Nach einem langen, kräftezehrenden Wettkampf warteten alle geduldig auf die Siegerehrung. Manch einer schaute in der Pause nochmals am Imbissstand vorbei oder nutzte die angebotenen Duschen für eine Abkühlung. In der Klasse 7 siegte Kilian Grimm vor Thea Kaiser. Beide starteten für den MSC Oelsnitz. Milan Skor vom SHC Meltewitz fuhr auf Platz 3. Ihm folgten auf den Plätzen Ryan Fischer, Maxima Groß und Jona Kreisel. Lukas Markart, Moritz Kölbel und Egon Ranacher, alle MSC Oelsnitz, hießen die Sieger der Klasse 5 Junioren. Charlie Lüttke vom MSC Thalheim sicherte sich bei den Junioren der Klasse 6 den Pokal und bei den Großen der Klasse 6 hieß der Sieger Michael Kaiser, MSC Thalheim. Platz 2 und 3 gingen an Susanne Ranacher und Patrick Grimm vom MSC Oelsnitz. Nach weiteren Siegerehrungen kehrte wieder Ruhe in einem Gebiet ein, in welchem durch die unermüdlichen Helfer, Streckenposten und Organisatoren ein Super-Event über die Bühne gebracht wurde. Und wer selbst einmal dieses Feeling erleben möchte, sollte sich den 13. September vormerken. Dann heißt es zum 17. Mal Melz Extrem.
3: Ich wünsche Ihnen jetzt noch einen schönen Abend. Wir sehen uns morgen wieder am Donnerstag. Bis dahin. Tschüss.

In Frankreich besuchen wir Serge Maudet, den heutigen Präsidenten der Internationalen Vereinigung der Mund- und Fußmalenden Künstler. Serge Maudet ist Mundmaler und gern in der Natur. Was er sieht, band er direkt aufs Papier. Von Geburt an ist Serge an Händen und Beinen gelähmt. Seine Mutter brachte ihm in seiner Kindheit schon früh bei, den Mund als Ersatz für Hände zu verwenden und mit diesem einen Stift zu halten.

Das sind Zeichnungen, die mich inspirieren. Martineau, mein Professor, machte mir auf diese Weise Lust aufs Zeichnen. Das ist sein Bild, das ich gegen eines von meinen Bildern getauscht habe. Ein Tauschhandel? Genau, ein Tauschhandel. Ich finde, das Bild ist gleichzeitig dunkel und voller Licht. Dabei besteht es nur aus Strichen. Nur Striche mit einem Bleistift und einer Feder. Das ist etwas Magisches. Das bringt etwas in mir zum Vibrieren. Die Malerei war meine erste Ausdrucksart. Als Kind zeichnete ich die Dinge, die ich nicht machen konnte. Das Malen wurde für mich eine Möglichkeit, meine Gefühle auszudrücken. Im Alter von 17 Jahren beschloss er, einen Buchhalterfernkurs zu belegen. Rasch wurde ihm klar, dass er für diese Arbeit nicht geschaffen war und er keine Erfüllung in dieser Arbeit finden konnte. Er entschloss sich, sich voll und ganz dem Zeichnen zu widmen. Ein Schritt nicht ohne Risiko. Wie sollte ein eingeschränkter Maler von seiner Kunst leben können? Er nahm privaten Unterricht bei einem Professor in Paris. Als Landschaftsmaler arbeitet der Künstler in der großen Tradition des französischen Impressionismus. Ist der Dirigent Karajan? Karajans Gesicht ist zwar erst ein Entwurf, doch er lebt bereits. Er sieht vollendet aus. Ist er fertig? Ich weiß nicht. Eben sah ich ihn mir an, ich sah das ganze Bild an und dachte, ich könnte alle Porträts etwas weniger intensiv machen als Karajan. Dann wäre das Bild fertig. Serge lebt in Frankreich, genau gesagt in der Nähe von Thouars. Dort hat er sein Atelier, in dem er sich um neue Gemälde kümmert. Sein Atelier kann man getrost als Refugium bezeichnen, das abseits gelegen eine kontemplative Ruhe ausstrahlt. I remember colors you painted in my eyes. Alles dort ist auf die Bedürfnisse des Künstlers zugeschnitten, der sich völlig selbstständig bewegt, arbeitet und lebt.

0: suis rendu à ma quatrième voiture.
1: Das ist mein viertes Auto. Dies hier ist das Beste vom Besten.
0: C'est une voiture qui marche.
1: Dieses Auto funktioniert mit einem Computer an Bord. Ich fahre mit einem Joystick. Alle Funktionen in einem Hebel. So kann ich jetzt, wo ich weniger Kraft habe, immer noch Auto fahren.
0: De pouvoir continuer à conduire. Mais.
1: Aber es ist eine Technologie. Wenn sie eine Panne hat, hat sie eine Panne. Das ist ein Problem.
0: Et ça pose des gros problèmes. Pour une personne...
1: Wenn eine gesunde Person ein Problem hat, ruft sie sich ein Taxi.
0: On est pris en charge et on s'en va, on rentre à la...
1: Das bringt einen dann heim oder man findet jemanden, der einen abschleppt. Für mich ist das viel komplizierter. Man findet kaum ein behindertengerechtes Taxi. Man braucht jemanden, der sich mit dem Auto auskennt. Man muss die Kabel abstecken, den Sitz ausbauen. Es ist kompliziert. Trotzdem ist es wunderbar für mich. Wie ein Fahrzeug für Menschen mit besonderen Bedürfnissen entsteht, konnten wir uns beim Hersteller erklären lassen. ACA befindet sich in Frankreich, genauer gesagt in Bordeaux, und ist ein Hersteller, der sich auf die Konstruktion von Fahrzeugen für Menschen mit körperlichen Einschränkungen spezialisiert hat. Die Produktionsstätte ist für Menschen mit Behinderung optimiert. Diese können dort wohnen, um Anpassungsarbeiten unmittelbar vornehmen zu können. Wer zu ACA kommt, wird überrascht, denn ausnahmslos alle Einrichtungen dort sind barrierefrei. Jedes Fahrzeug wird den Bedürfnissen des zukünftigen Fahrers entsprechend angepasst. Dort hat man das Fahrzeug von Serge neu entwickelt, konzipiert und hergestellt. Wer glaubt, dass dort nur bereits existierende Komponenten ausgetauscht werden müssen, sieht sich getäuscht. Jedes Fahrzeug wird grundlegend rückgebaut, um dann mit neuen Komponenten versehen zu werden. Denn jede dieser Komponenten ist in Handarbeit entstanden oder zumindest manuell eingebaut worden und auf die speziellen Bedürfnisse der Kunden ausgelegt worden. Jedes Fahrzeug ist, im Gegensatz zu den Fahrzeugen vom Fließband, ein Unikat. Mit diesem Auto gibt es eine Weiterentwicklung des Yeti. Ein Auto, mit dem man leicht in der Stadt fahren kann, mit dem man Einkäufe erledigen und sich leicht bewegen kann. Alles zu einem ausreichend tiefen Preis. Die Autos vom Fließband dienen lediglich dazu, die neuen Komponenten aufzunehmen. Jedes Fahrzeug braucht entsprechend Zeit, Muße und die Mithilfe des Kunden. Oftmals sind Kunden mehrere Tage vor Ort, um die Anpassungsschritte zu unterstützen. Dafür brauchen die Kunden entsprechende Unterkunft, die nicht immer leicht zu finden ist. Serge ist mobil, wie jeder andere auch. Und es ist überhaupt keine Besonderheit, mit ihm auf langer Strecke unterwegs zu sein. Für Serge ist es deshalb normal, hunderte von Kilometern zurückzulegen, da das Flugzeug zu unflexibel ist und er nur so bei Workshops und Ausstellungen innerhalb Europas sicher ankommt. Unabhängig fühlte ich mich, als ich den Führerschein machte, weil ich mich bewegen kann und dadurch vorankomme. Wann war das? Vor 35 Jahren. Ich machte den Führerschein in einer traditionellen Fahrschule. Aber ohne Technologie. Da standen Metallteile in allen Richtungen, aber es funktionierte. Damals durfte man das, jetzt darf man das nicht mehr. Aber um von Punkt A zu Punkt B zu gelangen, fahre ich zum ersten Mal alleine ohne fremde Hilfe. Das ist ein Buch für Kinder, das ich gerade erfinde. Die Geschichte eines kleinen Hasen, der im Wald lebt. Bild für Bild sieht man, wie er aufsteht. Er wohnt in einem Baum. Er steht auf und läuft im Gras. Auf einmal ist da ein Lärm. Ein böser Traktor, der Zigarre raucht, mit einem bösen Mann. Er will im Wald Bäume fällen. Ein Holzfäller. Nicht alle Holzfäller sind böse, aber für einen kleinen Hasen schon. Also holt er den Uhu. Der Uhu holt alle Vögel und der Hase, alle Tiere, die laufen und kriechen können, alle helfen zusammen und verjagen den Holzfäller. Sie machen

ein Fest und hängen Girlanden auf. Sie erklären den Hasen zum Retter des Waldes. Serge Maudet, ein Künstler, der sich immer wieder neu erfindet. Ein Präsident, der durch seine unabhängige Lebensweise für viele Mitglieder der Vereinigung der Mund- und Fußmalenden Künstler Inspiration und Vorbild ist.

Es braucht Mut und Talent, um ein Auto so schnell, treffsicher und elegant über den Asphalt gleiten zu lassen. Körperliche Fitness? Ein unbedingtes Muss beim Driften. Der Fahrer hat alle Hände voll zu tun, um seinen 700 PS starken Wagen so nah wie möglich am Grenzbereich zu bewegen, ohne dabei die Kontrolle zu verlieren. Doch was ist, wenn der Fahrer gar keine Hände besitzt? Wir treffen Bartosz Ostalowski in seiner Heimatstadt Krakau in Polen. In seinem Leben gab es diesen einen Tag, der alles veränderte. Bartosz war auf dem Motorrad unterwegs, als ihm ein Auto die Vorfahrt nahm. Nach dem Asphalt kam die Leitplanke. Der 5. August 2006. Es war der Tag, an dem der junge Mann seine beiden Arme verlor. Doch Bartosz ließ sich nicht unterkriegen. Er schöpfte Mut, machte unbeirrt weiter und kämpfte sich in sein Leben als Rennfahrer zurück. Nach wie vor liebt er die Geschwindigkeit. Er macht seinen Job mit Leib und Seele. Vor seinem Unfall war er Rallyefahrer. Jetzt hat er sich auf das Driften spezialisiert. Und auch er ist eine Berühmtheit. Bartosz ist eine Bekanntheit in Polen. Das kommt vor allem von seinen Driftrennen. Seine Fans erkennen ihn und lieben ihn für das, was er tut. Selfies mit Fans zu machen, gehört für Bartosz dazu. Er ist ein Star in der Szene. Doch bevor er uns seinen speziell für ihn umgebauten Driftrennwagen zeigen möchte, führt uns der Weg in sein Atelier. Denn Bartosz ist nicht nur Asphalt, sondern auch Leinwandkünstler. Unterschiedlicher könnten seine Interessen kaum sein. Es ist die ruhige Seite in Bartosz' Leben. Er hat für sich die Malerei entdeckt. Das Mischen der Farben, die Konzentration auf sein Malwerkzeug und die Leinwand.

Momente, in denen er abschalten und runterkommen kann. Im Atelier ist sein rechter Fuß der Star. Die Präzision, mit der der Maler seine Bewegungen ausführt, beeindruckt. Seine Füße haben gelernt, alle entscheidenden Handgriffe zu übernehmen. Im Atelier kommt Bartosz ganz ohne fremde Hilfe aus. Das macht ihn nicht nur stolz, sondern hilft ihm dabei, sich vollkommen auf die Kunst konzentrieren zu können. Dies ist das Bild, das ich gerade vorbereite, um es an meinen Verlag VDMFK zu senden. Ich male aber auch andere Stücke. Dies ist eine Aussicht, eine Landschaft in den Bergen. Ich male aber auch gerne etwas Abstraktes. Etwas wie das. Dies ist ein Gesicht, in dem es viele Farben gibt. Es ist ein bisschen traurig. Sie können darüber nachdenken. Ich meinte hier, ich dachte über verschiedene moderne menschliche Sorgen nach. Das ist also auch ein Teil eines Gemäldes, das ich mag. Bartosz ist Teil einer Gemeinschaft von Fuß- und Mundmalenden Künstlern, die sich ihr Auskommen mit der Malerei verdienen. Seit 2009 ist er Stipendiat dieser Vereinigung. Über die Jahre hat sich sein Talent immer mehr herausgebildet. Die Vereinigung hat ihm dabei geholfen, als Künstler zu wachsen und seinen eigenen Stil zu entwickeln. Mal schwungvoll, mal millimetergenau setzt der Fußmaler mit Pinsel oder Spachtel die Farbakzente auf die Leinwand. Präzision ist ein häufiges Element von Drift und Malerei. Jeder Strich auf der Leinwand, wenn das Gemälde erstellt wird. Es muss sehr präzise und gut gewählt sein. Denn wenn man einen schwerwiegenden Fehler macht, dann wird man das dem Gemälde immer ansehen. Es ist ähnlich wie in Drift. Dies ist eine Sportart, die von Richtern bewertet wird. Wenn meine Linie nicht genau das ist, was sie wollen, dann ist das mein Fehler. Oder wenn das Auto auf der Strecke wegrutscht. Die Richter werden dies sehen und die gesamte Driftrunde wird das Gewicht dieses Fehlers tragen. Das sind die gemeinsamen Elemente, die ich sowohl beim Driften als auch in der Malerei finde. In beiden Bereichen entsteht etwas Neues. Zumindest in meinem Fall. Es ist eine Art Inspiration, dass du es schaffst. Sowohl von der künstlerischen Seite als auch im Motorsport. Dadurch konnte ich beide Leidenschaften retten. Als ich meine Arme verlor, dachte ich, ich würde niemals mehr fahren können. Aber ich habe es geschafft, die Leidenschaften zu retten. Wir begleiten Bartosz zu seiner anderen Leidenschaft. Ein Auto auf den Punkt, um Kurven zu zirkeln und dabei das Fahrzeug querzustellen, ist seine Passion. Auf der Rennstrecke sind alle Fahrer gleich. Bartosz ist einer von vielen. Hier kann er seine Behinderung vergessen, wie er sagt. In seinem Nissan Skyline R34 ist er in seinem Element. Es sieht spielerisch leicht aus, wie der Profi-Rennfahrer seinen 700 PS starken Wagen präzise und sicher um die engen Kurven zirkelt. Nach dem Rennen ist vor dem Rennen. Da der speziell modifizierte Bolide nicht auf der Straße fahren darf, kommt er im Anhänger vom letzten Rennen nach Hause. Dieses Fahrzeug ist in der Drift-Rennszene besonders beliebt. Der Nissan Skyline, den man so im Original nur aus Japan beziehen kann. Frisch von der Strecke zurück, will er für seinen nächsten Einsatz fit gemacht werden. Mit seinem Rennteam schraubt und arbeitet Bartosz zu Hause in seiner Garage an seinem Fahrzeug. Breit muss das Auto natürlich sein und spoilerbewehrt. Mit einem starken Motor und natürlich schnell. Getreu dem Film Need for Speed, der Driftrennen weltweit berühmt gemacht hat. Bartosz blüht auf beim Anblick eines leistungsstarken Motors. Er erzählt bescheiden, aber doch stolz von seiner Passion. Dies ist mein Lieblingssportwagen, Nissan Skyline R34.
Nun, das ist mein Baby, das wir seit 6 Jahren hier in der Werkstatt bauen. Jedes Jahr ändern wir etwas, um es immer besser zu machen und ihn noch besser auf mich anzupassen. Das Wichtigste ist sein Herz. Ich meine damit seinen Motor, einen V8-Motor. Ein sehr leistungsstarkes Aggregat mit einem Hubraum von bis zu 7 Litern.

Beim Driften geht es um das Spiel von Gas geben und Bremsen. Schnelle Gangwechsel, absolute Kontrolle über das Lenkrad. Bartosz beherrscht sein Fahrzeug perfekt. Den beeindruckendsten Job hier macht sein linkes Bein, genauer gesagt der Fuß. Was sich andere mit beiden Händen am Lenkrad nicht trauen würden, managt Bartosz mit der linken Fußsohle. Der sichere Griff der Zehen und Ballen entscheidet über Asphalt oder Auslauffläche. Sein Fahrzeug ist genau auf ihn abgestimmt. Ein zusätzliches Pedal oberhalb des Gaspedals ersetzt die Handbremse. Bartosz bedient sie einfach mit dem rechten Fuß. Mit einem Hebel nahe der rechten Schulter schaltet er die Gänge in Sekundenbruchteilen rauf und runter. Bartosz ist ein Meister seines Faches und ein Star in der Szene. In den Rennen gelten für ihn die gleichen Regeln wie für alle anderen auch. Es gelingt ihm ohne Probleme, die anderen mit seinen Fähigkeiten in Schach zu halten. Eine Grundvoraussetzung für diese Höchstleistungen ist absolute Fitness. Regelmäßig trainiert Bartosz Kraft, Ausdauer und Beweglichkeit. Vor allem seine Rumpfmuskulatur ist bei den Rennen gefordert. Schließlich muss sie nicht nur den Fahrer stabil im Sitz halten, sondern auch noch das linke Bein unter permanenter Anspannung bewegen. Der junge Mann trainiert hart, damit er diese Leistungen auch für die Dauer jedes Rennens abrufen kann. Bartosz liebt den Wechsel der Herausforderungen. Sich für die Kunst oder das Leben als Rennfahrer zu entscheiden? Unmöglich. Schließlich wollen beide Füße auf ihre Kosten kommen. Der linke Fuß am Lenkrad des Rennwagens und der rechte Fuß, wenn er den Pinsel über die Leinwand führen darf. Sein Besuch im Malgeschäft? Deutlich entspannter als ein Boxenstopp. Bartosz nimmt sich Zeit, in aller Ruhe die Farben für seine nächsten Projekte auszusuchen. Und dann genießt er den Bummel durch die Stadt. Sich einfach treiben lassen zwischen den Menschen. Doch so ganz kann er es dann doch nicht lassen. Wenn Bartosz Pferdestärken oder kurz gesagt PS entdeckt, ist es um ihn geschehen. Eigentlich sind die Kutschen in Krakau eine Touristenattraktion. Aber alles, was Räder hat, scheint ihn magisch anzuziehen. Und so gönnt er sich diesen völlig driftfreien Ausflug mit 2 PS durch die Stadt. Bartosz Ostalowski. Ein Mann, der das perfekte Gleichgewicht zwischen Gas und Bremse, Asphalt und Leinwand in seinem Leben gefunden hat.

Seuslitz, am Ende der Sächsischen Weinstraße gelegen, hätte große Bedeutung erlangen können, als Heinrich der Erlauchte, der Markgraf von Meißen, in der Mitte des 13. Jahrhunderts eine Burg errichtete und erwog, seine Hauptresidenz von Meißen in das Dorf an der Elbe zu verlegen. Stattdessen schenkte er die Burg sowie die alte Dresdner Frauenkirche dem Orden der Klarissinnen. Als Heinrich Graf von Bünau 1722 das Anwesen erwarb,

beauftragte er den Architekten George Bär mit dem Neubau eines dreiflügeligen Schlosses im Barockstil anstelle der älteren Bausubstanz. Im selben Jahr erhielt Bär auch den Auftrag zum Bau der neuen Frauenkirche, seinem berühmtesten Werk. Während Schloss Seuslitz in Privatbesitz ist, sind der Park und Bärs Schlosskirche für die Öffentlichkeit zugänglich.

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1: Latino-Party für einen guten Zweck. Junge Vogtländer schaffen modernen Wohnraum in der Stadt und Vogtlands größter Töpfermarkt feiert Jubiläum.
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1: Liebe Zuschauer, ich begrüße Sie ganz herzlich zur Mittwochsausgabe von Tagaktuell. Schön, dass Sie auch heute wieder eingeschaltet haben. Die Bilder vom Erdbeben in Venezuela haben die Menschen auch hierzulande erschüttert. Die Zahl der Toten wird inzwischen mit mehr als 6.000 angegeben. Ganze Städte sind nur noch Trümmerfelder. Da tut Hilfe Not. Auch in Zwickau leben zahlreiche Venezuelaner, die ihrer Heimat verbunden sind. Ein eigentlich durchweg fröhliches Völkchen. Also wurde das Gute mit dem Nützlichen verbunden, eine Spendenparty für die Erdbebenopfer.
3: Der Domgarten, also der Biergarten direkt hinter dem Brauhaus, wurde am 1. August zur Party-Location mit lateinamerikanischem Flair. Die Farben Gelb, Rot und Blau, die Nationalfarben Venezuelas, bestimmten an diesem Abend das Bild. Ein venezolanisches Familienfest war angesagt und das lassen sich die feierfreudigen Lateinamerikaner nicht zweimal sagen. Der Hintergrund ist aber eigentlich ein trauriger.
4: Liebe Gäste, herzlich willkommen hier bei unserem venezolanischen Familien- und Benefizfest unter dem Motto Hilfe für Venezuela, gemeinsam für Venezuela. Schön, dass ihr heute da seid. In Venezuela, da gibt es ja seit vielen, vielen Jahren Probleme, wirtschaftlich, politisch und eben auch sozial. Und in so einer Krise, ja, da ist natürlich so eine Naturkatastrophe besonders schlimm. Man kann da nicht ganz schnell helfen und reagieren, die Regierung. Und nach so einem verheerenden Erdbeben stehen eben auch viele Familien vor dem Nichts. Zahlreiche Menschen haben Angehörige verloren, ihr Zuhause oder eben auch ihre Existenz.
3: Mit einer Schweigeminute wurde der vielen Opfer gedacht, die das Erdbeben nicht überlebt haben. Viele der Besucher haben noch persönliche Verbindungen in die alte Heimat. Da geht so etwas schon sehr nahe. Aber es sollte keine Trauerveranstaltung werden. Auch mit einem fröhlichen Fest kann man eine entsprechende Hilfe organisieren. Apropos organisieren, wenn es den Kleinen zu langweilig wurde, kein Problem. Direkt gegenüber im Hof der alten Münze waren die Kids gut aufgehoben. Mit einer Hüpfburg, mit, naja, Kinderschminken und auch Spielmöglichkeiten für alle Altersklassen.
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3: Bei den Großen ging es inzwischen musikalisch weiter. Armando Reverona aus Dresden begeisterte die Zuschauer.

0: vorwärts.
1: Die Altersspanne seiner Fans ist dabei beachtlich. Ja, wer eben mal ein richtiger Latino-Tänzer werden will. Der Sänger selbst ist 2023 nach Dresden gekommen. Wie so viele, mit Hoffnungen für ein besseres Leben, aber auch mit der Frage, wie man denn in Deutschland überhaupt aufgenommen wird.
2: In dieser Vergangenheit hatten wir ein bisschen Angst, aber Deutschland hat uns sehr gefehlt. Also ich mag Deutschland, sogar Dresden, würde ich sagen. Dresden ist eine schöne Stadt.

0: Lieben zu für alles, kann ich sagen.
1: Was waren bei Ihnen die Gefühle, als Sie die Nachrichten aus Venezuela gehört haben mit dem Erdbeben?
0: Naja, ich habe zuerst mal habe ich so viel geweint, weil diese Vargas, diese Stadt ist eine schöne Stadt und habe ich viel geweint und nur an Gott gebeten, hilf uns und ja, das war so traurig für jeder, nicht nur für mich, sondern für jeder Venezolaner.
2: Inzwischen hat er sich sichtlich gut eingelebt und ganz ehrlich, für gerade einmal 3 Jahre in Deutschland ist sein Deutsch schon echt gut. Da kann sich manch anderer ein Beispiel dran nehmen. Ein Merkmal des zeitigen Abends waren die teilweise ergiebigen Regenfälle. Immer wieder öffnete der Himmel die Schleusen, was aber der Stimmung keinen Abbruch tat. Und auch Musik aus Venezuela muss nicht immer Party pur sein. Ja, und dann kam doch noch die Sonne und die Party in den späten Abend hinein gestaltete ein DJ, durchweg natürlich mit lateinamerikanischen Rhythmen. Mehr als 500 Gäste waren an diesem Abend in den Domgarten gekommen und alle hatten auch etwas übrig, um den Erdbebenopfern zu helfen. 4.000 Euro sind da zusammengekommen und das ist doch eine beachtliche Summe für eine eigentlich kleine Veranstaltung. Das macht Mut. Es ist eben möglich zu feiern und dabei Gutes zu tun. Die Venezuelaner in Zwickau zeigen, wie sowas geht.
3: Florian Gräßler und Florian Weiß sind beide Mitte 20 und kommen aus dem Vogtland. Unter dem Leitgedanken aus der Region für die Region entschieden sie sich, in die Heimat zu investieren und haben in Plauen ein Mehrfamilienhaus erworben. In den vergangenen Wochen haben sie das Gebäude umfassend saniert und zu modernen, hochwertigen Wohngemeinschaften ausgebaut. Mit diesem Projekt möchten sie Plauen als Wohnort für junge Menschen attraktiver machen. Am vergangenen Montag boten sie Interessenten die Möglichkeit, sich selbst ein Bild von den fertigen Wohnungen zu machen.
4: Wir haben in Plauen quasi ein altes Mehrfamilienhaus gekauft und haben da jetzt ganz viele WGs für Studenten, Azubis oder eigentlich alle Interessierten, die in der WG wohnen wollen, geschaffen.
5: Genau, haben da das Haus Ende April bzw. Anfang Mai übernommen. Heute ist Anfang August, haben es tatsächlich geschafft, in der Zeit in allen WGs Küchen und Bäder neu zu machen und 3 von 4 WGs auch so weit fertig zu haben, dass die ersten Auszubildenden und Studierenden jetzt zum 1.8. auch schon einziehen konnten und weitere dann Richtung September, Oktober zu den Start der Hochschulen und Ausbildungseinrichtungen eben folgen können.
4: Ist ein Projekt quasi aus der Region für die Region. Plauen ist ja jetzt auch Hochschulstadt und da hat man natürlich auch irgendwie ein bisschen, zumindest ein kleines bisschen mit dazu beigetragen, dass es auch eine attraktive Hochschulstadt ist mit schönen modernen Wohnräumen. Haben dann natürlich auch bei der Einrichtung, also alle unsere WGs sind voll möbliert, ein bisschen drauf geachtet, dass ein bisschen ästhetisch ist, stilvoll.
6: Das ist in Studentenwohnungen wohl eher die Ausnahme. Moritz Gräßler und Florian Weiß kennen das aus eigener Erfahrung.
4: Wir haben beide studiert, beziehungsweise ich studiere immer noch. Und ich denke, da genau dadurch können wir auch uns ganz gut in so einen Student oder Azubi reinversetzen, auf was es drauf ankommt. Zum Beispiel, dass man gerne einen Geschirrspüler hätte. das hat sich jetzt natürlich auch in der Ausstattung und sowas ein bisschen niedergetragen.
5: Genau. Ja, und neben meiner natürlich eigenen Studienvergangenheit bin ich selber auch bei einer privaten Berufsakademie beschäftigt, wo wir eben auch duale Studiengänge anbieten und kriege da immer wieder mit, dass das Wohnen da immer ein Hauptthema ist und bezahlbare Unterkünfte, egal in welchem Studien- oder Ausbildungssystem das dann letztendlich ist und wo die jungen Menschen dann schon auch gerne mit anderen gleichgesinnten Studierenden oder Auszubildenden dann eben auch zusammen wohnen.
4: Ich glaube auch, dass das maßgeblich zum Studienerfolg beiträgt, einfach wenn man eine Unterkunft hat, wo man sich wirklich wohlfühlt und ja.
5: Genau, also wollen da einfach so insgesamt für junge Menschen, egal ob Ausbildung oder Studium, einfach einen Ort finden, wo man sich dann nicht nur pro Etage, sondern auch im gesamten Haus einfach so eine also kleine Community zusammenschließen kann. Ich habe da noch ein, zwei verrückte Ideen, die Moritz noch nicht so toll findet, wie wir das noch erweitern können. Und dann schauen wir mal.
6: Neben dem Wohlfühlfaktor spielt natürlich auch Sicherheit eine große Rolle für die jungen Menschen. Deshalb gibt es pro Zimmer eine Pauschal

0: Miete. Darin ist alles enthalten. Nutzung der Gemeinschaftsräume, Nebenkosten und ganz wichtig, Internet. Die Umsetzung dieses Projekts in sehr kurzer Zeit war schon eine Herausforderung.
1: Wir sind beide Vollzeit beschäftigt, teilweise nicht nur in einem Job. Also wir haben eigentlich beide rund um die Uhr zu tun und haben jetzt quasi in relativ kurzer Zeit jetzt doch das Projekt umgesetzt. Das war eigentlich nur durch massiv Eigenleistung möglich und einfach durch gute Kontakte in der Region zu Handwerkern und Dienstleistern, die uns da wirklich maßgeblich unter die Arme gegriffen haben und halt einfach schnell helfen konnten. Also Elektriker, Klempner, solche Sachen, die man halt nicht selber machen kann, wo es auch auf eine Gewährleistung oder sowas drauf ankommt, da haben wir wirklich großes Glück gehabt. Finanziert wurde die ganze Sache natürlich durch einen gewissen Batzen Eigenkapital, ne, den man sich über die Jahre so aufgebaut hat, und dann den Rest natürlich über eine Bankfinanzierung.
0: Das Projekt findet Anklang in der Region, auch bei der Politik. Das spiegelte sich zum Tag der offenen Tür wieder.
1: Wir haben 3 Landtagsabgeordnete da, unser Landrat Thomas Hennig ist mit am Start, viele Vertreter lokaler Firmen, da freuen wir uns natürlich sehr, und heute zum Tag der offenen Tür sind wir natürlich auch froh über jeden Interessenten, der da vorbeikommt.
0: Mit dem Antrag war man durchaus zufrieden. Vor dem offiziellen Teil gab uns Moritz Gräßler einen Einblick.
2: Also wir sind in Plauen in Reisiger Straße 9. Wir haben knapp 5, 6, 7 Minuten zur Hochschule. Die Anne Frank ist direkt nebenan, sind also sehr zentral gelegen. Hier ist der Eingangsbereich. Wir bereiten gerade noch ein bisschen was vor. Hier ist ein Fahrradraum und die Möglichkeit zum Laden von E-Scootern. Dann gehen wir mal hoch. Hier der Wäscheraum mit Waschmaschine und Trockner. Wir haben insgesamt 4 Etagen. Die ersten 3 sind jetzt quasi komplett frisch saniert worden. Ich würde sagen, wir überspringen die erste mal und gehen direkt in die zweite. So, wir kommen in einer unserer WGs. Wir schauen uns einfach mal so ein typisches Zimmer an. Wir haben 3 verschiedene Größen, 9 Quadratmeter, 13 Quadratmeter und wie hier das 20 Quadratmeter Zimmer. Wir haben doppelt verglaste Fenster. Wir haben in den großen Zimmern 1,40er Betten. Wir haben überall einen Schreibtisch mit dabei. Wir haben einen Spiegel. Wir haben einen Schrank. In den großen Zimmern auch ein kleines Sofa. Internet ist mit am Start, haben wir ganz neu gelöst und auch sehr zuverlässig. Dann gehen wir mal weiter in die Gemeinschaftsküche. Die haben wir hier. Für die Faulen unter uns, zu denen ich mich auch zählen würde, ein großer Geschirrspüler. Also wir müssen nicht selbst spülen. Wir haben einen großen Kühlschrank, wir haben eine Induktionsplatte, wir haben einen Backofen, reichlich Stauraum und genau, Besteck ist mit dabei, Pfannen sind mit am Start. Und dann geht es hier weiter quasi in mein persönliches kleines Highlight. Quasi ins Bad. Ich hab mich da ein bisschen ausgetobt. Erinnert mich so ein bisschen an ein Hotel, so mit dieser großen Ablagefläche, diesen aufgesetzten Waschbecken, der große, coole, beleuchtete Spiegel. Und dann haben wir hier halt alles relativ modern gehalten. Ihr könnt gerne mal mit reinkommen, hier diese Dusche. Haben das so mit Holzfliesen, also da haben wir uns schon ein bisschen ausgetobt. Und wenn es euch in der Wohnung ein bisschen zu nervig wird, dann haben wir auch noch einen Garten und da haben wir viel Platz.
0: Das Objekt in der Reisiger Straße ist das erste Projekt. Wenn sich alles so entwickelt wie erhofft, wird es nicht das letzte sein.
1: Wir haben jetzt auch schon, obwohl die Besichtigungen bis jetzt eher Baustellentouren waren, wirklich eine sehr gute Resonanz, auch was die Mietverträge angeht. Sind jetzt zuversichtlich, dass wir spätestens zum 1.10. voll ausgelastet sind. Und ich sag mal so, dann sind wir auch offen, uns neue Objekte anzuschauen. Und dann schauen wir mal. Sehen wir uns vielleicht bald wieder.
0: Am kommenden Samstag veranstaltet die Lebensberatung Daniela Dörfel erstmals den Gesundheitstag auf dem Sandberg in Wilkau-Haslau. Der Gesundheitstag bringt erstmals mehrere Gesundheits- und Präventionsexperten an einem Ort zusammen und möchte den Menschen in Wilkau-Haslau und der Region einen unkomplizierten Zugang zu Gesundheitswissen, persönlicher Beratung und neuen Impulsen für mehr Lebensqualität ermöglichen. Von 9 bis 16 Uhr lädt die Lebensberatung Daniela Dörfel in die Werner-Seelenbinder-Straße 5 zu einem Tag der offenen Tür ein. Gemeinsam mit erfahrenen Gastberatern aus verschiedenen Gesundheitsbereichen erwartet die Gäste ein abwechslungsreicher Informationstag mit persönlichen Gesprächen, praxisnahen Einblicken und vielfältigen Möglichkeiten zum Austausch. Besucher können sich unverbindlich informieren, Fragen stellen und verschiedene Angebote kennenlernen. Der Eintritt ist frei und die Veranstaltung richtet sich an Menschen jeden Alters, unabhängig davon, ob sie bereits gesundheitliche Herausforderungen haben oder sich vorbeugend informieren möchten.
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0: Die Uhr schlägt 5 vor 12. 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
2: Seit 1997 lockt der Auerbacher Töpfermarkt tausende Besucher in die Drei-Türme-Stadt. Unter dem Motto »Guter Ton macht die Musik« genießt die von Jazz, Dixieland und Swing umrahmte Veranstaltung weit über die Grenzen des Vogtlandes einen hervorragenden Ruf. So beschreibt der Auerbacher Stadtmarketingverein die Veranstaltung und das können wir uneingeschränkt bestätigen. Viele der Auflagen des Töpfermarktes haben wir in den vergangenen Jahren mit der Kamera begleitet. Am 15. und 16. August können wir das leider nicht, aber wir bzw. zwei Vertreter der Stadtverwaltung verraten Ihnen, was Sie an diesem Wochenende in Auerbach erwartet. Montagnachmittag auf dem Altmarkt. Die Veranstaltung wirft bereits ihre Schatten voraus.
3: Ja, hier laufen nun schon die Vorbereitungen für den Töpfermarkt 2026 in Auerbach, der dieses Mal etwas ganz Besonderes ist. Er feiert nämlich ein sehr schönes Jubiläum, und zwar seinen 30. Geburtstag. Und seit 30 Jahren wird der Auerbacher Töpfermarkt hier auf dem Altmarkt durch unseren Töpfermeister Helmut Furner organisiert, der auch dieses Mal wieder alle Fäden zusammenhält und der es geschafft hat, dass wir in wenigen Tagen hier 55 Töpferfirmen aus ganz Deutschland begrüßen können. Von der Nordsee, aus Thüringen, aus Bayern und besonders auch aus der Oberlausitz. Denn traditionelle Besucher unseres Töpfermarktes wissen, die schönsten Töpferprodukte kommen aus der Oberlausitz, kommen aus der Gegend von Neukirch und Bautzen. Und da haben wir auch einige Töpfermeister dabei, die uns immer die Treue gehalten haben und die das seit 30 Jahren hier in Auerbach teilnehmen, um ihre Ware zu präsentieren. Allerdings muss man sagen, in den 30 Jahren ist viel geschehen. Und mittlerweile ist Töpferware, sind Keramikprodukte ziemlich teuer geworden. Es ist so ein kleiner Luxusartikel, den man sich gern aber zu Hause in die Wohnung stellt. Und das ist auch eine Chance für den Töpfermarkt, dass wir auch dieses Jahr wieder viele Besucher hier werden, begrüßen können. Denn manchmal geht ja was kaputt von dem teuren Service und da wird Nachschub gesucht und den kann man hier finden.
2: Nicht nur Töpferwaren jeglicher Couleur findet man auf dem Markt, auch eine vielfältige Gastronomie wird geboten.
3: Wir haben also einige Gastronomen gewinnen können, die an den zwei Tagen, Samstag und Sonntag, hier ein schönes gastronomisches Angebot auf dem Altmarkt bieten. Zudem haben wir auch am Sonntag, also am Töpfermarkt-Sonntag, einen Einkaufssonntag. Das heißt, alle Geschäfte der Innenstadt werden von 13 bis 18 Uhr geöffnet haben. Und die haben dann meistens auch immer ganz besondere Angebote und manchmal auch ganz tolle Rabatte und Aktionen im Angebot.
2: Nun lautet das Motto des Töpfermarktes: Guter Ton macht die Musik. Auch davon gibt es reichlich.

0: Also wir haben am Samstag, den 15.8. unsere Jazzkicks aus Tschechien bei uns von 10 bis 12 Uhr. Dann folgt die Köstritzer Jazzband, die mittlerweile traditionell eigentlich zum Töpfermarkt immer eingeladen wird und allen eigentlich ein Begriff sein dürfte. Anschließend bis 18 Uhr ist die Jazz Company aus Chemnitz da und wird uns ein schönes Programm bieten. Alles im Bereich Jazz, wie es zum Auerbacher Töpfermarkt natürlich gehört. Am Sonntag geht es weiter mit Trent & Fellow von 13 bis 15 Uhr und im Anschluss bis 17 Uhr die Old Mates Blues Company. Für jeden Geschmack, denke ich, etwas dabei. Musikalisch umrahmt unser Töpfermarkt. Wir freuen uns drauf.
1: Bleibt nur noch eins zu sagen.
2: Ja, liebe Zuschauer, wir laden Sie recht herzlich ein. Kommt nach Auerbach zum Auerbacher Töpfermarkt, hier auf den Altmarkt. Es gibt ausreichend Parkplätze, kostenlose Parkplätze rund um den Altmarkt, oben auf dem Feuerwehrplatz oder in Hockes Mühle, unten vor der Sparkasse oder vor dem Rathaus können Sie Ihre Autos abstellen. Und wir würden uns freuen, wenn Sie hier nach Auerbach zum Töpfermarkt kommen. Der hat nämlich etwas ganz Besonderes. Der Eintritt ist immer kostenlos. Und es gibt da nicht nur Tonprodukte, sondern es gibt auch wunderbare Töne. Jazzmusik, Dixieland ist mit dabei. Freut euch drauf.

Der FSV Zwickau hat sein gestriges Auswärtsspiel beim Chemnitzer FC mit 3:1 verloren. Nur 3 Tage nach dem Heimspiel gegen Greifswald ging es für den FSV nach Chemnitz. Zwickau startete sehr tiefstehend. Chemnitz drückte von Beginn an und ging mit dem ersten Torschuss in Minute 10 in Führung. Die Zwickauer fanden auf den druckvollen Beginn der Chemnitzer keine Antwort. Im Gegenteil. Der CFC drückte auf einen zweiten Treffer. Letztendlich kassierte Zwickau vor der Pause den zweiten Gegentreffer. Eine kurze, ausgeführte Ecke kam nach innen zu Marx, der am höchsten sprang und zum 2:0 einnickte. Nach dem Seitenwechsel hatte der FSV nun mehr Ballbesitz und erkämpfte sich Chancen, die aber leider zu keinem zählbaren Erfolg führten. Der CFC tat nun nicht mehr so viel für das Spiel, kam aber weiterhin zu guten Kontern. Der eingewechselte Vogt machte dann den Deckel drauf. Den ersten Abschluss konnte Hiemann noch parieren, doch der Nachschuss brachte das 3:0 in der 63. Minute. Erst kurz vor Schluss gelang dem FSV Zwickau dann doch noch der Ehrentreffer. Dobruna legte den Ball mit der Hacke zurück. Irgendwie kam er zu Möbius, dessen abgefälschter Schuss zum 3:1 ins Tor ging. Bereits am Sonntag muss der FSV erneut reisen. Dann geht es nach Berlin zum BFC Dynamo. Doch hier erst einmal die Stimmen der gestrigen Partie.

0: Also jetzt noch ein Spiel, gerade schwer Worte zu finden. Schwer. Weiß ich. Ich glaube, wir sind gar nicht ins Spiel gekommen. Keine Zweikämpfe geführt. Kein Fußball gespielt nach vorne. Ja, schwer. Wir haben heute gegen eine bessere Mannschaft gespielt, so viel kann man vielleicht sagen.
1: Ja, wir haben einen super Durchbruch auf außen. Der Ball kommt in die Box, dann ist so ein bisschen geworschtel. Der Ball fällt mir irgendwie vor die Füße. Ich schieße mit links einfach ab, der wird noch glücklich abgefälscht und fällt über den Torhüter hinten rein. Ja, der ist auch scheißegal, weil wir davor 90 Minuten es nicht hinbekommen haben, den Gegner unter Bedulde zu setzen oder irgendwie dazu zu kommen, richtige Torchancen rauszuspielen. Und ja, das Tor am Ende ist im Prinzip auch scheißegal.
0: Nee, also grundsätzlich habe ich keine Erklärung. Ich kann, glaube ich, nur für die Mannschaft sprechen, dass wir grundsätzlich alle waren bereit zu arbeiten. Ich glaube, wir sind viel gelaufen. Ich glaube, das kann man der Mannschaft nicht absprechen. Warum es dann wieder nicht geklappt hat, ja, müssen wir analysieren. Müssen wir uns vielleicht nochmal in den Bildern angucken.

0: Ich will sagen, dass wir letzten Samstag gegen Greifswald einfach kein gutes Spiel gemacht haben über 90 Minuten. Heute wollten wir eine Reaktion zeigen, haben das leider nicht optimal auf den Rasen gebracht. Die erste Halbzeit sind wir mit 2-0 in Rückstand geraten, dann kriegst du das Dritte und dann wird es immer schwerer. Ja, ich weiß nicht, woran es heute gelegen hat. Abstände waren zu groß, die konnten immer nur so Zwischenräume reinspielen, weil sie sich aufdrehen. Daran müssen wir arbeiten und das am Sonntag besser machen.
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2: Der Sommer bleibt uns auch weiterhin erhalten. Allerdings werden die Temperaturen tendenziell erträglicher. Bei 28 Grad in der Spitze strahlt morgen den ganzen Tag über die Sonne. Lediglich in den Nachmittagsstunden ziehen harmlose Schönwetterwölkchen ins Sendegebiet. Der Freitag beschert uns ebenfalls Sonne satt. Die Höchstwerte pegeln sich um die 25 Grad herum ein. Auch am Samstag trübt kein Wölkchen den Westsachsenhimmel. Das Quecksilber klettert im Tagesverlauf bis auf 28 Grad. Am Sonntag erzielen wir dann schon wieder schweißtreibende 33 Grad. Sonnenschein dominiert das Wettergeschehen. Ab und an schieben sich kleinere Wolken vor die Sonne.
3: Ja, liebe Zuschauer, wir sind am Ende der heutigen Sendung angelangt. Das war tagaktuell für die Wochenmitte. Vielen Dank fürs Einschalten. Wir wünschen Ihnen einen schönen Abend und sehen uns dann wie gewohnt am morgigen Donnerstag zur neuen tagaktuell Ausgabe wieder. Bis dahin, tschüss.

Einen schönen guten Abend und herzlich willkommen zu Sachsen aktuell am 5. August. Das sind unsere Themen heute. Drohnenalarm am Flughafen Leipzig-Halle. Außerdem Gleis-Großbaustelle, Endspurt am Hauptbahnhof Leipzig und Blick hinter die Türen des Stasi-Archivs in Dresden.

0: Wir starten unsere Sendung mit einem Thema aus Leipzig. Gerade in der Ferienzeit ist der Flughafen Leipzig-Halle für viele Menschen der Startpunkt ihrer Reise. Gleichzeitig ist er eines der wichtigsten Frachtdrehkreuze Deutschlands. Millionen Pakete und zahlreiche Frachtflüge laufen hier jeden Tag über den Standort. In der vergangenen Nacht kam es dort jedoch zu einem Großeinsatz. Der Flughafen wurde für mehrere Stunden gesperrt. Die Einzelheiten dazu erfahren Sie jetzt.
1: Zwei Drohnen behindern Flugbetrieb massiv und beschädigen offenbar eine Frachtmaschine. In der Nacht von Dienstag auf Mittwoch wurde am Flughafen Leipzig-Halle zunächst eine Drohne entdeckt. An ihr sollen laut Medienberichten eine unbekannte Masse und ein Zünder befestigt gewesen sein. Besonders brisant, die Drohne habe sich in unmittelbarer Nähe einer ukrainischen Antonov-Frachtmaschine befunden. Der Fund löste einen Großeinsatz von Bundespolizei und sächsischer Landespolizei aus. Laut Medienberichten behandelten die Einsatzkräfte den Gegenstand als möglichen Sprengsatz. Entschärfer sollten die Drohne demnach kontrolliert zur Sprengung bringen. Ob es tatsächlich zu einer kontrollierten Sprengung kam, ist bislang unklar. Die Angaben zu der unbekannten Masse und dem Zünder wurden von den zuständigen Behörden am Mittwochvormittag zunächst nicht offiziell bestätigt. Bestätigt ist, dass der Flugbetrieb am Flughafen Leipzig-Halle in der Nacht und an den frühen Morgenstunden zeitweise vollständig eingestellt wurde. Der Einsatzort lag im Frachtbereich und damit räumlich getrennt vom Vorfeld für Passagiermaschinen. Die Nordbahn wurde nach etwa 2 Stunden wieder freigegeben. Die Südbahn blieb am Mittwochvormittag wegen der laufenden Ermittlungen zunächst gesperrt. Ein Passagierflugzeug und mehrere Frachtmaschinen mussten umgeleitet werden. Am DHL-Drehkreuz sei es bis in die Morgenstunden zu erheblichen Verzögerungen gekommen. Ungeklärt ist außerdem ein möglicher weiterer Zwischenfall mit einer Frachtmaschine in derselben Nacht. Laut Medienberichten soll diese zweite Drohne in mehreren hundert Metern Höhe mit einem unbekannten Objekt kollidiert sein. Das Flugzeug sei anschließend auf einem Ausweichflughafen in Hannover gelandet. Dort seien demnach von Behörden leichte Schäden im Frontbereich festgestellt worden. Laut Medienberichten würde dieser Vorfall als mögliches Staatsschutzdelikt von den Behörden eingestuft. Ein möglicher Sabotageakt werde nicht ausgeschlossen. Die Behörden in Sachsen und Niedersachsen ermitteln. Die Suche nach dem mutmaßlichen Drohnenpiloten blieb zunächst ohne Erfolg. Am Mittwochvormittag lief der Flugverkehr nach Angaben der Polizei hier in Leipzig-Halle wieder weitgehend reibungslos.

0: Moskau gilt als möglicher Kandidat für Einschnitte. Doch was bedeutet das für den Automobilstandort Sachsen? In dem folgenden Beitrag erfahren Sie, warum die Herausforderungen weit über Volkswagen hinausreichen.
1: Wir haben in der Vergangenheit viel Speck angesetzt und den müssen wir uns jetzt abtrainieren.
0: Ein Satz, der aufhorchen lässt und einer, der die Lage der deutschen Automobilindustrie wohl kaum treffender beschreibt. Volkswagen steckt mitten im größten Umbau seiner Geschichte mit Folgen, die auch Sachsen spürt. Volkswagen kämpft weiter mit sinkenden Gewinnen. Im zweiten Quartal brach der Überschuss um knapp 33% ein, der 10. Gewinnrückgang in Folge. Der Konzernchef will deshalb den Sparkurs verschärfen. Bis zu 50.000 weitere Arbeitsplätze weltweit stehen auf dem Prüfstand. Außerdem wird über 4 deutsche Werke diskutiert, darunter auch der Standort Zwickau. Gerade Sachsen blickt deshalb besonders aufmerksam nach Wolfsburg. Mit rund 580.000 produzierten PKW im vergangenen Jahr zählt der Freistaat zu den wichtigsten Automobilstandorten Deutschlands. Die Werke verfügen über Kapazitäten von bis zu 840.000 Fahrzeugen jährlich. Ausgelastet sind sie derzeit aber nur noch zu gut 71%. Wie angespannt die Situation der gesamten Branche ist, beobachtet auch Andreas Wächtler vom Automobilnetzwerk AMZ Sachsen.
2: In Sachsen ist die Lage aktuell herausfordernd, das können wir nicht anders sagen. Auf der einen Seite gucken wir positiv auf einige Themen, zum Beispiel BMW hatte 2025 ja gute Zahlen geschrieben. Auf der anderen Seite haben wir natürlich gerade große Probleme, das braucht man nicht zu verschweigen. Wir haben also Produktionsrückgänge, alle OEMs stecken aktuell sehr unter Druck, der vor allem aus China kommt. Und somit haben wir halt das Problem, dass unsere Werke nicht ausgelastet sind, dass wir dadurch Kostenthemen angucken müssen, dass wir uns insgesamt konsolidieren müssen.
0: Gerade der Blick nach China sei entscheidend, sagt Wächtler. Dort hätten die deutschen Hersteller jahrelang hohe Gewinne erzielt. Genau dieses Geschäft falle nun weg und sorge inzwischen auch in Sachsen für zunehmenden Druck.
2: Auf der anderen Seite haben wir den Weltmarkt und der sortiert sich aktuell neu. Und da ist insbesondere das Thema China aus unserer heutigen Sicht eins der großen Herausforderungen. Wir verlieren aktuell in Größenordnungen Marktanteile in China und daher kommt auch das Problem. Wir haben also in der Vergangenheit in China viel Geld verdient und damit die Unzulänglichkeiten unserer auch deutschen Standorte kaschieren können. Das fällt heute weg. Und genau deswegen haben wir in Deutschland ein großes Problem. Wir müssen quasi jetzt viel mehr tun, um wieder hier unsere deutschen Standorte wettbewerbsfähig zu bekommen, damit wir eben für die Zukunft gewappnet sind.
0: Wie groß die Herausforderung ist, zeigt auch die Prognose des Automobilnetzwerks Sachsen. Im Basisszenario könnte die Pkw-Produktion im Freistaat bis 2030 auf rund 340.000 Fahrzeuge zurückgehen. Gleichzeitig würden auch die Exporte deutlich sinken. Doch nicht nur die Autobauer selbst sind betroffen, auch viele Zulieferer in Sachsen spüren den Wandel und die aktuelle Lage auf dem Markt. Allerdings längst nicht alle gleichermaßen.
2: Zum einen haben wir Zulieferer, die direkt an unseren sogenannten OEM-Standorten hängen. Das sind also Zulieferer, die direkt Teile in die Werke liefern. Die stecken natürlich direkt auch in dieser Krise. Wenn also der Zulieferer an der Stelle nicht mehr liefern muss, dann verliert er das Geschäft. Das heißt, wir werden dort weitere Personalabbaumaßnahmen sehen. Entsprechend so, wie auch beim OEM letztendlich Produktion verloren geht, wird in der Zulieferindustrie in den sogenannten JIT-Standorten auch Personal abgebaut werden müssen. Auf der anderen Seite gibt es halt Zulieferer, die sind nicht so abhängig von dem Geschäft hier regional. Und für die ist es letztendlich relativ egal, ob die jetzt nach Zwickau liefern oder nach Emden. Und somit sind die jetzt nicht ganz so betroffen. Also es ist ein sehr differenziertes Gebilde.
0: Für Wächtler steckt hinter der Krise aber noch ein viel grundlegenderes Problem. Die Automobilindustrie verändert sich gerade grundlegend. Der klassische Verbrennungsmotor verliert an Bedeutung. Entscheidend werden Elektromobilität, Software und Innovationstempo. Während bundesweit gegen den Sparkurs protestiert wird, auch Beschäftigte am VW-Standort Chemnitz haben gemeinsam mit der IG Metall demonstriert, richtet sich der Blick inzwischen nach vorn. Trotz aller Schwierigkeiten sieht das Automobilnetzwerk Sachsen durchaus Chancen. Für Wächtler liegt der Schlüssel vor allem im Netzwerken und Synergien bilden.
2: KI ist der Produktivitätsbooster der nächsten Jahrzehnte und wer das nicht tut, der verliert mal prinzipiell. Wir haben in den letzten Jahrzehnten das

0: immer Produktion natürlich gelernt. Das ist eine deutsche Tugend, das können wir. Und all diese Prozessdaten, alles, was da eine Rolle spielt, die beherrschen wir sehr gut. Sodass ich glaube, dass wir auch mit der KI-Integration einen entscheidenden Vorteil herausarbeiten können, wenn wir eben unser Prozesswissen mit der neuen Technologie zusammenbringen.
1: Wie der Sparkurs bei Volkswagen am Ende aussehen wird, soll sich bis zum Jahresende entscheiden. Für Sachsen geht es dabei um weit mehr als nur einen einzelnen Konzern. Die Branche beschäftigt Zehntausende Menschen und bleibt einer der wichtigsten Industriezweige des Freistaats. Ob die Werke wieder besser ausgelastet werden und der Strukturwandel gelingt, dürfte deshalb weit über Wolfsburg hinaus Folgen haben. Von der Automobilindustrie zum ÖPNV. Vor dem Leipziger Hauptbahnhof wird seit Wochen gebaut. Weil die große Zentralhaltestelle gesperrt ist, fahren zahlreiche Linien der Leipziger Verkehrsbetriebe weiträumige Umleitungen. Was genau an diesem wichtigen Verkehrsknotenpunkt erneuert wird und ob die Arbeiten tatsächlich bis zum Ende der Sommerferien abgeschlossen werden können, das hat sich Reporter Jonas Juckeland auf der Baustelle angesehen.
2: Gleisbau am Hauptbahnhof, doch hält der Zeitplan?
3: Das ist eine sehr große Herausforderung, insbesondere bei der Hitze der heutigen Tage. Die Leute, die am Schweißgerät sitzen, die Gussasphalt einbauen müssen. Aber alle sind sich der Tragweite bewusst.
2: Schweißarbeiten und heißer Asphalt bei extremer Sommerhitze. Am Nadelöhr vor dem Leipziger Hauptbahnhof erneuern die LVB die Tramgleise. Der laufende Verkehr wird deshalb seit Tagen umgeleitet.
3: Über diese Konstruktion fahren eigentlich alle Linien drüber.
2: Bis zum Ende der Sommerferien 2026 soll alles fertig sein. Doch hält der Zeitplan? Ein Besuch auf Leipzigs Baustelle, der Superlative. Einer, der diesen Kraftakt koordinieren muss, ist Jens Ellinger. Der Teamleiter für die Baudurchführung bei den Leipziger Verkehrsbetrieben verantwortet mit seinen Projektleitern die Arbeiten vor Ort.
4: Es ist nicht zu übersehen, am Leipziger Hauptbahnhof wird gebaut und ganz konkret die Gleisanlagen der Leipziger Verkehrsbetriebe. Was wird ganz konkret gemacht hier?
3: Wir erneuern gerade die Gleissonderkonstruktion in der Einfahrt vom Ring in die Kurt-Schumacher-Straße. Das ist eine besondere Gleiskonstruktion, wo sich verschiedene Gleise in verschiedensten Richtungen kreuzen.
2: Rund 900 Straßenbahnen passieren diesen Knotenpunkt täglich. Diese Dauerbelastung lässt die Anlagen schneller verschleißen als an anderen Stellen im Netz. Einzelne Abschnitte durften die Bahnen zuletzt nur noch mit 10 oder 20 Kilometern pro Stunde befahren. Deshalb erneuern die LVB den Gleisbereich rund um den Hauptbahnhof bereits seit 2018 Stück für Stück. Der komplizierteste Abschnitt würde jetzt zum Schluss bevorstehen, weiß Jens Ellinger.
3: Und dieser Bereich war nicht durch Zufall der letzte, weil das der komplizierteste ist. Und wir haben es aber durch eine einigermaßen kluge Projektvorbereitung geschafft, dass wir nicht komplett sperren müssen, sondern wir haben das nochmal in zwei Bauabschnitte geteilt. Der eine war, da haben wir die Kurve aus der Kurt-Schumacher-Straße raus Richtung Tröntlin-Ring in Ordnung gebracht. Und jetzt ist der Bereich dran, der sozusagen alle vier Gleise vor dem Hauptbahnhof verkehrsfrei macht.
2: Rund 3 Millionen Euro investieren die LVB in diesen Umbau. Der erste Abschnitt ist bereits fertig. In der zweiten Bauphase seien nun die zentralen Steige A bis D vor dem Hauptbahnhof dran und deshalb gesperrt. Der Straßenbahnverkehr wird deshalb auf die Westseite und die Wintergartenstraße verteilt. Die Netzplangrafik zeigt, von der Westseite geht es vor allem nach Norden und Westen, über die Wintergartenstraße in den Osten und Südosten. Zusätzlich fahren die Baulinien 31 und 36, heißt es von den Leipziger Verkehrsbetrieben. Doch warum war die Erneuerung gerade jetzt notwendig? Für die Fahrgäste bleibt vor allem eine Frage. Die Linien fahren mit erheblichen Umleitungen jetzt. Wie lange werden die Arbeiten noch dauern?
3: Ja, die Lebensdauer von Gleisanlagen ist ganz stark abhängig, erstmal von der Bauweise, aber auch vor allen Dingen von der Art und Weise der Nutzung. Jetzt ist der Bereich vom Leipziger

0: Hauptbahnhof, der absolute Dreh- und Angelpunkt. Fast alle Linien der Leipziger Verkehrsbetriebe fahren da drüber. Wir reden von Achsübergängen. Viele, viele tausende Achsübergänge sind da drüber gegangen. Und das bedeutet, dass diese Gleisanlagen hier auch dem höchsten Verschleiß unterliegen. Und es ist einfach, wenn wir bei normalem Gleis davon ausgehen, dass wir eine Lebensdauer von 20 Jahren haben, dann ist das hier massiv verkürzt. Und wenn ich sage, dass wir seit 2018 in verschiedenen Abschnitten hier schon gebaut haben, dann heißt das, es wird nicht allzu lange dauern, dass die ersten Abschnitte auch schon wieder Instandsetzungsmaßnahmen nach sich ziehen werden oder auch wieder eine komplette Erneuerung erfordern.
1: So Jens Ellinger. Nach aktuellem Plan sollen die Arbeiten am 16. August enden. Ab dem 17. August, pünktlich zum Beginn des neuen Schuljahres, wollen die LVB am Hauptbahnhof wieder zum normalen Linienverkehr zurückkehren. Eine große Reserve bleibt nicht.
0: Wir haben vor, die Arbeiten komplett in den Sommerferien abzuschließen. Für den ersten Abschnitt ist uns das ja gelungen. Die erste Hälfte der Sommerferien ist vorbei. Jetzt haben wir die zweite angegangen.
1: Bis dahin bleibt Leipzigs wichtigster Verkehrsknotenpunkt ein Nadelöhr auf Umwegen.
2: Wir machen jetzt eine kurze Pause und sind gleich mit spannenden Themen aus dem Freistaat für Sie zurück. Unter anderem geht es dann bei uns um einen Einblick in das Stasi-Unterlagenarchiv in Dresden. Bleiben Sie also dran.

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1: Und damit herzlich willkommen zurück zu Sachsen aktuell an diesem Mittwoch. Schön, dass Sie dran geblieben sind. Geöffnete Briefe, abgehörte Telefone und sogar Wanzen in den eigenen vier Wänden. Die Staatssicherheit griff tief in das Privatleben vieler DDR-Bürger ein. Im Stasi-Unterlagenarchiv Dresden konnten Senioren nun hinter sonst verschlossene Türen blicken und bei Bedarf gleich einen Antrag auf Einsicht in die eigenen Akten stellen. Wir haben die Führung für Sie begleitet.
2: Es gab ein umfangreiches politisches, operatives Zusammenwirken und die Staatssicherheit hat nicht losgelöst gearbeitet.
3: Ein Blick in sonst verschlossene Stasi-Archivbereiche macht sichtbar, was bis heute oft übersehen wird.
2: Sie war verantwortlich für vieles, aber die Verantwortung haben auch andere mitgetragen.
3: Cornelia Herold leitet das Stasi-Unterlagenarchiv in Dresden. Bei einer besonderen Führung konnten Seniorinnen und Senioren zuletzt einen Einblick in den nicht öffentlich zugänglichen Bereich des Archivs der Geheimpolizei der DDR bekommen.
2: Die wissen viel mehr und man merkt einfach auch bei sehr heterogenen Gruppen, also junge Besucher, alte Besucher, dass da ein unterschiedlicher Wissensvorsprung auch da ist aufgrund der historischen Erfahrung und auch der eigenen Erlebnisse. Und da haben wir festgestellt, dass es vielleicht ganz gut wäre, wenn man das auch ganz individuell für die Senioren anbietet, weil die ganz andere und Senioren anbietet, weil die ganz andere Erfahrungen einfach mitbringen, ganz andere Fragen auch mitbringen.
3: Die von der Bundesbehörde angebotenen Führungen durch das Archiv finden seit 2022 regelmäßig statt und werden laut der Archivleiterin sehr gut angenommen.
2: Dort wird einmal über die Übernahme der Stasi-Unterlagen durch den damaligen Sonderbeauftragten für die Stasi-Unterlagen erläutert. Dann ging es ja über den Bundesbeauftragten weiter bis hin zum Bundesarchiv. Also es geht so ein bisschen um die Einleitung. Warum haben wir die Akten übernommen? Wie sind die hierher gekommen? Dann geht es natürlich auch darum, was haben wir denn hier an Bestand? Wie recherchieren wir? Und was steht in den Akten?
3: Hinter den nüchtern anmutenden Formularen stehen oft sehr persönliche Lebensgeschichten. Decknamen, Berichte und Vermerke zeigen, wie systematisch Informationen gesammelt wurden. Allein im Dresdner Stasi-Unterlagenarchiv türmen sich 8 Regalkilometer Unterlagen und 3 Millionen Karteikarten.
2: Spannend ist für viele auch immer der doch sehr weitreichender Eingriff ins Privatleben, dass eben viele zwar sagen, ja, das haben wir gewusst, aber nicht in der Dimension, beispielsweise bei der Postkontrolle. Also Briefgeheimnis spielte da keine Rolle. Es gab kein Briefgeheimnis in dem Sinne für die Staatssicherheit. Da gab es eine Postkontrolle und das wurde einfach überwacht. Und genauso konnte das bei Abhörmaßnahmen, wenn man in den Fokus geraten war, Abhörmaßnahmen über Telefonüberwachung bis auf Wanzen in der eigenen Wohnung nach sich ziehen.
3: Wer wissen möchte, ob auch über das eigene Leben Informationen gesammelt wurden, der kann selbst eine Recherche anstoßen.
2: Also es kann jeder einen Antrag auf persönliche Akteneinsicht stellen. Natürlich jeder Bürger, der 1989 18 Jahre alt war, da ist es sehr wahrscheinlich, dass da vielleicht auch ein Hinweis oder Ähnliches vorhanden sein könnte. Wir raten immer an, dass Sie möglichst alles angeben, wo Sie gelebt haben, wo sie studiert haben, gewohnt haben, weil die Staatssicherheit natürlich in den Bezirken der DDR tätig war. Es gibt nicht meine Akte oder die eine meine Akte, sondern oftmals sind ja Menschen auch Teil einer Familie. Und dann gibt es vielleicht zu einem Angehörigen eine Unterlage, wo man dann eben mit drin auftaucht.
3: Die Akten erzählen allerdings ausschließlich aus der Perspektive des Ministeriums für Staatssicherheit. Für eine vollständige historische Einordnung müssen deshalb auch andere Quellen berücksichtigt werden.
2: Das Ministerium für Staatssicherheit war Schild und Schwert der Partei, also ausführendes Organ der Sozialistischen Einheitspartei Deutschlands und hat sozusagen die SED-Diktatur wesentlich mitgetragen. Und das ist etwas, was vielfach in der Bevölkerung, glaube ich, nicht mehr so vermittelt wird, dass die Staatssicherheit zwar das ausführende Organ war, aber auch immer bekannt war, dass die SED das Ganze, also der SED waren die Dinge bekannt, die die Staatssicherheit tut.
1: Und von Einblicken in die Vergangenheit geht es nun nach Jöhstadt, wo ganz Neues entstehen soll. Seit vielen Jahren gestaltet die IG Preßnitz-Talbahn die Region zwischen Jöhstadt und Steinbach aktiv. Jetzt soll in Jöhstadt ein neuer Erlebnisbahnhof entstehen. Dazu weicht aktuell ein alter Neubaublock, der schon lange das Bild in und um den Bahnhof der Preßnitz-Talbahn stört.
4: Meine Bühne schlägt da das Herz höher. Seit 7.30 Uhr, ich hoffe, das ist exakt hier, steht hier ein großer Bagger vor diesem ehemaligen Bau, den ihr seit Jahren verflucht. Stimmt das?
5: Ja, ich sag mal, ab heute ist das sichtbare Zeichen der Baufeldfreimachung für unser großes Projekt Erlebnisbahnhof Jöhstadt, also der Wiederaufbau des gesamten Bahnhofs Jöhstadt mit seinen Gleisanlagen, seiner vollen Schönheit. Ja, und ab heute 7.30 Uhr werden Tatsachen geschaffen, richtig, ja.
4: Klär uns doch mal auf, seit wann steht das Ding überhaupt hier und wie lange waren hier Mieter untergebracht?
5: Ja, der Block ist 1988 gebaut worden, eingeweiht worden, nachdem die Bresnitztalbahn hier in Jöhstadt 1984 das letzte Mal gefahren ist. Und wie das zu DDR-Zeiten so war, es wurde Wohnraum benötigt und das schnellste und effektivste war natürlich, so einen Plattenbau hier an dieser Stelle hinzustellen, weil halt auch die Fläche frei war und zugegebenermaßen nicht gerade besonders schön in die Landschaft passt. Ja, und so mussten wir uns viele, viele Jahre, konkret seit 1990, seit der Wiederaufbau der Bresnitztalbahn läuft, damit abfinden, dass der Bahnhof Jöhstadt nichts in seiner vollen Schönheit wieder aufgebaut werden konnte. Und heute beginnt eigentlich eines der sichtbaren Zeichen einer langen, langen Vorbereitungszeit, was begonnen hat mit dem Wunschdenken, mit dem, glaube ich, unerreichbaren, ja, wenn der Bahnhof mal wieder komplett aufgebaut werden konnte. Aber wie das so ist, aus Träumen, aus Wünschen, wenn man dranbleibt, wird irgendwann Realität. Und ja, heute ist es soweit. Ab heute wird der Block zurückgebaut, die Fläche freigeschaffen, dass wir in den nächsten Jahren die Gleise wieder aufbauen können und den Bahnhof wieder in seiner vollsten Schönheit errichten können.
4: Und die nächsten Jahre, die interessieren mich natürlich und auch unsere Zuschauer. Ja. Also dieses Bahnhofsgelände wird sich total verändern hier. Das Altgebäude wird natürlich stehen bleiben hier, aber bis zur Fahrzeughalle hier wird es natürlich einen Umbruch geben.
5: Ja, es ist ja nicht nur, dass die Gleisanlagen wieder aufgebaut werden, sondern wir wollen das gesamte Bahnhofsgelände hier am Bahnhof Jöhstadt, um den Bahnhof Jöhstadt zu einem Erlebnis- und Tourismusbereich entwickeln, wo also der Besucher, der herkommt, mehr erleben kann als nur Bahnfahren. Wenn wir zum Beispiel in der Woche nicht fahren, dass es eine Ausstellung gibt, dass man sich trotzdem auch Fahrzeuge anschauen kann, dass man das Eisenbahngeschehen irgendwie nachvollziehen kann. Also wir wollen hier richtig einen touristischen Schwerpunkt schaffen, hier in Jöhstadt am Bahnhofsbereich. Und jetzt geht natürlich mit diesem Abriss die richtige Umsetzung los. Aber natürlich ist sowas nicht von heute auf morgen gemacht. Es wird natürlich einige Zeit in Anspruch nehmen. Und ja, mit Terminen, das ist immer, wie es so ist. Aber ich sage mal, es ist realistisch, in den nächsten 2 Jahren zumindest die Gleisanlagen mal aufzubauen. Und dann werden wir Stück für Stück, peu à peu, immer wieder was Neues bieten.
4: Wir wollen unsere Zuschauer beruhigen. Es wird auch viele Parkplätze geben hier. Das Areal im Hintergrund, hier wo noch Bäume stehen, das wird sich auch total verändern. Hier kann man rund um diesen Bahnhof spazieren gehen.
5: Das ist richtig. Es wird also dann auch verschiedene Punkte geben in Zukunft, wo man sich informieren kann, wo man was erleben kann bei einem Rundgang im Außenbereich bzw. auch im Innenbereich des Bahnhofes. Und was für die Besucher ganz wichtig ist, wir werden die Einschränkungen für den Fahrbetrieb natürlich so gering wie möglich halten. Also wir werden weiter jedes Wochenende unseren Fahrbetrieb durchführen und die Besucher, die Zuschauer sind natürlich auch herzlich eingeladen, sich in den nächsten Wochen für weiteren Fortschritt hier zu informieren.
4: Also die Gäste, die werden sich natürlich auch auf elektronische Mittel berufen können und da wird man sicherlich eine kleine Zeitreise unternehmen können. Wird das so werden?
5: Ja, auch das wird es geben, auch das ist geplant, dass in einem Ausstellungsbereich man die Geschichte nicht nur der alten Bresnitztalbahn verfolgen kann, sondern auch ja, die Geschichte oder ja, den langen Zeitraum des Wiederaufbaus seit 1990. Auch das wird in Zukunft elektronisch in Bild und Ton zu erleben sein, der Öffentlichkeit zugeführt werden. Und ich sage mal, da haben wir natürlich hier jemand hinter der Kamera stehen, der sehr, sehr viel davon dokumentiert hat. Und da werden wir dann das eine oder andere auch mit verwenden.
4: Also ich bin jetzt schon neugierig, aber ich muss mich noch etwas gedulden. Du nennst keine Zahlen, aber wie erwähnt, auch der Woche über, wo ansonsten kein Fahrbetrieb herrscht, sollte man mal hier vorbeischauen.
5: Das ist richtig, genau. Das ist auch der große Nenner, auf den wir hier kommen wollen, dass wir auch in der Woche hier die Möglichkeit haben, wenn uns Leute besuchen, dass sie, wenn sie vielleicht nicht mit der Bahn fahren können, aber doch einiges erleben können und quasi nicht umsonst herkommen.
4: Mario Böhme, wir freuen uns drauf. Alles Gute wünsche ich euch.

0: einen Bauverlauf ohne große Probleme. Und bis zum Übergabepunkt haben wir noch etwas Zeit.
1: Das ist richtig. Ja, jetzt steht erstmal im Vordergrund die Baufeldfreimachung und da hoffen wir, dass alles nach Plan verläuft, dass es keine Probleme, keine Unfälle gibt und alles im Kostenrahmen bleibt. Und dann gehen wir die nächsten Schritte an.
2: Das war Sachsen aktuell vom Mittwoch. 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Das gesamte Team wünscht Ihnen jetzt noch einen entspannten Abend. Machen Sie es gut und bleiben Sie gesund.

0: Guten Abend und herzlich willkommen zu Chemnitz Aktuell an diesem Mittwoch. Schön, dass Sie mit uns in den Abend starten. In unserer heutigen Sendung geht es unter anderem um die Zukunft des Automobilstandorts Sachsen und die Herausforderungen, vor denen die Branche derzeit steht. Außerdem haben wir wieder aktuelle Nachrichten aus Chemnitz und Sachsen für Sie. Doch zunächst geht es bei uns um neue Erkenntnisse in einem Ermittlungsfall aus Chemnitz. Ein Leichenfund auf einem Balkon in der Leipziger Straße in Chemnitz hatte Anfang Mai für großes Aufsehen gesorgt. Jetzt ist ein weiterer Schritt in dem Fall erfolgt. Die Staatsanwaltschaft hat Anklage gegen einen 63-jährigen Mann erhoben.
1: Ein Leichenfund auf einem Balkon erschütterte Anfang Mai die Stadt. Laut Medienberichten seien die Ermittlungen zu dem mutmaßlichen Tötungsdelikt in Chemnitz nun abgeschlossen. Die Staatsanwaltschaft hat Anklage gegen einen 63-jährigen ukrainischen Staatsangehörigen erhoben. Für Aufsehen sorgte der Fall, als in einem Wohnblock an der Leipziger Straße ein 75-jähriger Ukrainer tot auf einem Balkon entdeckt wurde. Der Mann soll durch massive Gewalteinwirkung ums Leben gekommen sein. Zunächst waren zwei Männer im Alter von 51 und 63 Jahren festgenommen worden. Gegen den 51-Jährigen erhärtete sich der Tatverdacht jedoch nicht, sodass er kurze Zeit später wieder freikam. Die Anklage richtet sich nun ausschließlich gegen den 63-Jährigen. Wie der weitere Verfahrensweg ist, obliegt dem Landgericht Chemnitz.
0: Volkswagen steckt in der größten Transformation seiner Unternehmensgeschichte. Sinkende Gewinne, ein schwaches China-Geschäft und harter Sparkurs setzen den Konzern unter Druck. Bis zu 50.000 weitere Arbeitsplätze stehen weltweit auf dem Prüfstand. Auch das Werk in Zwickau gilt als möglicher Kandidat für Einschnitte. Doch was bedeutet das für den Automobilstandort Sachsen? Unser Beitrag zeigt, warum die Herausforderungen weit über Volkswagen hinausreichen.
2: Wir haben in der Vergangenheit viel Speck angesetzt und den müssen wir uns jetzt abtrainieren.
3: Ein Satz, der aufhorchen lässt und einer, der die Lage der deutschen Automobilindustrie wohl kaum treffender beschreibt. Volkswagen steckt mitten im größten Umbau seiner Geschichte mit Folgen, die auch Sachsen spürt. Volkswagen kämpft weiter mit sinkenden Gewinnen. Im zweiten Quartal brach der Überschuss um knapp 33% ein, der 10. Gewinnrückgang in Folge. Der Konzernchef will deshalb den Sparkurs verschärfen. Bis zu 50.000 weitere Arbeitsplätze weltweit stehen auf dem Prüfstand. Außerdem wird über 4 deutsche Werke diskutiert, darunter auch der Standort Zwickau. Gerade Sachsen blickt deshalb besonders aufmerksam nach Wolfsburg. Mit rund 580.000 produzierten Pkw im vergangenen Jahr zählt der Freistaat zu den wichtigsten Automobilstandorten Deutschlands. Die Werke verfügen über Kapazitäten von bis zu 840.000 Fahrzeugen jährlich. Ausgelastet sind sie derzeit aber nur noch zu gut 71%. Wie angespannt die Situation der gesamten Branche ist, beobachtet auch Andreas Wächtler vom Automobilnetzwerk AMZ Sachsen.
2: In Sachsen ist die Lage aktuell herausfordernd, das können wir nicht anders sagen. Auf der einen Seite gucken wir positiv auf einige Themen, zum Beispiel BMW hatte 2025 ja gute Zahlen geschrieben. Auf der anderen Seite haben wir natürlich gerade große Probleme, das braucht man nicht zu verschweigen. Wir haben also Produktionsrückgänge, alle OEMs stecken aktuell sehr unter Druck, der vor allem aus China kommt. Und somit haben wir halt das Problem, dass

0: unsere Werke nicht ausgelastet sind, dass wir dadurch Kostenthemen angucken müssen, dass wir uns insgesamt konsolidieren müssen.
1: Gerade der Blick nach China sei entscheidend, sagt Wächtler. Dort hätten die deutschen Hersteller jahrelang hohe Gewinne erzielt. Genau dieses Geschäft falle nun weg und sorge inzwischen auch in Sachsen für zunehmenden Druck.
0: Auf der anderen Seite haben wir den Weltmarkt und der sortiert sich aktuell neu. Und da ist insbesondere das Thema China aus unserer heutigen Sicht eins der großen Herausforderungen. Wir verlieren aktuell in Größenordnungen Marktanteile in China. Und daher kommt auch das Problem. Wir haben also in der Vergangenheit in China viel Geld verdient und damit die Unzulänglichkeiten unserer auch deutschen Standorte kaschieren können. Das fällt heute weg. Und genau deswegen haben wir in Deutschland ein großes Problem. Wir müssen quasi jetzt viel mehr tun, um wieder hier unsere deutschen Standorte wettbewerbsfähig zu bekommen, damit wir eben ja, für die Zukunft gewappnet sind.
1: Wie groß die Herausforderung ist, zeigt auch die Prognose des Automobilnetzwerks Sachsen. Im Basisszenario könnte die Pkw-Produktion im Freistaat bis 2030 auf rund 340.000 Fahrzeuge zurückgehen. Gleichzeitig würden auch die Exporte deutlich sinken. Doch nicht nur die Autobauer selbst sind betroffen, auch viele Zulieferer in Sachsen spüren den Wandel und die aktuelle Lage auf dem Markt. Allerdings längst nicht alle gleichermaßen.
0: Zum einen haben wir Zulieferer, die direkt an unseren sogenannten OEM-Standorten hängen. Das sind also Zulieferer, die direkt Teile in die Werke liefern. Die stecken natürlich direkt auch in dieser Krise. Wenn also der Zulieferer an der Stelle nicht mehr liefern muss, dann verliert er das Geschäft. Das heißt, wir werden dort weitere Personalabbaumaßnahmen sehen. Entsprechend so, wie auch beim OEM letztendlich Produktion verloren geht, wird in der Zulieferindustrie in den sogenannten JIT-Standorten auch Personal abgebaut werden müssen. Auf der anderen Seite gibt es halt Zulieferer, die sind nicht so abhängig von dem Geschäft hier regional. Und für die ist es letztendlich relativ egal, ob die jetzt nach Zwickau liefern oder nach Emden. Ja, und somit sind die jetzt nicht ganz so betroffen. Also es ist ein sehr differenziertes Gebilde.
1: Für Wächtler steckt hinter der Krise aber noch ein viel grundlegenderes Problem. Die Automobilindustrie verändert sich gerade grundlegend. Der klassische Verbrennungsmotor verliert an Bedeutung. Entscheidend werden Elektromobilität, Software und Innovationstempo.
0: Das Auto der Vergangenheit war ein verbrennungsmotorisches Fahrzeug und dort hatten wir als deutsche Automobilindustrie unsere Stärken und dort hatten wir auch unseren Wettbewerbsvorteil. Heute wird das Auto definiert durch einen elektrischen Antrieb und durch Software, das Thema Software-Defined Vehicle. Und das ist die große Herausforderung. Das heißt, wir müssen dort in der Innovationsgeschwindigkeit mächtig gewaltig zulegen, um wieder konkurrenzfähige Produkte an den Markt zu bekommen. Das fällt uns aktuell noch schwer.
1: Während bundesweit gegen den Sparkurs protestiert wird, auch Beschäftigte am VW-Standort Chemnitz haben gemeinsam mit der IG Metall demonstriert, richtet sich der Blick inzwischen nach vorn. Trotz aller Schwierigkeiten sieht das Automobilnetzwerk Sachsen durchaus Chancen. Für Wächtler liegt der Schlüssel vor allem im Netzwerken und Synergien bilden.
0: KI ist der Produktivitätsbooster der nächsten Jahrzehnte und wer das nicht tut, der verliert mal prinzipiell. Wir haben in den letzten Jahrzehnten das Thema Produktion natürlich gelernt. Das ist eine deutsche Tugend, das können wir und all diese Prozessdaten, alles was da eine Rolle spielt, die beherrschen wir sehr gut. Sodass ich glaube, dass wir auch mit der KI-Integration einen entscheidenden Vorteil herausarbeiten können, wenn wir eben unser Prozesswissen mit der neuen Technologie zusammenbringen.
1: Damit das aber gelingen kann, brauche es auch politische Unterstützung.
0: Die Politik muss dafür auch ihre Hausaufgaben machen, dass wir wieder Energie in ausreichender Menge zur Verfügung haben und auch einen bezahlbaren Preis. Das andere Thema ist das Thema Regulatorik. Wir haben in Deutschland so schätzungsweise, so genau wird das wahrscheinlich gar niemand sagen können, so etwa 12.000 bis 13.000 Vorschriften. Unser Ministerpräsident Michael Kretschmer hat letztes Jahr auf unserem Automotive-Kongress so das Bild gemalt, dieses gefesselten Gulliver, der mit all diesen vielen, vielen Seilen gefesselt ist. Und jetzt muss die Politik endlich mal anfangen, diese ganzen Seile, diese ganzen Richtlinien durchzuschneiden.
1: Wie der Sparkurs bei Volkswagen am Ende aussehen wird, soll sich bis zum Jahresende entscheiden. Für Sachsen geht es dabei um weit mehr als nur einen einzelnen Konzern. Die Branche beschäftigt Zehntausende Menschen und bleibt einer der wichtigsten Industriezweige des Freistaats. Ob

0: die Werke wieder besser ausgelastet werden und der Strukturwandel gelingt, dürfte deshalb weit über Wolfsburg hinaus Folgen haben.
1: Bei uns im Programm geht es jetzt weiter mit aktuellen Einsätzen und Ereignissen des Tages von Polizei, Feuerwehr und Rettungsdiensten.
2: Im Chemnitzer Stadtgebiet hatten Unbekannte es auf mehrere geparkte Fahrzeuge abgesehen. Im Zeitraum von Montagnachmittag bis Dienstag früh schlugen die Täter eine Seitenscheibe zweier Pkw sowie eines Lkw ein, welche in der Beethovenstraße, Münchner Straße sowie Bernhardstraße geparkt waren. Aus den Fahrzeugen entwendeten sie nichts. Der entstandene Gesamtsachschaden an den beiden Autos und dem Lkw beziffert sich auf etwa 2000 Euro. Ins Fahrzeuginnere von zwei weiteren in der Mattesstraße und Henriettenstraße geparkten Pkw verschafften sich Unbekannte auf bislang ungeklärte Weise Zugang. In der Folge stahlen sie aus dem VW unter anderem Ausweisdokumente, einen Laptop sowie diverse Kleidungsstücke im Gesamtwert von rund 1800 Euro. Aus dem Cupra entnahmen sie eine leere Reisetasche im Wert von etwa 25 Euro und verschwanden mit der Beute. Die Polizei hat die Ermittlungen aufgenommen und prüft Zusammenhänge zwischen den Taten. Am Dienstagabend befuhr ein 36-jähriger Fahrradfahrer die Blankenauer Straße in Richtung Zöllnerplatz. Vor der Einmündung der Lohrstraße ordnete er sich auf seiner Fahrspur zum Linksabbiegen ein. In diesem Moment setzte die 48-jährige Fahrerin eines dahinter befindlichen Pkw VW zum Überholen an. Dabei kam es zum Zusammenstoß. Der 36-Jährige stürzte und erlitt leichte Verletzungen. Rettungskräfte brachten ihn in ein Krankenhaus. Es entstand ein Gesamtsachschaden von etwa 2200 Euro. Am Dienstagabend befuhr ein 43-Jähriger mit einem Pkw Subaru die Straße am Einsiedler Bahnhof in Richtung Bahnübergang. Als er nach rechts in die Einsiedler Hauptstraße einbog, kollidierte er mit zwei Fahrradfahrern, die die bevorrechtigte Einsiedler Hauptstraße in Richtung Dittersdorf befuhren. Durch den Zusammenstoß stürzten beide Fahrradfahrer und erlitten leichte Verletzungen. Es entstand ein Gesamtsachschaden von etwa 5000 Euro. Ein Unbekannter beschädigte am Dienstagnachmittag mit einem bislang unbekannten Fahrzeug einen auf einem Parkplatz am Getreidemarkt abgestellten Pkw Opel. Anschließend entfernte sich der Verursacher pflichtwidrig vom Unfallort. Es handelt sich dabei ersten Erkenntnissen zufolge um ein gelb- oder grün lackiertes Fahrzeug. Am Opel entstand ein Sachschaden von etwa 10.000 Euro. Die Polizei hat die Ermittlungen wegen des unerlaubten Entfernens vom Unfallort aufgenommen und sucht Zeugen. Das Polizeirevier Chemnitz Nordost nimmt sachdienliche Hinweise entgegen.
1: Wir machen jetzt eine kurze Pause und sind gleich mit aktuellen Meldungen aus Chemnitz und Sachsen für Sie zurück. Außerdem geht es um die neue Brücke an der Röslerstraße, die nach rund einem Jahr Bauzeit wieder für Fußgänger und Radfahrer freigegeben wurde. Bleiben Sie also dran!

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3: Herzlich willkommen zurück. Nach rund einem Jahr Bauzeit ist eine wichtige Verbindung für Fußgänger und Radfahrer in Chemnitz zurück. Die neue Brücke an der Rösler Straße über die Chemnitz ist seit gestern freigegeben und verbindet den Stadtpark wieder direkt mit Alt-Chemnitz. Warum der Neubau notwendig war und was sich verändert hat, zeigt unser Beitrag.
4: Freie Fahrt im Stadtpark. Nach rund 12 Monaten Bauzeit ist die neue Fuß- und Radwegbrücke an der Rösler Straße in Chemnitz für den Verkehr freigegeben worden. Ab sofort können Fußgänger und Radfahrer den Übergang über die Chemnitz wieder nutzen. Damit besteht auch wieder eine direkte Verbindung zwischen dem Stadtpark und Alt-Chemnitz. Notwendig geworden war der Neubau, nachdem die alte Brücke Anfang vergangenen Jahres aus Sicherheitsgründen gesperrt werden musste. Im August 2025 begann schließlich der Abriss des alten Bauwerks. Im Juni dieses Jahres wurde die neue Stahlkonstruktion eingehoben und die neue Brücke ist knapp 26 Meter lang und gut 4 Meter breit. Vor allem die nutzbare Fahrbahnbreite wurde deutlich erweitert, von bislang 2 auf jetzt 3,5 Meter. Das soll für mehr Sicherheit sorgen und den Fuß- und Radverkehr entzerren. Zum Bauprojekt gehörte allerdings mehr als nur der Brückenneubau. Während der Bauzeit wurde zunächst eine Behelfsfurt eingerichtet. Anschließend folgten der Rückbau der alten Brücke, die Sanierung der Ufer- und Gewässerbereiche sowie der Neubau des Übergangs. Die Arbeiten wurden nach Angaben der Stadt planmäßig innerhalb eines Jahres abgeschlossen. Die Kosten für das Gesamtprojekt belaufen sich auf rund 980.000 Euro. Ganz abgeschlossen sind die Arbeiten allerdings noch nicht. In den kommenden Tagen stehen im Umfeld der Brücke noch kleinere Restarbeiten an. Die neue Verbindung zwischen Stadtpark und Alt-Chemnitz kann jedoch bereits uneingeschränkt genutzt werden.
3: Bei uns im Programm geht es jetzt weiter mit Meldungen aus Sport, Kultur und Politik, kurz und kompakt zusammengefasst.
5: Vor fast 17 Jahren gründeten Selbstständige und Führungskräfte aus Chemnitz und dem Umland ihr eigenes BNI-Unternehmernetzwerk. Das sogenannte Chapter lebt bis heute vom Empfehlungsgeschäft der aktuell 35 Mitglieder, die sich jeden Dienstag um 6.45 Uhr im Hotel Chemnitzer Hof zur gemeinsamen Frühstücksrunde treffen. Im Chapter will man aber auch den Kontakt zur Politik halten. So hat man nach dem jetzigen sächsischen Landtagspräsidenten Alexander Dirks nun den Chemnitzer Oberbürgermeister Sven Schulze eingeladen, sich und seine Arbeit den anwesenden BNI-Mitgliedern kompakt in 10 Minuten zu präsentieren. Dabei erfahren diese, dass Schulzes Wecker täglich um 6.45 Uhr klingelt, nur für seinen Besuch im BNI-Chapter. Georgius Agricola ging es ausnahmsweise mal eine Stunde früher raus. Nach dem Schildern eines normalen Tagesablaufs in komprimierter Form ging er auch auf zahlreichen Fragen der Unternehmer ein. Diesen war insbesondere die Entwicklung der Innenstadt ein wichtiges Thema. Gleich nach der Wende war der Bau der vielen Einkaufszentren um die Stadt herum politisch gewollt, informiert Schulze über die Zeit vor seiner Bürgermeistertätigkeit. Heute weiß ich, dass dadurch die Kraft für eine ordentliche Entwicklung des Stadtzentrums verloren ging. Aber wir arbeiten uns Schritt für Schritt voran, um die Innenstadt nicht nur für die Händler und Gastronomen wieder attraktiver zu machen.
6: Tiere auf der Weide dürfen nicht schutzlos Hitze und Trockenheit ausgesetzt sein. Angesichts hoher Temperaturen haben Veterinärbehörden auf den Witterungsschutz für Weidetiere hingewiesen. Die anhaltenden Sommertemperaturen führen derzeit zu immer mehr Hinweisen und Anzeigen aus der Bevölkerung. Viele Bürger melden Nutztiere, die ohne ausreichenden Sonnenschutz auf den Weiden stehen, teilte das Landratsamt

0: lebt in Pirna mit. Besonders oft seien Schafe, Pferde und Rinder betroffen. Das Veterinäramt des Landkreises Sächsische Schweiz-Osterzgebirge erinnerte alle Tierhalter an ihre gesetzliche Pflicht nach dem Tierschutzgesetz und der Tierschutznutztierhaltungsverordnung. Sie müssen ihre Tiere angemessen versorgen und jederzeit vor schädlichem Wetter schützen. Konkret bedeutet das, den Tieren müssen auf der Weide dauerhaft ausreichend frisches Trinkwasser sowie Schatten durch Bäume oder Unterstände zur Verfügung stehen. Hinweise auf mögliche Verstöße würden überprüft. Verstöße würden empfindliche Bußgelder nach sich ziehen. Sachsens Ministerpräsident Michael Kretschmer, CDU, hat noch einmal nachdrücklich Änderungen an den geplanten Reformen des Bundes bei der Rente und Pflege eingefordert. Wer jahrzehntelang gearbeitet hat, darf im Alter nicht dafür bestraft werden, dass er in den 90er Jahren für deutlich niedrigere Löhne gearbeitet oder Phasen der Arbeitslosigkeit durchstehen musste, betonte Kretschmer in Dresden und verbreitete diese Botschaft auch auf der Plattform X. Bis heute habe ich kein einziges überzeugendes Argument gehört, das die Situation der Menschen in Ostdeutschland ernsthaft in den Blick nimmt. Es geht um 4 bis 5 Millionen Rentnerinnen und Rentner, die im Durchschnitt von 1.300 bis 1.500 Euro im Monat leben. Und das bei Zuzahlungsbeträgen für ein Pflegeheim von mindestens 3.000 Euro, betonte Kretschmer. Das könne man nicht einfach ignorieren. Das sind Menschen, deren Erwerbsbiografien nach der Wiedervereinigung oft von Brüchen, niedrigeren Löhnen und Arbeitslosigkeit geprägt waren. Sachsens Katastrophenschutz fehlen Einsatzfahrzeuge. Insgesamt sieht das Ausstattungskonzept des Bundes für den Freistaat 283 entsprechende Fahrzeuge vor. Ende Juni gab es aber nur 213 Fahrzeuge, teilte das Innenministerium in seiner Antwort auf eine Anfrage des BSW-Abgeordneten Jens Henschel-Töricht mit. Und? Nur 157 Fahrzeuge würden den aktuellen Anforderungen genügen. Weitere 56 stammten aus den Jahren 1994 bis 2000 und seien in die Jahre gekommen. Das Innenministerium warnte selbst vor den Folgen. Die fehlenden Fahrzeuge führten zunehmend zu Problemen bei der Aufrechterhaltung der Einsatzbereitschaft der sächsischen Katastrophenschutzeinheiten. Das wirke sich auch auf die tägliche Gefahrenabwehr aus, weil die Fahrzeuge auch bei regulären Einsätzen genutzt würden. Sachsens Tafeln suchen händeringend nach mehr Fahrern für die Abholung von Lebensmitteln. Ich kenne keine Tafel, die nicht mehr Ehrenamtler bräuchte, vor allem Fahrer, sagte Stefan Trutschler, Pressesprecher und stellvertretender Vorstand der Tafel in Meißen. Gerade in der Ferienzeit kommt es zu Engpässen, denn auch die Ehrenamtlichen seien im Urlaub. Teilweise ist das Personal so eng, dass die Teams die Essensabholungen zurückfahren müssen. Wenn es einfach nicht genug Fahrer gibt, dann können wir zu einem Markt, wo wir sonst dreimal die Woche abholen, nur einmal fahren. Immer größere Sorgen bereiten den Tafeln auch die gestiegenen Preise für Sprit und Strom. Das ist eine Katastrophe, sagt Trutschler. Inzwischen müsse man genau überlegen, ob sich eine Abholung wirklich lohne, wenn die Menge nicht groß genug ist.
1: Und jetzt schauen wir noch einmal auf das Wetter. Heute hat sich die Sonne zwar immer wieder hinter Wolken versteckt, an den sommerlichen Temperaturen hat das aber kaum etwas geändert. Ob das warme Wetter auch in den kommenden Tagen erhalten bleibt oder wir uns auf das ein oder andere Gewitter einstellen müssen, erfahren Sie jetzt in unseren Wetteraussichten für Chemnitz.
2: Der heutige Tag zeigte sich in Chemnitz überwiegend bewölkt, dabei blieb es allerdings angenehm warm. Die Temperaturen kletterten auf sommerliche Höchstwerte von rund 30 Grad. In der kommenden Nacht bleibt es weiterhin wolkig, die Temperaturen gehen aber kaum zurück und verharren bei milden 22 Grad. Es wird also eine spürbar warme Nacht. Der morgige Donnerstag präsentiert sich freundlicher, mit einem überwiegend heiteren Himmel und häufigem Sonnenschein. Die Temperaturen erreichen angenehme 26 Grad, sodass es etwas erträglicher wird als heute. In den darauffolgenden Tagen bleibt es sommerlich freundlich. Am Freitag scheint bei heiterem Himmel häufig die Sonne und die Temperaturen erreichen etwa 23 Grad. Am Samstag wird es sonnig bei angenehmen 26 Grad und am Sonntag zeigt sich der Himmel weiterhin heiter, während die Werte auf hochsommerliche 30 Grad ansteigen.
3: Auch am Donnerstag gibt es wieder teure Fotos in und um Chemnitz. Polizei und Ordnungsamt stehen unter anderem auf der Schulstraße und der Glösaer Straße. Wir wünschen Ihnen trotzdem eine gute und vor allem blitzfreie Fahrt. Kommen Sie sicher an Ihrem Ziel an.

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Das gesamte Team wünscht Ihnen jetzt noch einen entspannten Abend. Machen Sie es gut, bis morgen.

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0: Einen wunderschönen guten Abend und herzlich willkommen zu Leipzig aktuell an diesem Mittwoch. Schön, dass Sie wieder dabei sind. Auch heute haben wir spannende Themen für Sie. Am Flughafen Leipzig-Halle sorgt ein brisanter Drohnenfund in der Nähe einer ukrainischen Frachtmaschine für Ermittlungen und viele offene Fragen. Außerdem schauen wir nach Schkeuditz, wo über die Zukunft des A14-Anschlusses gestritten wird. Und wir gehen der Frage nach, wie fahrradfreundlich Leipzig wirklich ist und warum das Radwegenetz an manchen Stellen noch Lücken hat. Das alles und noch mehr bei Leipzig aktuell. Gerade in der Ferienzeit ist der Flughafen Leipzig-Halle für viele Menschen der Startpunkt ihrer Reise. Gleichzeitig ist er eines der wichtigsten Frachtdrehkreuze Deutschlands. Ein Drohnenfund in unmittelbarer Nähe einer ukrainischen Frachtmaschine hat in der vergangenen Nacht jedoch einen größeren Polizeieinsatz ausgelöst. Der Flugverkehr wurde zeitweise beeinträchtigt, Bundes- und Landespolizei ermitteln. Was bislang über den Vorfall bekannt ist und welche Fragen noch offen sind, erfahren Sie jetzt.
1: Zwei Drohnen behindern Flugbetrieb massiv und beschädigen offenbar eine Frachtmaschine. In der Nacht von Dienstag auf Mittwoch wurde am Flughafen Leipzig-Halle zunächst eine Drohne entdeckt. An ihr sollen laut Medienberichten eine unbekannte Masse und ein Zünder befestigt gewesen sein. Besonders brisant, die Drohne habe sich in unmittelbarer Nähe einer ukrainischen Antonov-Frachtmaschine befunden. Der Fund löste einen Großeinsatz von Bundespolizei und sächsischer Landespolizei aus. Laut Medienberichten behandelten die Einsatzkräfte den Gegenstand als möglichen Sprengsatz. Entschärfer sollten die Drohne demnach kontrolliert zur Sprengung bringen. Ob es tatsächlich zu einer kontrollierten Sprengung kam, ist bislang unklar. Die Angaben zu der unbekannten Masse und dem Zünder wurden von den zuständigen Behörden am Mittwochvormittag zunächst nicht offiziell bestätigt. Bestätigt ist, dass der Flugbetrieb am Flughafen Leipzig-Halle in der Nacht und an den frühen Morgenstunden zeitweise vollständig eingestellt wurde. Der Einsatzort lag im Frachtbereich und damit räumlich getrennt vom Vorfeld für Passagiermaschinen. Die Nordbahn wurde nach etwa 2 Stunden wieder freigegeben. Die Südbahn blieb am Mittwochvormittag wegen der laufenden Ermittlungen zunächst gesperrt. Ein Passagierflugzeug und mehrere Frachtmaschinen mussten umgeleitet werden. Am DHL-Drehkreuz sei es bis in die Morgenstunden zu erheblichen Verzögerungen gekommen. Ungeklärt ist außerdem ein möglicher weiterer Zwischenfall mit einer Frachtmaschine in derselben Nacht. Laut Medienberichten soll diese zweite Drohne in mehreren hundert Metern Höhe mit einem unbekannten Objekt kollidiert sein. Das Flugzeug sei anschließend auf einem Ausweichflughafen in Hannover gelandet. Dort seien demnach von Behörden leichte Schäden im Frontbereich festgestellt worden. Laut Medienberichten würde dieser Vorfall als mögliches Staatsschutzdelikt von den Behörden eingestuft. Ein möglicher Sabotageakt werde nicht ausgeschlossen. Die Behörden in Sachsen und Niedersachsen ermitteln. Die Suche nach dem mutmaßlichen Drohnenpiloten blieb zunächst ohne Erfolg. Am Mittwochvormittag lief der Flugverkehr nach Angaben der Polizei hier in Leipzig-Halle wieder weitgehend reibungslos. Der Flughafen selbst war nicht mehr gesperrt. Eine Gefahr für die Bevölkerung bestehe nach bisherigen Kenntnisständen nicht.
0: Im Leipziger Norden sorgt ein mögliches Verkehrsprojekt derzeit für Diskussionen. Die Autobahn GmbH prüft verschiedene Varianten für die Zukunft der A14, darunter auch eine Lösung, die den bisherigen Anschluss Schkeuditz verändern könnte. Kommunen und

0: könnte beide durch einen neuen gemeinsamen Anschluss an der Radefelder Allee ersetzen. Entschieden ist das noch nicht. Trotzdem regt sich in Schkeuditz, Leipzig und der regionalen Wirtschaft Kritik. Dabei verfolgen alle Beteiligten dasselbe Ziel, den Wirtschaftsraum im Leipziger Norden zu stärken. Differenzen gibt es allerdings bei der Frage, wie das gelingen soll. Der Leipziger Norden und Schkeuditz bilden einen bedeutenden Wirtschafts- und Logistikstandort. Hier liegen der Flughafen Leipzig-Halle, das Güterverkehrszentrum sowie große Industrie- und Logistikunternehmen. Firmen, Beschäftigte und Lieferverkehre sind auf eine zuverlässige Verbindung zur Autobahn angewiesen und der Nordraum soll weiter wachsen. Genau dieses Wachstum ist der Ausgangspunkt der Überlegungen der Autobahn GmbH. Neue Gewerbe- und Industrieflächen bedeuten voraussichtlich mehr Lieferverkehr, Beschäftigte und Pendler. Die Planungen reichen bereits mehrere Jahre zurück, wie der Sprecher der Autobahn GmbH Niederlassung Ost, Tino Möhring, erläutert.
1: Also die Überlegungen gibt es bereits seit den späten 2010er Jahren. Also schon zu Landeszeiten wurde eben festgestellt, dass man den Leipziger Norden verkehrlich, infrastrukturell weiter verbessern muss, um hier mehr Wirtschaft zu ermöglichen und mehr Industrie anzusiedeln.
0: Im Jahr 2022 übernahm die Autobahn GmbH die Planungen vom Freistaat Sachsen. Vor allem Leipzig Nord hält das Unternehmen langfristig für nicht leistungsfähig genug. Nach seinen Untersuchungen bestehen außerdem Defizite bei der Verkehrssicherheit. Genannt werden unter anderem eingeschränkte Sichtweiten und nur bedingt leistungsfähige Kreuzungen im Umfeld. Zunächst wurden mehr als 40 Möglichkeiten betrachtet. Inzwischen konzentriert sich die Untersuchung auf wenige Varianten. Eine Vorzugsvariante steht allerdings noch nicht fest. Dass die Infrastruktur verbessert werden muss, stellen Leipzig und Schkeuditz nicht grundsätzlich in Frage. Die Kommunen wollen die bestehenden Anschlüsse erhalten und modernisieren. Reik Bergner ist Oberbürgermeister der Stadt Schkeuditz. Seine Stadt liegt unmittelbar an der A14, am Flughafen und an großen Gewerbestandorten. Für ihn wäre eine zusätzliche Abfahrt denkbar, aber nicht als Ersatz für die vorhandenen Verbindungen.
2: Der Hintergrund ist ja ganz klar, die Gedanken der Autobahn GmbH, die sind für die kommunale Ebene nicht mittragbar. Wir haben Autobahnabfahrten, die funktionieren, die sind sicherlich nicht standardmäßig ausgebaut. Das soll man gerne tun. Und wir haben ein großes Gewerbegebiet an der Radefelder Allee. Und wenn man noch eine dritte Abfahrt bauen möchte, dann soll man das tun. Aber für mich war das absurd, dort Autobahnabfahrten zu schließen. Und nein. Und die Einigkeit der kommunalen Familie an der Stelle ist ja sehr groß.
0: Aus Sicht der Stadt geht es nicht nur um möglichst kurze Wege. Mehrere Anschlüsse bieten auch Alternativen, wenn eine Strecke wegen eines Unfalls, einer Sperrung oder starken Verkehr nicht nutzbar ist. Bergner verweist besonders auf die Erreichbarkeit des Flughafens und die Ausfallsicherheit des Verkehrsnetzes.
2: Ich sag mal, die Abfahrt Schkeuditz ist die einzige Zufahrt zum Flughafen. Die Abfahrt Leipzig-Nord, brauchen wir uns nicht drüber unterhalten, hat die Stadt Leipzig und der Freistaat vermutlich vor noch gar nicht so langer Zeit viel Geld ausgegeben, haben das vierspurig ausgebaut als Zubringerstraße Richtung Lindenthal, Richtung Leipziger Norden. Es wäre auch Steuermittelverschwendung in Größenordnung, also überhaupt auf die Idee zu kommen, diese Abfahrt zu schließen und diese Straße entsprechend in ihrer Wertigkeit dann auch runterzunehmen. Keine Ahnung, wer auf solche Ideen kommt.
0: Die Autobahn GmbH sieht drei dicht beieinander liegende Anschlüsse dagegen nicht automatisch als Vorteil. Bei einer zusätzlichen Abfahrt könnten sich also Ein- und Ausfahrbereiche überschneiden, wie Tino Möhring erläutert.
1: Da haben wir dann definitiv wieder ein Thema der Verkehrssicherheit. Und allein zwischen Schkeuditz und Leipzig-Nord sind es ja auch lediglich 4 Kilometer. Also da dazwischen noch eine Anstelle zu betreiben sozusagen, das wäre auch aus verkehrlicher Sicht nicht sinnvoll.
0: Unterschiedlich bewerten beide Seiten auch den bisherigen Austausch. Laut Bergner sei die Zusammenarbeit mit den Behörden grundsätzlich konstruktiv. Von der konkreten Planungsausrichtung habe sich Schkeuditz allerdings überrascht gefühlt. Möhring betont dagegen den langjährigen fachlichen Dialog.
1: Und da ist es so, dass wir seit ungefähr 3 Jahren Gespräche mit der Stadt Schkeuditz, auch mit der Stadt Leipzig führen, aber eben auch mit großen industriellen Playern, aber genauso mit dem Landkreis, aber auch eben Naturschutz, Denkmal, Umweltschutzbehörden. Und dass wir diese Variantenuntersuchungen dort vorgestellt haben und den Grundbedarf dort auch skizziert haben.
0: Bis zu einer Entscheidung dürften noch Jahre vergehen. Klar ist bislang nur, beide

0: Seiten wollen den Nordraum stärken. Bis dahin wird weiter diskutiert werden, ob die bestehenden Anschlüsse Schkeuditz und Leipzig-Nord erhalten bleiben oder der Verkehr künftig an einem neuen Standort gebündelt wird.
1: Und jetzt werfen wir einen Blick auf die wichtigsten Einsätze von Polizei, Feuerwehr und Rettungsdiensten aus Leipzig und der Region. Kurz und kompakt für Sie zusammengefasst.
2: Ein Kleinbus des SCD HFK Leipzig ist in der Nacht auf Mittwoch im Leipziger Zentrum Nordwest in Flammen aufgegangen. Laut Polizeisprecher Paul Engelmann wurden die Einsatzkräfte gegen 23 Uhr alarmiert, als das Fahrzeug am Sportforum brannte. Der Kleinbus wurde vollständig zerstört und auch ein danebenstehender Fiat erlitt Schäden. Glücklicherweise wurde niemand verletzt. Die Feuerwehr konnte das Feuer löschen. Jedoch entstand ein Schaden von rund 80.000 Euro, so Engelmann weiter. Die Brandursache ist noch unklar, aber es wird wegen eines möglichen Branddelikts ermittelt, erklärte Sprecherin Therese Leverenz. Im Leipziger Stadtteil Grünau Nord ist es erneut zu einem Brand in einem Waldstück an der Lioner Straße gekommen. Rund 1000 Quadratmeter Wald standen am Dienstagnachmittag in Flammen. 9 Fahrzeuge der Berufsfeuerwehr sowie mehrerer freiwilliger Feuerwehren waren im Einsatz, um den Brand zu löschen. Bis etwa 18 Uhr waren die Einsatzkräfte mit den Löscharbeiten beschäftigt. Am Abend rückte die Feuerwehr erneut aus, nachdem Anwohner Rauch aus dem betroffenen Gebiet gemeldet hatten. Vermutlich waren Teile des Feuers wieder aufgeflammt. Bereits am 29. Juli sowie am Montag hatte es in dem Waldstück gebrannt. Hinweise auf eine vorsätzliche Brandlegung liegen bislang nicht vor. Nach Angaben der Polizei könnten die anhaltende Hitze und trockenes Unterholz die Brände begünstigt haben. Auch Glasscherben, die das Sonnenlicht bündeln, kommen als mögliche Ursache in Frage. Nach dem versuchten Tötungsdelikt auf der Georg-Schumann-Straße in Leipzig gibt es neue Entwicklungen. Wie bereits berichtet, soll eine 63-jährige Frau am Montagmittag einen 54-jährigen Mann mit einem gefährlichen Gegenstand lebensbedrohlich verletzt haben. Der Geschädigte befindet sich weiterhin in stationärer Behandlung, schwebt inzwischen jedoch nicht mehr in Lebensgefahr. Die Tatverdächtige war kurz nach der Tat von der Polizei festgenommen worden und wurde nun einem Ermittlungsrichter am Amtsgericht Leipzig vorgeführt. Auf Antrag der Staatsanwaltschaft erließ dieser Haftbefehl wegen des dringenden Verdachts des versuchten Mordes und der gefährlichen Körperverletzung. Das Gericht geht nach dem bisherigen Ermittlungsstand davon aus, dass die Tat heimtückisch ausgeführt wurde. Die 63-Jährige wurde anschließend in eine Justizvollzugsanstalt gebracht. Die Ermittlungen zu den Hintergründen dauern weiterhin an.
1: Und das waren die wichtigsten Blaulichtmeldungen aus Leipzig und Umgebung. Wir machen jetzt eine kurze Werbepause. Danach geht es um die Frage, wie fahrradfreundlich Leipzig wirklich ist. Wo Leipzig bereits gut aufgestellt ist und wo noch nachgebessert werden muss, sehen Sie gleich. Bleiben Sie dran.
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0: Willkommen zurück bei Leipzig aktuell. Ob auf dem Weg zur Arbeit, zur Uni oder in der Freizeit. Für viele Leipzigerinnen und Leipziger gehört das Fahrrad längst zum Alltag. Doch wie gut funktioniert das Radwegenetz tatsächlich? Leipzig gilt als eine der fahrradfreundlichsten Städte Deutschlands. Kurze Wege, flaches Gelände und immer mehr Radwege.

0: Fahrradwege. Doch im Alltag zeigt sich, dass noch längst nicht jede Strecke sicher und durchgängig befahrbar ist. Wo Leipzig bereits Vorbild ist und an welchen Stellen noch Handlungsbedarf besteht, hat sich meine Kollegin Lotte Wiffling angeschaut.
1: Leipzig ist prädestiniert als Fahrradstadt. Also wir haben wenig Steigungen, wir sind hier in der Ebene, das erleichtert das Radfahren.
2: Doch dieses Versprechen kann auf dem Weg durch die Stadt abrupt enden.
3: Es gibt Stellen, wo ich mich als Radfahrer irgendwie dann doch auch verlassen fühle vom Verkehrssystem, wo ich plötzlich irgendwo im Nichts strande und der Radweg ist weg.
2: Leipzig hat beim Radverkehr aufgeholt. Gleichzeitig erleben Radfahrende Schlaglöcher, blockierte Wege und Lücken im Netz. Wie weit ist die Fahrradstadt also wirklich? Und was fehlt noch? Mehr als 400 Kilometer Radverkehrsanlagen gibt es inzwischen in Leipzig. Im Jahr 1990 waren es erst 74. Knapp jeder fünfte Alltagsweg wird heute mit dem Fahrrad zurückgelegt. Der Radverkehr ist damit längst ein wichtiger Teil der städtischen Mobilität und dennoch gibt es noch Steigerungspotenzial.
1: Ich glaube, dass Leipzig richtig denkt, auf einem guten Weg ist, aber noch viel Luft nach oben hat.
2: André Krocker vertritt beim ADFC Leipzig die Interessen der Radfahrenden und kennt die Stärken und Schwächen des Leipziger Radnetzes gut. Er hält viel von der Idee der Radstadt, doch sein Urteil fällt nicht überall so positiv aus.
1: Die größten Probleme, das sind die Lückenschlüsse, kann man sagen. Also, dass man immer wieder einen Flickenteppich hat und kein zusammenhängendes Netz hat. Also es gibt viele, viele Lücken, an denen wir arbeiten müssen, an denen auch gearbeitet wird.
2: Ein ähnlich gemischtes Bild ergibt eine Befragung des Leipziger Instituts OTREN vom Mai. Zwar äußern sich mit 38% mehr Befragte eher zufrieden als unzufrieden, doch fast die Hälfte entscheidet sich für die Antwort weder noch. Dieses Muster zeigt sich auch in der übrigen Bevölkerung.
4: Kommt drauf an. Also eigentlich ganz gut. Aber ja, je nachdem, wo ich halt lang fahre, gibt es schon auf jeden Fall auch Wege, wo ich mich ein bisschen unsicherer fühle.
5: Also ich umfahre oft die Innenstadt irgendwie, dass ich da nicht in die Quere komme.
2: Wo sich Fahrräder und Autos denselben Raum teilen, wird Sicherheit schnell zur entscheidenden Frage. Wie zum Beispiel am Wilhelm-Leuschner-Platz. Dort wurde durch einen Unfall mit tödlichen Folgen bereits vor 2 Jahren die Frage nach Sicherheit neu aufgestellt.
5: Probleme sind immer im Konflikt mit dem Autoverkehr, denke ich mal. Also, dass sicher mehr ausgebaut werden kann und ja, Priorität auch irgendwo geschaffen wird.
6: Die Autofahrer mehr Acht geben würden, würde man sich auch sicherer fühlen, vor allen Dingen auch, wenn man mit Kindern unterwegs ist.
2: Solche Konflikte greift auch der Radverkehrsentwicklungsplan 2030 auf, den die Stadt Leipzig auf ihrer Internetseite veröffentlicht hat. Darin beschreibt sie, dass Radfahrende an manchen Kreuzungen trotz vorhandener Radwege teilweise in den Mischverkehr geführt werden. Vorgesehen sind deshalb unter anderem sicherer gestaltete Übergänge, besser auf Radfahrende abgestimmte Ampelschaltungen und eine bessere Beleuchtung ausgewählter Wege. Einige Veränderungen sind im Stadtbild bereits sichtbar. Die Nonnenstraße in Plagwitz wurde zur Fahrradstraße umgestaltet und auch in der Harcourtstraße entstehen neue Radfahrstreifen. Parallel werden dort Fahrbahnen und Leitungen erneuert. Für den ADFC kommt es aber nicht allein darauf an, neue Abschnitte zu bauen. Vorrang hätten Verbindungen, auf denen Radfahrende ohne gefährliche Unterbrechungen durch die Stadt gelangen, wie Krocker erklärt.
1: Ich bin der Meinung, dass Lückenschlüsse das Wichtige sind, dass wir also dass wir zusammenhängende Achsen haben. Und dass wir dadurch einfach ja, einen passenden Zugang aus den Außenbereichen in die Stadt haben.
2: Für die kommenden Jahre hat die Stadt Leipzig ein klares Ziel formuliert. Bis 2030 sollen die Lücken auf wichtigen Vorrang- und Hauptrouten geschlossen werden. Langfristig soll ein Radnetz entstehen, das an 365 Tagen im Jahr nutzbar ist. Leipzig bringt gute Voraussetzungen mit und hat beim Ausbau aufgeholt. Zur verlässlichen Fahrradstadt wird es aber erst, wenn sichere Wege nicht mehr plötzlich enden. Das Potenzial ist da. Jetzt kommt es auf die Verbindungen an.
0: Und was Leipzig und die Region heute sonst noch bewegt hat, erfahren Sie jetzt in unseren Kurznachrichten.
7: Ab dem 10. August wird die Stahlmellner Straße vor der Grundschule am Auensee im Leipziger Stadtteil Wahren zeitweise für den Autoverkehr gesperrt. Der rund 200 Meter lange Abschnitt zwischen der Klausbruchstraße und der Kreuzung Linkelstraße am Hirtenhaus ist künftig an Schultagen von 7.30 Uhr bis 8.30 Uhr für einfahrende Kraftfahrzeuge gesperrt. Mit der neuen Schulstraße will die Stadt gefährliche Situationen durch sogenannte Elterntaxis verhindern und den Schulweg für Kinder sicherer machen. Rettungsdienste, Polizei, Feuerwehr und Fahrzeuge der Straßenunterhaltung sind von der Regelung ausgenommen, während Anwohner den Bereich mit bereits geparkten Fahrzeugen weiterhin verlassen dürfen. Nach einer einjährigen Pilotphase will die Stadt das Projekt auswerten. Für die geplante Erweiterung des Trainingszentrums von RB Leipzig am Kotterweg gibt es einen neuen Vorschlag. Die BSW-Fraktion im Leipziger Stadtrat bringt das Gelände des Motodroms als mögliche Erweiterungsfläche ins Spiel. Dadurch könnten das sogenannte Kaperwäldchen vor einer Rodung bewahrt und die Kleinmesse zumindest teilweise an ihrem bisherigen Standort erhalten werden. Vorgesehen ist, die neuen Trainingsflächen auf dem Motodrom sowie auf einem Teil des Kleinmessegeländes anzulegen. Für den Motorsportverein MC Post Leipzig müsste allerdings ein geeigneter Ersatzstandort gefunden werden. Der Verein lehnt die Pläne ab und will für den Erhalt seiner traditionsreichen Speedway-Anlage kämpfen. Auch Umweltbürgermeister Heiko Rosenthal verweist auf hohe rechtliche Hürden, da sich das Motodrom im Landschaftsschutzgebiet befindet.
8: Der heutige Tag in Leipzig zeigte sich stark bewölkt und blieb dabei sommerlich warm. Die Temperaturen kletterten auf angenehme bis schwüle 31 Grad, wobei sich zeitweise Wolken über den Himmel schoben, aus denen der eine oder andere Schauer nicht ganz ausgeschlossen war. In der kommenden Nacht bleibt es wolkig, dabei kühlt es kaum spürbar ab. Die Temperaturen sinken nur auf milde 22 Grad, sodass die Nacht angenehm lau bleibt. Der morgige Donnerstag präsentiert sich deutlich freundlicher und heiter. Zwischen ein paar lockeren Wolken zeigt sich immer wieder die Sonne und die Temperaturen erreichen sommerliche 28 Grad. In den darauffolgenden drei Tagen zeigt sich das Wetter überwiegend freundlich und zunehmend sommerlich. Am Freitag lockert die Bewölkung im Tagesverlauf immer weiter auf, sodass sich bei Höchstwerten um 24 Grad häufiger die Sonne durchsetzen kann. Am Samstag erwartet uns viel Sonnenschein bei angenehm warmen Temperaturen von bis zu 28 Grad. Auch am Sonntag bleibt es heiter und trocken. Mit Höchstwerten um 31 Grad wird es dann hochsommerlich heiß.
0: Und das war Leipzig aktuell an diesem Mittwoch. Vielen Dank, dass Sie auch heute wieder mit dabei waren. 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Mein Team und ich wünschen Ihnen einen angenehmen Abend. Machen Sie es gut und bis morgen.

0: Herzlich willkommen in einem neuen Monat und zum Regionalmagazin. Ich freue mich, dass ich Sie heute hier zum 1. August begrüßen darf und übergebe gleich an die Nachrichten. Herzlich willkommen zu den aktuellen Meldungen im Regionalmagazin. Aussteller für Ausbildungsmesse in Grimma gesucht. Die Ausbildungs- und Studienmesse Grimma findet am 7. November 2026 in der Muldentalhalle statt. Unternehmen und Bildungseinrichtungen können sich noch bis zum 31. August als Aussteller anmelden. Es stehen bis zu 93 Standplätze auf 2 Etagen zur Verfügung. Damit reagieren die Veranstalter auf die wachsende Nachfrage. Besucherinnen und Besucher erhalten auf der Messe einen Überblick über Ausbildungsberufe, Studienmöglichkeiten und Karrierechancen in der Region. Organisiert wird die Veranstaltung von der Stadt Grimma und dem Bildungs- und Sozialwerk Muldental. Zeitzeugen für Film über Grimma gesucht. Die in Los Angeles lebende Drehbuchautorin und ehemalige Schülerin des Gymnasiums St. Augustin, Josephine Heiß, sucht Zeitzeugen für ein Filmprojekt über die Zeit der deutschen Wiedervereinigung in Grimma. Gesucht werden ehemalige Schülerinnen und Schüler, Lehrkräfte sowie Grimmaerinnen und Grimmaer, die persönliche Erinnerungen an das Gymnasium St. Augustin rund um das Jahr 1989 teilen möchten. Die Erfahrungen sollen in das Drehbuch einfließen und ein möglichst authentisches Bild der damaligen Zeit vermitteln. Interessierte können ihre Geschichte über eine Online-Umfrage einreichen. Als Dankeschön sollen alle Mitwirkenden im Abspann des Films genannt werden.
1: Gute Nachrichten für den Grimmaer Ortsteil Nerschau. Die Stadt erhält im Rahmen des Bund-Länder-Programms Lebendige Zentren in diesem Jahr rund 6,6 Millionen Euro Fördermittel für die umfassende Entwicklung der Ortsmitte. Bis zum Jahr 2040 kann die Gesamtmaßnahme mit Fördermitteln von insgesamt rund 10 Millionen Euro unterstützt werden. Insgesamt fließen im Programmjahr 2026 rund 51 Millionen Euro an 34 Städte und Gemeinden im Freistaat. Geplant sind unter anderem die Sanierung des ehemaligen Kulturhauses, die Entsiegelung und Begrünung des früheren Bahngeländes sowie die klimafreundliche Aufwertung der Hauptstraße und zentraler Plätze. Der Förderantrag wurde gemeinsam mit dem Ortschaftsrat und den Bürgerinnen und Bürgern entwickelt. Neben einer Bürgerumfrage flossen auch die Ergebnisse einer Bürgerversammlung in das Konzept ein. Ziel der Städtebauförderung ist es, Nerschau langfristig als attraktiven und lebenswerten Ortsteil zu stärken, sowie die Aufenthaltsqualität, den Klimaschutz und das gesellschaftliche Miteinander zu verbessern. Vor einem Jahr mussten 3 Menschen nach einem Hubschrauberabsturz in Grimma ihr Leben lassen. Dieses Ereignis beschäftigte die Menschen in und um Grimma auch weit darüber hinaus. Nach Angaben der Stadt wurde ein Jahr nach dem tragischen Unglück aus Respekt vor den Hinterbliebenen bewusst auf ein öffentliches Gedenken verzichtet. Die Ursache für den Hubschrauberabsturz ist nach dem Abschlussbericht der Bundeswehr geklärt. Einem Rahmen der Ausbildung beim Tiefflug nicht erfasstes Stahlseil der Pegelmessstelle Golzon führte zur Kollision. Pegelmessseile sind in den Karten nicht verzeichnet. Inwiefern diese künftig erfasst werden, ist weiterhin Gegenstand der Ermittlungen und Prüfungen.
0: Sunny Girls vertreten Sachsen beim Bundesfinale im Schultanz. Die Tanzgruppe Sunny Girls aus Grimma hat Sachsen beim Bundeswettbewerb für Schultanzgruppen in Frankfurt am Main vertreten. Die 15 Tänzerinnen qualifizierten sich mit dem Sieg beim Landeswettbewerb Tanzen in der Schule in Chemnitz für das Bundesfinale. Entstanden ist die Gruppe einst im Hip-Hop-Angebot der Grundschule Otterwich. Heute trainieren die Schülerinnen verschiedener Schulen aus Grimma, Großbadau und Bad Lausick gemeinsam. Beim Bundesfinale erreichten die Sunny Girls den 2. Platz im kleinen Finale und belegten Rang 11 von 17 Mannschaften. Nerschauer Kunstradsportler feiern starke Erfolge. Bei den Ostdeutschen Meisterschaften im Kunstradfahren in Schwerin haben die Sportlerinnen und Sportler des Nerschauer SV zahlreiche Podestplätze erreicht. Alle qualifizierten Teilnehmer kehrten mit einer Medaille nach Hause zurück. Ostdeutsche Meister wurden Leopold Dörfeld in der Altersklasse U11, Jasmin Wittig in der U19 sowie das Viererteam des Nerschauer SV. Weitere 2. und 3. Plätze unterstrichen die geschlossene Mannschaftsleistung der Kunstradsportler. Die Athletinnen und Athleten konnten ihre starken Ergebnisse von den sächsischen Meisterschaften trotz großer Konkurrenz nahezu vollständig bestätigen.

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0: Auf der Autobahn A14 zwischen Grimma und Mutschen wird der Verkehr erstmals über den neu errichteten südlichen Überbau der Muldebrücke geführt. Der Ersatzneubau läuft bereits seit 2022 und macht damit den Weg frei für den Abriss der alten Brücke und den nächsten Bauabschnitt. Mein Kollege Max Fürster war für Sie bei der Pressekonferenz dabei.
1: Die A14-Brücke über die Mulde bei Grimma. Seit Oktober 2022 laufen die Arbeiten am Ersatzneubau. Ab Montag, den 3. August, soll der erste Verkehr über die neue Fahrbahn rollen. Wegen eines Brückenabbruchs bei Grottewitz wird die A14 dieses Wochenende zwischen Grimma und Mutschen voll gesperrt. Die bei der Muldebrücke federführende Deutsche Einheit Fernstraßenplanungs- und Bau GmbH, DGES, nutzt diese Gelegenheit für letzte Arbeiten vor der Inbetriebnahme. Auf und unter der Fahrbahn.
2: Wir sind in der Fertigstellung des ersten Überbaus zur Inbetriebnahme. Das heißt, oben sind die Schutzplankenarbeiten abgeschlossen. Es werden noch bis zum Sommer die Markierungsarbeiten durchgeführt werden, sodass wir am Montag früh, wenn die Vollsperrung der Autobahn aufgehoben wird, schon mit der Richtungsfahrbahn Nossen in Betrieb gehen können, auf dem neuen Überbau. Das ist für uns ein wesentlicher Meilenstein, den wir hiermit erreichen, und da freuen wir uns alle.
1: Im August soll auch die Fahrbahn in Richtung Magdeburg auf das neue Bauwerk umgeleitet werden. Dafür ist eine Überfahrung des Mittelstreifens notwendig. Auch die Schutzplanken müssen dafür angepasst werden.
2: Das erfolgt dann im August, und in der letzten Augustwoche soll dann auch die Richtung Leipzig-Magdeburg auf die neue Brücke geführt werden, sodass dann ab 1. September die Bestandsbrücke frei von Verkehr ist. Das ist dann auch der Zeitpunkt, wo wir dann mit dem Abbruch der Brücke beginnen. Er wird abschnittsweise abgebrochen, und Höhepunkt wird dann im November der Sprengabbruch sein. Aber insgesamt soll in diesem Jahr die Bestandsbrücke weg sein, dass wir dann ab 2027 mit dem Neubau der zweiten Brücke beginnen können.
1: Für den Abbau sind bereits Hilfsfundamente.

0: angelegt, die eine temporäre Abbaukonstruktion tragen sollen. Mit ihrer Hilfe soll das Mittelstück über der Mulde abgetragen werden. Durch die Sprengung der Pfeiler soll der Abbau der Restbrücke beschleunigt werden, damit möglichst zügig das Brückenlager an der Westseite konstruiert werden kann. Die derzeitigen Brückenpfeiler werden komplett verschwinden. Erste Vorbereitungen für die Fundamente der neuen Pfeiler sind bereits getroffen. Wenn sie stehen, soll der Brückenneubau seitlich verschoben werden und seine Endlage dort finden, wo die alte Brücke sich jetzt befindet. All das ohne eine langfristige Unterbrechung des laufenden Autobahnverkehrs.
1: Es wird immer eine vierstreifige Verkehrsführung geben als Regel, als Regelbetrieb. Es wird natürlich für einzelne Sachen, also für den Tag, wo gesprengt wird, wird natürlich für den Tag der Sprengung die Autobahn gesperrt werden. Aber bei allen anderen sind immer zweimal zwei Fahrstreifen zur Verfügung.
0: Anschließend werden die Behelfspfeiler, die aktuell den Neubau tragen, abgebaut. Die Fertigstellung ist für 2029 geplant.
2: Ein Lückenschluss mit großer Bedeutung für den Hochwasserschutz. Nach jahrelanger Planung und Bauzeit ist der Deich in Püchau vollständig geschlossen. Damit sind die Gemeinden Bennewitz und Machern künftig besser vor Hochwasser geschützt. Vor Ort laufen zwar noch Restarbeiten, aber der entscheidende Meilenstein ist erfolgreich beendet worden.
3: In diesem Monat konnte die Landestalsperrenverwaltung des Freistaates Sachsen im Machener Ortsteil Püschau einen Meilenstein verzeichnen. Die zuvor bestandene Lücke im Hochwasserschutzdeich konnte nach Start der Arbeiten 2017 geschlossen werden. Mit diesem Deichschluss ist nunmehr der Hochwasserschutz für die Gemeinden Bennewitz und Machern mit deren Ortsteilen gegeben.
4: Das bedeutet, dass wir von den geplanten 5,1 Kilometer Deich, dann die letzten 400 Meter gebaut haben in den letzten anderthalb Jahren. Und konkret bedeutet das für die Bewohner des Ortes Püschau, des Ortsteils, dass sie jetzt vor einem Hochwasser geschützt sind, was statistisch alle 100 Jahre in der Mulde zu verzeichnen ist.
3: Im September 2023 zeigten über 100 Püschauer ihren Unmut über den lang andauernden Prozess der verbleibenden 400 Meter zum Deichschluss. Die Bautätigkeit ruhte rund 3 Jahre.
4: Zu den Verzögerungen hat letztlich eine seltene Käferart geführt, die ein Verbot nach sich gezogen hat, die Eiche, die Sie im Hintergrund sehen, zu fällen. Damit mussten wir das planfestgestellte Bauwerk umändern und dann ein Planfeststellungsverfahren, Änderungsverfahren führen.
3: Mit dem jetzigen Arbeitsstand ist der Schutz vor Hochwasser nun gegeben. Rund 32 Millionen Euro kostet die gesamte Deichrückverlegung, die durch das nationale Hochwasserschutzprogramm sowie den Freistaat Sachsen finanziert wird. Weitere Bauarbeiten setzen bis Mitte des kommenden Jahres fort.
4: Hier konkret vor Ort werden noch die ganzen Verkehrsanlagen gebaut, die Ausrüstung des Schöpfwerks, Pumpen, Steuerung und dergleichen programmiert. Und im nördlichen Bereich wird noch auf 300 Meter der bestehende Deich zurückgebaut, damit die Mulde eher die Möglichkeit hat, die Aue zu benässen und dann auch in einem Hochwasser, was seltener als alle 25 Jahre in der Mulde zu verzeichnen ist, das Abflussverhalten verbessert wird.
3: Mit dieser Maßnahme entlang der Vereinigten Mulde werden zudem Retentionsräume geschaffen, die im Falle eines Hochwassers entscheidend sind.
4: Also Retentionsräume sind in mehreren Punkten wichtig. Zum einen hat dann das Gewässer mehr Platz im Hochwasser, sich auszubreiten, was den Scheitel in geringem Maßen verringern kann, was dann sozusagen für alle Unterlieger die Hochwasserwelle ein bisschen entzerrt und nicht so hoch ausfallen lässt. Zum anderen wird durch diese größeren Flächen mehr von dem Wasser ins Grundwasser versickern können, was dann insgesamt auch im Hinblick auf die aktuellen Trockenzeiten den Grundwasserhaushalt wieder ein bisschen stützt oder verbessern kann.
3: Betriebsteilleiter der Landestalsperrenverwaltung des Freistaates Sachsen, Thomas Zechendorf, ist zufrieden mit dem Ergebnis. Nach dem langen und doch steinigen Weg überwiegen letztendlich die positiven Faktoren für den Hochwasserschutz entlang der Vereinigten Mulde, hier zwischen den Gemeinden Bennewitz und Machern, sowie darüber hinaus.
2: Der Heimatturm in Kolditz. Ein Turm, der Geschichte erzählt und bis heute Menschen verbindet. Nun feierte er sein 125-jähriges Bestehen. Mit einem Heimatfest, Musik und vielen Mitmachaktionen wurde das Wahrzeichen gebührend gefeiert und zugleich das ehrenamtliche Engagement gewürdigt.
3: Mit den

0: Kolditzer Stadtfarben beflaggt, harrt das Geburtstagskind der Dinge, die da kommen. Vor 125 Jahren wurde der Heimatturm anlässlich des ersten Kolditzer Heimatfestes errichtet. Und so wie damals feierten das die Menschen dieser Stadt. Die Rathausuhr schlug 3. Mit einem Gläschen Sekt oder Saft wurde auf das Jubiläum angestoßen. Die Stimmung war gut und in Erinnerung an den 20. Juli im Jahre 1901 zog eine bunte Menschenmenge durch geschmückte Straßen zum Wahrzeichen Kolditzer Heimatverbundenheit. Die Musiker des Banda Kommunale Trios sorgten für die musikalische Untermalung. Damit alle davon profitieren konnten, liefen die Künstler in der Mitte des Festumzuges. Gut 1,5 Kilometer galt es bis zum Töpelsberg zurückzulegen. Immer mehr Menschen, zum Teil kostümiert, schlossen sich dem Festzug an. Der führte über die Luisastraße und dies im Wiesenpfad zum Heimatturm. Die Chronik berichtet, dass selbiger anlässlich des Heimatfestes vor 125 Jahren nach einer 11-wöchigen Bauzeit errichtet wurde. Er war ein Geschenk von Kolditzern, die ihr Glück woanders fanden und dafür die Mittel aufbrachten. Knapp 19 Meter maß das neue Wahrzeichen der Muldestadt damals. Eine Bausumme für den Heimatturm ist nicht überliefert. Als 1926 das zweite Kolditzer Heimatfest gefeiert wurde, war der Heimatturm nach einem Blitzschlag 1903 und dessen Reparatur auf 20,20 Meter aufgewachsen. Inzwischen hatte der Festumzug sein Ziel auf dem Töpelsberg erreicht. Bevor Jörn Chapo-Drewes vom Veranstalter Kulturmarkt Kolditz e.V. die Anwesenden begrüßte, ließen sich die Musiker vom Banda Kommunale zu einem kurzen Platzkonzert hinreißen.
1: Herzlich willkommen zu 125 Jahre Heimatturm. Wir freuen uns, dass jetzt schon so viele Leute da sind. Damit haben wir eigentlich gar nicht gerechnet. Wir machen die Kulturmärkte und seit nunmehr auch im dritten Jahr sind wir Pächter dieses Heimatturms und freuen uns, dass wir hier für Kolditz da sein dürfen. Und die Stadt hilft uns natürlich, diese Veranstaltung zu machen. Die Stadt Kolditz, dazu kommen wir gleich noch. Dann noch ein Dankeschön für die lokale Partnerschaft Demokratie, die das hier mit ermöglicht. Lokale Partnerschaft Demokratie hilft, dieses Fest auf die Beine zu stellen. Einen Riesenapplaus. Und dazu haben wir hier da hinten eine blaue Pinnwand, wo Gedanken zum Thema Heimat angebracht und aufgeschrieben werden können. Wir möchten euch alle ermutigen, dort im Laufe des Nachmittags und Abends mal vorbeizugucken.
0: Das Festgelände auf dem Felsplateau unterhalb des Heimatturms war gut besucht und die Stimmung ausgelassen. Dazu trug natürlich auch zünftige Blasmusik aus Lunzenau bei. Für das leibliche Wohl sorgte der Kulturmarkt e.V. und fürs kulinarische der Rote Hirsch aus Schönbach. Für einen der Redebeiträge zeichnete sich auch das Kolditzer Stadtoberhaupt verantwortlich. Bürgermeister Zillmann schaute auf die Geschichte des Bauwerks und die Tradition des Heimatfestes, auch im Hier und Jetzt.
2: Heute nun, genau 125 Jahre nach der Einweihung, dürfen wir das dritte Heimatfest feiern und dankbar feststellen, der Heimatturm ist nicht Vergangenheit, er lebt. Was hier entstanden ist, beruht nicht allein auf baulichen, organisatorischen Fragen, sondern vor allem auf ehrenamtlichem Engagement, auf Ideen, auf Tatkraft und auf Gemeinschaft. Der Heimatturm, dass unser Heimatturm heute geöffnet ist, gepflegt wird, bewirtschaftet und mit Veranstaltungen belebt wird, ist ein starkes Zeichen für bürgerschaftliches Engagement, für großen, großen Einsatz. Und wer sich hier einbringt, bewahrt nicht nur ein Denkmal, er führt den Begriff Heimat mit Leben und stärkt das Fundament unseres Miteinanders. Gerade hier zeigt sich Ehrenamt, ist weit mehr als eine schöne Ergänzung. Ehrenamt ist das, was unsere Gesellschaft im Innersten zusammenhält.
0: Bürgerliches Engagement war allenthalben zu spüren. Das Angebot war groß. Zum Beispiel an diesem Ferienprojekt des Kulturmarktvereins. Gemeinsam unter der Leitung der Künstlerin Silvia Dietze hatten Ferienkinder dieses Wandmosaik geschaffen. Entstanden ist es im Rahmen der offenen Kinder- und Jugendarbeit Kolditz. Finanziert wurde es aus Mitteln des Bürgerbudgets. Übrigens, am 8. August wird an dem Mosaik weitergearbeitet. Interessiert?

0: Produkte, ob groß oder klein, können sich hier gern einbringen. Der Kolditzer Strickclub wurde ebenfalls mit Mitteln aus dem Bürgerbudget bedacht. Davon profitiert auch das Team des Heimatturms, denn die fleißigen Damen übergaben 18 gestrickte Sitzkissen samt Aufbewahrungsbox. Das Jubiläumswochenende 125 Jahre Heimatturm wurde gut angenommen. Außerdem konnten Gedanken zum Thema Heimat notiert und angepinnt sowie Siebdruckkreationen angefertigt werden. Dazu gab es viel Musik, die zu späterer Stunde aktueller wurde. Zur Erinnerung an das Jubiläum gab es Porzellanteller, Kalender oder eine Broschüre mit Abbildungen des Jubilars.
1: Jahrzehntelang waren Gehwege, Straßen und Leitungen am Rappenbergring in Grimma sehr in die Jahre gekommen. Nun ist ein erster Bauabschnitt umfassend saniert und offiziell freigegeben worden. Für die Anwohner bedeutet das nicht nur eine neue Straße, sondern auch eine moderne Infrastruktur unter der Erde.
2: Der Rappenbergring in Grimma ist seit dem 21. Juli wieder vollständig für den Verkehr freigegeben. Oberbürgermeister Tino Kiesig durchschnitt das symbolische Band gemeinsam mit den Planern und Bauausführern von Veolia und den kommunalen Wasserwerken Grimma-Geithain, Ingenieurbüro Hoffmann und Hofmann, dem Tiefbauamt Grimma und der Baugenossenschaft Grimma und einem Anwohner.
3: Die Geburtsstunde dieses gesamten Projektes war 2019. Ursprünglich sollte mal nur die Trinkwasserleitung erneuert werden. Die ist ca. 50, 60 Jahre alt, aus Grauguss, und sie war häufig schon mal gebrochen. In der weiteren Planungsphase sind wir dann ins Gespräch gekommen mit der Stadtverwaltung Grimma, und die haben zum damaligen Zeitpunkt geäußert, dass sie auch die Straße bauen möchten.
2: Ende März 2025 wurde dann die komplexe Baumaßnahme gestartet, bei der nicht nur die Trinkwasserleitungen, sondern auch der Mischwasserkanal erneuert wurde. Die Bauarbeiten dauerten länger als erwartet, die Verhältnisse vor Ort waren vorher kaum abzuschätzen.
4: Die Schwierigkeiten lagen im Untergrund, wie immer. Man sieht nicht, was kommt. Man hat zwar Leitungsbestandspläne, aber die Überraschung, die dann beim Bau immer kommen, die waren hier nicht wenige.
2: Etwa 450.000 Euro Kosten entstanden den kommunalen Wasserwerken durch die Bauarbeiten. Hinzu kommt die notwendige Erneuerung der Fahrbahn auf dem ersten rund 260 Meter langen Bauabschnitt und neue Masten für die Straßenbeleuchtung.
5: Na, der Zustand der Straße war eigentlich katastrophal. Ne? Es war nur noch Betonstraße teilweise zugeflickt und immer wieder erneuert und ausgebessert. Wir sind schon sehr froh, dass die Straße jetzt einen super Zustand hat und dass die auch gemacht wurde.
2: Die Kosten für den Straßenbau und die Nebenanlagen beliefen sich auf rund 270.000 Euro, die die Stadt aus pauschalen Zuweisungen des Landes Sachsen für Instandsetzung bezahlte. Dafür gab es eine neue Asphaltfahrbahn, gepflasterte Mittelentwässerungsrinnen und einen gepflasterten Seitenstreifen für eine bessere Entwässerung. Mitnetz nutzte die Gelegenheit, neue Erdkabel zu verlegen. Außerdem kamen noch Glasfaserkabel in die Erde. Um den Zugang für die Anwohner des Rappenbergrings und den darüberliegenden Gartenverein während der Bauarbeiten zu gewährleisten, wurde ersatzweise ein Waldweg genutzt. In den kommenden Wochen werden die Laternenmasten noch gekürzt und Ausleger für energieeffiziente LED-Beleuchtung angebracht. Auch der nächste Bauabschnitt für die Straße ist bereits vorgesehen.
4: Wir haben jetzt im Grunde genommen eine Entwurfsplanung gemacht über den nächsten Abschnitt, den sogenannten zweiten Bauabschnitt. Da sind jetzt noch mal ungefähr knapp 200 Meter, die hier zu bauen sind. Und im Prinzip ist geplant, dass also das in der gleichen Komplexität wie hier dann im nächsten Jahr weitergeht. Das ist jetzt so die Phase der die Findungsphase, dass man dann ausschreiben kann, dass also im nächsten Jahr hier der zweite Abschnitt realisiert werden kann.
2: In zwei weiteren Bauabschnitten soll abhängig von der Finanzierungsmöglichkeit der Rappenbergring vollständig modernisiert werden.
1: Gemeinsam spielen, unabhängig von körperlichen Einschränkungen. Mit einer neuen Inklusionsschaukel setzt die Stadt Grimma im Schwanenteichpark ein Zeichen für mehr Barrierefreiheit und Teilhabe. Das besondere Spielgerät soll Kinder mit und ohne Beeinträchtigung gemeinsam ein schönes Spielerlebnis ermöglichen. Wie genau das funktionieren soll, das habe ich für Sie mit der Kamera herausgefunden. Und der Oberbürgermeister hat es live vor Ort getestet.
6: Dann ist es

0: jetzt hiermit offiziell eröffnet.
1: Am Nachmittag des 23. Juli dieses Jahres wurde auf dem Spielplatz des Schwanenteichparks in Grimma ein neues Spielgerät eingeweiht. Dabei handelte es sich um eine Schaukel, jedoch keine gewöhnliche, sondern eine Inklusionsschaukel. Diese soll künftig auch Kinder mit Beeinträchtigungen Spiel und Spaß in der Grimma Innenstadt bieten.
2: Inklusion bedeutet ja eigentlich, dass Menschen oder Kinder in dem Falle, die unter Einschränkungen leiden, im Prinzip am normalen Leben bestmöglich teilhaben können. Und diese sogenannte Kontaktschaukel ist ein wunderbares Beispiel dafür, dass es möglich ist, gesunde Kinder, aber auch eben Kinder mit Einschränkungen zusammenzubringen. Kontaktschaukel in dem Sinne, dass im Prinzip, dass man sich theoretisch in der Mitte treffen kann, dass man Kontakt aufnehmen kann, dass man in Kommunikation tritt, und das ist einfach das große Ziel auch der Inklusion. Ja, und wir in Grimma sind da im Moment noch nicht so optimal aufgestellt, haben da noch etwas Handlungsbedarf in dem Gebiet, und deswegen freuen wir uns, dass wir hier einen ersten Schritt gemacht haben und hoffen, dass wir natürlich noch einige andere Sachen in dem Bereich unternehmen können in den nächsten Jahren.
1: Die Inklusionsschaukel bietet Platz für 5 Personen. Dabei sind 2 der Plätze für Kinder mit Beeinträchtigung ausgelegt. Durch einen Sicherheitsbügel können die Kinder im aufrechten Sitz am Geschehen auf dem Spielplatz teilnehmen. Zudem besteht keine Gefahr, von der Schaukel zu fallen. Somit kann ein gemeinsames Schaukeln im Kreis gewährleistet werden. Auch der Weg zur Schaukel ist durch eine Holzrampe barrierearm. In der Inklusionsschaukel stecken schon jetzt viele Hoffnungen und Wünsche.
3: Ich denke, dass sie sehr oft benutzt werden, insbesondere in der Sommerzeit. Und ich erhoffe mir davon, dass Kinder mit Behinderung, mit Kindern ohne Behinderung in Kontakt kommen und dass sie Freude am Miteinander haben und dass man somit auch Barrieren im Kopf abbauen kann.
1: Wie die Schaukel bisher tatsächlich angenommen wurde, weiß Projektleiter René Schmidt.
2: Ja, wir haben festgestellt, dass alle Dinge, die vielleicht auch konzeptionell neu gebracht werden, das hat uns auch im letzten Jahr zum Beispiel diese Netzspinne, die wir neu installiert haben, gezeigt, aber auch die Inklusionsschaukel hier, die war am Tage der Abnahme, wo die Spielplatzgutachterin hier war, war die so extrem besucht. Also man merkt ganz deutlich, dass sich alles freut, dass hier wieder eine Schaukel steht, die ja leider 2 Jahre gefehlt hat, ne? Und dass wir sie jetzt mit Inklusion kombinieren konnten, ist natürlich umso besser, aber es wird riesig angenommen. Also wir sind hochzufrieden und hoffen natürlich, dass er noch sehr, sehr lange steht.
1: Genau das beweist, wie wichtig Inklusion für den Landkreis Leipzig ist und dass sie immer weiter ausgebaut werden sollte.
3: Es könnte auf jeden Fall mehr sein. Es gibt ja dieses Förderprogramm Lieblingsplätze für alle, und da kann man sich jedes Jahr bewerben. Und mein besonderer Schwerpunkt ist natürlich, dass Spielplätze inklusiver werden.
1: Vor allem über besagtes Investitionsprogramm Lieblingsplätze für alle wurde auch die rund 20.000 Euro teure Neuinvestition der Stadt Grimma finanziert. Damit nicht genug. Weitere Projekte mit Bezug auf Inklusion stehen schon jetzt in den Startlöchern.
2: Ja, also es gibt schon mehrere Projekte, mehrere Ideen, die insbesondere auch von den betroffenen Eltern an uns herangetragen werden. Aktuell versuchen wir ein Beschilderungssystem für Kinder mit Einschränkungen hier auf einigen unserer Spielplätze zu installieren, um einfach auch die Kommunikation zwischen den Kindern herstellen zu können. Und dann haben wir natürlich dieses Riesenprojekt Teletubby, die Umgestaltung, wo natürlich das Thema Kinderspielplatz und auch Inklusion eine wesentliche Rolle spielen wird und auch dort werden wir einiges in dem Bereich unternehmen können.
1: Auch Oberbürgermeister Tino Kiesig zeigte sich beeindruckt von dem neuen Spielgerät der Muldestadt und unterzog es einem intensiven Test. Spaß am Schaukeln kennt also kein Alter und vor allem keinen Hinderungsgrund.
4: Wir bleiben sportlich mit den Mounted Games. Reiten einmal ganz anders. Auf den Böllchenwiesen in Grimma dreht sich nach dem Ende des traditionellen Kinderreitfestes wieder alles um Pferde und Ponys. Mit den Mounted Games machte eine rasante Mannschaftssportart Station, bei der Schnelligkeit, Geschick und das perfekte Zusammenspiel zwischen Reiter und Pferd gefragt sind.
5: Nach dem Ende des allseits beliebten Kinderreitfestes bekamen die Böllchenwiesen, zumindest für dieses Jahr, ein neues Leben eingehaucht. Bereits im Juni fand auf dem Grimma

0: Reitplatz an der Mulde, ein Spektakel statt, welches man so in unserer Region noch nicht erleben durfte. Mannschaftsreiterspiele, Mounted Games, zu Deutsch Ponyspiele, stammen ursprünglich aus Großbritannien und sollen die Zusammenarbeit zwischen Pferd und Reiter fördern. Sie sollen außerdem die Schnelligkeit, den Mut und die Geschicklichkeit der Reiter-Pferd-Paare stärken. Bei diesen Spielen wird viel Wert auf das Wohl des Ponys gelegt und somit sind zum Beispiel Gerte und Sporen verboten. Außerdem bieten diese Art der Spiele für Erwachsene und Kinder eine Möglichkeit, unterhaltsamen Reitsport zu erleben. Seit 1990 werden diese in Deutschland durch den Verband für Reiterspiele e.V. veranstaltet und nur 8 Jahre später wurde die erste deutsche Meisterschaft ausgerichtet. Heute reiten etwa 50 Teams in der offenen Klasse und 40 in der Jugendklasse. Die Turniere werden in einer Arena ausgerichtet, welche genau vorgeschriebene Maße beinhaltet. So liegen die Wechsellinien 54 Meter auseinander. Der Wechsel zwischen den Reitern findet nur in der Startbox statt, welche 9 Meter breit ist. Hier werden Spielgeräte wie Tennisbälle, Staffelstäbe oder Flaggen übergeben. Der letzte Reiter ist mit dem sogenannten Kappenband gekennzeichnet und bestimmt beim Überqueren der Ziellinie die Position seines Teams. Ein Hauptschiedsrichter und 5 Linienrichter, welche nach jedem Spiel die Position wechseln, überwachen die Einhaltung der Regeln. Der Umbau des Parcours für die Spiele erfolgt durch die Arena-Party und wird von den pausierenden Teilnehmern selbst ausgeführt. In einem fast 90 Seiten umfassenden Regelwerk werden nicht nur die einzelnen Spiele genau beschrieben. Welche Geräte werden bei welchem Spiel eingesetzt, wie groß und welche Form sollen Kegel haben und wie sieht der Staffelstab aus? All diese und weitere Fragen beantwortet dieser Katalog. Bei den Turnieren absolvieren in den unterschiedlichsten Klassen bis zu 8 Teams gleichzeitig mehrere Qualifikationsläufe mit etwa 8 Spielen aus einem über 30 Spiele starken Katalog. Bei den verschiedensten Spielen kommen nur 4-jährige und ältere Ponys mit einer Größe bis 152 cm zum Einsatz. Ein Team besteht aus 5 Reiter-Pferd-Paaren, wobei hier nur 4 Paare zum Einsatz kommen. Eindrucksvoll wurde das Zusammenspiel zwischen Reiter und Pony an 2 Tagen in Grimma demonstriert. Zu den Mannschaftsreiterspielen trafen sich hier die Jugendmannschaften der U12, U17 und der offenen Klasse. Bei Spielen wie dem Pony Express, dem Becherwechsel, Dreibein und Four Flag Runners kämpften zum Beispiel Teams aus Hamburg, Mügeln, Waldsteinberg, Arenlohe und Panitsch auf einer Kurzbahn um wertvolle Punkte. Spannende Spiele entspannen sich zwischen den einzelnen Teams, wobei um jeden Millimeter gekämpft wurde. Bei Fehlern wie zum Beispiel einem verlorenen Becher galt es schnell, diesen zu bergen, um dabei wenig Zeit gegenüber den anderen Teams zu verlieren.
1: Moldau kommt ins Ziel. Hamburg kommt ins Ziel. Da haben wir Arnold 2 im Ziel. Und dann haben wir Fisselhüppede und Arnlohe 1. Und da kommt Arnlohe 1 noch vorbei an Fisselhüppede und kommt ins Ziel.
2: In der UK. Also die Säcke sind nicht größer geworden. Die sind wieder in den Langweilern rein. Und das sieht aus wie bei Hamburg.
0: Schnell, gewandt und zielsicher agierten einige der Sportler zusammen mit ihrem Pony auf dem Parcours. Unterstützung dabei erhielten sie vom angereisten Anhang, welcher durch viel Applaus die Leistung honorierte. Für den ungeübten Beobachter war es schwer, ein Fehlverhalten bei den ersten in Grimma

Ich sichte gerade Videomaterial vom Inklusionssportfest. Dort war ich zum Drehtermin und habe viele neue Kontakte knüpfen können, viel Neues gelernt und jetzt will ich daraus einen schönen Bericht machen. Mein Name ist Heidi Ludwig, ich bin 19 Jahre alt und mache jetzt nach meinem Abitur ein einjähriges Praktikum bei Muldental TV. Vollzeit und bezahlt. Dabei sind meine Aufgaben sehr vielfältig, zum Beispiel das Nachrichtenschreiben oder auch Kameraführung. Journalistische Grundlagen waren auch dabei. Ich durfte recherchieren, sogar Interviews führen und moderieren. Auch mein Selbstbewusstsein ist hier stärker geworden, ob das am Telefon ist oder auch bei Drehterminen mit verschiedenen Leuten ins Gespräch zu kommen. Natürlich auch mit den Kollegen. Da fällt mir auf, ich muss jetzt auch direkt mal zum Drehtermin, den ich mir heute Morgen am Telefon vereinbart habe. Leider ist mein

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2: Hallo und herzlich willkommen zur Drehscheibe Lausitz am heutigen Mittwoch, dem 5. August. Schön, dass Sie wieder eingeschaltet haben zu Ihrer Sendung für Ostsachsen und Südbrandenburg. Die Schaffung einer guten Infrastruktur ist überall das A und O für eine funktionierende Anbindung an den berühmten Rest der Welt. Im Herzberger Ortsteil Buckau ließ sich gestern sogar ein Brandenburger Landesminister zur Freigabe der neuen Straße sehen.
3: Nach rund 17 Monaten Bauzeit konnte der Ausbau der Ortsdurchfahrt Buckau abgeschlossen werden. Gemeinsam mit Brandenburgs Infrastrukturminister Robert Krumbach, Herzbergs Bürgermeister Carsten Oelleprütz und weiteren Vertretern der Stadt und der Baufirmen gab Landrat Marcel Schmidt den zweiten Bauabschnitt offiziell für den Verkehr frei. Über 400 Meter der Fahrbahn wurden grundlegend erneuert. Gleichzeitig entstanden neue Gehwege und Zufahrten. Die Bushaltestelle wurde modernisiert und die Straßenentwässerung verbessert. Außerdem wurden Versorgungsleitungen erneuert bzw. verlegt und Leerrohre für den späteren Glasfaserausbau eingebaut. Archäologische Untersuchungen begleiteten die Arbeiten, brachten jedoch keine bedeutenden Funde hervor. Die Investition für diesen konkreten Abschnitt belief sich auf über 1,7 Millionen Euro, wovon das Land Brandenburg gut 1,2 Millionen in Form von Fördermitteln übernahm. Mit der Verkehrsfreigabe wurde das rund dreijährige Gemeinschaftsprojekt des Landkreises Elbe-Elster und der Stadt Herzberg erfolgreich abgeschlossen. Seit dem Baubeginn des ersten Bauabschnitts im August 2023 wurden insgesamt 2,764 Millionen Euro in die Erneuerung der Ortsdurchfahrt Buckau investiert.
4: Der Allgemeine Deutsche Fahrradclub, kurz ADFC, hat dem Bautzner Bahnhof gute Noten erteilt. Der ADFC Sachsen bewertet die hier vorhandenen Sammelschließanlagen als besonders diebstahlsicher, teilt der Verband mit. Damit gehöre der Bautzner Bahnhof zu den wenigen Standorten in Sachsen, die in der aktuellen Bike-and-Ride-Studie die Bestnote erhalten haben. Auch andere Bahnhöfe im Landkreis schneiden in der ADFC-Bewertung gut ab. In Großröhrsdorf, Hoyerswerda und Radeberg gäbe es ebenfalls Fahrradboxen, die Radpendlern mehr Sicherheit bieten. 12 von 37 Bahnhöfen im Landkreis sind allerdings auch durchgefallen. Dazu zählt etwa der Bahnhof Büschheim-Gersdorf, wo lediglich einfach Fahrradhalter stehen. Mit einem Kinderfest eröffnet der Verein Schlossgarten Lausgarm kommenden Sonntag, dem 9. August, ab 14 Uhr sein frisch saniertes Vereinsheim. Mit viel Engagement, Unterstützung und zahlreichen helfenden Händen wurde das Gebäude in den vergangenen Monaten umfassend modernisiert und für die Zukunft fit gemacht, teilt der Verein aus dem Weißenberger Stadtteil mit. Besonderes Augenmerk habe dabei auf der Erneuerung der Außenfassade gelegen. Außerdem wurde nach Vereinsangaben ein barrierefreier Zugang geschaffen. Der Schlossgartenverein hat in den vergangenen Jahren bereits einen Spielplatz und einen Wanderrastplatz angelegt. Großer Beliebtheit erfreut sich auch der Prinzenpfad, der vom Dorfzentrum aus in die Lausger Skala führt. Der Vereinsname nimmt Bezug auf das frühere Lausger Schloss, das 1946 abgerissen wurde.
2: Es sollte ein Meilenstein für in Deutschland produzierte Batterietechnik werden, doch die großen Träume der geplanten Fabrik scheinen nun geplatzt zu sein. Warum der Großkonzern die Vorzeigevorhaben im Lausitzer Seenland begraben hat, das erfahren Sie jetzt in unseren Kurznachrichten.
5: Der Batteriehersteller Altec hat seine beiden geplanten Großprojekte im Industriepark Schwarze Pumpe gestoppt. Medienberichten zufolge werden damit sowohl die Produktion von Siluminar-Anoden-Materialien als auch das CERenergy-Batterieprojekt nicht weiter verfolgt. Hunderte geplante Arbeitsplätze entstehen damit nicht. Als Grund nennt das Unternehmen fehlende Investoren und ausbleibende Finanzierungspartner. Die beiden erworbenen Grundstücke sollen an die Gemeinde Spreetal zurückgehen. An der Entwicklungsstrategie des Industrieparks wolle man aber dennoch festhalten. In der Gemeinde Burkau ist ab sofort ein neuer Wohnmobilstellplatz geöffnet. Er befindet sich direkt neben dem Freibad und bietet unter anderem Strom- und Wasserversorgung. Die Stellplätze können online über Alpaka Camping gebucht werden. Das neue Angebot ist ein Anlaufpunkt für Urlauber und Durchreisende, die die Oberlausitz mit dem Wohnmobil erkunden möchten. Im Stausee Quitzdorf wurde eine starke Entwicklung von Blaualgen festgestellt. Das Gesundheitsamt des Landkreises Görlitz rät deshalb von Baden ab. Die nachgewiesenen Cyanobakterien können unter anderem Übelkeit, Hautreizungen und weitere gesundheitliche Beschwerden verursachen. Besonders Kinder und empfindliche Personen sollten den Kontakt mit dem Wasser meiden. Auch Hunde sollten nicht im Stausee baden oder daraus trinken. Am 1. Oktober wird Mandy Hommel-Kuchta ihre hausärztliche Tätigkeit in der Praxis in Steinar aufnehmen. Auf der Website des Ortes wird sie bereits in der Gemeinde herzlich willkommen geheißen. Seitdem im April die ortsansässige Ärztin Birgit Göldner in den Ruhestand gegangen war, mussten Patienten einen weiteren Weg für ihre Arztbesuche in Kauf nehmen. Anders als Göldner, die ihre Praxis im Wohnhaus eingerichtet hatte, wird die neue Hausärztin nun die Räumlichkeiten im alten Gemeindeamt beziehen, in der zuvor die Intensivpflege des Pflegezentrums Westlausitz untergebracht war. Derzeit praktiziert Hommel-Kuchta noch in der Gemeinde Haselbachtal. Neben ihrer Facharztausbildung beschäftigt sich die Medizinerin auch intensiv mit Naturheilverfahren. Zum 30-jährigen Jubiläum der Jugendfeuerwehr Hochkirch ging kürzlich eine Ära zu Ende. Nach ebenfalls 30 Jahren verabschiedete sich Cornelia Schulze als Leiterin der Nachwuchsabteilung. 1996 hatte Conny auf eigene Initiative die Jugendfeuerwehr innerhalb der Freiwilligen Feuerwehr Hochkirch gegründet. Zu den Gründungsmitgliedern zählten 16 Jungen aus der Gemeinde, später kamen auch Mädchen hinzu. Heute üben sich in Hochkirch 28 junge Kameraden im Brandschutz. Auch künftig leitet Cornelia Schulze gemeinsam mit Kerstin Kunert das Ganztagsangebot Junge Brandschutzhelfer für die ersten Klassen der Grundschüler. Bürgermeister Thomas Meldke ist für das Engagement sehr dankbar und versichert der Jugendfeuerwehr auch künftig die Unterstützung der Gemeinde. In Niesky wird Ende August der Lehrpfad Renaturierung Seegraben eröffnet. Ab dem 29. August informiert er über ökologische Maßnahmen zur Wiederherstellung des Naturraums im Ortsteil See. Zur Eröffnung sind unter anderem ein geführter Rundgang sowie Informationen zur Renaturierung des Seegrabens vorgesehen. Der Lehrpfad ist Teil des Projektes See-Biber-Lavendel. Die Umsetzung wurde im Rahmen des Förderprogramms Kommuna des Bundes sowie mit Mitteln des Freistaates Sachsen realisiert. Im Rahmen des Heimat- und Vereinsfestes Ossling am letzten Augustwochenende findet erstmals das Osslinger Dorfduell statt. Alle 9 Ortsteile der Gemeinde sind dazu herzlich eingeladen, ein oder mehrere Teams ins Rennen zu schicken, heißt es in der entsprechenden Mitteilung. Geschick, Teamgeist und Spaß sollen dabei unter Beweis gestellt werden. Die Spiele mit Disziplinen wie Bierkasten, Raupe und Stammnageln werden Sonnabend ab 14 Uhr auf dem Sportplatz in Ossling ausgetragen. Interessenten wenden sich per WhatsApp mit entsprechendem Teamnamen an ihren Ortschaftsrat.
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7: Nach der großen Hitze der vergangenen Tage mit Temperaturen von deutlich über 30 Grad zogen im Laufe des Dienstags teils kräftige Gewitter über das Lausitzwelle-Sendegebiet hinweg. Starkregen mit zum Teil heftigen Windböen sorgte in mehreren Orten für wetterbedingte Einsätze von Rettungskräften. In Ebersbach stürzte ein Baum infolge des Unwetters auf ein Wohnhaus und verursachte erheblichen Sachschaden. Binnen kürzester Zeit liefen zudem zahlreiche Straßen in mehreren Ortschaften voll Wasser, womit die Kanalisation erheblich unter Druck gesetzt wurde. Überflutete Fahrbahnen waren die Folge. Zahlreiche Einsatzkräfte der Feuerwehren waren bis in den Mittwoch hinein mit der Beseitigung von umgestürzten Bäumen und weiteren wetterbedingten Gefahren beschäftigt. Verletzt wurde bei den Wetterkapriolen aber zum Glück offenbar niemand. Am Montagnachmittag kam es auf der Verbindungsstraße zwischen Milstrich und Ossling zu einem schweren Verkehrsunfall. Eine 25-jährige Skoda-Fahrerin konzentrierte sich vermutlich zu stark auf das im Pkw befindliche Multimedia-Display, sodass sie eine Kurve übersah und infolgedessen gegen einen Baum fuhr und sich anschließend überschlug. Rettungskräfte nahmen die Fahrerin zur medizinischen Versorgung in ihrer Obhut. Am Pkw, welcher nach dem Unfall nicht mehr fahrbereit war, entstand Sachschaden in Höhe von ca. 35.000 Euro. Während der Maßnahmen zur Unfallaufnahme und Beräumung der Fahrbahn musste die Straße teilweise komplett gesperrt werden.

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8: In der Perle der Lausitz steigt am Wochenende das größte Volksfest der Region, das Spremberger Heimatfest. Es steht in diesem Jahr ganz im Zeichen des Jubiläums 725 Jahre Spremberg. Genau am Montag, als wir mit Bürgermeisterin Christine Herntier gesprochen haben, war der Jahrestag der Ersterwähnung. Mein Kollege Bernd Vogawa hat sie am Marktplatz getroffen.

0: Hallo und willkommen, liebe Zuschauer. Ein Riesenfest. Das größte wahrscheinlich in der Lausitz wirft seine Schatten ganz groß voraus. Das Spremberger Heimatfest wird an diesem Wochenende gefeiert. Und wir sind zu Gast in Spremberg hier am Rande des schönen Marktplatzes bei Bürgermeisterin Christine Hantier. Und wir wollen ganz kurz aufdröseln, was sie so alles erwartet. Es ist so viel, alles werden wir nicht schaffen, aber ein Großteil, das Wichtigste, wollen wir auf alle Fälle ansprechen. Frau Hantier, eingangs ja immer die Frage, wir haben uns ja eine Weile nicht gesehen. Wie geht's denn Spremberg?
1: Spremberg geht's gut, das kann man im Stadtbild besichtigen. Auch die Besucher können das gerne tun. Die Kräne drehen sich in der Innenstadt, auch in den Ortsteilen passiert viel. Die Schule wird gebaut, die Schwimmhalle wird gebaut. Der Kantorfer Wiesenteich wird renaturiert und. Es geht uns gut im 725. Jahr des Bestehens. Möge es so bleiben. Aber Sie wissen ja, man soll die Feste feiern, wie sie fallen.
0: Ja. Der Marktplatz wird ja am Wochenende ganz, ganz anders aussehen. Aber er ist ja nicht der Einzelplatz, wo gefeiert wird. Es gibt ja in Spremberg mehrere Festbereiche.
1: Ja, Jubel, Trubel, Heiterkeit in der ganzen Stadt, auf dem Marktplatz natürlich. Unsere Freilichtbühne nur einen Steinwurf entfernt. In diesem Jahr auch der Festumzug, die ganze Bahnhofstraße vom Bahnhof bis in die Dresdner Straße. Hinter unserem schönen neuen Bürgerhaus befindet sich der Bereich für unsere Kleinsten, für unsere Jüngsten im Bürgergarten und auch auf dem kleinen Markt. Am Schwanenteich wird wie immer das wunderschöne Höhenfeuerwerk stattfinden. Der Festplatz mit dem Rummel, auf den sich viele freuen. Ich freue mich wie jedes Jahr auch aufs Riesenrad. Und nicht zu vergessen, der Innenhof der Post, wo es auch nach dem Umzug der historischen Figuren am Freitagnachmittag so richtig losgeht mit unserem Sommerfest für Rückkehrer, Zuzügler und alle, die sonst noch so Lust darauf haben.
0: Belebt sein wird ja auch die lange Straße an allen Festtagen, oder?
1: Genau. Händler werden dort vor Ort sein. Es gibt Infostände. Also die ganze Innenstadt wird einbezogen.
0: Es wird dieses Jahr auch wieder den Festumzug geben. Also es gibt zwei Umzüge. Fangen wir mal mit dem ersten an. Der wird am Freitag stattfinden.
1: Genau. Der ist für unsere Jüngsten. Das ist der sogenannte Lampion-Umzug. Immer wieder eine schöne Sache. Und dann natürlich diesmal nicht am Samstag zur Eröffnung, sondern am Sonntag der Festumzug mit vielen, vielen Teilnehmern. Und warum machen wir das am Sonntag? Das hätte nicht in den Samstagvormittag gepasst. Wir starten oben in der Nähe des Bahnhofs. Und für wen das

0: vielleicht etwas zu beschwerlich ist oder wer nicht so lange stehen kann. Es soll 2 Stunden, vielleicht sogar noch etwas länger dauern. Das wird auch übertragen auf unserer Freilichtbühne. Also jeder hat die Möglichkeit, sich das anzuschauen.
1: Hat die Bürgermeisterin da einen eigenen Wagen beim Festumzug?
0: Nein, ich laufe wie immer natürlich. Also das wäre ja noch schöner, wenn ich da diesmal nicht zu Fuß unterwegs wäre.
1: Aber ich vermute ganz an der Spitze vorneweg.
0: Nach der Kapelle, ja.
1: Wenn wir vielleicht aus dem wirklich umfangreichen Festprogramm so 3, 4 Highlights rausgreifen können, welche wären denn das? Welche würden Sie nennen?
0: Eins habe ich schon genannt, das Sommerfest. Das hat sich ja wirklich zu einem Highlight entwickelt am Freitagabend ab 17 Uhr. Bei der Freilichtbühne will ich mich gar nicht auf ein Event festlegen. Das ist ja immer ein buntes Programm für die Familien unter natürlich. Das ist ja eine Tradition in Spremberg, dass wir ein tolles Höhenfeuerwerk machen. Diesmal wieder mit einer Licht- und Lasershow, wo auf die Geschichte 725 Jahre Spremberg eingegangen werden soll. Die Bühne im Bullwinkel sollten wir nicht vergessen. Das ist aber auch ein ganz tolles Programm. Und wir haben ja auch so einen Bereich der Stille, wo man etwas runterfahren kann. Ich hoffe, ich kann da auch mal vorbeischauen an diesem anstrengenden Wochenende. In und um unserer Kreuzkirche wird sich dieser etwas beruhigte Bereich dann befinden.
1: Ja, nach den stressigen Vorbereitungen mal ein paar Stunden Ruhe ist vielleicht auch nicht so verkehrt beim Fest.
0: Die stressigen Vorbereitungen, da geben Sie mir das Stichwort. Großes Dankeschön an die Vereine, an die Spremberger und Spremberger, die sich so intensiv eingebracht haben in die Vorbereitung und die das dann auch durchführen werden. Unsere SKK hat ja die Organisation übernommen und natürlich mein Team um Herrn Kulig, die alles bestens vorbereitet haben. Ich gehe gut gestimmt in dieses Wochenende. Ich hoffe, es werden nicht über 30 Grad. Schauen wir mal.
1: Das werden wir sehen. Viele, viele Gäste werden mit dem Auto kommen. Das wollen wir noch kurz ansprechen. Parkplätze gibt es rund ums Festgebiet.
0: Ja, also Sie kennen ja die Karte. Ich habe hier auch das Programmheft in der Hand. Dort sind auch alle Parkplätze eingezeichnet. Heutzutage ist man digital gut aufgestellt. Also man kann sich gut vorher orientieren, wo will ich denn mein Fahrzeug hinstellen. Es gibt dann im Verlaufe des Festes auch immer mal die eine oder andere unangenehme Situation, wo dann doch ein Fahrzeug abgeschleppt werden muss. Das kann vermieden werden. Es gibt ausreichend Parkplätze. Man ist ja sowieso den ganzen Tag dann zu Fuß unterwegs. Also so weit entfernt vom Festgelände befinden sich die Parkplätze auch nicht.
1: Das könnte man ja fast abschließend noch bemerken. Also alle Infos gibt es natürlich im Internet, übers Internet unter spremberger-heimatfest.de.
0: Genau so ist es, ja. Und auch das Programm finden Sie da.
1: Da haben wir also dann alles zusammen. Eine Frage habe ich noch, wie immer. Frau Hantier, wie geht's Kurti? Da muss ja so langsam wird's ja ein junger Mann.
0: Der Kurti, der hat jetzt die Grundschule beendet und geht jetzt an eine weiterführende Schule. Und seine Schwester wird ihm da bald nachführen. Auch für mich ist es ein Familienfest.
1: Spremberg geht's gut, Ihnen geht's gut, Kurti geht's gut. Ich wünsche ein ganz tolles Heimatfest an diesem Wochenende in Spremberg. Und Ihnen, liebe Zuschauer, viel Spaß, wenn Sie mit dabei sind.
0: Ja, danke schön und allen ein herzliches Willkommen.
2: Und wer noch mehr erfahren will, vor allen Dingen auch, was die Spremberger Bürgerinnen und Bürger sagen zum Fest am Wochenende, der sollte unbedingt dranbleiben. In der Umfrage der Woche wollten wir heute nämlich wissen, worauf sie sich am meisten freuen. Zuvor machen wir noch eine kleine Reise zurück in die Vergangenheit der Lausitz und den Hoyerswerdaern. Unter ihnen gebe ich ein Stichwort: Auszeit. Ich denke nicht, dass der Name des Cafés in der Kulturfabrik zufällig so heißt.
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4: Am 5. August 2012 schlossen sich die Türen eines ungewöhnlichen Projektes in Hoyerswerda. Rund 4000 Besucher hatten sich dem Thema Auszeit, Nachdenken über Hoyerswerda, auf den 6 Etagen eines zum Abriss vorgesehenen Würfelhauses im WK10 genähert. Visionen und Ideen wurden diskutiert, wie mit der Schrumpfung der Stadt umgegangen werden sollte. Wenige Tage nach Abschluss rückte auch hier der Bagger an, um den Block niederzulegen.
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2: Der Sommer ist wieder da und das auch mit voller Härte. Was genau die Temperaturen in den nächsten Tagen für uns bereithalten, Das haben wir gleich im Wetterbericht. Danach gibt es natürlich wieder Veranstaltungshinweise aus Ihrer Region für Sie.
5: Die Mitte der Woche startete freundlich mit einem Mix aus Sonne und Wolken. Im Tagesverlauf setzte sich die Sonne immer wieder durch und brachte der Lausitz Höchsttemperaturen von bis zu 31 Grad. Zum späten Nachmittag sind dann örtlich begrenzt auch einige Regenwolken und Niederschlag zu erwarten. Die Nacht bleibt bei Tiefstwerten von 22 Grad bewölkt und bringt ebenfalls etwas Niederschlag. Der morgige Donnerstag bringt ebenfalls einige Wolken mit. Dennoch bleibt es mit Temperaturen von 28 Grad in allen Teilen der Lausitz trocken. Perfektes Sommerwetter mit einem lauen Abend und klarem Himmel. Das nächtliche Wetter bleibt ähnlich bei Tiefstwerten von 20 Grad in der Oberlausitz und 19 Grad in Südbrandenburg. Zum Ende der Arbeitswoche kommt endlich wieder etwas Abkühlung ins Spiel. Bei einem Wechsel aus Sonne und lockeren Wolken werden nur noch bis zu 25 Grad erreicht. Die Nacht wird bei Tiefstemperaturen von 13 Grad erfrischend kühl. Am Samstag wird es dann wieder etwas wärmer. Sonne und Wolken wechseln sich erneut ab. Dazu steigen die Temperaturen auf etwa 27 Grad. Auch Regen ist nicht in Sicht. Die Nacht zum Sonntag lädt bei Mindestwerten von 17 Grad zum Schlafen mit offenem Fenster ein.

0: Am Freitag, dem 7. August, wird die Kulturfabrik Hoyerswerda ab 19 Uhr zur Party-Location. DJ Casaloco sorgt mit seinen mitreißenden Housebeats und einer energiegeladenen Performance für beste Stimmung auf der Tanzfläche. Der ehemalige Resident-DJ der legendären Dresdner Erdbeerdisco bringt jede Menge Club-Feeling nach Hoyerswerda. Ob zum Start ins Wochenende oder für einen ausgelassenen Partyabend mit Freunden. Die After-Work-Lounge in der Kufa verspricht gute Musik, leckere Drinks und beste Feierlaune. Der Jugendclub Bröten lädt am Freitag und Samstagabend zur traditionellen Strandparty am Brötner Strand ein. Freuen Sie sich auf zwei Sommerabende mit guter Musik, kühlen Getränken und bester Partystimmung unter freiem Himmel. Ab 21 Uhr übernehmen DJs das musikalische Programm und sorgen für eine ausgelassene Stimmung bis tief in die Nacht. Am 8. und 9. August lädt die Töpferei Storchenhof in Hoske jeweils von 10 bis 18 Uhr zum 22. Töpfermarkt ein. Auf dem idyllischen Gelände der historischen Wassermühle präsentieren mehr als 20 Töpfer und Kunsthandwerker ihre liebevoll gefertigten Arbeiten. Für das leibliche Wohl ist bestens gesorgt.
1: Die Drehscheibe Lausitz ist fast zu Ende. Wie immer, am Mittwoch ist es jetzt aber Zeit für unsere Umfrage der Woche. Wie eben angekündigt, haben wir uns dafür in Spremberg umgehört, worauf sich die Menschen hier am meisten freuen. Jetzt, da es endlich soweit ist. 725 Jahre Spremberg und das wird gefeiert am Wochenende. Also worauf freuen Sie sich am meisten? Hier kommen die Antworten. Ich verabschiede mich bis morgen zur gewohnten Zeit bei Ihrer Lausitzwelle. Auf Wiedersehen.
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3: Jetzt ist ja auch am Wochenende, wird hoffentlich schönes Wetter beim Heimatfest hier in Spremberg. Gehen Sie hin?
4: Ich habe keine Zeit, ich muss arbeiten. Leider. Aber sonst wäre ich hingegangen, ja. Wäre bestimmt lustig.
5: Ja, klar.
3: Und was sind für Sie da so die Highlights?
5: Naja, ich denke mal so die Händler und dann, dass sie über ganz viele Bühnen sind, dass man überall so gucken kann. Ich liebe so irische Musik und so, da gucke ich dann schon auf der Hauptbühne hoch. Ja.
3: Und Sie sind die ganzen Tage da?
5: Ich bin alle Tage da, ja. Meistens gehe ich abends auch noch mal zum Feuerwerk schauen oder so. Schon Freilichtbühne ist ja auch Programm, also ist schon. Wenn die Kinder zu Besuch sind, die sind ja aus dem tiefsten Westen, dann sind wir natürlich alle gemeinsam immer unterwegs. Aber ich gehe mit Freunden eigentlich immer. Meistens Freitagabend, da ist noch nicht so voll wie samstags, aber das ist schon, das gehört einfach dazu.
6: Ich bin nicht beim Heimatfest dabei.
3: Warum nicht?
6: Ich habe keine Zeit.
7: Ich gehe zum Heimatfest, ja.
3: Und worauf freuen Sie sich da so?
7: Leute wieder zu treffen, die man sonst das ganze Jahr nicht sieht. Also, weil ja viele in die Heimat kommen zum Heimatfest. Und ja, da trifft man.

0: halt Leute, die man sonst so nicht trifft von früher und aus der Schule und ja.
1: Wir freuen uns drauf, klar, jedes Jahr. Jedes Jahr aufs Neue.
2: Na sicher.
3: Und was sind für Sie so die Highlights?
2: Alles. Das ist meine Heimatstadt. Ich bin jetzt 66 Jahre alt. Und da geht man hin. Alles, alles. Alles wird mitgenommen, was geboten wird.
4: Auf jeden Fall unsere Ausstellung. Wir haben beim Kindertag dieses Jahr Spremberger Kinder ihre Zukunftsvision von 750 Jahre Spremberg, also in 25 Jahren, gestalten lassen mit Hilfe von KI. Genau, und dazu gibt es eine Ausstellung bei uns im Büro, wo man sich angucken kann, wie sich die Kinder Spremberg in Zukunft vorstellen.
5: Na, was, dass ich am Samstag Taxifahrer bin am Heimatfest und dort ja ziemlich viel los sein wird. Also ich bekomme da vom Heimatfest nicht viel mit. Ich bin dann eigentlich mehr oder weniger im Auto. Ja, mehr wird bei mir nicht passieren. Taxistand ist, glaube ich, irgendwo hier drüben. Also ich sehe dann alles nur von hinten. Ja.
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1: Hallo und herzlich willkommen zur Lausitzwelle Regionalzeit. Schön, dass Sie auch heute wieder mit dabei sind, wenn wir auf die Themen rund um die Westlausitz zurückblicken. Ein kurzer Blick auf die Hitzewarnkarte genügt. Aktuell befinden wir uns im dunklen Bereich. Das bedeutet, dass heute den ganzen Tag bereits vor extremer Hitze gewarnt wurde und das setzt sich noch fort. Die Hitzebelastung ist eine ernstzunehmende Gefahr für die menschliche Gesundheit. Aber wie verhält man sich dabei am besten? Wie schützt man sich? Die Lausitzer haben einige gute Tipps in petto.
2: Von Regenschauern, Gewittern, 20 Grad bis hin zu knalligem Sonnenschein, 40 Grad und keine einzige Brise. Der Sommer hat uns in diesem Jahr schon viel abverlangt. Gerade bei

0: Solch einem Extremwetter muss man wissen, wie man sich schützt. Nicht ohne Grund ist unser Lausitzer Seenland so beliebt. Denn gerade im Sommer zieht es viele Touristen an die Seen, auf der Suche nach Abkühlung. Besonders beim Baden unterschätzen jedoch viele die Auswirkungen der Hitze. Ein überhitzter Körper kann beim Sprung ins kalte Wasser mit Kreislaufproblemen reagieren. Besser ist es, den Körper langsam an die Wassertemperatur zu gewöhnen. Aber auch wenn das Wasser für Abkühlung sorgt, bleibt die Sonne ein ständiger Begleiter. Da kann ein Schwimmbad eine gute Alternative sein.
1: Ein Sprung ins kühle Nass ist immer in Ordnung. Natürlich haben wir hier die Bedingung, die Wärme ist meistens draußen in den letzten Tagen viel, viel heißer als bei uns hier drin. Wir haben hier wahnsinnig angenehme 30 Grad. Es ist überall gut klimatisiert. Die Becken sind bei 29 Grad oder vielleicht auch bei 28 Grad schön angenehm kühl. Und wir haben immer schattige Plätzchen. Das heißt, wir holen uns hier auch keinen Sonnenbrand.
0: Wer auf seinen Körper hört, ausreichend trinkt und Pausen im Schatten einlegt, kann heiße Sommertage trotzdem sicher genießen. Die Lausitzer wissen das und haben selbst gute Tipps gegen die Hitze.
2: Nicht so überanstrengen, baden gehen.
3: Eincreme, Eis essen, viel Wasser trinken. Im Kühlhof halten.
4: Am besten keine schwarzen Klamotten tragen. Weiße.
0: Mit ausreichend Flüssigkeit, Sonnenschutz und ein wenig Vorsicht lässt sich die Hitze gut überstehen. Und der Ausflug ins Freibad bleibt eine sichere Abkühlung.
5: Die DRK Tagespflege Kroppen hat Ende Juli ihr Sommerfest gefeiert. Beim Tag der offenen Tür konnten Gäste, Angehörige und Interessierte die Einrichtung kennenlernen. Für den Auftakt sorgten die Kinder der Kita Weltentdecker mit einem kleinen Programm. Am Nachmittag unterhielten zwei Musiker aus der Region die Besucher mit Live-Musik zum Mitsingen und Mitschunkeln. Der Sommerfest klang schließlich bei Kaffee, selbstgebackenem Kuchen und Bratwurst in geselliger Runde aus.
6: Am Montagnachmittag kam es auf der Verbindungsstraße zwischen Milstrich und Ostling zu einem schweren Verkehrsunfall. Eine 25-jährige Skoda-Fahrerin konzentrierte sich vermutlich zu stark auf das im Pkw befindliche Multimedia-Display, sodass sie eine Kurve übersah und infolgedessen gegen einen Baum fuhr und sich anschließend überschlug. Rettungskräfte nahmen die Fahrerin zur medizinischen Versorgung in ihre Obhut. Am Pkw, welcher nach dem Unfall nicht mehr fahrbereit war, entstand Sachschaden in Höhe von ca. 35.000 Euro. Während der Maßnahmen zur Unfallaufnahme und Beräumung der Fahrbahn musste die Straße teilweise komplett gesperrt werden.
5: Im Rahmen des Heimat- und Vereinsfestes Ossling am letzten Augustwochenende findet erstmals das Osslinger Dorfduell statt. Alle 9 Ortsteile der Gemeinde sind dazu herzlich eingeladen, ein oder mehrere Teams ins Rennen zu schicken, heißt es in der entsprechenden Mitteilung. Geschick, Teamgeist und Spaß sollen dabei unter Beweis gestellt werden. Die Spiele mit Disziplinen wie Bierkasten, Raupe und Stammnageln werden Sonnabend ab 14 Uhr auf dem Sportplatz in Ossling ausgetragen. Interessenten wenden sich per WhatsApp mit entsprechendem Teamnamen an ihren Ortschaftsrat. Für mehr als 2100 angehende Fachkräfte im Gesundheitswesen beginnt am 5. August in Sachsen die heiße Phase ihrer staatlichen Prüfung. Die Landesdirektion Sachsen organisiert die schriftlichen, mündlichen und praktischen Prüfungen für Studierende der Medizin, Zahnmedizin, Pharmazie und Psychotherapie. Den größten Anteil stellen dabei angehende Ärztinnen und Ärzte mit rund 1550 Prüflingen. Die Prüfungen gelten als wichtiger Qualitätsnachweis für den späteren Berufseinstieg. Auch die rechtssichere Organisation und Auswertung der Prüfungsverfahren liegt in der Verantwortung der Landesdirektion Sachsen. In Pulsnitz ist die Weststraße voll gesperrt. Ab der Einmündung der Lichtenberger Straße muss sämtlicher Verkehr umgeleitet werden. Grund dafür ist ein Einbruch der Straße. Die Vollsperrung bleibt noch bis zum 14. August bestehen. Die Stadtverwaltung bittet für die auftretenden Einschränkungen um Nachsicht. Am 1. Oktober wird Mandy Hommel-Kuchter ihre hausärztliche Tätigkeit in der Praxis in Steinar aufnehmen. Auf der Website des Ortes wird sie bereits in der Gemeinde herzlich willkommen geheißen. Seitdem im April die ortsansässige Ärztin Birgit Göldner in den Ruhestand gegangen war, mussten Patienten einen weiteren Weg für ihre Arztbesuche in Kauf nehmen. Anders als Göldner, die ihre Praxis im Wohnhaus eingerichtet hatte, wird die neue Hausärztin nun die Räumlichkeiten im alten Gemeindeamt beziehen, in der zuvor die Intensivpflege des Pflegezentrums Westlausitz untergebracht war. Derzeit praktiziert Hommel-Kuchter noch in der Gemeinde Haselbach.

0: Teil. Neben ihrer Facharztausbildung beschäftigt sich die Medizinerin auch intensiv mit Naturheilverfahren.
1: Bei einem Unfall auf der S100 bei Neukirch ist am Freitagmittag eine Frau schwer verletzt worden. Ein 47-Jähriger war gegen Mittag in Richtung Keutsch unterwegs.

0: Eine 29-jährige weitere Mitfahrerin blieb unverletzt. Die S100 war für die Rettungsarbeiten längere Zeit vollständig gesperrt. Angaben zur Höhe des entstandenen Sachschadens wurden bisher keine gemacht.
1: Auf dem Ralbitzer Schulgelände haben die Erdbauarbeiten für das neue Hortgebäude begonnen. Wie aus der vom Verwaltungsverband am Klosterwasser herausgegebenen Projektbeschreibung hervorgeht, soll hier ein eingeschossiger Holzbau auf Stahlbetonfundamenten entstehen. Der Bau ist Teil des Strukturwandelprojektes Neubau einer Kindertagesstätte mit Kapazitätserweiterung und Neubau eines eingeschossigen Hortgebäudes der Gemeinde Ralbitz-Rosenthal. Der erste Projektteil, der Kita-Neubau, ist bereits abgeschlossen. Der neue Hort soll demnach Platz für die Betreuung von 110 Kindern bieten. Der Hort ist derzeit im Kellergeschoss des Schulgebäudes der Oberschule untergebracht. Die Fertigstellung ist für den Sommer 2027 vorgesehen.
2: HC Rödertal-Legende Ann Rammer bleibt dem Rödertal-Bienen in Großröhrsdorf auch nach dem Ende ihrer aktiven Karriere erhalten. Die langjährige Torhüterin übernimmt künftig das Amt der Torwarttrainerin. Seit der Vereinsgründung im Jahr 2009 prägte die heute 36-Jährige den Club und begleitete ihn bis in die erste Handball-Bundesliga. Als neue Torwarttrainerin soll sie ihre langjährige Erfahrung nun an das Torhüterinnen-Duo weitergeben. Sportgeschäftsführer Andreas Bayer bezeichnete Rammer als Wunschkandidat für die Nachfolge von Michael Gallier. Cheftrainerin Maike Daniels sieht in der ehemaligen Torhüterin eine wertvolle Ergänzung für das Trainerteam der Rödertal Bienen.
1: Der Black Mountain Bike Park in Elstra war am vergangenen Wochenende Austragungsort des dritten Laufs des Gravity Cups 2026. Die regionale Downhill-Rennserie richtet sich vor allem an Einsteiger und Amateurfahrer und bietet auch Breitensportlern die Möglichkeit, sich mit anderen Fahrern zu messen. Bei sommerlichen Bedingungen gingen zahlreiche Teilnehmende auf der rund 1200 Meter langen Strecke mit 125 Höhenmetern an den Start. Der Kurs mit technischen Passagen, Wurzel- und Steinfeldern und Sprüngen verlangte den Fahrerinnen und Fahrern einiges ab. Besonders knapp verlief das Rennen in der Klasse Jugend U17. Mathis Riechmann sicherte sich den Sieg mit nur 0,02 Sekunden Vorsprung vor Till Barkmann. In der Herrenklasse gewann Justin Achtelstädter vor Nevio Lehm und Tomte Suter. Bei den Damen setzte sich Sophie Arndt durch. Die weiteren Sieger waren Stefan Rohnstock bei den Senioren sowie Ben Oliver Kiel und Mika Schnars in den Schülerklassen U15 und U13. Neben den Rennen sorgten auch Zuschauer, Helfer und Sponsoren für einen gelungenen Veranstaltungstag.
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11: Was kann man tun, um mehr Bekanntheit zu erlangen? Heutzutage eine Frage, die sich nicht nur Teenies stellen, die als Berufswunsch Influencer haben, sondern auch gestandene Unternehmen. Bei den großen Playern gehören Social-Media-Abteilungen schon längst zum Inventar, aber auch für den Mittelstand wird das Thema immer interessanter. Der Rödersaal in Großröhrsdorf, der hat die Zeichen der Zeit erkannt und das Thema mithilfe einer Expertin angepackt. Was die Event-Location nun nach einem Jahr berichten kann und was auch andere Unternehmer davon lernen können, das hören Sie hier.
12: 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Auch

0: der Lausitz setzen Unternehmer auf diese Art der Kommunikation, um ihre Bekanntheit zu steigern. Seit einem Jahr verstärkt Jessie Luther das Team im Rödersaal in Großröhrsdorf bei ihren Social-Media-Aktivitäten. Viele sächsische Kunden betreut die junge Frau, besonders aus dem Bereich des Pferdesports. So wurde auch Geschäftsführerin Ariana Proft auf sie aufmerksam.
1: Tatsächlich habe ich sie durch unser gemeinsames Hobby auf Instagram entdeckt und habe dann gesehen, dass sie ihr eigenes Business aufbaut und Unternehmen in ihrer Social-Media-Präsenz unterstützen möchte. Und darüber habe ich sie dann einfach mal angeschrieben, weil ich schon denke, dass es für Unternehmen heutzutage sehr wichtig ist, präsent auf sozialen Medien zu sein und dass man da einfach auch professionelle Unterstützung benötigt, um das Ganze umzusetzen.
0: Seit September 2021 ist der restaurierte Jugendstilsaal in der Westlausitz Anziehungspunkt für Künstler aus nah und fern und bietet auch rund um die Veranstaltungen Gestaltungsmöglichkeiten aller Art. Doch gerade diese Vielseitigkeit muss auch kommuniziert werden.
1: Unsere Eröffnungsveranstaltung ist ja auch noch nicht so lange her, uns gibt es noch nicht so lange und es gibt viele, die sich einfach auch für die Geschichte hier interessieren, auch viele Besucher, die auch unser Einlasspersonal regelmäßig fragen. Und da haben wir uns gedacht, Mensch, das könnten wir auch einfach über so Social Media teilen und erzählen, wie es überhaupt dazu gekommen ist, wie der Rödersaal umgebaut wurde. Und ja, da habe ich mich mit Jessie dann zusammengesetzt, sie hat da ein tolles Konzept geschrieben und das haben wir dann gemeinsam umgesetzt.
0: Nach einem Jahr erläutert nun die Social-Media-Expertin gegenüber Lausitzwelle ihre Strategie für das Veranstaltungshaus im Herzen des Rödertals.
2: Beim Rödersaal geht es bei uns gar nicht darum, jetzt hier irgendwie schöne Videos nur zu produzieren und hochzuladen, sondern wir wollen wirklich, der Kern soll darauf liegen, dass wir dieses Haus vorstellen im Ganzen, ne, die Geschichte erzählen, also von vorne anfangen, was war hier damals, ne, wie fing alles an, wer war damit beteiligt, ne, genau darauf haben wir erstmal den Fokus gelegt, gerade vor allem auch im ersten Jahr beim Rödersaal, dass wir einfach so die Geschichte mal erzählt haben. Das war unser Hauptaugenmerk. Jetzt angefangen mit den Themen auch, was bietet denn der Rödersaal eigentlich alles? Also jetzt im Hier und Jetzt so heutzutage. Das ist ja viel mehr als so eine Event-Location nur, wie man es vielleicht so kennt aus dem Fernsehen oder aus den Medien. Sondern es gibt ja hier auch wirklich ein wunderbares Restaurant. Ne? Die haben ein Hotel, also dass du wirklich ein komplettes Erlebnis, sage ich mal, hier bauen kannst und nicht nur zu einer Veranstaltung gehst. Und genau das ist jetzt unser Schwerpunkt, den wir gerade haben, um auf Social Media das jetzt einmal präsent zu machen.
0: Für viele Unternehmer ist es eine Schwierigkeit, dass sie das Know-how und das Personal nicht im Haus haben für die Aufgabe. Es steht die Frage im Raum, für die Betreuung der Social Media Kanäle im Haus jemanden freizustellen oder eine Person neu einzustellen. Eine Alternative ist es dann, Experten wie Jessie für einen definierten Zeitraum ins Haus zu holen und damit die fachliche Routine sicherzustellen. Dabei kommt es natürlich auch darauf an, alles mit dem Unternehmen gut abzustimmen.
2: Das ist immer so ein starkes Zusammenspiel von der Firma selber, die dann, wie gesagt, mir die Infos zuliefern, vielleicht auch gerne auch mit vor die Kamera kommen, ne? Wie hier zum Beispiel beim Rödersaal. Ne? Wir arbeiten ja auch ganz viel mit der Ari direkt zusammen, die uns den Input gibt, ne? Die uns die Themen mit an die Hand gibt und sagt, Mensch, passt mal auf, versucht das Thema mal zu beleuchten. Wir haben jetzt die Herausforderung, selber auch mit vor die Kamera kommen. Ne? Und dann wird es ein schönes Miteinander. Ne? Und dann kommt man auch zu so einem schönen, nahbaren Content, der dann jetzt auch ankommt. Ja? Und das ist dann vielleicht so ein schöner Mix, der für viele Firmen vielleicht ratsam wäre.
0: Besonders die junge Generation informiert sich, laut Jessie, in den sozialen Medien. Und es sei ein Irrtum, dass nur große Unternehmer Social Media bespielen sollten.
2: Gerade bei diesen kleinen Unternehmen, die wirklich auch noch nicht so sichtbar sind, die vielleicht auch noch gar keinen Social-Media-Auftritt haben, die vielleicht gerade mal mit einer Webseite arbeiten oder vielleicht noch in Zeitungen oder sowas plakatieren, sag ich mal. Das ist, finde ich, mittlerweile sehr, sehr schwierig, weil gerade die heutige Generation, sag ich mal, also gerade auch so unser Alter, ne, wo wir Infos oder Wissen hernehmen, das ist mittlerweile keine Zeitung mehr und auch im besten Fall keine Webseite mehr. Ne? Also wir gucken, also dass wenn ich irgendwie mir ein Unternehmen anschaue, schaue ich immer zuerst auf Social Media, weil auf Social Media einfach viel, viel mehr enthalten ist als in so einem klassischen Zeitungsartikel, als auf so einer klassischen Webseite, wo du die perfekten Fotos hast, vielleicht auch ein bisschen Text dazu, aber auf Social Media hast du viel nahbareren Content, ne? Im besten Fall durch die Stories. Da kannst du viel mehr Einblick erlangen von so einem Unternehmen, als das, was, wie gesagt, so sonst so auf einer Straße zu finden ist, so geführt, oder auf den Kanälen, auf den älteren Kanälen, sage ich mal. Heutzutage geht es wirklich darum, dass man so ein bisschen so die Geschichte von so einem Unternehmen und so ein Gefühl fürs Unternehmen kriegt, finde ich. Und das erlangst du am meisten durch Social Media.
0: Ein Zahn muss die Expertin aber ziehen. Den schnellen Erfolg bringt auch dieses moderne Instrument nicht.
2: Eine Aussage ist halt aber einfach, dass es für so ein Jahr noch schwierig ist, in Zahlen zu messen. Und das ist halt was ganz, ganz wichtig ist, was jetzt keiner erwarten darf, sage ich mal, wenn man auch sowas auslagert, dass es von heute auf morgen einfach passiert, sondern so ein Account wächst halt auch, ne? So ein Algorithmus.

0: Algorithmus, gerade jetzt, wenn wir ein bisschen in der Fachsprache bleiben auf Social Media, der braucht auch so ein bisschen Zeit, um bespielt zu werden, ne? Bis er dann auch irgendwann dort angekommen ist, dass die Beiträge allein überhaupt schon so ausgespielt werden, wie wir uns das jetzt so vorstellen oder wie wir uns das erhoffen. Und um da erstmal an so einen Punkt zu kommen, dass der Account läuft, dass es also auch genug Menschen erreicht, das bedarf Zeit. Und da muss man einfach wirklich dranbleiben und kann nicht jetzt hoffen, dass von heute auf morgen sowas dann halt sofort wächst. Aber gerade mit solchen persönlichen Stimmen, sage ich mal, die wir dann von den Gästen auf Veranstaltungen so bekommen oder auf Tagungen, die dann sagen, Mensch, ja, haben wir schon gesehen. Und genau das ist es halt, was es jetzt uns gerade zeigt, dass es funktioniert, dass es gesehen wird und geschätzt wird. Und ich denke, das ist ein sehr, sehr schöner Start.
1: Für Unternehmer wie das Team des Rödersaals bedeutet das harte Arbeit und ständige Neuerfindung. In einer Welt, in der Aufmerksamkeit das härteste Zahlungsmittel ist, braucht es unermüdliche Kreativität. Doch die Mühe lohnt sich. Wer heute den Mut hat, seine ganz eigene, unverwechselbare Geschichte zu erzählen, schafft etwas Bleibendes. Es ist der Schlüssel, um alte Freunde zu begeistern und neue Gäste zu gewinnen. Auf einer Ebene, die weit über das Gewohnte hinausreicht.
2: Ja, und das waren sie auch wieder, die Themen aus der Westlausitz. Sollten Sie etwas verpasst haben, dann können Sie diese und natürlich auch alle anderen Nachrichten und Beiträge unserer Sendungen online auf lausitzwelle.de abrufen. Morgen dann zur gleichen Uhrzeit gibt's wieder eine neue Ausgabe Ihrer Regionalzeit, dann mit Themen aus dem Zittauer Gebirge und aus Niederschlesien. Bis dahin also und machen Sie es gut.
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0: Zwickauer Energieversorgung. Die Energie der Region.
1: Latino-Party für einen guten Zweck. Junge Vogtländer schaffen modernen Wohnraum in der Stadt und Vogtlands größter Töpfermarkt feiert Jubiläum.
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1: Liebe Zuschauer, ich begrüße Sie ganz herzlich zur Mittwochsausgabe von Tag aktuell. Schön, dass Sie auch heute wieder eingeschaltet haben. Die Bilder vom Erdbeben in Venezuela haben die Menschen auch hierzulande erschüttert. Die Zahl der Toten wird inzwischen mit mehr als 6.000 angegeben. Ganze Städte sind nur noch Trümmerfelder. Da tut Hilfe Not. Auch in Zwickau leben zahlreiche Venezuelaner, die ihrer Heimat verbunden sind. Ein eigentlich durchweg fröhliches Völkchen. Also wurde das Gute mit dem Nützlichen verbunden. Eine Spendenparty für die Erdbebenopfer.
3: Der Domgarten, also der Biergarten direkt hinter dem Brauhaus, wurde am 1. August zur Party-Location mit lateinamerikanischem Flair. Die Farben Gelb, Rot und Blau, die Nationalfarben Venezuelas, bestimmten an diesem Abend das Bild. Ein venezolanisches Familienfest war angesagt und das lassen sich die feierfreudigen Lateinamerikaner nicht zweimal sagen. Der Hintergrund ist aber eigentlich ein trauriger.
4: Liebe Gäste, herzlich willkommen hier bei unserem venezolanischen Familien- und Benefizfest unter dem Motto Hilfe für Venezuela, gemeinsam für Venezuela. Schön, dass ihr heute da seid. In Venezuela, da gibt es ja seit vielen, vielen Jahren Probleme, wirtschaftlich, politisch und eben auch sozial. Und in so einer Krise, ja, da ist natürlich so eine Naturkatastrophe besonders schlimm. Man kann da nicht ganz schnell helfen und reagieren, die Regierung. Und nach so einem verheerenden Erdbeben stehen eben auch viele Familien vor dem Nichts. Zahlreiche Menschen haben Angehörige verloren, ihr Zuhause oder eben auch ihre Existenz.
3: Mit einer Schweigeminute wurde der vielen Opfer gedacht, die das Erdbeben nicht überlebt haben. Viele der Besucher haben noch persönliche Verbindungen in die alte Heimat. Da geht so etwas schon sehr nahe. Aber es sollte keine Trauerveranstaltung werden. Auch mit einem fröhlichen Fest kann man eine entsprechende Hilfe organisieren. Apropos organisieren, wenn es den Kleinen zu langweilig wurde, kein Problem. Direkt gegenüber im Hof der alten Münze waren die Kids gut aufgehoben. Mit einer Hüpfburg, mit, naja, Kinderschminken und auch Spielmöglichkeiten für alle Altersklassen.
5: Groß, klein, groß, klein, groß, klein, klein.
3: Bei den Großen ging es inzwischen musikalisch weiter. Armando Reverona aus Dresden begeisterte die Zuhörer.

0: Vorwärts.
1: Die Altersspanne seiner Fans ist dabei beachtlich. Ja, wer eben mal ein richtiger Latino-Tänzer werden will. Der Sänger selbst ist 2023 nach Dresden gekommen. Wie so viele, mit Hoffnungen für ein besseres Leben, aber auch mit der Frage, wie man denn in Deutschland überhaupt aufgenommen wird.
2: In dieser Vergangenheit hatten wir ein bisschen Angst, aber Deutschland hat uns sehr gefehlt. Also ich mag Deutschland, sogar Dresden, würde ich sagen. Dresden ist eine schöne Stadt, zu leben, für alles, kann ich sagen.
1: Was waren bei Ihnen die Gefühle, als Sie die Nachrichten aus Venezuela gehört haben mit dem Erdbeben?
2: Naja, zuerst habe ich so viel geweint, weil diese Vargas, diese Stadt ist eine schöne Stadt und habe ich viel geweint und nur an Gott gebeten, hilf uns und... Ja, es war so traurig für jeder. Nicht nur für mich, sondern für jeder Venezolaner.
1: Inzwischen hat er sich sichtlich gut eingelebt. Und ganz ehrlich, für gerade einmal 3 Jahre in Deutschland ist sein Deutsch schon echt gut. Da kann sich manch anderer ein Beispiel dran nehmen. Ein Merkmal des zeitigen Abends waren die teilweise ergiebigen Regenfälle. Immer wieder öffnete der Himmel die Schleusen, was aber der Stimmung keinen Abbruch tat. Und auch Musik aus Venezuela muss nicht immer Party pur sein. Ja, und dann kam doch noch die Sonne und die Party in den späten Abend hinein gestaltete ein DJ, durchweg natürlich mit lateinamerikanischen Rhythmen. Mehr als 500 Gäste waren an diesem Abend in den Domgarten gekommen und alle hatten auch etwas übrig, um den Erdbebenopfern zu helfen. 4.000 Euro sind da zusammengekommen und das ist doch eine beachtliche Summe für eine eigentlich kleine Veranstaltung. Das macht Mut. Es ist eben möglich zu feiern und dabei Gutes zu tun. Die Venezuelaner in Zwickau zeigen, wie sowas geht.
3: Florian Gräßler und Florian Weiß sind beide Mitte 20 und kommen aus dem Vogtland. Unter dem Leitgedanken aus der Region für die Region entschieden sie sich, in die Heimat zu investieren und haben in Plauen ein Mehrfamilienhaus erworben. In den vergangenen Wochen haben sie das Gebäude umfassend saniert und zu modernen, hochwertigen Wohngemeinschaften ausgebaut. Mit diesem Projekt möchten sie Plauen als Wohnort für junge Menschen attraktiver machen. Am vergangenen Montag boten sie Interessenten die Möglichkeit, sich selbst ein Bild von den fertigen Wohnungen zu machen.
4: Wir haben in Plauen quasi ein altes Mehrfamilienhaus.

0: Haus gekauft und haben da jetzt ganz viele WGs für Studenten, Azubis oder eigentlich alle Interessierten, die in der WG wohnen wollen, geschaffen.
1: Genau, haben da das Haus Ende April bzw. Anfang Mai übernommen. Heute ist Anfang August, haben es tatsächlich geschafft, in der Zeit in allen WGs Küchen und Bäder neu zu machen und 3 von 4 WGs auch so weit fertig zu haben, dass die ersten Auszubildenden und Studierenden jetzt im 1.8. auch schon einziehen konnten und weitere dann Richtung September, Oktober zu den Start der Hochschulen und Ausbildungseinrichtungen eben folgen können.
0: Ist ein Projekt quasi aus der Region für die Region. Plauen ist ja jetzt auch Hochschulstadt und da hat man natürlich auch irgendwie ein bisschen, zumindest ein kleines bisschen mit dazu beigetragen, dass es auch eine attraktive Hochschulstadt ist mit schönen modernen Wohnräumen. Haben dann natürlich auch bei der Einrichtung, also alle unsere WGs sind voll möbliert, ein bisschen drauf geachtet, dass ein bisschen ästhetisch ist, stilvoll.
2: Das ist in Studentenwohnungen wohl eher die Ausnahme. Moritz Gräßler und Florian Weiß kennen das aus eigener Erfahrung.
0: Wir haben beide studiert, beziehungsweise ich studiere immer noch. Und ich denke, da genau dadurch können wir auch uns ganz gut in so einen Student oder Azubi reinversetzen, auf was es drauf ankommt. Zum Beispiel, dass man gerne einen Geschirrspüler hätte. das hat sich jetzt natürlich auch in der Ausstattung und sowas ein bisschen niedergetragen.
1: Genau. Ja, und neben meiner natürlich eigenen Studienvergangenheit bin ich selber auch bei einer privaten Berufsakademie beschäftigt, wo wir eben auch duale Studiengänge anbieten. Und kriege da immer wieder mit, dass das Wohnen da immer ein Hauptthema ist und bezahlbare Unterkünfte, egal in welchem Studien- oder Ausbildungssystem das dann letztendlich ist. Und wo die jungen Menschen dann schon auch gerne mit anderen gleichgesinnten Studierenden oder Auszubildenden dann eben auch zusammen wohnen.
0: Ich glaube auch, dass das maßgeblich zum Studienerfolg beiträgt, einfach wenn man eine Unterkunft hat, wo man sich wirklich wohlfühlt.
1: Genau. Also wollen da einfach so insgesamt für junge Menschen, egal ob Ausbildung oder Studium, einfach einen Ort finden, wo man sich dann nicht nur pro Etage, sondern auch im gesamten Haus einfach so eine kleine Community zusammenschließen kann. Ich habe da noch ein, zwei verrückte Ideen, die Moritz noch nicht so toll findet, wie wir das noch erweitern können. Und dann schauen wir mal.
2: Neben dem Wohlfühlfaktor spielt natürlich auch Sicherheit eine große Rolle für die jungen Menschen. Deshalb gibt es pro Zimmer eine Pauschalmiete. Darin ist alles enthalten. Nutzung der Gemeinschaftsräume, Nebenkosten und ganz wichtig, Internet. Die Umsetzung dieses Projekts in sehr kurzer Zeit war schon eine Herausforderung.
0: Wir sind beide Vollzeit beschäftigt, teilweise nicht nur in einem Job. Also wir haben eigentlich beide rund um die Uhr zu tun und haben jetzt quasi in relativ kurzer Zeit jetzt doch das Projekt umgesetzt. Das war eigentlich nur durch massiv Eigenleistung möglich und einfach durch gute Kontakte in der Region zu Handwerkern und Dienstleistern, die uns da wirklich maßgeblich unter die Arme gegriffen haben und halt einfach schnell helfen konnten. Also Elektriker, Klempner, solche Sachen, die man halt nicht selber machen kann, wo es auch auf eine Gewährleistung oder sowas drauf ankommt, da haben wir wirklich großes Glück gehabt. Finanziert wurde die ganze Sache natürlich durch einen gewissen Batzen Eigenkapital, ne, den man sich über die Jahre so aufgebaut hat und dann den Rest natürlich über eine Bankfinanzierung.
2: Das Projekt findet Anklang in der Region, auch bei der Politik. Das spiegelte sich zum Tag der offenen Tür wieder.
0: Wir haben 3 Landtagsabgeordnete da, unser Landrat Thomas Hennig ist mit am Start, viele Vertreter lokaler Firmen, da freuen wir uns natürlich sehr und heute zum Tag der offenen Tür sind wir natürlich auch froh über jeden Interessenten, der da vorbeikommt.
2: Mit dem Antrag war man durchaus zufrieden. Vor dem offiziellen Teil gab uns Moritz Gräßler einen Einblick.
3: Also wir sind in Plauen in Reisiger Straße 9. Wir haben knapp 5, 6, 7 Minuten zur Hochschule. Die Anne Frank ist direkt nebenan, sind also sehr zentral gelegen.
0: Hier ist der Eingangsbereich. Wir bereiten gerade noch ein bisschen was vor. Hier ist ein Fahrradraum und die Möglichkeit zum Laden von E-Scootern. Dann gehen wir mal hoch. Hier der Wäscheraum mit Waschmaschine und Trockner. Wir haben insgesamt 4 Etagen. Die ersten 3 sind jetzt quasi komplett frisch saniert worden. Ich würde sagen, wir überspringen die erste mal und gehen direkt in die zweite.
3: So, willkommen in einer unserer WGs. Wir schauen uns einfach mal so ein typisches Zimmer an. Wir haben drei verschiedene Größen, 9 Quadratmeter, 13 Quadratmeter und wie hier das 20 Quadratmeter Zimmer. Wir haben doppelt verglaste Fenster. Wir haben in den großen Zimmern 1,40er Betten. Wir haben überall einen Schreibtisch mit dabei. Wir haben einen Spiegel. Wir haben einen Schrank. In den großen Zimmern auch ein kleines Sofa. Internet ist mit am Start, haben wir ganz neu gelöst und auch sehr zuverlässig. Dann gehen wir mal weiter in die Gemeinschaftsküche. Die haben wir hier. Für die Faulen unter uns, zu denen ich mich auch zählen würde, ein großer Geschirrspüler. Also wir müssen nicht selbst spülen. Wir haben einen großen Kühlschrank, wir haben eine Induktionsplatte, wir haben einen Backofen, reichlich Stauraum und genau, Besteck ist mit dabei, Pfannen sind mit am Start. Und dann geht es hier weiter quasi in mein persönliches kleines Highlight. Quasi ins Bad. Ich hab mich da ein bisschen ausgetobt. Erinnert mich so ein bisschen an ein Hotel, so mit dieser großen Ablagefläche, diesen aufgesetzten Waschbecken, der große, coole, beleuchtete Spiegel. Und dann haben wir hier halt alles relativ modern gehalten. Ihr könnt gerne mal mit reinkommen, hier diese Dusche. Haben das so mit Holzfliesen, also da haben wir uns schon ein bisschen ausgetobt. Und wenn es euch in der Wohnung ein bisschen zu nervig wird, dann haben wir auch noch einen Garten und da haben wir viel Platz.
2: Das Objekt in der Reisiger Straße ist das erste Projekt. Wenn sich alles so entwickelt wie erhofft, wird es nicht das letzte sein.
0: Wir haben jetzt auch schon, obwohl die Besichtigungen bis jetzt eher Baustellentouren waren, wirklich eine sehr gute Resonanz, auch was die Mietverträge angeht. Sind jetzt zuversichtlich, dass wir spätestens zum 1.10. voll ausgelastet sind. Und ich sag mal so, dann sind wir auch offen, uns neue Objekte anzuschauen. Und dann schauen wir mal. Sehen wir uns vielleicht bald wieder.
4: Am kommenden Samstag veranstaltet die Lebensberatung Daniela Dörfel erstmals den Gesundheitstag auf dem Sandberg in Wilkau-Haslau. Der Gesundheitstag bringt erstmals mehrere Gesundheits- und Präventionsexperten an einem Ort zusammen und möchte den Menschen in Wilkau-Haslau und der Region einen unkomplizierten Zugang zu Gesundheitswissen, persönlicher Beratung und neuen Impulsen für mehr Lebensqualität ermöglichen. Von 9 bis 16 Uhr lädt die Lebensberatung Daniela Dörfel in die Werner-Seelenbinder-Straße 5 zu einem Tag der offenen Tür ein. Gemeinsam mit erfahrenen Gastberatern aus verschiedenen Gesundheitsbereichen erwartet die Gäste ein abwechslungsreicher Informationstag mit persönlichen Gesprächen, praxisnahen Einblicken und vielfältigen Möglichkeiten zum Austausch. Besucher können sich unverbindlich informieren, Fragen stellen und verschiedene Angebote kennenlernen. Der Eintritt ist frei und die Veranstaltung richtet sich an Menschen jeden Alters, unabhängig davon, ob sie bereits gesundheitliche Herausforderungen haben oder sich vorbeugend informieren möchten.
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2: Seit 1997 lockt der Auerbacher Töpfermarkt tausende Besucher in die Drei-Türme-Stadt. Unter dem Motto »Guter Ton macht die Musik« genießt die von Jazz, Dixieland und Swing umrahmte Veranstaltung weit über die Grenzen des Vogtlandes einen hervorragenden Ruf. So beschreibt der Auerbacher Stadtmarketingverein die Veranstaltung und das können wir uneingeschränkt bestätigen. Viele der Auflagen des Töpfermarktes haben wir in den vergangenen Jahren mit der Kamera begleitet. Am 15. und 16. August können wir das leider nicht, aber wir bzw. zwei Vertreter der Stadtverwaltung verraten Ihnen, was Sie an diesem Wochenende in Auerbach erwartet. Montagnachmittag auf dem Altmarkt. Die Veranstaltung wirft bereits ihre Schatten voraus.
3: Ja, hier laufen nun schon die Vorbereitungen für den Töpfermarkt 2026 in Auerbach, der dieses Mal etwas ganz Besonderes ist. Er feiert nämlich ein sehr schönes Jubiläum, und zwar seinen 30. Geburtstag. Und seit 30 Jahren wird der Auerbacher Töpfermarkt hier auf dem Altmarkt durch unseren Töpfermeister Helmut Furner organisiert, der auch dieses Mal wieder alle Fäden zusammenhält und der es geschafft hat, dass wir in wenigen Tagen hier 55 Töpferfirmen aus ganz Deutschland begrüßen können. Von der Nordsee, aus Thüringen, aus Bayern und besonders auch aus der Oberlausitz. Denn traditionelle Besucher unseres Töpfermarktes wissen, die schönsten Töpferprodukte kommen aus der Oberlausitz, kommen aus der Gegend von Neukirch und Bautzen. Und da haben wir auch einige Töpfermeister dabei, die uns immer die Treue gehalten haben und die das seit 30 Jahren hier in Auerbach teilnehmen, um ihre Ware zu präsentieren. Allerdings muss man sagen, in den 30 Jahren ist viel geschehen. Und mittlerweile ist Töpferware, sind Keramikprodukte ziemlich teuer geworden. Es ist so ein kleiner Luxusartikel, den man sich gern aber zu Hause in die Wohnung stellt. Und das ist auch eine Chance für den Töpfermarkt, dass wir auch dieses Jahr wieder viele Besucher hier werden, begrüßen können. Denn manchmal geht ja was kaputt von dem teuren Servi und da wird Nachschub gesucht und den kann man hier finden.
2: Nicht nur Töpferwaren jeglicher Couleur findet man auf dem Markt, auch eine vielfältige Gastronomie wird geboten.
3: Wir haben also einige Gastronomen gewinnen können, die an den zwei Tagen, Samstag und Sonntag, hier ein schönes gastronomisches Angebot auf dem Altmarkt bieten. Zudem haben wir auch am Sonntag, also am Töpfermarkt-Sonntag, einen Einkaufssonntag. Das heißt, alle Geschäfte der Innenstadt werden von 13 bis 18 Uhr geöffnet haben. Und die haben dann meistens auch immer ganz besondere Angebote und manchmal auch ganz tolle Rabatte und Aktionen im Angebot.
2: Nun lautet das Motto des Töpfermarktes: Guter Ton macht die Musik. Auch davon gibt es reichlich.

0: Also wir haben am Samstag, den 15.8. unsere Jazzkicks aus Tschechien bei uns von 10 bis 12 Uhr. Dann folgt die Köstritzer Jazzband, die mittlerweile traditionell eigentlich zum Töpfermarkt immer eingeladen wird und allen eigentlich ein Begriff sein dürfte. Anschließend bis 18 Uhr ist die Jazz Company aus Chemnitz da und wird uns ein schönes Programm bieten. Alles im Bereich Jazz, wie es zum Auerbacher Töpfermarkt natürlich gehört. Am Sonntag geht es weiter mit Random Fellow von 13 bis 15 Uhr und im Anschluss bis 17 Uhr die Old Mates Blues Company. Für jeden Geschmack, denke ich, etwas dabei. Musikalisch umrahmt unser Töpfermarkt. Wir freuen uns drauf.
1: Bleibt nur noch eins zu sagen.
2: Ja, liebe Zuschauer, wir laden Sie recht herzlich ein. Kommt nach Auerbach zum Auerbacher Töpfermarkt, hier auf den Altmarkt. Es gibt ausreichend Parkplätze, kostenlose Parkplätze rund um den Altmarkt, oben auf dem Feuerwehrplatz oder in Hockes Mühle, unten vor der Sparkasse oder vor dem Rathaus können Sie Ihre Autos abstellen. Und wir würden uns freuen, wenn Sie hier nach Auerbach zum Töpfermarkt kommen. Der hat nämlich etwas ganz Besonderes. Der Eintritt ist immer kostenlos. Und es gibt da nicht nur Tonprodukte, sondern es gibt auch wunderbare Töne. Jazzmusik, Dixieland ist mit dabei. Freut euch drauf.

0: Der FSV Zwickau hat sein gestriges Auswärtsspiel beim Chemnitzer FC mit 3:1 verloren. Nur 3 Tage nach dem Heimspiel gegen Greifswald ging es für den FSV nach Chemnitz. Zwickau startete sehr tiefstehend. Chemnitz drückte von Beginn an und ging mit dem ersten Torschuss in Minute 10 in Führung. Die Zwickauer fanden auf den druckvollen Beginn der Chemnitzer keine Antwort. Im Gegenteil. Der CFC drückte auf einen zweiten Treffer. Letztendlich kassierte Zwickau vor der Pause den zweiten Gegentreffer. Eine kurze, ausgeführte Ecke kam nach innen zu Marx, der am höchsten sprang und zum 2:0 einnickte. Nach dem Seitenwechsel hatte der FSV nun mehr Ballbesitz und erkämpfte sich Chancen, die aber leider zu keinem zählbaren Erfolg führten. Der CFC tat nun nicht mehr so viel für das Spiel, kam aber weiterhin zu guten Kontern. Der eingewechselte Vogt machte dann den Deckel drauf. Den ersten Abschluss konnte Hiemann noch parieren, doch der Nachschuss brachte das 3:0 in der 63. Minute. Erst kurz vor Schluss gelang dem FSV Zwickau dann doch noch der Ehrentreffer. Dobruna legte den Ball mit der Hacke zurück. Irgendwie kam er zu Möbius, dessen abgefälschter Schuss zum 3:1 ins Tor ging. Bereits am Sonntag muss der FSV erneut reisen. Dann geht es nach Berlin zum BFC Dynamo. Doch hier erst einmal die Stimmen der gestrigen Partie.
1: Ja, also jetzt am Spiel ist gerade schwer, Worte zu finden. Schwer. Weiß ich. Ich glaube, wir sind gar nicht ins Spiel gekommen. Keine Zweikämpfe geführt. Kein Fußball gespielt nach vorne. Ja, schwer. Wir haben heute gegen eine bessere Mannschaft gespielt, so viel kann man vielleicht sagen.
2: Ja, wir haben einen super Durchbruch auf Außen. Der Ball kommt in die Box, dann ist so ein bisschen gewurschtelt. Der Ball fällt mir irgendwie vor die Füße. Ich schieße mit links einfach ab. Der wird noch glücklich abgefälscht und fällt über den Torhüter hinten rein. Ja, der ist auch scheißegal, weil wir davor 90 Minuten es nicht hinbekommen haben, den Gegner unter Bedulde zu setzen oder irgendwie dazu zu kommen, richtige Torchancen rauszuspielen. Und ja, das Tor am Ende ist im Prinzip auch scheißegal.
1: Nee, also grundsätzlich habe ich keine Erklärung. Ich kann, glaube ich, nur für die Mannschaft sprechen, dass wir grundsätzlich alle waren bereit zu arbeiten. Ich glaube, wir sind viel gelaufen. Ich glaube, das kann man der Mannschaft nicht absprechen. Warum es dann wieder nicht geklappt hat, ja, müssen wir analysieren. Müssen wir uns vielleicht nochmal in den Bildern angucken.
2: Ich will sagen, dass wir letzten Samstag gegen Greifswald einfach kein gutes Spiel gemacht haben, über 90 Minuten. Heute wollten wir eine Reaktion zeigen, haben das leider nicht optimal auf den Rasen gebracht. Die erste Halbzeit sind wir mit 2:0 in Rückstand geraten, dann kriegst du das dritte und dann wird es immer schwerer. Ja, ich weiß nicht, woran es heute gelegen hat. Abstände waren zu groß, die konnten immer nur so Zwischenräume reinspielen, als sich aufdrehen. Daran müssen wir arbeiten und das am Sonntag besser machen.
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2: Der Sommer bleibt uns auch weiterhin erhalten. Allerdings werden die Temperaturen tendenziell erträglicher. Bei 28 Grad in der Spitze strahlt morgen den ganzen Tag über die Sonne. Lediglich in den Nachmittagsstunden ziehen harmlose Schönwetterwölkchen ins Sendegebiet. Der Freitag beschert uns ebenfalls Sonne satt. Die Höchstwerte pegeln sich um die 25 Grad herum ein. Auch am Samstag trübt kein Wölkchen den Westsachsenhimmel. Das Quecksilber klettert im Tagesverlauf bis auf 28 Grad. Am Sonntag erzielen wir dann schon wieder schweißtreibende 33 Grad. Sonnenschein dominiert das Wettergeschehen. Ab und an schieben sich kleinere Wolken vor die Sonne.
3: Ja, liebe Zuschauer, wir sind am Ende der heutigen Sendung angelangt. Das war tagaktuell für die Wochenmitte. Vielen Dank fürs Einschalten. Wir wünschen Ihnen einen schönen Abend und sehen uns dann wie gewohnt am morgigen Donnerstag zur neuen tagaktuell Ausgabe wieder. Bis dahin, tschüss.

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1: Latino-Party für einen guten Zweck. Junge Vogtländer schaffen modernen Wohnraum in der Stadt und Vogtlands größter Töpfermarkt feiert Jubiläum.
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1: Liebe Zuschauer, ich begrüße Sie ganz herzlich zur Mittwochsausgabe von Tag aktuell. Schön, dass Sie auch heute wieder eingeschaltet haben. Die Bilder vom Erdbeben in Venezuela haben die Menschen auch hierzulande erschüttert. Die Zahl der Toten wird inzwischen mit mehr als 6.000 angegeben. Ganze Städte sind nur noch Trümmerfelder. Da tut Hilfe Not. Auch in Zwickau leben zahlreiche Venezuelaner, die ihrer Heimat verbunden sind. Ein eigentlich durchweg fröhliches Völkchen. Also wurde das Gute mit dem Nützlichen verbunden. Eine Spendenparty für die Erdbebenopfer.
3: Der Domgarten, also der Biergarten direkt hinter dem Brauhaus, wurde am 1. August zur Party-Location mit lateinamerikanischem Flair. Die Farben Gelb, Rot und Blau, die Nationalfarben Venezuelas, bestimmten an diesem Abend das Bild. Ein venezolanisches Familienfest war angesagt und das lassen sich die Feier

0: heutigen Lateinamerikaner nicht zweimal sagen. Der Hintergrund ist aber eigentlich ein trauriger.
1: Liebe Gäste, herzlich willkommen hier bei unserem venezolanischen Familien- und Benefizfest unter dem Motto Hilfe für Venezuela, gemeinsam für Venezuela. Schön, dass ihr heute da seid. In Venezuela, da gibt es ja seit vielen, vielen Jahren Probleme, wirtschaftlich, politisch und eben auch sozial. Und in so einer Krise, ja, da ist natürlich so eine Naturkatastrophe besonders schlimm. Man kann da nicht ganz schnell helfen und reagieren, die Regierung. Und nach so einem verheerenden Erdbeben stehen eben auch viele Familien vor dem Nichts. Zahlreiche Menschen haben Angehörige verloren, ihr Zuhause oder eben auch ihre Existenz.
0: Mit einer Schweigeminute wurde der vielen Opfer gedacht, die das Erdbeben nicht überlebt haben. Viele der Besucher haben noch persönliche Verbindungen in die alte Heimat. Da geht so etwas schon sehr nahe. Aber es sollte keine Trauerveranstaltung werden. Auch mit einem fröhlichen Fest kann man eine entsprechende Hilfe organisieren. Apropos organisieren, wenn es den Kleinen zu langweilig wurde, kein Problem. Direkt gegenüber im Hof der alten Münze waren die Kids gut aufgehoben. Mit einer Hüpfburg, mit, naja, Kinderschminken und auch Spielmöglichkeiten für alle Altersklassen.
2: Groß, klein, groß, klein, groß, klein, klein.
0: Bei den Großen ging es inzwischen musikalisch weiter. Armando Reveron aus Dresden begeisterte die Zuhörer.

0: Vorwärts.
1: Die Altersspanne seiner Fans ist dabei beachtlich. Ja, wer eben mal ein richtiger Latino-Tänzer werden will. Der Sänger selbst ist 2023 nach Dresden gekommen. Wie so viele, mit Hoffnungen für ein besseres Leben, aber auch mit der Frage, wie man denn in Deutschland überhaupt aufgenommen wird.
2: In dieser Vergangenheit hatten wir ein bisschen Angst, aber Deutschland hat uns sehr gefehlt. Also ich mag Deutschland, sogar Dresden, würde ich sagen. Dresden ist eine schöne Stadt, zu leben, für alles, kann ich sagen.
1: Was waren bei Ihnen die Gefühle, als Sie die Nachrichten aus Venezuela gehört haben mit dem Erdbeben?
2: Naja, zuerst habe ich so viel geweint, weil diese Vargas, diese Stadt ist eine schöne Stadt und habe ich viel geweint und nur an Gott gebeten, hilf uns und... Ja, es war so traurig für jeder. Nicht nur für mich, sondern für jeder Venezolaner.
1: Inzwischen hat er sich sichtlich gut eingelebt. Und ganz ehrlich, für gerade einmal 3 Jahre in Deutschland ist sein Deutsch schon echt gut. Da kann sich manch anderer ein Beispiel dran nehmen. Ein Merkmal des zeitigen Abends waren die teilweise ergiebigen Regenfälle. Immer wieder öffnete der Himmel die Schleusen, was aber der Stimmung keinen Abbruch tat. Und auch Musik aus Venezuela muss nicht immer Party pur sein. Ja, und dann kam doch noch die Sonne und die Party in den späten Abend hinein gestaltete ein DJ, durchweg natürlich mit lateinamerikanischen Rhythmen. Mehr als 500 Gäste waren an diesem Abend in den Domgarten gekommen und alle hatten auch etwas übrig, um den Erdbebenopfern zu helfen. 4.000 Euro sind da zusammengekommen und das ist doch eine beachtliche Summe für eine eigentlich kleine Veranstaltung. Das macht Mut. Es ist eben möglich zu feiern und dabei Gutes zu tun. Die Venezuelaner in Zwickau zeigen, wie sowas geht.
3: Florian Gräßler und Florian Weiß sind beide Mitte 20 und kommen aus dem Vogtland. Unter dem Leitgedanken aus der Region für die Region entschieden sie sich, in die Heimat zu investieren und haben in Plauen ein Mehrfamilienhaus erworben. In den vergangenen Wochen haben sie das Gebäude umfassend saniert und zu modernen, hochwertigen Wohngemeinschaften ausgebaut. Mit diesem Projekt möchten sie Plauen als Wohnort für junge Menschen attraktiver machen. Am vergangenen Montag boten sie Interessenten die Möglichkeit, sich selbst ein Bild von den fertigen Wohnungen zu machen.
4: Wir haben in Plauen quasi ein altes Mehrfamilienhaus.

0: Haus gekauft und haben da jetzt ganz viele WGs für Studenten, Azubis oder eigentlich alle Interessierten, die in der WG wohnen wollen, geschaffen.
1: Genau, haben da das Haus Ende April bzw. Anfang Mai übernommen. Heute ist Anfang August.

0: Und da hat man natürlich auch irgendwie ein bisschen, zumindest ein kleines bisschen mit dazu beigetragen, dass es auch eine attraktive Hochschulstadt ist, mit schönen modernen Wohnräumen. Haben dann natürlich auch bei der Einrichtung, also alle unsere WGs sind voll möbliert, ein bisschen drauf geachtet, dass es ein bisschen ästhetisch ist, stilvoll.
1: Das ist in Studentenwohnungen wohl eher die Ausnahme. Moritz Gräßler und Florian Weiß kennen das aus eigener Erfahrung.
0: Wir haben beide studiert, beziehungsweise ich studiere immer noch. Und ich denke, da, genau dadurch können wir auch uns ganz gut in so einen Student oder Azubi reinversetzen, auf was es drauf ankommt. Zum Beispiel, dass man gerne einen Geschirrspüler hätte. Ja, nee, und das hat sich jetzt natürlich auch in der Ausstattung und sowas ein bisschen niedergetragen. Genau.
2: Ja, und neben meiner natürlich eigenen Studienvergangenheit bin ich selber auch bei einer privaten Berufsakademie beschäftigt, wo wir eben auch duale Studiengänge anbieten, und kriege da immer wieder mit, dass Wohnen da immer ein Hauptthema ist und bezahlbare Unterkünfte, egal in welchem Studien- oder Ausbildungssystem das dann letztendlich ist, und wo die jungen Menschen dann schon auch gerne mit anderen gleichgesinnten Studierenden oder Auszubildenden dann eben auch zusammen wohnen.
0: Ich glaube auch, dass das maßgeblich zum Studienerfolg beiträgt, einfach wenn man eine Unterkunft hat, wo man sich wirklich wohlfühlt. Und ja.
2: Genau. Also wollen wir einfach so insgesamt für junge Menschen, egal ob Ausbildung oder Studium, einfach einen Ort finden, wo man sich dann nicht nur pro Etage, sondern auch im gesamten Haus einfach so eine, also kleine Community zusammenschließen kann. Ich habe da noch ein, zwei verrückte Ideen, die Moritz noch nicht so toll findet, wie wir das noch erweitern können. Und dann schauen wir mal.
1: Neben dem Wohlfühlfaktor spielt natürlich auch Sicherheit eine große Rolle für die jungen Menschen. Deshalb gibt es pro Zimmer eine Pauschalmiete. Darin ist alles enthalten: Nutzung der Gemeinschaftsräume, Nebenkosten und ganz wichtig, Internet. Die Umsetzung dieses Projekts in sehr kurzer Zeit war schon eine Herausforderung.
0: Wir sind beide Vollzeit beschäftigt, teilweise nicht nur in einem Job. Also wir haben eigentlich beide rund um die Uhr zu tun, und haben jetzt quasi in relativ kurzer Zeit jetzt doch das Projekt umgesetzt. Das war eigentlich nur durch massiv Eigenleistung möglich und einfach durch gute Kontakte in der Region zu Handwerkern und Dienstleistern, die uns da wirklich maßgeblich unter die Arme gegriffen haben und halt einfach schnell helfen konnten. Also Elektriker, Klempner, solche Sachen, die man halt nicht selber machen kann, wo es auch auf eine Gewährleistung oder sowas drauf ankommt, da haben wir wirklich großes Glück gehabt. Finanziert wurde die ganze Sache natürlich durch einen gewissen Batzen Eigenkapital, ne, den man sich über die Jahre so aufgebaut hat, und dann den Rest natürlich über eine Bankfinanzierung.
1: Das Projekt findet Anklang in der Region, auch bei der Politik. Das spiegelte sich zum Tag der offenen Tür wieder.
0: Wir haben drei Landtagsabgeordnete da, unser Landrat Thomas Hennig ist mit am Start, viele Vertreter lokaler Firmen, da freuen wir uns natürlich sehr. Und heute zum Tag der offenen Tür sind wir natürlich auch froh über jeden Interessenten, der da vorbeikommt.
1: Mit dem Antrag war man durchaus zufrieden. Vor dem offiziellen Teil gab uns Moritz Gräßler einen Einblick.
3: Also wir sind in Plauen in Reisiger Straße 9. Wir haben knapp 5, 6, 7 Minuten zur Hochschule. Die Anne Frank ist direkt nebenan, sind also sehr zentral gelegen.
4: Hier ist der Eingangsbereich. Wir bereiten gerade noch ein bisschen was vor. Hier ist ein Fahrradraum und die Möglichkeit zum Laden von E-Scootern. Dann gehen wir mal hoch. Hier der Wäscheraum mit Waschmaschine und Trockner. Wir haben insgesamt 4 Etagen. Die ersten drei sind jetzt quasi komplett frisch saniert worden. Ich würde sagen, wir überspringen die erste mal und gehen direkt in die zweite. So, willkommen in einer unserer WGs. Wir schauen uns einfach mal so ein typisches Zimmer an. Wir haben drei verschiedene Größen: 9 Quadratmeter, 13 Quadratmeter und wie hier das 20 Quadratmeter Zimmer. Wir haben doppelt verglaste Fenster. Wir haben in den großen Zimmern 1,40er Betten. Wir haben überall einen Schreibtisch mit dabei. Wir haben einen Spiegel. Wir haben einen Schrank. In den großen Zimmern auch ein kleines Sofa. Internet ist mit am Start, haben wir ganz neu gelöst und auch sehr zuverlässig. Dann gehen wir mal weiter in die Gemeinschaftsküche. Die haben wir hier. Für die Faulen unter uns, zu denen ich mich auch zählen würde, ein großer Geschirrspüler. Also wir müssen nicht selbst spülen. Wir haben einen großen Kühlschrank. Wir haben eine Induktionsplatte. Wir haben einen Backofen. Reichlich Stauraum. Und genau, Besteck ist mit dabei. Pfannen sind mit am Start. Und dann geht es hier weiter quasi in mein persönliches kleines Highlight. quasi ins Bad. Ich habe mich da ein bisschen ausgetobt. Erinnert mich so ein bisschen an

0: ein Hotel, so mit dieser großen Ablagefläche, diesen aufgesetzten Waschbecken, da große, coole, beleuchtete Spiegel. Und dann haben wir hier halt alles relativ modern gehalten. Ihr könnt gerne mal mit reinkommen, hier diese Dusche. Haben das so mit Holzfliesen, also da haben wir uns schon ein bisschen ausgetobt. Und wenn es euch in der Wohnung ein bisschen zu nervig wird, dann haben wir auch noch einen Garten und da haben wir viel Platz.
1: Das Objekt in der Reisigerstraße ist das erste Projekt. Wenn sich alles so entwickelt wie erhofft, wird es nicht das letzte sein.
0: Wir haben jetzt auch schon, obwohl die Besichtigungen bis jetzt eher Baustellentouren waren, wirklich eine sehr gute Resonanz, auch was die Mietverträge angeht. Sind jetzt zuversichtlich, dass wir spätestens zum 1.10. voll ausgelastet sind. Und ich sag mal so, dann sind wir auch offen, uns neue Objekte anzuschauen. Und dann schauen wir mal. Sehen wir uns vielleicht bald wieder.
1: Am kommenden Samstag veranstaltet die Lebensberatung Daniela Dörfel erstmals den Gesundheitstag auf dem Sandberg in Wilkau-Haslau. Der Gesundheitstag bringt erstmals mehrere Gesundheits- und Präventionsexperten an einem Ort zusammen und möchte den Menschen in Wilkau-Haslau und der Region einen unkomplizierten Zugang zu Gesundheitswissen, persönlicher Beratung und neuen Impulsen für mehr Lebensqualität ermöglichen. Von 9 bis 16 Uhr lädt die Lebensberatung Daniela Dörfel in die Werner-Seelenbinder-Straße 5 zu einem Tag der offenen Tür ein. Gemeinsam mit erfahrenen Gastberatern aus verschiedenen Gesundheitsbereichen erwartet die Gäste ein abwechslungsreicher Informationstag mit persönlichen Gesprächen, praxisnahen Einblicken und vielfältigen Möglichkeiten zum Austausch. Besucher können sich unverbindlich informieren, Fragen stellen und verschiedene Angebote kennenlernen. Der Eintritt ist frei und die Veranstaltung richtet sich an Menschen jeden Alters, unabhängig davon, ob sie bereits gesundheitliche Herausforderungen haben oder sich vorbeugend informieren möchten.
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Die Uhr schlägt 5 vor 12. 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
1: Seit 1997 lockt der Auerbacher Töpfermarkt tausende Besucher in die Drei-Türme-Stadt. Unter dem Motto »Guter Ton macht die Musik« genießt die von Jazz, Dixieland und Swing umrahmte Veranstaltung weit über die Grenzen des Vogtlandes einen hervorragenden Ruf. So beschreibt der Auerbacher Stadtmarketingverein die Veranstaltung und das können wir uneingeschränkt bestätigen. Viele der Auflagen des Töpfermarktes haben wir in den vergangenen Jahren mit der Kamera begleitet. Am 15. und 16. August können wir das leider nicht, aber wir bzw. zwei Vertreter der Stadtverwaltung verraten Ihnen, was Sie an diesem Wochenende in Auerbach erwartet. Montagnachmittag auf dem Altmarkt. Die Veranstaltung wirft bereits ihre Schatten voraus.
2: Ja, hier laufen nun schon die Vorbereitungen für den Töpfermarkt 2026 in Auerbach, der dieses Mal etwas ganz Besonderes ist. Er feiert nämlich ein sehr schönes Jubiläum, und zwar seinen 30. Geburtstag. Und seit 30 Jahren wird der Auerbacher Töpfermarkt hier auf dem Altmarkt durch unseren Töpfermeister Helmut Furner organisiert, der auch dieses Mal wieder alle Fäden zusammenhält und der es geschafft hat, dass wir in wenigen Tagen hier 55 Töpferfirmen aus ganz Deutschland begrüßen können. Von der Nordsee, aus Thüringen, aus Bayern und besonders auch aus der Oberlausitz. Denn traditionelle Besucher unseres Töpfermarktes wissen, die schönsten Töpferprodukte kommen aus der Oberlausitz, kommen aus der Gegend von Neukirch und Bautzen. Und da haben wir auch einige Töpfermeister dabei, die uns immer die Treue gehalten haben und die das seit 30 Jahren hier in Auerbach teilnehmen, um ihre Ware zu präsentieren. Allerdings muss man sagen, in den 30 Jahren ist viel geschehen. Und mittlerweile ist Töpferware, sind Keramikprodukte ziemlich teuer geworden. Es ist so ein kleiner Luxusartikel, den man sich gern aber zu Hause in die Wohnung stellt. Und das ist auch eine Chance für den Töpfermarkt, dass wir auch dieses Jahr wieder viele Besucher hier werden, begrüßen können. Denn manchmal geht ja was kaputt von dem teuren Service und da wird Nachschub gesucht und den kann man hier finden.
1: Nicht nur Töpferwaren jeglicher Couleur findet man auf dem Markt, auch eine vielfältige Gastronomie wird geboten.
2: Wir haben also einige Gastronomen gewinnen können, die an den zwei Tagen, Samstag und Sonntag, hier ein schönes gastronomisches Angebot auf dem Altmarkt bieten. Zudem haben wir auch am Sonntag, also am Töpfermarkt-Sonntag, einen Einkaufssonntag. Das heißt, alle Geschäfte der Innenstadt werden von 13 bis 18 Uhr geöffnet haben. Und die haben dann meistens auch immer ganz besondere Angebote und manchmal auch ganz tolle Rabatte und Aktionen im Angebot.
1: Nun lautet das Motto des Töpfermarktes: Guter Ton macht die Musik. Auch davon gibt es reichlich.

0: Also wir haben am Samstag, dem 15.8. unsere Chess-Kicks aus Tschechien bei uns von 10 bis 12 Uhr. Dann folgt die Köstritzer Chess-Band, die mittlerweile traditionell eigentlich zum Töpfermarkt immer eingeladen wird und allen eigentlich ein Begriff sein dürfte. Anschließend bis 18 Uhr ist die Chess-Company aus Chemnitz da und wird uns ein schönes Programm bieten. Alles im Bereich Chess, wie es zum Auerbacher Töpfermarkt natürlich gehört. Am Sonntag geht es weiter mit Trend and Fellow von 13 bis 15 Uhr und im Anschluss bis 17 Uhr die Old Mates Blues Company. Für jeden Geschmack, denke ich, etwas dabei. Musikalisch umrahmt unser Töpfermarkt. Wir freuen uns drauf.
1: Bleibt nur noch eins zu sagen.
2: Ja, liebe Zuschauer, wir laden Sie recht herzlich ein. Kommt nach Auerbach zum Auerbacher Töpfermarkt, hier auf den Altmarkt. Es gibt ausreichend Parkplätze, kostenlose Parkplätze rund um den Altmarkt, oben auf dem Feuerwehrplatz oder in Hockes Mühle, unten vor der Sparkasse oder vor dem Rathaus können Sie Ihre Autos abstellen. Und wir würden uns freuen, wenn Sie hier nach Auerbach zum Töpfermarkt kommen. Der hat nämlich etwas ganz Besonderes. Der Eintritt ist immer kostenlos. Und es gibt da nicht nur Tonprodukte, sondern es gibt auch wunderbare Töne. Jazzmusik, Dixieland ist mit dabei.

0: Der FSV Zwickau hat sein gestriges Auswärtsspiel beim Chemnitzer FC mit 3:1 verloren. Nur 3 Tage nach dem Heimspiel gegen Greifswald ging es für den FSV nach Chemnitz. Zwickau startete sehr tiefstehend. Chemnitz drückte von Beginn an und ging mit dem ersten Torschuss in Minute 10 in Führung. Die Zwickauer fanden auf den druckvollen Beginn der Chemnitzer keine Antwort. Im Gegenteil. Der CFC drückte auf einen zweiten Treffer. Letztendlich kassierte Zwickau vor der Pause den zweiten Gegentreffer. Eine kurze, ausgeführte Ecke kam nach innen zu Marx, der am höchsten sprang und zum 2:0 einnickte. Nach dem Seitenwechsel hatte der FSV nun mehr Ballbesitz und erkämpfte sich Chancen, die aber leider zu keinem zählbaren Erfolg führten. Der CFC tat nun nicht mehr so viel für das Spiel, kam aber weiterhin zu guten Kontern. Der eingewechselte Vogt machte dann den Deckel drauf. Den ersten Abschluss konnte Hiemann noch parieren, doch der Nachschuss brachte das 3:0 in der 63. Minute. Erst kurz vor Schluss gelang dem FSV Zwickau dann doch noch der Ehrentreffer. Dobruna legte den Ball mit der Hacke zurück. Irgendwie kam er zu Möbius, dessen abgefälschter Schuss zum 3:1 ins Tor ging. Bereits am Sonntag muss der FSV erneut reisen. Dann geht es nach Berlin zum BFC Dynamo. Doch hier erst einmal die Stimmen der gestrigen Partie.
1: Ja, also jetzt noch ein Spiel, ich gerade schwer Worte zu finden. Schwer. Weiß ich. Ich glaube, wir sind gar nicht ins Spiel gekommen. Keine Zweikämpfe geführt. Kein Fußball gespielt nach vorne. Ja, schwer. Wir haben heute gegen eine bessere Mannschaft gespielt, so viel kann man vielleicht sagen.
2: Ja, wir haben einen super Durchbruch auf außen. Der Ball kommt in die Box, dann ist so ein bisschen gewurschtelt. Der Ball fällt mir irgendwie vor die Füße. Ich schieße mit links einfach ab. Der wird noch glücklich abgefälscht und fällt über den Torhüter hinten rein. Ja, der ist auch scheißegal, weil wir davor 90 Minuten es nicht hinbekommen haben, die Gegner unter Bedulde zu setzen oder irgendwie dazu zu kommen, richtige Torchancen rauszuspielen. Und ja, das Tor am Ende ist im Prinzip auch scheißegal.
1: Nee, also grundsätzlich habe ich keine Erklärung. Ich kann, glaube ich, nur für die Mannschaft sprechen, dass wir grundsätzlich alle waren bereit zu arbeiten. Ich glaube, wir sind viel gelaufen. Ich glaube, das kann man der Mannschaft nicht absprechen. Warum es dann wieder nicht geklappt hat, ja, müssen wir analysieren. Müssen wir uns vielleicht nochmal in den Bildern angucken.

0: Ich will sagen, dass wir letzten Samstag gegen Greifswald einfach kein gutes Spiel gemacht haben, über 90 Minuten. Heute wollten wir eine Reaktion zeigen, haben das leider nicht optimal auf den Rasen gebracht. Die erste Halbzeit sind wir mit 2-0 in Rückstand geraten, dann kriegst du das Dritte und dann wird es immer schwerer. Ja, ich weiß nicht, woran es heute gelegen hat. Abstände waren zu groß, die konnten immer nur so Zwischenräume reinspielen, also sich aufdrehen. Daran müssen wir arbeiten und das am Sonntag besser machen.
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2: Der Sommer bleibt uns auch weiterhin erhalten. Allerdings werden die Temperaturen tendenziell erträglicher. Bei 28 Grad in der Spitze strahlt morgen den ganzen Tag über die Sonne. Lediglich in den Nachmittagsstunden ziehen harmlose Schönwetterwölkchen ins Sendegebiet. Der Freitag beschert uns ebenfalls Sonne satt. Die Höchstwerte pegeln sich um die 25 Grad herum ein. Auch am Samstag trübt kein Wölkchen den Westsachsenhimmel. Das Quecksilber klettert im Tagesverlauf bis auf 28 Grad. Am Sonntag erzielen wir dann schon wieder schweißtreibende 33 Grad. Sonnenschein dominiert das Wettergeschehen. Ab und an schieben sich kleinere Wolken vor die Sonne.
3: Ja, liebe Zuschauer, wir sind am Ende der heutigen Sendung angelangt. Das war tagaktuell für die Wochenmitte. Vielen Dank fürs Einschalten. Wir wünschen Ihnen einen schönen Abend und sehen uns dann wie gewohnt am morgigen Donnerstag zur neuen tagaktuell Ausgabe wieder. Bis dahin, tschüss.

0: Glück auf zu Kuckna, unser Erzgebirge. Heute in der Sendung. Eine junge Frau, zu der unser Titel passt. Kuckna, unser Erzgebirge. Los geht's aber mit einem speziellen Wanderweg.
1: Nun, gerade im Sommer spüren wir sie wieder von ihrer vollen Breitseite. Die Sonne beschert uns besonders zu dieser Jahreszeit mit ihrer Wärme und sorgt dafür, dass auf unserer Erde sämtliche Pflanzen gedeihen. Auch mit der Sonne beginnt der bekannte Planetenwanderweg in Ehrenfriedersdorf, bei dem man einen informativen und geschichtlichen Einblick in die Entstehung unseres Sonnensystems erlangt. Der Weg führt bis nach Trebach zum Planetarium, wo man dann auch nochmal einen genaueren Blick ins All werfen kann. Wie schon gesagt, beginnt der Weg bei der Sonne in Ehrenfriedersdorf. Von dort hat man einen guten Blick über den Ort. Die Sonne ist das Herz unseres Sonnensystems, sie entstand vor etwa 4,6 Milliarden Jahren und erhält rund 99,8% der Gesamtmasse des Sonnensystems. Mit ihrem gewaltigen Schwefelfeld hält sie alle Planeten auf ihren Bahnen. Im Inneren der Sonne herrschen Temperaturen von etwa 15 Millionen Grad Celsius. Dort verschmelzen Wasserstoffatome zu Helium, ein Prozess, der als Kernfusion bezeichnet wird und dabei enorme Mengen an Energie freisetzt. Diese Energie erreicht die Erde als Licht und Wärme und macht das Leben auf unserem Planeten überhaupt erst möglich. Die Oberfläche der Sonne ist mit etwa 5500 Grad Celsius deutlich kühler als ihr Inneres. Immer wieder kommt es zu gewaltigen Sonneneruptionen, bei denen riesige Mengen geladener Teilchen ins All geschleudert werden. Treffen sie auf das Magnetfeld der Erde, entstehen beeindruckende Polarlichter. Ohne die Sonne gäbe es keine Jahreszeiten, kein Wetter und kein Leben, wie wir es kennen. Von der Sonne sind es dann nur noch wenige Meter bis zum Merkur. Der Merkur ist der kleinste und sonnennächste Planet unseres Sonnensystems. Ein Jahr dauert hier gerade mal 88 Erdtage. So schnell umrundet er die Sonne. Trotzdem dauert ein einzelner Tag auf dem Merkur, also von Sonnenaufgang bis Sonnenuntergang, unglaubliche 176 Erdtage. Die Temperaturen können

kaum extremer sein. Tagsüber steigt das Thermometer auf bis zu 430 Grad Celsius, während es nachts auf etwa minus 180 Grad fällt. Der Grund dafür ist die fast vollständig fehlende Atmosphäre, die keine Wärme speichern kann. Seine Oberfläche ähnelt stark der unseres Mondes und ist von unzähligen Einschlagskratern übersät. Überraschenderweise entdecken Wissenschaftler in dauerhaft schattigen Kratern an den Polen sogar Wassereis. Obwohl Merkur der Sonne am nächsten ist, eine Reise dorthin wäre also alles andere als gemütlich, aber wissenschaftlich äußerst spannend. Bereits von Merkur aus sieht man dann schon die nächsten zwei Planeten. Der erste ist die Venus. Die Venus wird oft als Schwesterplanet der Erde bezeichnet, denn sie ist fast genauso groß. Doch tatsächlich ist sie der lebensfeindlichste Planet unseres Sonnensystems. Eine dichte Atmosphäre aus Kohlendioxid erzeugt einen extremen Treibhauseffekt. Dadurch herrschen auf der Oberfläche Temperaturen von rund 465 Grad Celsius, heiß genug, um Blei zu schmelzen. Hinzu kommt ein Luftdruck, der etwa 90 Mal höher ist als auf der Erde. Besonders ungewöhnlich ist auch ihre Rotation, die Venus dreht sich rückwärts. Auf ihr würde die Sonne also im Westen aufgehen und im Osten untergehen. Außerdem dauert ein Venustag länger als ein Venusjahr. Hinter ihren dichten Wolken verbirgt sich eine Landschaft mit riesigen Vulkanen und weiten Ebenen. Wegen ihrer enormen Helligkeit ist die Venus häufig schon kurz nach Sonnenuntergang oder vor Sonnenaufgang mit bloßem Auge am Himmel sichtbar. Der zweite Planet ist dann die Erde, bei der man auch unter anderem interessante Fakten zum Mond lesen kann. Die Erde ist der einzige bislang bekannte Planet, auf dem Leben existiert. Rund 71% ihrer Oberfläche sind von Wasser bedeckt, daher wirkt sie aus dem All wie ein blauer Planet. Sie besitzt eine sauerstoffreiche Atmosphäre, die Leben ermöglicht und gleichzeitig vor schädlicher Sonnenstrahlung schützt. Der Mond stabilisiert die Erdachse und sorgt für regelmäßige Gezeiten. Im Inneren der Erde befindet sich ein heißer Eisenkern, der ein starkes Magnetfeld erzeugt. Dieses schützt unseren Planeten vor dem Sonnenwind. Die Erde ist mittlerweile etwa 4,5 Milliarden Jahre alt und hat in dieser Zeit unzählige Veränderungen erlebt. Von gewaltigen Vulkanausbrüchen über Eiszeiten bis hin zur Entwicklung komplexer Lebewesen. Verglichen mit den anderen Planeten unseres Sonnensystems ist die Erde bisher einzigartig. Sie vereint flüssiges Wasser, eine lebensfreundliche Temperatur und die richtigen chemischen Voraussetzungen für eine enorme Artenvielfalt. Nun geht es ein Stückchen weiter und nach einer kurzen Distanz finden wir auch schon den Mars. Durch den recht steilen Anstieg kann man dann das Tal immer besser überblicken. Der Mars wird wegen seines rosafarbenen Bodens auch der rote Planet genannt. Seine charakteristische Farbe stammt vom Eisenoxid, also Rost im Gestein. Auf dem Mars befindet sich der höchste bekannte Vulkan unseres Sonnensystems, der Olympus Mons. Er ist rund 22 Kilometer hoch und damit fast dreimal so hoch wie der Mount Everest. Außerdem besitzt der Mars mit dem Valles Marineris eines der größten Canyonsysteme überhaupt. Hinweise deuten darauf hin, dass vor Milliarden Jahren Flüsse und Seen über seine Oberfläche flossen. Heute ist der Planet trocken und kalt. Doch an seinen Polen gibt es große Eisvorkommen. Mehrere Rover erforschen derzeit den Mars auf der Suche nach Spuren früheren Lebens. Viele Raumfahrtagenturen planen sogar bemannte Missionen, die den Mars in den kommenden Jahrzehnten zu einem der spannendsten Ziele der Raumfahrt machen könnten. Der nächste Planet ist dann schon noch ein gutes Stück weiter entfernt. Es ist der Jupiter, der größte aller Planeten unseres Sonnensystems. Er ist so riesig, dass mehr als 1300 Erden in ihn hineinpassen würden. Trotzdem besteht er hauptsächlich aus Wasserstoff und Helium und besitzt keine feste Oberfläche. Besonders bekannt ist der große rote Fleck, ein gigantischer Sturm, der seit mindestens 300 Jahren tobt und größer als die Erde ist. Jupiter verfügt über ein extrem starkes Magnetfeld und mehr als 90 bekannte Monde. Einer davon ist Europa, unter dessen dicker Eiskruste sich vermutlich ein gewaltiger Ozean aus flüssigem Wasser verbirgt. Wissenschaftler vermuten dort sogar Bedingungen, unter denen einfaches Leben möglich sein könnte. Jupiter wirkt außerdem wie ein kosmischer Schutzschild. Seine enorme Schwerkraft lenkt viele Kometen und Asteroiden ab und schützt dadurch die inneren Planeten, darunter auch die Erde, vor zahlreichen Einschlägen. Vom Jupiter aus kann man dann schon in Richtung Drehbach schauen. Nun geht es jedoch weiter zum Saturn. Saturn ist vor allem für sein beeindruckendes Ringsystem bekannt. Die Ringe bestehen aus Milliarden Eis- und Gesteinsbrocken, die von winzigen Staubkörnern bis hin zu hausgroßen Felsstücken reichen. Obwohl sie riesig erscheinen, sind sie an vielen Stellen nur winzige Dutzend Meter dick. Saturn ist der zweitgrößte Planet unseres Sonnensystems und besteht überwiegend aus Wasserstoff und Helium. Seine Dichte ist sogar geringer als die von Wasser, theoretisch würde Saturn in einem ausreichend großen Ozean schwimmen.
Der Planet besitzt weit über 100 bekannte Monde. Besonders spannend ist Titan, der größte Mond des Saturns. Er besitzt eine dichte Atmosphäre und Seen aus flüssigem Methan. Kein anderer Mond im Sonnensystem ähnelt der Erde in einigen Eigenschaften so sehr wie Titan, weshalb er für die Forschung von besonderem Interesse ist. Auf dem Pfad findet man aber nicht nur interessante Fakten zu den einzelnen Planeten, sondern auch Informationen über die Entstehung der Erde und wie sich das Leben darauf entwickelt hat. Zudem hat man immer noch ein schönes landschaftliches Bild zum Entspannen. Als nächstes treffen wir auf den Uranus. Uranus ist ein wahrer Außenseiter unter den Planeten. Seine Rotationsachse ist fast vollständig gekippt, etwa 98 Grad. Dadurch scheint der Planet förmlich auf der Seite durch das Sonnensystem zu rollen. Diese ungewöhnliche Lage sorgt dafür, dass die Pole jeweils 42 Jahre lang ununterbrochen von der Sonne beleuchtet werden oder in völliger Dunkelheit liegen. Uranus erscheint blaugrün, weil Methan in seiner Atmosphäre rotes Licht absorbiert. Mit Temperaturen von bis zu minus 224 Grad Celsius gehört er zu den kältesten Planeten überhaupt. Auch Uranus besitzt ein Ringsystem, das allerdings deutlich dunkler und schwerer zu erkennen ist als das des Saturn. Bis heute wurde Uranus nur einmal aus der Nähe besucht, von der Raumsonde Voyager 2 im Jahr 1986. Viele seiner Geheimnisse warten daher immer noch auf ihre Entdeckung. Der letzte oder auch der vorletzte Planet, bevor man auf das Planetarium trifft, ist der Neptun. Von da aus ist es dann gar nicht mehr weit. Neptun ist der äußerste Planet unseres Sonnensystems und rund 4,5 Milliarden Kilometer von der Sonne entfernt. Ein Sonnenumlauf dauert deshalb 165 Erdjahre. Trotz der großen Entfernung herrschen auf Neptun die stärksten Winde im gesamten Sonnensystem. Die erreichen Geschwindigkeiten von über 2000 Kilometern pro Stunde, schneller als ein Düsenflugzeug. Wie Uranus erscheint auch Neptun aufgrund des Methans in seiner Atmosphäre tiefblau. Im Inneren vermuten Wissenschaftler enorme Druckverhältnisse, unter denen Kohlenstoff zu Diamanten gepresst werden könnte. Diese Diamanten könnten sogar wie Regen in tiefe Schichten des Planeten fallen. Neptun besitzt zahlreiche Monde, von denen Triton der bekannteste ist. Dieser umkreist den Planeten entgegen seiner Rotationsrichtung und gilt deshalb vermutlich als eingefangenes Objekt aus dem Kuipergürtel. Bis heute wurde auch Neptun nur einmal von einer Raumsonde aus der Nähe besucht.

Die ganzen Planeten beobachtet man aber am besten in einem Planetarium. Dort angekommen erwartet uns auch schon der letzte Himmelskörper unseres Sonnensystems. Pluto galt viele Jahrzehnte als der 9. Planet unseres Sonnensystems. Erst im Jahr 2006 wurde er von der Internationalen Astronomischen Union offiziell als Zwergplanet eingestuft. Der Grund: Obwohl Pluto die Sonne umkreist, hat er seine Umlaufbahn nicht von anderen Himmelskörpern freigeräumt. Eine Voraussetzung für den Status eines Planeten. Pluto befindet sich im Kuipergürtel, einer riesigen Region aus Eis- und Gesteinskörpern jenseits des Neptun. Ein Umlauf um die Sonne dauert ganze 248 Erdjahre. Auf seiner eisigen Oberfläche herrschen Temperaturen von etwa minus 230 Grad Celsius. Besonders beeindruckend ist die helle herzförmige Ebene Tamboregio, die 2015 von der Raumsonde New Horizon entdeckt wurde. Pluto besitzt außerdem 5 bekannte Monde. Der größte von ihnen, Charon, ist so groß im Verhältnis zu Pluto, dass beide Himmelskörper einen gemeinsamen Schwerpunkt außerhalb von Pluto umkreisen. Auch wenn Pluto heute kein offizieller Planet mehr ist, zählt er zu den faszinierenden Welten unseres Sonnensystems und hält noch viele Geheimnisse für die Wissenschaft bereit. Also, wenn Sie, liebe Zuschauer, selbst ein bisschen forschen wollen, dann lohnt sich der Planetenwanderweg von Ehrenfriedersdorf nach Drehbach auf jeden Fall.

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1: Gleich stellen wir eine junge Frau vor, zu der der Titel dieser Sendung passt. Kuckner, unser Erzgebirge. Und auch in Sachen Physiotherapie wird in unserer Region Beachtenswertes geboten.
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0: Glück auf bei Erzgebirge erleben. Heute widmen wir uns dem Buchstaben D wie durchkneten. Und dazu sind wir nach Laudau gekommen zu der Physiotherapie Physioaktiv.
1: Die Praxis Physioaktiv unter der Leitung von Susanne Kasunki besteht seit 2016. Mit der Übernahme zweier Standorte in Lauter-Bernsbach setzte sie den Grundstein für genau die Physiotherapie, die inzwischen seit 10 Jahren Patientinnen und Patienten auf ihrem Weg zurück zu mehr Gesundheit begleitet. Neben der Stelle in der Anton-Günther-Straße 15 ist Susanne stets in der Dietrich-Bonhoeffer-Straße 11 anzutreffen.
2: Ich bin ein sehr sozialer Mensch. Ich wollte immer schon gerne Menschen helfen. Und habe mich immer wohl gefühlt, wenn ich etwas Gutes tun konnte. Und das hat mich eigentlich dazu bewegt, in die Richtung Physiotherapie zu gehen. Dann war ich ja auch mal eine gesamte Zeit lang oder eine längere Zeit ja nicht gleich selbstständig, sondern erstmal normale Angestellte. Und da habe ich auch schon sehr, sehr viel mitgenommen in dem Bereich. Dann kam es halt dazu, dass ich hier gearbeitet habe. Natürlich waren die Räume noch nicht so. Und meine Chefin hat mich damals gefragt, möchtest du die beiden Praxen übernehmen? Da habe ich gesagt, ich traue mir das zu. Ja, ich will. Und habe das dann einfach angegangen, obwohl im Hinterkopf immer auch ein kleines bisschen Angst da war, weil man weiß ja nie, gelingt dir das alles. Meine Vorstellungen hatte ich damals schon, aber es ist halt immer noch im Hinterkopf manchmal so, schaffst du das? Gelingt dir das? Gehst du jetzt den richtigen Weg?
1: Rückenschmerzen zählen dabei zu den häufigsten Beschwerden, mit denen die Menschen die Praxis aufsuchen. Doch häufig liegt die Ursache nicht dort, wo der Schmerz tatsächlich spürbar wird. Deshalb betrachtet das Team den Körper immer als Ganzes. Haltung, Gelenke, Wirbelsäule oder auch der berufliche Alltag der Patientinnen und Patienten fließen in die Behandlung mit ein. Fotos helfen dabei, Fehlstellungen wie Skoliosen oder Veränderungen im Bereich von Schultern, Kiefer und Kopfhaltung sichtbar zu machen und die Therapie individuell anzupassen. Neben den klassischen physiotherapeutischen Behandlungen gehören auch Reha-Sportangebote in Zusammenarbeit mit dem Fitnessstudio Kraftwerk 24 zum Konzept. Ziel ist es, die Patientinnen und Patienten nicht nur kurzfristig zu behandeln, sondern sie langfristig auf ihrem Weg zu mehr Beweglichkeit und Wohlbefinden zu begleiten. Neben den klassischen physiotherapeutischen Behandlungen setzt Physioaktiv auch auf moderne Diagnose- und Therapieverfahren. Drei davon konnten wir uns vor Ort genauer ansehen. Bei einer VNS-Analyse wird beispielsweise das vegetative Nervensystem gemessen. Während der Behandlung bleibt der Patient ruhig im Zimmer sitzen, sodass die Ergebnisse möglichst wenig von äußeren Umständen beeinflusst werden. Die Auswertung soll Hinweise darauf geben, wie der Körper auf Belastung und Erholung reagiert. Anhand der erhaltenen Ergebnisse können die Patientinnen und Patienten ihre Arztpraxen aufsuchen und dort eine gezielte, weiterführende Behandlung erhalten. Zum Spektrum gehört außerdem eine Lasertherapie mit einer Monolaser-Akupunktursonde. Dabei wird gezielt an bestimmten Körperregionen gearbeitet, um die physiotherapeutische Behandlung zu erweitern. Ergänzt wird das Angebot durch ästhetische Anwendungen wie die Kryolipolyse, anhand derer hartnäckige Fetteinlagerungen im Körper behandelt werden können.
2: Viele Patienten gehen zu einer OP, haben aber zum Beispiel noch andere Probleme wegen Diabetes, wegen Tumoren. Viele haben Krebserkrankungen. Na, da passt man dann natürlich, ich sage jetzt mal, das Trainingsniveau auf den Patienten, gestaltet man das auf den Patienten zugeschnitten. Die gelenkumgreifende Behandlung ist sehr, sehr wichtig und es ist halt dann, man muss schauen, was für ein Patient steht vor einem und wo man dann sagt, so, das geht bei dir, das geht bei dir nicht. Wir arbeiten zum Beispiel auch nach Operationen sehr gern mit unserer BEMER-Therapie, das ist Magnetfeld-Mikrozonen.

0: Ventilationsregulation. Aber da dürfen halt Patienten leider nicht drauf, die eine Epilepsie haben, die einen Herzschrittmacher haben oder Herzrhythmusstörungen. Und das erfragen wir mit einem Anamnesebogen, wenn die Patienten kommen.
1: Für Susanne Karsunki steht dabei immer der Mensch im Mittelpunkt. Deshalb setzt die Praxis auf möglichst kurze Wartezeiten für Schmerzpatienten und auf eine Behandlung, die individuell auf die jeweiligen Beschwerden abgestimmt wird.
0: Und da muss ich aber auch mal in den Vordergrund stellen, mein tolles Team, was hinter mir steht, was genau dieselbe Philosophie trägt wie ich. Weil ohne mein Team wäre ich nichts und ich bin meinem Team sehr, sehr dankbar. Und ich liebe jeden einzelnen von den kleinen Mäusen oder auch großen Mäusen, wo ich einfach sagen muss, wir sind physioaktiv, das bin ich nicht nur allein. Und deswegen, wie gesagt, ein ganz, ganz großes, dickes Lob an mein gesamtes Team.
2: Das war's von Erzgebirge erleben für heute. Wenn Sie sich auch einmal durchkneten lassen möchten, dann kommen Sie zu physioaktiv nach Lauter. Glück auf!
3: Man bereut am Ende nur das, was man nicht probiert hat. Für Ronja Kahle ist dieser Satz mehr als ein Spruch. Er ist so etwas wie eine Haltung. Regelmäßig pendelt die junge Krahndorferin zwischen dem Erzgebirge und Leipzig. In der Messestadt studiert sie Grundschullehramt. In Antonshöhe arbeitet sie im Seniorenpflegeheim Haus Waldeck. Uni, Pflegeheim, Großstadt Trubel, Dorfidyll. Auf den ersten Blick sind das völlig verschiedene Welten. Doch im Grunde erzählt all das ziemlich genau, wer Ronja Kahle ist. Stillstand scheint jedenfalls nicht besonders gut zu ihr zu passen. Warum eigentlich?
4: Weil ich eine Person bin, die wahnsinnig viel ausprobiert. Und wenn ich mich mal was nicht getraut habe, bereue ich es dann meistens sehr schnell danach, weil dieses Was wäre wenn beschäftigt mich sehr oft. Und mittlerweile konnte ich diese Fragen Was wäre wenn sehr gut abbauen, weil ich es immer mal probiert habe. Und bin dadurch nicht dümmer geworden und hatte dadurch das ein oder andere sehr schöne Erlebnis. Sehr einschneidend war die Entscheidung, mich für das Grundschullehramt zu bewerben. Da bin ich erst in Dresden tatsächlich rausgeflogen, weil ich den Einstellungstest nicht bestanden habe, weil der Computer sich tatsächlich aufgehangen hat. Und dann habe ich trotzdem weiter dran festgehalten und habe mich in Leipzig beworben und bin tatsächlich auch angenommen worden. Und das war genau die richtige Entscheidung. Ich bin eine wahnsinnig lebensfrohe, offene und aufgeweckte Person. Ich bin für jeden Spaß zu haben und äußerst spontan.
3: Was gibt dir Kraft, wenn die Woche voll ist?
4: Die nehme ich vor allen Dingen hier aus der Natur und aus Zeit mit Freunden, aber auch mit meinen Tieren.
3: Rückblick. Nach dem Abitur war Ronjas Weg noch nicht festgelegt. Eigentlich dachte sie an Forstwirtschaft. Ein Jahr an einer Grundschule änderte das. Dort merkte sie, dass ihr die Arbeit mit Kindern liegt. Heute studiert sie Grundschullehramt mit Englisch als Kernfach, zudem Mathematik, Deutsch und Sachunterricht. Du wolltest ursprünglich Forstwirtschaft studieren. Was hat dich dann in Richtung Lehramt gebracht?
4: Durch das Jahr, was ich an der Grundschule gearbeitet habe, das hat mich wirklich geprägt und daran bestärkt, auch das zu studieren.
3: Was hat dich in diesem Jahr an der Grundschule besonders geprägt?
4: Der Austausch mit Kolleginnen, der ehrliche Austausch und auch die direkte Arbeit mit Kindern, die auch wahnsinnig viel zurückgeben.
3: Und warum möchtest du Grundschullehrerin werden?
4: Weil ich einen großen Unterschied im Beginn eines Lebens eines Kindes machen möchte und weil es mich mit wahnsinnig viel Freude erfüllt, Unterricht vorzubereiten und durchzuführen.
3: Warum ist dir Englisch als Kernfach wichtig?
4: Weil Deutsch und Mathe keine gute Option waren und weil ich sehr, sehr gerne Englisch rede und auch sehr gerne reise.
3: Warum sollten Kinder früh mit einer Fremdsprache in Berührung kommen?
4: Um selbstsicherer zu werden, um auch zeitig sicher in dieser Sprache zu werden und auch natürlich, um sich mehr Welten zu erschließen. Eine Fremdsprache öffnet den Weg in eine andere Welt, in eine andere Sprache.
3: Was macht für dich eine gute Lehrerin aus?
4: Sehr viel Verständnis, sehr viel Geduld.

0: und ein Pep Spontanität.
1: Wie bekommst du Studium in Leipzig und Arbeit hier im Erzgebirge unter einen Hut? Wie sieht eine typische Woche bei dir aus?
0: Wahnsinnig viel detailreiche Planung und ein bisschen wenig Schlaf. Montag und Dienstag bin ich hier im Altenheim arbeiten. Danach fahre ich direkt nach der Arbeit zu meinem ersten Seminar. Das beginnt 17 Uhr. Und danach ist die Woche relativ vollgepackt mit Studium bis Freitag, Samstag, Sonntag noch ein bisschen Nachbereitung. Und dann am Samstag und Sonntag am Wochenende gehe ich dann meinen Hobbys nach.
1: Kinder in ihrer Entwicklung zu begleiten und zu unterstützen. Das ist Ronjas Motivation, Lehrerin zu werden. Und dennoch treffen wir die junge Frau nicht im Umfeld von Schule und Studium, sondern im Seniorenpflegeheim Haus Waldeck in Antonshöhe. Seit 2024 arbeitet sie hier, übernimmt Aufgaben in der Grundpflege, begleitet Bewohnerinnen und Bewohner im Alltag, unterstützt bei Abläufen und dokumentiert am Computer. Es ist eine Arbeit, die körperlich fordert, aber auch eine Arbeit, bei der man sehr viel zurückbekommt, wie sie sagt. Dies merkt man.
0: An den ganz kleinen Dingen, einfach an einem Dankeschön oder auch an einfach einem Lächeln der zu pflegenden Person, da merke ich, dass ich hier was gut gemacht habe.
1: So gleich kein Arbeitstag dem anderen. Jeder Tag ist besonders.
0: Weil es eine wahnsinnig schöne Arbeit ist, die mir sehr viel zurückgibt und den nötigen Kontrast zum Studium bietet. Ich kann wahnsinnig viel zurückgeben. Die ältere Generation ist wahnsinnig dankbar. Und man sieht am Ende des Tages, was man gemacht hat. Es sind sehr prägsame Abschnitte im Leben. Und in diesen Abschnitten macht es wirklich einen Unterschied, wen man um sich rundherum hat. Und genau diese Leute können einen entscheidenden Unterschied machen. Man braucht Ausdauer, man braucht Geduld und man muss auf Menschen zugehen können.
1: Welches war Ihr prägendster Moment bisher, wollen wir wissen?
0: Tatsächlich war das nicht mit einer zu pflegenden Person, sondern mit den Angehörigen, die sich nach, das war relativ am Anfang hier, nach dem Ableben explizit auch bei mir bedankt haben, wie ich mich um die Person gekümmert habe. Und das ist natürlich schön, dass es auch bei den Angehörigen ankommt, die Arbeit, die wir hier machen. Also ich merke, dass ich belastbarer geworden bin und dass ich im Team besser arbeiten kann. Also tatsächlich hat das einen großen Unterschied gemacht, weil ich persönlich auch stärker geworden bin, weil ich selbstsicherer geworden bin und weil ich auch in stressigen Situationen einen kühlen Kopf bewahren kann.
1: So bleibt Ronja trotz Studium in Leipzig mit ihrer Heimat verbunden. Hier arbeitet sie weiter mit Menschen. Hier tankt sie Kraft. Was bedeutet dir dein Heimatort?
0: Es ist ein Ankommen, es ist ein wahnsinnig wohliges Gefühl, in Krandorf anzukommen.
1: Was bedeutet dir das Erzgebirge?
0: So ziemlich alles. Also Krandorf ist halt meine Heimat. Hier gehöre ich hin und hier komme ich auch immer wieder gerne her. Auch wenn Leipzig wunderschön ist.
1: Kannst du dir vorstellen, später als Lehrerin wieder im Erzgebirge zu arbeiten?
0: Wenn ich eine Stelle bekomme, definitiv. Auf jeden Fall. Ich möchte unbedingt wieder zurück und hier in einer Dorfschule unterrichten.
1: Was bedeutet es für dich, als junge Frau im Erzgebirge deinen eigenen Weg zu gehen?
0: Meiner Heimat treu zu bleiben. Und die Schönheit der Heimat breit raus in die Welt zu tragen. Also Leipzig und das Erzgebirge hier zu verbinden und trotzdem zu wissen, wo ich herkomme.
1: Was würdest du anderen jungen Frauen sagen, die sich noch nicht sicher sind, welchen Weg sie gehen wollen?
0: Man bereut am Ende nur das, was man nicht probiert hat.
1: Wenn du in ein paar Jahren als Lehrerin vor deiner eigenen Klasse stehst, was möchtest du den Kindern mitgeben?
0: Auf sich selbst zu vertrauen, den eigenen Weg zu gehen und immer mutig sein, neue Dinge auszuprobieren.
1: Und was hast du vielleicht von den älteren Menschen hier gelernt, dass du in dein Leben mitnimmst?
0: Diese Dankbarkeit um jeden Tag, den ich gesund aufstehe und um dieses wahnsinnig große Geschenk des Lebens, das zu wertschätzen.
1: Kinder und alte Menschen stehen an ganz unterschiedlichen Punkten im Leben. Die einen wachsen in die eine Welt hinein. Die anderen blicken auf viel Erfahrung zurück. Ronja begegnet beiden. Sie hat sich bewusst für diesen Weg entschieden, weil ihr beides wichtig ist. Denn ob im Klassenzimmer oder im Pflegeheim, es geht um Vertrauen, um Geduld, um Aufmerksamkeit und darum, Menschen ernst zu nehmen. Es ist kein abgeschlossener Lebenslauf. Bei Ronja greifen die Dinge ineinander. Die Pflege ist nicht bloß ein Nebenjob, und das Studium ist nicht bloß Theorie. Beides erzählt von einer jungen Frau, die früh gelernt hat, Verantwortung nicht nur zu sagen, sondern zu leben. Ronjas Geschichte zeigt, dass Engagement oft leise beginnt. In einem Gespräch, in einer helfenden Hand, in der Entscheidung, etwas zu probieren. In unserer Reihe Frauen im Erzgebirge sichtbar machen, geht es genau darum, Frauen zu zeigen, die in der Region leben, arbeiten, gestalten und Verantwortung übernehmen. Nicht immer laut, aber wirksam. Denn
0: man bereut am Ende nur das, was man nicht probiert hat.
2: Das war Kuckner, unser Erzgebirge für diesmal. Bis zur nächsten Sendung informieren wir Sie von Montag bis Freitag täglich in der Bergzeit. Glück auf!

0: Willkommen zur Glück auf TV Zeitreise, liebe Zuschauer. Schön, dass Sie in dieser Woche mit uns wieder in Erinnerungen schwelgen, wenn wir jetzt so manches Schätzchen aus dem großen Fernseharchiv bergen. Wer aufmerksam unser Programm verfolgt, dem wird sicher nicht entgangen sein, dass wir in dieser Woche von einem Feuerwehrjubiläum berichten, 150 Jahre Freiwillige Feuerwehr Niederneuschönberg. In der Zeitreise gehen wir jetzt 30 Jahre zurück und schauen uns gemeinsam an, wie das 120-jährige Jubiläum gefeiert wurde. Günter Langer war damals mit der Kamera dabei.
1: Ja, meine lieben Zuschauer, es wird gefeiert, natürlich bei prächtigem Wetter. Die Feuerwehr in Niederneuschönberg feiert 120-jähriges Jubiläum. Herr Ulbricht, Sie sind der Leiter dieser Feuerwehr. Was hat man sich für diese Tage hier vorgenommen?
2: Ja, gestern Abend hatten wir eine Festsitzung, wo Wehrleitungen von Olbernhau, Halbach und Verfolda geladen waren, Bürgermeister der Stadt Olbernhau, Landratsamt Marienberg und vom Kreisfeuerwehrverband Bitteres Erzgebirge war auch vertreten.
1: Herr Ulbricht, seit wann begleiten Sie diese Position des Wehrleiters?
2: Seit 92.
1: Aber sicherlich sind Sie aussagekräftig, etwas zur Geschichte der Feuerwehr hier an diesem Ort 120 Jahre zu erzählen.
2: Die Feuerwehr Niederneuschönberg wurde am 22. Juli 1876 gegründet. Von dieser Zeit an gab es 7 Wehrleiter, die die Funktion vertreten haben. Und der letzte bin ich jetzt vertreten.
1: Sicherlich gibt es natürlich bei der Feuerwehr hier eine kleine Chronik, wo aufgezeichnet wurde, wo spezielle Einsätze ihrer Feuerwehr waren.

0: haben. Vielleicht können Sie auch damit ein paar Zahlen aufwarten.
1: Ja, es gab einzelne Großbrände. Ich hatte das gestern in der Festsitzung schon mit erwähnt. Ich habe jetzt leider nichts mit, aber im Stegreif war das 1902 das Divoli gebrannt. Dann die Zündholzfabrik Schneider brannte ab. Dann ging es weiter bis Großbrände zuletzt. Erinnern wir uns an Gaststätte Hotelstadt Olbernhau, war der Großbrand. Und der letzte Großbrand war die Firma Dachdeckerei Breisgau.
0: Wie viele Mitglieder zählt derzeit Ihr Team?
1: Die aktiven Mitglieder bis hinunter bis zu den Ehrenmitgliedern und die Frauengruppe und die Jugendmitglieder sind mir an die 48 Mann.
0: Nun, wenn man die Struktur der Feuerwehr so in den einzelnen Orten betrachtet, sind ja immer das gesetzte Alter in der Überzahl. Ist es bei Ihnen auch so?
1: Ja, zurzeit sind sehr viel Ältere, aber an der Nachwuchsarbeit arbeiten wir sehr straff, dass immer ein junges Team heranwächst.
0: Nachwuchsarbeit, wann wird sich denn hier in Klein Niederneuschenberg getroffen, man wird geprobt, man wird geübt.
1: Also die Kameraden, die im aktiven Brandschutz tätig sind, die treffen sich alle 14 Tage zum Dienst und so auch die Jugendfeuerwehr, die auch in denselben Rhythmus mit trainiert.
0: Sie merken schon, ich habe da ein paar Probleme. Niederneuschenberg gehört zum Ortsteil Olbernhau, was natürlich für die Zuschauer vielleicht im Raum Gurnau oder in Birnichen oder in Grünhainichen wichtig ist. Aber in Olbernhau gibt es mehrere Feuerwehren.
1: Ja, zu der Stadt Olbernhau gehört einmal Olbernhau, Kleinneuschönberg, Niederneuschönberg, Oberneuschönberg, Rodenthal, Blumenau. Habe ich jetzt jemand vergessen? Weiß ich nicht.
0: Werden wir noch rausfinden. Wie setzt sich denn da Ihre Feuerwehr ins rechte Licht? Ist da auch die Technik so wie in der Stadt selbst?
1: Ja, die Technik, wir sind mit den DDR-Fahrzeugen, die wir noch haben, zufrieden. Selbst die Stadt Olbernhau hat erst einmal eine neue Leiter bekommen und das ist das neueste Fahrzeug. Ansonsten sind wir mit unserer Technik zufrieden und wir wollen ja den Menschen mit dieser Technik helfen und retten und bergen helfen.
0: Sie sind ja nicht nur für Brände zuständig, auch wenn Verkehrsunfälle etc. passieren, sind Sie gefordert.
1: Ja, selbst mit Olbernhau die Schere und Spreizer haben, die Menschen rauszuholen haben, oder Niederneuschönberg, die eine Ölschaltfeuerwehr ist, die muss dann zu Verkehrsunfällen mit rausrücken und die Dieselölspuren und selbst wenn ein Gefahrgutfahrzeug umkippt oder was passiert, was müssen wir mit größerer Technik ausrücken.
0: Herr Ulbricht, wie gesagt, das letzte Wochenende im Juli gehört Ihrem Fest. Im Hintergrund ist schon sehr viel zu sehen. Was passiert derzeit hier?
1: Ja, wir hatten auf unseren Plakaten ausgeschrieben mit 10 Uhr heute, was im Verlauf schon hier zu sehen ist, ein Feuerwehrkampfsport im Löschangriff. Und haben wir die erste Stadtmeisterschaft ausgerufen. Und wir wollen sehen, welche Mannschaft hier gewinnt. Zu den Löschangriff zählen 7 Mann. Dazu eine DS-Sauchleitung, 3B, ein Verteiler, 2x2C, ein Strahlrohr und dann sind die Zielgeräte vorne, die müssen mit Zehntel Wasser gefüllt werden.
0: Sie werden uns das sicherlich jetzt mal kommentieren. Wie viele Mannschaften sind schon gestartet?
1: 3 Mannschaften sind durch, wir müssen eine größere Pause, wir müssen jetzt Wasser holen, um den Behälter wieder zu füllen und dann in kürzester Zeit wird es weitergehen.
0: Herr Ulbricht, bedanke mich für dieses Gespräch und erwarten jetzt Ihren Kommentar zu der Übung heute am Samstag hier in Niederneuschönberg.
1: Die nächste Feuerwehr dran und es war Kleinneuschönberg. Vom Bereitstellungsraum von der Wiese runter haben Sie jetzt 5 Minuten Zeit, um Ihre Geräte in Stellung zu bringen. Es dürfen sich keine Metallteile berühren und über den Bootsschirm darf auch nichts drüber rausragen, außer die Sauchleitungen. Dazu haben die Kameraden jetzt 5 Minuten Zeit. Der Löschangriff bestreckt sich auf einer Bahn von 100 Meter. Die Druckschläuche müssen ausgelegt werden und vom Strahlrohr bis zu die Zielgefäße dort hinten ist ein Abstand von 5 Meter und da müssen die 2 Zielmänner vorne 10 Liter Wasser einbringen mit gezielten Strahl.
2: Die Plätze, fertig!

0: ob nicht Metallteile sich berühren oder die Düsen aufgebohrt worden sind, denn es handelt sich um einen Feuerwehrkampfsport, wo es reell zugehen soll. Also nochmal gesagt, A und O ist die Sauchleitung, damit die DS so schnell wie möglich Wasser bekommt. Und das Wasser drückt selbst dann die B- und C-Schläuche in ihrer richtigen Bahn bis zum Zielort. So, am Start steht nun die Feuerwehr in ihrer Neuschönberg und konzentrieren sich auf den Start. Und jetzt geht es los. Jetzt muss die Sauchleitung zusammengekuppelt werden, die B- und C-Schläuche am Verteiler und so schnell wie möglich alles hinauszubringen. Die Mannschaften sind schon vorne. Und nun geht es bis zur nächsten Stelle. Die zwei Zielmänner müssen vor. Jetzt wird der Verteiler aufgedreht, dass so schnell wie möglich das Wasser da ist. Die Schläuche werden noch in richtiger Position gerückt. Und wenn das Wasser dann da ist, geht es los bis zum Strahlrohr. Und selbst die Zielmänner brauchen dann eine ruhige Hand, um so schnell wie möglich 10 Liter in diesen Behälter zu drücken. Nun werden wir gespannt sein, welche Zeit diese Feuerwehr hier noch schön bergauf legt. Fertig. So, wir haben so eben die Zeit erfahren, 1:06. Das bedeutet zurzeit der erste Platz.
1: Erstmal Gratulation dazu, ich muss meiner Mannschaft dann auch selber erstmal gratulieren, denn die Arbeit haben die jungen Kameraden für die ganze Mannschaft und selbst für die Wehr gemacht.
2: Nun kommen wir zum Sieger des heutigen Wettbewerbs. Den ersten Platz belegte die Gruppe der Freiwilligen Feuerwehr Niederneuschönberg mit einer Zeit von 66,5 Sekunden. Die Feuerwehr erhält den gestifteten Wanderpokal.
3: Gute Wünsche kommen nie zu spät, sagt man. Und so ist es auch mit den schönen Erinnerungen. Am 14. Juli 1946 erblickte Achim Menzel das Licht der Welt. In diesem Jahr wäre er 80 Jahre alt geworden. Der in Ost- und Westdeutschland bekannte Künstler war auch mehrfach in unserer Region zu Gast. Und so hat ihn natürlich Günther Lange auch vor die Kamera bekommen.
4: Sendung, ja. Die ja läuft, der Dicke, so wirst du ja bezeichnet, ja. Macht die Sache ausgezeichnet, gute Zuschauerquoten, obwohl ja. Es natürlich sehr viele volkstümliche Sendungen gibt. Was ist dein Plus?
5: Mein Plus ist jetzt wahrscheinlich, dass sich der Moderator nicht für den Mittelpunkt stellt, sondern die Gäste sind der Mittelpunkt, der Moderator hält sich zurück. Ich habe zum Beispiel noch nie eines meiner Lieder gesungen in meiner eigenen Sendung. Kann ich auch nicht machen, das ist ja eine Wertungssendung. Ne?
6: Unser Gespräch mit Achim Menzel beim ersten Seifner Musikantentreff. Mit dabei unter anderem die kaiserlich-böhmischen. Ich habe für Sie Gelegenheit, diesen Programmteil als Ihren besten zu werden. Sie müssen eine 26 auf Ihre Postkarte schreiben.

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1: 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Die Apartments sind sehr großräumig und verfügen über ein schönes großes Badezimmer. Das ist alles barrierefrei, ja. Die Apartments, die quasi fürs autarke Wohnen gedacht sind, ne? Die Einraum-Apartments sind auch mit einer Einbauküche ausgestattet.
2: Also ich bin Freiberger von Haus aus und habe mich für den Ort entschieden, weil es hier sehr schön ist. Die Nachbarn sind alle nett und man erreicht die Stadt fußläufig.
1: Eine Wohngruppe wird angeleitet durch eine Betreuungskraft. In einer Wohngruppe können bis zu 12 Personen zusammen den Alltag bestreiten. Die können sich natürlich gegenseitig unterstützen und eben auch die Unterstützung von der Betreuungskraft in der Wohngruppe in Anspruch nehmen.
3: Uns gefällt es sehr gut, ja.
4: Ja, wir können nicht lachen. Hier ist es schön.
3: Ja.
4: Was will man mehr, ne?
1: Natürlich steht bei uns die Begegnung ganz oben an. 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

0: Lokalfernsehen in Marienberg gibt es seit 1986. Im Programm unseres Vorgängers, dem Mittelerzgebirgsfernsehen, gab es sogar mal eine eigene Jugendsendung. Die Themenauswahl war reichlich. Die Kniepresche gehörte in jenen Jahren auch zu einem gern besuchten Ort. Dort trafen sich die jungen Menschen zum Tanzen und Feiern. Viele Künstler aus nah und fern traten auf. Schauen wir mal in einen Beitrag aus dem Jahr 2001 rein.
1: Cimek, das MEF-Jugendmagazin.
2: Am ersten Wochenende steigt traditionsgemäß das Bizarre-Festival rund um die Zöblitzer Kniebreche. Es sollte die 11. und zugleich letzte Aktion an dieser Stelle sein, denn nur wenig später ziehen die Kniebrechler aus ihrer bunten Behausung. Die Kniebreche schließt. Das Bizarre soll aber für die Zukunft bleiben. Wir bleiben natürlich auch dran.
3: Hallo Gunther, dein Auftritt ist vorbei. Du bist zufrieden gewesen mit dem Publikum?
4: Ja, Spitzenpublikum. Und ich denke, dass es morgen auch genauso ist. Also Slapsticks hat heute gespielt. Jetzt kommt Delirium gleich nach mir. Und ich war sehr positiv überrascht, dass die Räumlichkeit und alles wieder richtig voll ist wie früher. Und ich hoffe, dass das auch weitergeht.
5: Die Art präsentierten sich, wie manch andere Band auch, mit einem CD-Stand, wo Fans und Freunde zum Plausch und Kauf eingeladen waren.
6: Es ist ja traurig.
2: Wie sieht das, Maiko Hunger?
7: Du hast diplomatisch gelöst. Man kann nicht viel dazu sagen, weil es ist wirklich eine traurige Geschichte. Und ja, viele Leute merken jetzt erst, dass es hier halt eine mächtige Jugendarbeit im Kreis gab, die halt jetzt mit diesem Moment vorbei ist.
0: Mit dem folgenden Beitrag statten wir dem Spielzeugdorf Seifen einen Besuch ab. Denn dort findet Ende diesen Monats wieder ein Bergfest der besonderen Art statt. Die Binge verwandelt sich in einen Ort voller Kultur. Als kleinen Vorgeschmack auf das diesjährige Event zeigen wir jetzt in der Zeitreise einen Beitrag aus 1996.
8: Wenn die sächsischen Hofmusikanten, also die Hofpauker und Trompeter, zum Anfang eines kleinen Bergaufzuges durch den Ort Seifen ziehen, wird entweder die Eröffnung der Seifener Weihnacht begangen oder das alle zwei Jahre stattfindende Seifener Glück auf zelebriert. So auch 1996. Ich war natürlich dabei und möchte in meiner Zeitreise kurz davon berichten.
9: Ich habe meine lieben Zuschauer ehrfürchtig knie hier vor dem Oberhaupt der Gemeinde Seifen, Johannes Glöckner, Bürgermeister der Gemeinde. Heute Seifener Glück auf. Was bedeutet eine solche Veranstaltung für Ihren Ort?
10: Ja, was bedeutet? Es ist eine Veranstaltung, die uns wieder viel Zuschauer bringt und Seifen populär macht.
9: Wie man so erfahren hat, wird das Ganze zum wievielten Mal durchgeführt? 8. Mal?
10: Ja, also ich stelle mich jetzt nicht vor Bergen dafür, aber meines Wissens ist es 8. Mal. Und wir hoffen, dass es eine Tradition bleibt und weitergeht, dass es immer wieder neu belebt wird.
9: Sicherlich auch eine Attraktion im Sommer über, wo eigentlich nicht das Weihnachtsland im Vordergrund steht, sondern genau auch in dieser Jahreszeit möchte man die Bürger nach Seifen locken.
10: Ja, genau so ist es. Seifen ist, steht ja nicht umsonst, Seifen ist immer Saison. Heute sind wir wieder soweit.
9: Von der Binge her, diese traditionsreiche Veranstaltung, sind Sie da so aussagekräftig, seit wann dieser Veranstaltungsort genutzt wird?
10: Das wird schon seit den 30er Jahren wird das schon genutzt und es ist auch schon praktisch eher, sei es hier aber praktisch organisiert gewesen, aber genutzt wird es ja schon viele Jahre. Ja. Hat ja früher, der Erzgebirgsverein war ja da schon und dann später hat es ja dann auch noch einen Verein gegeben, der sich darum gekümmert hat, direkt um die Freilichtbiene. Wir haben in den 50er Jahren herrliche Veranstaltungen hier gehabt, Oberretten. Im Prinzip wird es zu wenig genutzt. Wir hoffen, dass nächstes Wochenende wieder schön ist, zum Schuleingang, da wird es erneut genutzt. Dann hat es an sich dieses Jahr erst um uns Sinn wieder erfüllt, aber für die Zukunft planen wir schon mehr hierhin, auf jeden Fall.
8: Und so zogen sie ein, befreundete Knappschaften bzw. Musikanten aus Freiberg oder aus Olbernhau.

0: Begrüßung durch den Vorsitzenden der Knappschaft, Günter Zielger.
1: Ich darf Sie hier an historischer Bergbaustätte im Namen des Erzgebirgszweigvereins, dem Fremdenverkehrsverein, der Bergknappschaft Seifen und im Namen des Bürgermeisters Johannes Glöckner recht herzlich begrüßen. Wir wünschen Ihnen in den kommenden 80 Minuten viel Freude. Glück auf!

0: Ich möchte jetzt das Wort übergeben an den Bergkameraden Knut Neumann, den wir an dieser Stelle ganz herzlich begrüßen wollen und ihm danken wollen, dass er es übernommen hat, uns heute Abend über den Bergbau zu erzählen.
1: Glück auf! Die Besiedlung unseres Erzgebirges und die Entwicklung einer eigenständigen Kultur sind undenkbar ohne den 8 Jahrhunderte umgegangenen Erzbergbau. Den Namen verdankt unsere Gebirge seinem Erzreichtum, der nicht nur auf Silber beschränkt gewesen ist, obwohl dieses weit und stellenweise reich verbreitet war. Die Entdeckung des Freiberger Silbererzes löst im gesamten Erzgebirge ein großes Schürfen nach weiteren Lagerstätten aus. Ab Mitte des 15. Jahrhunderts hatte durch verschiedene technische Neuerungen ein für die damalige Zeit beachtlicher wirtschaftlicher Aufschwung eingesetzt. Dazu gehörten Pferdegäbel zur Schachtförderung und Wasserhebung, hölzerne Spurbahnen bei der Streckenförderung, bessere Ausnutzung der Wasserkraft durch das Kehrrad, Stangenkünste zur Kraftübertragung von Wasserrädern im Tal bis zu den Bewetterungs- und Entwässerungsanlagen an den Schächten und Trockenbergpochwerke zur Erzzerkleinerung.
2: Was könnten wir

liebe Gäste unseres achten Glück auf. Wir grüßen vom Seifener Spielzeugland.

diesen Gruß, wollten ihnen entbieten, der Anton Günterchor Seifen, die Schenk-Familie, der Kirchenchor und die Bläsergruppe der Kirchgemeinde. Wir wollten ihnen zeigen, dass alle Gruppen, die sich in Seifen mit der Musik beschäftigen, dass die auch ihre Liebe zum Seifner Spielzeugland musikalisch ihnen bringen wollen.

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0: Badacsonyi ist überschaubar, zumindest auf der Karte. An einem einzigen Tag warten hier mehrere Generationen Familiengeschichte auf mich. Ich genieße guten Wein unter professioneller Anleitung.
1: Und dann nehme ich einen großen Schluck.
2: Einen kleinen Schluck.
0: Entdecke Weingüter, bei denen es nicht nur um Herstellung, sondern um Familienalltag geht. Lande in einem Haus, in dem jedes Zimmer anders aussieht.
3: Ich glaube, die Wände erzählen von Historie.
0: Trinke noch viel, viel mehr Wein in Ungarns erstem Wein- und Aktivhotel. Und sehe, wie am Ende des Tages regionale Küche und eigener Wein auf einem Tisch zusammenkommen.
4: Lili, und wie viel Wein getrunken heute?
1: Also das ist jetzt mein 15. Glas.
4: Nur!
0: Ob es bei 15 Gläsern Wein bleibt oder noch 15 dazukommen, bleibt offen. Sicher ist nur, auf diesem kleinen Berg warten deutlich mehr Geschichten, als in einen einzigen Tag passen. Willkommen bei Lieblingsorte in Badacsonyi.
1: Am Balaton denkt man zuerst an Sommerurlaub. Aber hier am Nordufer gibt es einen Ort, der eine ganz andere Geschichte erzählt. Badacsonyi, ein ehemaliger Vulkan, der seit Jahrhunderten Landschaft, Menschen und Geschmack prägt.
0: Mein Weg führt heute einmal quer durch diese besondere Verbindung. Ich beginne zwischen jahrzehntealten Bäumen und ende dort, wo Wein und ungarische Küche gemeinsam auf den Tisch kommen.
1: Unser Tag startet im Folli Arboretum und zwar mit einem ausgiebigen Frühstück. Dafür treffen wir Kinga, Peter und Reko. Hallo! Wow. Und sehr salzig.
0: Zwischen Weinbergen und Balaton liegt hier eine überraschend andere Welt. Statt Reben stehen zunächst Zedern, Zypressen und eine wirklich lange Familiengeschichte im Mittelpunkt.
1: Bevor wir über Wein sprechen, müssen wir über diesen Hügel reden. Und das machen

0: Wir mit Rika. Sie ist hier vom Völli-Arboretum und erzählt uns jetzt mal, was diesen Ort hier so besonders macht.
1: Das Arboretum Völli ist nicht einfach ein Arboretum unter vielen. Es ist nicht nur eine besondere Sammlung von Zedern und Zypressen mit einzigartigen Atmosphäre, sondern es ist mit Gottes Hilfe das Ergebnis der engagierten Arbeit und Ausdauer von 6 Generationen. Wir bieten unsere Gäste zum Beispiel thematische Gartenprogramme, Spielplätze, einen Aussichtsturm und auch einen Shop, wo man die schönste Pflanze kaufen kann.
2: Was heute wie ein gewachsener Park wirkt, ist über Generationen hinweg entstanden. Genau diese lange Entwicklung macht den Ort für die Familie so persönlich.
0: Ich habe auch gehört, das hier ist ja quasi, es hat ja nicht mit dir angefangen, sondern das geht ja schon seit Generationen über Generationen. Wie ist diese Familientradition entstanden?
1: Mein Urgroßvater kaufte diesen Weinberg Mitte des 19. Jahrhunderts. Mein Ururgroßvater entwickelte den Weinbau weiter und mein Urgroßvater gründete das 1905 das Arboretum. Mein Großvater erweiterte die Sammlung trotz der Verstaatlichung. Mein Vater kaufte das Anwesen von Staat zurück und öffnete den Garten für das Publikum. Mittlerweile sind auch meine Kinder, die jetzt in ihre 20er sind, aktive Teilhaber dieses Familienunternehmens.
2: Es geht hier also um Aufbau, Verlust, Rückkauf und den Versuch, etwas über sehr lange Zeit weiterzugeben. Je weiter ich durch den Garten gehe, desto stärker verändert sich die Atmosphäre. Manche Wege wirken mediterran, andere eher wie ein kleiner Waldspaziergang.
0: Wow, also jede Menge Generationen, wenn ich richtig gezählt habe, dann mit deinen Kindern sind wir schon bei 7 Generationen, die hier diesen Weinberg mit Leben und Tradition füllen. Und wie genau das hier aussieht und vielleicht auch der Wein schmeckt, das probieren wir jetzt gleich mal aus.

0: Borochan und Wein gehört seit Jahrhunderten zusammen. Von traditioneller Weinproduktion geht es jetzt zu ganz moderner ins La Boscia Biertok.
1: Im Folli-Arboretum habe ich gesehen, wie eine Familie Landschaft über Generationen gestaltet. Jetzt möchte ich aber herausfinden, wie sich dieser vulkanische Boden im Glas bemerkbar macht.
0: Was macht einen Wein aus dieser Region eigentlich so besonders und welche Rolle spielt der Boden dabei? Das erzählt uns jetzt Benze von La Boscia Biertok. Hallo, schön, dass wir hier sein dürfen.
2: Hallo.
0: Was macht denn diese Weinregion in Borochonje und vor allem das La Boscia Biertok so besonders?
2: Unsere Berge sind besonders, was man kann schaut. Und alle Berge von uns sind Basaltberge. Unser Weingut konzentriert sich hauptsächlich auf traditionelle lokale Rebsorten, die in den besten Lagen der vulkanischen Hügel gedeihen. Und das kann man in den Weinen auch kosten.
0: Ja.
2: Und alle von unseren Weinen sind sehr mineralisch.
1: Hier begegnet mir der Vulkan nicht als spektakulärer Krater. Er steckt im Boden, in den Hängen und nach Aussage der Winzer auch im Charakter der Weine.
0: Wir haben ja jetzt hier 6 verschiedene Weine vor uns. Ihr habt noch viel mehr Sorten. Die 6 dürfen wir jetzt probieren. Kannst du mir vielleicht was dazu erzählen?
2: Das sind die frischen Weine. Das ist ein leichter Olas-Riesling, das ist ein Muskat und ein Rosé. Das ist für den Sommerwein.
0: Ja, okay. Sehr cool. Ja, dann würde ich sagen, probieren wir die doch einfach direkt, oder?
2: Bitte.
0: Also als erstes schwenke ich das Glas und schaue, wie langsam die Schlieren am Glas runtergehen. Und je langsamer, desto besser. Dann rieche ich. Und dann nehme ich einen großen Schluck.
2: Nein, no, kleinen.
0: Einen kleinen Schluck. Und aber schwenkt das so ein kleine, bisschen im Mund rum?
2: Kleiner Schluck und ein bisschen Duft.
0: Mm.

0: Ja, damit der Sauerstoff, der verbindet sich dann mit dem und macht es intensiver. Leicht.
1: Ja,
0: ganz
1: das ist sehr,
0: leicht.
1: Sehr leicht.
2: Die ersten Schlucke Wein machen es mir noch einfach. Leicht, frisch und unkompliziert. Danach wird die Auswahl deutlich kräftiger.
1: Und in dieser Seite sind die Full-Bodied Weins.
0: Riecht ganz anders. Viel schwerer.
1: Ja.
0: Ja.
1: Kirchele auch Kosten. Ja. Das ist der berühmteste.
0: Der berühmteste?
1: Wein von Badachon, ja. Das ist eine lokale Rebsorte.
0: Ja, sehr gut. Zu La Poche Beer Talk gehört ja auch eine Schaukellerei in Habljanje. Kannst du uns dazu was erzählen?
1: Ja, im Zentrum von Badachon in Hablay können Sie unsere Schaukeller die Weinherstellungen miterleben und die Einzelphasen der Weinproduktion bei einer Führung durch den Tankbereich verfolgen.
2: Damit bleibt die Weinherstellung nicht vollständig hinter Kellertüren verborgen. Besucherinnen und Besucher können Mäuschen spielen und die einzelnen Arbeitsschritte bis hin zum fertigen Wein nachvollziehen.
0: Ja, sehr spannend auf jeden Fall. Wir werden heute noch einiges an Wein probieren. Aber das war auf jeden Fall schon mal ein Genuss. Lebt nicht nur vom Wein, sondern vor allem von den Menschen, die hier leben. Wir sind jetzt beim Borbély Weingut und treffen die Familie, die dahinter steckt.
2: Nach der modernen Verkostung bei La Poche wird es jetzt persönlicher. Im Borbély Weingut sitzen mehrere Generationen gemeinsam am Tisch. Und ich fühle mich direkt wie ein Teil der Familie. Während die Erwachsenen über Rebsorten und Jahrgänge sprechen, übernimmt die jüngste Generation bereits den Service. So wie auch ich damals in der Kneipe meiner Großeltern.
0: Hier wird der Käse von den ganz kleinen Generationen gebracht.
2: Spätestens hier merke ich, dass Wein in Badachon nicht nur ein Produkt ist. Er gehört zum Familienalltag, zum gemeinsamen Essen und zu den Geschichten, die sich am Tisch erzählt werden.
0: Wir trinken jetzt den Kekenalü. Das ist der Gewinner des diesjährigen Kekenalü Wein-Balaton des Jahres. Oh ja, das Motto hier ist feurige Weine, vulkanische Aromen. Und das schmeckt man auf jeden Fall.
2: Der Wein wirkt deutlich kräftiger als die ersten Proben des Tages. Ich beginne langsam zu verstehen, was die Winzer mit einem vulkanisch geprägten Charakter meinen.
0: Wow, sehr intensiv.
2: Nach drei Weinstationen stellt sich langsam eine weitere Frage. Wo kommt man in Badachon ja eigentlich an, wenn der Tag langsam zu Ende geht und auch der Promillegehalt ansteigt?
0: Ein Lieblingsort besteht nicht nur aus Landschaft und Essen, sondern auch aus den Orten, an denen Menschen ankommen und bleiben. Heute treffen wir Dori und Miki vom Hotel Neptun. Hallo.
3: Hallo Lilly, herzlich willkommen.
0: Hallo.
4: Servus, hallo Lilly.
0: Servus.
3: Wir gehen rein.
0: Ja, machen wir.
3: Komm bitte.
2: Für Miki beginnt die Geschichte des Hauses nicht mit einer Hotelübernachtung, sondern mit Erinnerungen an seinen Großvater.
0: Was macht denn dieses Gebäude so besonders und vor allem, was bedeutet es für euch?
4: Als ich 6 oder 7 Jahre alt war, meine Großvater vielmal macht hier
3: Vorträge. Er war Lokalhistoriker.
4: Lukas ist auch.
3: Aber wir können es Deutsch unterhalten.
4: Okay.
3: Also Miki ist jetzt sehr müde. Sein Großvater war Lokalhistoriker und er hat schon damals ja Vorträge gehalten. Und damals war das schon eine faszinierende Atmosphäre für Miki. Ich kam nur später ins Blick.
0: Dadurch, dass das Hotel ja schon so lange besteht und ja auch geschichtlich für diesen Ort und diesen Hügel, wie ihr ja gerne sagt, so wichtig ist, was bedeutet denn auch das Hotel für die anderen Menschen, die hier leben und aber

0: auch für die, die das Hotel besuchen.
1: Ich glaube, die Wände erzählen von Historie. Es ist unsere Heimat. Also Badacheng ist ein historisches Weingebiet. Nicht heute begann die Weinkultur. Wir selber mögen Weine. Und da wir viele Winzer kennen und auch die Historie, die hinter ihnen steckt, ist es was ganz anderes, so Wein zu trinken, dass wir kennen die Story, also ihre Story.
2: Und diesen Gedanken, die Liebe zum Land und die Gastfreundschaft, kann ich definitiv auch im Wein schmecken.
0: Ihr habt ja hier nicht einfach jedes Zimmer gleich dem anderen, sondern die unterscheiden sich ja. Was erwartet einen da?
1: Wir haben 19 Zimmer und fast alle sehen anders aus. Also vom skandinavischen bis dem monarchischen bis dem ganz modernen. Wir haben ganz kleine Zimmer, größere Zimmer. Hier im Neptun kann man nicht nur schlafen, sondern auch toll essen. Die Gäste sind eigentlich vom dritten Lebensjahr bis zum 100. Lebensjahr. So möchten wir, dass die Gäste, die zu uns einkehren, jeder etwas findet, was ihm schmeckt.
2: Auch beim Essen bleibt die Geschichte also Teil des Konzepts. Für mich verbindet das Hotel damit Übernachten und regionale Erinnerung.
0: Was würdet ihr sagen, warum ist Badacheng so ein Lieblingsort? Warum kommen die Leute gerne hierher?
1: Wo sich Wasser, die Hügel, Landwirtschaft, aber Weinkultur und sich so treffen, ja. Das kann nicht schief gehen. Ich mag auch die Ruhe auf dem Lande.
3: Ja.
1: Was natürlich im Sommer nicht immer zu spüren ist, aber eigentlich ist das ein ruhiges Ort.
0: Ich finde auch hier, das Hotel zeigt, wie vor allem dieser Ort, diese Region Badacheng einfach wirklich, wie sie schon gesagt hat, alles verbindet. Natur, Leidenschaft, die Liebe zum Wein und vor allem auch die ungarische Gastfreundschaft. Also ja, das Hotel Neptun ist ein richtiger Lieblingsort. Badacheng bedeutet nicht nur Tradition, sondern auch Moderne. Denn direkt neben dem Neptun-Hotel befindet sich das Bonvino Aktiv- und Weinhotel. Und wir schauen jetzt mal, was das überhaupt bedeutet. Ich sitze jetzt hier im ersten ungarischen Aktiv- und Weinhotel, um genau zu sein, im Restaurant mit Peter. Und er wird mir jetzt ein bisschen was erzählen, was das überhaupt bedeutet. Hi Peter, schön, dass wir da sein dürfen. Was bedeutet es denn, ein Aktiv- und Weinhotel zu haben?
4: Das gesamte Konzept des Hotels zielt darauf ab, unseren Gästen die Regionen, in denen wir uns befinden, näher zu bringen. Wir möchten also nicht, dass sie sich nur im Hotel aufhalten, sondern bieten Unterstützung und aktive Programme in dieser Gegend an. Das kann Segeln sein, Wandern, Trekking oder Nordic Walking. Am Abend haben wir dann eine exzellente Weinauswahl, sodass wir beide Aspekte miteinander verbinden können.
2: Das Konzept klingt für mich zunächst fast widersprüchlich. Ein Hotel, das nicht möchte, dass seine Gäste den ganzen Tag im Hotel bleiben?
0: Und wenn ich jetzt hier im Hotel ein Zimmer buche, was erwartet mich da?
4: Wir bieten also ein hervorragendes Frühstücksbuffet, das Sie wahrscheinlich für den ganzen Tag satt macht. Ein weiterer großer Pluspunkt dieses Hotels ist meiner Meinung nach, dass wir über einen schönen Wellnessbereich mit Pool, Kinderbecken, Whirlpool, finnischer Sauna, Hammam und auch einer Infrarotsauna verfügen. Wenn das Wetter also schlecht ist und Sie nicht nach draußen gehen können, können Sie hier trotzdem einen wunderschönen Tag verbringen. Wir haben eine Weinbar. Wenn Sie also Zeit sparen oder eine fachkundige Zusammenfassung hören möchten, können Sie in unserer Weinbar die gesamte Weinregion auf einen Schlag entdecken.
0: Was bedeutet es für auch vor allem für den Ort Badacheng, dass es genau hier so ein Hotel gibt?
4: Wir bringen tatsächlich lokale Akteure mit den Gästen zusammen. So kommen Winzer hierher, um einzigartige Weinverkostungsprogramme zu gestalten. Wir laden auch lokale Erzeuger ein, ihre Produkte zu präsentieren. Und die Gäste werden dazu ermutigt, die Gegend zu erkunden und alles zu genießen, was der Balaton zu bieten hat.
2: Das Hotel versteht sich damit weniger als abgeschlossene Urlaubswelt. Es soll eine Verbindung zwischen Gästen und den Menschen der Region herstellen.
4: Er mag zwar klein sein, aber natürlich ist er der schönste der Welt. Hier werden hervorragende Weine gekeltert. Er ist zudem Teil des Balaton Naturparks, sodass wir wunderschöne Wanderungen

0: Wanderwege haben und von hier aus einen herrlichen Ausblick auf den gesamten Balatonsee haben.
1: Wer also gerne aktiv im Urlaub wird, aber auch gutes Essen und sehr guten Wein nicht missen möchte, der ist hier im Hotel Bonvino in Bodajungel bestens aufgehoben. Und wir genießen jetzt noch unseren Wein. Eggeschegedre. Am Ende des Tages kommt hier alles zusammen im Börre Baratok. Die Landschaft, die Natur, der Vulkanboden, die Arbeit der vielen Familien und die Gastfreundschaft der Ungarn.
2: Nach diesem aufregenden Tag fehlt mir also noch eine letzte Perspektive. Wie schmeckt Bodajungel, wenn alles gemeinsam auf dem Tisch landet?
1: István und ich sitzen jetzt hier in einem der ältesten Gastronomien von Bodajungel. Und verrat mir doch mal, was ist so besonders hier an Börre Baratok?
3: Ja, die Börre Baratok 1989, von dieser Zeit ist traditionelle Gastronomie machen wir in Bodajungel und viele verschiedene Fisch, Fleisch und viele Sorte von der Region. Wir haben hier die Zimmer, wir haben einen Weinkeller, heißt Fata, und wir haben eine Pension und eine kleine Wellness.
2: Das Börre Baratok ist damit weit mehr als ein Restaurant. Übernachten, essen, Wein trinken und entspannen findet hier an einem Ort zusammen.
1: Und ihr bietet ja hier im Restaurant auch eure eigenen Weine an. Kannst du mir dazu noch was erzählen?
3: Wir haben ein Weingut hier in Hof. Er heißt Fata. Mein Urgroßvater Name ist Fata, Fata István. Und von 1931 gebaut an diesem Weinkeller hier in Hof.
1: Und hier in Bodajungel ist ja vor allem das Besondere der Boden.
3: Ja, wir haben einen stabilen Basaltboden, das für die Weißweintrauben ist charakteristisch und kommt von viel Energie und eine würziger und eine kraftiger Riechen kommt von dem Boden.
2: Damit schließt sich der Kreis zu meiner ersten Weinprobe.
1: Wie ist es für dich, hier zu leben? Was bedeutet Bodajungel für dich?
3: Ein guter Lebensstil. Gute Menschen, gute Essen und gute Wein.
1: Und den guten Wein, den lassen wir uns jetzt noch schmecken.
3: Eggeschegedre.
1: Eggeschegedre.
3: Lili, und wie viel Wein getrunken heute?

0: Also das ist jetzt mein 15. Glas.
1: Nur 15? Nur 15?
0: Wir trinken noch ein paar.
1: Kommst du, wir gehen Abendessen und noch 15 trinken.
0: Das machen wir.
1: Okay.
0: Sehr gut.
2: Zur Sicherheit sollte ich ergänzen, bei einer Weinprobe wird nicht jedes Glas ausgetrunken. Trotzdem ist nach diesem Tag klar, dass ein Glas Wasser zum Abendessen eine nicht ganz so schlechte Idee wäre. Mein Tag in Badacsonyje begann im Folli Arboretum, zwischen Zedern, Zypressen und einer Familiengeschichte, die schon über mehrere Generationen weitergegeben wird.
3: Wie sind die ältesten Bäume?
2: Ich lernte im La Poscha, dass Weinverkostung deutlich mehr ist als einfach nur trinken.
0: Leicht.
1: Ja,
0: ganz
1: ist leicht. Sehr, sehr leicht.
2: Wurde im Bobay-Weingut direkt Teil des Familienalltags.
0: Hier wird der Käse von den ganz kleinen Generationen gebracht.
4: Oh, yeah.
2: Traf in der Neptun-Pension auf Wände, in denen jede Menge Geschichte steckt.
5: Damals war das schon eine faszinierende Atmosphäre.
2: Merkte im Bombino Hotel, dass Genuss nicht nur im Wein, sondern auch draußen in der Natur steckt.
0: Zwei Dinge, die ich auch sehr gerne mag, kommen da zusammen.
2: Und spürte im Borde Badatok, wie in Badacsonyje, gutes Essen, eigener Wein und echte Gastfreundschaft einfach zusammengehören.
0: Was war das bitte für ein aufregender Tag? Für mich ist Badacsonyje nicht einfach irgendein Ort am Balaton. Es ist ein Berg mit Geschichte, ein Zuhause für Familien, ein Ort voller Geschmack und eine Landschaft, die Menschen seit Jahrhunderten inspiriert. Also, Badacsonyje ist für mich ein richtiger Lieblingsort.

0: Ich erkläre das gerne mit einem Bild. Stell dir dein Gehalt wie einen Kuchen vor. Normalerweise isst man ihn komplett auf. Ein Stück für Miete, eins für Einkaufen, eins für Freizeit, eins fürs Sparen. Bei der betrieblichen Altersvorsorge passiert Folgendes. Ein kleines Stück vom Kuchen wird direkt beiseite gelegt, bevor das Finanzamt und die Sozialabgaben zugreifen.
1: Herzlich willkommen zur zweiten Folge von Ivan Petschos Podcast. Ich bin David Hanek. Weiter geht's. Ivan, viele haben die Begriffe betriebliche Altersvorsorge und Entgeltumwandlung schon gehört, aber ehrlich gesagt, die wenigsten wissen genau, was es ist. Kannst du das einfach mal ganz simpel erklären?
0: Sehr gern. Früher endete ja die Lebensarbeitszeit mit 62. Später hat man das erhöht auf 65, heute arbeiten wir bis 67, Tendenz vermutlich steigend. Und irgendwann hat auch die Politik gemerkt, dass die gesetzliche Rente allein im Alter niemals reichen wird. Und genau deshalb gibt es ergänzende Möglichkeiten wie die betriebliche Altersvorsorge. Da geht es nicht darum, ob jemand noch eine Versicherung mehr abschließt, sondern um die Frage, wie kann ich mein Einkommen schon jetzt clever nutzen und mir für später finanzielle Freiheit aufzubauen. Ich erkläre das gerne mit einem Bild. Stell dir dein Gehalt wie einen Kuchen vor. Normalerweise isst man ihn komplett auf. Ein Stück für Miete, eins für Einkaufen, eins für Freizeit, eins fürs Sparen. Bei der betrieblichen Altersvorsorge passiert Folgendes. Ein kleines Stück vom Kuchen wird direkt beiseite gelegt, bevor das Finanzamt und die Sozialabgaben zugreifen. Das heißt, es wird nicht aus dem Netto, sondern direkt aus dem Brutto gespart. Das nennt man Entgeltumwandlung. Ein Teil des monatlichen Gehalts wird für die eigene Vorsorge umgewandelt. Dadurch fallen weniger Steuern und Sozialabgaben an. Und am Ende merkt man im Netto gar nicht so viel von der Abgabe. Und das Beste dabei ist, der Arbeitgeber gibt auch noch etwas dazu. Und so entsteht eine zusätzliche Rente neben der gesetzlichen. Kurz gesagt, heute ein kleines Stück vom Kuchen wegzulegen, damit man später im Leben 2.0 nicht mit einem Krümel dasteht.
1: Leben 2.0 klingt viel cooler als Altersvorsorge oder Rente. Und eigentlich klingt ja doch schon alles sehr logisch und einleuchtend. Aber wenn es so einfach ist, warum machen es dann nicht einfach alle?
0: Genau das ist die spannende Frage. In der Praxis stoße ich immer wieder auf dieselben Antworten. Und die haben irgendwie gar nichts mit der tatsächlichen Funktionsweise der Entgeltumwandlung zu tun, sondern entstehen schon viel weiter vorne. Mitarbeiter sagen zum Beispiel, ich will keine Beratung. Oder ich habe schon anderweitig vorgesorgt. Oder irgendwie ist mir das zu unflexibel. Oder das mache ich später mal.
1: Und wie schauen die Arbeitgeber auf das Thema?
0: Auch da wiederholen sich die Aussagen. Typisch sind Sätze wie, wir bieten das nicht aktiv an. Wer will, kann ja von sich aus fragen. Oder, meine Leute wollen das eh nicht. Da entscheidet quasi der Chef mal fix für seine Mitarbeitenden. Oder, wir haben gerade keine Zeit, es gibt andere wichtige Prioritäten. Oder, naja, es klingt gut, aber so richtig ist der richtige Zeitpunkt jetzt nicht. Oder, meine Leute sind eh zu alt. Das lohnt sich für die gar nicht mehr.
1: Und dann?
0: Tja, genau da setze ich an. Denn hinter all diesen Antworten stecken oft Mythen, Stammtischparolen oder schlichtweg gesundes Halbwissen.
1: Was meinst du mit Mythen?
0: Zum Beispiel gibt es diesen Mythos. Am Ende muss ich die BAV sowieso versteuern. Ja, das stimmt. Aber mal ehrlich, das gilt in Deutschland für jede Kapitalanlage. Ob Zinsen, Dividenden oder Kursgewinne, alles wird versteuert. Der Unterschied ist, bei der BAV spare ich über Jahrzehnte Steuern und Sozialabgaben auf meinen hohen Arbeitnehmersteuersatz. Und später, wenn die Rente ausgezahlt wird, liegt mein Steuersatz in der Regel deutlich niedriger. Das ist also ein klarer Vorteil. Oder der Mythos, wenn ich BAV mache, schrumpft meine gesetzliche Rente. Ja, ein bisschen, aber was bedeutet das real? Das lässt sich für jeden individuell genau berechnen. Und in allen Fällen, die ich kenne, ist der kleine Verlust durch die zusätzliche BAV-Rente mehr als ausgeglichen. Dazu kommt, dass bei der gesetzlichen Rente die Beiträge nicht in einen Topf gehen, auf denen dein Name steht, so wie bei der BAV. Und weißt du, was eigentlich der wichtigste Punkt ist? Es sind gar nicht nur die Mythen oder Stammtischargumente, die Mitarbeitende zurückhalten. Es ist dieser blinde Fleck. In Deutschland gibt es einfach das Thema finanzielle Bildung nicht. Weder in der Schule, noch in der Ausbildung, noch im Studium. Die erste gesetzliche Renteninformation bekommt man mit 27. Und bis dahin hatte man noch nie Kontakt zu dem Thema. Und wenn die Renteninformation dann einmal im Jahr im Briefkasten liegt, machen die Menschen zwei Löcher rein, heften sie ab und schauen sie gar nicht an. Sie wissen aus den Medien, dass es hinten eng werden könnte, aber sie haben das für sich ganz persönlich noch gar nicht registriert, weil es ja auch noch so weit in der Zukunft liegt. Und genau deshalb lehnen viele eine Beratung ab, weil sie das Problem noch gar nicht als ihr eigenes erkennen. Und wer sucht schon eine Lösung für ein Problem, das ihm überhaupt nicht bewusst ist?
1: Spannender Ansatz, den ich so noch nie gehört habe. Und wie kann man das vielleicht heilen?
0: Durch meinen 20-Minuten-Impulsvortrag zur finanziellen Bildung. Den kann der Arbeitgeber seinen Mitarbeitenden schenken, zum Beispiel im Rahmen eines Teammeetings. Wir schauen uns gemeinsam das Thema gesetzliche Rentenversicherung an. Wie funktioniert eigentlich das Umlageverfahren? Warum reicht ein gutes Gehalt nicht automatisch für eine gute Rente? Was ist ein Entgeltpunkt? Ach so, und die Rente wird auch nochmal versteuert? Und wie viel weniger ist denn die gesetzliche Nettorente im Vergleich zum heutigen Nettogehalt, an das sich ja jeder gewöhnt? Danach gibt es Aha-Effekte, lange Gesichter und vor allem den Wunsch nach einer Lösung. Dann wollen nämlich die Mitarbeitenden von sich aus aktiv etwas tun.
1: Das heißt, am Ende haben doch beide Seiten etwas davon, oder? Was denn genauer?
0: Ja, der Mehrwert für Mitarbeitende ist ganz klar. Sie verstehen endlich, was sie erwartet, und sie können selbstbestimmt handeln. Sie schaffen sich Sicherheit und Perspektive für ihr Leben 2.0. Und sie nutzen für ihre Beiträge clever ihr Bruttogehalt und nicht mehr ihr Netto wie bei anderen Themen. Denn die Immobilie, die Themen Gold oder Krypto oder normale Lebens- und Rentenversicherungen werden immer vom Nettogehalt bespart. Und sie behalten natürlich auch ihre Daseinsberechtigung. Das heißt, es geht hier nicht um entweder oder, sondern vielmehr um sowohl als auch. Und für den Arbeitgeber bedeutet es, seine Mitarbeitenden fühlen sich wertgeschätzt. Er gewinnt und bindet gute Leute,

0: weil eine klassische Gehaltserhöhung von 100 Euro beim Mitarbeiter kaum ankommt. Nach Steuern und Sozialabgaben bleiben vielleicht 30 oder 40 Euro mehr im Netto. Wenn derselbe Betrag hingegen in die BAV fließt, hat der Mitarbeiter den vollen Effekt für später. Ein Kunde von mir hatte zum Beispiel ein sehr starkes Jahr 2024 und volle Auftragsbücher für 2025. Und er hat einfach entschieden, dass er jeden einzelnen Mitarbeiter an diesem Erfolg teilhaben lassen möchte und hat gesagt, jeder bekommt 100 Euro arbeitgeberfinanziert in die BAV jeden Monat. Für die Mitarbeitenden war das wie ein Geschenk und es hat echte Begeisterung ausgelöst. Und das Betriebsrentenstärkungsgesetz schreibt ja auch vor, jeder Mitarbeiter hat ein Recht auf Beratung zur Entgeltumwandlung. Das betrifft übrigens auch Minijobber und Werkstudenten, sobald sie rentenversicherungspflichtig sind. Natürlich muss man die Beiträge dort verhältnismäßig betrachten. Aber auch wenn ein Werkstudent noch nie eine Renteninformation gesehen hat, dann gibt ihm der Impulsvortrag auf jeden Fall ein erstes Gefühl für das Thema. Und allein dieser Erkenntnisgewinn ist schon wertvoll.
1: Du hast vorhin Mitarbeitende und Arbeitgeber erwähnt. Aber wie ist es eigentlich bei Geschäftsführern, gerade bei einer GmbH?
0: Sehr gute Frage. Für Gesellschafter, Geschäftsführer einer GmbH gilt oft eine Besonderheit. Nach dem sogenannten Statusfeststellungsverfahren haben manche eine Art Zwitterstellung. Steuerrechtlich sind sie angestellt, sozialversicherungsrechtlich, aber selbstständig. Dadurch sind sie häufig von der gesetzlichen Rentenversicherung befreit. Und was passiert dann? Viele zahlen gar nichts mehr in die gesetzliche Rente ein, zogen aber auch nicht weiter vor. Und das ist auf Dauer natürlich keine Lösung, denn wenn ich nichts mehr einzahle, heißt das auch, dass ich im Alter nicht abgesichert bin. Gerade für GmbH-Geschäftsführer ist die BAV deshalb besonders spannend. Sie nutzen in der Regel den Höchstbeitrag zur Entgeltumwandlung. Das kann man sogar im Gesellschaftervertrag festlegen. Der Effekt ist enorm und sollte immer als erste Säule gedacht werden. Für Einzelunternehmer ist es leider nicht möglich. Und auch bei einer GmbH und Co. KG muss man genau prüfen, unter welchen Bedingungen das funktioniert. Aber Fakt bleibt, wer aus der gesetzlichen Rente raus ist, muss sich aktiv um Alternativen kümmern, sonst bleibt am Ende nichts übrig.
1: Viele Arbeitgeber fürchten den Aufwand und machen den ersten Schritt nie. Wie argumentierst du hier und läuft das praktisch?
0: Ganz einfach. Ich vergleiche das mit einem Arztbesuch. Erst kommt die Anamnese. Was ist dem Kunden wichtig und was sprach bisher dagegen? Was wurde vielleicht schon probiert und was gibt es vielleicht schon? Wie viele machen bereits mit und womit könnte eine niedrige Durchdringungsquote zusammenhängen? Soll es über die 15% hinaus auch einen höheren Zuschuss geben? Und welches Budget ist überhaupt da? Dann setzen wir den Prozess einmal sauber auf, mit Struktur und Know-how. Auf Wunsch starten wir mit meinem 20-minütigen Impuls zur finanziellen Bildung, um überhaupt erstmal Bewusstsein und Gesprächsbereitschaft im Team zu erzeugen. Und danach läuft vieles automatisch, weil die Wiedervorlagen bei mir liegen. Der Arbeitgeber muss mir nur einmal im Monat kurz melden, wer ist neu, wer geht, wann enden die Probezeiten. Alles andere erledige ich.
1: Und du gehst nicht nur zu großen Firmen, oder?
0: Nein, im Gegenteil. Die großen Generalagenturen stürzen sich auf Konzerne. Ich habe mich auf kleine und mittelständige Betriebe spezialisiert. Ingenieurbüros, IT-Firmen, Praxen wie Zahnarztpraxen oder Ergo- und Physiotherapien, Handwerk. Am liebsten bis zu 50 Mitarbeitern. Genau dort, wo die Großen oft nicht hingehen. Ich nehme mir Zeit, erkläre jedem die gesetzliche Renteninformation, beantworte jede individuelle Frage und hole wirklich alle ab.
1: Heißt das, am Ende profitieren beide Seiten?
0: Absolut. Für Mitarbeitende bedeutet es, sie schaffen sich Sicherheit, Klarheit und eine echte Perspektive für ihr Leben 2.0. Sie verstehen endlich, was sie erwartet und können aktiv gestalten, statt später überrascht zu werden. Für Arbeitgeber heißt es, sie zeigen Verantwortung, binden ihre Leute und gewinnen Fachkräfte leichter.

0: Und das Ganze mit einem angemessenen Aufwand. Und weißt du, das Schönste ist, viele meiner Kunden erleben irgendwann diesen Moment, wo sie sagen, oh, Gott sei Dank habe ich damals angefangen. Ich hätte nicht gedacht, dass da später wirklich noch so viel drin ist. Genau diese Freude und Erleichterung, das ist der eigentliche Gewinn. Am Ende geht es nicht um Paragraphen oder um Produkte, sondern darum, Zukunft zu sichern und Wertschätzung spürbar zu machen. Und das Ganze ist viel einfacher, als viele denken.
1: Was sollten Unternehmer und Mitarbeitende jetzt tun, wenn sie diesen Podcast hören?
0: Mein Tipp ist ganz einfach. Nicht länger warten. Ob Unternehmer oder Mitarbeiter, wir alle werden älter und die gesetzliche Rente allein wird niemals reichen. Deshalb informiert euch, stellt eure Fragen, nutzt die Möglichkeiten. Und das gilt ausdrücklich auch für ganz kleine Betriebe mit 2, 3, 4 oder 5 Mitarbeitenden. Gerade da höre ich oft, ach, das lohnt sich für uns nicht. Aber das stimmt nicht. Auch diese Teams haben das Recht, Entgelt umzuwandeln. Und für die Mitarbeitenden macht es einen Riesenunterschied, ob sie später nur von der gesetzlichen Rente leben müssen oder sich zusätzlich aus ihrem Bruttogehalt noch etwas aufgebaut haben. Am Ende geht es nicht um Unternehmensgröße, sondern darum, dass jeder Einzelne seine Zukunft selbst in die Hand nimmt. Und dass Arbeitgeber zeigen, egal wie groß oder wie klein wir sind, unsere Leute sind uns wichtig.
1: Vielen Dank fürs Zuschauen. Lass gerne ein Like da und kommentiere, wenn dir was dazu einfällt. Wir sind über jedes Engagement dankbar. Schalte gerne wieder rein. Nächstes Mal wird es sehr, sehr spannend. Darum geht es darum, wie man die Gesundheit der eigenen Mitarbeiter stärken kann. Mach's gut. Bis dann. Ciao.

0: Luchse, heimliche Waldbewohner mit Samtpfoten, eleganten Pinselohren und wachem Blick. Vor allem in der Dunkelheit aktiv und sehr scheu bleiben die Einzelgänger dem Menschen meist verborgen. Dass diese Tiere durch Sachsens Wälder streifen, vor 2024 war das eine Seltenheit. Nach über 300 Jahren sollen die charismatischen Katzen dauerhaft in den Freistaat zurückkehren. Im Erzgebirge werden Karpatenluchse aus verschiedenen Herkünften wieder angesiedelt. Die eleganten Vierbeiner finden in den ausgedehnten Waldgebieten optimale Bedingungen. Sie sollen hier eine neue Population begründen. Das neue Vorkommen vernetzt die bestehenden in Deutschland und Europa, stärkt die genetische Vielfalt und trägt zum Erhalt der Art bei. Hierfür kommen Nachzuchten aus europäischen Zoos nach Sachsen. Die Tiere werden gezielt auf ein Leben in der Natur vorbereitet. Sie leben in großen, waldähnlichen Anlagen, haben kaum Kontakt zu Menschen und bekommen Wildfleisch. Zudem finden Wesenstests statt, mit denen geprüft wird, ob sie scheu genug für ein Leben in Freiheit sind. Der erste im Freistaat ausgewilderte Luchs wurde in einem Gehege in Thüringen geboren. Juno wurde im März 2024 bei Eibenstock in den Wald entlassen. Außerdem werden Luchse aus der Schweiz ins Erzgebirge umgesiedelt. Die Wildfänge durchlaufen vor ihrer Auswilderung ausführliche Gesundheitschecks. Nova bestand alle Tests und kam ebenfalls im März 2024 nach Sachsen.
1: Das ist schon eine sehr große Freude, wenn man erlebt, dass der lange Plan jetzt einen aktiven stattgefunden hat und der erste Luchs so gesund und munter in seinen Lebensraum hineingesprungen ist.
0: Nach Juno und Nova wurden 2024 mit tatkräftiger Unterstützung vom Staatsbetrieb Sachsenforst drei weitere Luchse in Sachsen ausgewildert. Alva, ein Wildfang aus der Schweiz, Chapo aus einem Zoo in Bayern und Anton, eine Nachzucht aus Belgien. Damit war der erste Meilenstein der Wiederansiedlung geschafft. Diese ist nicht nur für Sachsen, sondern für die gesamte europäische Luchspopulation von großer Bedeutung. Der Luchs ist streng geschützt und nach wie vor selten. Derzeit gibt es in Deutschland nur im Harz, im Bayerischen und im Pfälzerwald Vorkommen mit regelmäßigem Nachwuchs. Diese Bestände sind klein und liegen weit voneinander entfernt. Da die Weibchen kaum wandern und nur wenige Jungtiere bekommen, besteht zwischen den Beständen kaum Austausch. Dies führt zu Krankheiten, Inzucht und auf lange Sicht zum Aussterben der Art. Um den Luchs zu unterstützen, sind weitere Vorkommen nötig, die zwischen den bestehenden liegen. Deshalb werden derzeit nicht nur in Sachsen, sondern auch in Thüringen und Baden-Württemberg Tiere ausgewildert. So erhöhen sich die Chancen, dass die Katzen zwischen den Populationen wandern. Nicht nur in Deutschland, auch in Europa liegen die Luchsbestände weit auseinander. Auch hier finden Auswilderungen statt, um die Art langfristig zu erhalten. Das Erzgebirge mit seiner zentralen Lage kann dabei einen Trittstein zwischen Ost und West bilden. Wie es den Neuankömmlingen in Sachsen geht, wird durch ein kontinuierliches Monitoring überwacht. Alle Tiere tragen GPS-Halsbänder. So erhält das Projektteam Einblick in ihre Aktivitäten. Die Wildfänge Nova und Alva erkundeten nach ihrer Ankunft großräumig das Erzgebirge bis nach Tschechien. Im Laufe der Zeit beschränkten sie sich auf Gebiete, die 200 bis 300 Quadratkilometer groß waren. Das ist für Luchse typisch. Die Nachzuchten Juno, Chapo und Anton waren zunächst kleinräumiger unterwegs, weiteten ihren Aktionskreis aber nach und nach aus. Straßen stellen bei den Wanderungen die größte Gefahr dar. Anton wurde dies im November 2024 zum Verhängnis. Er wurde überfahren. Das Projektteam untersucht auch das Jagdverhalten. Die großen Katzen jagen hauptsächlich Rehe. An einem Riss frisst ein Luchs mehrere Tage. Dies wird auch an den GPS-Daten deutlich. Der Luchs kehrt immer wieder zur selben Stelle zurück.
2: Der Riss müsste hier drin liegen, wenn sie einen hatte. Und ich kriege sie nicht rein. Das heißt, sie liegt nicht mehr in der Nähe des Risses. Sonst müsste ich sie jetzt deutlich hören.
0: Wenn der Luchs die Stelle verlassen hat, kann das Projektteam den Riss suchen.
3: Ich hab den Riss.
0: Nova und Alva, die erfahrenen Wildfänge, haben sofort nach ihrer Ankunft Rehe gejagt. Ungefähr eines pro Woche. Juno, Chapo und Anton, die nachzuchten, erbeuteten zunächst kleinere Tiere wie Hasen und Füchse. Nach kurzer Zeit wurden auch sie erfolgreiche Rehjäger. Mit der Anwesenheit der Luchse wird die natürliche Wechselwirkung zwischen Jäger und Gejagtem wiederhergestellt. Die Reste der erbeuteten Tiere verbleiben im Wald und werden von anderen Tieren verwertet. Übergriffe auf Nutztiere können nicht gänzlich ausgeschlossen werden, sind aber sehr selten. Das zeigte sich beispielsweise in den letzten 20 Jahren in Ostbayern. Hier verursachten 30 bis 50 Luchse etwa 3 Übergriffe pro Jahr. Tierhalter in Sachsen können sich kostenlos beraten lassen und für den Schutz von Schafen, Ziegen und Gatterwild eine Förderung erhalten. Nutztierrisse können kompensiert werden, wenn bestimmte Vorgaben eingehalten wurden. Für Fragen rund um das Thema Luchs ist der Riedelhof bei Markneukirchen ein erster Anlaufpunkt. Die Informationsstelle organisiert unter anderem Veranstaltungen für klein und groß und vermittelt Kontakte.
4: Wir bekommen sehr viele positive Rückmeldungen. Der Luchs wird begrüßt als Rückkehrer in unsere Wälder. Er genießt ein sehr hohes Ansehen und mich persönlich macht das sehr glücklich zu sehen, dass der Luchs hier so gut aufgenommen wird.
0: Die Tourismusregion Erzgebirge kann von den charismatischen Pinselohren profitieren. Der Harz ist seit etwa 25 Jahren Luchsregion. Hier wurde erkannt, dass die großen Katzen ein Besuchermagnet sind und das Thema in zahlreichen touristischen Angeboten umgesetzt. Mit Erfolg.

0: Für mehr als die Hälfte der Touristen ist der Luchs ein bedeutender Grund für ihre Reise. Eine der äußerst scheuen Katzen im Wald zu beobachten, ist unwahrscheinlich. Mit seinen feinen Sinnen nimmt der Luchs Menschen wahr, bevor diese ihn entdecken, und geht ihnen aus dem Weg. Um den Tieren auf die Spur zu kommen, verwendet das Projektteam zusätzlich zur GPS-Beobachtung Kamerafallen. Bereits seit 2008 sind diese im Einsatz, um durchwandernde Luchse nachzuweisen.
1: Guck mal! Hey, krass! Cool.
0: Bei der Betreuung der Wildkameras leistet ein Netzwerk ehrenamtlicher Luchserfasser wertvolle Arbeit. Hierzu zählen unter anderem Jäger, Förster und Naturschützer.
2: Das ist für uns wirklich total wichtig, dass wir diese Fotos von den Wildkameras von den Jägern auch bekommen. Und wir sind da sehr dankbar, dass das so gut klappt hier im Gebiet. Ah ja.
3: Boah, so ein schönes Bild.
0: Auf den Fotos lassen sich die Tiere anhand ihrer Fleckenmuster identifizieren. Es sind auch Rückschlüsse auf den Gesundheitszustand möglich. Wenn die GPS-Halsbänder, wie geplant, nach mehreren Monaten abfallen, wird die Population vor allem über Wildkameras beobachtet. Luchse verraten ihre Anwesenheit auch durch Rufe oder Spuren, zum Beispiel im Schnee. Hinweise aus der Bevölkerung nimmt das Projektteam gern entgegen und wertet sie aus. Da die Tiere Grenzen überschreiten, werden auch in Tschechien Daten gesammelt. Alle Informationen zusammen ergeben ein umfassendes Bild vom Zustand der Luchspopulation. Diese soll noch wachsen. In den kommenden Jahren sind weitere Auswilderungen vorgesehen. Zudem besteht die Hoffnung auf Nachwuchs. Nur wenn dies gelingt, kann der Luchs langfristig in Sachsen wieder heimisch werden. Das ist das Ziel des Projekts Rehlings Sachsen.

0: Hallo, das ist ja wieder eine neue Ausgabe von Deutschland Lokal im Juli 2026. Der Juni, der hat ja schon ganz schön Gas gegeben. Ich hoffe, dass es ein schöner Sommer wird. Schöne Themen haben wir in jedem Fall zusammengetragen. Wir waren auf der ILA 2026. ILA heißt, dass die internationale Luftfahrtausstellung immer unglaublich viele interessante Themen bietet. Für uns war das Interessanteste die Schalte, die Live-Schalte zur ISS. Da lässt sich viel erfahren, aber alle anderen Themen auch wirklich beeindruckend. Viel Spaß.
1: Frau Wolters, herzlich willkommen bei uns im Fernsehstudio hier auf der ILA. Ich fange mal ganz sachlich an. Diesen Juni würde ich gern April nennen.
2: Ja, das Wetter ist natürlich nicht ganz so sommerlich. Wir hatten natürlich immer mal wieder den ein oder anderen Schauer, aber es hat der Laune keinen Abbruch getan.
1: Nee,
2: Also
1: kann man nicht
2: es war
1: sagen. Die Leute
2: richtig was
1: sind
2: los.
1: dabei. Ja,
2: Auf
1: sind
2: jeden
1: richtig
2: Fall.
1: voll dabei. Und man sieht das große Interesse. Es sind tatsächlich wieder rund 100.000 Leute hier. Ausverkauft, alle freuen sich. Stimmung ist gut. Und die Produkte, die ausgestellt werden, also die Technik, die ausgestellt wird, die ist schon sehr, sehr interessant.
2: Absolut. Wir hatten natürlich in diesem Jahr wieder drei Segmente: Aviation, Space und Defense. Ich fange mal an mit der zivilen Luftfahrt. Klar, Publikumsliebling ist natürlich immer A380. Die Schlangen waren lang, um da reinzukommen, aber natürlich auch Airbus Beluga. Die kennen wir schon, aber wir haben natürlich auch neue Technologien, die wir präsentieren, gerade im Bereich klimafreundliche Antriebe, Elektroflieger, Wasserstoff. Also das war natürlich auch inhaltlich sehr, sehr interessant.
3: Wir wollen emissionsfreies Fliegen ermöglichen. Und das ist unserer Meinung nach technologisch nur mit Flüssigwasserstoff und Brennstoffzellen möglich.
1: Aber da geht's schon los. Wasserstoff sollte grüner Wasserstoff sein.
3: Genau, wobei ich würde das tatsächlich noch ein bisschen unterscheiden. Es wird immer Länder geben, bei denen eine Beimischung zum Beispiel passieren könnte. Das ist eine Kombination aus grauem und grünem Wasserstoff, je nach Verfügbarkeit. Das ist das Schöne an dem Wasserstoff, dass man eben unterschiedliche Produktionspfade hat. Und idealerweise wollen wir das natürlich 100% grün haben. Und das ist dann auch natürlich irgendwann möglich. Aber
1: Da
3: es
1: haben
3: wird
1: Sie
3: eben
1: sich
3: Länder
1: jetzt
3: gehen.
1: auf den Weg gemacht, das zu entwickeln.
3: Wir entwickeln das Antriebssystem und das Treibstoffsystem. Ja, und das bieten wir dann eben auch an, so dass unsere Kunden dann, die Airframer, mit einem solchen Antriebssystem emissionsfrei fliegen können.
1: Wie weit sind Sie?
3: Wir testen heute das Gesamtsystem. Das, was wir hier sehen, ist jetzt ein 2-Megawatt-System. Wir testen im Moment, ich sage jetzt mal ein Drittel davon, also 600, 800 kW-Systeme. Das testen wir bei uns bei der MTU. All das, was an diesen Flugfähigkeitsanforderungen notwendig ist, Zulassungsanforderungen, das erproben wir im Moment.
2: Ein Bereich ist natürlich auch bei uns Verteidigung. Da war ein großer Schwerpunkt in diesem Jahr das Thema Drohne. Ganz neu war ja auch unser Drone Pavilion. Da konnte man ja sozusagen auch mal selber ausprobieren, wie das ist, eine Drohne zu steuern. Ja, und natürlich ein besonderes Highlight, unser Space Pavilion. Da drehte sich alles um die ja, Faszination der Raumfahrt.
1: Wir hatten sogar eine Live-Schalte hoch zur ISS. Das war für uns sehr spannend.
4: Station, this is Houston. Are you ready for the event?
5: Houston, this is Station. I am ready for the event.
4: ESA, this is Mission Control Houston. Please call Station for a voice check.
6: Station, this is Daniel Neutroner from ESA. How do you read?

0: Hallo Daniel, ich höre dich laut und deutlich. Wie hörst du mich?
1: Great to see you, Sophie. Loud and clear. Great to have you on the screen here. We are here at the ILA Air Show in Berlin. I'm on stage with Director General Josef Aschbacher, Thomas Reiter, who was the first ESA astronaut on a long-duration mission on the ISS, and of course your colleagues Alex and Matthias. So, great to see you.
2: Schön, dich zu sehen. Du bist seit dem 14. Februar auf der Station. Das sind mehr als 4 Monate. Siehst topfit aus. Wie geht's dir?
1: How is it going so far?
0: Ich freue mich riesig zu hören, dass ihr alle hier auf der Bühne versammelt seid. Allein das Nennen eurer Namen zaubert mir ein breites Lächeln ins Gesicht. Es ist wunderbar zu wissen, dass die gesamte Gemeinschaft aus Raumfahrtingenieuren, Weltraumfans, Journalisten und all jenen, die dieses Weltraumabenteuer in Europa noch stärker zum Strahlen bringen wollen, hier vertreten ist.
3: In der Tat, das war ein absolutes Highlight, die Live-Schalte zur ISS. Da muss man natürlich auch gucken, dass es zeitlich genau passt. Und ja, das hat natürlich auch gerade die Besucher sehr begeistert. Wir hatten ja am Freitag unseren Talent Day, wo sehr viel junge Talente aus dem Studium oder auch noch Schülerinnen und Schüler da waren. Und aber natürlich auch das Fachpublikum, da sind wir alle begeistert.
4: Also ILA ist einfach super aufgestellt dieses Jahr mit Talent Hub, mit fantastischen Flying Displays zu Hubschraubern. Sie sagen schon, ist viel militärisch. Wir stehen hier gerade neben einem Engineering-Produkt von Airbus Helicopters. Da gibt es kompetentere Ansprechpartner. Aber was für mich wichtig ist, wir hatten die Aero mit einem ganz tollen Hubschrauberhangar. Wir haben jetzt die ILA mit vielen Hubschrauber-Displays. Wir haben das internationale Hubschrauberforum in Bückeburg Anfang Juli. Und wir haben die AirMed in München vom 16. bis zum 18. September nochmal mit einem großen Fokus über Hubschrauberaktivitäten. Also es gibt so viele Termine dieses Jahr rund um die Hubschrauber, man kommt gar nicht fertig.
5: Haben Sie was Neues hier entdeckt?
4: Was Neues hier entdeckt? Den Racer habe ich zum ersten Mal im Flying Display gesehen. Das war wirklich fantastisch. Der steht normalerweise hier. Das ist ja dann so halb Hubschrauber, halb Flugzeug. Der kann bis zu 400 Stundenkilometer gehen. Und da musste ich auch mein eigenes Handy sofort zücken. Und habe einer meiner guten Freundinnen, die da mit im Engineering dabei war, der Katrin Meyer von sofort geschickt, gesagt, begeisternd.
5: Ich sag mal, so eine Luftfahrtschau, nenne ich die jetzt einfach mal, die wirkt ja über das Territorium hinaus, also mindestens deutschlandweit, wahrscheinlich auch international. Sie als Pressesprecherin, von wo kamen die Anfragen überall?
3: Also wir sind sehr international. Wir hatten Delegationen aus 60 Nationen. Also ich habe hier gesehen aus Peru, aus Japan. Das war so das Weiteste, was ich hier auf dem Gelände gesehen habe. Also wirklich von überall her. Klar, großer Schwerpunkt natürlich auch Europa. Aber das ist natürlich einfach toll, dass einfach die Luft- und Raumfahrt die verbindet weltweit. Und wie wir gesehen haben, bis ins All mit der Live-Schalte zur ISS.
5: Und besonders stolz ist dann auch der MP und auch der Regierende. Und zwar auf das, was hier produziert wird. Ist doch eine ganze Menge, was in der Umgebung in Brandenburg und Berlin passiert.
3: Genau, wir nennen es ja immer die Hauptstadtregion Berlin-Brandenburg. Das ist wirklich spannend, was hier produziert wird, gerade rund um Berlin. Großer Schwerpunkt natürlich auch in der Raumfahrt. Da sind ganz spezialisierte Hersteller, die wirklich tolle Sachen machen. Das hat man immer so als normaler Bürger wahrscheinlich gar nicht so auf dem Schirm. Aber natürlich auch mit größeren Unternehmen in Brandenburg. Das ist schon ein starker Industriezweig hier in der Region und deswegen sind wir der Meinung, Berlin ist einfach der ideale Standort für eine Veranstaltung wie die ILA.
6: Wir haben 2.500 Leute, die bei uns arbeiten, aus mittlerweile über 60 Nationen. Sehr, sehr viele neue Gebäude, Großtriebwerk, Teststände, unsere Produktionslinien. Also wir haben einiges zu bieten, was dort im Brandenburger Sand steht mittlerweile. Wir haben über 6 Milliarden investiert, seit wir 1993 eröffnet haben.
5: Also ein Riesenareal, auf dem noch einiges entwickelt und entstehen wird.
6: Das ist definitiv unser Plan. Es ist ein großes Areal, wir haben fähige Leute und wir haben noch einiges vor.
5: Und dann haben sich alle bei Ihnen bedankt und auch alle nach vorne geschaut. Nämlich haben gesagt, das bleibt, das wird es geben, auch in 2 Jahren, auch in 20 Jahren noch. So habe ich es jedenfalls gehört.
3: Ja, die ILA ist gesetzt für die nächste Veranstaltung in 2 Jahren. Ist sozusagen, sind wir fast jetzt schon wieder in der Vorbereitung. Also wir bringen jetzt die ILA zu Ende und dann geht es immer schon wieder gleich in die Vorbereitung für die nächste Veranstaltung.
7: In Oberhausen hat man umgebaut, 10 Monate lang, das CineStar. Wenn es dann in diesem Sommer wieder heiß wird, so richtig, wie wir es gerade hatten, dann sollte man sich daran erinnern, an das CineStar in Oberhausen.
8: Bumblebee und Iron Man auf dem roten Teppich,

0: Nicht nur Superhelden posieren für die Kameras in Oberhausen. Auch die Mülheimer Ikone Helge Schneider. Der Musiker, Komiker und Schriftsteller weiß ganz genau, wie sich das Kinoerlebnis von der Wohnzimmercouch unterscheidet.
1: Naja, allein der Gang dahin, ne, dann kauft man sich vielleicht ein Eis oder Popcorn, setzt man sich in den Kinosaal, sucht sich einen schönen Platz aus, wenn es möglich ist. Und dann sind da auch noch andere Leute und die Reaktionen der anderen Menschen, die erfährt man dann auch hautnah. Man ist nicht alleine, man guckt praktisch zusammen so einen Film. Ja, und dann ist natürlich eine große Leinwand. Man kann, wenn man jetzt ganz vorne sitzt, ist manchmal ein bisschen anstrengend, da muss man vielleicht so hoch gucken. Aber auch das gehört alles dazu.
0: Für viele Filmschaffende bleibt das Kino auch heute ein besonderer Ort. Trotz Streamingdiensten und immer größerer Heimkinos sehen sie einen entscheidenden Unterschied zwischen dem Filmabend zu Hause und dem Besuch im Kinosaal. Was macht für die das Kinoerlebnis aus?
1: Also ein Kinobesuch ist immer ein Erlebnis. Es ist ein Gemeinschaftserlebnis auch mit vielen anderen Leuten, wenn mehrere ins Kino gehen. Manchmal gibt es Filme, da gehen vielleicht nicht so viel rein, ist trotzdem interessant.
2: Sich andere Klamotten als eine Jogginghose anzuziehen, nicht nur auf der Couch zu liegen, mal rauszugehen und einen schönen Abend zu haben.
3: Ja, zu Hause ist man abgelenkt. Im Kino hat man sich entschieden, wenn man ins Kino geht, dass man einen Film sehen möchte und nicht einfach irgendwo durchsetzt, sondern man geht ganz bewusst wohin, kauft sich ein Popcorn oder was anderes und ein Bier dazu und will diesen Film unbedingt sehen.
4: Im Kino ist mein ganzes Sichtfeld. Die Leinwand. Ich bin mittendrin. Ich schaue von links nach rechts. Ich muss den Kopf schwenken. Ich entdecke so viele andere Sachen. Ich habe nichts drum, was mich ablenkt. Ich habe Dolby Stereo Surround. Ich bin tonlich mittendrin.
0: Der Ort, an dem an diesem Abend über die Zukunft des Kinos gesprochen wird, hat selbst gerade einen Blick in die Zukunft gewagt. Das CineStar Oberhausen feiert nach rund 10 Monaten Umbau seine Wiedereröffnung. Rund 16 Millionen Euro wurden investiert, um das Kino technisch und konzeptionell neu aufzustellen. Entstanden sind 9 modernisierte Säle mit neuer Laserprojektion, modernen Soundsystemen, einem IMAX-Kino und 2 Boutique-Sälen. Denn Komfort spielt dabei eine große Rolle.
5: Ja, Komfort ist immer wichtiger, ne? Also wir merken das oder haben das auch in den letzten Jahren gemerkt, dass die Gäste immer mehr danach gefragt haben. Auch haben sie Recliner? Oder haben Sie ein besonderes Tonsystem? Das hatten wir einfach nicht. Wir hatten ein Standardkino bis vor 10 Monaten. Wir hatten diese klassischen Klappsitze, die damals eingebaut wurden. Die hatten nicht mal ganze 50 cm Breite hier in diesem Fall tatsächlich. Wir sind jetzt auf mindestens 68 bei den Standardsitzen. Die Recliner sind in Teilen noch breiter, genauso wie die Private Suiten einfach viel, viel breiter sind. Das ist ein Mega-Komfort, das ist alles ganz neu. Wir haben diesen Marketplace hier installiert und jetzt haben wir eben ein hochmodernes, ganz tolles Kino.
0: Hinter dem Umbau steckt jedoch mehr als nur ein neues Erscheinungsbild. Die Kinobranche steht seit Jahren unter Druck. Streamingdienste und leistungsfähige Heimkinos haben die Erwartungen der Zuschauer verändert. Kinos müssen deshalb heute mehr bieten als einen Film auf der großen Leinwand.
6: Wir positionieren das Kino komplett anders, weil was wir hier verkaufen, ist im Prinzip ein Event. Man geht raus, man geht in ein Kino, man kauft seine Concession, so wie ich es gerade beschrieben habe, und genießt das Kinoerlebnis mit anderen. Es ist nicht das reine Konsumieren von Content, sondern wir verkaufen das Erlebnis mit. Und das bekommt man zu Hause mit einem Streaming nicht hin. Wir haben sicherlich hier Europas modernstes Kino jetzt gerade erschaffen. Und wir setzen uns immer wieder mit Innovationen auseinander, weil sich natürlich auch die Erwartungshaltung unserer Kunden verändert.
0: Neben klassischen Filmvorführungen setzt das CineStar auch auf alternativen Content wie Konzerte. Auch der neue Marketplace und die neu gestalteten Aufenthaltsbereiche sollen dazu beitragen, dass der Kinobesuch bereits vor dem Film beginnt. Das modernisierte Kino steht damit beispielhaft für einen Wandel, der die gesamte Branche erfasst hat. Nicht der Film allein soll die Menschen ins Kino locken, sondern ein Abend, den man zu Hause so nicht erleben kann. Auch ein Helge Schneider nicht.
7: Wenn man sich mit Stühlen beschäftigt, dann ist man nicht mehr der Jüngste. Ich glaube, dazu braucht man etwas Lebenserfahrung. Mit dieser Lebenserfahrung kommt man dann dahinter, dass so ein Kunststoffstuhl seine eigene Geschichte hat, dass Stühle überhaupt ihre eigene Geschichte haben. Und diese eigene Geschichte aufzugreifen, war eine super Idee und das hat man getan. Und zwar in Halle im dortigen Museum.
8: Das ist die Formel von Polyurethan, einem duroplastischen Kunststoff, dessen Entwicklung auf das Jahr 1937 zurückgeht. Es handelt sich um einen 2-Komponenten-Kunststoff, der je nach seiner Zusammensetzung, nach seiner Aushärtung Eigenschaften wie Holz aufweist. Auf dieser Grafik wurde dargestellt, wie die entstehende Masse in einer Form aushärtet und zu einem Stuhl wird. Dem allseits bekannten Z-Stuhl. Entstanden sind die Aufnahmen in einer neuen Ausstellung im Stadtmuseum in Halle, in der unter der Überschrift Pure Visionen die Geschichte dieses Möbelstücks erzählt wird. Es ist eine Wanderausstellung, die zuvor auch schon in Dresden und Eisenhüttenstadt zu sehen war, aber im Stadtmuseum erweiterte man sie noch um einen regionalen Bezug zu Halle. Auch deshalb sind hier zahlreiche Kunststoffprodukte aus DDR-Zeiten zu sehen. Doch kommen wir wieder zurück auf den Z-Stuhl, der gemeinhin als eine DDR-Design-Ikone bezeichnet wird. Aber da müssen vielleicht einige Zuschauer jetzt ganz stark sein, denn nicht nur das Design kam aus dem Westen.
9: Genau, das Design für den Z-Stuhl stammt von Ernst Möckel, seinerzeit Absolvent der HFG Ulm. Und er hat lange Zeit sich damit beschäftigt, einen Freischwinger quasi aus Kunststoff herzustellen. Und dafür bot eben dieses wahnsinnig verhärtende Material, Polyurethan, also dieser spezifische Kunststoff, bot sich dafür an, weil er eben so beschaffen ist, dass er nicht bricht, auch in dieser Formgebung. Für die Möbeltechnologie fit gemacht quasi wurde dieser Kunststoff in der Bundesrepublik, das muss man schon sagen. Die DDR hat irgendwann quasi diese Weiterentwicklung aufgegeben, hat dann aber gesehen, dass es ein Fehler war und musste dann aber tatsächlich für sehr viele Devisen, teures Westgeld, musste dann die DDR tatsächlich die Verfahrenstechnologie, die Maschinen und die Formen für diese Möbel, in die sie eben dieses Material hineingeschäumt wird, kaufen. Und Teil dieses Kaufvertrags waren eben auch die Designs von den westdeutschen Entwerfern.
8: Und damit wird dieses in der Bundesrepublik auch als Känguru-Stuhl bezeichnete Sitzmöbel zu einer deutsch-deutschen Geschichte. Denn der Mann, der DDR Technologie und Design verkaufte, wollte die dann hierzulande herzustellenden Schüle auch im Westen vertreiben. Allerdings ging sein Unternehmen vorher in Konkurs. Und auch die schnellen modischen Wechsel sorgten dafür, dass Z-Stuhl, Gartenei und Tische in der alten BRD bald nicht mehr gefragt waren. Und auch die Ölkrise Anfang der 1970er sorgte dafür, dass man Kunststoffanwendungen dort überdachte. Nicht so in der DDR, da setzte man große Hoffnungen in die Materialsubstitution, denn Holz war knapp und noch war das Erdöl aus der Sowjetunion billig. Und so überschwemmten die Konsumgüterproduzenten der großen Chemiekombinate in Schwarzheide und Schwedt den DDR-Markt, bis keiner mehr die Stühle kaufen wollte.
9: Also die Idee war natürlich, dass man Konsumgüter sehr schnell, schön auf Masse produziert. Aber die Realität war dann, dass nicht jeder seinen schönen Holzstuhl ersetzen wollte durch einen weißen oder braunen Kunststoffstuhl. Das heißt, man hatte Probleme in dem Vertrieb und hat nicht alle an Mann oder Frau gebracht. Und man musste sich was anderes überlegen. Das heißt, das war der Grund, wieso diese Stühle in so vielen Kantinen, Schulessensräumen oder Schwimmbädern oder auch Erholungsheimen, Mockermilch, Eisbars, also dadurch avancierten sie quasi zu so einem, also tatsächlich zu diesem Design DDR oder zu dieser DDR-Design-Ikone, weil es eben ein ganz bekanntes Möbelstück war, des Alltagslebens, könnte man sagen.
8: Weiter wurden auf Basis dieser Kunststofftechnologie Designer beauftragt, neue Anwendungen zu gestalten, aber die schwerfällige DDR-Planwirtschaft verhinderte die Produktion, meistens weil man sich nicht in der Lage sah, die schweren Formen herzustellen. In der Ausstellung wird diese Produktgeschichte als gesamtdeutsche Erzählung ausgebreitet, ergänzt durch Schilderungen von Zeitzeugen aus der Produktion oder zur Nutzung der Möbelstücke. Und mit Molly Sitt zeigt man auch ein Produkt, das man in Halle ausschließlich für den bundesdeutschen Markt herstellte. Werbemittel aus der Zeit, die man noch finden konnte, dokumentieren das. Aber vielleicht hat ja noch jemand in den alten Bundesländern ein solches Stück auf dem Dachboden liegen. Die staatlichen Sammlungen in Dresden würden sich freuen, so etwas noch zu bekommen. Auf Dachböden werden sicher auch noch viele der Z-Stühle aus DDR-Produktion zu finden sein, auch wenn die letzten Exemplare 1983 hergestellt wurden. Damals wurde Erdöl auch hierzulande ein knappes Gut, als die Sowjetunion auch von ihren Bruderstaaten harte Devisen für den kostbaren Rohstoff haben wollte. Neben den ausgestellten Designstücken erfährt der Besuchende natürlich auch etwas über deren Produktion, auch angepasst an kindliches Verständnis in Form einer Bildergeschichte und mit einigen interaktiven Elementen, die zum Experimentieren und Entdecken einladen. Bis zum 1. November kann man diese Ausstellung erst einmal besuchen, dann wird sie wohl nach Gera weiterziehen, denn das Interesse an solchen Geschichten ist ungebrochen, übrigens in Ost und West.
7: Tja, beim nächsten Thema, da gibt es wohl keinen besseren Spezialisten als mich. Es geht um ungepuderte Perücken. Nein, im Ernst, lassen Sie sich einladen zur zweiten Barocknacht in das Schloss der Residenzstadt Altenburg.

0: Madame, Monsieur, ich lade Sie herzlich ein. Folgen Sie mir in das 18. Jahrhundert, in die Residenzstadt Altenburg mit Ihrem wunderschönen Schloss. Doch dazu ist es notwendig, bei der Herzogin von Sachsen, Gotha, Altenburg, Luise Dorothee, eine Audienz zu erbitten.
1: Nun, mein lieber Baron von Künzel, es ist mir immer eine Ehre, in meine Sommerresidenz zurückzukehren. Schaut, unsere Orangerie, unser Teehaus. Selbst mein Gemahl, Friedrich III. Von Sachsen-Gotha-Altenburg.
2: So in etwa könnte es geklungen haben, als im 18. Jahrhundert eine Einladung zu einem barocken Fest ausgesprochen wurde. Zur zweiten Barocknacht in Altenburg am 19. September wird man diesen Ton öfter hören können, denn dann machen das Teehaus und die Orangerie eine Reise zurück in die Zeit von gepuderten Perücken und modischer Ausgelassenheit. Wer aktiv mit eigenem Gewande dabei sein möchte, der hat natürlich auch die Möglichkeit.
1: Als Besucher, sicherlich als Zaungast, mal schauen, was da passiert, ist natürlich kein Problem oder kein Thema. Wer Lust hat, einfach mal in diese Zeit einzutauchen, kann gerne daran teilnehmen, Kleid, eine Robe ausleihen und natürlich ein Ticket kaufen, um einfach mal diesen Flair zu erleben. Ne? Also wenn Sie Lust haben, Robe ausleihen, bestimmt am Theater und mal dabei sein, kein Problem.
2: Apropos Kleidung, natürlich sollte man die Herzogin nicht versuchen, im Kleidungsstil zu übertrumpfen. Daher hier einige Hinweise zum Standard, unter welchem man bleiben sollte.
1: Ja, das ist eine Robe de Cœur. Kann man sagen, die Hofrobe des 18. Jahrhunderts. Und natürlich gab es auch damals schon Kleidung, die ein Graf tragen durfte. Und wir als Herzogin hatten diese Hofrobe. Typisch sind natürlich diese Ärmel aus Spitze. Und sie musste natürlich diesen Prunk, die Pracht darstellen und zeigen. Denn ja, wir waren ja Residenzstadt. Wir waren eine Herzogsstadt. Und ein Herzog konnte natürlich auch seinen Prunk, seine Macht mit anhand der Roben, der Kleidung darstellen. Ja, und so erlebt man mich natürlich auch in der Rolle der Herzogin Luise Dorothea von Sachsen, Gotha und Altenburg.
2: Aber keine Sorge, da die historische Korrektheit bei einem solchen Kostüm nur mit größerem finanziellen Einsatz möglich ist, werden auch einfachere barocke Kostüme akzeptiert.
1: Natürlich gibt es auch in unserer, ja, wie in jeder Szene, gibt es welche, die das sehr ernst nehmen, die wirklich sich in der Rolle wohlfühlen, die man darstellt. Und wenn man dann so authentisch sein möchte wie möglich, das vergisst man nicht, da möchte man immer weitermachen. Aber wie auch, fängt jeder mal klein an. Und warum nicht? Man kann sich ruhig mal eine Robe ausleihen, einfach mal in die Szene.

0: Eintauchen ins das 18. Jahrhundert und vielleicht bleibt man für immer dabei.
1: Einen passenden Start in das Barockfest gibt es hingegen schon am Abend des 18. September.
0: Also die Klänge des Barock, ein wunderschönes Konzert und die Schlosskirche in unserem Altenburg ist einfach einmalig. Und es gab ja schon im vorigen Jahr schon einen kleinen Barockball, wo wir insgesamt 75 Darsteller waren, wirklich auch welche aus Altenburg waren dabei, die sich einfach mal anziehen wollten und wollten es mal erleben. Und unsere Gäste, selbst aus dem Ausland, fanden unsere Schlosskirche in Altenburg so unsagbar schön, dass sie wirklich den Wunsch hegten, mal ein Konzert hier zu erleben. Und ja, wir machen es möglich und jeder Altenburger kann gern dabei sein und auch einen richtigen festlichen Einzug unserer Barockfreunde und natürlich von mir, der Herzogin, mit unserem Hofstaat einmal erleben.
1: Und so hat man die Möglichkeit, und wenn nur als Zaungast, Schloss, Teehaus und Orangerie in Altenburg so zu erleben wie im 18. Jahrhundert üblich. Wenn man dann dabei den Unterhaltungen lauscht, so dürfte dies eine Entschleunigung in Zeiten von Abkürzungen in Handy-Messengern sein.
0: Der zweite von Sachsen, Gotha und Altenburg, der diese wunderschöne Orangerie und dieses Teehaus hat erbauen lassen. Welch wunderschöne Feste fanden schon damals hier in unserer Residenzstadt Altenburg statt.
2: Deutschland lokal. Vielseitig, interessant, mit vielen, vielen Beiträgen unserer Kollegen. Ich hoffe, Sie hatten Spaß. Das war sie schon wieder, die Ausgabe für Juli 26. Wir sehen uns wieder.

Meißen ist die älteste Stadt Sachsens. Sie wird vom Burgberg dominiert, auf dem im 10. Jahrhundert die deutsche Herrschaft über die Region begründet wurde. Neben dem ältesten Schloss Deutschlands, der Albrechtsburg Meißen, und dem gotischen Dom befinden sich weitere historische Gebäude auf dem Burgberg. Zwei davon bilden das Hotel Burgkeller. Das Hauptgebäude, das erstmals im Jahr 1150 erwähnt wurde, war einst das Büro der Steuereintreiber. Im Nebengebäude hatte der Maler und Gestalter

Georg Friedrich Kersting seinen Wohnsitz. Von der Gaststätte und vom Biergarten aus hat man einen herrlichen Blick auf die Meißner Innenstadt mit ihren roten Dächern, aber auch auf die mächtige Elbe. Seltsamerweise wurde nicht sie, sondern ein kleiner Bach Namensgeber der Stadt, die Meiser.

0: Ja, fangen wir mal an.
1: 40 Minuten ist ja Ewigkeiten.
2: Du bist aber groß. Entschuldigung, ja. Wie groß bist du denn?
3: 1,95 so.
1: Opinie gerne, pass auf, ja genau. Dranhalten, 25 Minuten ist nicht mehr viel.
0: Ich habe noch einen Hund, einen Entlebucher. Sieht so aus wie ein geschrumpfter Appenzeller.
4: Radiesel und Ananas, eine steile Vorlage.
1: Geile Nummer hier. Garpunkt ist perfekt, alles gut. So, 30 Sekunden, Endspurt.
4: Das wird sehr, sehr spannend.

0: und herzlich willkommen zur Mitkochshow bei Sachsenfernsehen. Wir haben heute wieder zwei Hobbyköche aus Sachsen am Start. Und zwar werden Simon und der Ulrich, er wird aber nur Uli genannt werden, hat er mir schon verraten, sind am Start und werden heute das Duell am Herd hier im Küchenzentrum Dresden antreten. Ja, und Dirk, wie immer haben wir natürlich alle gar keine Ahnung, mit welchen Zutaten dann hantiert wird. Genau. Was denkst du, was würdest du dir wünschen? Gerd und Stefan kaufen ja gerade ein, sind ja immer saisonal auch da unterwegs. Was meinst du, was bringen die mit?
1: Ja, im Sommer, ich denke mal, da gibt es sicherlich sowas wie Erdbeeren oder so. Ich glaube, so ein bisschen fruchtige Süße mit dabei. Aber eben auch in Kombination mit einem schönen Salat, kann ich mir gut vorstellen. Und ja, Fleisch, also ich bin Fleischesser, klar, logisch.
0: Ein paar Erdbeeren würde ich mich auf alle Fälle freuen und süß geht natürlich immer. Ja, bevor wir uns gleich die Videos der Kandidaten anschauen, die haben uns ja ein bisschen Material geschickt, wie es bei denen zu Hause in den Küchen aussieht, wollte ich dich natürlich fragen, wie es hier im Studio aussieht. Wir stehen nämlich, ja, es gab einen kleinen Neuanfang sozusagen. Was ist hier passiert?
1: Also wir haben die knapp 1000 Quadratmeter Ausstellungsfläche um ca. 450 Quadratmeter komplett einmal leergeräumt, einen riesigen Tanzsaal gestaltet. Ja, und jetzt haben wir es wieder gefüllt und völlig anders als es vorher war. Einfach eine komplett neue Veränderung mit vielen neuen Küchen, mit Inspirationen.
0: Einfach mal vorbeikommen hier im Küchenzentrum Dresden auf der Fritz-Reuter-Straße und sich das Ganze anschauen. Ich war wieder mal begeistert, als ich es gesehen habe. Und ja, restlichen Küchen schauen wir uns dann auch gleich an. Aber vorher geht es natürlich zu Gerd und zu Stefan. Wir sind schon gespannt, was dort im Einkaufskörbchen landet.
2: Willkommen zur neuen Folge von der Mitkochshow. Es ist Sommer und im Sommer machen wir was?
3: Barbecue.
2: Wir grillen richtig, genau. Dazu suchen wir uns immer ein paar witzige Sachen aus. Mhm. Das ist halt außergewöhnlich immer so. Mhm. Nicht so 0815.
3: Vielleicht dieses Trendthema aufnehmen, Früchte grillen.
2: Ja, sowieso. Ist stark im Trend im Moment gerade mit Melone, Ananas, Mango, alles, was man möchte.
3: Pfirsich.
2: Pfirsich, genau, sowieso. Ich würde sagen, wir schauen mal, was es gibt und dann lassen wir uns im Küchenstudio sauber überraschen. Ananas haben wir hier auch dabei. Kleine, ja, ja, so kleine Melone.
3: Ich guck bloß gerade, wir nehmen die hier. Ich glaube, die sind richtig, richtig schön. Baguettchen. Wir lassen uns mal zur Feine Welt gehen.
2: Feine Welt, jawohl.
3: Ciabatta, Italien. Da ist ohne was drin, das können Sie ja, ja, ohne, veredeln noch.
2: Ohne was, dann nehmen wir noch ein bisschen Kräuterbutter. Mhm.
3: Feldsalat ist ein Thema.
2: Oh, das stimmt.
3: Römerherzen können wir
2: das
3: immer machen.
2: Das schaut aber schön aus. So was gibt es nur im Rewe. Ja. So kleinen Feldsalat. Schau mal diese Mies an. Wenn ich jetzt einkaufen würde für zu Hause, würde ich mir genau den kaufen. Weil sowas, so einen kleinen Feldsalat, oh, das ist so geil. Stefan, Paradiesel?
3: Radiesel.
2: Salat, ja. Geil, super, mega.
3: Cool. Na dann. Feldsalat, Radiesel und Ananas, eine steile Vorlage.
2: Geile Nummer hier. Crazy, ein paar Karotten mit dazu.
3: Wollen wir einfach ein bisschen Verwirrung stiften und eine Packung Heidelbeeren mit reintun?
2: Ja, freilich, warum nicht? Ja? Dann nehmen wir noch Mascarpönchen mit oder sowas, oder? Dass wir, oder?
3: Genau, dass so. Wir die Chance haben. Hähnchenschnitzel von Rewe Feine Wahl.
2: Sehr gut, passt.
3: Wollen wir noch Kürbiskerne mitnehmen?
2: Können wir machen.
3: Naturjoghurt?
2: Klar, wirklich. Honig. Honig, Honig, Honig, Honig, Honig, Honig,
3: Honig. Honig, Honig, Honig, Honig, Honig, Honig, Honig.
2: So. So. Was ist deutscher ein Honig? Ein echter deutscher Honig.
3: Was kleines
2: Glas, ist? Kleines Glas lang. Ja. Okay. Ja. Gut.
3: Sehr schön.
2: Sehr gut.
3: Dann haben wir's.
2: Ja.
3: Das ist ein Riesenkorb diesmal, Gerd. Also, wir

0: haben einen total bunten Korb.
1: Aber mit enger Vorgabe.
0: Ja, aber ich finde auch eine wilde Mischung. Ananas, ja. Radieschen, Melone. Feldsalat, Melone. Also das wird sehr spannend, was unsere Kandidaten hier rauszaubern.
1: Also große Vorgabe ist ein Hühnchen, das ist klar. Also das müssen es eigentlich, wenn sie, ne? Und ansonsten wird spannend, was sich die Kreativen überlegen.
0: Wir haben sogar Heidelbeeren noch mit drin.
1: Geil.
0: Also das wird sehr, sehr spannend.
2: Ja, hallo. Ein Video. Was sage ich nun, mit was beginne ich? Ich denke mal mit den vielleicht etwas langweiligeren Sachen, die es so gibt. Mein Name ist Ulrich Dankerl, jeder nennt mich Uli. Ich bin geboren in Bayern, wie man hört. Bin 60 Jahre alt, arbeite in der Nähe von Dresden. Bin viel in der Welt rumgekommen, habe da einige Rezepte mitgebracht und freue mich auf die Sendung. Was habe ich denn in meinem Kühlschrank? In meinem Kühlschrank sind vorwiegend Bioartikel oder zumindest aus Europa. Eine gute Flasche Wein mindestens. Ja, ich freue mich auf die Sendung. Bis bald.
3: Hallo, schau mal rein. Ja, also wir kochen hier in unserer WG-Küche auf Gas, wie man hier schön sieht. Ansonsten haben wir eine schöne alte DDR-Küche hier. Ich zeige euch mal meinen Kühlschrank. Ein wilder Mix an Dingen.
4: So, danke fürs Kochen, Simon.
3: Gerne.
5: Danke.
4: Cheers.
5: Cheers.
3: Cheers.
6: So, und jetzt haben wir beide Kandidaten hier bei uns im Küchenzentrum. Einmal den Uli und den Simon. Herzlich willkommen bei uns. Ja, wie ist es? Ist der Puls schon ganz weit oben oder geht's noch?
7: Es geht noch, aber es wird steigern. Ich glaube, es geht dann so nach oben mit der Zeit. Wenn sich der Schrank da öffnet, ich denke, dann steigt der Blutdruck.
6: Ja, mal gucken. Und bei dir, Simon?
8: Ja, ich bin gespannt, was jetzt im Kühlschrank ist, aber ich bin eigentlich noch ganz entspannt.
6: Ja, du machst auch einen sehr entspannten Eindruck, muss ich auch sagen. Ja, und ich denke, ja, wir werden gleich das Geheimnis offenbaren, welche Zutaten ihr erhalten werdet. Aber vorher interessiert mich natürlich, gibt es irgendwas, wo du sagst, Uli, oh, das wäre jetzt ein Albtraum. Wenn das drinne wäre, dann verlasse ich hier das Küchenstudio.
7: Ja, so schlimm wird es nicht werden, aber es gibt bestimmt das eine oder andere, das ich nicht so gut kann. Also ich bin nicht so der Meeresfrüchte-Fan.
6: Ah,
7: das
6: ja. Ist ja mit
7: Dirk zusammen. Fisch gerne, ja. Fleisch auch immer gerne. Wenn es vegan wird, steige ich aus. Da bin ich nicht der richtige Mensch dafür. Vegetarisch gut, ja, aber vegan, dass das dann auch schmeckt, ist eine harte Nummer.
6: Und wie sieht es da bei dir aus? Gibt es da eher auch was, wo du sagst, oh, da würdest du dich richtig freuen drauf?
8: Ja, Fisch würde ich mich auch freuen auf jeden Fall. Wovor ich ein bisschen Angst hätte, wäre Reis, weil das ist so das Einzige, was ich nicht so oft mache. Aber auch das würde ich hinkriegen. Aber alles andere, so damit, darauf wäre ich vorbereitet. Ja.
6: Ja, dann würde ich sagen, Sesam, öffne dich. Ja, na, was sagt er denn nun dazu?
8: Ja, es arbeitet jetzt, man überlegt jetzt, ne, was man macht. Aber es sieht alles sehr machbar aus. Gute Zutaten.
6: Also ich finde es eigentlich sehr eindeutig, oder? Ich glaube, Gerd weiß ganz genau, was er da auf den Teller bringen sollte.
8: Ja, das ist ja ganz gute Möglichkeiten.
6: Ich bin gespannt, was die Kandidaten auf die Teller bringen werden. Deswegen, ich sag jetzt auch gar nichts weiter und schaue, ob meine Träume in Erfüllung gehen werden bei der Mitkochshow.
1: So, auf die Plätze, fertig und los.
7: Ja, fangen wir mal an.
1: 40 Minuten ist ja Ewigkeiten Zeit für alles Mögliche.
6: 40 Minuten tickern runter.
8: Ja.
6: Und natürlich logischerweise die erste Frage, die sich mir stellt. Was kochst du heute?
8: Also es wurde ja gesagt, man kann da gut auch Vorspeise, Nachspeise, Hauptspeise draus machen.
6: Du bist
8: machen.
6: Aber groß. Entschuldigung, ja. Wie groß bist du denn?
8: 1,95 so.
6: Ui ja, ich bin ja auch nicht so groß, aber jetzt habe ich jetzt für dich mich wieder. Es ist wie wenn ich immer neben Gerd stehe. Da denke ich auch immer, oh, ich hätte jetzt Hacken anziehen müssen, die hohen, aber mache ich nie.
7: Was ich geplant habe, naja, das ist auch noch nicht so im geistigen Auge noch am Entstehen. Das Fleisch gibt es im Ganzen. Dazu möchte ich die gelben Rüben oder Möhren in Scheiben schneiden, etwas anbraten, das Ganze mit Honig und Butter so ein bisschen karamellisieren, Salz und Pfeffer dazu. Dazu soll dann noch die Ananas kurz mit dazu. Wenn ich noch Zeit habe, vielleicht die Melone. Mal gucken.
8: Ich mache ein Radieschen-Carpaccio, also ganz dünn geschnittene Radieschen, die ich dann, sollten sie ausreichen, im besten Falle mit diesem Ring.
6: Da wird sich Gerd freuen, wenn dieser Ring benutzt wird, oder?
1: Einmal
6: benutzt. bei der letzten Ausgabe, genau.
1: In 7 Jahren das erste Mal, also allererste Mal.
8: Dann heute das 2. Mal.
6: Und jetzt ist er angesagt. Jetzt hat er es endlich geschafft und wird vielleicht wirklich berücksichtigt.

0: Außenrum immer alle anderen
1: ein bisschen wenig. Die Gefahr, ja. Ich habe noch einen Hund.
0: Ja, aber ja, was hast du für einen Hund?
1: Ein Entlebucher.
0: Kenne ich nicht.
1: Das ist der kleinste der Schweizer Hunde. Es sieht so aus wie ein geschrumpfter Appenzeller.
2: Mais, Hähnchen,
3: ja,
2: Teer, genau. Was ist das, kann ich nicht.
3: Das ist Teriyaki-Soße, die habe ich hier auch gefunden.
2: Ah, okay.
3: Die, das werde ich auch mal testen, ob das mit der Marinade so irgendwie was wird.
2: Dann folgt ja auch gleich darauf Knoblauch mit Butter am Ende.
3: Also wenn ich das in der Pfanne dann gebraten habe, dass ich dann nochmal ein bisschen Butter und Knoblauch in die Pfanne gebe und das damit so überschwenke.
2: Ja, du hast ja einen Plan. Der Plan steht. Salatbeilage aus dem Feldsalat kommt jetzt hier mit Kürbiskern und es gibt noch eine Nachspeise, zumindest hier auf dem Zettel.
3: Ja.
2: Gegrillte Ananas mit ein bisschen Joghurt? Fragezeichen.
3: Das kommt darauf an, wie die Ananas nach dem Grillen schmeckt, weil das habe ich noch nie gemacht.
0: So, fürs Händel?
1: Ja.
0: Ah, ist immer gut, wenn man so ein bisschen halb Öl, halb Butter macht.
1: Ja.
0: Ja, so, ein kleiner Tipp am Rande.
1: Weil das den Geschmack verstärkt.
2: Ja. Ja, noch 30 Minuten.
1: Die gelben Rüben brauchen ja auch ein bisschen.
2: Ja, das sieht ja schon auch gut aus. So, jetzt habe ich natürlich noch gar nicht erfahren, was du machst. Du kannst es mir noch mal ganz kurz zusammenfassen.
1: Ja, klar, gerne. Mhm. Also die gelben Rüben anschwitzen, Salz, Pfeffer, dann der Honig drüber, damit es ein bisschen karamellisiert.
2: Ja. Ah,
1: und zu der ganzen Geschichte dann eben die Ananas dazugeben, auch etwas Honig drüber, mit dem Ganzen zusammen ein bisschen glasieren und dann eben entsprechend anrichten. Vielleicht schaffe ich es noch von der Zeit her, dass ich die Wassermelone mit rein tue.
0: Ich sehe noch nichts Gebratenes, 30 Minuten. Das Baguette schon offen?
3: Nee.
0: Auch noch nicht. Gar nicht so schlimm, wenn man das Händel schon ein bisschen eher anbrät und dann langsam ziehen lässt, garen lässt. Ne?
3: Ja, ich wollte es eigentlich im Ganzen braten und jetzt vielleicht noch marinieren, aber Zeit rennt auch so. Deswegen, ich weiß, also ich habe mir nämlich so schnell auf die Schnelle noch keine ganze Marinade überlegen können.
0: Dranhalten, 25 Minuten ist nicht mehr viel. Ne? Also für das, was bis jetzt passiert ist, ist halt ein kleiner Tipp. Beschleunigen heißt es immer so schön hier. Genau, und wenn es dann jetzt, wenn es umdrehst, die Temperatur dann so auf so 4 oder 5 runternimmst, du kannst es ganz entspannt dahin grillen lassen. Du könntest auch, wenn du jetzt möchtest, natürlich die Pfanne mit den Aromaten, die jetzt vom Hühnchen da drin sind, auch gleich mit nutzen und irgendwas grillen, was da zum Hauptgang dazugehört. Zum Beispiel, wäre eine Möglichkeit.
2: Und was könntest du mir sagen, mal also das Wetter oder sowas?
1: Auf Bayerisch?
2: Ja.
1: Ja, heute hat es mal wieder gehagelt und wenn es dann auch noch dazu ringt, dann wird es natürlich schwach.
2: Ja.
1: Dann haust du der ganze Ernten zusammen und dann weißt du auch nicht, was du tun musst.
2: Mhm. Ja. Ja, mit dem Regen, das habe ich am Anfang

0: hier unterwegs bist. Wo warst du denn alles? Du hast gerade Amerika gesagt. Wo ging es denn schon alles für euch hin?
1: Amerika war die längste Zeit, 5,5 Jahre.
0: Merkst du da auch Unterschiede wirklich? Also in Amerika oder, ja, das ist ja ganz klar, wird auch ein bisschen anders gekocht wie in Deutschland.
1: Ja, wesentlich anders. Also,
0: wesentlich?
1: Ja, der Amerikaner kocht ja eigentlich gar nicht. Die Küche ist der teuerste Ort im Haus und der schönste, weil er nie benutzt wird.
0: Und dann in Deutschland wahrscheinlich auch ein paar Stationen oder ja, im Ausland dann noch?
1: In Deutschland, Hannover, München, Regensburg. Ja. Also so einige Stationen doch.
0: Ja, Regensburg doch. Auch schön, ja.
2: Mhm. Hähnchen ist im Ofen. Ich mache jetzt, röste jetzt noch schnell die Kürbiskerne. Der Salat steht da schon, da muss ich jetzt gleich ein Dressing machen.
0: Ich würde sagen, du bist trotzdem entspannt, wirst du fertig, oder? Ja. Ich sehe gerade keine Not.
2: Die Grillplatte heizt vor für die Ananas.
0: Ah, das wird jetzt interessant mit der Ananas. Genau, da hast du auch gesagt, das hast du noch nie gemacht. Oh, oh, warte, ich weiß nicht, die Ananas springt.
2: Ja?
0: Ich drehe aber irgendwas runter.
2: Wie sieht's aus mit der Zeit?
0: Aber ich bin auch sehr schreckhaft, muss ich sagen.
2: 13 Minuten, schaffen wir.
3: Ja, aber kannst hier reinkippen, schau. So wie es ist, das ist weiter mit. Genau. Jetzt hast du nämlich in der Pfanne auch noch ein paar Aromaten, wenn du irgendwas grillen möchtest. Ich jetzt das nehmen, da das hier reinkippen, weil du hast hier dann ein bisschen diesen Bratgeschmack auch noch mit drin. Zum und Beispiel, ne?
1: Noch mit dabei.
3: Na, so als Idee.
1: Ein bisschen was Knackiges mit rein.
3: Ja, gut. Garpunkt ist perfekt, alles gut. So, 9 Minuten hast du noch.
0: Nichts verlieren.
3: Weißt du, wenn du rumsaust, das ist wurscht, das machen wir dann schon sauber, alles gut. So, jetzt

0: Komm, hau drauf, das Zeug. Komm, schau, dass es fertig wird. 5 Minuten noch. Bist echt knapp dabei hier. Ah, genau. Sehr gut. Kürbiskerne hast du drin. Genau, super. Gut.
1: Kommt hier noch was Grünes dazu? Ach, hier Baguette kommt noch dazu. Ja, ach, genau. Und die ist jetzt auch nicht mehr ansprechbar.
2: Ja, das gibt mir so einen leichten Tunnelblick, weißt du?
1: Das ist in Ordnung. Ist in Ordnung. Die Tellersprache. Das Auge ist ja bekanntlich mit. Sieht alles noch gut aus. Jetzt der Wein zum Schluss. Hast du dir verdient, genau. Salut.
0: Eine Minute, so ein bisschen was zum Süßen noch oder sowas. Oder Blaubeeren, ja, Blaubeeren, logisch, genau. Wenn's kleiner Tipp, wenn du jetzt die Blaubeeren nimmst, ein bisschen zerdrückst. Ein bisschen zerdrückst. Dann hast du sogar noch ein bisschen Aroma. So ein bisschen, als Idee noch. So, 30 Sekunden. Endspurt.
1: Die Teller sind fast gefüllt. Du musst doch eigentlich jetzt nur noch das Baguette da drauflegen, ja, oder?
2: Genau. Hey, High Five.
1: Sehr gut. Also 30 Sekunden waren noch über. Ich würde sagen, entspannt ins Ziel geschafft. Jetzt müssen wir noch die Punkte stimmen.
2: Oder so auf den Punkt gelandet. Ich hoffe, das passt.
0: Fertig. Zufrieden.
3: Ist alles da?
0: Ja. Na dann, Simon. Gratuliere. Gut, super.

0: Unsere Juroren haben gekostet von euren Menüs, muss man ja fast sagen. Es ist ja ein Drei-Gänge-Menü, sowohl als ne, bei Uli als auch bei Simon geworden. Ja, und wir sind natürlich jetzt gespannt, was Gerd, Stefan und Dirk zu sagen haben. Wer will denn anfangen, Jungs?
1: Die wollen nicht, da fange ich an.
0: Du, ach Gerd, da habe ich erstmal noch eine Frage, weil ich habe echt da gestanden mit dieser Melone und dachte mir so, ich habe es nicht zusammengekriegt. Ich sage, was wollten ihr mit der Melone jetzt noch da bei dem Warenkorb?
1: Absolute Trend dieses Jahr ist gegrilltes Obst. Melone, Ananas, Pfirsich.
0: Da wollten wir hier mal trendy sein und haben es nicht hinbekommen.
1: Nee, das kann man ja, also man muss ja nicht, man kann ja.
0: Ach, alles man auch,
1: ja. Wie man sieht, Melone ist ja, gegrillt, ist ja? Ja, ist ja möglich, alles zu verwenden. Mhm. Melone gegrillt, super toll, alles gut. Mhm.
0: Okay, gegrillte Früchtchen. No. Mhm.
1: Also, wir haben von jedem ein Dreigangmenü, ist immer sowieso schon mal spektakulär. Das ist in 40 Minuten drei Gänge hinzuzaubern, ist immer sehr, sehr, sehr toll. Simon, bei dir, was mir so ein bisschen, was schade war, du hast dich in dein Carpaccio so voran, da hast du 15 Minuten damit verbraucht, wo du eigentlich effektiver, produktiver hättest produzieren können. Ja. Und ein bisschen mehr Blick auf andere Sachen, wie zum Beispiel, der Salat ist gut, aber der könnte noch besser sein, der fehlt ein bisschen Säure, fehlt ein bisschen Süße, ja, der Aromatik. Einfach, es ist, der Teller ist, schaut, hat geschmeckt, aber es hat Gewürz gefehlt, eine Linie halt, ne? Jedes für sich. Die gegrillte Ananas ist gut, das ist geschmacklich einwandfrei. Soweit so gut, kriegst du von mir 6,5 Punkte dafür, ist alles gut, auch weil du heute viel verarbeitet hast und weißt du wirklich sehr reingekriegt hast. Uli, bei dir Salat, spektakulär, super abgewürzt, mega. Habe ich gleich aufessen müssen, weil ich so einen Hunger gehabt habe. das Hühnchen, sehr, sehr gut. Das, was mir so gefällt, ist das Gemüse dazu, mit der, die Idee mit der Ananas, mit der Karotte. Dessert, verarbeitet, alles verarbeitet. Hätte man ein bisschen mehr Süße reinbringen können, okay, aber ist für mich nicht schlimm, ist gut. Kriegst von mir für die Nummer 8 Punkte.
2: Oh, danke.
1: Auch weil du alles verarbeitet hast und weil dieses, die Würzung, also der Salat ist stimmig gewürzt, das Hühnchen ist stimmig gewürzt und das Dessert hätten wir ein bisschen mehr machen können, aber das ist schon gut dabei.
3: So, ihr beiden, erstmal auch von mir nochmal herzlichen Dank für zwei wunderbare Drei-Gänge-Menüs, zwei sehr sommerliche. Das gleicht sich ja, sag ich mal, so in der Textur, so in der Komposition. Was salatig ist zur Vorspeise. Hier muss ich ganz eindeutig sagen, Uli, hast du die Nase vorn, war einfach besser abgeschmeckt. Ne? Bei den Hauptgängen Kritik an beide, das Fleisch war knietschig. Das war entweder knietschig. Hätte man es müssen weniger braten oder man hätte es müssen noch länger braten. Ne? Das war jetzt nie ganz optimal. Beim Brot müssen wir nicht drüber reden, Uli, die Nase leicht vorn. Dessert, beide sehr gute Ansätze, gebratene Ananas mit einem kleinen Topping. Da kann man nichts verkehrt machen, schmeckt einfach wunderbar. Hier ein ganz, ganz frisches Dessert mit Heidelbeere, Minze und Melone. Das korrespondiert erstaunlicherweise sogar miteinander. Also das schmeckt wirklich gut.
2: Schmeckt frisch.
3: Vielleicht ein paar kleine Abschmeckungssachen dort noch. Dann wäre das wirklich in Gänze perfekt. Von mir gibt es 7 zu 8,5 Punkten. 8,5 Punkte für dich, Uli. Vielen Dank.
2: Dankeschön.
0: 7 für dich, okay.
4: Ja, für mich gibt es eigentlich...

0: gar nicht mehr so sehr viel zu sagen, weil es ist eigentlich alles gesagt worden. Uli, du hast tatsächlich die Nase vorn, auch bei mir, geschmacklich komplett abgeholt. Auch hier, das klar, das Fleisch ist bei beiden ein bisschen für mich drüber. Und vom Dessert her kann man nicht viel sagen, also wirklich top gewesen. Also an beide herzlichen Dank. Und ich würde den Simon hier in dem Falle 7 Punkte geben und den Uli gebe ich 8 Punkte. Herzlichen Glückwunsch, Dankeschön.
1: Gut durchgegrillt oder war es eigentlich schon, stellen wir jetzt am Ende doch fest. Ja, und eigentlich stellen wir auch fest, um das jetzt zu schließen, dass Uli hier herausgeht mit ein paar mehr Punkten. Aber wir bedanken uns bei euch beiden herzlichen Glückwunsch und schön, dass ihr dabei wart. Und natürlich geht ihr nicht mit leeren Händen nach Hause. Jungs, bitte, ihr müsst noch was verkünden. Weil es gibt ja noch was zu gewinnen.
0: Ja, also
1: es gewonnen
0: gibt ja,
1: wurde es
0: jetzt gibt
1: schon,
0: ja keinen ja? Verlierer. Der Verlierer darf nämlich.
2: Er muss zu mir zum Essen kommen.
1: Ah, da ist der Uli jetzt aber traurig. Ich glaube, der Uli wäre auch gern essen gegangen.
2: Mit einem schönen Menü und mit Weinbegleitung. Und
1: deswegen
2: der Uli
1: hast du dich
2: auch
1: nicht angestrengt.
2: Ja, genau. Der Uli muss nämlich selber kochen, der kriegt nämlich ein Topset.
0: Es ist achtteilig, es ist wirklich eine sehr, sehr wertige Geschichte. Und als Erinnerung Küchenzentrum Dresden aufgelabelt. Also das heißt, immer irgendwo beim Kochen. Stimmt, da war ich dabei.
3: Alles klar, gut, dann werde ich immer dran erinnert. Dankeschön.
1: Wunderbar. Dann vielen Dank euch und damit Hamas. Ja, und ich kann Ihnen nur noch einen schönen Abend wünschen und natürlich freuen wir uns, wenn Sie das nächste Mal wieder dabei sind bei der Mitkochshow von Sachsenfernsehen. 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Und jetzt sage ich erstmal kulinarische Grüße nach Hause. Bis zum nächsten Mal.

0: meine Guten, meine Vogtländer und Vogtländerinnen, ich spieß euer Landrätin und neuerdings ja auch Mundartkönigin. Und da hat man mir hier das Domizil zugewiesen. Ist das nicht herrlich? Es ist ja auf jeden Fall wengstandesgemäß. Ich schaue ja halt noch Großes vor. Gleich kommen ja die vogtländischen Hochheiten, denn wir wollen ja auf dem Altmarkt das vogtländische Wort des Jahres küren. Moment mal, ich höre Stimmen. Ich schwör, Oliver, was ist denn hier los? Schluss! Streitet ihr euch etwa um das vogtländische Wort des Jahres?
1: Ja.
0: Also bitte, jetzt wollen wir noch mal ganz von vorne anfangen. Jetzt sagt doch bitte mal nacheinander euer Wort.
2: Mein vogtländisches Lieblingswort ist biedeln, was so viel heißt wie verpetzen und anschwärzen.
3: Das schönste vogtländische Wort ist natürlich Kriegenifte. Mein Lieblingsessen grüne Klöße.
4: Und mein persönliches vogtländisches Lieblingswort sind natürlich die Bobbuschen, die Hausschuhe, dass es immer schön warm an den Füßen bleibt.
5: Mein absolutes Lieblingswort aus dem Vogtland ist natürlich die Futzkapsel. Das bedeutet nichts anderes als das Bett.
6: Das Beste kommt bekanntlicherweise zum Schluss. Deswegen ist das schönste vogtländische Wort Sprengstütz. Das bedeutet Gießkanne.
0: Und das Lieblingswort von der Landrätin ist Orischeln. Und es heißt so viel, wenn wir im Winter erfrorene Hände und Füße haben und kommen in die warme Stube und dann dauen die wieder auf. Und dieses Kribbeln, das ist Orischeln. Und jetzt, meine Guten, jetzt haben wir wieder Frieden. Alle haben ihr Wort. Und jetzt müssen wir aber mal schnell zusehen, dass wir mal auf den Altmarkt kommen. Denn wir müssen da jetzt das verkünden, das vogtländische Wort des Jahres. Attacke! Okay.

0: liebes Volk, jetzt ist der Augenblick gekommen. Und es ist...
1: Kriegenifte!
0: Kriegenifte!
2: Also die Maxi hat gewonnen, Mensch.
0: Kriegenifte! Ab heute werden auch noch Kriegenifte gegessen. Ich freue mich wie Sau. Juhu!

0: Radfahren ist in den letzten Jahren ein beliebter Freizeitsport geworden. Und ein gut ausgebautes Radwegenetz ist natürlich notwendig, um diesen Ansprüchen zu genügen und unsere touristischen Erlebnisse zu steigern.
1: Ja, wir sind in Nordsachsen, in Oschatz, Ortsteil Merkwitz. Wir bauen hier einen Radweg, einen multifunktionalen Radweg aus, schaffen die Ortsverbindung zwischen Oschatz und Großbühler.
2: Es geht darum, die umliegenden Orte anzubinden, die Region attraktiv zu machen für Radverkehr. Und wir haben auch als Stadt ein Radverkehrskonzept. Und hier können wir so die Verbindung schaffen zwischen Radverkehrskonzept und Tourismus. Und das ist sehr schön, dass das uns gelungen ist. Ja.
1: Wir schaffen ja hier den Spagat, das auch als Wirtschaftsweg mit zu nutzen, um die anliegenden Bewirtschaftungen der Landwirtschaftsflächen zu realisieren. Weil wir nicht nur den Tourismus, auch den Alltagsradverkehr damit berücksichtigen. Es ist so, dass wir im ländlichen Raum auf das Rad stärker angewiesen sind. Wir haben keine Straßenbahn, wo wir einsteigen können oder der Busverkehr in der Taktung ganz anders ist. Und deswegen ist das auch ein Thema, dem wir uns stellen und wo wir stolz sind, dass wir diese Maßnahme in der Art auch umsetzen konnten.

Mein Name ist Christine, ich bin Diplom-Designerin und DJ und ich bin Geschäftsstellenleitung vom Chemnitzer Künstlerbund. Ich lebe seit 16 Jahren in Chemnitz. Ich habe hier ein Atelier für Textildesign und ich habe eine Ausbildung gemacht, auch hier in Chemnitz, als gestaltungstechnische Assistentin und danach das Studium in Schneeberg. Ich habe mich ganz zeitig mit Ausdrucksformen beschäftigt und Musik. Also ich komme aus dem Delft-Gotik-Bereich. Das hat viel mit expressiver Kleidung zu tun. Es gab dann nochmal einen ziemlichen Bruch in meinem musikalischen Leben hin zum elektronischeren. Und da ich da viel mit Tanz zu tun hatte, ging es eben auch wieder um Mode und Kostüme. Einerseits geht es mir hier zum Beispiel auch viel um Nachhaltigkeit. Das ist so eine Sache, weil ich keine Produkte fertige, die ich einfach im Regal liegen habe, sondern immer nach Kundenwunsch oder Auftragslage. Und andererseits war ich schon immer pro Gemeinschaft. Deswegen die Projekte, die mit Musik zu tun haben. Ich habe eine Agentur, die nennt sich DIDA. Die hat vorrangig den Fokus auf weibliche Protagonisten. Und aber auch nicht nur aus dem DJ-Bereich, sondern auch vom Gesang bis zum Rap bis zu Band. Ich unterstütze das ehrenamtlich. Ich versuche, die Sichtbarkeit von den Menschen zu professionalisieren. Und aus dieser Geschichte heraus ist auch noch mal ein anderes Projekt entstanden, und zwar 365 Female DJs, wo ich wie eine Art Quartettkarte digital bei Instagram täglich 2 Jahre lang KünstlerInnen vorgestellt habe und auch die Illustrationen dazu gezeichnet. Das hilft ein Stück weit mir, weil wir hier die Region mit repräsentieren. Mitunter, weil das ein Projekt ist, was aus Chemnitz kommt, das betone ich auch immer ganz stark. Das war am Anfang so, dass natürlich gab es hier gar nicht so viele, die aufgelegt haben. Und das ist halt jetzt, Jahre später, halt komplett anders. Und das freut mich richtig so. Und genauso freut mich eben diese 365 Female-Geschichte, weil mir das Türen geöffnet hat einerseits, aber ich auch unglaublich tolle Künstlerinnen kennengelernt habe dadurch. Man erfährt viel mehr Dankbarkeit, auch von den Features, wenn ich Leute vorstelle, als jetzt negative Erfahrungen. Und es ist auch für, sag ich mal, dieses Argument, es gibt nicht genug oder wir finden nichts, ne? Das ist einfach eine legitime Antwort. Man kann sagen, guck dahin, da gibt es auch einen Download als Excel-Tabelle. Du kannst aber auch visuell dich quasi inspirieren lassen. Du kannst nach Farben gucken, was für Genre. Es ist ein Support für eine Zielgruppe, die den Support, denke ich, noch nötig hat. Ne? Also Entwicklung findet statt und das eben miteinander. Ja? Frauen supporten Frauen und Queer Support, und eben gerade am Zahn der Zeit jetzt ist es noch wichtiger, da dran zu bleiben. Ich fühle, dass ein gewisser Frauenhaus sich jetzt hier in der jetzigen Zeit entwickelt, eben aufgrund der Problematiken zur Sensibilisierung von vielleicht Ansprache und Gendern. Die Hürde ist, dass man die Bubble erreichen muss, die bisher das nicht so sieht als Dringlichkeit. Das ist die größte Hürde. Die sagt, es ist doch schon alles gleich. Wieso denn? Frauen dürfen doch. Und es gibt doch genug DJs, die weiblich sind und. Ne? Diese, wir haben es schon lange geschafft, Einstellung. Das ist meine größte Hürde, ja. Weil nicht stimmt. Also es gibt sehr viele männliche Unterstützer, was eben genau das ausmacht. Ne? Die sind ja Wegbereiter, Freunde, Brüder, Väter, Kumpels, die uns genauso unterstützen, die das schon sehen. Ne? Und die auch feministische Arbeit auch leisten. Ne? Das gibt es auch. Aber da kann es schon noch mehr geben. Eine Frau steht an den Decks, wie man es ja so schön sagt, in einem kritischeren Fokus. Ne? Entweder weil sie zu viel anhat oder zu wenig anhat, zu viel tanzt oder zu wenig tanzt, zu wenig lacht, zu viel lacht, zu falsche Liedauswahl, zu komische Übergänge, zu eigenwilliger Stil. Du kannst alles machen, weil du eh alles falsch machst. Ne? Und deswegen muss man sich davon als Frau mal eher noch frei machen. Aber ich kann halt keine Diskussion über ein Outfit nachvollziehen. Das ist mir Schnucke. Ne? Und das steht überhaupt nicht für die Leistung. Ne? Und am Ende des Tages, ob jemand nackt oder voll verhüllt dort steht, es geht ja um das, was rauskommt. In den ganz frühen Raver-Jahren war es so, da gab es ein Soundsystem und eine Anlage und dann war Wald und Nebel und es war absolut egal, wer aufgelegt hat, weil es um den Sound ging. Und manchmal, sagt jetzt ne, so der Oldie in mir, wünschte ich, wir würden diesen Kern wieder erkennen. Dass es halt eigentlich darum geht, was höre ich, was fühle ich, was macht das mit mir. Eigentlich inspirieren mich auch meine KünstlerInnen, die um mich herum sind, sehr. Ich weine mit denen mit, wenn denen ihre Projekte funktionieren. Ich leide mit denen.

mit, wenn es denen gerade schlecht geht. Und das ist ein Energieaustausch. Also ich wünsche mir, dass gerade die Female- und Queer-Community einfach viel mehr an sich glaubt und das Selbstbewusstsein das verinnerlicht und eben dranbleiben und aufhören, sich zu vergleichen. Immer bei sich bleiben. Das ist das Schwerste. Ich weiß, wovon ich rede.

0: Die Getränkedose ist zurück und gefragter denn je. Rund 420 Milliarden Stück wurden im letzten Jahr weltweit abgefüllt. Greifbar wird der Trend auf der MedPack, der Weltleitmesse für Metallverpackungen in Essen. Dieses Jahr unter dem Motto Canned Future.
1: Die Getränkedose erlebt ein starkes Revival in der Tat. Nach dem massiven Einbruch in Zeiten des Dosenpfandes ist sie seit 6-7 Jahren wieder sehr, sehr stabil. Ergänzend kommt hinzu, dass sie aber auch als ein sehr trendiges Verpackungsmittel wahrgenommen wird. Und die Füller haben es verstanden, dort Füllgüter hineinzubringen, die außergewöhnlich, ungewöhnlich sind und auch den Verbraucher reifen, diese Getränke zumeist aus der Dose zu konsumieren.
0: Trotz wirtschaftlicher Unsicherheiten bleibt die Metallverpackungsindustrie durch Urbanisierung und verändertes Konsumverhalten stabil. Über 130 Milliarden Euro setzt sie im letzten Jahr um, bei gleichzeitig wachsendem regulatorischem Druck durch die neue EU-Verpackungsverordnung.
2: Die Branche ist stabil, weil sie einfach greifbar ist in verschiedenen Industriezweigen. Sie brauchen immer in irgendeiner Form Metallverpackungen. Kosmetik wird immer gekauft. Pharmaindustrie, denken wir dabei an Corona. Die Pharmaindustrie hatte da sicherlich einen hohen Peak durch die ganzen Impfstoffe zum Beispiel. Aber auch die Getränkeindustrie und natürlich nicht zuletzt die Nahrungsmittelindustrie, Konservendosen. Gerade in Krisenzeiten, wie wir sie sowohl während der Pandemie hatten, als auch für den Moment. Wir haben zwei Kriege auf dieser Welt, sind natürlich Nahrungsmittel, die sehr lange haltbar und gut zu lagern sind, gefragt.
0: Die steigenden Anforderungen werden zum Innovationstreiber der Branche. Beispielsweise spart moderner Digitaldruck Etiketten und erleichtert das Recycling nicht nur bei Getränkedosen.
3: Mit einer Digitaldruckmaschine können wir auf einem Produkt 3 Millionen Farben drucken. Fotorealistisch, kleinste Texte, Verläufe. Es gibt unbegrenzte Möglichkeiten im Druck. Und gerade in diesem Craft-Beer-Markt sind die Druckbilder extrem anspruchsvoll. Und die schnelle Umsetzung dieser sehr anspruchsvollen Druckbilder ist nur im Digitaldruck möglich.
0: Auch beim Material selbst steht eine höhere Energie- und Ressourceneffizienz im Fokus. Der deutsche Global Player für Weißblech stattet das zentrale Basismaterial für Lebensmittel- und Aerosolverpackungen gezielt mit neuen Eigenschaften aus.
4: Wir haben das neue Material hier mitgebracht, und zwar unser Rasselstein Cup und unseren Solid Flex Cup. Beide Materialien zielen darauf ab, 10% weniger Material zu benötigen, aber eben die komplette gleiche Produkteigenschaft darzustellen. Und das ist extrem wichtig eben auch für unsere Kunden, weil sie einfach 10% weniger Material benötigen können, aber eben die gleiche Produktstabilität darstellen. Und es hat natürlich auch einen Vorteil beim Thema CO2-Reduktion.
0: Auch die Produktion selbst wird effizienter. Neue Hochgeschwindigkeitsanlagen arbeiten präziser, verbrauchen weniger Energie und Material und lassen sich schneller umrüsten. Gleichzeitig sorgt eine einfachere Bedienung für zusätzliche Entlastung.
5: In der heutigen Zeit ist es wichtig, weil wir sehr viel weniger Fachkräfte haben, die schon eine Vorausbildung haben, die Erfahrung haben mit Maschinen. Wir haben heute eine Generation, die sehr digital affin ist. Das heißt, wir müssen auch dem gerecht werden, das heißt, digitale Produkte anbieten, in denen man lernen kann, digitale Produkte anbieten, in denen man auch diese Maschinenbedienung bewerkstelligen kann.
0: Die Branche wächst weiter. Ein wichtiger Treiber ist die Getränkedose mit einem erwarteten Plus von rund 3-5% jährlich. Energie- und Ressourcenschonung bleiben zentrale Herausforderungen. Doch die MedPack zeigt, aus strengeren Regeln entsteht neuer Fortschritt.
6: Die Grundprinzipien des Webens sind sehr simpel. Aber je komplexer der Stoff wird, umso komplexer wird natürlich auch die Technik, um dieses Verfahren zu ermöglichen.
7: Mit der Erfindung der Lochkarte, das war schon revolutionär.
6: Es muss eine Zeit der großen Veränderungen gewesen sein.
7: Es ist immer wieder unglaublich faszinierend, wie diese Technik funktioniert.
6: Weben ist das Verkreuzen von Längsfäden mit Querfäden. Und damit der Querfaden durchgeschossen werden kann, er heißt ja auch Schuss, müssen sich die Längsfäden heben und andere wieder senken, damit ein Webfach entsteht. Und Das ist die Grundbewegung beim Weben, aber es wird kompliziert und komplex, sobald man was Schönes, was Ästhetisches oder etwas sehr Funktionales, Stabiles herstellen will.
7: Die Muster entstehen, indem der Kettfaden mustergemäß auf der Oberseite zu sehen ist. Oder wenn er an der Stelle fertig ist, dann verschwindet er auf der Rückseite.
6: Die Muster früher, die wurden mit Gold aufgewogen, weil das wirklich mit viel Handarbeit verbunden war und hochaufwendig, hochkompliziert, ehe man das wirklich umgesetzt hatte, so ein Muster.
7: Das hat sich auf den Preis ausgewirkt, deswegen konnten das wirklich nur die Reichen eben diese kostbar gemusterten Gewebe erwerben.
6: Das ist dann eben mit Erfindung der Jacquard-Technik zur Massenware geworden.
7: Mit der Erfindung der Jacquard-Maschine, das war schon revolutionär.
6: Joseph-Marie Jacquard hat gewusst, dass ein Gewebe binär kodiert ist. Es gibt nur zwei Möglichkeiten. Entweder der Kettfaden ist oben, überm Schuss oder erst unterm Schuss. Ja, nein, 1-0. Und er hat es geschafft, diese Verbindung zwischen Lochkarte und Kettfäden herzustellen, indem er diesen Jacquard-Aufsatz konstruiert hat.
7: Ist ein Loch an der Stelle in der Lochkarte, wird der Faden gehoben, ist also an dieser Stelle auf dem Gewebe auf der Oberseite zu sehen. Und ist kein Loch an der Stelle an der Karte, dann bleibt der Faden auf der Gewebeunterseite liegen.
6: Die Lochkarte ist der Datenträger, auf dem das Muster gespeichert ist.
7: Das ist sehr genial, das ist faszinierend, wie so eine robuste Maschine so ein filigranes Gewebe erzeugen kann.
6: 1910 kam Martin Tannenhauer aus Chemnitz und hat auf der Suche nach einem größeren Gebäude für seine bereits bestehende Weberei dieses Gebäude hier gefunden und hat sich entsprechend erweitern können.
7: Chemnitz boomte zu der Zeit, also die Webereien in Chemnitz boomten.
6: Wenn man schaut, wie viele Musterzeichnereien, wie viele Kartenschlägereien es in und um Chemnitz gab um diese Zeit. Also das muss ein richtig eigener Zweig gewesen sein, der einfach viele Leute beschäftigt hat. Der Ehrgeiz unseres Museums ist es, den Menschen einen Einblick zu ermöglichen. Oft erleben wir, dass die Besucher in den Websaal kommen und sagen, oh, wie das hier riecht. Ja, man spürt, wie der Boden vibriert, wie laut das ist, was das für eine Arbeitsleistung derjenigen war, die Maschinen bedient haben, was hier in Sachsen geleistet wurde. Ne? Wir waren auch mal eine Zeit lang führend im Webstuhlbau. Wir waren führend in der Textilindustrie hier in Deutschland. Und das ist einfach eine Sache, die man durchaus vermitteln darf, wo man sagen kann, wir sind stolz darauf und wir vermitteln hier einen lebendigen Eindruck davon.

0: Der Berg ist für mich wirklich ein Sehnsuchtsort. Hier findet man die Ruhe, die man manchmal braucht, um einfach auch eine gewisse Gelassenheit zu finden.
1: Wir sehen es als große Chance, wenn wir hier einen barrierefreien Zugang haben, dass wirklich auch unsere Veranstaltungsreihe in naher Zukunft und in weiterer Zukunft überhaupt durchgeführt werden kann, weil natürlich auch unsere Besucher älter werden, weil auch unsere Mitglieder älter werden und gefühlt wird ja der Eubin beim Besteigen sowieso jedes Jahr höher.
0: Wer den Berg Eubin besteigen will, muss natürlich einen gewissen Rucksack auf sich nehmen. An der Bergkirche vorbei, viele, viele Stufen hinauf auf das erste Zwischenplateau, den steinigen Weg durch das Eingangstor, am Kassenbereich vorbei, nochmal der letzte Anstieg bis auf das obere Burgplateau. Das ist natürlich eine Herausforderung, die muss man meistern. Wir haben hier auf dem Berg einen noch bewirtschafteten Friedhof. Der ist in Deutschland einzigartig und wir merken, wie schwierig es ist, dass die Leute hier hochfinden, hauptsächlich auch die Älteren. Und hier soll natürlich mit dem Projekt die Möglichkeit geschaffen werden, dass jeder in der Lage ist, diese Schönheit hier auf diesem Berg zu erleben. Die Probleme sind hauptsächlich, dass der Berggasthof polizeilich gesperrt ist und wir einen wichtigen Anziehungspunkt mit der gastronomischen Versorgung auf dem Berg so nicht mehr gewährleisten können.
2: Unser Berggasthof

0: ist von oben bis unten hin eigentlich kaputt und nicht mehr so nutzbar, wie es eigentlich sein sollte. Denn wir erwarten ja hier über 120.000 Gäste auf dem Eubin. Und es wäre sehr schön, wenn das alles mal wieder so wäre, dass wir es nutzen könnten.
1: Der Berg Eubin hält eine ganze Reihe an Veranstaltungen für unsere Gäste bereit. Das geht über die historischen Mönchszüge, über den Kaiserzug, dann die verschiedenen Burg- und Klosterfeste.
0: Ich stelle mir vor, wenn alles wieder in Ordnung ist und alles wieder saniert ist, dann dürfen die Gäste sich hier setzen, entweder auf der Terrasse oder dann hinter den wunderschönen Panoramafenstern.
2: Ich würde mir für den Eubin wünschen, dass wir so weitermachen wie bisher, dass wir alle hier Hand in Hand arbeiten und dass wir einen ordentlichen Zugang zu dieser Burg- und Klosteranlage können, damit wir den Besuchern es wirklich ordentlich zeigen können, was hier vor über 600, 700 Jahren auf dem Eubin schon geschehen ist.

Ich bin Janet Hilger, ich bin 35 Jahre alt, lebe in Chemnitz und habe Erziehungswissenschaften, Soziologie und Pädagogik studiert. Also ich gehöre zum Projekt Gründungsgarage Chemnitz vom ASAFF e.V. Bei unserem Projekt geht es darum, Leute zu unterstützen, eine soziale, kulturelle oder ökologische Gründungsidee auf die Bahn zu bringen und eben zu gründen und die Welt ein Stück besser zu machen. Jetzt ist ein neues Projekt dazu gekommen, das heißt Gründungsgarage F. Das heißt, das ist speziell für Frauen, weil wir jetzt in den letzten 4 Jahren, wie lange das Projekt schon existiert, festgestellt haben, dass explizit viele Frauen zu uns kommen, queere Personen zu uns kommen und das eben auch eine Nische ist, die Frauen für sich entdecken und vielleicht mehr möglich sind als andere oder klassische Gründungsformen. Und da soll es auch darum gehen, die zu unterstützen, eine Sichtbarkeit zu schaffen und so diese Innovationskraft von weiblichen Gründungen hier in die Region zu tragen und auch in Form von Coaching und Mentoring und Netzwerkarbeit zu unterstützen, weil es da gerade hier in der Region wenig Vorbilder gibt, weibliche, und es einfach auch so ein Problem ist, Familie und Beruf zu vereinbaren, und deswegen wollen wir hier diese Coworking-Räume auch nochmal ausbauen und kinder- und familienfreundlich gestalten, dass das auch wirklich gut umgesetzt werden kann. Der größte Erfolg für mich ist, zu sehen, wie andere wachsen in dem, worin wir sie begleiten und für sich dann Erfolg darin sehen und dieser auch von externen Institutionen einfach gewertschätzt wird. Das macht mich schon stolz, weil ja diese Idee, die wir ursprünglich mal hatten und geschmiedet hatten und diesen Bedarf, den wir gesehen haben, ja bestätigt wird. Das wäre auch mein großes Anliegen, dass das Frau sein, Mann sein oder welches Geschlecht man für sich empfindet, gar keine Rolle spielt. Aber so weit ist die Gesellschaft leider noch nicht. Ich möchte gerne mitgeben, es zu versuchen, sich auszuprobieren und selber darin zu wachsen und nicht schon vorher zu sehen, was könnte denn schief gehen, sondern vielleicht eher zu sagen, was könnte denn Tolles passieren. Es gibt viele Menschen auf deinem Weg, die dich da begleiten werden und das möglich machen, und du kannst mehr, als du jetzt gerade denkst. Für Menschen generell, vielleicht auch für Frauen, wünsche ich mir einerseits, dass das eben keine Rolle mehr spielt, welches Geschlecht man empfindet, und dass es ein Miteinander ist. Wie können wir das gemeinsam? Wie gestalten wir gemeinsam Gesellschaft? Wie bringen wir gemeinsam Gesellschaft voran? Wie gestalten wir gemeinsam unsere Zukunft? Für die Kulturhauptstadt wünsche ich mir, dass wir ein fantastisches Jahr haben werden, sich die Gäste hier sehr wohlfühlen werden und ganz viel positiv über Chemnitz erzählen werden und auch danach. Aber vor allem wünsche ich mir, dass die Frauen oder eben Personen, die vielleicht nicht so die Möglichkeiten bisher hatten, da richtig herausblühen werden und alle sagen werden, wow, die Frauen in Chemnitz, die können was im Kulturbereich, und auch viele Jahre noch danach einfach viel mehr Möglichkeiten haben und sich empowered fühlen.

Ja, Wasser und noch mehr gibt es in der Bikezeit am Donnerstag. Wasserspaß, Bootsrennen in Pfaffenroda. Wasserspiel, Brunnen in Oelsnitz. Und was verschwindet? Neubaublock in Jöhstadt.

0: Glück auf! Wasser und noch mehr soll es in der Bikezeit am Donnerstag geben. Und zu dem Mehr gehört auch unsere Rubrik 7x Erz in einem Satz. Warum gerade 7x Erz? Dafür kann ich keinen triftigen Grund nennen, vielleicht weil die Zahl 7 in vielen Märchen eine wichtige symbolische Rolle spielt. Häufig begegnet man 7 Zwergen, 7 Raben oder 7 Geißlein. Aber wir wollen ja keine Märchen erzählen und mit 7 geben wir uns auf unsere 100-Hunde-Runde nicht zufrieden. 100 sollen es nämlich am Ende werden und wir sind auf einem guten Weg.
1: 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Die 90. Station ist in Hartmannsdorf im Landkreis Zwickau. Am Dorfplatz bei der ehemaligen Hammerschenke erinnern der Hund und ein Bohrhammer an den Bergbau im Ort. Und das liest sich auf dem Hund so. 1310. Kupfer- und Silberfunde in Hohenforst. 1420. Eisenerzabbau in der Ortslage. 1540. Wasserräder treiben Hammerwerke und Mühlen an. 1948. Erfolglose Uranerzsuche durch die Wismut.

Länger als zunächst genannt dauert die Vollsperrung der Bundesstraße 101 zwischen Schlettau und Scheibenberg. Betroffen ist konkret der Bereich zwischen dem Gewerbegebiet in Schlettau und dem Wirtschaftshof bei Schlettau. Als Grund werden Mehrleistungen genannt. Verläuft alles planmäßig, können die aktuell zwischen dem Wirtschaftshof und dem Kreisverkehr in Scheibenberg stattfindenden Arbeiten am 7. August abgeschlossen werden, sodass das verbliebene Reststück im Zeitraum am 10. und 11. August abgearbeitet wird. Eine Durchfahrt auf der B101 für das kommende Wochenende wird ermöglicht. Eine Verlängerung über den 11. August hinaus wird nicht erfolgen, da ab dem 12. August erneut der Bahnübergang bei

0: Altersdorf hier im Bild auf der Staatsstraße 267 voll gesperrt wird. Die überörtliche Umleitung muss dann für beide Fahrtrichtungen über Schlettau und Scheibenberg erfolgen. Hier kommt es zu weiteren Instandsetzungsarbeiten im Auftrag der Deutschen Bahn. Bei den Bauarbeiten an der S216 in Kühnheide ist der nächste Bauabschnitt dran. Nach Abschluss des Abschnitts von der Pobershauer Straße bis zur Brückenstraße beginnen nun die Asphaltfräsarbeiten für den rund 1,7 Kilometer langen Bereich von der Brückenstraße bis etwa 300 Meter hinter den Ortsausgang Kühnheide. Die Arbeiten sollen voraussichtlich bis zum 21. August dauern. Anschließend erfolgt der Wechsel in den chronologischen letzten Bauabschnitt vom Wanderparkplatz Schwarzwassertal bis zur Popershauer Straße. Die Baumaßnahme begann am 6. Juli und soll voraussichtlich bis Ende Oktober abgeschlossen werden. Die bestehende Umleitung bleibt unverändert bestehen.
1: In Jöhstadt hat in dieser Woche der von den Mitgliedern der IG Pressnitztal langersehnte Abriss eines Wohnblocks, hier Archivbilder, begonnen. Der mehrgeschossige Plattenbau blockierte über Jahrzehnte die Wiederinbetriebnahme des Bahnhofs Jöhstadt nach historischem Vorbild. Am 22. August steht daher der Fahrtag der Museumsbahn unter dem Motto Bahnhof Jöhstadt blockfrei. Neben dem regulären Museumsbahnbetrieb informiert die Interessengemeinschaft Pressnitztalbahn dann auch über den geplanten Wiederaufbau des Bahnhofsbereichs und das Konzept für das Museum, das im Empfangsgebäude in Jöhstadt entstehen soll.
0: Und wir haben noch einen Bahnhof. Wie sieht die Bahn der Zukunft aus? Welche Möglichkeiten bieten dabei digitale Technologien? Antworten auf solche Fragen erhalten Interessierte am 8. und 15. August von 10 bis 18 Uhr beim Tag der offenen Tür am Smart Rail Connectivity Campus am unteren Bahnhof in Annaberg-Buchholz. An beiden Tagen verkehrt die erzgebirgische Aussichtsbahn zwischen Schwarzenberg und Annaberg-Buchholz. Für Fahrgäste sowie interessierte Besucher bietet sich dabei die Gelegenheit, die Zeit am unteren Bahnhof zu nutzen und spannende Einblicke in aktuelle Forschungsprojekte rund um die Mobilität der Zukunft zu gewinnen. Jeweils um 10 Uhr, 14 Uhr und 17 Uhr gibt es einen kurzen allgemeinen Vortrag zum SRCC, seinen Aufgaben und den vielfältigen Forschungsaktivitäten am Standort. Im Anschluss laden die Mitarbeiter zum Austausch ein und stehen für Fragen und Gespräche zur Verfügung. Weitere Infos zum Smart Rail Connectivity Campus und seinen Projekten gibt es unter www.smart-rail-campus.de. In der Sächsischen Schweiz, auch bei Erzgebirgern als Ausflugsziel beliebt, hat die Nationalpark- und Forstverwaltung von Sachsenforst in Abstimmung mit den betroffenen Kommunen die Aufarbeitung der massiven Schäden begonnen, die das Sturmereignis am vergangenen Freitag zwischen Kurort Rathen und dem Polenztal hinterlassen hat. Die Beseitigung von Sturmschäden zählen auch für erfahrene Waldarbeiter zu den gefährlichsten Arbeiten, sodass erhöhte Sicherungsanforderungen einzuhalten sind. Die betroffenen Waldbereiche sind durch die Allgemeinverfügung des Landratsamtes Sächsische Schweiz-Osterzgebirge bis Ende August gesperrt. Zu betonen ist dabei, dass im Basteigebiet vom großen Basteiparkplatz her sowohl die Basteiaussicht, das Basteirestaurant als auch die ein wenig abseits liegende Pavillonaussicht weiterhin wie bisher erreichbar und geöffnet sind. Auch alle Wanderwege in Richtung Norden zum beliebten Steinernen Tisch, zum Utewalder Felsentor oder nach Stadt Wehlen sind offen. Für den Malerweg ist eine attraktive Umleitung eingerichtet. Lediglich in Richtung Rathen ist derzeit noch kein Abstieg möglich, bis alle sicherheitsrelevanten Bäume und starken Äste entfernt sind. Gesperrt sind demnach aktuell die Wanderwege Schwedenlöcher, Amselgrund und der Basteiweg, der Aufstieg von Rathen zur Bastei, sowie Teile des Polenztalwegs und weitere Wegabschnitte in der Umgebung des Schadgebiets.

0: machen. 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
1: Ein Tipp für Ferienkinder und alle anderen Wasserratten. Am Sonnabend öffnet in Annaberg-Buchholz das Freibad am Stangewald von 11 bis 17 Uhr seine Tore zum großen Badfest. Ein Tag, der mit Musik, Wettbewerben, Spiel und guter Laune für unvergessliche Stunden sorgen kann. Unterstützt wird das Fest von engagierten Partnern aus der Region, nämlich dem Kreissportbund Erzgebirge, der Wasserwacht Annaberg-Buchholz und der Freiwilligen Feuerwehr Annaberg-Buchholz. Bei schlechtem Wetter wollen die Veranstalter um die Stadtwerke Annaberg-Buchholz einen neuen Termin über die Internetseite und Instagram bekannt geben.
2: Ein wuchtiger und dennoch verspielter Brunnen verschönert den Bereich vor dem einstigen Bahnhofsgebäude im erzgebirgischen Oelsnitz. Die im Jahr 2015 errichtete Anlage trägt den Namen Schwarzes Gold. Der im Mai 2018 verstorbene Lugauer Künstler Klaus Hirsch gestaltete den Brunnenentwurf als Hommage an den früheren Bergbau im Lugau-Oelsnitzer Steinkohlerevier. Die Enden der zueinander versetzten Blocksteine symbolisieren das schwarze Gold. Die Stolberger Steinmetzwerkstatt Friedhold Scheunert hat den Brunnenbau umgesetzt. Der Brunnen besteht aus schwarzem Basalt

0: Mit dem kühlen Nass geht es bei uns weiter. Wir kommen allerdings vom Wasserspiel zu Wasserspielen. Konkret wollen wir von einem speziellen Bootsrennen berichten. Das wurde in Pfaffenroda ausgetragen und war dort Teil des dreitägigen Badsfests am Bierwiesenteich. 8 Boote wurden zu Wasser gelassen.
1: Die Piraten waren los. Nö, eigentlich nicht. Es waren Boote. Oder doch Dampfloks? Ganz schön verzwickt, was man auf dem Bierwiesenteich in Pfaffroda am 1. August alles entdecken konnte. Die örtlichen Vereine hatten zum inzwischen traditionellen Bootsrennen eingeladen. Anfang der Woche sah es zwar noch recht mager aus, da sich nur 4 Teams gemeldet hatten, doch am Sonnabend waren dann 8 Eigenbauboote am Start, das aus Dorntal zum Beispiel zum ersten Mal.
2: Ihr seid definitiv im ersten Vorlauf dabei.
3: Also bei der ersten Runde.
4: Ja. Genau.
2: 2, alles klar.
3: Wir sind mit unserem Kultor da, der ist vom Kulturverein für Dorntal und Haselbach gebaut worden. Und Kultor, also Kultur steckt drin und Tor von Wikinger, Tor der, ja, der Gott mit seinem Donner, der alle niederreißt. Und ja, mal sehen, ob wir gewinnen. Wir sind motiviert!
5: Ihr habt am längsten jetzt noch trainiert. Musstet ihr euch einstimmen, oder?
6: Ja, wir sind das erste Mal, dass wir gefahren sind, das Boot.
5: Wo habt ihr das her?
6: Vom Rico.
5: Selber gebaut, und wann hat er das gemacht?
6: Das haben wir erst vor 2 Tagen gekriegt.
5: Ah, okay.
7: Das ist eine Leihgabe.
5: Eine Leihgabe.
8: Von dem Team, was sie so leider nicht mitmachen kann, wegen personellen Mangel.
5: Ja. Ja, wollt wir gewinnen heute?
9: Ja, mit Sicherheit.
5: Aha.
10: Gegen alle das gleiche Ziel an.
5: Und ihr seid am koordiniertesten oder wie auch immer.
3: Ja,
11: ja. Ja, motivieren uns gegenseitig, ja, so ist das immer.
5: Ja, ist richtig.
11: Und wir machen das als Spaß an der Freude. Und das, nicht, weil wir unbedingt gewinnen. Genau.
5: Das Gefährt war aber schon mal auf dem Wasser, oder?
11: Ja. Wir machen ja jetzt schon, also ist das 14. Also was heißt das 14. Boot? Wir machen das 14. Mal schon.
5: Was macht denn ihr gerade in eurem Boot? Tuning?
12: Ja. Das darf aber keiner wissen.
5: Nee. Ganz geheim. Da wollt ihr wohl mit der Lok auf dem Wasser fahren.
12: Und die fährt wie auf Schienen.
13: Schön geschmiert, das Ding.
5: Läuft.
1: Rico Holler ist der Cheforganisator und froh über die doch positiven Rückmeldungen. Zumal das Wetter am Sonnabend jetzt nicht wirklich das Schönste war.
14: Es war doch nie so schwer, die Boote am Rennen zu begeistern.
5: Ach so.
14: Ja, also bis.

0: Nee, bis Montag waren 4 Boote gemeldet und jetzt habe ich mich müssen praktisch, bemüht, noch mehr herzubringen und jetzt sind wir bei 8.
1: Ja, aber es ist immerhin, die scheinen alle sehr motiviert zu sein, da wird sich geschminkt, da wird sich umgestaltet. Die Abnahme war vor und sind dann alle Boote regelkonform.
0: Die Boote sind alle regelkonform, die sind Muskelkraft betrieben und es sind die meisten schon langjährige Teilnehmer, die jetzt bloß dieses Mal mit neuer Besatzung hier antreten.
1: Und was ist eine besondere Herausforderung? Eigentlich schon die Wende hier hinten, oder? Die
0: besondere Herausforderung ist die Wende. Und das ist, sag ich mal, in die Vorläufe, wo die schwächeren Boote mit am Start sind, meist noch nicht so das Problem. Aber im Finale, wo heute wieder 5 Boote am Start sind, wird es schwierig. Und die Bootsteams wählen dann noch das kreativste Boot. Und da haben die bis jetzt immer ein gutes Näschen gehabt, dass wirklich der sich dort gute Mühe gemacht hat. Zum Beispiel Halbach macht bei jedem Bootsrennen ein neues Design und da ist das eine gute Sache.
1: Ihr beobachtet, ihr legt euch eine Taktik zurecht, oder?
2: Ja. Ja. Wir rammeln einfach voll Ruß in die Nein.
3: Wir probieren die anderen Boote erstmal und den richtigen Plan
1: noch. Wart ihr selber mit?
4: Nee.
1: Nein. Nur als Zuschauer.
4: Genau.
1: Dann für das nächste Jahr, das nächste Mal vielleicht.
4: Genau.
5: Die 8. müssen es erst mal schaffen. Am Anfang der Woche sah es noch nicht so gut aus, aber das hat der Rico bestimmt schon gesagt. Ne?
1: Ja, genau.
5: Da hat man schon ein bisschen Bedenken, aber jetzt sind es doch 8 Boote gewonnen und das Wetter spielt hoffentlich dann noch ein bisschen mit und dann geben wir uns Mühe, wird schon spaßig werden.
6: Während die Vorbereitungen im und am Bierwiesenteich liefen, wurde am Festzelt bzw. auf dem Festplatz ein Piratenfest gefeiert.
7: Achtung!
6: Das Team der Kita Sonnenkinderland hatte sich hierzu allerlei einfallen lassen. Von der Goldwäsche bis zum Bootsbasteln war alles dabei.

0: Schmeißt doch einfach erstmal alle die Regenschirme weg und feuert mal ordentlich an hier.
1: Unterdessen begann auf dem Teich das Rennen in den ersten Wertungsläufen. Gelegentliche Schauergüsse, die aufgrund der doch angenehmen Außentemperaturen dem Ganzen keinen Abbruch taten, sorgten eben für viele offene Regenschirme. Den Teams im Wasser war es am Ende ohnehin egal. Nass waren sie in den meisten Fällen eh.

0: Rico Holler mit dem Videobeweis und strengem Blick, dass alles ordentlich vonstatten geht. Den ersten Lauf gewann das neue Boot Kultur aus Dürnthal.
1: Fertig! Los!
2: So, und jetzt auch Anfeuer. Unsere jüngsten Teilnehmer, das ist die Lisbeth und der Emil. So, jetzt wird es gespannt, ob die alle ganz ordentlich in die Boje gucken. Hinter die Boje! Das sieht knapp aus.
3: Erster Platz waren die Pfotzen, dann die Seewalzer, dann die Feuerwehr Frau Bruda mit LS 16 und das Wurfisch zum anderen Ziel.
4: Aber beim sechsten Lauf dann ganz besser, oder?
5: Hoffentlich, aber ich glaube, wir sind. Also, Firefox ist, denke ich, raus.
4: Ah, okay.
5: Aber
4: dabei sein hat Spaß.
5: Dabei sein ist alles Spaß haben.
0: Im Hoffnungslauf konnte sich ein Team dann für das Finale qualifizieren.

0: Somit waren da 5 Mannschaften auf dem Wasser, die allesamt voll motiviert um den Sieg ruderten oder traten oder wie auch immer.
1: So, liebe Gäste, das ist das Finale. Bitte alle noch mal ganz ordentlich hier anfeuern.

0: Das wird wohl eine ganz knappe Kiste hier.
1: Knappe Sache. Nur der genau analysierte Videobeweis könne das Endergebnis sicherstellen.
2: Also, es ist sauknapp. Es ist dunkel.
1: Am Ende wird es wohl die rhythmische Trommlerin gewesen sein, die ihr Team nach vorn trieb.
3: Wie hast du denn deine Mannschaft animiert? Wie ging es?
4: Wir haben einfach geschrien raus, die Kraft, und dann ging das einfach weiter. Wo es dann nicht mehr weiter ging, einfach schreien.
3: Schreien und weiter.
4: Schreien und weiter.
3: Da hat die Kriegsbewahrung geholfen.
5: Ja,
3: oder?
5: Natürlich, herrlich. Weil wir kein Trommelhagen
3: hatten. Könnt ihr denn mit diesem zweiten Platz jetzt leben?
5: Auf alle Fälle. Hätten wir nie gedacht. Das Boot und alles vor zwei Tagen oder so organisiert und jetzt sind wir hier und haben 10. Platz gemacht. Ist das geil?
1: Die Seewalze landete auf Platz 2.
0: Der Sieger des kreativsten Bootes ist Kultur Domtal.
1: Zur Siegerehrung im Festzelt wurden aber alle ausgezeichnet. Nur dass die drei vorderen Plätze noch Pokale erhielten. Angestrengt hatten sich alle. Und den Titel verteidigen bzw. die Sieger herausfordern wird man in 2 Jahren auch wollen. Dann wird es sicherlich eine Neuauflage des Bootsrennens am Bierwiesenteich in Pfaffroda geben.
6: Das Bootsrennen in Pfaffroda auf dem Bierwiesenteich. Der hat seinen Namen sehr wahrscheinlich von der historischen Flurbezeichnung Bierwiese bzw. Bierwiesengrund. Auch wenn bei Anlässen wie dem Badfest am und auf dem Wasser so manches Bierchen getrunken wird. Weiter mit unserem Format für Kurznachrichten.
7: Erz 1 – stolze Bilanz. Die Annaberg-Buchholzer Nachtwächter Rainer Eckel, Dieter Frank und Joachim Reuter haben in den vergangenen 25 Jahren über 1000 Führungen gestaltet, mehr als 20.000 Gäste aus nah und fern begrüßt und die Geschichte der Stadt auf besondere Weise vermittelt.
8: Erz 2 – Newcomer. Die Band OKB aus Stolberg im Erzgebirge hat beim 48. Strandfest am Kiebitzsee im brandenburgischen Falkenberg-Elster den dortigen Wettbewerb von NVAM Bands on Stage gewonnen.
7: Erz 3 – besondere Bereicherung. Landrat Rico Anton hat der Stadtbibliothek Oelsnitz-Erzgebirge einen Lesepikus übergeben, der künftig vom Bibliotheksdresen Besucher willkommen heißt.
8: Erz 4 – fast 7 Jahrzehnte. Der erste Auer MSC, am vergangenen Wochenende als Veranstalter des Zschorlauer Dreiecks in Erscheinung getreten, wurde im Jahr 1957 als MC Wismut Aue gegründet.

0: ERZ 5 – Unterstützung gewünscht. Das Lacrima Trauerzentrum für Kinder und Jugendliche in Zwönitz wurde für den Förderpenny 2026 nominiert und hofft jetzt, dass möglichst viele unter www.penny.de/aktionen/förderpenny für die Einrichtung im Erzgebirge stimmen.
1: ERZ 6 – Volles Programm. Die im September beginnende 134. Spielzeit im Eduard-von-Winterstein-Theater verspricht unter anderem 8 Premieren auf der Bühne, 2 Premieren auf der Naturbühne Greifensteine, 10 philharmonische Konzerte, glanzvolle Ballabende, Serenadenkonzerte und Lesungen sowie ein breites Angebot im Kinder- und Jugendtheater.
0: ERZ 7 – Alternative im Ort. Zwar ist das Spielzeugmuseum Seifen wegen Sanierungsarbeiten noch bis Mitte September geschlossen, dafür wird ein Besuch des ebenfalls in Seifen zu findenden Freilichtmuseums empfohlen.

Das Freilichtmuseum Seifen ist übrigens täglich von 10 bis 17 Uhr geöffnet. Ausstellungsschwerpunkte sind die verarbeitenden Berufe des Erzgebirgers und in Besonderheit die Werkstätten, Maschinen und Technologien der erzgebirgischen Spielwarenfertigung. So dürfen sich Besucher auch auf Vorführungen und Erklärungen des Reifendrehens im originalen Wasserkraft-Drehwerk freuen. Wir freuen uns auf die nächste Bergzeit mit Ihnen. Die nächste Sendung erscheint am Freitag und ist übers Wochenende zu sehen. Bis dahin ein herzliches Glück auf!

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1: Schatzsuche im Schwanenteichpark. Trackertreffen für den guten Zweck und Arbeiten im Weißbachschen Garten haben begonnen.
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1: Liebe Zuschauer, an einem sonnigen Donnerstagabend heiße ich Sie ganz herzlich willkommen zu einer neuen Ausgabe von Tag aktuell. Schön, dass Sie auch heute wieder dabei sind. Seit Montag laufen die Kinderferienspiele der Zwickauer Wohnungsbaugenossenschaft. Seitdem gibt es für die Kinder jeden Tag viele spannende Erlebnisse. Am gestrigen Mittwoch war sozusagen Halbzeit für die Kids. Für uns Grund genug, noch einmal vorbeizuschauen. An diesem Tag stand nämlich eine besondere Schatzsuche auf dem Programm.
3: Treffpunkt war an diesem Tag der Schwanenteichpark im Herzen von Zwickau. Hier waren die Kinder schon gut beschäftigt, bevor es dann so richtig mit der Schatzsuche losging. Bereits 2 Tage Kinderferienspiele hatten die Kids schon hinter sich. Am Montag der Start mit einem Erste-Hilfe-Kurs und dann dem Besuch im Rathaus. Der Tag bot schon einmal einen besonderen Auftakt für diese Woche. Seitdem ist noch einiges passiert und die Kinder sind immer noch mit Spiel und Spaß dabei.
4: Ja, die erste Hälfte ist vorbei und wir sind sehr zufrieden. Es macht immer sehr viel Spaß, mit welcher Begeisterung die Kinder bei der Sache sind, beim DRK am Montag, wie sie sich da gegenseitig verarztet haben. Wir haben viele positive Resonanzen bekommen, sowohl von den Kindern und auch von den Eltern. Die Eltern holen ja immer die Kinder ab, bekommen dann nochmal einen Rückblick vom Tag und das wird sehr positiv gesehen. Ich denke jetzt mal, bei dem Programm sprechen wir viele Kinder an, also viele Interessen werden dort geweckt. Ja, gestern beim RB Leipzig, da waren alle Kinder sehr begeistert. Ich meine, in so einer Arena kommt man nicht alle Tage und man hat mit einer Führung mehr Räume gesehen und die Kinder konnten sich auch beim Torwartschießen nochmal richtig unter Beweis stellen.
3: Für die Kinder ging es an diesem Ferientag auf Schatzsuche. Doch nicht so, wie man das vielleicht kennt, mit Karte und Kompass. Nein, hier wird das mittlerweile digital gemacht. Mit der Unterstützung des Ministeriums für Abenteuer haben die Kinder hier die Möglichkeit gehabt, selbst auf Schatzsuche zu gehen.
5: Ich bin Fred, was geht? Ich bin vom Ministerium für Abenteuer. Wir kommen aus Leipzig und ermöglichen es Kindern, sich draußen zu bewegen, eine Menge Spaß zu haben. Und das heute zum Beispiel verbunden mit einer schönen Tablet-Tour zum Thema Survival Kids.
3: Zuerst stand natürlich eine kleine Erklärung auf dem Plan, wie das Ganze über die Tablets denn eigentlich funktionierte. Aber natürlich durfte auch eine kleine Geschichte nicht fehlen, um die Suche zu beginnen.
5: Ich habe euch erzählt vorhin, dass mein Vater, der Falk, Ranger war, hier als der Schwanenteich noch etwas anders aussah und ein bisschen wilder war. Der ist mittlerweile im australischen Outback, hat aber diese Tablet-Tour für euch hinterlassen, um ein paar Survival-Skills zu lernen. Das Ganze funktioniert mit GPS-Koordinierung. Das bedeutet, in den Tablets ist ja quasi ein Kompass eingebaut und die Kinder sind ein kleiner blauer Punkt und müssen verschiedene Spots anlaufen, um dann verschiedene Aufgaben zu lösen und sich durch das Spiel zu navigieren. Am Ende gibt es einen kleinen Schatz. Das bedeutet, sie sammeln hier verschiedene Zahlen, sie lösen verschiedene Rätsel und am Ende dürfen sie damit den Zahlen einen Koffer öffnen und damit das Vermächtnis des alten Park Rangers hier an sich nehmen und tatsächlich wartet dort eine kleine Überraschung für sie.
3: Die Kinder waren dann auch gleich voll dabei und machten sich auf den Weg zu den verschiedenen Stationen im Schwanenteichpark. Und es kam gut an.
6: Es macht sehr viel Spaß. Also wir sind gerade bei, also wir gehen jetzt zur 5. Aufgabe. Ja, und es ist halt nur ein bisschen blöd, dass halt manchmal der GPS ein bisschen nachhängt, aber sonst ist es eigentlich ganz cool.
3: Die Ferienspiele der ZWG werden mittlerweile seit 10 Jahren veranstaltet. Jedes Jahr aufs Neue haben die Kinder der Genossenschaftsmitglieder hier die Möglichkeit, eine besondere Ferienwoche zu erleben. Dass diese Aktionswoche überhaupt stattfindet, ist keine Selbstverständlichkeit mehr.
4: Nein, das ist nicht selbstverständlich, aber wir halten dran fest, weil wir überzeugt sind, dass wir uns als Genossenschaft dahingehend zeigen, dass wir nicht nur Vermieter sind, sondern auch über den Tellerrand hinausschauen und sowohl für Jung wie auch für Alt, was für unsere Mieter bieten wollen.
3: Das Wichtigste dabei ist, dass die Veranstaltungen und Aktionen der jeweiligen Zielgruppe gefällt und das ist bei den Kinderferienspielen der Fall.
7: Also ich finde es eigentlich ganz cool.
8: Ja, ich finde es auch cool, weil man kann Sachen machen, die man sonst vielleicht nicht machen könnte.
9: Okay. Und was war bisher so der coolste Ausflug oder die coolste Aktion?
7: Findora oder halt Erwin.
10: Man kann halt viel erleben hier, man unternimmt sehr viel, geht in viele Freizeitaktionen, ja.
3: Die Schatzsuche ist eine der Aktionen. Ist es eigentlich schwierig, Kinder für so eine Sache zu motivieren?
5: Die meisten Kinder tatsächlich, wenn man ihnen Bewegungsmöglichkeiten gibt, nutzen diese auch. Das heißt, die Kinder wollen ja raus, die Kinder wollen an die frische Luft und die wollen auch etwas erleben. Und so ein Abenteuer, wenn man ihnen das bietet, dann greifen die sich das auch. Tatsächlich haben wir auch andere Kinder, das ist gar nicht vermeidbar. Die muss man vielleicht noch ein wenig mehr schubsen. Und dann ist es aber am Ende so, dass eigentlich alle eine Menge Spaß haben und auch gerne wieder sich bewegen und rausgehen.
3: Die Schatzsuche im Schwanenteichpark bot den Kindern auf jeden Fall ein ganz besonderes Abenteuer. Doch nicht nur für die Kleinsten der Genossenschaft bietet die ZWG übers Jahr hinweg einige Aktionen.
4: Ja, da ist schon sehr viel gelaufen, muss ich sagen. Wir haben ja begonnen mit der Osteraktion im Schlosspark Planitz. Dann jedes Jahr auch traditionell die Balkonpflanzenaktion. Wir sehen es dann immer in den Wohngebieten, wie schön die Balkone hergerichtet sind. Ja, und jetzt sind wir bei den Ferienspielen. Dann kommt bald das Wandern für die ältere Semester. Auch da haben wir eine lange Warteliste schon. Dann bewegen wir uns Richtung Weihnachten und dann kommen ja die Weihnachtsfeiern, sowohl für die Kinder wie auch für die Senioren. Ja, und das aktuelle Thema, was uns beschäftigt, wir sind auf der Zielgerade, was unseren Astronomenweg angeht. Da haben wir ja eine Komplexsanierung, wir haben noch eine Etage oben drauf gesetzt und das Ganze wollen wir dann am 22. August zu unserem Schauwochenende auch zeigen.
3: Na, das ist ja ein volles Programm für die Zwickauer Wohnungsbaugenossenschaft. Für die Kinder heißt es jetzt bis Freitag aber erst einmal noch Spiel, Spaß und Abenteuer bei den ZWG Kinderferienspielen.
1: Am kommenden Wochenende steigt in Limbach im Vogtland wieder das jährliche Tracker-Treffen unter dem Motto Trucks for Kids. Das Event entstand ursprünglich aus einer Schnapsidee heraus bei einer Geburtstagsfeier und inzwischen hat es sich zu einem der Höhepunkte im Veranstaltungskalender der Gemeinde entwickelt. Neben dem Spaß verfolgt das Ganze auch einen guten Zweck. Die Tracker wollen mit den Erlösen aus Speisen und Getränken und den Eintrittsgeldern ein Spielgerät für Limbach sponsern. Daran arbeiten sie nun inzwischen das vierte Jahr. Wenn Sie tolle Trucks sehen wollen und mithelfen möchten, dann
11: kommt alle nach Limbach!
12: Noch ist das Sportgelände hier in Limbach relativ leer und überschaubar. Aber am Freitag, sondern am Sonntag, gibt es die vierte Auflage Truck für Kids hier auf dem Sportgelände in Limbach im Vogtland.
13: Erwartet werden über 100 LKWs. Ganz viel für die Kinder ist geboten. Wir haben ein Kinderturnier, wir haben ganz viel für die Erwachsenen, Musik, Saxophon, Küss, Techno oder eine Riesenparty am Samstag. Also kommt gerne alle vorbei. Unterstützt uns bei unserem Projekt, würden wir uns riesig freuen.
12: Ja, und für Essen und Getränke ist natürlich bei dem Wetter reichlich gesorgt. Es gibt Unterhaltung für die kleinen und großen Besucher. Also kommt nicht bloß vorbei, sondern kommt herein. Das Truck for Kids 2026 in Limbach auf dem Sportgelände.
11: Kommt alle nach Limbach!
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0: Die Uhr schlägt 5 vor 12. 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
1: Am 3. August starteten in Plauen vorbereitende Maßnahmen, darunter die Einrichtung der Baustelle zur denkmalgerechten Revitalisierung des Weißbachschen Gartens. Damit setzt die Stadt einen weiteren wichtigen Baustein zur Entwicklung des industriekulturellen Ensembles rund um das Weißbachsche Haus und das Textilmuseum Fabrik der Fäden um.
2: Der rund 4.300 Quadratmeter große Weißbachsche Garten in unmittelbarer Nähe zur Fabrik der Fäden wurde bis 2023 von Bernhard Weißbach mit großem Engagement gepflegt und zu besonderen Anlässen, etwa zum Tag des offenen Denkmals, für Besucher geöffnet. Mit der Übernahme des Weißbachschen Hauses ging auch der Garten zum Jahresbeginn 2015 in das Eigentum der Stadt Plauen über. Am 3. August haben die Bauarbeiten zur denkmalgerechten Revitalisierung des Weißbachschen Gartens begonnen. Mit einem Investitionsvolumen von rund 141.000 Euro setzt die Stadt Plauen einen weiteren wichtigen Baustein zur Entwicklung des industriekulturellen Ensembles rund um das Weißbachsche Haus und das Textilmuseum Fabrik der Fäden um. Ziel ist es, den Weißbachschen Garten im Frühjahr 2027 wieder für die Öffentlichkeit zu öffnen. Derzeit wird geprüft, ob die Öffnungszeiten künftig mit denen der Fabrik der Fäden verknüpft werden können. Auch Führungen durch die historische Gartenanlage sind geplant. Zum Schutz der empfindlichen Anlage ist eine dauerhafte Öffnung nicht vorgesehen. Um die historische Anlage fachgerecht zu sichern und für eine künftige Nutzung vorzubereiten, ließ die Stadt 2024 eine gartendenkmalpflegerische Zielplanung erarbeiten. Das von der treuhänderischen Hans-Leopold-Hartenstein-Stiftung in der Deutschen Stiftung Denkmalschutz finanzierte Gutachten untersucht die Geschichte des Gartens, bewertet den heutigen Zustand und formuliert konkrete Maßnahmen für seine denkmalgerechte Entwicklung. Die Zielplanung bildet zugleich die Grundlage für die weiteren Planungs- und Genehmigungsverfahren.
3: Also wir stehen hier im Weißbachschen Garten. Dieser wird dieses Jahr revitalisiert. Das heißt, die denkmalgeschützte Anlage wird in einen Zustand versetzt, wie er schon vor ungefähr 100 Jahren einmal war. Das heißt, wir reaktivieren das historische Wegesystem, was einst vorhanden war, und führen den Garten von einer Privatnutzung in eine halb öffentliche Nutzung über, sodass er ab kommendem Frühjahr der Öffentlichkeit zur Verfügung gestellt werden kann und im Rahmen der Öffnungszeiten der Fabrik der Fäden durch die Bevölkerung genutzt werden kann. Ich kann Ihnen ja gerne mal zeigen, was geplant ist. Wir haben vor, das Wegesystem zu erneuern. Das wird eine wassergebundene Wegedecke sein, die von der Fabrik der Fäden vom Vorplatz in den Garten führt, barrierefrei ist, sodass man auch mal mit dem Rollstuhl durch den Garten fahren kann. Der südliche Teil des Gartens bleibt eher naturbelassen. Hier soll der alte Elsterverlauf, der als durch eine Baumpflanzung dargestellt ist, erhalten bleiben. Es werden Sitznischen geschaffen mit Bänken und Müllbehältern, und der historische Eiskeller, der früher als Lagerraum genutzt wurde, wird als Fledermauskeller umgenutzt. Ein besonderes Highlight wird sein, die Staudenbepflanzung entlang der Bleichstraße, die mit Schmuckstauden, Rosen und wirklich eine sehr schöne blühende Fläche sein wird, um halt nochmal das Weißbachsche Haus in Szene zu setzen.
2: Der Weißbachsche Garten bildet gemeinsam mit dem bereits revitalisierten Hempelschen Garten und der benachbarten Fabrik der Fäden ein einzigartiges industriekulturelles Ensemble. Beide historischen Gartenanlagen stehen in engem Zusammenhang mit der Entwicklung der Plauener Textilindustrie und der Geschichte der Familie Weißbach. Bernhard und Klaus Weißbach sind Nachfahren der Unternehmerfamilie. Sie sind beide froh über die Entwicklung des Hauses, des gesamten Areals, der Elsteraue und nun auch des Weißbachschen Gartens.
4: Also alles, was passiert, ist immer gut. Auch wenn nicht alles jedem gefällt, aber trotzdem, es läuft was. Es ist, der Garten verkommt nicht, sondern der Garten wird jetzt gebaut, also umgebaut und gepflegt nachher. Und es ist auf jeden Fall sehr erfreulich und das freut mich.
2: Klaus Weißbach erinnert sich noch gut an seine Kindheit.
4: Wir sind als Kinder hier drin rumgetobt und haben gespielt. Und das sind Erinnerungen einer Stille. Während ringsherum überall die Maschinen rasselt, mein Hempel, die schreit, überall war Lärm und hier war eine göttliche Ruhe. Das ist so die Kindheitserinnerung. Und an die Bäume, wo wir hochgestiegen sind, also hier diese große Blutbuche bis oben hin, und dann gehört haben, wenn die Glocken läuten abends um 6, das war natürlich sehr schön. Mal sehen, was jetzt wird.
2: Dass etwas werden kann, verdankt man Förderungen.
5: Und zwar ist das ein bisschen ein Sonderprogramm. Ich muss da auf meinen Spickzettel gucken, weil das ein sperriger Name ist. Das ist der Fonds zur Förderung wirtschaftlicher, sozialer und kultureller Projekte in den neuen Bundesländern nach § 5 Mauergrundstücksgesetz des Sächsischen Staatsministeriums für Wissenschaft, Kultur und Tourismus. Kurz gesagt, der Mauerfonds. Wir sind sehr froh, dass wir Geld erlangen konnten, weil das hilft uns natürlich auch, solche Projekte zu refinanzieren und unseren Eigenanteil mit 50% aufzuwerten, die vielleicht sonst nicht ganz so in Förderprogramme fallen. Und wir haben da sehr viel Förderung auch in der Vergangenheit erhalten, zum einen über den Mauerfonds und zum anderen über ein Förderprogramm, nennt sich PMO. Das sind Fördermittel der Parteien und Massenorganisationen, die auch mal solche Projekte, auch in Ergänzung damals Sanierung Weißbachsches Haus, auch fördern.
2: Die Umsetzung der bereits abgeschlossenen Gehölzpflegemaßnahmen in Höhe von etwa 35.000 Euro wurde zu 100% durch die treuhänderische Hans-Leopold-Hartenstein-Stiftung in der Deutschen Stiftung Denkmalschutz gefördert. Um das Projekt vollständig abzuschließen, wurden der Stadt Plauen weitere Fördermittel durch die treuhänderische Hans-Leopold-Hartenstein-Stiftung in der Deutschen Stiftung Denkmalschutz in Aussicht gestellt. Die Entscheidung über die Annahme der Mittel durch den Stadtrat der Stadt Plauen steht noch aus.
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0: Im Bereich des Wechselgartens und der Laufstrecke kann man die Athleten sozusagen hautnah erleben. 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Die Vorbereitungen laufen auf Hochtouren, damit am Sonntag alles läuft wie geschmiert. 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Wir sehen uns.
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2: Nach einem sehr schönen Hochsommertag dürfen wir uns auch morgen auf Sonne satt freuen.

0: Dann erzielen wir angenehme 25 Grad in der Spitze. Kein Wölkchen trübt den Westsachsenhimmel. Am Samstag klettert das Thermometer dann im Tagesverlauf bis auf 28 Grad. Der Sonntag beschert uns dann schon wieder Höchsttemperaturen von 34 Grad. Sonnenschein wird den ganzen Tag über unser Begleiter sein. Die gute Nachricht, die Nächte werden aktuell etwas kühler. Auch zum Start in die neue Woche bewegen sich die Temperaturen oberhalb der 30-Grad-Marke. Sonnenschein dominiert am Montag das Wettergeschehen. Nur gelegentlich ziehen harmlose Wölkchen ins Sendegebiet.
1: Liebe Zuschauer, das war tagaktuell vom Donnerstag. In diesem Sinne verabschieden wir uns von Ihnen, danken Ihnen fürs Einschalten, wünschen natürlich einen schönen Abend und vergessen Sie nicht, morgen gibt's die letzte Ausgabe für diese Woche. Bis dahin, machen Sie es gut. Tschüss.

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2: Hallo und herzlich willkommen bei Ihrer Drehscheibe Lausitz am Donnerstag, den 6. Juli. Schön, dass Sie heute wieder reinschauen in Ihre Nachrichtensendung für Ihre Heimat in Ostsachsen und Südbrandenburg. Bautzen begeistert Besucher mit seiner historischen Altstadt, den markanten Türmen und einer echten kulinarischen Legende. Unter dem diesjährigen Motto »So schmeckt Heimat« dreht sich in der Spreestadt ab sofort wieder alles um die beliebte gelbe Spezialität. Die traditionellen Bautzener Senfwochen feierten am Dienstag in der Senfmanufaktur ihren offiziellen Auftakt. Bis Ende August laden die lokalen Gastronomen zu außergewöhnlichen Geschmackserlebnissen ein. Und wir werfen für Sie jetzt einen ersten Blick auf die Highlights der feierlichen Eröffnung.
3: Vorgestern wurden sie feierlich eröffnet, die Bautzener Senfwochen. Das Kollaborationsprojekt zwischen dem Tourismusverband Bautzen, Bautzener Senf und der Develey Senf und Feinkost GmbH ging am Dienstag in der Senfmanufaktur und im Senfmuseum am Fleischmarkt in seiner 21. Fassung an den Start. Insgesamt 14 Gastronomiebetriebe laden zwischen dem 4. und 30. August zu sich ein, um diverse kulinarische Erlebnisse rund um die beliebte gelbe Soße zu entdecken.
4: Als langjähriger Vorsitzender habe ich natürlich gemeinsam mit unserem Verein, mit dem Vorstand, haben wir viel Arbeit reingesteckt, diese Senfwochen zur Tradition werden zu lassen. Und inzwischen sind es viele Gaststätten, die diese 4 Wochen leben mit Senfgerichten. Und ich denke, das ist ein tolles Aushängeschild für die Stadt Bautzen und natürlich auch für die Senfproduktion, die dadurch nochmal bekannter gemacht wird. Die Bautzer Senf ist eine Marke, die inzwischen in der ganzen Welt bekannt ist.
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5: Es sollte eigentlich ein bunter Tag werden, an dem sich sowohl die Kreisverkehrswacht mit ihren umfangreichen Tätigkeiten als auch die Piba Racer 2.0 einer breiteren Öffentlichkeit in Massen vorstellen wollten. Zum Start der Veranstaltung überwog zumindest der Optimismus.
6: Wir sind heute hier unterwegs in Massen bei Finsterwalde zum Sommerfest der Elbe-Elster-Kreisverkehrswacht und der Piba Racer 2.0. Und obwohl das Wetter jetzt gerade nicht sehr dolle ist, gucken wir uns hier ein bisschen um und schauen, was es zu entdecken gibt.
5: Neben der Kreisverkehrswacht waren auch verschiedene Partner vor Ort. So waren neben der Feuerwehr auch Testfahrten per E-Bike möglich. Ein Überschlagssimulator konnte getestet werden. Und bei der privilegierten Schützengilde der Sängerstadt konnte man seine Zielgenauigkeit überprüfen. Wie es sich für einen guten Journalisten gehört, war die Treffsicherheit bei unserem Reporter Ken nicht die schlechteste. Leider siegte dann aber doch das Wetter und mit dem einsetzenden Dauerregen war fast nichts mehr möglich. Das gab wiederum uns die Gelegenheit, mal genauer nachzufragen, worin denn die umfangreiche Arbeit der Kreisverkehrswacht besteht.
6: Wofür ist denn die Kreisverkehrswacht Elbe-Elster da? Was ist der neue Auftrag?
7: Genau, unser Auftrag ist, für Verkehrssicherheit zu sorgen, außerhalb zum Beispiel von Fahrschulen und so weiter, sondern eher für die Allgemeinheit. Wir führen Verkehrsteilnehmerschulungen durch, also allgemeine Verkehrsteilnehmerschulungen, wo jeder daran teilnehmen kann. Wenn es Probleme gibt von Bürgern, die mit dem Straßenverkehrsamt irgendwie in Kontakt kommen wollen oder so, dann sind wir so Vermittler. Wir machen ganz viel. Wir sind in den Kindergärten viel unterwegs, arbeiten mit den Kindern, machen Verkehrserziehung, also ja, ganz viel.
5: Am Ende nahm man die Wetterkapriolen gelassen. Umfangreich informieren kann man sich über den gemeinnützigen Verein und seine wichtigen

0: Die Arbeit im Internet auf der Homepage verkehrswacht-ee.de.
1: Die Zukunft des Volkshauses in Weißwasser ist weiterhin ungewiss. Seit einem verheerenden Brand 2019 steht es leer. Das Feuer zerstörte große Teile des denkmalgeschützten Gebäudes und hinterließ eine markante Ruine. Seitdem wird immer wieder über die Zukunft des traditionsreichen Hauses diskutiert. Einen neuen Sachstand kann die Stadt derzeit jedoch nicht vermelden. Erst mit einem rechtskräftigen Haushalt und der Bereitstellung von Planungsgeldern können die nächsten Schritte eingeleitet werden. Nach dem integrierten Stadtentwicklungskonzept 2035 und den Beschlüssen des Stadtrates soll das Volkshaus erhalten und saniert werden. Darüber besteht Einigkeit. Auch die Diplomarbeit einer Architekturstudentin spielte bei den Überlegungen eine Rolle. Voraussetzungen dafür sind ein mit dem Stadtrat abgestimmtes Nutzungskonzept sowie ein wirtschaftliches Betreibungsmodell. Anschließend sollen die ersten Planungsleistungen europaweit ausgeschrieben werden. Diese bilden die Grundlage für mögliche Fördermittelanträge, beispielsweise im Rahmen des Strukturwandels.
2: Der Tag der Natur hat seine erfolgreiche Entwicklung fortgesetzt. Zur inzwischen dritten Auflage lockte die Veranstaltung wieder zahlreiche Familien und Naturinteressierte nach Schwarzkollen. An vielen Mitmachstationen konnten die Besucher heimische Tiere und Pflanzen entdecken, Insektenhotels bauen, Gesteine bearbeiten oder Greifvögel und Reptilien aus nächster Nähe erleben.
3: Insgesamt sind auf unserer Erde ungefähr 4000 Schlangenarten bekannt. Das sind immer wachsen. Und jetzt gucken wir uns mal an.
2: Ziel des Projekts ist, Natur- und Umweltbildung für Groß und Klein erlebbar zu machen. Ins Leben gerufen wurde der Tag der Natur von Julia Übigau, gemeinsam damals mit der Volkshochschule Hoyerswerda im Rahmen der grünen VHS. Heute ist sie mit ihrem eigenen Projekt Mrs. Hopp selbstständig, bleibt der Veranstaltung aber weiterhin als Hauptorganisatorin treu.
4: Wir sind erst weit über 800 bis 1000 erwachsene Personen zuzüglich aller Kinder. Wir hatten letztes Jahr 1600, wir werden dieses Jahr bei 2400 ungefähr landen, 800 mehr. Wenn ich überlege, dass wir angefangen haben mit 400 Leuten und ganz klein und dass da der Falkner wirklich noch hinten bei dem Kleinkino Platz hatte, was er heute überhaupt nicht mehr gereicht hätte, bin ich sehr zufrieden. Es gibt noch so ein paar Aussteller, die ich für nächstes Jahr unbedingt gerne mit dabei hätte. Ich denke vor allen Dingen an die Abendstunden auch, vielleicht mal einen Tag vorher schon abends. Ich denke an Fledermäuse, ich denke an Nachtfalter, ich denke an all die Tiere, die man nur im Dunkeln sieht, vielleicht auch eine Wärmebildkamera etc. oder eine Nachtwanderung. Und wenn ich das aber rechtzeitig ankündige, liebäugle ich noch mit dem Thema Wasser, mit Fischen. Also lasst euch überraschen.
2: Unterstützt wurde der Aktionstag erneut von der Ostsächsischen Sparkasse Dresden, die das Natur- und Bildungsprojekt als Hauptsponsor fördert. So soll der Tag der Natur auch in Zukunft Familien für Umwelt und Artenschutz begeistern.
5: Wenn die Lausitz überregional in die Negativschlagzeilen gerät, ist der Schock vor Ort groß. Manchmal sind aber die Täter gar nicht aus der Region, sondern stammen aus einem kriminellen Netzwerk, das deutschlandweit agiert. Die Leidtragenden sind häufig die Menschen vor Ort, die sowohl mit den materiellen Schäden als auch mit dem Imageschaden für Jahre leben müssen. Die mutmaßlichen Täter zweier Taten im Landkreis Oberspreewald-Lausitz standen nun in Hamburg vor Gericht. Diese und weitere Kurznachrichten folgen jetzt.
6: Medienberichten zufolge hat das Hanseatische Oberlandesgericht Hamburg 7 Mitglieder und einen Unterstützer der rechtsextremen Terrorgruppe Letzte Verteidigungswelle zu Haftstrafen zwischen 1,5 und 5 Jahren verurteilt. Das Gericht stufte die Gruppierung erstmals als terroristische Vereinigung ein. Die Verurteilten sollen unter anderem für den Brandanschlag auf das Kulturhaus Kultberg in Altdöbern verantwortlich sein. Zudem soll die Gruppe einen Anschlag auf eine Flüchtlingsunterkunft in Senftenberg geplant haben. Die Urteile sind aktuell noch nicht rechtskräftig. Die mutmaßlichen Täter können noch in Revision gehen. Das traditionsreiche Sprengstoffwerk in Gnarschwitz hat neue Eigentümer. Der in Tschechien ansässige Rüstungskonzern CSG hat es von der spanischen Maxam-Gruppe übernommen. Laut einem Sprecher plant CSG, mehr als 100 Millionen Euro in den Standort zu investieren. Der Konzern beabsichtige, Produktionskapazitäten für Nitroglycerin sowie für die Herstellung von Munition und Munitionskomponenten zu etablieren. Nach Abschluss der Entwicklungsphase soll der Standort bis zu 125 neue Arbeitsplätze bieten. Der Kaufpreis wurde nicht genannt. Der Industriestandort Gnarschwitz blickt auf eine mehr als 150-jährige Tradition bei der Herstellung von Sprengstoffen.

0: Gleichzeitig stiegen auch die Ausgaben für den privaten Konsum leicht an. Trotz höherer Preise blieb das Kaufverhalten in Sachsen insgesamt stabil. Im bundesweiten Vergleich fällt die Sparquote allerdings weiterhin eher niedrig aus. Insgesamt zeigt sich, die privaten Haushalte in Sachsen konnten im Jahr 2024 mehr Geld zur Seite legen als 2023. Die Schanzenbaude im Wintersportzentrum von Solern-Spree ist in den letzten Monaten abgerissen worden. Dies ist Bestandteil eines Strukturwandelprojektes, in dessen Rahmen die Gemeinde Solern-Spree ein modernes Wander- und Skiareal schaffen will. Nach dem Rückbau soll laut Bürgermeister Hagen Israel bis Jahresende 26 die Neugestaltung der Außenanlage erfolgen. Parallel dazu wird die bisherige Sporthalle zu einer Mehrzweckhalle mit vielfältigen Trainingsmöglichkeiten umgebaut. Im Frühjahr 2027 ist laut dem Bürgermeister die Einweihung des dann komplett neu gestalteten Areals vorgesehen. Hauptnutzer wird der Skiclub Soland 1928 sein, der zu den führenden Wintersportvereinen Sachsens zählt. Der Spielplatz am Lerchenweg-Wiesenweg in Niesky ist wieder geöffnet. Nach erfolgreicher Abnahme kann die Anlage ab sofort wieder zum Klettern, Toben und Spielen genutzt werden. Die Stadt hatte das neue Spielgerät in den vergangenen Wochen aufgebaut, nachdem die alte Anlage nach rund 30 Jahren ersetzt werden musste. Am Wochenende verwandelt sich der Finsterwalder Marktplatz erneut in eine große Beach-Arena. Zum 14. Mal lädt der VSG Fortuna Finsterwalde ein, zum Beach Cup. Rund 500 Tonnen Sand auf einer Fläche von ca. 1000 Quadratmetern sorgen dabei für echtes Strandfeeling mitten in der Sängerstadt. Um die gastronomische Versorgung der Besucher sowie der teilnehmenden Mannschaften kümmert sich der FC Sängerstadt. Die Spielvereinigung Finsterwalde übernimmt während der Turniere die Pflege der Spielfelder. Weitere rund 40 ehrenamtliche Helferinnen und Helfer sorgen an beiden Tagen für einen reibungslosen Ablauf. Start ist an beiden Turniertagen um jeweils 9 Uhr.
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0: Eine Frau hat am Dienstagnachmittag bei Barschütz die Kontrolle über ihr Fahrzeug verloren. Die 47-Jährige kam kurz vor der Kreuzung zur Weißenberger Straße zuerst nach rechts von der Fahrbahn ab, kollidierte mit einem Schild, geriet wieder auf die Straße und landete schließlich auf einem Feld. Sie wurde schwer verletzt in ein Krankenhaus gebracht. Am Ford entstand ein Totalschaden in Höhe von rund 10.000 Euro. Ein Atemalkoholtest bei der deutschen Fahrerin ergab zudem einen Wert von umgerechnet 2,76 Promille. Ein Renault-Fahrer hat am Dienstagabend offenbar einen Radfahrer in Bautzen übersehen. Der 22-Jährige fuhr mit seinem Kangoo auf der Muskauer Straße und wollte an der Ecke zum Gesundbrunnenring nach rechts abbiegen. Dabei kam es zum Zusammenstoß. Der Radfahrer musste in ein Krankenhaus gebracht werden. Der Sachschaden betrug hier etwa 2.000 Euro. Diebe machten sich am Dienstag in einem Solarpark in Herzberg-Elster zu schaffen. Die unbekannten Täter hatten den Zaun beschädigt und sich Zugang verschafft. Auf dem Gelände wurde ein Schaltkasten aufgebrochen und diverse Netzwerkverteiler entwendet. Dabei entstand ein vierstelliger Sachschaden.
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6: Wie fühlt es sich eigentlich an, lautlos über die Lausitz zu schweben? Genau das wollte meine Redaktionskollegin Janine Bauer herausfinden. Sie hat einen ganzen Tag beim Aero-Club in Naht verbracht, hinter die Kulissen geschaut und sich selbst ins Segelflugzeug gewagt. Mal schauen, ob der erste Flug für sie für Gänsehaut gesorgt hat.
7: Liebe Zuschauer, wir wollen heute hoch hinaus bei der Lausitzwelle. Wir sind heute in Naht auf dem Flugplatz bei Hoyerswerda. Und es sei so viel verraten, es wird wirklich hoch.
8: Und jetzt entsprechend startet das Flugzeug und wird hochgezogen.
7: Wow, aber das geht ganz schön schnell. Spannend. Aufregend.
9: Ohlala.
7: Das ist der Irre. Ich nehme sie einfach mit. Auf geht's.

0: Wer schon immer mal wissen wollte, wie sich Segelfliegen eigentlich anfühlt, ist in Naht genau richtig. Bei den Schnuppertagen kann jeder einen Blick hinter die Kulissen werfen. Und genau das habe ich auch gemacht. Wie beginnt ein typischer Flugtag hier in Naht?
1: Also der Flugtag bei uns beginnt früh um 9 mit dem Briefing. Da versammeln sich alle, die am Tag da sind. Und dann wird im Prinzip durchgesprochen, wer den Tag was Fliegerisch vorhat. Also muss ja entschieden werden, Flugzeuge werden benötigt. Bei der Ausbildung wird darüber gesprochen, was jetzt geflogen wird, ob die Schüler Start und Landung üben oder Thermik fliegen wollen. Da entscheidet sich ja dann, wie viel Windstarts, wie viel F-Steps wir machen. Ja, und dann nach dem Briefing, wenn alle Fragen geklärt sind, räumen wir gemeinsam die Flugzeuge raus, die Technik, was gebraucht wird, bereiten alles gemeinsam vor und dann geht es im Prinzip los, dass die ersten Piloten sich ins Flugzeug setzen und starten.
2: Wenn jetzt jemand da draußen Lust hat, einfach mal hier vorbeizukommen, wie kann ich mich an euch wenden?
1: Also das Allereinfachste ist uns eine kurze E-Mail schreiben, beziehungsweise sind auch alle Infos auf unserer Homepage zu finden. Wir bieten im Jahr mehrere Schnuppertage an, beziehungsweise die Woche haben wir ja auch unsere Schnupperwoche, um den Leuten einfach mal einen Blick zu geben, was so zum Flugplatz dazugehört, um eben zu zeigen, dass es auch doch ein bisschen Arbeit macht, aber viel, viel Spaß und man in dem Fliegen auch noch sehr viel anderes dazu lernt.
2: Wie lange machst du das hier persönlich schon?
1: Ich habe angefangen 2008.
2: Und so lange fliegst du auch schon?
1: So lange fliege ich schon, ja.
0: Na dann kann ja nichts schiefgehen. René wird heute nämlich mein Pilot sein. Vorher erklärt mir Luis, Vorstandsmitglied im Aeroclub, wie so ein Segelflugzeug funktioniert und aufgebaut ist.
3: Hier vorne ist das Instrumentenbrett, was wir haben. Quasi hier zeigt unsere Geschwindigkeit an. Die können wir noch dann nachher im Flug. Dann haben wir hier ein Variometer. Das Variometer zeigt quasi unsere Veränderung zu unserer umgehenden Luftmasse an. Also das zeigt uns an, wenn wir steigen oder wenn wir sinken. Den Höhengewinn sehen wir am Ende auch mit dem Höhenmesser. Der hier rechts ist, der zeigt uns quasi an die Höhe, die wir haben. Dann kommen wir zu den Steuerorganen. Quasi das Wichtigste ist eigentlich unser Steuerknüppel.
2: Ja.
3: Du kannst ihn mal selber einfach mal nehmen.
2: Okay.
3: Wenn du den jetzt mal da vorne drückst, dann geht quasi das Höhen oder was ganz hinten ist, bewegt sich.
2: Ist das hier hinten nur zum Füße abstützen?
3: Nicht zum Füße abstützen. Dort bewegen wir quasi das Seitenruder.
2: Ah, oha.
3: Genau.
2: Uiuiui, ist ganz schön viel Verantwortung.
3: Genau, quasi.
0: Wie gut, dass ich mich da beruhigt auf die Jungs verlassen kann. Was ist denn deine prägendste Erinnerung in deiner Flugkarriere?
3: Die erste Sache sind quasi gerade eine Ausbildung, wenn man quasi erst mal alleine fliegt, sprich. Das ist quasi eine Ausbildung, man macht sehr, sehr viele Starts gemeinsam mit dem Fluglehrer und irgendwann ist man ja dann so weit, dass dann entsprechend alle Voraussetzungen erfüllt sind und der Fluglehrer aussteigt. Und das ist quasi immer so ein prägendes Erlebnis, dass man quasi das erste Mal alleine fliegt, der Fluglehrer steigt aus und man fliegt wirklich einmal selber alleine. Das sind auf jeden Fall so immer gerade in der Fliegerkarriere so die wirklich so ein Erlebnis, was man dann hat, wenn man das erste Mal selber das eigene Flugzeug steuert.
2: Ab wie vielen Jahren kann ich den Schein hier machen?
3: Genau, quasi die Segelflugausbildung kann man mit 14 Jahren beginnen und umständlich vielleicht sogar mit 13, aber normalerweise mit 14 Jahren kann man die Ausbildung zum Segelflieger beginnen und selbst mit 16 kann man sogar schon Lizenz erwerben. Das ist das Mindestalter für Lizenz. Noch kein Autofahren, noch keine sonstigen Sachen, aber eine Lizenz darf man dann schon erwerben.
0: Langsam wird es ernst. Für mich geht es jetzt gleich zum ersten Mal mit einem Segelflugzeug in die Luft. Kurz davor treffe ich noch Benjamin. Er startet in wenigen Sekunden in ein längeres Abenteuer als ich.
2: Ja. Wie lange machst du das schon?
4: Seit 30 Jahren fast.
2: Oh, ernsthaft? Und hast du deine Ausbildung hier gemacht, oder?
4: Ja, hier gemacht, dann angefangen, Hobby zum Beruf gemacht, bin beim Militär geflogen und dann jetzt bei der Lufthansa. Was ich vorhabe, ja, ich habe vor, heute insgesamt ein Dreieck zu fliegen. Also, wenn man sich das auf der Karte vorstellt, erst in Richtung Polen, dann in Polen nach Norden und dann südlich von Berlin bis nach Westen relativ weit und dann wieder zurück. Das wären dann insgesamt 500 Kilometer.
2: Wow! Dann
4: ja, sehr
2: guten
4: schön.
2: Flug, wie sagt man?
4: Vielen Dank.
2: Ne? Und
4: ja, guten Flug.
2: Vielleicht sehen wir uns dann später nochmal.
0: Und dann geht's auch für mich in die Luft. Jetzt gibt's kein Zurück mehr.

kein Motorengeräusch, nur der Wind. Genau das macht den Reiz des Segelfliegens aus. Und plötzlich wirkt die Lausitz von oben irgendwie ganz anders.

0: Also das war ein absolutes Erlebnis, absolut empfehlenswert. Kommt alle hierher, wenn ihr das könnt. Es muss jeder mal mitgemacht haben. Ich muss jetzt erstmal wieder den Boden. Super, vielen Dank, René.
1: Ob als kurzer Schnupperflug oder mit dem Traum vom Flugschein. In Naht kann jeder einen ersten Schritt in die Welt des Segelfliegens wagen. Und wer einmal lautlos über die Lausitz geschwebt ist, nimmt garantiert mehr mit nach Hause als nur schöne Erinnerungen.
2: Noch mehr Wärme zum Wochenende? Wir wollen es wissen und darum gebe ich jetzt ab an das Lausitzwelle Service Team. Nach den Wetterinfos folgen dann noch spannende Freizeittipps in der Lausitz, denn aktuell kommt die Region aus dem Feiern ja gar nicht mehr raus. Um da nicht den Überblick zu verlieren, helfen wir Ihnen und haben eine kleine Auswahl zusammengestellt.
3: Der heutige Donnerstag hielt freundliches Sommerwetter mit viel Sonnenschein und nur wenigen Wolken für uns bereit. Mit Höchsttemperaturen von 28 Grad in der gesamten Lausitz blieb es dazu angenehm trocken. In der Nacht kühlen sich die Werte bis auf 14 Grad hinab. Der letzte Arbeitstag der Woche wird überwiegend sonnig und etwas angenehmer als heute. Die Höchsttemperaturen liegen im gesamten Sendegebiet bei 25 Grad. Ideales Wetter für Aktivitäten im Freien. Die Nacht zum Samstag bringt erneut Mindestwerte von 14 Grad. Auch am Samstag bleibt es den ganzen Tag sonnig und trocken. Bei Temperaturen bis 27 Grad erwartet die Region perfektes Ausflugs- und Badewetter. Angenehme Temperaturen von 17 Grad Richtung Abend und Nacht laden zum Nachdenken über eine Grillparty ein. Am Sonntag legt der Sommer dann noch einmal nach. Bei Temperaturen von bis zu 34 Grad muss man sich mit viel Sonne und nur wenigen Wolken zufrieden geben. Nach einem heißen Sommertag mit reichlich Sonnenschein sinken die Temperaturen in der Nacht auf 21 Grad.

0: Alljährlich am zweiten Wochenende im August findet das Kunnersdorfer Schissen auf der Festwiese in der Dorfmitte in Niederkunnersdorf statt. Es erwarten Sie zahlreiche Höhepunkte, gestaltet von Schaustellern, Händlern und ortsansässigen Gastronomen und Vereinen und ein großes Brillant-Abschlussfeuerwerk. Der Eintritt ist an allen Tagen frei. Morgen Abend heißt es wieder Feierabend genießen und den Sommer feiern. Freut euch auf die DJ Night mit JT in der Sundowner Bar in Bautzen. Ab 18 Uhr erwarten euch entspannte Sunset Vibes, leckere Drinks, coole Snacks und die besten Melodic und Vocal House Beats für einen perfekten Start ins Wochenende. Kommt vorbei, schnappt euch eure Freunde und erlebt einen stimmungsvollen Sommerabend unter freiem Himmel. Der Eintritt ist frei. Vom 7. bis 10. August erwartet Sie auf dem Spremberger Heimatfest beste Unterhaltung. Ob mit stimmungsvoller Musik, regionalen Spezialitäten oder dem Ausblick auf die Stadt. Direkt aus dem Riesenrad auf dem Festplatz der Georgenstraße. Außerdem wird am 8. August um 22.15 Uhr zur Feier des 725-jährigen Jubiläums Sprembergs eine beeindruckende Lasershow und ein Feuerwerk den Himmel bunt färben.
1: Heute

0: Donnerstag. Am Ende der Drehscheibe Lausitz übergeben wir an diesem Tag immer das Wort an eine Lausitzerin oder einen Lausitzer. Das ist der Platz für die persönliche Meinung aus der Region. In Kommentiert, unserem Kommentar der Woche, gibt uns heute Jana Cordelia Petzold ein paar philosophische Gedanken mit auf den Weg. Passend zu den heißen Temperaturen nutzt sie dafür ein Wasserbild zur Veranschaulichung eines Phänomens, das uns alle beschäftigt, den Fluss der Zeit. Nachzulesen ist der Kommentar dann auch noch einmal auf unserer Webseite lausitzwelle.de. Und morgen gibt's dann die nächste Drehscheibe Lausitz wieder ab 18 Uhr im Lausitzwelle Fernsehen und ab 18.30 Uhr bei Sachsen 1 per Satellit. Auf Wiedersehen.
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2: Leonardo da Vinci hat einmal formuliert, bei einem Fluss ist das Wasser, das man berührt, das Letzte von dem, was vorübergeströmt ist und das Erste von dem, was kommt. So ist es auch mit der Gegenwart. Wir stehen in und vor bewegten Zeiten. Ich erlebe immer wieder, wie Menschen in unserer schnelllebigen Zeit im Augenblick leben, nur diesen als bedeutsam empfinden und sich sozusagen auch im Augenblick treiben lassen. Sie leben nicht aus der Erinnerung und sie blicken auch nicht in die Zukunft. Sie planen nicht, sie träumen nicht. Sie leben einzig aus dem Augenblick, der sie umgibt und der alle Parameter ihres Daseins bestimmt. In der globalisierten Welt werden Grenzen aller Art durchlässiger. Tradierte Werte verlieren an Gültigkeit, Räume wachsen zusammen und die Zeit insgesamt scheint viel schneller zu vergehen. Wir werden dessen gewahr, wenn wir uns zurückerinnern und wir spüren diese Veränderungen, die wirklich wie Wasser zu fließen und an uns vorüber zu fliehen scheinen, dann noch deutlicher. Was gestern noch unverbrüchlich stand, ist heute schon in Auflösung begriffen und wird morgen möglicherweise schon ganz aus den Augen verloren und alsbald völlig vergessen sein. Lohnt es sich da überhaupt, in eine Vergangenheit zu schauen und aus dieser zu lernen? Ist es hilfreich, sich eine Zukunft auszumalen, von dieser zu träumen und dieser in irgendeiner Weise vorausschauen zu wollen? Wir sagen doch immer, dass es wichtig ist, Althergebrachtes zu bewahren, um damit eine sichere Zukunft zu bauen und diese Ideen schon in die Gegenwart zu legen. Diese Herausforderung schon jetzt zu beschreiten, alle Weichen zu legen für die vor uns liegende Zukunft, die wir doch zu einem bestimmten Maße mitgestalten wollen und können. Aber können wir dies denn wirklich? Ist es nicht diese allgegenwärtige Dynamik in unserer sich mehr und mehr verdichtenden Weltgesellschaft, die gerade aus dem Augenblick heraus entsteht, sich augenblicklich wandelt und letztlich in diesem wieder aus sich selbst heraus entsteht und wieder verändert? Wenn man das Zitat von Da Vinci, der als ein Universalgenie die europäische Geistesgeschichte maßgeblich geprägt hat, interpretiert, dann ist genau dieses Fließen des Wassers hier als Sinnbild für das Kontinuum der Zeit begriffen. Ganz entscheidend ist es auch das Bild, das wir über die Zeit haben. Das Ende des Vorübergeflossenen ist der Anfang des Kommenden. Die Gegenwart ist immer Teil der Vergangenheit und Teil der Zukunft, und zwar gleichzeitig. An welcher Stelle wir eintauchen, ist gänzlich unbedeutend. Aber es ist wichtig, dass wir wissen, dass wir ein Teil dieses Flusses sind. Mit diesem Wissen dürfen wir uns durchaus treiben lassen im Wandel der Zeit. Wir können, wie Da Vinci es formuliert, eintauchen in den Strom der Veränderungen und wir sollen dahinschweben im Wandel der Welt. Wenn Sie also wieder einmal gedankenversunken die Hektik des Alltags und die Schnelllebigkeit unserer Zeit beklagen sollten, dann denken Sie daran. Sie ist in jedem Moment Ausdruck unserer Gegenwart und nimmt uns mit auf diese Reise, in der wir heute eben schneller denn je Veränderungen so rasch und so präsent erfahren können, so vollumfänglich und grundlegend erleben dürfen und sie zugleich so aktiv und so bedeutend wie nie zuvor mitgestalten können. Dafür wünsche ich Ihnen schon heute, Ihnen und uns, ganz viel Kraft, viel Zuversicht und ganz, ganz viel Erfolg. Bis bald wieder.
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0: Einen wunderschönen guten Abend hier wieder bei 0 für Plus am Donnerstag, dem 6.8. Zugegeben, sie ist eigentlich relativ klein, aber bei ihrer offiziellen Einweihung erfuhr sie große Beachtung. Die Pegelstation am Bachlauf der Euler, mitten im Frohburger Ortsteil Flößberg.
1: Der Andrang im Zentrum des Ortes Flößberg war deutlich größer, als das kleine künstlerisch gestaltete Häuschen jemals fassen könnte. Aber darum ging es nicht, wohl aber um sein Inneres. Am Vormittag des 31. Juli wurde hier am Bachlauf der Euler gelegen die Pegelmessstation offiziell ihrer Bestimmung übergeben. Sie ist eine von mehr als 300 Messstellen und komplettiert das Wassermonitoring des Freistaates.
2: Naja, die Euler hat einen großen Einzugsbereich, aus dem heraus über diesen kleinen Pegel gemessen werden kann. Was kommt da raus? Ist es viel? Ist es zu wenig? Und entsprechend kann das dann weiter unten verarbeitet werden. Und das war ein Lückenschluss, den wir noch gemacht haben jetzt mit diesem Pegel. Wir wissen ja von der Wührer, der Pleiße, der Elster sehr genau, was dort abläuft. Aber eben auch die Euler war noch wichtig, das zu ergänzen. Und das ist jetzt auch passiert. Ich freue mich sehr, dass um alles, was auch fertig ist. Und insofern kann jetzt auch dieser Pegel seine Arbeit gut aufnehmen.
1: Die Informationen, die dieser Pegel liefert, sorgen in dem Sächsischen Landesamt für Umwelt, Landwirtschaft und Geologie für eine qualitativ bessere Datengrundlage im Gewässermonitoring des Freistaates.
3: Na, der Pegel hier in Flößberg schließt eine Wissenslücke, und zwar 70 Quadratkilometer zwischen der Wührer und der Zwickauer Mulde haben wir bisher bloß modellieren können. Und bei Modellierung hat man immer Ungenauigkeiten, und mit dem Pegel lösen wir das jetzt auf, sodass wir jetzt hier knallharte Messwerte haben, die uns Sicherheit geben in der Wasserbewirtschaftung. Das Wasser fließt ja dann von hier Richtung Wasserknoten Leipzig durch bergbaubeeinflusstes Terrain. Es gibt eine Überleitung in das Industriegebiet um Böhlen herum. Und jeder Wassernutzer möchte ja wissen, wie verlässlich das ist, wie viel Wasser hier zufließt. Und das können wir dann über diesen Pegel realisieren, diese Aussagen basierend auf Messwerten zu quantifizieren.
1: Zwei Sensoren messen die Wasserstände und liefern die Ergebnisse sowohl über Funk und DSL nach Dresden ins Landeshochwasserzentrum. Der Pegelschreiber dient zur Wasserstandserfassung. Das Gewässermonitoring an der Eula ist angelaufen.
3: Generell ist es jetzt erstmal so, dass wir eine Weile brauchen, um die volle Funktionalität zu haben. Also sofort kann der jetzt natürlich den Wasserstand messen. Das können Sie seit 20.07. auf der Webseite des Landeshochwasserzentrums abrufen. Und jetzt müssen die Kollegen von der BVL, die ja den Pegel betreiben, die müssen jetzt Durchflussmessungen machen, weil die sind dann erforderlich, um eine Wasserstandsdurchflussbeziehung zu haben. Und mit der kann man dann bei Niedrigwasser, bei normalen Wasserverhältnissen und bei Hochwasser eben Aussagen treffen, wie viel Volumen fließt hier vorbei. Und das ist dann wieder für die Unterlieger wichtig, wie viel Volumen steht zur Verfügung für die Bewirtschaftung.
1: Die Pegelstation samt technischer Ausrüstung wurde mit einer symbolischen Schlüsselübergabe vom Bauherren der Landestalsperrenverwaltung an den Betreiber, die staatliche Betriebsgesellschaft für Umwelt und Landwirtschaft, übergeben. Wie die oben genannte Durchflussmessung händisch erfolgt, demonstrierten Erik Starke und Anke Winkler vom Betreiber des Pegels, der staatlichen Betriebsgesellschaft für Umwelt und Landwirtschaft. Einmal im Quartal wird hier gemessen.
4: Es war eine Durchflussmessung hier am Pegel Flößberg. Dazu haben wir mit einem Messflügel die Fließgeschwindigkeit ermittelt und zeitgleich noch die verschiedenen Wassertiefen, um die Fließquerschnittsfläche zu ermitteln. Und die Fläche mal die Geschwindigkeit ergibt dann den Durchfluss in Kubikmeter pro Sekunde. Und da wissen wir jetzt bei diesem Wasserstand, wie viel Wasser die Euler jetzt entlang fließt.
1: Für die Errichtung des Pegels samt Station in Euler nahm der Freistaat Sachsen insgesamt 670.000 Euro in die Hand. Auch darauf, dass sich der Pegel harmonisch in das Ortsbild von Flößberg einfügt, haben die Macher geachtet. Graffiti-Kunst verbindet historische Ortsansichten und hiesige Flora und Fauna.
0: Tradition und Erinnerung gehören in Grimma eng zusammen. Mit einer Kranzniederlegung am Husarendenkmal gedachte der Grimmer Husarenverein der Gründung des einstigen 2. Königlich-Sächsischen Husarenregiments Nr. 19. Gemeinsam mit Oberbürgermeister Tino Kiesig wurde dabei an die Geschichte des Regiments und an die im Ersten Weltkrieg gefallenen Husaren erinnert. Wir waren vor Ort.
1: Tradition schafft Verbindung. Das zeigen die

Immer Husaren hier bei der jährlichen Kranzniederlegung am Husarendenkmal am 30. Juli. Musikalisch unterstützt wurden sie wieder vom Jugendblasorchester Grimma. Das Miteinander unter den Vereinen wird hier intensiv gelebt und wächst.

0: 25 Jahre blickt Vereinsvorstand Jürgen Rolle auf gelebte Tradition im Husarenverein, zweites königlich-sächsisches Husarenregiment Nr. 19 zurück. Das wird in jedem Jahr unter anderem bei der Kranzniederlegung zur Erinnerung an die Regimentsgründung deutlich. Dabei wird auch der Nachwuchs intensiv in das Vereinsleben eingebunden und Traditionen somit weitergegeben. Wie es gelingt, solche Traditionen aufrechtzuerhalten, dafür hat er eine deutliche Antwort.
1: Das ist gar nicht so schwer, das ist einfach hier drin. Da kann man nichts anderes sagen, das gehört bei uns dazu. Das ist Leib und Seele, das ist Tradition.
0: Das Denkmal erinnert an die gefallenen Husaren im Ersten Weltkrieg. Nachdem es 1945 demontiert wurde, kehrte es durch eine Bürgerinitiative 1990 zurück an die Leipziger Straße. Die Grimmauer Husaren erhalten in ihrer Arbeit intensive Unterstützung durch die Stadt Grimmau. Auch weit über die Beteiligung an der Kranzniederlegung, hier durch Oberbürgermeister Tino Kiesig.
2: Solche Veranstaltungen sind für mich sehr besonders, weil sie kulturhistorisch wertvoll sind, weil sie die Identität unserer Region erhalten und natürlich auch für neue Generationen überliefern, pflegen. Und das sieht man nicht nur an den tollen Uniformen, sondern eben auch an dem Moment des Innehalten, des Gedenken und wo man wirklich auch jungen Menschen beibringen kann, was Grimma einst ausgezeichnet hat. Nicht nur die militärische Disziplin, sondern eben auch das Zusammenleben mit vielerlei Identitäten, einst statt auch der 1000 Pferde, auch die Verbindung zum Sportpartner Pferd. Und jeher auch das Entwickeln von großen Anlagen. Wir sehen die Husarenkaserne in Grimma als historisches Relikt, was wir aber weiterentwickeln sollen und wollen. Und ich glaube, die Überlieferung dieser Werte ist etwas sehr Wertvolles, was wir auch für die Zukunft und für die kommenden Jahre uns behalten sollten.
0: Tradition erlebbar und wieder bewusster zu machen sowie weiterzugeben, ist aus Sicht des Stadtoberhauptes wichtig. Dazu schätzt er, dass hiesige Traditionen Menschen zusammenbringen. Das soll auch der kürzlich gegründete Verein Netzwerk Grimmer e.V., der lokale Initiativen unterstützen und regionale Identität wahren soll, um Herausforderungen, die vor der Haustür bestehen, gemeinsam zu bewältigen. Dazu braucht es ein Miteinander, was die Vereine hier gut zeigen und was Veranstaltungen wie diese aus dessen Sicht besonders machen.
2: Einerseits natürlich die verschiedenen Interessen, die hier zusammenkommen, sich bündeln und was ganz Tolles gestalten miteinander. Aber auch natürlich das Zeigen, das Präsentieren auch der Vereinsarbeit, des Ehrenamtes und natürlich auch der Leistung, die dahinter steht. Und das hört man hier einerseits natürlich anhand der Klänge, was das Jugendblasorchester auch bei hochsommerlichen Temperaturen mit Bravour gemeistert hat. Und andererseits natürlich auch die herausfordernde Arbeit des Husarenvereins, der nicht nur kulturhistorisch Sachen aufarbeitet, sondern eben auch junge Menschen daran heranführt und unsere Identität, die lokale Identität wahrt und schützt.
0: Jürgen Rolle tritt nach 25 Jahren Vorstandsarbeit zurück und ist dankbar, im Verein jungen Nachwuchs zu finden, der Verantwortung übernehmen möchte. Neben einer Auszeichnung, die er in diesem Rahmen erhielt, wurde zudem eine Beförderung zum Unteroffizier vorgenommen. Damit wird die Leistung eines Husaren und seine intensive Weiterbildung in den vergangenen Jahren gewürdigt.
1: Man muss das wollen, aber nicht geschoben werden, sondern muss von sich selbst aus wollen. Und das ist es, glaube ich, was es ausmacht. Dann lebt man das, indem man all das versucht herauszufinden, wie es war, wie es hätte gewesen sein können.
0: Und so wird Tradition weitergegeben. Im Miteinander, aus eigener Motivation und für die Region. Unter diesem Blickwinkel halten die folgenden Salutschüsse noch einmal kräftiger durch die Stadt.
3: Hoch! Wir ab, entladen, sichern. Danke.
4: Ihre Kunst entsteht nicht im Atelier, sondern mitten in der Natur. Die israelische Künstlerin zählt zu den international bekannten Vertreterinnen der Land Art. Jetzt widmet die Grimmer Hospitalkapelle ihrem außergewöhnlichen Schaffen eine Ausstellung, die Einblicke in ein Lebenswerk zwischen Landschaft, Kunst und Kreativität gibt.
5: In die Grimmer Hospitalkapelle ist Anfang August eine neue Ausstellung einer einzigartigen Künstlerin gezogen. Um welche Künstlerin es sich dabei handelt, weiß Ute Hartwig-Vogt vom Künstlergut Prösitz.
6: Und ich habe die Freude gehabt, die Künstlerin Tanja Preminger aus Israel für 3 Wochen in Prösitz betreuen zu dürfen. Das war im Mai. Und vorweg muss ich nehmen, dass sie sich vor 2 Jahren beworben hat für das Stipendium Bildhauerin mit Kind. Und leider wurde sie nicht genommen von unserer Jury, weil sie hatte sich nämlich als Oma mit Enkel beworben.
5: Nach der Absage bot sich in diesem Jahr eine neue Chance für Tanja Preminger.
6: Nun haben wir in diesem Jahr das Jahr der jüdischen Kultur in Sachsen. Und ich habe beantragt, die Frau Tanja Preminger einladen zu dürfen als Bildhauerin aus Israel. Und es ist in diesem Rahmen auch tatsächlich gefördert worden von der Kulturstiftung des Freistaates Sachsen, dass sie 3 Wochen am Stück ein Kunstwerk in Prösitz umsetzen konnte, das nämlich so aussieht. Man sieht jetzt auch gleich noch die Künstlerin selbst, denn sie ist 82 Jahre und ist also eine der ältesten Künstlerinnen, die auf dem Künstlergut Prösitz gewirkt haben.
5: Die Künstlerin selbst wird während der Ausstellungszeit in Grimma nicht vor Ort sein können. So auch viele ihrer Werke, denn diese sind in der gesamten Welt zu betrachten.
6: Sie werden ein umfangreiches Œuvre, sagt man in der Kunst, ein umfangreiches Schaffen erleben und sehen durch die Fotoausstellung von ihren Werken, die weltweit verstreut stehen. In allen Kontinenten hat Tanja Preminger ihre Werke zu stehen. Die kann sie natürlich nicht abbauen und einfach herholen. Und daher handelt es sich um eine eher Fotografieausstellung zu ihren Skulpturen und Arbeiten aus ihrem Leben.
5: Tanja Preminger hat sich vor allem auf Landart spezialisiert. Sie bindet also die Natur als solche, beispielsweise in Form von Steinen, Bäumen, Wiesen und Meer in ihre Kunstwerke ein. Dadurch können diese sehr groß werden. Die Künstlerin hat dabei nicht nur die Idee, sondern ist bei jedem Bau eines neuen Kunstwerkes mit viel Frauenpower zugegen. Wie die Werke Tanja Premingers gedeutet werden können, verdeutlichte Ute Hartwig-Vogt am Beispiel des Werkes »Jeder Vogel hat seine eigene Melodie«, welches im Künstlergut entstanden ist.
6: Man sieht hier also sozusagen so eine Art Waage, auf denen 2 Vögel drapiert sind. Natürlich in einer gigantischen Höhe und Größe, also ist auch eine bildhauerische, handwerkliche Leistung sondergleichen. Und die 2 Vögel ist ein Duo, wie ein Dialog. Und der eine, vor Ort sieht man es besser, ist puterrot, der schimpft. Und der andere, der ist so ein bisschen mehr gelblich und der zwitschert so dahin. Und sie sagte eben, na, das ist eben, was wir haben in allem. Das sind die Dialoge oder das sind die Gegensätze. Das sind die Spannungen und das sind die Entspannungen. Es sind also alle Gegensätze wie Licht und Schatten. So, und das spiegelt sich in dieser Arbeit wieder und in anderen Arbeiten gibt es andere leicht zugängliche Themen.
5: Neben der Hospitalkapelle, in der die Ausstellung bis zum 30. August jeden Samstag und Sonntag von 14 bis 17 Uhr besucht werden kann, werden die Werke Tanja Premingers noch an weiteren Orten zu sehen sein.
6: Noch ein kleiner Nebeneffekt ist, der ist nicht unwesentlich, ist, dass ja die Hospitalkapelle an der Via Regia liegt. Und deswegen haben wir auch hier angefragt zur Ausstellung, weil es handelt sich auch um eine Wanderausstellung an der Via Regia. Das heißt also, wer es jetzt nicht schafft, hierher zu kommen, der darf aber gerne zum Beispiel nach Großenhain kommen, in die alte Lateinschule. Dort wird ausgestellt im kommenden Monat, darauf in der Wenzleikirche Wurzen. Das sind alles Via Regia Begegnungsorte. Und im Anschluss, gut, wer es dann immer noch verpasst hat, darf im Winter nochmal aufs Künstlergut kommen. Da zeigen wir sie dann auch nochmal.
5: Auch ohne die Künstlerin persönlich vor Ort geben ihre Werke einen eindrucksvollen Einblick in ihr außergewöhnliches Schaffen. Die Ausstellung in der Grimmauer Hospitalkapelle bietet damit die Gelegenheit, Landart und die besondere Verbindung von Natur und Kunst auf ganz eigene Weise zu erleben.
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0: Vor 350 Jahren starb einer der bedeutendsten evangelischen Liederdichter Deutschlands und ein berühmter Schüler des heutigen Gymnasiums St. Augustin in Krimma, Paul Gerhardt. Sein Mitwirken steht im Mittelpunkt eines Festjahres mit zahlreichen Veranstaltungen. Die Krimmer Kirchengemeinde bereitet derzeit ein weiteres Projekt vor. Eine Dauerausstellung, die den Menschen und seine Lieder auf moderne Weise erlebbar macht, sogar zum Reinhören.
1: Krimma feiert den wohl bekanntesten ehemaligen Schüler der Stadt. In Gedenken an den 350. Todestag des berühmten Kirchenlieddichters Paul Gerhardt ziehen sich verschiedene Veranstaltungen durch das gesamte Festjahr. In der Kirchgemeinde Krimma laufen aktuell die Vorbereitungen auf ein nächstes Highlight.
2: Wir haben ja verschiedene Dinge im Rahmen des Paul-Gerhardt-Jahres schon gemacht. Wir hatten am Sterbetag, am 27. Mai, einen Vortrag zu Paul Gerhardt. Das hat sich mit der Zeit beschäftigt, wo Paul Gerhardt in Gräfenhainich, also wo er geboren ist und in Krimma gewesen ist. Weiter sind wir noch nicht gekommen, weil es ja so umfangreich ist. Man kann ja über die Krimma eine ganze Menge erzählen. Und da hatte ich dann so diese Idee, man könnte ja dazu auch mal eine Ausstellung machen. Also wenn Paul Gerhardt hier schon in Krimma ist, dann so eine Dauerausstellung.
1: Neben den Vorbereitungen zu einem weiteren Vortragsabend im September, zu den weiteren Lebensstationen, wird aktuell an dieser Dauerausstellung gearbeitet, die in wenigen Wochen in die Kirche laden wird. Text und Bild reichen der Kirchgemeinde dabei nicht aus.
2: Für die Dauerausstellung, da wollen wir also zu jeder, also eine Tafel und dann immer zwei Lebensstationen, sodass wir drei verschiedene Tafeln haben und eine, also die das Bild von Paul Gerhardt nochmal zeigt. Und da wird ein Lied mit abgedruckt. Also, und da haben wir uns für das Lied Ich singe dir mit Herz und Mund entschieden. Und da war dann die Idee, ach, da könnte man eigentlich ein Hörbeispiel reinbringen, wer das Lied nicht kennt. Und das haben wir heute ja aufgenommen und ich hoffe, Leute machen dann davon Gebrauch. Projektchor, den einmaligen Chor, hier sich anzuhören.
1: Zu Ehren von Paul Gerhardt wurden und werden die Stadt Krimma und die verschiedensten Akteure kreativ. Von Gottesdienst über Vortrag, von Stadtführung, Pilgertouren und Straßenfest hin zur folgenden Dauerausstellung oder am 10. Oktober dem Poetry Slam in der Paul Gerhardt Edition. Es zeigt sich, dass das Wirken von Paul Gerhardt weit über die Jahrhunderte bis heute hinausstrahlt.
0: In Krimma ist nun eine von zwei deutschen Herstellern für Krankenhausstromversorgung beheimatet. ESA Krimma hat im Juli ein neues Operationsmodul eröffnet, in dem die Technik praxisnah vermittelt und demonstriert werden kann.
3: Aus Krimma in die Welt. Bei ESA Elektroschaltanlagen Krimma werden seit über 30 Jahren Lösungen für Energieverteilung hergestellt, für unterschiedliche Bereiche. Besondere Expertise hat das Unternehmen unter anderem auch für den Krankenhaussektor.
4: Wir haben drei Geschäftsbereiche, Bahnelektrotechnik, Industrie- und Gebäudetechnik und eben diese Krankenhaustechnik. Und die Krankenhaustechnik gibt es schon fast seit Beginn. Wir sind einer von zwei deutschen Herstellern, die eine gewisse Norm erfüllen und haben hier auch patentierte Geräte am Markt. Da sind wir sehr stolz drauf.
3: Am 16. Juli wurde hier in Krimma ein neues OP-Modul in Betrieb genommen. Der Operationsbereich mit radiologischer Bildgebung ist vollständig mit moderner ESA-Technik ausgestattet, die sicheres Arbeiten auch in kritischen Situationen

0: Situationen ermöglicht.
1: Wir bauen die Hauptstromversorgung von 6300 Ampere bis eben zu diesen kleinen Sachen, die man hier so sieht, und geht weiter über die Tableaus, wo man Sachen anzeigen, melden und bedienen kann. Und wir haben die sogenannte Einfehlersicherheit, dass beim ersten Fehler immer weiter operiert werden kann und muss und erst beim nachfolgenden Fehler irgendwie die Anlagen dann außer Betrieb gehen. Also wir können ohne Probleme hier rund um die Uhr sozusagen operieren mit unserer Technik im Hintergrund, die die ganzen Funktionen der einzelnen, wie OP-Leuchten, wie man so sieht, sowas dort überwacht werden.
0: Diese Technik von ESA Grimma wird in vielen Kliniken der Region verwendet, aber auch weltweit in Krankenhäusern eingesetzt. Das OP-Modul soll zur Schulung des technischen Personals an der Anlage dienen, aber auch als Demonstration für Kunden.
2: Wir hatten hier eine Wirtschaftsdelegation aus Vietnam, die sehr, sehr interessiert waren, das hier alles mal live zu erleben, waren auch sehr begeistert. Natürlich ist es dann auch immer charmant, neben dem OP-Modul noch unsere Fertigung zu zeigen, wo man dann auch sieht, wie das alles gebaut wird. Also die waren da und natürlich haben wir das dann auch für unsere Mitarbeiter einmal eröffnet.
0: In dem Operationsraum zu sehen sind vor allem die Steuerkonsolen für die Technik. Über eine Schalttafel lässt sich von Licht über Klimaanlage und Jalousie bis zur Mediensteuerung die Ausstattung bedienen. Eine weitere Möglichkeit zur Steuerung ist ein in die Wand eingelassener interaktiver Touchscreen. Hinter den Kulissen sind die Schaltschränke zu sehen. Hier lassen sich zu Schulungszwecken auch Ausfälle oder Fehlerquellen simulieren. An einer offenen und mobilen Schaltanlage lässt sich Wartung und Reparatur demonstrieren.
1: Wir haben schon die ersten Schulungen jetzt schon gemacht und jetzt ist es eingeweiht worden in diesem Monat. Und jetzt hoffen wir, dass es oder sind dran, dass hier mehrere Planer, Kunden, Betriebe zu uns hierher kommen und diesen Schulungsraum hier nutzen können.
0: Mit dem neuen OP-Modul am Produktionsstandort unterstreicht die ESA Elektroschaltanlagen Grimma GmbH ihren Anspruch, nicht nur moderne Lösungen für Krankenhäuser zu entwickeln, sondern sie ebenfalls praxisnah zu vermitteln und zu präsentieren.
3: Meine Kollegen waren für Sie in der Region unterwegs. Hier folgt jetzt also ein aktueller Beitrag.
0: In Borna ging es Mitte Mai hoch hinaus. Der Autokran hob die Solarmodule und das dazugehörige Material auf das Dach des Behördenzentrums in der Brauhausstraße 8. Auf dem Dach der Immobilie des Landratsamtes wurde das erste Pilotprojekt der Bürgerenergie Landkreis Leipzig umgesetzt.
4: Wir sind hier auf dem Dach vom Sozialamt in Borna und wir haben uns entschieden, hier eine PV-Anlage zu installieren, zusammen oder mit Unterstützung des Landkreises, weil hier die Bedingungen ideal sind und weil wir halt auch damit den Landkreis unterstützen können.
0: Die Genossenschaft gibt es seit etwa 3 Jahren. Sie ist eine Niederlassung der Energiegenossenschaft Leipzig. Projekte wie dieses sind gern gesehen im Landkreis Leipzig, weil sie ein klares Zeichen für die Energieregion der Zukunft setzen.
5: Wir haben das ja bewusst gewollt, so ein Projekt. Wir wollten mehrere Dinge miteinander verbinden. Wir wollten das Dach unseres eigenen Gebäudes, wo das Sozialamt untergebracht ist, in der Innenstadt in Borna, wollten das Dach nutzen für Eigenstromerzeugung, weil es sinnvoll ist, nicht nur die Fläche zu nutzen, sondern auch über einen günstigeren Strompreis zu profitieren. Und das gelingt eben dadurch, dass die Ausschreibung an einen Partner, der in einer Genossenschaft so organisiert ist, dass er auch kleinere Aufbauleistungen selber macht, der kann anders kalkulieren. Und das führt am Ende dazu, dass wir in etwa 20% geringeren Strompreis für die nächsten Jahre zahlen müssen. Und haben gleichzeitig dazu auch den, die Mieter unserer Liegenschaft sind, also im Erdgeschoss auch gewerbliche Mieter, wie beispielsweise Rossmann oder Telekom, die können auch von diesem geringeren Strompreis profitieren. Und es kommt noch was Zweites hinzu, dass natürlich jeder als Genossenschaftsmitglied oder neues Genossenschaftsmitglied da eine Anlageform für sich finden kann und ebenfalls davon profitieren kann. Und dieses Modell war mit der Energiegenossenschaft Leipzig am Ende eins, was sich im Wettbewerb durchgesetzt hat.
0: Die Zusammenarbeit zwischen Landkreis und Genossenschaft ist vertraglich geregelt.
5: Der Landkreis hat genau 2 Verträge. Das eine ist ein Pachtvertrag für unsere Dachfläche. Das heißt, wir vermieten unsere Dachfläche und haben damit verknüpft einen sogenannten Stromliefervertrag, wie wir den alle zu Hause auch haben. Und haben aber den Stromliefervertrag gemeinsam in dieser Kombination mit dem Mietvertrag des Daches verknüpft. Genossenschaftsmitglied sind wir nicht, sondern wir haben nur diese zwei Verträge mit der Energiegenossenschaft Leipzig. Aber jeder, der vielleicht als Privatperson davon profitieren möchte, kann Genossenschaftsmitglied werden und auch davon ganz privatwirtschaftlich von der Ausschüttung der Genossenschaft profitieren.
0: Auf dem Dach des Jobcenters Borna errichtete die Genossenschaft ihre erste Bürgersolaranlage im Landkreis Leipzig. Das System hat eine Nennleistung von 100 Kilowatt Peak. Die PV-Anlage wird einen großen Teil des Strombedarfs des Hauses decken und so natürlich auch Einsparungen generieren. Langfristig sollen auch die Mitglieder der Bürgerenergie Landkreis Leipzig davon profitieren.
4: Prinzipiell sind wir eine Bürgerenergiegenossenschaft und aktuell können wir uns noch nicht leisten, dort Personen einzustellen. Wir hoffen natürlich, dass mit der Anzahl der Projekte dann entsprechend auch mehr Umsatz gemacht wird, sodass wir auch perspektivisch Mitarbeiter einstellen können. Aber aktuell wird hier wirklich alles über den Ehrenamt geregelt. Also alle Helfer sind hier ehrenamtlich, der Vorstand macht das ehrenamtlich. Von daher ist es extrem wichtig, dass wir ehrenamtliche Mitglieder haben, die auch helfen.
0: Hier liegt aktuell die Stärke der Genossenschaft. Diese hilft auch in Sachen Auftragsvergabe.
5: Die Genossenschaft hat vermutlich aus dem Grund die Ausschreibung gewonnen, da sie natürlich aufgrund von Eigenleistung, die sie nicht auspreist, weil die eigenen Genossenschaftler auf dem Dach Teilinstallationen vornehmen, anders kalkulieren können wie ein ganz normaler Wettbewerber. Und diesen Preisvorteil, der wird zu einem Großteil an uns als Stromlieferant weitergegeben.
0: Dem Projekt, das die Bürgerenergie Landkreis Leipzig im Mai und Juni dieses Jahres realisiert hat, sollen weitere folgen.
5: Es ist für uns sozusagen das erste Modellprojekt. Wir haben eine ganze Reihe Dächer an unseren Verwaltungsgebäuden, an Schulen oder an anderen Liegenschaften. Und wir werden genau die Erfahrung, die wir hiermit gesammelt haben, mit der Abwicklung, mit der Ausschreibung, mit den finanziellen Vorteilen, die wir uns damit erschließen, auch wenn die sicher noch marginal sind im Gesamtvolumen zum Haushalt, jetzt nach der Fertigstellung, das wird kommende Woche passieren, dann auch nochmal evaluieren und auswerten und sich auch auf andere Liegenschaften erstrecken.
0: Geeignete Dachflächen können jährlich rund 1300 Gigawattstunden liefern, etwa 85% des heutigen Gesamtverbrauchs, sagen die Initiatoren. Die Idee dieser Art der Bürgerbeteiligung lässt sich über den Landkreis bis in die Kommunen weiterdenken und tragen.
4: Ja, dass es doch relativ einfach ist, beispielsweise so eine PV-Anlage zu bauen und dass wir eben Energie in Bürgerhand machen können und das nicht großen Konzernen überlassen müssen.
0: So können auch die Bürgerinnen und Bürger Teil der Energiewende werden und davon profitieren. Der Möglichkeiten gibt es viele, sich mit Bürgerenergie für Bürgerenergie Landkreis Leipzig zu engagieren.

0: Wir schauen jetzt noch für den Start ins Wochenende auf die Wetteraussichten.
1: Am morgigen Freitag zeigt sich das Wetter in den Landkreisen Leipzig und Nordsachsen zunächst freundlich mit einem Mix aus Sonne und lockeren Wolken. Bereits im Laufe des Vormittags steigen die Temperaturen deutlich an. Am Nachmittag werden 30 Grad erreicht, örtlich kann es noch etwas heißer werden. Die Luft wird zunehmend schwül. Im weiteren Tagesverlauf bilden sich vermehrt Quellwolken und besonders am Nachmittag sowie am Abend steigt die Wahrscheinlichkeit für teils kräftige Schauer und Gewitter. Dabei sind örtlich Starkregen und stürmische Böen und kleiner Hagel möglich. Abseits der Gewitter weht ein schwacher bis mäßiger Wind aus südlichen Richtungen. In der Nacht kühlt es auf 19 Grad ab. Insgesamt erwartet die Region ein heißer Sommertag, der mit einer erhöhten Gewitterneigung endet. Einen Ausblick auf das Wochenendwetter geben wir Ihnen morgen an dieser Stelle bei 04+.
0: Ich verabschiede mich damit wieder von Ihnen. Morgen begrüßt Sie hier meine Kollegin Marina Zimmermann. Und damit wünsche ich Ihnen jetzt noch einen schönen Abend und ein schönes Wochenende.

Herzlich willkommen bei Glück auf TV und einer neuen Ausgabe von Mekional. Heute ist Donnerstag, der 6. August 2026. Schön, dass Sie wieder mit dabei sind. Wir informieren Sie über aktuelle Ereignisse aus dem Erzgebirge, blicken auf spannende Entwicklungen in der Region und zeigen Ihnen interessante Geschichten sowie beeindruckende Bilder. Einen schönen guten Abend und ein herzliches Glück auf. Unser Sommerspecial geht in die dritte Runde. Wir zeigen Ihnen heute den ersten Cocktail, diesmal mit Alkohol. Wenn Sie lieber eine alkoholfreie Variante ausprobieren möchten, lohnt sich das Einschalten am Samstag in unserer Wochensendung. Präsentieren wir Ihnen den zweiten Cocktail, ganz ohne Alkohol. Viel Spaß beim Zuschauen und vielleicht auch beim Nachmixen.

Herzlich willkommen zu einer neuen Ausgabe Summer Special Cocktails mit Stefan. Heute habe ich wieder, wie versprochen, den ältesten Cocktail mit Alkohol mitgebracht. Das ist einmal der Old Fashion. Was wir dafür brauchen, ist einmal Bourbon. Wir brauchen etwas, das nennt sich Angostura Bitter. Kann man überall auch käuflich erwerben. Zucker und ja, eine Orange. Dann haben wir heute für die alkoholfreie Variante haben wir heute etwas sehr Fruchtiges mit Grapefruit und mit Holundersirup, mit frischer Minze mitgebracht. Und wir starten wie immer mit dem Cocktail mit Alkohol. Wie gesagt, wie ich schon angesprochen hatte, machen wir heute den ältesten Cocktail. Und zwar besteht er aus Bourbon oder aus Whisky. Warum Bourbon? Bourbon benutzen wir deswegen, weil es gibt zwei Varianten. Es gibt einmal den Scotch und es gibt einmal den Bourbon. Der Bourbon besteht aus rund 51% Mais. Und der Scotch eher aus Getreide, also der ist sehr torfig und man nimmt eigentlich einen sehr süßen oder man sollte immer einen süßen nehmen, weil wir ja eigentlich sehr viel mit Zucker arbeiten und keinen torfigen oder erdigen Whisky. Ich habe heute einen mitgebracht, das ist so ein traditioneller, den kennt jeder, Jim Beam. Kann man natürlich auch jetzt, wenn man jetzt natürlich in die hohe Klasse gehen, kann man den Marcus Mark zum Beispiel nehmen, aber ich sag mal so, vom Geschmack her ist es jetzt minimal. Ja, wir verfeinern ja nur den Bourbon etwas mehr mit, ich sag mal, Süße und mit einem kleinen Schuss Bitterstoffe dazu. Hier bei dem Bitter muss man dazu sagen, ist eine sehr witzige Geschichte. Das ist einer der ältesten Bitterstoffe überhaupt. Oder ja, ich sag mal, Likör ist es nicht. Und er hat ein 44 Volumen. Da sind alte Sachen drin wie Kardamom, Zimt und auch China-Rinde, Enzianwurz. Also sehr, sehr, sehr magenschonend. War früher auch als Medizin sehr bekannt. Wir starten damit. Was wir alles dazu brauchen, ist, wie oft gerne von mir genommen, einen kleinen Tumbler oder ein kleines Glas. Dann benutzen wir, viele Kollegen machen es leider mit der Chemie, sage ich jetzt mal liebevoll. Es ist vollkommen in Ordnung, aber ich mache es nicht. Ja, mit Zuckersirup, den kann man auch benutzen. Ich mache es nicht. Wir machen es richtig traditionell. Wir nehmen einen ganz handelsüblichen Zuckerwürfel. Bevor wir ihn reinmachen, mache ich es meistens immer auf den Barlöffel, weil ihr werdet gleich sehen, warum. Es kommen drei Spitzer von diesen Angostura drauf. Das bedeutet, wir werden einmal bitte aufpassen. 1, 2 und 3. Das reicht schon, weil die sehr, sehr intensiv sind. Dann legen wir ihn rein. Und dann nutzen wir unseren Stößel, Barstößel und zerdrücken diesen Eimer in dem Glas. Dann vermischt sich der Angostura Bitter mit dem Zucker. Und man hört es ein bisschen knirschen, das ist überhaupt nicht schlimm. Dann sehen wir, so muss es ungefähr aussehen. Dann nehmen wir unseren Bourbon. Hier wird einmal das Gesetz ein bisschen gebrochen. Für das Rezept

0: benutzt man 6cl statt 5cl. Oft oder viele Cocktails basieren alle auf 5cl. Bei dem Old Fashion ist das etwas anders. Da benutzen wir 6. Wir können einen ganz normalen hausüblichen Jigger nehmen mit 2 und 4cl, um unsere 6 zu erreichen. Das bedeutet, wir machen einmal oben voll. Drehen um. So. Jetzt natürlich sind wir ja noch lange nicht fertig. Kommt wie gewohnt ein doppelgeeistes Eiswürfel rein. Und dann wird alles schön verrührt. Viele würden jetzt sagen, ja, aber es knirscht ja dann zwischen den Zähnen. Der Zucker wird sich leicht dann natürlich, wie auch beim warmen Wasser, dann halt natürlich auflösen. Man könnte das natürlich auch alles in ein Rührglas machen, so wie wir das letzte Woche gemacht haben mit unserem Negroni. Ich wollte es heute einfach mal auch anders machen, dass man auch einfach sagen kann, okay, man hat nicht handelsüblich so ein ganz großes Glas. Deswegen machen wir das heute auch alles hier in den richtigen Glas für die Profis, für meine Kollegen. Nicht, dass sie dann sagen, oh, er hat was falsch gemacht, ich weiß es. Aber wir wollen ja auch ein bisschen so machen, dass ihr das zu Hause nachmachen könnt. Dann natürlich brauchen wir, das ist ganz, ganz wichtig, diese Orangenzeste. Ganz einfach. Orange nehmen, leicht einfach hier vorbeigehen, so, ja, und dann wird diese am Rand hier, weil es ist nämlich auch ganz, ganz wichtig, wir sprechen als Barkeeper natürlich auch die drei Sinne an, ja, das erste ist halt wie immer die Optik, dann den Geruch. Und zum Schluss den Geschmack. Zum Wohl wünsche ich.
1: Die Stadtgalerie in Frankenberg ist längst nicht mehr nur ein Ausstellungsort. Seit ihrer Eröffnung im Jahr 2019 bringt sie regionale und überregionale Kunstschaffende zusammen und lädt Besucher immer wieder zu neuen Begegnungen mit Malerei, Grafik, Fotografie und kreativen Workshops ein. Aktuell zeigt die Galerie die Ausstellung Durch die Zeit mit Werken der Künstlerin Birgit Reichert. Ein Streifzug durch die drei Jahrzehnte künstlerischen Schaffens.
2: In der Stadtgalerie Frankenberg wurde am 24. Juli eine neue Ausstellung eröffnet. Birgit Reichert zeigt Druckgrafik, Malerei und Fotokollagen unter dem Titel Durch die Zeit.
3: Das hat sich eigentlich so ergeben, weil ich nach einem Bildtitel gesucht habe. Und da dachte ich, Durch die Zeit ist ein guter Titel. Dann muss ich aber auch Bilder hängen, die einen gewissen Zeitrahmen umspannen. Und dann habe ich mal so rumgekramt. Und mir war wichtig, dass ich das eine Bild hinten, den Seitenwechsel mit drin habe. Und der ist 97 entstanden. Und da habe ich gedacht, na gut, dann sammelst du jetzt Werke, die diesen Zeitraum von 97 bis jetzt umfassen. Das war eigentlich der Hintergrund.
2: Fast 30 Jahre Kunst schaffen in großer Bandbreite.
3: Also ich habe angefangen mit viel Malerei, ne? Und dann kam so 2000 die Druckgrafik dazu, weil ich dann mir selber eine Druckpresse angelegt habe und alten Bleisatz. Ich kann also drucken wie der Herr Gutenberg mit Bleilettern. Und das hat natürlich die Technik dann beeinflusst, sodass da viele Holzschnitte mit Schrift entstanden sind, ohne Schrift oder auch Bücher.
2: Trotz des Schaffens auch in anderen Bereichen ist die Liebe zur Malerei ungebrochen.
3: Da kann man sich noch mehr ausprobieren, weil man immer wieder verändern kann. Wenn ich einen Druck mache, dann muss ich mich irgendwann auf eine konkrete Form festlegen und sagen, so wird es jetzt. Da kann ich nicht zwischendurch verändern, aber bei der Malerei kann ich immer wieder in den Prozess eingreifen.
2: Es ist viel Natur, der sich Birgit Reichert widmet.
3: Also Natur ist letztendlich ein Heilmittel für mich. Also ich bin möglichst ganz viel draußen, habe auch noch die Fotografie für mich entdeckt und nutze das, versuche das auch zu kombinieren, da erst zu fotografieren, danach zu arbeiten. Und ja, Natur ist einfach, ohne Natur geht nichts.
2: So manches Wesen wirkt, als würde es sich in der Natur verstecken.
3: Das hat sich mal durch einen Zufall ergeben. Also ich habe so ein bisschen Angst vor so einer weißen Leinwand. Ich fange nicht auf einer weißen Leinwand an. Ich gehe eigentlich erst mal in den Garten, pflücke mir da irgendwie

0: aufgehört mit Malen und Zeichnen und Drucken. Also ich habe das immer nebenbei gemacht und war wichtig für mich, denn ich kann ja auch nur das unterrichten, was ich selber beherrsche.
1: Ihren Schülern gab sie mit auf den Weg.
0: Ist A, das genaue Hinsehen, dass man also erstmal schaut und dann arbeitet. Und ganz, ganz wichtig, die Technik. Also, dass sie in der Lage sind, verschiedenste Techniken auch auszuprobieren. Die ganzen Malmittel vom Bleistift bis zur Acrylfarbe zumindest, die Drucktechniken kennen, damit dann jeder auch für sich selber vielleicht finden kann, was ihm liegt.
1: Mittlerweile ist sie im Ruhestand. Also mehr Zeit zum Kunstschaffen?
0: Im Gegenteil, ich habe noch weniger Zeit. Also ich habe eigentlich immer genauso gearbeitet wie jetzt auch. Manchmal war ich sogar disziplinierter, als ich noch in der Schule war, weil ich ja weniger Zeit hatte. Also musste ich meine Zeit für das Künstlerische genau einteilen und bin oft gleich nach der Schule und manchmal sogar schon vorneweg, wenn ich später Unterricht hatte, in der Werkstatt gewesen und habe gearbeitet.
1: Einen Ausschnitt der vergangenen fast 30 Jahre kann man nun in der Stadtgalerie Frankenberg sehen. Was wird es in Zukunft geben?
0: Also auf alle Fälle will ich jetzt noch mal wieder mehr in die Malerei gehen, was ich lange zwischendurch nicht gemacht habe. Und mich interessiert ja sehr der Surrealismus, also das Verfremden von Dingen oder das ungewöhnliche Dinge in einem Bild erscheinen, die man dort gar nicht vermutet. Wie zum Beispiel bei der Sommerliebe, dass ich da ein altes Stillleben als Untergrund hatte und es dann aber verfremdet habe, indem die Blumen plötzlich nicht mehr in der Vase stehen, sondern über der Landschaft schweben. Und sowas schwebt mir vor, dass ich solche Ausgangsbilder habe, in denen ich dann kleine Dinge verstecken kann, die man vielleicht erst so auf den zweiten Blick auch erkennt.
1: Gezeigt hat die Künstlerin ihre Werke schon an verschiedenen Orten.
0: Also ich habe eigentlich immer zwischendurch in Gemeinschaftsausstellungen mitgemacht oder auch allein. Und ja, ist immer schön, aber wenn man hier so in der Gegend auch ausstellt, wo man gearbeitet hat, so in der Nähe, das ist eigentlich immer besonders interessant.
1: Unter anderem 2012 am alten Standort der kleinen Galerie Hohenstein-Ernsthal oder 2015 in der Rathausgalerie in Niederfrohna. Die Laudatio am 24. Juli hielt Bettina Haller. Musikalisch umrahmt wurde die Vernissage vom Duo Piano Sax aus Leipzig.

Zu sehen sind außerdem im Separé in der Stadtgalerie Frankenberg Arbeiten von Elisabeth Degger anlässlich ihres 95. Geburtstages. Eine kleine Auswahl von Mischtechniken und Grafiken aus der Sammlung der Leo Lessig Kunststiftung.

Wo Polizei und Kommunen aktuell die Geschwindigkeit kontrollieren, wissen wir nicht. Die bekannten Stellen kennen Sie aber sicher. Deshalb gilt, fahren Sie nur so schnell wie erlaubt. Das spart Geld und spart Ihnen vielleicht ein unerwünschtes Foto am Steuer. Was es aus Mittelsachsen und dem Erzgebirge zu berichten gibt, erfahren Sie jetzt im Polizeireport. Mit Weida, verfassungsfeindliche Parole gerufen, Tatverdächtiger gestellt. In der Nacht zum Mittwoch stellten Polizisten einen jungen Mann, der eine verfassungsfeindliche Parole gerufen hatte. Eine Streifenwagenbesatzung hatte zwei junge Männer in der Straße Pfarrberg bemerkt, von denen einer eine verfassungsfeindliche Parole in Richtung der Beamten rief. Die Einsatzkräfte entschlossen sich daraufhin, die beiden einer Kontrolle zu unterziehen. Im Zuge dessen räumte der 19-Jährige ein, den Ausruf getätigt zu haben. Gegen den jungen Mann laufen indes die Ermittlungen wegen Verwendens von Kennzeichen verfassungswidriger Organisationen. Burgstedt. Grabstein beschmiert. Auf einen Grabstein eines Friedhofs in der Kantormeisterstraße hatten Unbekannte es in der Zeit zwischen Montagnachmittag und Dienstagfrüh abgesehen. Die Täter schmierten mit weißer Farbe drei unleserliche Schriftzüge auf das Grabmal. Der entstandene Sachschaden wird auf etwa 50 Euro geschätzt. Die Polizei hat die Ermittlungen wegen Störung der Totenruhe aufgenommen. Döbeln. Überholmanöver endete mit schwerem Verkehrsunfall. Am Dienstagmorgen befuhr ein 49-Jähriger mit einem Pkw VW die B175 aus Richtung Döbeln in Richtung Hartha. Gleichzeitig hatte sich ein entgegenkommender 49-Jähriger mit einem Pkw Hyundai auf der Linksabbiegerspur in Richtung Nauhain

eingeordnet. Der Fahrer des VW überholte einen vorausfahrenden LKW sowie einen Traktor mit Anhänger und nutzte dabei auch die Linksabbiegespur des Gegenverkehrs, auf der sich der Hyundai bereits befand. Beim Versuch auszuweichen, touchierte der VW den Anhänger des Traktors. Anschließend kollidierte der VW mit dem entgegenkommenden Hyundai. Der 49-jährige Fahrer des VW erlitt schwere Verletzungen. Rettungskräfte brachten ihn in ein Krankenhaus. Der Fahrer des Hyundai erlitt leichte Verletzungen und konnte das Krankenhaus noch am selben Tag wieder verlassen. Es entstand ein Gesamtsachschaden von etwa 40.000 Euro. Rechenberg-Bienenmühle. In Linkskurve von Fahrbahn abgekommen. Am Dienstagnachmittag befuhr ein 61-jähriger Fahrer eines Graz Yamaha die B171 aus Richtung Frauenstein in Richtung Rechenberg-Bienenmühle. In einer Linkskurve kam er nach rechts von der Fahrbahn ab, stieß gegen die Schutzplanke und stürzte. Der 61-Jährige erlitt leichte Verletzungen. Rettungskräfte brachten ihn in ein Krankenhaus. Es entstand ein Gesamtsachschaden von etwa 1.000 Euro. Zum Abschluss unserer Sendung widmen wir uns einem Thema, das immer wieder für Gesprächsstoff sorgt: dem Wetter. Der Sommer zeigt sich derzeit von seiner besten Seite. Wie lange uns Sonne und Wärme noch begleiten, erfahren Sie jetzt nebenan im Glück auf TV Wetterstudio. Werfen wir zum Abschluss noch einen Blick auf das Wetter. Der Abend präsentiert sich freundlich und sonnig. Die Temperaturen liegen zunächst noch bei angenehmen 25 Grad und gehen im Laufe des Abends langsam zurück auf rund 17 Grad. Regen ist nicht in Sicht, sodass einem gemütlichen Ausklang des Tages im Freien nichts im Wege steht. Dazu weht ein schwacher Nordwestwind mit Geschwindigkeiten um die 10 km pro Stunde. In der Nacht wechseln sich Wolken und klare Abschnitte ab. Es bleibt weiterhin trocken, während die Temperaturen bis zum frühen Morgen auf etwa 12 Grad sinken. Der Wind dreht auf West und weht mit rund 6 km pro Stunde nur noch schwach. Insgesamt erwartet uns also eine ruhige und angenehme Sommernacht. Und so wird das Wetter am Freitag. Der Tag startet mit einem Mix aus Sonne und einzelnen Wolken. Es bleibt freundlich und trocken, auch wenn sich die Sonne zwischendurch mal etwas zurückhalten kann. Die Temperaturen erreichen Höchstwerte von etwa 20 Grad und liegen damit etwas niedriger als an den vergangenen Tagen. Gefühlt bleibt es mit rund 21 Grad dennoch angenehm. Dazu weht ein schwacher Nordwestwind mit Geschwindigkeiten um 7 km pro Stunde. Regen ist nicht in Sicht, uns erwartet ein ruhiger und überwiegend freundlicher Sommertag. Und der Blick auf das Wochenende. Am Samstag erwartet uns ein freundlicher Mix aus Sonne und einzelnen Wolken. Es bleibt trocken bei Höchstwerten um die 23 Grad. Am Morgen starten wir noch etwas frisch mit Temperaturen um die 10 Grad. Im Tagesverlauf wird es aber angenehm warm. Der Wind kommt schwach aus nordöstlicher Richtung und erreicht Geschwindigkeiten von etwa 5 km pro Stunde. Der Sonntag bringt dann wieder deutlich sommerlichere Temperaturen. Bei einem Wechsel aus Sonne und Wolken steigen die Werte auf bis zu 29 Grad. Gefühlt sind sogar rund 31 Grad möglich. Auch am Sonntag bleibt es trocken. Dazu weht ein schwacher bis mäßiger Wind aus Südost mit etwa 9 km pro Stunde. Ein idealer Tag also für alle, die das Sommerwetter genießen möchten. Liebe Zuschauerinnen und Zuschauer, damit sind wir am Ende der heutigen Ausgabe von Mekional angekommen. Sollten Sie die Sendung verpasst haben oder einzelne Beiträge noch einmal ansehen wollen, finden Sie diese jederzeit in unserer Mediathek auf www.glückauf.tv, sowie auf unseren Glückauf TV YouTube-Kanälen. Jetzt folgen noch unsere Freizeittipps. Ich verabschiede mich für heute, wünsche Ihnen einen schönen Abend und später dann eine erholsame Nacht. Machen Sie es gut und bis zum nächsten Mal.

2020 seinen 100. Geburtstag feiern. Zu Ehren des großen Bach-Interpreten finden in diesem Jahr weltweit Konzerte, Neuveröffentlichungen und Gedenkveranstaltungen statt, darunter auch Orgelkonzerte in der Region. Am Samstag, den 8. Oktober, sitzt Hans-Jörg Albrecht aus München am Spieltisch der Schubert-Orgel in der Stadtkirche St. Marien in Marienberg. Um 17 Uhr beginnt das Orgelkonzert zu Ehren von Karl Richter. Konzertkarten zum Preis von jeweils 10 Euro sind im Evangelischen Pfarramt Marienberg erhältlich oder vor dem Konzert in der Kirche. Am 23. August zwischen 10 Uhr und 17 Uhr sind alle Erzgebirge und ihre Gäste zur 16. Erzgebirgischen Liedertour eingeladen. Seien Sie dabei, wenn sich das Erzgebirge von seiner schönsten Seite zeigt. In diesem Jahr ist die Tour in der Region zwischen Pöhla und Markersbach zu Gast. Die komplette Wandertour ist etwa 15 Kilometer lang und hat 9 Stationen mit insgesamt 16 Musikern oder Musikgruppen aus dem oder mit einer Verbindung zum Erzgebirge. Anzahl und Reihenfolge der Stationen können Sie sich individuell aussuchen. Die Strecke wird ausgeschildert, ist online verfügbar und im Flyer abgedruckt. Sie hat aber keinen einheitlichen Anfang oder ein einheitliches Ende. Man kann an jeder Station einsteigen und beliebig viele Stationen besuchen. Abkürzungen und Querverbindungen sind natürlich auch möglich, sollten aber selbst geplant werden, da diese nicht ausgeschildert sind. Ein Großparkplatz wird am Oberbecken des Pumpspeicherkraftwerkes in Markersbach eingerichtet. Ein Shuttlebus verkehrt zwischen dem Oberbecken und der Bushaltestelle zum Kalkofen in Pöhla, die ebenfalls auf der Strecke liegt. In beide Richtungen zwischen 10 Uhr und 17 Uhr etwa halbstündlich. Die Nutzung des Shuttle ist nur mit dem Liedertour-Ticket möglich. Die Liedertour ist als Wanderstrecke geplant und entsprechend ausgeschildert. Wer mit dem Rad teilnehmen möchte, sollte darauf achten, dass nicht alle Strecken der Tour befahrbar sind und entsprechend auf die Wanderer Rücksicht genommen bzw. eine alternative Route gewählt werden muss. Das Ticket für die Liedertour kostet für alle ab 12 Jahren 10 Euro und ist an den Stationen entlang der Strecke sowie am Parkplatz Oberbecken erhältlich. Vor Ort ist nur Barzahlung möglich. Kinder unter 12 Jahren sind kostenfrei. Die gastronomische Versorgung an allen Stationen übernehmen örtliche Vereine und Gastronomen eigenständig. Weitere Informationen erhalten Sie telefonisch unter der Rufnummer 03735 22045, per E-Mail an info@baldauf-villa.de oder im Internet unter www.baldauf-villa.de. Für alle Schatzsucher, Familien und Heimatfreunde lohnt sich am vorletzten Augustwochenende ein Abstecher nach Lauta. Der Marienberger Mineralientag geht in seine mittlerweile 18. Runde. Am Sonntag, dem 23. August, verwandelt sich das beeindruckende Areal rund um den originalgetreu wiedererrichteten Pferdegöpel auf dem Rudolfschacht in Marienberg-Lauta von 10 Uhr bis 17 Uhr in einen lebendigen Marktplatz für Bergbaukultur. Im Zentrum steht eine vielseitige Börse. Von seltenen Mineralien und Fossilien über Fachliteratur und Bergbauzubehör bis hin zu edlem Schmuck, jeder wird hier fündig. Auch das Rahmenprogramm lässt die Geschichte hautnah erlebbar werden, etwa beim traditionellen Schauschmieden in der historischen Bergschmiede, in der Bergbauausstellung Marienberger Revier oder bei den beliebten Führungen mit Pferden um 11 Uhr, 13 Uhr und 14.30 Uhr. Für die jüngsten Besucher wird es beim Mineraliensuchen und dem geheimnisvollen Märchenberg spannend. Lassen Sie sich einladen auf den Pferdegöpel nach Lauta.

Einen schönen guten Abend und herzlich willkommen zu Sachsen aktuell am 6. August. Das sind unsere Themen heute. Sprengstoffdrohne am Flughafen Leipzig-Halle. Eine neue Sicherheitslage. Außerdem Medikamente aus der Tüte. Apotheke entlastet Pflege und

0: Eine Drohne mit Sprengstoff im Sicherheitsbereich des Flughafens Leipzig-Halle. Dazu ein mögliches zweites Flugobjekt und viele offene Fragen. Bundesinnenminister Alexander Dobrindt spricht von einem hybriden Anschlagsszenario. Was ist bislang belegt? Wie verwundbar ist kritische Infrastruktur und welche Konsequenzen folgen jetzt?
1: Das ist eine neue Gefahrenqualität.
2: Eine Drohne mit Sprengstoff im Sicherheitsbereich eines deutschen Flughafens, ein mögliches zweites Flugobjekt, das eine Frachtmaschine getroffen haben könnte, und Sicherheitsbehörden, die von einer hybriden Bedrohung sprechen. In der Nacht zum Mittwoch entdeckte ein Mitarbeiter des Flughafens die Drohne im Sicherheitsbereich des Frachtflugbetriebs nahe der Südpiste. An ihr befand sich eine Sprengvorrichtung. Spezialkräfte der Bundespolizei untersuchten sie mit einem ferngesteuerten Roboter. Der Zünder wurde entfernt. Die Ladung wurde nach Angaben des Bundesinnenministers anschließend kontrolliert gesprengt. Der Flugverkehr kam zeitweise vollständig zum Stillstand. Menschen wurden nach bisherigem Kenntnisstand nicht verletzt. Dass es sich aus Sicht der Behörden nicht um einen verirrten Freizeitpiloten handelt, macht Sachsens Innenminister Armin Schuster deutlich.
3: Das ist nicht irgendjemand, der fälschlicherweise in der Anflugschneise mit seiner Drohne herumspielt. Hier geht es um eine sehr ernste Angelegenheit. Die Tatsache, dass erstmals in Deutschland eine Drohne mit Sprengstoff bestückt wurde, jedenfalls meiner Erinnerung nach, spricht, glaube ich, Bände, von welchem Szenario wir sprechen müssen.
2: Die Drohne lag nach Angaben aus Sicherheitskreisen in der Nähe einer ukrainischen Transportmaschine vom Typ Antonov. Ob das Flugzeug das Ziel war, ist nicht geklärt. Offen ist ebenso, wo die Drohne gestartet wurde, welchen Weg sie nahm und ob sie auf dem Gelände landen sollte, abstürzte oder dort abgelegt wurde. Die Ermittler beschäftigen sich laut Sachsens Innenminister Armin Schuster noch mit einem zweiten Ereignis.
3: Wir machen umfangreiche Umfeldmaßnahmen um diesen Flughafen. Sie denken bitte an den zweiten Vorfall. Wir suchen ja noch nach Teilen einer möglicherweise zweiten Drohne.
2: Ein Frachtflugzeug musste wegen der Sperrung des Flughafens durchstarten. Dabei kollidierte es nach Angaben des Landeskriminalamts mit einem unbekannten Flugobjekt. Die Maschine landete anschließend in Hannover. Dort wurden leichte Schäden festgestellt. Ein belastbarer Nachweis, dass es sich bei dem Objekt um eine zweite Drohne handelte, liegt zunächst nicht vor. Auch ein Zusammenhang zwischen beiden Vorfällen ist noch nicht geklärt. Damit wird aus dem nächtlichen Einsatz eine grundsätzliche Sicherheitsfrage. Wie konnte eine Drohne mit Sprengstoff bis in diesen Bereich des Flughafens gelangen? Nach Behördenangaben fand ein Mitarbeiter das Fluggerät. Öffentlich ungeklärt ist, ob die vorhandene Technik die Drohne zuvor registrierte. Dobrindt sagt, das Fluggerät sei nach dem bisherigen Erkenntnisstand gezielt so konstruiert worden, dass es bestehende Systeme umgehen konnte. Die technische Untersuchung muss zeigen, ob sich diese Einschätzung bestätigt.
1: Das alles deutet nicht auf amateurhaftes Vorgehen hin. Wir reden hier von einer professionellen hybriden Bedrohungslage, mit der wir uns weiter auseinandersetzen müssen.
2: Den technischen Kampf zwischen möglichen Angreifern und den Sicherheitsbehörden beschreibt Dobrindt noch drastischer.
1: Das heißt, es ist ein Wettlauf oder ein Wettrüsten, das wir hier erleben im Bereich der hybriden Bedrohung.
2: Hybride Angriffe bewegen sich bewusst in einer Grauzone. Sie können Infrastruktur beschädigen, Informationen stehlen oder eine Bevölkerung verunsichern, ohne dass der Urheber offen Verantwortung übernimmt. Dabei können Sabotage, Cyberangriffe, Spionage und Desinformation miteinander verbunden werden. Gerade diese Unklarheit erschwert die Reaktion. Wer wurde angegriffen, von wem und mit welchem Ziel? Dobrindt hält auch eine Beteiligung ausländischer Akteure für denkbar.
1: Wir haben es hier mit einem Wettbewerb zu tun, der möglicherweise auch fremde Mächte mit einschließt. Das wird Teil der Ermittlung sein, die ganz offensichtlich zu erheblicher Verunsicherung in Deutschland beitragen wollen. Nicht nur an Flughäfen, auch an anderen Stellen, nicht nur mit Drohnen, sondern auch mit anderen Maßnahmen. Das ist Teil einer hybriden Bedrohungslage, die wir sie heutzutage erleben.
2: Das ist ein

0: eine sicherheitspolitische Einschätzung. Ein Beweis für die Beteiligung eines bestimmten Staates ist es nicht. Bislang sind weder Täter noch Auftraggeber öffentlich identifiziert. Auch Motiv und Anschlagsziel bleiben ungeklärt. Vor einer voreiligen Festlegung warnt deshalb auch Sachsens Generalstaatsanwalt Wolfgang Schwürzer.
1: Sämtliche denkbaren strafrechtlichen Hintergründe einschließlich eines extremistischen oder terroristischen Motivs werden in alle Richtungen geprüft. Zum jetzigen Zeitpunkt wäre es aber unseriös, sich auf irgendwelche bestimmte Motivation festzulegen.
0: Die Generalstaatsanwaltschaft Dresden und das Landeskriminalamt Sachsen führen die Ermittlungen mit spezialisierten Einheiten. Sie müssen klären, woher die Drohne kam, wie die Sprengvorrichtung aufgebaut war, ob weitere Personen beteiligt waren und ob die beiden Ereignisse in derselben Nacht miteinander verbunden sind. Auch extremistische, terroristische oder staatlich gesteuerte Hintergründe werden geprüft. Der Vorfall allein macht aus Deutschland kein Land im Krieg. Es gibt keinen festgestellten Verteidigungsfall. Und ein hybrides Anschlagsszenario ist nicht automatisch ein militärischer Angriff. Doch genau darin liegt die Gefahr. Ein möglicher Gegner muss keinen Krieg erklären, um Menschen zu verunsichern, wichtige Infrastruktur zu bedrohen und Sicherheitslücken offenzulegen. Die Sprengvorrichtung ist entschärft. Die Grauzone zwischen Frieden und Angriff bleibt.
2: Pflegekräfte sollen vor allem für die Menschen da sein. Doch die Organisation der Medikamente nimmt im Alltag viel Zeit in Anspruch. Die Dresdner Knut-Apotheke und der Pflegedienst Advita zeigen nun, wie sich ein Teil dieser Arbeit verlagern lässt und was das für die Versorgung der Patienten bedeutet.
3: Wenn Arzneimittel von Hand gesetzt werden, dann dauert das pro Patient ca. 10 bis 13 Minuten. Durch maschinelle Verblisterung kann der Zeitaufwand auf nicht mal eine Minute reduziert werden.
4: Tausende Tabletten, unterschiedliche Dosierungen und zahlreiche Einnahmezeiten. In Pflegeeinrichtungen fordert die Medikamentenversorgung täglich viel Zeit und Aufmerksamkeit. Was Pflegekräfte bislang häufig von Hand vorbereiten, übernimmt nun zum großen Teil die Dresdner Knut-Apotheke. Apotheker Michael Gebe lässt dazu die Medikamente individuell in kleine Beutel verpacken.
3: Die Medikamente werden zusammengestellt, individuell für den Patienten, zu jedem Dosierzeitpunkt, morgens, mittags, abends, zur Nacht. Wir verblistern die Medikation immer für den Zeitraum von einer Woche. Damit können wir zum einen maximale Stabilität und Sicherheit der Arzneimittel gewährleisten und sind gleichzeitig flexibel genug, um auf Änderungen der Medikation zu reagieren.
4: Wie diese vorbereiteten Wochenrationen in der Praxis ankommen, zeigt sich bei Advita Dresden. Jasmin Schmehl erlebt die Umstellung dort aus Sicht des Pflegedienstes.
5: Die Erleichterung liegt darin, dass unsere Pflegefachkräfte die Medikamente nicht selbst setzen müssen. Es wird nochmal überprüft, ob das Medikament übereinstimmt mit dem Medikamentenplan. Das ist aber in der Regel immer der Fall, sodass wir dann nur das verabreichen müssen, die Medikamente. Das war pro Klient ein Zeitaufwand pro Woche von circa einer halben Stunde, sodass wir dann bei 30 Klienten schon von einer gehörigen Stundenanzahl sprechen.
4: Doch bevor die fertigen Beutel ausgeliefert werden können, müssen viele Informationen zusammenlaufen.
3: Mit unserem System entlasten wir die Pflegeheime und Pflegedienste beim kompletten Medikationsprozess, also beim Medikations- und Rezeptmanagement. Wir kümmern uns um Folgerezepte, damit die Arzneimittel nie ausgehen. Wir prüfen alle Arzneimittel auf Verträglichkeit und Wechselwirkungen. Und wir bereiten die Medikation für die Pflegedienste vor und für die Pflegeheime, sodass jede Dosis zum richtigen Zeitpunkt beim richtigen Patienten ist.
4: Damit wandert nicht nur das Sortieren der Medikamente in die Apotheke. Auch ein großer Teil der Organisation findet nun nicht mehr zwischen den eigentlichen Pflegeaufgaben statt. Wie viel das verändert, zeigt sich vor allem im Kontakt mit den betreuten Menschen.
5: Mit der zusätzlich gewonnenen Zeit können wir mehr für den Klienten da sein, unseren Patienten mehr Zeit schenken und uns um die wichtigen Dinge im Alltag kümmern. Die Medikamentenversorgung wird uns so von der Apotheke abgenommen, sodass wir mehr Zeit haben und uns den individuellen Wünschen besser noch widmen können.
4: Was am Ende wie eine einfache Rolle aussieht, beginnt lange vorher. Mit aktuellen Plänen, verfügbaren Medikamenten und einer lückenlosen Zuordnung. Für die Knut-Apotheke ist daraus längst ein eigener Schwerpunkt geworden.
3: Die Knut-Apotheke ist seit 2007, also seit über 20 Jahren, spezialisiert auf die Versorgung von Pflegeheimen und Pflegediensten. Wir haben jährlich ca. 250.000 Arzneimittelpackungen, die wir abgeben, die wir beliefern und weit über 2,1 Millionen Einzeltagesdosen, mit denen wir unsere Partner versorgen. Wir versorgen aktuell 20 Pflegedienste.

0: Dienste um Pflegeheime mit über 1.300 Patienten. Wir haben aber durch Digitalisierung und durch die maschinelle Verblisterung Kapazität für über 10.000 Patienten, können hiermit also einen echten Beitrag in der Region leisten.
1: Wie groß das ungenutzte Potenzial in Dresden noch ist, zeigt der Vergleich mit anderen Städten und Ländern.
0: Die Kombination aus digitaler Kommunikation und Verblisterung ist in anderen europäischen Ländern längst Standard. Und auch bei uns in Sachsen ist es so, dass Chemnitz und Leipzig zum Beispiel bereits wesentlich mehr Pflegeheime von der maschinellen Verblisterung profitieren. Hier in Dresden und Ostsachsen sehen wir, dass da einfach noch ein Nachholbedarf ist. Dass einfach die Pflegeheime und Pflegedienste bei uns in der Region noch ein großes Effizienzpotenzial haben, Potenzial haben, wertvolle Zeit zu sparen, Zeit, die sie für ihre Patienten haben. Und das können sie erreichen durch das bei uns in der Region einmalige Versorgungskonzept der Knut-Apotheke, was Verblisterung kombiniert mit effizienter digitaler Kommunikation.
1: Die Maschine ersetzt keine Pflegekraft. Sie übernimmt aber genau die Arbeit, die bislang viele Stunden gekostet hat, bevor die eigentliche Pflege überhaupt beginnen konnte.
2: Wir machen jetzt eine kurze Pause und sind gleich mit spannenden Themen aus dem Freistaat für Sie zurück. Unter anderem beantworten wir dann die Frage, wie gefährlich Sonnenbrand wirklich ist. Bleiben Sie also dran.

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4: Herzlich willkommen zurück zu Sachsen aktuell an diesem Donnerstag. Schön, dass Sie dran geblieben sind. Bei uns geht es jetzt um Ihre Gesundheit. Nach dem Sommerurlaub möglichst braun nach Hause zu kommen, gehört für viele einfach dazu. Doch während wir die Sonne genießen, richtet diese oft unbemerkt Schäden in unserer Haut an. Warum nicht nur Sonnenbrand, sondern vor allem die UV-Strahlung zum Problem wird und Sommerbräune längst kein Zeichen gesunder Haut ist, erfahren Sie jetzt.
5: Also nach so einem Sonnenurlaub knackbraun nach Hause zu kommen, finde ich, ist nicht das erstrebenswerte Ziel.
6: Sommer, Sonne, Sonnenbrand. Gerade in den warmen Monaten wird die Kraft der UV-Strahlung oft unterschätzt.
5: Was man jedoch nicht sieht, das sind DNA-Schäden, die in der Haut auftreten können.
6: Für viele gehört die Sonne zum Sommer einfach dazu. Ob im Freibad, am See oder im Urlaub. Die warmen Tage draußen zu genießen, klingt nach einem perfekten

0: perfekten Sommertag. Doch dabei gerät schnell in Vergessenheit. Die Sonne tut unserem Körper zwar gut, kann unserer Haut aber auch erheblichen Schaden zufügen, erklärt Dr. Fabian Ziller, Leiter des Hautkrebszentrums im DRK-Krankenhaus Chemnitz-Rabenstein.
1: Also grundsätzlich ist die Sonne gesund. Wir brauchen die Sonne für die Vitamin-D-Produktion. Wir brauchen die Sonne für Stimmungsaufhellung und den Biorhythmus. Die Sonne auf der anderen Seite, wenn man sie zu viel genießt, kann auch Schaden nehmen.
0: Ein Sonnenbrand ist weit mehr als nur gerötete Haut. Die Schäden reichen oft deutlich tiefer, als wir auf den ersten Blick erkennen können. Durch die UV-Strahlung entsteht eine Entzündungsreaktion in der Haut. Sie rötet sich, schwillt an und kann im schlimmsten Fall sogar Blasen bilden. Bei starker Hitze können zusätzlich Kreislaufprobleme auftreten. Die eigentliche Gefahr bleibt jedoch unsichtbar. UV-Strahlung kann das Erbgut der Hautzellen schädigen. Viele dieser Schäden kann der Körper zwar reparieren, aber eben nicht unbegrenzt.
1: Es gibt im Körper diese Strangbrüche, die innerhalb des Erbguts entstehen, innerhalb der DNA. Da gibt es einen Reparaturmechanismus. Der Körper kann viele tolle Sachen und der kann eben auch diese Strangbrüche wieder reparieren, aber halt nicht beliebig viel. Und deswegen kann das System auch irgendwann überlastet werden. Was übrigens auch bei Kindern gilt, deswegen sollen ja gerade auch Kinder nicht in der prallen Sonne sein. Dort ist dieses Reparatursystem noch nicht voll ausgebildet, die haben eine dünnere Haut.
0: Ein einzelner Sonnenbrand löst dabei also noch keine bleibenden Schäden aus. Entscheidend ist vielmehr die Summe der UV-Strahlung, der unsere Haut im Laufe des Lebens ausgesetzt ist. Jeder weitere Sonnenbrand fordert diese Reparaturmechanismen erneut heraus. Umso wichtiger ist es, die Haut rechtzeitig zu schützen. Aus medizinischer Sicht beginnt dieser Schutz lange vor dem Griff zur Sonnencreme.
1: Der Sonnenschutz sollte so gestaltet sein, dass das Allerwichtigste ist, übermäßige Sonne, zum Beispiel Mittagssonne, zu meiden. Das ist erstmal, das Meiden ist das Wichtigste. Der zweite Punkt ist textiler Sonnenschutz. Mütze aufsetzen, T-Shirt aufziehen, damit eben die Sonne nicht übermäßig auf die Haut kommt. Und erst an dritter Stelle kommt dann die Sonnencreme für unbedeckte Haut. Und auch hier gilt, Sonnencreme sollte großzügig aufgetragen werden. Das ist ganz wichtig. Wenn man das zu dünn macht, dann erreicht man diesen angegebenen Lichtschutzfaktor bei weitem nicht. Also es muss wirklich sehr großzügig aufgetragen werden.
0: Doch selbst wer sich sorgfältig eincremt, ist laut Dr. Fabian Ziller nicht automatisch auf der sicheren Seite. Denn UV-Strahlen erreichen unsere Haut auch dann, wenn sich die Sonne hinter Wolken versteckt oder wir im Schatten sitzen.
1: Die Sonnenstrahlung kann durch Wolken hindurchgehen, wird geringfügig gefiltert, aber kann durchgehen. Also das ist trügerisch. Und auch im Schatten, uneingecremt, kann man einen Lichtschaden bekommen. Und das ist ja auch zum Beispiel, wenn man an der Ost- und an der Nordsee ist, trügerisch. Dort hat man den kühlen Wind, man hat die Bewölkung und man sieht gar nicht so selten Sonnenbrand bei Leuten, weil die das einfach unterschätzen. Hinzu kommt, dass in diesen Regionen Wasser reflektiert. Das erhöht dann zusätzlich nochmal die UV-Strahlung.
0: Auch beim Thema Bräune hält sich ein Irrglaube hartnäckig. Erst rot werden, dann braun. Viele wünschen sich, möglichst gebräunt aus dem Sommerurlaub zurückzukommen. Tatsächlich ist die Bräune aber kein Zeichen gesunder Haut, sondern eine Schutzreaktion des Körpers auf UV-Strahlung.
1: Grundsätzlich ist das schon so, dass die Haut dann bräunt. Aber nichtsdestotrotz muss man sagen, sowohl die Rötung ist ein Zeichen, dass zu viel UV-Licht die Haut berührt hat. Und auch die Bräune ist ja letztendlich ein Schutzmechanismus. Die Haut bräunt als Schutz gegen die UV-Strahlung. Sie wird auch etwas dicker, man nennt das Lichtschwiele. Also insofern ist der Mythos, ich kenne das noch aus der eigenen Kindheit, wünscht man sich rot zu werden, weil man dachte, man wird dann irgendwann braun. Es ist aber nicht sehr gesund und überhaupt nicht ratsam.
0: Die Sonne komplett zu meiden ist deshalb nicht die Lösung. Denn sie gehört zum Sommer dazu, solange wir bewusst mit ihr umgehen. Wer die intensive Mittagssonne meidet, auf Kleidung und Sonnenschutz setzt und seine Haut nicht unnötig belastet, kann die Warmtage trotzdem genießen. Denn am Ende zählt nicht, wie braun man aus dem Urlaub zurückkommt, sondern wie gesund die Haut bleibt.
2: Traditionen verbinden Generationen und prägen die Identität einer Stadt. In Grimma wurde im Juli erneut an die Gründung des zweiten königlich-sächsischen Husaren

0: Husarenregiments Nummer 19 erinnert. Mit einer Kranzniederlegung am Husarendenkmal gedachten die Mitglieder des Husarenvereins gemeinsam mit Vertretern der Stadt und zahlreichen Gästen der Geschichte des Regiments. Gleichzeitig stand die Frage im Mittelpunkt, wie gelebte Traditionen auch künftig bewahrt und an junge Menschen weitergegeben werden können.
1: Tradition schafft Verbindung. Das zeigen die Grimmauer Husaren hier bei der jährlichen Kranzniederlegung. Musikalisch unterstützt wurden sie wieder vom Jugendblasorchester Grimma. Das Miteinander unter den Vereinen wird hier intensiv gelebt und wächst.

0: 25 Jahre blickt Vereinsvorstand Jürgen Rolle auf gelebte Tradition im Husarenverein 2. Königlich-Sächsisches Husarenregiment Nr. 19 zurück. Das wird in jedem Jahr unter anderem bei der Kranzniederlegung zur Erinnerung an die Regimentsgründung deutlich. Dabei wird auch der Nachwuchs intensiv in das Vereinsleben eingebunden und Traditionen somit weitergegeben. Wie es gelingt, solche Traditionen aufrechtzuerhalten, dafür hat er eine deutliche Antwort.
1: Das ist gar nicht so schwer, das ist einfach hier drin. Da kann man nichts anderes sagen, das gehört bei uns dazu. Das ist Leib und Seele, das ist Tradition.
0: Das Denkmal erinnert an die gefallenen Husaren im Ersten Weltkrieg. Nachdem es 1945 demontiert wurde, kehrte es durch eine Bürgerinitiative 1990 zurück an die Leipziger Straße. Die Grimmauer Husaren erhalten in ihrer Arbeit intensive Unterstützung durch die Stadt Grimma. Auch weit über die Beteiligung an der Kranzniederlegung, hier durch Oberbürgermeister Tino Kiesig.
2: Solche Veranstaltungen sind für mich sehr besonders, weil sie kulturhistorisch wertvoll sind, weil sie die Identität unserer Region erhalten und natürlich auch für neue Generationen überliefern, pflegen. Und das sieht man nicht nur an den tollen Uniformen, sondern eben auch an dem Moment des Innehalten, des Gedenken und wo man wirklich auch jungen Menschen beibringen kann, was Grimma einst ausgezeichnet hat. Nicht nur die militärische Disziplin, sondern eben auch das Zusammenleben mit vielerlei Identitäten. Einst statt auch der 1000 Pferde, auch die Verbindung zum Sportpartner Pferd. Und jeher auch das Entwickeln von großen Anlagen. Wir sehen die Husarenkaserne in Grimma als historisches Relikt, was wir aber weiterentwickeln sollen und wollen. Und ich glaube, die Überlieferung dieser Werte ist etwas sehr Wertvolles, was wir auch für die Zukunft und für die kommenden Jahre uns behalten sollten.
0: Tradition erlebbar und wieder bewusster zu machen sowie weiterzugeben, ist aus Sicht des Stadtoberhauptes wichtig. Dazu schätzt er, dass hiesige Traditionen Menschen zusammenbringen. Das soll auch der kürzlich gegründete Verein Netzwerk Grimma e.V., der lokale Initiativen unterstützen und regionale Identität wahren soll, um Herausforderungen, die vor der Haustür bestehen, gemeinsam zu bewältigen. Dazu braucht es ein Miteinander, was die Vereine hier gut zeigen und was Veranstaltungen wie diese aus dessen Sicht besonders machen.
2: Einerseits natürlich die verschiedenen Interessen, die hier zusammenkommen, sich bündeln und was ganz Tolles gestalten miteinander. Aber auch natürlich das Zeigen, das Präsentieren auch der Vereinsarbeit, des Ehrenamtes und natürlich auch der Leistung, die dahinter steht. Und das hört man hier einerseits natürlich anhand der Klänge, was das Jugendblasorchester auch bei hochsommerlichen Temperaturen mit Bravour gemeistert hat. Und andererseits natürlich auch die herausfordernde Arbeit des Husarenvereins, der nicht nur kulturhistorisch Sachen aufarbeitet, sondern eben auch junge Menschen daran heranführt und unsere Identität, die lokale Identität wahrt und schützt.
0: Jürgen Rolle tritt nach 25 Jahren Vorstandsarbeit zurück und ist dankbar, im Verein jungen Nachwuchs zu finden, der Verantwortung übernehmen möchte. Neben einer Auszeichnung, die er in diesem Rahmen erhielt, wurde zudem eine Beförderung zum Unteroffizier vorgenommen. Damit wird die Leistung eines Husaren und seine intensive Weiterbildung in den vergangenen Jahren gewürdigt.
1: Man muss das wollen, aber nicht geschoben werden, sondern muss von sich selbst aus wollen. Und das ist es, glaube ich, was es ausmacht. Dann lebt man das, indem man all das versucht herauszufinden, wie es war, wie es hätte gewesen sein können.
0: Und so wird Tradition weitergegeben. Im Miteinander, aus eigener Motivation und für die Region. Unter diesem Blickwinkel halten die folgenden Salutschüsse noch einmal kräftiger durch die Stadt.
3: Wir ab, entladen, sichern. Danke.

Das war Sachsen aktuell vom Donnerstag. Mehr Meldungen sowie weitere Nachrichten finden Sie natürlich auch online wie gewohnt unter sachsen-fernsehen.de oder auf den gängigen Social-Media-Plattformen auf Instagram, Facebook und natürlich auch auf YouTube. Das gesamte Team wünscht Ihnen jetzt noch einen fantastischen Abend. Machen Sie es gut. Bis morgen.

Blockhausen klingt wie der Name eines Dorfes, ist aber in Wirklichkeit die Kreation eines Kettensägenkünstlers. Andreas Martin, Europameister von 2007. Der Name leitet sich vom Wort Blockhaus ab. Und Blockhäuser plus Kunst, das beschreibt gut, wofür Blockhausen steht. Jedes Frühjahr treffen sich Kettensägenkünstler aus der ganzen Welt in Blockhausen zu einem großen Wettbewerb. Die Teilnehmer schaffen große Werke aus Eichenholz, die anschließend permanent auf dem Gelände ausgestellt werden. Jedes Jahr gibt es ein neues Thema. Blockhausen stand auch Pate für eine spezielle Mountainbike-Strecke namens Blockline, deren Tore und andere Elemente ebenfalls aus Holz gefertigt sind.

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Herzlich willkommen zu Dresden aktuell vom 6. August 2026. Meine Damen und Herren, schön, dass Sie wieder mit dabei sind auf unserer Reise durch die wichtigsten und spannendsten Geschichten aus unserer wunderschönen Landeshauptstadt. Wir waren für Sie unter anderem heute bei der Präsentation einer App, die den ÖPNV in Dresden verändern soll. Wir waren bei einer Radtour durch die Dresdner Bäder dabei und wir haben uns mit Dresdens Baubürgermeister Stefan Kühn unterhalten. Ich wünsche Ihnen schon mal viel Spaß. Wir starten im Personennahverkehr.

0: Fahrkarten kaufen per Smartphone statt am Automaten. Die DVB und VVO bauen ihr digitales Angebot weiter aus. Die Fertig-App soll vor allem Gelegenheitsfahrer ansprechen. Gleichzeitig können in der Region künftig weniger Fahrkartenautomaten zur Verfügung stehen.
1: Wir wollen auf diesen neuen Vertriebskanal gehen und dann auch sukzessive mehr und mehr dahin lenken, dadurch, dass wir zum Beispiel weniger Automaten in der Region haben.
2: DVB und VVO haben bei einer Probefahrt in Dresden neue Angebote rund um die Fertig-App vorgestellt. Hinter dem Termin steht jedoch auch die grundsätzliche Frage, wie Fahrkarten künftig verkauft werden. Burkhard Ehlen führt die Verkehrsverbünde Oberelbe und Oberlausitz-Niederschlesien.
1: Die ortsfesten Fahrkartenautomaten, gerade im Regionalverkehr, die immer weniger Umsatz generieren durch das Deutschlandticket und deshalb die Betriebskosten immer höher werden im Verhältnis zum Umsatz und wir da alternative Lösungswege suchen. Und da ist der Smartphone-Vertrieb ganz wichtiges Element dabei.
2: Welche Folgen die Digitalisierung hat, unterscheidet sich je nach Standort und Verkaufsweg.
1: Wir werden auch mit der neuen digitalen Lösung uns nicht vom Automatenvertrieb vollständig lösen. Und gerade in den Verkehrsmitteln, hier bei der Straßenbahn, auch im Bus, muss es ja eine Möglichkeit geben, einen Fahrschein zu erhalten. Beim Regionalbus haben wir den Busfahrer. Deshalb wird es das auch weiterhin geben.
2: Die App richtet sich vor allem an Gelegenheitsfahrer ohne Abo. Martin Gawalek leitet bei der DVB den Bereich Markt und Verkehr.
3: Wenn ich jetzt mehrere Fahrten habe und Einzelfahrten aneinanderreihe, dann merkt das System, oh, hier ist eine Tageskarte günstiger und wird genau die günstigere Tageskarte dann abrechnen und nicht die Summe der Einzelfahrten.
2: Für digital unerfahrene Gäste kann aber bereits die Einrichtung am Smartphone eine Hürde sein.
3: Unsere Erfahrungen sind gar nicht so wie vermutet, sondern dass wir natürlich auch in unseren Callcentern Anfragen haben, wie die App zu downloaden ist, wie sie einzurichten ist, auch von älteren Personen. Und dort, wo es dann geschafft ist, wo die erste Nutzung dann vollbracht ist, dort sind dann sehr, sehr positive Rückmeldungen. Und vor allen Dingen das Thema Mund-zu-Mund-Propaganda wird sehr gut laufen. Also gerade in der älteren Generation haben wir da einige Beispiele und Rückmeldungen von Kunden, die da wirklich sehr positiv sind.
2: Mehr als 70.000 Menschen sind registriert. Regelmäßig nutzen die App aber nur rund 7.000.
1: Zahlen sind noch klein, wir müssen aber es immer beziehen auf die Kunden, die noch Einzelfahrkarten kaufen. Das Gros der Kunden hat ja Abonnements oder Zeitkarten. Deshalb kann die Zahl der verkauften Tickets per Smartphone nie verglichen werden mit der sonstigen Fahrgastzahl. Aber in dem Segment ist das jetzt der Anfang.
2: Damit bleibt der Ticketverkauf vorerst zweigleisig. Digital per App oder weiterhin klassisch im Fahrzeug.
0: Und aus der Bahn geht sie jetzt direkt rauf aufs Fahrrad. Denn von Weixdorf bis zum Freiberger Platz führte eine gemeinsame Radtour der Dresdner Bäder GmbH und der Sportpolitik. An mehreren Stationen konnten sich die Teilnehmer ein eigenes Bild von der vielfältigen Bäderlandschaft unserer schönen Stadt machen.
4: Mir ging es eigentlich mehr darum, dass die anderen Stadträtinnen und Stadträte aus dem Sportausschuss bzw. Aufsichtsrat das mal sehen. Ich kenne es ja, es wäre ja auch schlimm, wenn ich es nie kennen würde als Sportbürgermeister. Deswegen hat mich heute nichts überrascht.
5: Statt in den Sitzungssaal ging es für die Stadträtinnen und Stadträte diesmal aufs Fahrrad. Sportbürgermeister Jan Donhauser erklärt, was hinter der gemeinsamen Tour steckt.
4: Ja, wir sind heute im Rahmen meiner Sommertour unterwegs, diesmal im Bereich Sport. Und da war die Idee geboren, warum wollen wir uns nicht mal die Bäder angucken? Und dankenswerterweise hat die Bäder GmbH das heute möglich gemacht. Wir sind in Weixdorf gestartet über Langebrück, jetzt hier im Nordbad, dann später Arnoldbad bzw. Freiberger Platz und wollen uns mal mit gemeinsamen Sportausschuss und Aufsichtsratmitgliedern einen Überblick verschaffen, was genauso wichtig ist wie eine Sporthalle, das Baden.
5: Zwischen der Besichtigung der Bäder verlief ein längerer Abschnitt der Strecke mitten durch die Dresdner Heide. Doch was bot gerade die gemeinsame Zeit unterwegs für den Austausch?
4: Haben im Übrigen auf der Hofewiese eine Rast gemacht, wo wir auch Zeit hatten, miteinander zu reden. Und das ist manchmal im hektischen Alltag, wenn dann die Sitzungsperiode wieder beginnt, nie so gut möglich. Und da ist heute ein sehr, sehr entspannter Termin, wo man vielleicht auch mal Sachen diskutieren kann, die teilweise sehr kontrovers sind, aber in so einer Atmosphäre sachlich erörtert werden und vielleicht der Weg bereitet werden kann, dass man dann Mehrheiten findet.
5: Seit Januar führt Annette Scheibe-Zukow die Dresdner Bäder GmbH. Wie bewertet sie die Situation der Anlagen und welche Aufgaben stehen noch bevor?
6: Ja, wir haben natürlich Bäder, die schon gut saniert sind. Wir haben eigentlich auch einen ganz guten Sanierungsstand unserer Bäder. Wir haben auch noch zwei Themen, ein Freibad, das eine ist Dölzschen,

0: hoffen, dass wir quasi mit einem Ersatzneubau eben dort wieder in Betrieb gehen können und dann natürlich der Ersatzneubau beziehungsweise der Weiterbetrieb der alten Schwimmhalle in Tlotsche, nämlich für den Dresdner Norden äußerst wichtig, dass man dort ein Hallenangebot hat, weil Dresden ist ja eigentlich auch als Sportstadt bekannt und Schwimmen spielt an der Stelle eine sehr große Rolle, steht an dritter Stelle der beliebtesten Sportarten der ganzen Dresdner. Und da ist es natürlich bitter, wenn diese Halle irgendwann geschlossen werden muss, weil die hat ihr Lebensende mittlerweile erreicht. Wir brauchen dringend dort den Ersatzneubau.
1: Auch im bundesweiten Vergleich kann sich Dresden mit seinem Bäderangebot sehen lassen. 15 Anlagen, verteilt über das Stadtgebiet. Doch welche Bedeutung haben diese Orte über das Schwimmen hinaus für Dresden?
2: Ja, es ist, glaube ich, mit einer der größten Treffpunkte der Dresdner Stadtgemeinschaft. Schwimmhallen natürlich noch mehr frequentiert, was dann das Thema Schulschwimmen und Vereine angeht. Aber die Freibäder, gerade in der jetzt so heißen Jahreszeit, ein hervorragender Treffpunkt für Familien, für Freunde, wo man vor allen Dingen auch entspannen kann, kühle Orte finden kann. Und da haben die, was die Freizeit angeht, eine entscheidende Bedeutung.
1: Zwischen Waldwegen, alten Badegeschichten und politischen Gesprächen wurde deutlich: Hinter jeder Anlage steckt ein Stück Dresden. Die Tour endete am Freiberger Platz. Aber die Gespräche über die Zukunft der Bäder gehen weiter.
3: Nach einer kurzen Unterbrechung geht's hier gleich weiter mit Dresden aktuell. Da haben wir uns mit Baubürgermeister Stefan Kühn unterhalten. Unter anderem auch über das Zollamt in der Seitenstraße der Stauffenbergallee und wie es damit jetzt endgültig weitergehen soll. Bleiben Sie dran und bleiben Sie gespannt. Bis gleich, ich freue mich auf Sie.
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3: Willkommen zurück zu Dresden aktuell. Schön, dass Sie dran geblieben sind. Ist in Dresden kein Platz für eine Bundesbehörde? Mit dieser Frage beschäftigt sich Bau- und Verkehrsbürgermeister Stefan Kühn. Das Zollamt liegt in einer engen Seitenstraße der Stauffenbergallee. Wartende Lastwagen stauen sich dort regelmäßig vor dem Zollhof auf und blockieren die Straße. Sehr zum Ärger von Anwohnern und Gewerbebetreibenden. Das Problem besteht bereits seit vielen Jahren. Deshalb wurde intensiv nach einem Ersatzort gesucht. Das Bundesfinanzministerium

seit 25 Jahren Carsharing-Kunde. Na, ich bin froh, dass wir es geschafft haben, die Stauffenbergallee zu sanieren. Das war ja nur wirklich keine gute Visitenkarte. Also wenn man von der Autobahn gekommen ist, als Gast in die Stadt und dann über den Autobahnzubringer über die Stauffenbergallee reingefahren ist, dann hat man gedacht, wo ist man denn hier? Und gerade bei Straßen, die in einem schlechten baulichen Zustand sind, ist man natürlich als Radfahrer besonders geschüttelt. Also über die Königsbrücker Straße kann man eigentlich nur mit einem sehr geländegängigen Mountainbike fahren. Und umso wichtiger auch da, dass wir nach ja, Jahrzehnten der Diskussion und der Planverfahren, der Genehmigungsverfahren Baurecht haben und im September jetzt auch beginnen können. Auch das ist eine wichtige Verbindung in den Dresdner Norden, zu den Chip Factories, wo eben auch Fahrradfahrer hinfahren. Und insofern ist das auch eine Verbindung, die man künftig mit dem eigenen Drahtesel auch nutzen kann. Also man sieht schon, wo wir Handlungsbedarf haben. Das merkt man ganz besonders natürlich, wenn man mit dem Fahrrad unterwegs ist, weil man dann ja am wenigsten mit der Erschütterung zurechtkommt, mit altem Pflasterbelag. Also der Zoll ist natürlich erstmal ganz wichtig für die Dresdner Wirtschaft, die ja auch international vernetzt ist. Viele Zollstandorte sind entlang von Autobahnen errichtet worden in Gewerbegebieten. Hier gibt es eine andere Geschichte. Und das Zollaufkommen hat sich natürlich durch die Entwicklung im Handel auch erheblich dynamisch entwickelt. Das war damals nicht so abzusehen. Insofern, man hat die Probleme auch ein Stück weit herangesiedelt. Daneben ist ein Kindergarten, Wohnung. Wenn man diese Entwicklung beim Zoll hätte vor 20 Jahren gesehen, dann hätte man sicherlich damals schon einen anderen Standort gesucht und die Probleme, die es heute gibt, vermieden. Wir haben ganz viele Flächen untersucht. Der Stadtrat hat immer die Befürchtung gehabt, wir verlagern ein Problem an eine andere Stelle und dann gibt es wieder Konflikt mit Anliegern und Anwohnern. Insofern ist die Situation unverändert kritisch. Jetzt ist es aber so, dass der Zoll oder das Bundesministerium für Finanzen, die ja die Federführung haben, selber nochmal überlegen, sage ich jetzt mal, wie sie den Zoll künftig aufstellen, wie viele Standorte sie noch brauchen, wird ja überall auch konsolidiert. Vieles läuft ja auch digitaler als vor 10, 20 Jahren. Und insofern selber jetzt nochmal nach einem anderen Standort sucht, außerhalb der Stadt oder in der Nähe der Stadtgrenzen, eher Richtung A17 als A4. Weil natürlich von der A4 das der erste Zollhof war, den alle faktisch, die notwendig das brauchten, angefahren haben. Insofern hoffen wir durch die Veränderung bei der Zollverwaltung und durch die neuen Prüfungen, die der Zoll vornimmt, dass wir diesen Standort aus der Stadt rausbekommen, so wie er an vielen anderen Stellen eben auch ist, nämlich an der Nähe von Autobahnen. Wir hatten einen Vorschlag gemacht mit der Washingtonstraße, wo daneben auch ein Autohof ist, wo direkt der Autobahnzubringer ist. Das war eigentlich ein geeigneter Standort, hat aber keine Zustimmung gegeben. Insofern ist das Thema weiter virulent, hoffe aber, dass es gelingt, den zu verlegen. Das wäre eigentlich das Sinnvollste, aber Dresden braucht einen Zollhof, das ist für die Wirtschaft wirklich wichtig. Ja, es gab zum einen natürlich die Diskussion, welche Kapazität hat der Zollhof, Parkplatz, weil man befürchtet hat, dass eben Ähnliches passiert wie an der Stauffenbergallee, sozusagen die LKWs werden im Wohngebiet abgestellt. Entsprechend haben wir den Zollhof in der Kapazität dort auch erweitert, also ausreichend Stellplätze geschaffen, mit einer Zufahrt auch über die Washingtonstraße. War auch eine Befürchtung, dass der Park-and-Ride-Platz dann zugeparkt wird. Auch das haben wir sozusagen mit einer Kapazitätserhöhung geschafft. Die Sorge war, wie leistungsfähig ist der Autobahnzubringer, gibt es da im Zweifelsfall mal eine Rückstauerscheinung. Also sie haben alle Dinge abgeprüft. Es gab damals auch eine gute Idee zu sagen, kann man denn nicht den Autohof und den Zollhof verbinden? Das haben wir auch geguckt, weil wir hätten ja dort auch ein paar Treiber gleich gehabt. Das hat dann aber flächenmäßig nicht funktioniert. Also wir haben sehr viele Vorschläge des Stadtrates geprüft. Richtig ist natürlich, dass alles auch mit Geld verbunden wäre. So einen Parkplatz herzurichten, auch mit Infrastruktur. Teilweise sind die Zustände an der Stauffenbergallee dramatisch, gibt es ja keine Toiletten. Auch das haben wir geplant, aber der Stadtrat hat eben weiter die Sorge gehabt, dass eben Wohngebiet in Pieschen geparkt wird, wobei
weil man da

sagen muss, das nächste Wohngebiet sind mehrere hundert Meter entfernt. Es gibt auch ein Parkverbot für das Parken in Wohngebieten. Das kontrolliert auch das Ordnungsamt. Aber faktisch hat man uns von Pontius zu Pilatus geschickt. Jetzt gibt es einen diskutierten, auch faktisch Interimsstandort am Hammerweg, dort wo die Sachsenenergie prüft, ein Umspannwerk zu errichten, was dann wieder für den Dresdner Norden, für die Chipfabriken relevant ist. Das ist aber ein Grundstück, was nicht ganz einfach ist von der Topografie, von der Lage, von der Anbindung. Sachsenenergie hat auch noch nicht entschieden, ob sie das Grundstück definitiv kauft. Also da stehen noch viele Fragezeichen und deshalb hoffe ich jetzt ein Stück weit auch, dass der Zoll, also das, die Zollverwaltung und das Bundesfinanzministerium jetzt relativ zügig vielleicht eine Alternativplanung hinbekommen, um den aus dem Stadtgebiet rauszubekommen.

Ja, das wäre in der Tat so gewesen, dass wir an der Washingtonstraße Grunderwerb hätten tätigen müssen. Wir haben da also auch keine eigenen Grundstücke gefunden, wo das möglich ist. Und wir hätten die Service-Infrastruktur, also ich sage jetzt mal Aufenthaltsräume und Toiletten und Duschen sozusagen selber finanziert. Es ist tatsächlich so, dass der Zoll von der Zuständigkeit sagt, also wir sind hier für den Zollhof zuständig, also für das Abfertigungsgebäude, für die Verwaltungsgebäude und für den Zollhof, also wo die Fahrzeuge dann entsprechend kontrolliert und bearbeitet werden. Aber für einen Vorstauplatz, ein Abstellen, sind wir nicht zuständig. Da der Zoll an vielen anderen Stellen im Gewerbegebieten ist oder direkt an der Autobahn, spielt das sozusagen keine Rolle. Wir wissen aber mittlerweile auch, dass es andere Standorte in der Republik gibt, wo es ähnliche Konflikte gibt. Und deshalb war auch die Motivation vom Zoll zu sagen, wir überprüfen unser Konzept. Und natürlich, klar, in Zeiten von knappen Kassen ist die Frage, ob man jetzt in Grundstück investiert und in Infrastruktur, wo es eigentlich ein Kernanliegen ist, wo der Bund zuständig ist, schon eine Frage, die man kritisch beleuchten kann. Deshalb gab es jetzt keine Entscheidung positiv für die Washingtonstraße, aber auch an der angedachten Stelle Hammerweg, dort wo die Sachsenenergie das Grundstück erwerben will, stellt sich die Frage, wer finanziert das? Auch da wird es Kosten geben. Die Sachsenenergie hat nur signalisiert, sie wird das Grundstück zur Verfügung stellen, solange das Umspannwerk noch nicht gebraucht wird. Aber die Kosten wird die Sachsenenergie auch nicht übernehmen. Also auch da hätten wir mehrere Millionen Euro, um so einen Zollvorstauplatz zu errichten. Also die Frage stellt sich an jedem Standort. Insofern werden wir auch die Gespräche mit dem Bund fortsetzen, weil natürlich für wenige Jahre dann vielleicht so einen Interimsparkplatz einzurichten für mehrere Millionen, da ist natürlich der Aufwand sehr, sehr groß. Ein Teil der Investitionen kann man vielleicht für das Umspannwerk dann weiter nutzen, wenn das Gelände einmal eingeebnet ist. Aber angesichts der vielen langen Listen an Mehrbedarfen für Projekte, ob das jetzt Straßenbau ist oder Hochbauprojekte, ist es natürlich eine Abwägungsentscheidung, die man treffen muss. Mhm. Und da weiter auch Druck auf den Bund ausüben, zu sagen, es ist auch ein Stück weit deine Verantwortung, das ist schon sicherlich richtig. Mhm. Na gut, die Sachsenenergie hat gesagt, sie will zum Jahresende prüfen, weil das Grundstück ist nicht nur, dass es ein Stück weit in der Hanglage ist, sondern liegen auch Ausgleichsmaßnahmen drauf. Also Ausgleichsmaßnahmen braucht man, wenn man an anderer Stelle was baut. Das sind also Bebauungspläne gemacht worden, wo diese Ausgleichsflächen auf sich dieser Grundstücksfläche befindet. Man kann diese Ausgleichsflächen, das sind sozusagen naturschutzfachliche Maßnahmen, auch verlegen, aber das kostet auch wieder Geld, dafür brauche ich dann wieder ein anderes Grundstück. Also das Grundstück ist nicht sozusagen, wie es so schön heißt, lastenfrei und ohne Herausforderungen. Und auch das wird die Sachsenenergie sich sehr genau angucken, ist es das Grundstück, was wir brauchen, was wir unbedingt haben wollen, wenn die Infrastrukturkosten für die Nutzbarmachung so hoch sind. Und die Entscheidung liegt bei der Sachsenenergie. Es gibt auch noch andere potenzielle Grundstücke für so ein Umspannwerk. Das heißt, wir werden frühestens zum Jahresende eine Klärung haben, eine Rückmeldung von der Sachsenenergie. Und dann ist aber natürlich, wenn die Entscheidung positiv ausgeht, dieser Vorstauplatz für die LKWs noch nicht gebaut. Der muss dann natürlich geplant werden und finanziert werden. So vergehen noch mehrere Jahre. Und insofern ist das natürlich

0: keine glückliche Situation, auch wenn sich im Moment relativ ruhig an der Staufen-Galley anfühlt. Umso mehr werden wir auch im Herbst wieder mit dem Zoll ins Gespräch kommen und gucken, wie weit deren Planungen sind. Wir unterstützen da auch die Grundstückssuche und hoffen, dass wir da wirklich auch bald in Berlin sozusagen eine Klärung bekommen, wie deren Strategie aussieht.
1: Der heutige Tag in Dresden zeigte sich von seiner freundlichen Seite. Bei viel Sonnenschein und nur wenigen Wolken kletterten die Temperaturen auf angenehme 28 Grad, sodass es sich rundum sommerlich anfühlte. In der kommenden Nacht bleibt der Himmel klar und die Sterne sind gut zu sehen. Es bleibt dabei mild bei Werten um 20 Grad. Der morgige Freitag setzt den freundlichen Charakter fort und präsentiert sich heiter mit einem Wechsel aus Sonne und lockeren Wolken. Die Temperaturen erreichen dabei angenehme 24 Grad. In den darauffolgenden 3 Tagen bleibt uns das schöne Wetter erhalten und wird sogar noch wärmer. Am Samstag scheint bei bis zu 26 Grad überwiegend die Sonne. Am Sonntag zeigt sich der Himmel heiter und die Temperaturen steigen auf sommerliche 32 Grad. Auch am Montag bleibt es heiter und hochsommerlich mit rund 30 Grad.
2: Und damit endet eine weitere Folge Dresden aktuell, und zwar die vom 6. August 2026. Meine Damen und Herren, vielen Dank für Ihre Aufmerksamkeit und vielen Dank, dass Sie bis zum Ende mit dabei geblieben sind. Wenn Sie einzelne Beiträge oder ganze Sendungen nochmal erleben möchten, klicken Sie sich ganz einfach in unsere Mediathek unter www.sachsen-fernsehen.de oder Sie besuchen unsere sozialen Medien, zum Beispiel Instagram, Facebook, TikTok, Threads oder gerne auch unseren YouTube-Kanal. Ich freue mich jetzt schon, Ihre Kommentare zu lesen. Bis dahin wünsche ich Ihnen jetzt noch einen wunderschönen Donnerstag und abschließend würde ich Ihnen liebend gern noch unseren Radiosender ans Herz legen. 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Bis morgen zur nächsten Folge Dresden aktuell. Ciao, auf Wiedersehen und noch einen wunderschönen Abend.

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0: Einen wunderschönen guten Abend und herzlich willkommen, liebe Zuschauerinnen und Zuschauer, zu Leipzig aktuell an diesem Donnerstag. Schön, dass Sie auch heute wieder eingeschaltet haben, um mit uns auf die Themen des Tages und der vergangenen Nacht zu schauen. Natürlich wird zunächst bei uns die aktuelle Lage am und um den Flughafen Leipzig-Halle ein Thema sein. Gestern Abend trafen unter anderem der Bundesinnenminister Alexander Dobrindt und Sachsens Innenminister Armin Schuster am Flughafen ein, um sich zu der Lage zu äußern. Wie prekär die Situation rund um den Drohnenangriff ist, dazu gleich mehr. Außerdem bei uns heute ein Thema: Die Marktschreier sind zurück am Völkerschlachtdenkmal. Den Blick auf den etwas anderen Wochenmarkt gibt es neben den Wetteraussichten mit dem Deutschen Wetterdienst im zweiten Teil von Leipzig aktuell. Eine Drohne mit Sprengstoff im Sicherheitsbereich des Flughafens Leipzig-Halle, dazu ein mögliches zweites Flugobjekt und viele offene Fragen. Bundesinnenminister Alexander Dobrindt spricht von einem hybriden Anschlagsszenario. Was bislang belegt ist, wie verwundbar die kritische Infrastruktur ist und welche Konsequenzen jetzt folgen könnten, dazu jetzt mehr.
1: Das ist eine neue Gefahrenqualität.
2: Eine Drohne mit Sprengstoff im Sicherheitsbereich eines deutschen Flughafens, ein mögliches zweites Flugobjekt, das eine Frachtmaschine getroffen haben könnte, und Sicherheitsbehörden, die von einer hybriden Bedrohung sprechen. In der Nacht zum Mittwoch entdeckte ein Mitarbeiter des Flughafens die Drohne im Sicherheitsbereich des Frachtflugbetriebs nahe der Südpiste. An ihr befand sich eine Sprengvorrichtung. Spezialkräfte der Bundespolizei untersuchten sie mit einem ferngesteuerten Roboter. Der Zünder wurde entfernt. Die Ladung wurde nach Angaben des Bundesinnenministers anschließend kontrolliert gesprengt. Der Flugverkehr kam zeitweise vollständig zum Stillstand. Menschen wurden nach bisherigem Kenntnisstand nicht verletzt. Dass es sich aus Sicht der Behörden nicht um einen verirrten Freizeitpiloten handelt, macht Sachsens Innenminister Armin Schuster deutlich.
3: Das ist nicht irgendjemand, der fälschlicherweise in der Anflugschneise mit seiner Drohne herumspielt. Hier geht es um eine sehr ernste Angelegenheit. Die Tatsache, dass erstmals in Deutschland eine Drohne mit Sprengstoff bestückt wurde, jedenfalls meiner Erinnerung nach, spricht, glaube ich, Bände, von welchem Szenario wir sprechen müssen.
2: Die Drohne lag nach Angaben aus Sicherheitskreisen in der Nähe einer ukrainischen Transportmaschine vom Typ Antonov. Ob das Flugzeug das Ziel war, ist nicht geklärt. Offen ist ebenso, wo die Drohne gestartet wurde, welchen Weg sie nahm und ob sie auf dem Gelände landen sollte, abstürzte oder dort abgelegt wurde. Die Ermittler beschäftigen sich laut Sachsens Innenminister Armin Schuster noch mit einem zweiten Ereignis.
3: Wir machen umfangreiche Umfeldmaßnahmen um diesen Flughafen. Sie denken bitte an den zweiten Vorfall. Wir suchen ja noch nach Teilen einer möglicherweise zweiten Drohne.
2: Ein Frachtflugzeug musste wegen der Sperrung des Flughafens durchstarten. Dabei kollidierte es nach Angaben des Landeskriminalamts mit einem unbekannten Flugobjekt. Die Maschine landete anschließend in Hannover. Dort wurden leichte Schäden festgestellt. Ein belastbarer Nachweis, dass es sich bei dem Objekt um eine zweite Drohne handelte, liegt zunächst nicht vor. Auch ein Zusammenhang zwischen beiden Vorfällen ist noch nicht geklärt. Damit wird aus dem nächtlichen Einsatz eine grundsätzliche Sicherheitsfrage. Wie konnte eine Drohne mit Sprengstoff bis in diesen Bereich des Flughafens gelangen? Nach Behördenangaben fand ein Mitarbeiter das Fluggerät. Öffentlich ungeklärt ist, ob die vorhandene Technik die Drohne zuvor registrierte. Dobrindt sagt, das Fluggerät sei nach dem bisherigen Erkenntnisstand gezielt so konstruiert worden, dass es bestehende Systeme umgehen konnte. Die technische Untersuchung muss zeigen, ob sich diese Einschätzung bestätigt.
1: Das alles deutet nicht auf amateurhaftes Vorgehen hin. Wir reden hier von einer professionellen hybriden Bedrohungslage, mit der wir uns weiter auseinandersetzen müssen.
2: Den technischen Kampf zwischen möglichen Angreifern und den Sicherheitsbehörden beschreibt Dobrindt noch drastischer.
1: Das heißt, es ist ein Wettlauf oder ein Wettrüsten, das wir hier erleben im Bereich der hybriden Bedrohung.
2: Hybride Angriffe bewegen sich bewusst in einer Grauzone. Sie können Infrastruktur beschädigen, Informationen stehlen oder eine Bevölkerung verunsichern, ohne dass der Urheber offen Verantwortung übernimmt. Dabei können Sabotage, Cyberangriffe, Spionage und Desinformation miteinander verbunden werden. Gerade diese Unklarheit erschwert die Reaktion. Wer wurde angegriffen, von wem und mit welchem Ziel? Dobrindt hält auch eine Beteiligung ausländischer Akteure für denkbar.
1: Wir haben es hier mit einem Wettbewerb zu tun, der möglicherweise auch fremde Mächte mit einschließt. Das wird Teil der Ermittlung sein, die ganz offensichtlich zu erheblicher Verunsicherung in Deutschland beitragen wollen. Nicht nur an Flughäfen, auch an anderen Stellen, nicht nur mit Drohnen, sondern auch mit anderen Maßnahmen. Das ist Teil einer hybriden Bedrohungslage, die wir sie heutzutage erleben.
2: Das ist eine sicherheitspolitische Einschätzung. Ein Beweis für die Beteiligung eines bestimmten Staates ist es nicht. Bislang sind weder Täter noch Auftraggeber öffentlich identifiziert. Auch Motiv und Anschlagsziel bleiben ungeklärt. Vor einer voreiligen Festlegung warnt deshalb auch Sachsens Generalstaatsanwalt Wolfgang Schwürzer.
4: Sämtliche denkbaren strafrechtlichen Hintergründe, einschließlich eines extremistischen oder terroristischen Motivs, werden in alle Richtungen geprüft.

0: Zum jetzigen Zeitpunkt wäre es aber unseriös, sich auf irgendwelche bestimmte Motivation festzulegen.
1: Die Generalstaatsanwaltschaft Dresden und das Landeskriminalamt Sachsen führen die Ermittlungen mit spezialisierten Einheiten. Sie müssen klären, woher die Drohne kam, wie die Sprengvorrichtung aufgebaut war, ob weitere Personen beteiligt waren und ob die beiden Ereignisse in derselben Nacht miteinander verbunden sind. Auch extremistische, terroristische oder staatlich gesteuerte Hintergründe werden geprüft. Der Vorfall allein macht aus Deutschland kein Land im Krieg. Es gibt keinen festgestellten Verteidigungsfall. Und ein hybrides Anschlagsszenario ist nicht automatisch ein militärischer Angriff. Doch genau darin liegt die Gefahr. Ein möglicher Gegner muss keinen Krieg erklären, um Menschen zu verunsichern, wichtige Infrastruktur zu bedrohen und Sicherheitslücken offenzulegen. Die Sprengvorrichtung ist entschärft. Die Grauzone zwischen Frieden und Angriff bleibt.
2: Und wir schauen jetzt auf alle weiteren wichtigen Meldungen von diesem Donnerstag, kurz und kompakt für Sie zusammengefasst.
3: Auf der B184 zwischen Leipzig und Delitzsch hat es am Mittwochnachmittag einen schweren Verkehrsunfall gegeben. Laut Polizei sind dabei zwei Menschen schwer verletzt worden. Ein 62-jähriger Fahrer eines Ford Focus geriet in einer Rechtskurve auf die Gegenfahrbahn und kollidierte mit einem Peugeot, der von einem 86-Jährigen gesteuert wurde. Der Peugeot überschlug sich nach dem Zusammenstoß und prallte gegen eine Leitplanke. Eine 23-Jährige konnte nicht mehr rechtzeitig bremsen und fuhr mit ihrem VW ab auf den Ford auf. Beide verletzten Fahrer wurden ins Krankenhaus gebracht. Die Polizei ermittelt nun wegen Gefährdung des Straßenverkehrs. Über die Höhe des entstandenen Sachschadens gibt es noch keine Informationen. An der Anschlussstelle Patenaue auf der A38 in Fahrtrichtung Göttingen hat es gestern einen Verkehrsunfall gegeben. Laut Angaben der Verkehrspolizei ist ein LKW gegen 5.15 Uhr mit einer Leitplanke kollidiert und daraufhin quer auf der Fahrbahn zum Stehen gekommen. Der 56-jährige Fahrer blieb unverletzt, jedoch musste die Unfallstelle bis 12.30 Uhr vollständig gesperrt werden. Es entstand ein Sachschaden von etwa 30.000 Euro. Die Ermittlungen zur Ursache des Unfalls sind im Gange. In Leipzig-Neulindenau hat die Polizei Ermittlungen wegen eines Verstoßes gegen das Tierschutzgesetz aufgenommen. Laut den Behörden wurde im April 2026 ein Kater so schwer verletzt, dass er eingeschläfert werden musste. Der Vorfall ereignete sich am 12. April, als der Kater mit schweren Verletzungen an den Hinterläufen und einem teilweise entharten Schwanz nach Hause zurückkehrte. Bereits am Vortag war eine weitere Katze derselben Familie mit schweren Gesichtsverletzungen heimgekehrt und musste operiert werden. Die Polizei prüft nun mögliche Zusammenhänge zwischen diesen und früheren Vorfällen, bei denen eine Katze der Familie tot aufgefunden wurde. Im Umfeld des Wohnhauses befinden sich mehrere Kleingartenvereine, die als Tatorte in Betracht kommen könnten. Zeugen werden gebeten, sich beim Polizeirevier Südwest in Leipzig zu melden.
2: Das waren die wichtigsten Meldungen aus Leipzig und der Umgebung. Wir sind gleich nach einer kurzen Werbepause wieder zurück und schauen dann auf eine ganz traditionelle und besondere Gilde, die Marktschreier. Denn seit heute sind die Marktschreier wieder am Völkerschlachtdenkmal und das ist mehr als nur ein ganz normaler Markttag. Wir waren vor Ort und haben uns das bunte Treiben genauer angeschaut.
4: Die echte Gilde der Marktschreier begeht in diesem Jahr ihr 56-jähriges Firmenjubiläum und wird dieses in Leipzig groß feiern. Vom 6. bis 9. August wird die Gilde am Völkerschlachtdenkmal 4 Tage lang für Stimmung sorgen. Mehr Infos gibt es unter gilde-der-marktschreier.de.

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5: Und das ist Leipzig aktuell an diesem Donnerstag. Willkommen zurück. Wer auf dem Wochenmarkt einkauft, kennt das. Die Händler preisen ihre Waren an, mal charmant und mal lautstark. Doch am Völkerschlachtdenkmal wird daraus eine echte Show. Bei den Marktschreiertagen treten Händler aus ganz Deutschland seit heute sozusagen gegeneinander an und kämpfen mit kräftiger Stimme, flotten Sprüchen und besonderen Angeboten um die Kundschaft. Unser Reporter Jonas Jückeland hat sich mitten ins lautstarke Marktgeschehen gestürzt und sich umgeschaut.
6: So, hallo! Kommt mal hier hin!
7: Das ist hier Pasta. Leute, alles frische Ware.
8: Guck mal hier, mit Bewegung.
9: Kommt alle nach vorne!
10: Die Marktschreiertage 2026 am Leipziger Völkerschlachtdenkmal sind gestartet.
11: Warum ich hier bin, weil ich den Ei kaufen will.
10: Hier wird Ware nicht still präsentiert, hier wird um jeden Blick und jeden Kunden gerufen.
12: Hallo, wir haben hier auch noch was.
13: Wer hat in Leipzig die lauteste Stimme und kann man damit tatsächlich noch Geschäfte machen? Genau das zeigt sich bei den Markttagen 2026 hier am Völkerschlachtdenkmal. Händler aus ganz Deutschland liefern sich hier ein lautstarkes Verkaufsduell. Und ich guck mir das Ganze mal an.
10: Fisch, Käse, Nudeln und Schokolade. Die Stände liegen hier dicht beieinander, die Stimmen auch. Aus einem gewöhnlichen Einkauf wird ein kleines Schauspiel. Das Publikum entscheidet innerhalb weniger Augenblicke, wer seine Aufmerksamkeit bekommt. Am Fischstand arbeitet Heiko. Auf dem Markt bekannt als Alhinerk. Seit mehr als 3 Jahrzehnten gehört der Fischhändler zur Marktschreierbranche.
14: Den Beruf als Marktschreier macht aus, dass man natürlich jede Woche was anderes erlebt. Man hat jede Woche mit anderen Leuten zu tun. Nicht dieses stupide, morgens um 7 Uhr hingehen, nachmittags 16 Uhr stempeln oder so oder im Büro einfach abbauen. Wir haben jeden Tag im Grunde genommen eine andere Geschichte zu erzählen. Ich könnte im Grunde genommen in den ganzen 30 Jahren, so lange wie ich das hier mache, bestimmt 5 Bücher füllen.
10: Wer stehen bleibt, wird angesprochen. Wer lächelt, bekommt den nächsten Spruch. Ahinerk beobachtet sein Publikum genau, sagt er, und muss in Sekunden auf dessen Reaktion antworten. Eine große Herausforderung.
14: Aber die Stimme ist gar nicht, glaube ich, maßgebend. Ein Marktschreier verkauft sich selbst. Das heißt, ob der Bananenverkauf, Forellen, Käse, vollkommen egal, Schwiegermutter. Ich hoffe, der kann alles verkaufen. Mit Witz und Humor geht das schon und Spontanität halt. Ne?
10: Ein paar Meter weiter steht Walter hinter seinem Käsetresen. Seine Kunden kennen ihn als Käsemai. Auch für ihn beginnt jedes Verkaufsgespräch mit der Frage, wie erreicht man die Menschen vor dem Stand?
8: Es ist hier tatsächlich ein bisschen einfacher als in anderen Weststädten. Da muss man die Leute mehr überzeugen. Hier ist es viel einfacher.
10: Der große Auftritt holt die Menschen an den Tresen. Nach dem letzten Spruch und dem Griff zum Portemonnaie beginnt allerdings der nüchterne Teil des Geschäfts. Weiß Käsemai alias Walter.
8: Also eigentlich zieht alles. Ne? Man muss halt gute Ware haben, das überzeugt dann. Sonst sind es gute Sprüche, wenn die Ware scheiße ist.
10: Kyriakos verkauft seine Pasta als Nudelkiri hier auf dem Markt. Seit 2011 ist der Händler als Marktschreier unterwegs. Seine bunten Nudelpakete bilden den Hintergrund für einen Auftritt, der längst zu seiner eigenen Marke geworden ist.
15: Ein Traum. Ich komme schon 6 Jahre hier nach Leipzig und die Leute kennen mich schon. Das Vertrauen ist schon aufgebaut. Ich habe immer tolle Sachen in Leipzig mit. Es ist einfach schön.
10: Die Stände hier stehen nah beieinander. Entsprechend schnell fliegen auch die Sprüche zwischen den Händlern hin und her.
16: Jetzt mache ich was ganz Verrücktes, nur weil ich den Blödmann eben dran nicht leiden kann.
10: Bei Nudelkiri trifft es diesmal den unmittelbaren Nachbarn, den Schoko-Uwe.
15: Es ist hier auf dem Markt, beim Arbeiten ist das alles nur Spaß. Wir müssen uns gegenseitig so ein bisschen hochnehmen, damit die Leute auch was zum Lachen haben. Aber in Wirklichkeit ist es ein feiner Kerl.
10: Doch zur Vorstellung gehören immer zwei Seiten. Diejenigen, die verkaufen und diejenigen, die sich überzeugen lassen sollen.
17: Das Fischangebot ist auf jeden Fall toll. Ich habe den in Erinnerung seit früherer Zeit, da war ich schon mal hier. Das hat mir gefallen.
10: Ein junger Marktbesucher aus Leipzig beschreibt, was ihn tatsächlich zum Kauf bewegen könnte.
18: Naja, wenn mir jemand das Produkt halt gut vermarkten kann und das mir auch gut erklären kann. Jetzt nicht nur hier, kauf das und halt vielleicht eingehen, das ist besser als andere, weil so und so.
10: Und genau das macht hier offenbar für viele den Reiz aus. Gute Stimmung, direkte Gespräche und Angebote, die im Gedächtnis bleiben.
13: Ob das lauteste Angebot am Ende auch die meisten Kunden überzeugt? Diese Frage beantworteten jedenfalls viele Marktschreier eher damit, dass es eher auf die Kreativität ankommen würde als auf das lauteste Gebrüll. Und wer würde nicht selbst gern seine Süßigkeiten beim Schoko-Uwe kaufen? Die Veranstaltung hier am Völkerschlachtdenkmal läuft jedenfalls noch bis Sonntag.
5: Und wir schauen zum Abschluss der Sendung noch auf das Wetter für das kommende Wochenende. Der Sommer ist nach kühleren Temperaturen im Juli wieder da, mit Temperaturen jenseits der 30-Grad-Grenze. Doch wird sich das auch durch den August ziehen oder ist die nächste Abkühlung nicht weit weg? Das besprechen wir jetzt mit Kathleen Hickmann vom Deutschen Wetterdienst. Hallo, Frau Hickmann.
19: Hallo.
5: Ja, Frau Hickmann, Temperaturen über 30 Grad kombiniert mit schwülwarmer Luft, das ist die aktuelle Wetterlage. Woher kommt eigentlich diese schwülwarme Luft und wie kommt das Wetter zustande?
19: Aufgrund, dass wir vorderseitig eines großen Tiefdruckgebietes liegen, wird aus Südwesten halt doch die sehr heiße Luft aus dem Mittelmeerraum, die auch viel Feuchte mitbringt, zunehmend zu uns geführt. Und das beginnt die Kombination aus heißer Luft und feuchter Luft, deswegen sehr schwül.
5: Ja, schwülwarmes Wetter am Tag und tropische Nächte. Müssen wir denn auch in den nächsten Tagen mit wärmeren Nächten rechnen?
19: Es ist so, dass jetzt am heutigen Tag eine Kaltfront durchgegangen ist, tatsächlich ohne großartig, dass wir was gemerkt haben. Aber es sorgt erstmal für einen Luftmassenaustausch, für eine kurze Beruhigung, sodass die nächsten zwei Nächte gut genutzt werden können zum Durchlüften. Da sind keine tropischen Nächte angedacht. Aber schon zum Sonntag kommt wieder das nächste Tief. Wir geraten wieder auf die Vorderseite, wieder heiße Luft aus Südwesten. Da wird es schon wieder markant mit Temperaturen über 30 Grad und nächtlichen Temperaturen an die 20.

0: 30 bis 35 Grad. Das klingt auch nach viel Sonnenschein. Mit Blick natürlich auf das Sommerferienende stellt sich vielen die Frage, ja, laden die kommenden Tage noch mal ein zum Ausflügen oder auch zum Baden oder ist auch mit Gewitter zu rechnen?
1: Also die nächsten Tage soll es durchweg trocken sein. Richtung Montag steigt das Schauer- und Gewitterpotenzial etwas an, aber auch da liegen wir bei aktuell 20% Wahrscheinlichkeit, also auch noch sehr gering. Von daher kann man die Zeit gerne noch nutzen in den Ferien, aber ich denke, spätestens Mitte nächste Woche wird es dann auch den ersten Knall wieder geben.
0: Sagt Kathleen Hickmann vom Deutschen Wetterdienst Ihnen vielen Dank für das Gespräch und für die Aussichten.
1: Sehr gerne.
0: Und was sonst Leipzig und die Umgebung an diesem Donnerstag noch bewegt hat, erfahren Sie jetzt in unseren Kurznachrichten.
2: Der Leipziger Verein Buchkinder e.V. sammelt derzeit Spenden, um seine Arbeit fortsetzen zu können. Nach Angaben der Geschäftsführung benötigt der Verein dafür 100.000 Euro. Sven Riemer und Birgit Schulze-Wenig erklärten, Buchkinder e.V. habe in den vergangenen 25 Jahren mehr als 5.000 Kinder dabei begleitet, eigene Bücher zu gestalten. Im Rahmen einer Crowdfunding-Aktion seien bislang rund 55.000 Euro zusammengekommen. Die Verantwortlichen verweisen auf die Bedeutung kultureller Bildungsangebote für Kinder und Jugendliche. Wie es nach Abschluss der Aktion weitergeht, hängt nach Angaben der Geschäftsführung vom Ergebnis der Finanzierung ab. Der erste FC Lokomotive Leipzig hat am Mittwochabend einen knappen 2:1 Sieg gegen den BFC Preußen errungen. Trotz eines schweren Fehlers von Torhüter Andreas Naumann konnte das Team aus Leipzig den Sieg sichern, wie der Verein mitteilte. Das Spiel fand in Berlin statt und markierte einen wichtigen Schritt für Lok, nachdem sie zuvor gegen den ersten FC Magdeburg 2 nur ein Unentschieden erreicht hatten. Der entscheidende Moment kam in der 26. Minute, als Ricky Bornschein nach einer Flanke von Alexander Siebeck das Tor zum 1:0 erzielte. Diese Führung war entscheidend, um an der Tabellenspitze dran zu bleiben und die Serie verlorener Spiele gegen Aufsteiger zu beenden. Die Unterstützung der Fans war auch bei diesem Auswärtsspiel spürbar, was dem Team zusätzlichen Rückenwind gab. Trotz des knappen Ergebnisses bleibt Lok Leipzig im Rennen um die Spitzenplätze in ihrer Liga. Die BSG Chemie Leipzig hat im gestrigen Regionalligaspiel gegen den Halleschen FC mit 0:1 verloren. Die Partie fand im Alfred-Kunze-Sportpark statt und wurde von einem großen Polizeiaufgebot begleitet, um die Sicherheit der Fans zu gewährleisten. Besonders auffällig war das körperbetonte Spiel, bei dem der ehemalige Chemiespieler Stanley Ratifo mehrfach im Mittelpunkt stand. Trotz einiger Chancen, darunter ein scharf getretener Freistoß von Luca Bürger in der 33. Minute, blieb Chemie Leipzig torlos und konnte somit keinen Punktgewinn verzeichnen. Dies verstärkt den Fehlstart des Teams in die Saison, da sie nach 2 Spielen weiterhin ohne Punkte und Tore dastehen.
3: Der heutige Tag in Leipzig zeigte sich überwiegend heiter. Bereits am Morgen schien meist die Sonne und nur wenige Wolken zogen über den Himmel. Dieses freundliche Wetter setzte sich im weiteren Tagesverlauf fort. Dabei stiegen die Temperaturen auf 28 Grad. In der kommenden Nacht klart der Himmel vollständig auf. Die Temperaturen sinken dabei auf milde 20 Grad. Der morgige Freitag präsentiert sich ebenfalls freundlich und heiter, mit einem angenehmen Wechsel aus Sonne und lockeren Wolken. Die Höchstwerte erreichen rund 25 Grad, während es in den Frühstunden mit etwa 13 Grad noch etwas frischer bleibt. Auch in den darauffolgenden 3 Tagen bleibt es sommerlich warm. Am Samstag scheint bei wolkenlosem Himmel verbreitet die Sonne und die Temperaturen erreichen Höchstwerte um 28 Grad. Am Sonntag wird es mit bis zu 34 Grad hochsommerlich heiß. Tagsüber ist zunächst mit viel Sonnenschein zu rechnen, bevor am Abend einzelne Regenschauer aufziehen können. Auch am Montag bleibt es mit Höchstwerten um 33 Grad heiß. Dabei zeigen sich nur wenige Wolken am Himmel.
0: Und das war Leipzig aktuell vom heutigen Donnerstag. Ich bedanke mich sehr bei Ihnen und freue mich, wenn Sie auch morgen wieder mit dabei sind. Bis dahin finden Sie wie gewohnt alle wichtigen Meldungen aus der Messe statt, sowie alle Berichte aus der heutigen Sendung noch einmal zum Nachschauen und Nachlesen in unserer Mediathek unter www.sachsen-fernsehen.de. Mein Team und ich wünschen Ihnen jetzt noch einen angenehmen Donnerstagabend. Machen Sie es gut und bis morgen.

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0: Einen schönen guten Abend und herzlich willkommen zu Chemnitz Aktuell an diesem Donnerstag. Schön, dass Sie mit uns wieder in den Abend starten. In unserer heutigen Sendung geht es unter anderem um Vorsorge bei hochsommerlichen Temperaturen. Denn die Hitze bringt nicht nur uns ins Schwitzen, auch Sonnenbrände treten immer häufiger auf. Dazu aber später mehr. Außerdem haben wir wieder aktuelle Nachrichten aus Chemnitz und Sachsen für Sie. Doch zunächst blicken wir auf ein Millionenprojekt, bei dem die Zeit drängt. Die Chemnitzer Feuerwehr- und Rettungsleitstelle muss technisch grundlegend modernisiert werden. Damit das Projekt starten kann, musste die Stadt jetzt kurzfristig mehr als 4 Millionen Euro bereitstellen. Geld, das eigentlich für die Schwimmhalle am Südring und den Terranova Campus vorgesehen war. Die Entscheidung des Oberbürgermeisters sorgt auch für Kritik in der Stadt. Diese verweist dagegen auf den enormen Zeitdruck durch den Freistaat. Was hinter der Eilentscheidung steckt, hat meine Kollegin Lisa Wetzel in Erfahrung gebracht.
1: Mehr als 5 Millionen Euro kostet

0: die Modernisierung der integrierten Regionalleitstelle Chemnitz. Rund 4,1 Millionen Euro muss die Stadt zunächst selbst absichern. Dafür werden 3,37 Millionen Euro aus der geplanten Sanierung der Schwimmhalle am Südring und weitere 725.000 Euro aus der Erweiterung des Terranova Campus vorübergehend für das Projekt Leitstelle genutzt. Ein Interview zu den Vorwürfen war mit der Stadt Chemnitz nach eigenen Angaben leider nicht möglich. Auf Anfrage beantwortete die Verwaltung die offenen Fragen deshalb schriftlich. Demnach sei die Modernisierung alternativlos. Die Stadt schreibt:
1: Alle 5 integrierten Regionalleitstellen in Sachsen müssen das bisher genutzte und von der Polizei Sachsen betriebene gemeinsame Netzwerk verlassen. Parallel dazu stehen regelmäßige und aus technischen Gründen notwendige Modernisierungen in allen Leitstellen für Rettungsdienst und Feuerwehr in Sachsen an.
0: Konkret müsse vor allem das System erneuert werden, mit dem Notrufe entgegengenommen und der Funkverkehr mit Feuerwehr und Rettungsdienst abgewickelt werde. Die bisherige Technik sei unter anderem nicht mehr mit neuen Funktionen wie dem Echtzeittext für hörgeschädigte Menschen kompatibel. Auch die Weiterentwicklung des bundesweiten Digitalfunknetzwerkes mache eine vollständige Erneuerung erforderlich. Für Diskussionen sorgt vor allem der Zeitdruck. Nach Angaben der Stadt habe das sächsische Innenministerium die Finanzierungszusage bis spätestens 30. Juli verlangt. Die vollständigen Unterlagen seien jedoch erst am 23. Juli eingegangen. Außerdem hätten zunächst umfangreiche Abstimmungen mit dem Innenministerium und den weiteren Trägern der Leitstelle sowie interne Prüfungen zur Finanzierung erfolgen müssen. Die Stadt erklärt dazu:
1: Der tatsächlich erforderliche Umfang der Beauftragung, der daraus resultierende Finanzbedarf sowie die Finanzierung der Maßnahme konnte abschließend erst am 30. Juli 2026 geklärt werden.
0: Deshalb sei eine Beteiligung des Stadtrates innerhalb der vorgegebenen Frist nicht möglich gewesen. Wörtlich heißt es weiter:
1: Selbst bei einer kurzfristigen Einberufung des Stadtrates hätte eine rechtzeitige Beschlussfassung nicht sichergestellt werden können. Eine Nichteinhaltung der durch das sächsische Staatsministerium des Inneren vorgegebenen Zeitschiene würde zu einer signifikanten Kostensteigerung und somit zu einem wirtschaftlichen Schaden für die Stadt Chemnitz führen.
0: Kritik komme laut Medienberichten dennoch aus mehreren Stadtratsfraktionen. AfD und BSW bemängeln, dass der Stadtrat vor der Eilentscheidung nicht eingebunden worden sei. Auch die CDU hält die Modernisierung zwar für notwendig, kritisiert aber die kurzfristige Fristsetzung durch den Freistaat. Linke, SPD und Grüne sehen die Eilentscheidung angesichts der Bedeutung der Leitstelle grundsätzlich als vertretbar an, bewerten die Umschichtung der Mittel für Schwimmhalle und Terranova Campus jedoch ebenfalls kritisch. Die Stadt betont hingegen, dass beide Projekte weiterhin umgesetzt werden sollen. Die bereits beschlossenen Verpflichtungsermächtigungen blieben bestehen. Die Sanierung der Schwimmhalle am Südring und die Erweiterung des Terranova Campus sollen im Doppelhaushalt 2027-2028 neu eingeordnet und finanziell abgesichert werden.
2: Und bei uns im Programm geht es jetzt weiter mit aktuellen Einsätzen und Ereignissen des Tages bei Polizei, Feuerwehr und Rettungsdiensten.
3: Großer Schreck am Donnerstagnachmittag in der Galerie Roter Turm in Chemnitz. Gegen 14.30 Uhr wurde Alarm ausgelöst und das Einkaufszentrum vorsorglich geräumt. Die Feuerwehr rückte mit 5 Fahrzeugen an. Schnell stellte sich jedoch heraus, dass kein Brand vorlag. Ausgelöst wurde der Alarm durch Bauarbeiten in einem Geschäft, bei denen eine Sprinkleranlage aktiviert wurde. Laut Feuerwehr entstand dabei kein größerer Schaden. Die Anlage konnte zurückgesetzt werden und ist wieder voll funktionsfähig. Nachdem feststand, dass keine Gefahr bestand, durften die Besucher das Einkaufszentrum nach rund 20 Minuten wieder betreten. Der Einsatz war damit beendet. Die Polizei verzeichnet aktuell wieder vermehrt Betrugsanrufe im Zuständigkeitsbereich der Polizeidirektion. Beinahe gelang es den Tätern auf diese Weise, an fremde Ersparnisse zu gelangen. Immer häufiger findet inzwischen die Variante des Schockanrufs »schwere Erkrankung« Anwendung. So beispielsweise gestern in Chemnitz und Schorlau. Dabei geben sich die Täter als Arzt oder Klinikmitarbeiter aus und behaupten, dass ein Angehöriger des Angerufenen schwer an Krebs erkrankt wäre und nur mit einem speziellen Medikament die Behandlung fortgesetzt werden könne. Für die Beschaffung der Arznei wird von den Angerufenen in der Folge Geld, alternativ auch Schmuck oder Gold, gefordert. Die Rettungsleitstelle informierte die Polizei am Donnerstagmorgen über den Brand eines in der Lutherstraße abgestellten Motorrollers. Kameraden der Feuerwehr löschten die Flammen. Verletzt wurde niemand. Der Sachschaden beläuft sich auf etwa 1.500 Euro. Die Ermittlungen zu dem Brand wurden aufgenommen. Beim Wenden in einer Grundstückszufahrt der Lotharstraße

0: verwechselte der 30-jährige Fahrer eines Pkw VW vermutlich Gas und Bremse und kollidierte infolgedessen mit einem Zaunpfeiler aus Beton. Verletzt wurde dabei niemand. Der entstandene Sachschaden beziffert sich insgesamt auf etwa 20.000 Euro. In der Nacht zu Donnerstag öffneten Unbekannte gewaltsam das Eingangstor eines Firmengeländes in der mittleren Dorfstraße und entwendeten eine Kabeltrommel im Wert von mehr als 5.000 Euro. Am Tor entstand ein Sachschaden in Höhe eines mittleren zweistelligen Eurobetrages. Nach derzeitigem Kenntnisstand waren mindestens drei Unbekannte an der Tat beteiligt. Sie transportierten das Diebesgut mit einem hellen Transporter ab, bei dem es sich vermutlich um einen Fiat oder Mercedes handelte, wie die Polizeidirektion Chemnitz mitteilte.
1: Wir machen jetzt eine kurze Pause und sind gleich mit spannenden Meldungen aus Chemnitz und Sachsen für Sie zurück. Außerdem sind wir der Frage nachgegangen, wie gefährlich ist Sonnenbrand wirklich? Bleiben Sie also dran.
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1: Herzlich willkommen zurück zu Chemnitz aktuell an diesem Donnerstag. Schön, dass Sie dran geblieben sind. Bei uns geht es jetzt um Ihre Gesundheit. Nach dem Sommerurlaub möglichst braun nach Hause zu kommen, gehört für viele einfach dazu. Doch während wir die Sonne genießen, richtet sie oft unbemerkt Schäden in unserer Haut an. Warum nicht nur Sonnenbrand, sondern vor allem die UV-Strahlung zum Problem wird und Sommerbräune längst kein Zeichen gesunder Haut ist, erfahren Sie jetzt.
7: Also nach so einem Sonnenurlaub knackbraun nach Hause zu kommen, finde ich, ist nicht das erstrebenswerte Ziel.
8: Sommer, Sonne, Sonnenbrand. Gerade in den warmen Monaten wird die Kraft der UV-Strahlung oft unterschätzt.
7: Was man jedoch nicht sieht, das sind den

0: Stimmungsaufhellung und den Biorhythmus. Die Sonne auf der anderen Seite, wenn man sie zu viel genießt, kann auch Schaden nehmen.
1: Ein Sonnenbrand ist weit mehr als nur gerötete Haut. Die Schäden reichen oft deutlich tiefer, als wir auf den ersten Blick erkennen können. Durch die UV-Strahlung entsteht eine Entzündungsreaktion in der Haut. Sie rötet sich, schwillt an und kann im schlimmsten Fall sogar Blasen bilden. Bei starker Hitze können zusätzlich Kreislaufprobleme auftreten. Die eigentliche Gefahr bleibt jedoch unsichtbar. UV-Strahlung kann das Erbgut der Hautzellen schädigen. Viele dieser Schäden kann der Körper zwar reparieren, aber eben nicht unbegrenzt.
0: Es gibt im Körper diese Strangbrüche, die innerhalb des Erbguts entstehen, innerhalb der DNA. Da gibt es einen Reparaturmechanismus. Der Körper kann viele tolle Sachen und der kann eben auch diese Strangbrüche wieder reparieren. Aber halt nicht beliebig viel. Und deswegen kann das System auch irgendwann überlastet werden. Was übrigens auch bei Kindern gilt. Deswegen sollen ja gerade auch Kinder nicht in der prallen Sonne sein. Dort ist dieses Reparatursystem noch nicht voll ausgebildet. Die haben eine dünnere Haut.
1: Ein einzelner Sonnenbrand löst dabei also noch keine bleibenden Schäden aus. Entscheidend ist vielmehr die Summe der UV-Strahlung, der unsere Haut im Laufe des Lebens ausgesetzt ist. Jeder weitere Sonnenbrand fordert diese Reparaturmechanismen erneut heraus. Umso wichtiger ist es, die Haut rechtzeitig zu schützen. Aus medizinischer Sicht beginnt dieser Schutz lange vor dem Griff zur Sonnencreme.
0: Der Sonnenschutz sollte so gestaltet sein, dass das Allerwichtigste ist, übermäßige Sonne, zum Beispiel Mittagssonne, zu meiden. Das ist erstmal, das Meiden ist das Wichtigste. Der zweite Punkt ist textiler Sonnenschutz. Mütze aufsetzen, T-Shirt aufziehen, damit eben die Sonne nicht übermäßig auf die Haut kommt. Und erst an dritter Stelle kommt dann die Sonnencreme für unbedeckte Haut. Und auch hier gilt, Sonnencreme sollte großzügig aufgetragen werden. Das ist ganz wichtig. Wenn man das zu dünn macht, dann erreicht man diesen angegebenen Lichtschutzfaktor bei weitem nicht. Also es muss wirklich sehr großzügig aufgetragen werden.
1: Doch selbst wer sich sorgfältig eincremt, ist laut Dr. Fabian Ziller nicht automatisch auf der sicheren Seite. Denn UV-Strahlen erreichen unsere Haut auch dann, wenn sich die Sonne hinter Wolken versteckt oder wir im Schatten sitzen.
0: Die Sonnenstrahlung kann durch Wolken hindurchgehen, wird geringfügig gefiltert, aber kann durchgehen. Also das ist trügerisch. Und auch im Schatten, uneingecremt, kann man einen Lichtschaden bekommen. Und das ist ja auch zum Beispiel, wenn man an der Ost- und an der Nordsee ist, trügerisch. Dort hat man den kühlen Wind, man hat die Bewölkung und man sieht gar nicht so selten Sonnenbrand bei Leuten, weil die das einfach unterschätzen. Hinzu kommt, dass in diesen Regionen Wasser reflektiert. Das erhöht dann zusätzlich nochmal die UV-Strahlung.
1: Auch beim Thema Bräune hält sich ein Irrglaube hartnäckig. Erst rot werden, dann braun. Viele wünschen sich, möglichst gebräunt aus dem Sommerurlaub zurückzukommen. Tatsächlich ist die Bräune aber kein Zeichen gesunder Haut, sondern eine Schutzreaktion des Körpers auf UV-Strahlung.
0: Grundsätzlich ist das schon so, dass die Haut dann bräunt. Aber nichtsdestotrotz muss man sagen, sowohl die Rötung ist ein Zeichen, dass zu viel UV-Licht die Haut berührt hat. Und auch die Bräune ist ja letztendlich ein Schutzmechanismus. Die Haut bräunt als Schutz gegen die UV-Strahlung. Sie wird auch etwas dicker, man nennt das Lichtschwiele. Also insofern ist der Mythos, ich kenne das noch aus der eigenen Kindheit, wünscht man sich rot zu werden, weil man dachte, man wird dann irgendwann braun. Es ist aber nicht sehr gesund und überhaupt nicht ratsam.
1: Die Sonne komplett zu meiden ist deshalb nicht die Lösung. Denn sie gehört zum Sommer dazu, solange wir bewusst mit ihr umgehen. Wer die intensive Mittagssonne meidet, auf Kleidung und Sonnenschutz setzt und seine Haut nicht unnötig belastet, kann die warmen Tage trotzdem genießen. Denn am Ende zählt nicht, wie braun man aus dem Urlaub zurückkommt, sondern wie gesund die Haut bleibt.
2: Hier also die Mittagssonne meiden und selbst im Schatten gern zur Sonnencreme greifen. Und bei uns im Programm geht es jetzt weiter mit Meldungen aus Sport, Kultur und Politik, kurz und kompakt zusammengefasst.
3: Bei den Rosa Flamingos im Tierpark Chemnitz können aktuell wieder Jungtiere beobachtet werden. Bereits Mitte Juni schlüpften die ersten Küken. Insgesamt sind in diesem Jahr 10 Jungtiere hinzugekommen, das letzte am 9. Juli. Mit 10 Küken in diesem Jahr verzeichnet der Tierpark einen

0: neuen Nachzuchtrekord und gleichzeitig die fünfte erfolgreiche Flamingo-Nachzucht in Folge seit 2022. Obwohl Flamingos zu den beliebtesten und häufig gehaltenen Vogelarten in zoologischen Einrichtungen zählen, galten sie lange Zeit als schwer zu züchten. Die Voraussetzungen für eine erfolgreiche Fortpflanzung wurden intensiv erforscht. Es stellte sich heraus, dass unter anderem eine ausreichend große Gruppe, ein möglichst ausgeglichenes Geschlechterverhältnis sowie eine störungsarme Umgebung erforderlich sind. Die Jungtiere sind leicht an ihrem weiß-grauen Gefieder zu erkennen. Die typische rosa Färbung entsteht erst nach und nach durch die Aufnahme carotinoidhaltiger Nahrung und ist erst im Alter von mehr als 3 Jahren vollständig ausgeprägt. Die Mehrheit der Medizinstudierenden in Sachsen ist offen für eine Niederlassung und selbst für eine Praxis auf dem Lande. Das ergab eine Befragung im Auftrag der Techniker Krankenkasse an Hochschulen des Freistaates. Demnach können sich 71% der Befragten eine künftige Niederlassung vorstellen, 21% sind unentschlossen und 8% lehnen das ab. Die Ergebnisse dieser Stichprobe zeichneten ein Stimmungsbild der Einstellungen der Studierenden, hieß es. Laut TK gab der medizinische Nachwuchs zwar an, dass der ländliche Raum nicht zu seinen bevorzugten Niederlassungsregionen zählt, aber nur für 19% der Stichprobe ist eine Niederlassung in einer ländlichen Region unter keinen Umständen eine Option, hieß es. Eine gute Verkehrsanbindung, die Nähe zu einer größeren Stadt, eine verlässliche medizinische Infrastruktur, finanzielle Unterstützung sowie Angebote wie Schule und Kindergarten am Ort werden am häufigsten als Bedingungen genannt, um dort zu arbeiten. Die Trockenheit setzt den sächsischen Talsperren zu. Obwohl die Trinkwassertalsperren im Schnitt zu 81,6% gefüllt sind, gibt es regional starke Unterschiede, teilte die Landestalsperrenverwaltung auf Anfrage mit. Im Vogtland und im Westerzgebirge seien die Trinkwassertalsperren ausreichend gefüllt, zwischen 86% und 95%. Im mittleren Erzgebirge zeigten sich dagegen die Auswirkungen der aktuellen Trockenperiode, die seit Monaten weit unterdurchschnittlichen Zuflüsse zu den Talsperren, im Juli nur etwa ein Drittel der langjährigen Mittelwerte für diesen Monat, hätten zu deutlich geringeren Stauinhalten und einer angespannteren Situation geführt, hieß es. Einige Talsperren in Sachsen sind untereinander verbunden. Das Wasser aus gut gefüllten Anlagen kann in Bedürftige umgeleitet werden. Talsperren sind dafür gebaut, auch längere Trockenperioden ausgleichen zu können. Ein trockenes Jahr ist in der Regel unproblematisch. Über mehrere Jahre andauernde Trockenperioden erfordern angepasste Maßnahmen, sagte LTV-Sprecherin Katrin Schöne der Deutschen Presseagentur. Dabei arbeite man eng mit den regionalen Wasserversorgungsunternehmen zusammen. Die Zahl der Badetoten hat sich in Sachsen im Vergleich zum Vorjahreszeitraum fast verdoppelt. Zwischen Jahresbeginn und Ende Juli ertranken in den sächsischen Gewässern 13 Menschen, wie die Deutsche Lebensrettungsgesellschaft DLRG mitteilte. Im Vorjahreszeitraum waren es demnach 7 Badetote. Die meisten Badetoten verunglückten laut der Bilanz in Seen. Dort ereigneten sich 6 der 13 Fälle. Außerdem war die überwiegende Mehrzahl der Verunglückten männlich. In Sachsen waren laut der DLRG 9 der Badetoten männlich, 2 weiblich und bei den anderen beiden Unfällen war das Geschlecht nicht bekannt. Auch bundesweit waren die meisten Badetoten männlich, der DLRG zufolge über alle Altersgruppen hinweg 85%. DLRG-Präsidentin Ute Vogt sagte, dass leichtsinniges Verhalten, etwa in Verbindung mit Alkohol und anderen Drogen, zu besonders vielen Badeunfällen bei Jungen und jungen Männern führt.
1: Und wir bleiben thematisch bei der Hitze, denn die heißen Temperaturen haben uns auch weiterhin fest im Griff. Auch heute stiegen diese auf über 30 Grad in unserer Stadt an. Und ob in den kommenden Tagen mit einer Abkühlung zu rechnen ist, erfahren Sie jetzt in unseren Wetteraussichten für Chemnitz.
2: Der heutige Tag in Chemnitz zeigte sich von seiner freundlichen Seite. Bei viel Sonnenschein und nur wenigen Wolken kletterten die Temperaturen auf sommerliche 27 Grad, sodass es ein rundum angenehmer und heiterer Tag wurde. In der kommenden Nacht bleibt der Himmel weitgehend klar und es ist mild. Die Temperaturen sinken auf milde 19 Grad, wodurch es eine angenehm laue Nacht wird. Der morgige Freitag präsentiert sich erneut heiter mit einem freundlichen Mix aus Sonne und lockeren Wolken. Die Höchstwerte erreichen rund 23 Grad, sodass es etwas frischer wird als heute, aber weiterhin sehr angenehm bleibt. In den darauffolgenden 3 Tagen bleibt das Wetter sommerlich und freundlich. Am Samstag scheint verbreitet die Sonne bei etwa 25 Grad, am Sonntag wird es

0: bei heiterem Himmel mit rund 31 Grad richtig heiß. Und auch am Montag setzt sich der freundliche Charakter mit angenehmen 29 Grad fort.
1: Auch am Freitag gibt es wieder teure Fotos in und um Chemnitz. Polizei und Ordnungsamt stehen unter anderem auf der Glöserer Straße und der Gaußstraße. Wir wünschen Ihnen trotzdem eine gute und vor allem blitzfreie Fahrt. Kommen Sie sicher an Ihrem Ziel an.

0: Herzlich willkommen zu Elbland Aktuell und einen wunderschönen Abend am Donnerstag, den 6. August 2026. Zum Auftakt unserer Sendung geht's heute in die offene Werkstatt der Kreishandwerkerschaft Region Meißen. Dort können Kinder und Jugendliche verschiedene Materialien und Berufe praktisch kennenlernen und vielleicht schon den Grundstein für ihre spätere Ausbildung legen.
1: Meine Damen und Herren, mit Jens Thorsten Jakob, dem Geschäftsführer der Kreishandwerkerschaft Region Meißen, bin ich heute verabredet und zwar in der offenen Werkstatt in Riesa. Schönen guten Tag, Herr Jakob.
2: Hallo.
1: Hinter uns geht ja hier richtig die Post ab. Was ist denn die offene Werkstatt und um alles in der Welt ist es hier so laut heute?
2: Ja, weil wir ein Feriencamp haben für Kinder und Jugendliche, das Handwerk einfach kennenzulernen. Das haben wir in den Ferien reingelegt, damit die Ferien sinnvoll genutzt werden kann, um einfach mal bei uns im Handwerk reinzuschnuppern.
1: Ich wollte es gerade sagen, wir machen ja die Handwerker nichts, ohne darüber nachgedacht zu haben. Was wird denn dann, sage ich mal, oder wo soll sich das Ganze denn perspektivisch mal hinentwickeln, wenn die Kinder und Jugendlichen hier was bauen?
2: Ja, es ist eine berufliche Orientierung, um zu sehen, macht mir das Spaß, habe ich Lust, mit dem Material zu arbeiten, ob jetzt Holz, Metall oder ob jetzt bestimmte Berufe, Kfz oder Friseure, ja, um einfach zu gucken, könnte das was für mich sein. Also es ist eine beginnende berufliche Orientierung.
1: Wie steht es denn um die berufliche Orientierung im Allgemeinen, also sage ich mal im Freistaat Sachsen oder hier in der Region?
2: Gar nicht mal so schlecht, das kann ich sagen. Also gerade auch das, was wir machen es ja schon ein paar Jahre, sehen wir die ersten Erfolge, dass die, die mal hier waren in der 7., 8. Klasse, nun jetzt eine Lehre anfangen im Handwerk in unserer Region. Wir haben steigende Lehrlingszahlen, also da freuen wir uns wirklich. So, wir haben momentan einen großen Run auf die Tischler.

0: jeder will Tischler werden, da haben wir gar nicht so viele Ausbildungsplätze. Also da sieht es schon recht ordentlich aus, aber man muss auch fairerweise sagen, es wird weniger an Kinder. Demzufolge wird auch der Kampf um den guten Jugendlichen, der bei mir dann im Betrieb anfängt, der wird auch größer werden.
1: Wie stellt ihr das Ganze denn an? Also die offene Werkstatt ist ja sozusagen ein Instrument. Was wird denn in der offenen Werkstatt geboten? Ist ja nicht bloß Sommerferienprogramm.
0: Nein, also das ist praktisch der Einstieg. Also hier kann ich mal mich ausprobieren. Ich baue beispielsweise einen Schwedenstuhl. Ich kann mich auch in anderen Dingen beschäftigen. Also ich kann mal einen Grill zusammenschmeißen. Also da habe ich Möglichkeiten, auch Dinge, die ich dann mit nach Hause nehmen kann, damit ich auch immer daran erinnert werde. Und dann anschließend hätte ich die Möglichkeit, hier eine AG zu besuchen. Wir haben fachspezifische AGs, Kfz-AG, Elektro-AG, Bau-AG, wo ich dann regelmäßig dann auch kommen kann, um Dinge zu bauen, zu reparieren, fertigzustellen und aber auch kennenzulernen. Also wie funktioniert das? Wie nehme ich ein Auto auseinander? Was kann ich da machen?
1: Das kann ich ein Auto auseinandernehmen, aber zusammenbauen wird vielleicht ein bisschen schwierig.
0: Genau. So, und große Dinge genauso wie kleine Dinge. Und das soll in diese Richtung gehen. Auch die Fähigkeit wieder darüber nachzudenken, kann ich es denn vielleicht reparieren? Muss ich es denn nicht gleich selbst kaufen oder wieder neu kaufen? So, das fängt an beim Fahrrad reparieren. Also wenn ich meinen Platten dann selber reparieren kann, ist doch schön.
1: Man könnte den Eindruck haben, dass da in den letzten Jahren oder in den letzten Jahrzehnten ein bisschen was verloren gegangen ist. Ist das so?
0: Ja.
1: Sind Fähigkeiten verloren gegangen bei den Jungen?
0: Ja, natürlich. Also das ist ganz klar. Ja, wenn ich noch aus DDR-Zeiten denke, aus der Mangelwirtschaft, da war es ganz normal, dass ich zu Hause mit dem Vater zusammen tapeziert habe und sowas und so auch die Fähigkeiten angelernt bekommen habe. So, das gibt es jetzt nicht mehr. Ich kann mir das, wenn ich genügend Geld habe, alles erkaufen. So, das ist die eine Schiene. Die zweite Schiene ist, auch in der Schule gab es durch Werken und produktive Arbeiten immer einen produktiven Bezug. Den gibt es jetzt auch nicht mehr, so dass das dann teilweise verschwunden ist. Also selbst wenn die Eltern das wollten, können die teilweise gar nicht mehr die Fähigkeiten. Also ich will denen nicht unterstellen, dass alle nicht hier tapezieren können. Aber das muss gelernt sein. Und wenn es gut sein soll, muss man es auch häufiger machen. Und das passiert nicht mehr. Deswegen ist das auch abhanden gekommen. Und wir sind dort in diese Lücke eingesprungen, um jetzt auch in Richtung Handwerk dann gehen zu können.
1: Wie kommt das Ganze denn bei den Handwerksbetrieben an, hier so ein Sommercamp? Ist das, macht ihr das... sag ich mal, unabhängig von den Handwerksbetrieben oder gucken die schon mal und interessieren sich dafür?
0: Hey, natürlich interessieren sie sich dafür und das wird auch sehr stark in den Innungen diskutiert, weil das ist ja letztendlich deren Nachwuchs, zukünftiger Nachwuchs. Also die sind da schon dabei. Bei den Berufetagen wird das ausschließlich von den Handwerksmeistern auch gemacht. Also der Beruf wird vorgestellt. Was kann ich dort in dem Beruf erlernen? Wie sieht auch die Karriere aus? Also wie kann es weitergehen? Gehen, wenn ich den Beruf gelernt habe, das machen ausschließlich Handwerksmeister, den kommen die direkt hierher und erklären das. Also da sind wir nur die Organisatoren, so, mit Unterstützung der Handwerker findet das dann statt.
1: Vielleicht solltest du uns noch mal ganz kurz erklären, was Berufetage eigentlich sind, weil hier entsteht ja jetzt sozusagen ein spezielles Teil, ja. Aber die Berufetage bilden ja, sage ich mal, noch ganz andere Facetten des Handwerks ab.
0: Also Berufetage ist ganz speziell, so wie es die Bezeichnung auch sagt, dafür den Beruf mal kennenzulernen. Ja, und ich kann mir in der fünften Ferienwoche, machen wir das diesen Sommer, kann ich mir dann raussuchen, den und den Beruf will ich mir mal angucken. Mhm. Ja, und entweder Vormittag oder Nachmittag. Es gibt immer zwei Berufe pro Tag in allen drei größeren Städten, in Riesa, Meißen und Großenhain. Und dann kann ich schauen, okay, das interessiert mich, da gehe ich hin. Und dann wird erst der Beruf vorgestellt, halbe Stunde, je nachdem, wie der Beruf ist, vom Meister, der meistens auch einen Lehrling oder einen Junggesellen mitbringt, um dann einfach mal zu sagen, dort ist die Berufsschule, du musst so und so viel lernen, also 3 Jahre lernen, 4, 3,5 Jahre lernen, es gibt ja Unterschiede. Und dann wird was Praktisches gemacht, damit ich dann auch einfach schon mal ausprobieren kann und das eine oder andere vielleicht auch mitnehmen kann.
1: Was sind denn da Gewerke, die da mit Teilnehmern im Beruf haben?
0: Oh, da haben wir sehr viel. Wir haben SAK-Bereich, Elektrik, wir haben Sanitär, Heizung, Klimatechnik, okay. Wir haben Kfz, wir haben die Maler, Tischler, Friseure, die Ofensetzer. Oh, jetzt muss ich aufpassen, dass ich nichts
1: baue.
0: Natürlich, die Bäcker gehören mit dazu. Ja, ja, die gehören unbedingt mit dazu. Ja, das müssten jetzt so für diese Runde alle sein.
1: Ja. Und dann kann man sich dort sozusagen anmelden?
0: Ja.
1: Und dann
0: also online kann man sich anmelden, ja, kostet nichts, also und dann bin ich da. Wir haben das extra in den Ferien gemacht, wer früh um 9 Uhr zu uns kommt, der hat dann auch wirklich Interesse. Also es ist keine schulische Pflichtveranstaltung, du musst dir immer den Beruf angucken, obwohl ich das ja gar nicht will. Und ich sage mal, wenn ich als Jugendlicher tatsächlich in Ferienzeitig aufstehe und da hinzugehe oder nachmittags dann um 1 statt ins Bad zu uns komme, dann will ich auch wirklich was von dem Beruf wissen. Und das ist der erste Schritt in die richtige Richtung, also in Richtung Handwerk.
1: Wie kommt denn das bei den Eltern an? Also da, wir haben ja noch ein Wörtchen mitzureden. Also Handwerk ist ja Arbeit.
0: Ja, das geht schon los. Die Kinder müssen ja auch hier in die offene Werkstatt gebracht werden oder an die Stellen, wo wir das dann durchführen und so was. Die finden das aber gut. Also wir nehmen denen ja auch eine Entscheidung ab. Es ist ja, oder unterstützen sie in der Entscheidung. Es ist ja heutzutage auch schwer für die Eltern, die richtige berufliche Orientierung ihren Kindern zu geben. Ja? Bei der Vielfalt an Möglichkeiten. Ja? Also, was ist wirklich der richtige Beruf? Und ich muss umgekehrt auch wissen, was ich nicht will. Das ist ja auch entscheidend. Wa? Wenn ich sage, nee, ach, das ist mir zu dreckig und sowas, dann gehen wir lieber in eine andere Richtung, ist es ja in Ordnung. Mhm. Und ich glaube, da sind die Eltern schon auch sehr dankbar, das merken wir auch. Viel Unterstützung gerade in den Ferien ist durch die Großeltern. Da wird die Oma, die ist dann verpflichtet, hier den Jungen herzubringen jeden Morgen und sowas. Ja, also das funktioniert sehr gut.
1: Wie steht es denn überhaupt ums Handwerk? Also es war ja mal die Rede von, ich kann mich noch daran erinnern, ein freiwilliges, sage ich jetzt mal für mit meinen Worten, freiwilliges soziales Jahr im Handwerk. Ist das noch ein Thema? Oder?
0: Ist noch nach wie vor ein Thema. Also ist ja auch nicht ganz vom Tisch. Das ist eine grundsätzliche Überlegung als Pendant gegenüber Wehrdienst. Also wer das nicht machen will und wer auch jetzt nicht in dem sozialen Bereich tätig ist, dann in den Handwerkbereich reinzukommen, um einfach auch diese Lücke, die früher mal die Schule ausgefüllt hat, zu schließen. Also das ist noch nicht ganz vom Tisch. Das entscheiden andere. In Dresden und in Berlin, um das zu kommen oder machen zu können. Es gibt es ja im kleinen Format schon in der Denkmalpflege. Das freiwillige soziale Jahr, speziell für die Denkmalpflege gibt es. Und da haben wir ja hier in Riesa auch eine Einsatzstelle über die Sächsische Jugendbauhütte, wo 5 Jugendliche praktisch ein Jahr, freiwilliges soziales Jahr in der Denkmalpflege mit tätig sind, also unterstützend tätig sind.
1: Also wir können im Groben ganz normal zusammenfassen, es ist noch nie alles verloren.
0: Nein.
1: Und wenn man sich an die Kreishandwerkerschaft Region Meißen hält, dann hat man sogar gute Chancen, einen Einblick ins Handwerk zu bekommen. Jetzt noch mal ganz kurz zurück zu den Berufetagen. Wann, wo, warum haben wir schon geklärt?
0: Also wann die Berufetage in der 5. Ferienwoche.
1: Ja.
0: So, online über die entsprechenden Plattformen kann man sich anmelden. Findet in Großenhain statt, im Albertreff, in Meißen, in der Sopro und in Riesa hier in der offenen Werkstatt.
1: Jetzt sind Sie ja nun gelernter Elektriker, das weiß ich. Was ist denn der zweitschönste Handwerksberuf aus Ihrer Sicht?
0: Oh, jetzt müsste ich ja sagen, Tischler, das was Sie sind. Nein, jetzt, das wäre jetzt auch vermessen. Das kommt wirklich auf die Neigung drauf an und sowas. Also ich wäre beispielsweise gerne auch Tischler geworden oder Modellbauer und sowas, weil ich das, das Holz als Material gut finde. Aber da gibt es, also jeder in seiner Fassung, nehmen Sie den Maler. Das ist eigentlich der immer die Ernte vom Bau, vom Handwerk entgegennimmt, weil der Letzte ist. Und dann sagt dann die Auftraggeberin zu Hause dann hier, oh, das haben sie aber schön gemacht. Und da sieht keiner, wie toll die Elektrik verlegt wurde, wie toll der Fußboden und was da unten drunter ist, wie toll die Heizung und sowas. Das spielt dann keine Rolle. Ja, also es gibt so viele schöne Berufe im Handwerk. Da haben wir ja nun über 150 Möglichkeiten. Also bitte, wird sich auch was für Sie finden.
1: Oder für Ihre Zöglinge, meine Damen und Herren. Und damit beenden wir unser Interview mit Jens Erkort, dem Geschäftsführer der Kreishandwerkerschaft Region Meißen. Vielen Dank, Herr Erkort, fürs Interview.
0: Gerne.
2: Nach einer kurzen Unterbrechung geht's hier gleich weiter mit Elbland aktuell. Da geht's um Radsportprofi Max Kanter und seine erfolgreiche erste Tour de France. Danach folgen die Kurznachrichten aus der Region. Bleiben Sie dran und bleiben Sie gespannt. Bis gleich.
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2: Willkommen zurück zu Elbland aktuell. Schön, dass Sie dran geblieben sind. Radsportprofi Max Kanter blickt jetzt auf seine erste Tour de France zurück. Mit mehreren Top-10-Platzierungen, Rang 2 auf einer Etappe und Platz 4 im Finale von Paris hat sich der 28-Jährige in der Weltspitze endgültig behauptet. Nun richtet sich sein Blick bereits auf die nächsten Rennen. Anschließend folgen danach noch die Kurznachrichten aus dem Elbland. Viel Spaß!
9: Max Kanter ist wieder angekommen im Hier und Jetzt. Gut eine Woche nach dem Ende der Tour de France ist der Radprofi zurück in Pirna.
10: Man steht die ganze Zeit unter Stress, ist die ganze Zeit unter Menschen. Deswegen ist es auch dann mal gut, wieder zu Hause anzukommen, ein bisschen Zeit für sich zu haben. Das ist natürlich extrem wichtig, auch gerade den Fokus wieder zurückzubekommen für die nächsten Rennen, um den Willen zu haben, auch wieder richtig zu leihen.
9: Mit der Freundin ging es für ein paar Tage nach Österreich. Abschalten, regenerieren und in Erinnerungen schwelgen. Für den 28-jährigen Max Kanter war es die erste Tour de France. Ein Kindheitstraum ging in Erfüllung.
10: In der ersten Woche hat man schon gemerkt, dass man noch ziemlich beschäftigt war mit den Gedanken, auch mit der Tour de France. Aber dadurch, dass es einigermaßen gut für mich lief, konnte ich da relativ gut mit abschließen. Aber natürlich gibt es so gewisse Momente, wo man sich halt fragt, okay, gerade im Sprint auf dem Champs-Élysées, was hätte man vielleicht nochmal anders machen können?
9: Das Finale in Paris. Vor einem Millionenpublikum sprintet Max Kanter um den Etappensieg. Nach 3 Wochen Tourleiden und mit 3.321 Kilometern in den Beinen fehlen nur wenige Meter.
10: Man weiß nicht, wer die Ziellinie 75 Meter weiter hinten gewesen. Ich hatte eine ziemlich hohe Endgeschwindigkeit, dann hätte da viel mehr noch rausspringen können. Aber die Ziellinie ist am Ende da, wo sie halt ist. Und das gibt mir aber sehr viel Selbstvertrauen für die Zukunft.
9: Platz 4 in Paris, ein zweiter Platz auf Etappe 5. Die Premiere bei der Tour de France war für Max Kanter ein Erfolg. Er, der Sprinter aus Pirna, war einer der wenigen deutschen Lichtblicke bei der

0: diesjährigen Tour.
1: Man muss natürlich auch das Positive aus der Tour de France mitnehmen. Und das ist, dass ich bei meiner ersten Tour de France mehrmals unter den ersten 10 war. Ich glaube, dass das ein Ausrufezeichen für die Zukunft ist. Und das muss ich einfach für meinen Werdegang mitnehmen.
0: Max Kanter ist angekommen in der Weltspitze. Der bodenständige Rennfahrer ist ein akribischer Arbeiter. Dass er gleich bei seiner ersten Tourteilnahme auf sich aufmerksam machte, ist kein Zufall. Monatelang stand das größte Radrennen der Welt im Fokus. Auch mental war der Fahrer aus dem Team XDS Astana gut vorbereitet. Die Familie tat ihr Übriges daheim und an der Strecke.
1: Ja, ich meine, meine Familie ist ein großer Grund, warum ich überhaupt Radprofi bin. Die haben damals so viel Zeit aufgeopfert und das ist auch ein bisschen was von zurückgeben. Auch meine Freundin, die unterstützt mich jeden Tag. Und irgendwie hat man dann das Gefühl, dass man diesen Moment halt miteinander teilen kann und auch ein bisschen was zurückgeben kann.
0: Für Max Kanter ist die Saison noch lange nicht vorbei. Tagesrennen stehen jetzt auf dem Plan. Radsport-Events, die für Sprinter eine perfekte Bühne sind.
1: Ich freue mich auf das World Tour Rennen in Hamburg Mitte August und dann freue ich mich auch auf die letzten Rundfahrten des Jahres. Ich fahre dann eine Rundfahrt in Belgien und in China, was für unseren Hauptsponsor auch ziemlich wichtig ist. Da will ich nochmal versuchen, in einer guten Form dazustehen und um Etappensiege zu kämpfen.
0: Tanas Radsportszene blickt mit Freude auf Kanters Erfolge. Die erste Tourteilnahme jedenfalls macht Lust auf mehr. Max Kanter will unbedingt wieder nach Paris. Das Tourfieber ist geweckt.
2: Die Nationalpark- und Forstverwaltung Sächsische Schweiz hat mit den Aufräumarbeiten nach dem Sturm begonnen, der am vergangenen Freitag zwischen Kurort Rathen und dem Polenztal schwere Schäden verursacht hat. Laut Forstminister Georg Ludwig von Breitenbuch liegt der Fokus auf der Sicherung von Gebäuden und Wegen. Besucher werden gebeten, Absperrungen zu beachten, da die Arbeiten aufgrund hängender Bäume und gespannter Stämme gefährlich sind. Bestimmte Wanderwege bleiben bis zur Beseitigung aller Gefahren gesperrt. Nach knapp 3 Wochen Vollsperrung ist die Kreisstraße 9021 an der Hummelmühle wieder freigegeben worden. Landrat Michael Geißler betonte bei der Eröffnung die Bedeutung dieser Investition für mehr Sicherheit im Straßenverkehr. Die Sanierung umfasste unter anderem Ausweichstellen und eine neue Asphaltdecke. Die Baukosten beliefen sich auf rund 290.000 Euro. In Pirna sind während der Sommerferien zahlreiche Schulen und Sportstätten modernisiert worden. Dazu gehörten LED-Umrüstungen in verschiedenen Einrichtungen sowie Renovierungen an mehreren Schulen, darunter das Friedrich-Schiller-Gymnasium. Diese Maßnahmen sollen sicherstellen, dass alle Einrichtungen rechtzeitig zum neuen Schuljahr bereit sind. Am kommenden Dienstag finden auf dem Park-and-Ride-Parkplatz Robert-Blum-Straße in Coswig umfangreiche Grünpflegearbeiten statt. Der Parkplatz wird daher von 6.30 Uhr bis 16 Uhr gesperrt sein. Nutzer werden gebeten, alternative Parkmöglichkeiten wie den Rathaus oder Festplatz zu nutzen. Die Weinbergstraße in Freital-Heinsberg wird ab Montag bis voraussichtlich zum 18. September wegen Tiefbauarbeiten vollgesperrt sein. Eine Umleitung erfolgt über die Südstraße, Bergstraße und Opitzer Straße. Verkehrsteilnehmer sollten mit längeren Wartezeiten rechnen. Die Vollsperrung der Kreisstraße 8761 bei Liebstadt wird bis zum 13. August 2026 verlängert, da zusätzliche Arbeiten erforderlich sind. Der Durchgangsverkehr wird weiterhin umgeleitet, während Rettungsdienste passieren können. In Coswig nehmen illegale Graffiti-Schmierereien zu und verursachen hohe Kosten für die Stadtverwaltung zur Beseitigung der Schäden an öffentlichen Einrichtungen wie Schulen und Spielplätzen. Die Stadt appelliert an Bürgerinnen und Bürger, verdächtige Aktivitäten zu melden, um weitere Sachbeschädigungen zu verhindern. Eine Radfahrerin ist gestern in Meißen bei einem Unfall leicht verletzt worden. Die Radlerin wurde laut Polizei auf der Niederauer Straße von einem Honda Civic erfasst. Den steuerte ein 19-jähriger Fahrer. Der Sachschaden beläuft sich auf etwa 3.000 Euro. In der Nacht zu Mittwoch sind Unbekannte in Riesa in 4 Autos eingebrochen. An der Klötzerstraße beschädigten sie eine Mercedes S-Klasse und einen VW Touran. Aus dem Mercedes stahlen sie ein Portemonnaie.

0: mit 300 Euro und Dokumenten. Aus dem VW Touran nahmen sie eine Tasche im Wert von rund 20 Euro mit. An der Rostocker Straße schlugen die Täter Scheiben eines Opel Omega und eines VW Caddy ein. Aus dem VW Caddy stahlen sie Kopfhörer im Wert von rund 150 Euro. Die Polizei rät, keine Wertsachen sichtbar im Auto liegen zu lassen. Ein Verkehrsunfall hat gestern in Großenhain einen Sachschaden von rund 9.000 Euro verursacht. Bei dem Unfall kollidierte ein Dacia Logi beim Einparken mit einem Skoda Fabia. Verletzte gab es keine. In Pirna-Kopitz ist ein älterer Radfahrer bei einem Unfall leicht verletzt worden. Die Polizei teilte mit, dass der 86-Jährige gestern Abend mit einem Kia Picanto zusammenstieß, als dieser aus einer Einfahrt kam. Der Sachschaden beträgt etwa 1.000 Euro. Eine Frau aus Tharandt ist Opfer eines Betrugs geworden und verlor knapp 1.000 Euro. Die Polizei warnt davor, persönliche Daten am Telefon preiszugeben, nachdem die Täter die Frau dazu gebracht hatten, ihre Kontodaten zu übermitteln. In Doma haben Polizisten bereits am Dienstag einen Autofahrer ohne Führerschein und unter Drogeneinfluss gestoppt. Der kontrollierte Mann stand laut Polizeibericht unter dem Einfluss von Cannabis und Amphetaminen, was eine Blutentnahme nach sich zog. Gegen ihn wurde Anzeige erstattet.
1: Heute zeigte sich das Wetter im Elbland wechselnd bewölkt. Am Morgen zogen bei rund 21 Grad einige Wolkenfelder durch. Im weiteren Tagesverlauf wechselten sich sonnige und wolkige Abschnitte ab. Die Temperaturen stiegen auf bis zu 29 Grad. In der kommenden Nacht ziehen nur einzelne Wolken über den Himmel. Die Temperaturen sinken deutlich auf etwa 14 Grad. Morgen startet das Elbland sonnig bei rund 14 Grad. Vom Mittag bis zum Abend bleibt der Himmel überwiegend freundlich, nur vereinzelt ziehen Wolken durch, die Temperaturen erreichen bis zu 24 Grad. Nun zur 3-Tage-Aussicht für das Elbland. Am Samstag bilden sich über den Tag hinweg leichte Wolken. Die Temperaturen steigen von etwa 11 Grad am Morgen auf bis zu 26 Grad. Der Sonntag beginnt sonnig bei rund 14 Grad. Am Mittag wird es mit bis zu 32 Grad sehr warm, später nimmt die Bewölkung deutlich zu. Am Montag wechseln sich Sonne und einzelne Wolken ab. Die Temperaturen erreichen erneut bis zu 32 Grad. Am Abend bleibt es bei rund 23 Grad wolkig. Damit steht dem Elbland nach einem etwas frischeren Freitag wieder ein heißer Start in die neue Woche bevor.
2: Und damit endet unsere heutige Folge Elbland aktuell vom 6. August 2026. Meine Damen und Herren, vielen Dank, dass Sie bis zum Ende mit dabei waren. 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Ich wünsche Ihnen jetzt noch einen wunderschönen restlichen Donnerstag und morgen sehen wir uns wieder hier, zur selben Zeit und am selben Ort für eine neue Folge Elbland aktuell. Bis dahin, ciao und auf Wiedersehen.

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1: Schatzsuche im Schwanenteichpark. Tracker treffen für den guten Zweck und Arbeiten im Weißbachschen Garten haben begonnen.
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1: Liebe Zuschauer, an einem sonnigen Donnerstagabend heiße ich Sie ganz herzlich willkommen zu einer neuen Ausgabe von Tag aktuell. Schön, dass Sie auch heute wieder dabei sind. Seit Montag laufen die Kinderferienspiele der Zwickauer Wohnungsbaugenossenschaft. Seitdem gibt es für die Kinder jeden Tag viele spannende Erlebnisse. Am gestrigen Mittwoch war sozusagen Halbzeit für die Kids. Für uns Grund genug, noch einmal vorbeizuschauen. An diesem Tag stand nämlich eine besondere Schatzsuche auf dem Programm. Treffpunkt war an diesem Tag der Schwanenteichpark im Herzen von Zwickau. Hier waren die Kinder schon gut beschäftigt, bevor es dann so richtig mit der Schatzsuche losging. Bereits 2 Tage Kinderferienspiele hatten die Kids schon hinter sich. Am Montag der Start mit einem Erste-Hilfe-Kurs und dann dem Besuch im Rathaus. Der Tag bot schon einmal einen besonderen Auftakt für diese Woche. Seitdem ist noch einiges passiert und die Kinder sind immer noch mit Spiel und Spaß dabei.
3: Ja, die erste Hälfte ist vorbei und wir sind sehr zufrieden. Es macht immer sehr viel Spaß, mit welcher Begeisterung die Kinder bei der Sache sind, beim DRK am Montag, wie sie sich da gegenseitig verarztet haben. Wir haben viele positive Resonanzen bekommen, sowohl von den Kindern und auch von den Eltern. Die Eltern holen ja immer die Kinder ab, bekommen dann nochmal einen Rückblick vom Tag. Und

0: das wird sehr positiv gesehen. Ich denke jetzt mal bei dem Programm haben wir sprechen wir viele Kinder an, also viele Interessen werden dort geweckt. Ja, gestern beim RB Leipzig, da waren alle Kinder sehr begeistert. Ich meine, in so einer Arena kommt man nicht alle Tage. Und man hat mit einer Führung mehr Räume gesehen und die Kinder konnten sich auch beim Torwartschießen nochmal richtig unter Beweis stellen.
1: Für die Kinder ging es an diesem Ferientag auf Schatzsuche. Doch nicht so, wie man das vielleicht kennt mit Karte und Kompass. Nein, hier wird das mittlerweile digital gemacht. Mit der Unterstützung des Ministeriums für Abenteuer haben die Kinder hier die Möglichkeit gehabt, selbst auf Schatzsuche zu gehen.
2: Ich bin Fred, was geht? Ich bin vom Ministerium für Abenteuer. Wir kommen aus Leipzig und ermöglichen es Kindern, sich draußen zu bewegen, eine Menge Spaß zu haben. Und das heute zum Beispiel verbunden mit einer schönen Tablet-Tour zum Thema Survival Kids.
1: Zuerst stand natürlich eine kleine Erklärung auf dem Plan, wie das Ganze über die Tablets denn eigentlich funktionierte. Aber natürlich durfte auch eine kleine Geschichte nicht fehlen, um die Suche zu beginnen.
2: Ich habe euch erzählt vorhin, dass mein Vater, der Falk, Ranger war, hier als der Schwanenteich noch etwas anders aussah und ein bisschen wilder war. Der ist mittlerweile im australischen Outback, hat aber diese Tablet-Tour für euch hinterlassen, um ein paar Survival-Skills zu lernen. Das Ganze funktioniert mit GPS-Koordinierung. Das bedeutet, in den Tablets ist ja quasi ein Kompass eingebaut und die Kinder sind ein kleiner blauer Punkt und müssen verschiedene Spots anlaufen, um dann verschiedene Aufgaben zu lösen und sich durch das Spiel zu navigieren. Am Ende gibt es einen kleinen Schatz. Das bedeutet, sie sammeln hier verschiedene Zahlen, sie lösen verschiedene Rätsel und am Ende dürfen sie damit den Zahlen einen Koffer öffnen und damit das Vermächtnis des alten Park Rangers hier an sich nehmen und tatsächlich wartet dort eine kleine Überraschung für sie.
1: Die Kinder waren dann auch gleich voll dabei und machten sich auf den Weg zu den verschiedenen Stationen im Schwanenteichpark. Und es kam gut an.
3: Es macht sehr viel Spaß. Also wir sind gerade bei, also wir gehen jetzt zur fünften Aufgabe. Ja, und es ist halt nur ein bisschen blöd, dass halt manchmal der GPS ein bisschen nachhängt, aber sonst ist es eigentlich ganz cool.
1: Die Ferienspiele der ZWG werden mittlerweile seit 10 Jahren veranstaltet. Jedes Jahr aufs Neue haben die Kinder der Genossenschaftsmitglieder hier die Möglichkeit, eine besondere Ferienwoche zu erleben. Dass diese Aktionswoche überhaupt stattfindet, ist keine Selbstverständlichkeit mehr.
0: Nein, das ist nicht selbstverständlich, aber wir halten dran fest, weil wir überzeugt sind, dass wir uns als Genossenschaft dahingehend zeigen, dass wir nicht nur Vermieter sind, sondern auch über den Tellerrand hinausschauen und sowohl für Jung wie auch für Alt, was für unsere Mieter bieten wollen.
1: Das Wichtigste dabei ist, dass die Veranstaltungen und Aktionen der jeweiligen Zielgruppe gefällt und das ist bei den Kinderferienspielen der Fall.
3: Also ich finde es eigentlich ganz cool.
4: Ja, ich finde es auch cool, weil man kann Sachen machen, die man sonst vielleicht nicht machen könnte.
5: Okay. Und was war bisher so der coolste Ausflug oder die coolste Aktion?
3: Findora oder halt Erwin.
6: Man kann halt viel erleben hier, man unternimmt sehr viel, geht in viele Freizeitaktionen, ja.
1: Die Schatzsuche ist eine der Aktionen. Ist es eigentlich schwierig, Kinder für so eine Sache zu motivieren?
2: Die meisten Kinder tatsächlich, wenn man ihnen Bewegungsmöglichkeiten gibt, nutzen diese auch. Das heißt, die Kinder wollen ja raus, die Kinder wollen an die frische Luft und die wollen auch etwas erleben. Und so ein Abenteuer, wenn man ihnen das bietet, dann greifen die sich das auch. Tatsächlich haben wir auch andere Kinder, das ist gar nicht vermeidbar, die muss man vielleicht noch ein wenig mehr schubsen und dann ist es aber am Ende so, dass eigentlich alle eine Menge Spaß haben und auch gerne wieder sich bewegen und rausgehen.
1: Die Schatzsuche im Schwanenteichpark bot den Kindern auf jeden Fall ein ganz besonderes Abenteuer. Doch nicht nur für die Kleinsten der Genossenschaft bietet die ZWG übers Jahr hinweg einige Aktionen.
0: Ja, da ist schon sehr viel gelaufen, muss ich sagen. Wir haben ja begonnen mit der Osteraktion im Schlosspark Planitz. Dann jedes Jahr auch traditionell die Balkonpflanzenaktion. Wir sehen es dann immer in den Wohngebieten, wie schön die Balkone hergerichtet sind. Ja, und jetzt sind wir bei den Ferienspielen. Dann kommt bald das Wandern für die ältere Semester. Auch da haben

0: wir eine lange Warteliste schon. Dann bewegen wir uns Richtung Weihnachten und dann kommen ja die Weihnachtsfeiern, sowohl für die Kinder wie auch für die Senioren. Ja, und das aktuelle Thema, was uns beschäftigt, wir sind auf der Zielgerade, was unseren Astronomenweg angeht. Da haben wir ja eine Komplexsanierung, wir haben noch eine Etage oben drauf gesetzt und das Ganze wollen wir dann am 22. August zu unserem Schauwochenende auch zeigen.
1: Na, das ist ja ein volles Programm für die Zwickauer Wohnungsbaugenossenschaft. Für die Kinder heißt es jetzt bis Freitag aber erst einmal noch Spiel, Spaß und Abenteuer bei den ZWG Kinderferien spielen.
2: Am kommenden Wochenende steigt in Limbach im Vogtland wieder das jährliche Tracker-Treffen unter dem Motto Tracks for Kids. Das Event entstand ursprünglich aus einer Schnapsidee heraus bei einer Geburtstagsfeier und inzwischen hat es sich zu einem der Höhepunkte im Veranstaltungskalender der Gemeinde entwickelt. Neben dem Spaß verfolgt das Ganze auch einen guten Zweck. Die Tracker wollen mit den Erlösen aus Speisen und Getränken und den Eintrittsgeldern ein Spielgerät für Limbach sponsern. Daran arbeiten sie nun inzwischen das vierte Jahr. Wenn Sie tolle Tracks sehen wollen und mithelfen möchten, dann
3: kommt alle nach Limbach!
4: Noch ist das Sportgelände hier in Limbach relativ leer und überschaubar. Aber am Freitag, sondern am Sonntag, gibt es die vierte Auflage Track für Kids hier auf dem Sportgelände in Limbach im Vogtland.
5: Erwartet werden über 100 LKWs. Ganz viel für die Kinder ist geboten. Wir haben ein Kinderturnier, wir haben ganz viel für die Erwachsenen, Musik, Saxophon, Küss, Techno oder eine Riesenparty am Samstag. Also kommt gerne alle vorbei. Unterstützt uns bei unserem Projekt, würden wir uns riesig freuen.
4: Ja, und für Essen und Getränke ist natürlich bei dem Wetter reichlich gesorgt. Es gibt Unterhaltung für die kleinen und großen Besucher. Also kommt nicht bloß vorbei, sondern kommt herein. Das Track for Kids 2026 in Limbach auf dem Sportgelände.
3: Kommt alle nach Limbach!
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Die Uhr schlägt 5 vor 12. 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

0: Die kulturellen Ensembles rund um das Weißbachsche Haus und das Textilmuseum Fabrik der Fäden um.
1: Der rund 4300 Quadratmeter große Weißbachsche Garten in unmittelbarer Nähe zur Fabrik der Fäden wurde bis 2023 von Bernhard Weißbach mit großem Engagement gepflegt und zu besonderen Anlässen, etwa zum Tag des offenen Denkmals, für Besucher geöffnet. Mit der Übernahme des Weißbachschen Hauses ging auch der Garten zum Jahresbeginn 2015 in das Eigentum der Stadt Plauen über. Am 3. August haben die Bauarbeiten zur denkmalgerechten Revitalisierung des Weißbachschen Gartens begonnen. Mit einem Investitionsvolumen von rund 141.000 Euro setzt die Stadt Plauen einen weiteren wichtigen Baustein zur Entwicklung des industriekulturellen Ensembles rund um das Weißbachsche Haus und das Textilmuseum Fabrik der Fäden um. Ziel ist es, den Weißbachschen Garten im Frühjahr 2027 wieder für die Öffentlichkeit zu öffnen. Derzeit wird geprüft, ob die Öffnungszeiten künftig mit denen der Fabrik der Fäden verknüpft werden können. Auch Führungen durch die historische Gartenanlage sind geplant. Zum Schutz der empfindlichen Anlage ist eine dauerhafte Öffnung nicht vorgesehen. Um die historische Anlage fachgerecht zu sichern und für eine künftige Nutzung vorzubereiten, ließ die Stadt 2024 eine gartendenkmalpflegerische Zielplanung erarbeiten. Das von der treuhänderischen Hans-Leopold-Hartenstein-Stiftung in der Deutschen Stiftung Denkmalschutz finanzierte Gutachten untersucht die Geschichte des Gartens, bewertet den heutigen Zustand und formuliert konkrete Maßnahmen für seine denkmalgerechte Entwicklung. Die Zielplanung bildet zugleich die Grundlage für die weiteren Planungs- und Genehmigungsverfahren.
2: Also wir stehen hier im Weißbachschen Garten. Dieser wird dieses Jahr revitalisiert. Das heißt, die denkmalgeschützte Anlage wird in einen Zustand versetzt, wie er schon vor ungefähr 100 Jahren einmal war. Das heißt, wir reaktivieren das historische Wegesystem, was einst vorhanden war, und führen den Garten von einer Privatnutzung in eine halböffentliche Nutzung über, sodass er ab kommendem Frühjahr der Öffentlichkeit zur Verfügung gestellt werden kann und im Rahmen der Öffnungszeiten der Fabrik der Fäden durch die Bevölkerung genutzt werden kann. Ich kann Ihnen ja gerne mal zeigen, was geplant ist. Wir haben vor, das Wegesystem zu erneuern. Das wird eine wassergebundene Wegedecke sein, die von der Fabrik der Fäden vom Vorplatz in den Garten führt, barrierefrei ist, sodass man auch mal mit dem Rollstuhl durch den Garten fahren kann. Der südliche Teil des Gartens bleibt eher naturbelassen. Hier soll der alte Elsterverlauf, der als durchschnittene Baumpflanzung dargestellt ist, erhalten bleiben. Es werden Sitznischen geschaffen mit Bänken und Müllbehältern. Und der historische Eiskeller, der früher als Lagerraum genutzt wurde, wird als Fledermauskeller umgenutzt. Ein besonderes Highlight wird sein, die Staudenbepflanzung entlang der Bleichstraße, die mit Schmuckstauden, Rosen und wirklich eine sehr schöne blühende Fläche sein wird, um halt nochmal das Weißbachsche Haus in Szene zu setzen.
1: Der Weißbachsche Garten bildet gemeinsam mit dem bereits revitalisierten Hempelschen Garten und der benachbarten Fabrik der Fäden ein einzigartiges industriekulturelles Ensemble. Beide historischen Gartenanlagen stehen in engem Zusammenhang mit der Entwicklung der Plauener Textilindustrie und der Geschichte der Familie Weißbach. Bernhard und Klaus Weißbach sind Nachfahren der Unternehmerfamilie. Sie sind beide froh über die Entwicklung des Hauses, des gesamten Areals, der Elsteraue und nun auch des Weißbachschen Gartens.
3: Also alles, was passiert, ist immer gut. Auch wenn nicht alles jedem gefällt, aber trotzdem, es läuft was. Der Garten verkommt nicht, sondern der Garten wird jetzt gebaut, also umgebaut und gepflegt nachher. Und es ist auf jeden Fall sehr erfreulich und das freut mich.
1: Klaus Weißbach erinnert sich noch gut an seine Kindheit.
3: Wir sind als Kinder hier drin rumgetobt und haben gespielt. Und das sind Erinnerungen einer Stille. Während ringsherum überall die Maschinen rasselt, mein Hempel, die schreit, überall war Lärm und hier war eine göttliche Ruhe. Das ist so die Kindheitserinnerung. Und an die Bäume, wo wir hochgestiegen sind, also hier diese große Blutbuche bis oben hin. Und dann gehört haben, wenn die Glocken läuten abends um sechs Das war natürlich sehr schön. Mal sehen, was jetzt wird.

0: Dass etwas werden kann, verdankt man Förderungen.
1: Und zwar ist das ein bisschen ein Sonderprogramm. Ich muss da auf meinen Spickzettel gucken, weil das ein sperriger Name ist. Das ist der Fonds zur Förderung wirtschaftlicher, sozialer und kultureller Projekte in den neuen Bundesländern nach § 5 Mauergrundstücksgesetz des Sächsischen Staatsministeriums für Wissenschaft, Kultur und Tourismus. Kurz gesagt, der Mauerfonds. Wir sind sehr froh, dass wir Geld erlangen konnten, weil das hilft uns natürlich auch, solche Projekte zu refinanzieren und unseren Eigenanteil mit 50% aufzuwerten, die vielleicht sonst nicht ganz so in Förderprogramme fallen. Und wir haben da sehr viel Förderung auch in der Vergangenheit erhalten, zum einen über den Mauerfonds und zum anderen über ein Förderprogramm, nennt sich PMO. Das sind Fördermittel der Parteien und Massenorganisationen, die auch mal solche Projekte, auch in Ergänzung damals Sanierung Weißbachsches Haus, auch fördern.
0: Die Umsetzung der bereits abgeschlossenen Gehölzpflegemaßnahmen in Höhe von etwa 35.000 Euro wurde zu 100% durch die treuhänderische Hans-Leopold-Hartenstein-Stiftung in der Deutschen Stiftung Denkmalschutz gefördert. Um das Projekt vollständig abzuschließen, wurden der Stadt Plauen weitere Fördermittel durch die treuhänderische Hans-Leopold-Hartenstein-Stiftung in der Deutschen Stiftung Denkmalschutz in Aussicht gestellt. Die Entscheidung über die Annahme der Mittel durch den Stadtrat der Stadt Plauen steht noch aus.
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2: Nach einem sehr schönen Hochsommertag dürfen wir uns auch morgen auf Sonne satt freuen. Dann erzielen wir angenehme 25 Grad in der Spitze. Kein Wölkchen trübt den Westsachsenhimmel. Am Samstag klettert das Thermometer dann im Tagesverlauf bis auf 28 Grad. Der Sonntag beschert uns dann schon wieder Höchsttemperaturen von 34 Grad. Sonnenschein wird den ganzen Tag über unser Begleiter sein. Die gute Nachricht, die Nächte werden aktuell etwas kühler. Auch zum Start in die neue Woche bewegen sich die Temperaturen oberhalb der 30-Grad-Marke. Sonnenschein dominiert am Montag das Wettergeschehen. Nur gelegentlich ziehen harmlose Wölkchen ins Sendegebiet.
3: Liebe Zuschauer, das war tagaktuell vom Donnerstag. In diesem Sinne verabschieden wir uns von Ihnen, danken Ihnen fürs Einschalten, wünschen natürlich einen schönen Abend und vergessen Sie nicht, morgen gibt's die letzte Ausgabe für diese Woche. Bis dahin, machen Sie es gut. Tschüss.

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1: Hallo und herzlich willkommen zu Ihrer Donnerstagsausgabe der Lausitzwelle Regionalzeit. Heute schauen wir gemeinsam auf die Themen der vergangenen Tage aus Niederschlesien und dem Zittauer Gebirge zurück. Noch ist es draußen sommerlich warm, doch in Weißwasser, da wird schon wieder an eisigen Momenten gearbeitet. Denn bevor bei den Lausitzer Füchsen der erste Puck fällt, gibt es hinter den Kulissen noch einiges zu tun. Was da aktuell vorbereitet wird, verrät der folgende Beitrag.
2: Während viele Fans noch die Sommerpause genießen, laufen bei den Lausitzer Füchsen die Vorbereitungen auf die neue Saison weiter auf Hochtouren. Wie bereits berichtet, wird hinter den Kulissen intensiv gearbeitet, damit zum Trainings- und Saisonstart optimale Bedingungen herrschen. Ein wichtiger Bestandteil der Saisonvorbereitung ist die Aufbereitung der Eisfläche. In der vergangenen Woche wurde die Kühlanlage in Betrieb genommen und das Eis in mehreren dünnen Schichten aufgebaut.
3: Ja, wir haben am 24.08. begonnen, die Kälteanlage anzuschalten, haben dann 4 Tage gebraucht, um die Temperaturen auf der Piste hinzukriegen, dass wir langsam Eis aufspritzen können, haben dann über mehrere Schichten 1 Zentimeter auf der Piste aufgebaut an Eis und jetzt im Moment sind wir dabei, die Spielfläche zu weisen. Danach geht es morgen weiter mit der Linierung und der Untereiswerbung, die drauf kommt, dann wird wieder versiegelt mit Wasser. Und so geht es peu à peu, bis wir auf unsere 3,6 bis 4 cm Eisstärke kommen und dann hoffentlich pünktlich am 12.08. hier mit dem Training und dem ersten Spiel vom Nachwuchs beginnen können.
2: Nachdem die Fläche geweißt wurde, linierten die Eismeister am Samstag das Eis. Dabei entstanden neben den Drittelabschnitten auch die Bullykreise, ehe am Sonntag die Werbebanner auf das Spielfeld gebracht wurden. Damit ist der Hauptteil der Eisaufbereitung für die Saison 26-27 weitestgehend abgeschlossen. In den kommenden Tagen werden dann nur noch die restlichen Eisschichten nach und nach aufgetragen, ehe am 12. August die ersten Mannschaften wieder aufs Eis gehen.
4: In Görlitz laufen derzeit die Dreharbeiten für eine neue Netflix-Serie. Die Altstadt verwandelt sich dabei in das historische Berlin des späten 19. Jahrhunderts. Aktuell fällt die Klappe unter anderem am Fischmarkt und an der Schwarzen Straße. In den kommenden Tagen stehen außerdem

0: Dreharbeiten im Bereich der Peterskirche sowie an der großen Wallstraße auf dem Plan. Die Filmproduktion dauert noch bis Mitte August. Hinter der Produktion steht die Beta Berlin Produktions GmbH. Offiziell ist über die Serie mit dem Titel Dolly noch wenig bekannt. Vieles deutet jedoch auf einen Historienstoff hin. Für die Dreharbeiten wurden im Vorfeld hunderte Komparsen gesucht, die optisch in die Zeit des 19. Jahrhunderts passen. Für Anwohner und Verkehrsteilnehmer bedeutet die Produktion zeitweise Einschränkungen. Betroffene Anwohner können auf dem Parkplatz Altstadt an der Hugo-Keller-Straße ausweichen.
1: Von Regenschauern, Gewittern, 20 Grad bis hin zu knalligem Sonnenschein, 40 Grad und keine einzige Brise. Der Sommer hat uns in diesem Jahr schon viel abverlangt. Gerade bei solch einem Extremwetter muss man wissen, wie man sich schützt. Nicht ohne Grund ist unser Lausitzer Seenland so beliebt, denn gerade im Sommer zieht es viele Touristen an die Seen, auf der Suche nach Abkühlung. Besonders beim Baden unterschätzen jedoch viele die Auswirkungen der Hitze. Ein überhitzter Körper kann beim Sprung ins kalte Wasser mit Kreislaufproblemen reagieren. Besser ist es, den Körper langsam an die Wassertemperatur zu gewöhnen. Aber auch wenn das Wasser für Abkühlung sorgt, bleibt die Sonne ein ständiger Begleiter. Da kann ein Schwimmbad eine gute Alternative sein.
2: Ein Sprung ins kühle Nass ist immer in Ordnung. Natürlich haben wir hier die Bedingung, die Wärme ist meistens draußen in den letzten Tagen viel, viel heißer als bei uns hier drin. Wir haben hier wahnsinnig angenehme 30 Grad. Es ist überall gut klimatisiert. Die Becken sind bei 29 Grad oder vielleicht auch bei 28 Grad schön angenehm kühl. Und wir haben immer schattige Plätzchen. Das heißt, wir holen uns hier auch keinen Sonnenbrand.
1: Wer auf seinen Körper hört, ausreichend trinkt und Pausen im Schatten einlegt, kann heiße Sommertage trotzdem sicher genießen. Die Lausitzer wissen das und haben selbst gute Tipps gegen die Hitze.
3: Nicht so überanstrengen, baden gehen.
4: Eincreme, Eis essen, viel Wasser trinken, im Kühlhof halten.
5: Am besten keine schwarzen Klamotten tragen, weiße.
1: Mit ausreichend Flüssigkeit, Sonnenschutz und ein wenig Vorsicht lässt sich die Hitze gut überstehen. Und der Ausflug ins Freibad bleibt eine sichere Abkühlung.
6: Das Barockhaus der Görlitzer Sammlungen wird erneut zum Drehort. Am 11. August entstehen dort Szenen für die historische Serie Dolly. Deshalb bleibt das Ausstellungsgebäude an diesem Tag geschlossen. Ab dem 12. August ist das Barockhaus wieder regulär geöffnet. Die Oberlausitzische Bibliothek der Wissenschaften bleibt während der Dreharbeiten erreichbar. Der Zugang erfolgt jedoch ausschließlich über den Eingang im Handwerk.
1: Die russische Fliegerbombe, die am Donnerstag bei Feldarbeiten in Königshain gefunden wurde, ist entschärft worden. Die eingeleitete Evakuierung ist nun wieder aufgehoben und Bewohner können zurück in ihre Häuser. Zum Hintergrund: Gestern gegen 22 Uhr war der 100 Kilogramm schwere Fund der Polizei Görlitz gemeldet worden. Zunächst sollte die Bombe vor Ort gesprengt werden. Daraufhin wurde ein Sperrradius von 600 Metern festgelegt. Am Morgen entschied der Kampfmittelbeseitigungsdienst nach genauerer Untersuchung, dass keine Sprengung erforderlich ist. Die Einsatzkräfte hatten zuvor rund 40 Häuser und etwa 80 Einwohner evakuiert.
7: Für Aufsehen hat am Donnerstag eine historische Dampflok im Bahnhof Weißwasser gesorgt. Zahlreiche Eisenbahnfreunde und Passanten konnten die Lokomotive bei ihrer Durchfahrt beobachten und fotografieren. Der Einsatz ist die Vorbereitung auf das kommende Wochenende. Anlässlich des Sommerfestes in Rothenburg-Oberlausitz und in Kooperation mit der Preisnitztalbahn übernimmt die 86er Dampflok von 1943 mit einer Höchstgeschwindigkeit von 80 km/h den Pendlerverkehr zwischen Rothenburg über Niesky und Görlitz. Die Besucher können so nicht nur bequem anreisen, sondern gleichzeitig eine Fahrt mit historischer Eisenbahntechnik erleben. Die Fahrzeiten der Lokomotive wurden so angepasst, dass man nicht nur rechtzeitig zum Festumzug am Sonntag ankommt, sondern auch bis spät in die Nacht die musikalischen Highlights des Festes erleben kann. Auf der Berliner Straße in Görlitz hat ein neuer Second-Hand-Laden eröffnet. Der 24-jährige Omar Al-Sadi betreibt unter dem Namen Omsi ein Geschäft für gebrauchte Markenbekleidung. Seine Idee? Markenmode wie Nike, Lacoste oder Tommy Hilfiger zu erschwinglichen Preisen anbieten. Al-Sadi lebt seit mehreren Jahren in Görlitz. Nach seiner Ankunft in Deutschland führte ihn sein Weg zunächst nach Nordrhein-Westfalen, bevor er 2016 nach Sachsen kam. In seiner Freizeit beschäftigte er sich unter anderem mit Büchern zu verschiedenen Themen wie Finanzen und entwickelte daraus schließlich die Idee für sein eigenes Geschäft. Mit OMSI möchte der Jungunternehmer eine Möglichkeit schaffen, hochwertige Kleidung

0: aus zweiter Hand günstiger anzubieten.
1: Ich versuche auch gleichzeitig die Preise so niedrig wie möglich und so hoch wie nötig zu halten, sodass jeder glücklich rausgeht, wie es auch für mich möglich wäre. Deswegen habe ich auch kleine Probleme mit Leuten gehabt. Ey, die Preise bei dir sind zu günstig, du hast Verkaufsfake. Ich so, Fake-Verkauf ist gefährlich, ist illegal, Lizenzschutz und kann bis 500.000 Strafe kosten. Deswegen, ich lasse auch die Ware geprüft werden, sodass ich auch Ruhe habe, sodass ich keine Kopfschmerzen in Zukunft habe.
0: Neben dem Gedanken, Markenmode zu günstigeren Preisen anzubieten, spielt für Al-Sadi auch Nachhaltigkeit eine Rolle. Durch den Verkauf gebrauchter Kleidung soll Mode länger genutzt und ein bewussterer Umgang mit Ressourcen unterstützt werden. Aktuell wird der Laden noch weiter gestaltet. Geplant sind unter anderem ein Schild an der Außenfassade sowie Musik im Verkaufsraum. Für seine Kundschaft hält Al-Sadi außerdem eine Besonderheit bereit. Die Einkaufstüten werden individuell mit einem Stempel gestaltet und sollen so zum Wiedererkennungsmerkmal des Geschäfts werden. Mit der Eröffnung von Umsi bekommt die Görlitzer Innenstadt eine weitere Nutzung für eine ehemalige Verkaufsfläche.
2: Die Zittauer Schmalspurbahn feiert von Freitag bis Sonntag das 20. Dampfbahn- und Oldtimer-Wochenende Historik Mobil sowie das 30-jährige Bestehen der Sächsischen Oberlausitzer Eisenbahngesellschaft. Auf den Strecken nach Eubin und Jonsdorf verkehren historische Dampf- und Dieselzüge nach Sonderfahrplan. Höhepunkt ist die Jubiläumsfeier am Freitagabend im Bahnhof Berzdorf mit Schaubildern, Live-Musik und einer Lasershow. Außerdem gibt es am Wochenende Buspendel zum Lückendorfer Bergrennen.
3: Heute Vormittag kam es im Zittauer Gebirge in Eubin zu einem Verkehrsunfall, bei dem eine Frau und drei Kinder verletzt wurden. Nach Angaben der Polizei parkte eine 81-jährige Seniorin mit ihrem Opel aus und übersah dabei ein herannahendes E-Lastenrad, auf dem sich eine 39-jährige Frau sowie drei Kinder im Alter von 3, 5 und 12 Jahren befanden. In der Folge kollidierte das Zweirad mit dem Heck des Pkw. Alle vier Personen stürzten und erlitten Verletzungen. Die Autofahrerin setzte ihre Fahrt zunächst fort und entfernte sich unerlaubt vom Unfallort. Wenig später kehrte die 81-Jährige allerdings zur Unfallstelle zurück. Die verletzte Frau und die drei Kinder wurden durch den Rettungsdienst vor Ort medizinisch versorgt. Anschließend konnten sie ihren Weg zu Fuß fortsetzen. Der entstandene Sachschaden wird auf rund 1.100 Euro geschätzt. Gegen die Seniorin wird nun unter anderem wegen des Verdachts des unerlaubten Entfernens vom Unfallort sowie der fahrlässigen Körperverletzung ermittelt. Glück im Unglück hatten am Samstagabend die beiden Insassen eines Pkw in Bad Muskau. Sie kamen von der Fahrbahn ab und landeten in der Neiße. Fahrer und Beifahrer konnten sich selbstständig aus dem Wagen befreien und ans Ufer retten. Der 45 Jahre alte Fahrer auf die deutsche Seite des Flusses, sein 53-jähriger Beifahrer auf die polnische. Beide Insassen wurden vom Rettungsdienst zur weiteren Untersuchung in ein Klinikum gebracht. Ein Atemalkoholwert beim Fahrer ergab einen Wert von umgerechnet 1,6 Promille. Der geschätzte Sachschaden belief sich auf rund 15.000 Euro.
4: Die Zukunft des Volkshauses in Weißwasser ist weiterhin ungewiss. Seit einem verheerenden Brand 2019 steht es leer. Das Feuer zerstörte große Teile des denkmalgeschützten Gebäudes und hinterließ eine markante Ruine. Seitdem wird immer wieder über die Zukunft des traditionsreichen Hauses diskutiert. Einen neuen Sachstand kann die Stadt derzeit jedoch nicht vermelden. Erst mit einem rechtskräftigen Haushalt und der Bereitstellung von Planungsgeldern können die nächsten Schritte eingeleitet werden. Nach dem integrierten Stadtentwicklungskonzept 2035 und den Beschlüssen des Stadtrates soll das Volkshaus erhalten und saniert werden. Darüber besteht Einigkeit. Auch die Diplomarbeit einer Architekturstudentin spielte bei den Überlegungen eine Rolle. Voraussetzungen dafür sind ein mit dem Stadtrat abgestimmtes Nutzungskonzept sowie ein wirtschaftliches Betreibungsmodell. Anschließend sollen die ersten Planungsleistungen europaweit ausgeschrieben werden. Diese bilden die Grundlage für mögliche Fördermittelanträge, beispielsweise im Rahmen des Strukturwandels.
2: Am Mandauer Berg in Zittau ist am Wochenende die rückwärtige Fassade eines leerstehenden Hauses eingestürzt. Verletzt wurde niemand. Das seit Jahrzehnten ungenutzte und denkmalgeschützte Gebäude galt bereits seit längerem als einsturzgefährdet. Der Bereich bleibt vorsorglich vollständig für Fußgänger und Fahrzeuge gesperrt, heißt es von der Stadtverwaltung. Der Eigentümer wurde über den eingetretenen Schadenszustand informiert. Von ihm wird es vornehmlich abhängen, wie mit dem Gebäude weiter verfahren wird.

0: In Niesky wird Ende August der Lehrpfad Renaturierung Seegraben eröffnet. Ab dem 29. August informiert er über ökologische Maßnahmen zur Wiederherstellung des Naturraums im Ortsteil See. Zur Eröffnung sind unter anderem ein geführter Rundgang sowie Informationen zur Renaturierung des Seegrabens vorgesehen. Der Lehrpfad ist Teil des Projektes See-Biber-Lavendel. Die Umsetzung wurde im Rahmen des Förderprogramms Comuna des Bundes sowie mit Mitteln des Freistaates Sachsen realisiert. Im Stausee Quitzdorf wurde eine starke Entwicklung von Blaualgen festgestellt. Das Gesundheitsamt des Landkreises Görlitz rät deshalb vom Baden ab. Die nachgewiesenen Cyanobakterien können unter anderem Übelkeit, Hautreizungen und weitere gesundheitliche Beschwerden verursachen. Besonders Kinder und empfindliche Personen sollten den Kontakt mit dem Wasser meiden. Auch Hunde sollten nicht im Stausee baden oder daraus trinken. Der Spielplatz am Lerchenweg Wiesenweg in Niesky ist wieder geöffnet. Nach erfolgreicher Abnahme kann die Anlage ab sofort wieder zum Klettern, Toben und Spielen genutzt werden. Die Stadt hatte das neue Spielgerät in den vergangenen Wochen aufgebaut, nachdem die alte Anlage nach rund 30 Jahren ersetzt werden musste. Die Menschen in Sachsen haben 2024 deutlich mehr Geld zurückgelegt als noch im Jahr zuvor. Das hat nun das Statistische Landesamt mitgeteilt. Im Durchschnitt wurden rund 7% des verfügbaren Einkommens gespart. Das entspricht knapp 5,5 Euro pro Tag und Person. Gleichzeitig stiegen auch die Ausgaben für den privaten Konsum leicht an. Trotz höherer Preise blieb das Kaufverhalten in Sachsen insgesamt stabil. Im bundesweiten Vergleich fällt die Sparquote allerdings weiterhin eher niedrig aus. Insgesamt zeigt sich, die privaten Haushalte in Sachsen konnten im Jahr 2024 mehr Geld zur Seite legen als 2023.
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2: Südlich von Löbau in Herwigsdorf, einem Ortsteil von Rosenbach, da wird seit einiger Zeit Stück für Stück aus einem alten Vierseitenhof eine neue Ortsmitte geschaffen. Die Feuerwehr hat an dieser Stelle beste Bedingungen für Einsätze und Weiterbildungen. Kinder finden dort einen neuen Spielplatz vor. Abgeschlossen ist die Gesamtsanierung dennoch nicht. Roland Höhne ist seit 1990 Rosenbachs Bürgermeister. Er ist vor Ort und informiert.
3: Mitten in einer landschaftlich reizvollen Region gelegen, verbindet die Gemeinde Rosenbach Tradition, Gemeinschaft und Lebensqualität auf besondere Weise. Hier treffen engagierte Menschen, lebendige Vereine und eine starke Nachbarschaft auf eine Umgebung, die zum Ankommen, Entdecken und Wohlfühlen einlädt. So formuliert es Roland Höhne, der Bürgermeister von Rosenbach. Zu den engagierten Menschen, die der Bürgermeister anspricht, gehört vor allem er selbst. Denn das, was er in den Jahren, seitdem er den Ort leitet, immerhin seit 1990 gemeinsam mit dem Gemeinderat geleistet hat, in und für Rosenbach und seine Ortsteile Bischdorf und Herwigsdorf, kann sich sehen lassen. Eine Bushaltestelle mit fast 200 Metern Gehweg für eine Siedlung an einer Bundesstraße sorgen für mehr Sicherheit. Unlängst wurden Stützmauern im Ort erneuert, Straßenhöhen angepasst, eine Kinderbibliothek ist aus einer maroden Wohnung entstanden. Das Gemeindeamt wurde saniert, ein Teich davor angelegt, aus dem im Brandfall Löschwasser entnommen werden kann. Um löschen zu können, braucht es die Freiwillige Feuerwehr. Die Bedingungen für die Kameraden waren schlecht. Nach dem Um- und Neubau sind sie hervorragend. Dieses Gebäude ist eines der neuen Dorfmitte von Herwigsdorf.
4: Wir befinden uns jetzt hier auf dem Mittelhof, dem ehemaligen Rittergut Obermittel-Herwigsdorf. Die neue Mitte unserer Gemeinde, im 18. Jahrhundert, Anfang des 18. Jahrhunderts erbaut, dieser Vierseithof. Erlebte seine Blüte so bis zum Zweiten Weltkrieg. Nach dem Zweiten Weltkrieg wurde das Schloss abgerissen und das Anwesen ist hier in den folgenden 60, 70 Jahren so fast verfallen. Wir haben vor genau 25 Jahren das Anwesen von der Treuhand erworben, den Hof, und haben jetzt sukzessive diesen Hof wieder revitalisiert oder wie man es nennen will. Wir haben begonnen,

0: Jahren 2008 bis 10, diesen Teil, den wir hier hinter uns sehen, auszubauen als Funktionsgebäude für die Sportplätze, die im angrenzend hier sind. Und als Dorfgemeinschaftshaus oder anderen Vereinen noch die Möglichkeit zu geben, hier diese Räumlichkeiten zu nutzen. Weiter haben wir dann die Funktion des Spielplatzes hier, oder den Spielplatz errichtet, der ja eine wichtige Sache hier in der Ortsmitte ist, da wir ja immer mehr Funktionen hier in den Mittelhof reinkriegen. Das war der nächste Schritt gewesen und in diesem Jahr fertiggestellt im Hintergrund, dass Gebäude der Ortsfeuerwehr Habigsdorf, die bisher in einem relativ kleinen Gebäude untergebracht waren, den Vorschriften der Unfallkasse Sachsen nicht mehr gerecht wurden. Dieses Gebäude wurde jetzt vor kurzem übergeben und da befindet sich auf der rechten Seite, man sieht das auch farblich abgesetzt, dass der Teil, der als Vereinsgebäude für die Feuerwehr und für Ante nutzbar ist.
1: Neben der Fahrzeughalle gibt es Schulungs- und Aufenthaltsräume, Küche und Umkleideräume, ausgestattet mit modernster Technik. Die braucht es, um Rettungsmaßnahmen schnell und präzise durchführen zu können. Das alles kostet viel Geld.
0: Insgesamt haben wir jetzt mittlerweile 3,5 Millionen hier in den Mittelhof investiert.
1: Aus eigenen Mitteln könnte Rosenbach dies alles nicht bezahlen. Fördermittel kamen vom Freistaat Sachsen, vom Europäischen Landwirtschaftsfonds für die Entwicklung des ländlichen Raums und es ist ein Vorhaben im Rahmen der LEADER-Entwicklungsstrategie mit dem Ziel der Erreichung einer ausgewogenen räumlichen Entwicklung der ländlichen Wirtschaft und Gemeinschaften, einschließlich der Schaffung des Erhalts von Arbeitsplätzen. Wenn Bürgermeister Höhne den Blick wendet vom Feuerwehrhaus, schaut er noch sorgenvoll auf das letzte unsanierte Gebäude dieses Komplexes.
0: Rechte Seite befindet sich nur der letzte Teil, der einsturzgefährdet ist, so wie auch die anderen Teile waren. Hier werden wir nicht umhin kommen, ein Stück abzureißen hier, was das ehemalige Wohnteil war, da innen komplett eingefallen ist. Und wir wollen den restlichen Teil aber in dem Zuge mit sichern. Hier ist jetzt die Bau- und denkmalsrechtliche Genehmigung beantragt für das Vorhaben. Die Förderung ist beantragt und wir hoffen, dass wir dieses Jahr hier noch einen weiteren Schritt tun können, um erstmal den Rest zu sichern, dass dieser Vierseithof weiterhalten bleibt.
1: Welchem Zweck dieser letzte Teil des Hofes dienen soll, darüber wird noch nachgedacht. Doch wer Bürgermeister Höhne kennt, weiß, dass er nicht eher ruhen wird, bis auch dafür eine Lösung gefunden ist. Bis zum Durchschneiden eines Bandes zur Eröffnung, wie hier beim Kinderspielplatz, wird es sicherlich noch eine Weile dauern. So spektakulär, wie er die neuen Spielgeräte gleich nach der Eröffnung getestet hat, wird es wohl nicht werden. Oder doch? In Rosenbach weiß man es vorher nie.
2: Ja, und damit sind wir am Ende unserer Donnerstagsausgabe der Lausitzwelle Regionalzeit. Und auch morgen zum Ende der Woche gibt es wieder interessante Themen, dann aus der Niederlausitzer Heide und dem Elbe-Elsterland. Schauen Sie auch gerne auf unserer Homepage lausitzwelle.de vorbei. Da können Sie alle Themen jederzeit online abrufen. Bis dahin, haben Sie noch eine schöne Zeit. Machen Sie es gut.
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0: Einen wunderschönen guten Abend hier wieder bei 04 Plus am Donnerstag, dem 6.8. Zugegeben, sie ist eigentlich relativ klein, aber bei ihrer offiziellen Einweihung erfuhr sie große Beachtung. Die Pegelstation am Bachlauf der Euler, mitten im Frohburger Ortsteil Flößberg.
1: Der Andrang im Zentrum des Ortes Flößberg war deutlich größer, als das kleine künstlerisch gestaltete Häuschen jemals fassen könnte. Aber darum ging es nicht, wohl aber um sein Inneres. Am Vormittag des 31. Juli wurde hier am Bachlauf der Euler gelegen, die Pegelmessstation offiziell ihrer Bestimmung übergeben. Sie ist eine von mehr als 300 Messstellen und komplettiert das Wassermonitoring des Freistaates.
2: Naja, die Euler hat einen großen Einzugsbereich, aus dem heraus über diesen kleinen Pegel gemessen werden kann. Was kommt da raus? Ist es viel? Ist es zu wenig? Und entsprechend kann das dann weiter unten verarbeitet werden. Und das war ein Lückenschluss, den wir noch gemacht haben jetzt mit diesem Pegel. Wir wissen ja von der Wyra, der Pleiße, der Elster sehr genau, was dort abläuft. Aber eben auch die Euler war noch wichtig, das zu ergänzen. Und das ist jetzt auch passiert. Ich freue mich sehr, dass um alles, was auch fertig ist. Insofern kann jetzt auch dieser Pegel seine Arbeit gut aufnehmen.
1: Die Informationen, die dieser Pegel liefert, sorgen in dem Sächsischen Landesamt für Umwelt, Landwirtschaft und Geologie für eine qualitativ bessere Datengrundlage im Gewässermonitoring des Freistaates.
3: Na, der Pegel hier in Flößberg schließt eine Wissenslücke, und zwar 70 Quadratkilometer zwischen der Wyra und der Zwickauer Mulde haben wir bisher bloß modellieren können. Und bei Modellierung hat man immer Ungenauigkeiten, und mit dem Pegel lösen wir das jetzt auf, sodass wir jetzt hier knallharte Messwerte haben, die uns Sicherheit geben in der Wasserbewirtschaftung. Das Wasser fließt ja dann von hier Richtung Wasserknoten Leipzig durch bergbaubeeinflusstes Terrain. Es gibt eine Überleitung in das Industriegebiet um Böhlen herum. Und jeder Wassernutzer möchte ja wissen, wie verlässlich das ist, wie viel Wasser hier zufließt. Und das können wir dann über diesen Pegel realisieren, diese Aussagen basierend auf Messwerten zu quantifizieren.
1: Zwei sind

0: Sensoren messen die Wasserstände und liefern die Ergebnisse sowohl über Funk und DSL nach Dresden ins Landeshochwasserzentrum. Der Pegelschreiber dient zur Wasserstandserfassung. Das Gewässermonitoring an der Eula ist angelaufen.
1: Generell ist es jetzt erstmal so, dass wir eine Weile brauchen, um die volle Funktionalität zu haben. Also sofort kann der jetzt natürlich den Wasserstand messen. Das können Sie seit 20.07. auf der Webseite des Landeshochwasserzentrums abrufen. Und jetzt müssen die Kollegen von der BVL, die ja den Pegel betreiben, die müssen jetzt Durchflussmessungen machen, weil die sind dann erforderlich, um eine Wasserstandsdurchflussbeziehung zu haben. Und mit der kann man dann bei Niedrigwasser, bei normalen Wasserverhältnissen und bei Hochwasser eben Aussagen treffen, wie viel Volumen fließt hier vorbei. Und das ist dann wieder für die Unterlieger wichtig, wie viel Volumen steht zur Verfügung für die Bewirtschaftung.
0: Die Pegelstation samt technischer Ausrüstung wurde mit einer symbolischen Schlüsselübergabe vom Bauherren der Landestalsperrenverwaltung an den Betreiber, die staatliche Betriebsgesellschaft für Umwelt und Landwirtschaft, übergeben. Wie die oben genannte Durchflussmessung händisch erfolgt, demonstrierten Erik Starke und Anke Winkler vom Betreiber des Pegels, der staatlichen Betriebsgesellschaft für Umwelt und Landwirtschaft. Einmal im Quartal wird hier gemessen.
2: Es war eine Durchflussmessung hier am Pegel Flößberg. Dazu haben wir mit einem Messflügel die Fließgeschwindigkeit ermittelt und zeitgleich noch die verschiedenen Wassertiefen, um die Fließquerschnittsfläche zu ermitteln. Und die Fläche mal die Geschwindigkeit ergibt dann den Durchfluss in Kubikmeter pro Sekunde. Und dann wissen wir jetzt bei diesem Wasserstand, wie viel Wasser die Eula jetzt entlang fließt.
0: Für die Errichtung des Pegels samt Station in Eula nahm der Freistaat Sachsen insgesamt 670.000 Euro in die Hand. Auch darauf, dass sich der Pegel harmonisch in das Ortsbild von Flößberg einfügt, haben die Macher geachtet. Graffiti-Kunst verbindet historische Ortsansichten und hiesige Flora und Fauna.
3: Tradition und Erinnerung gehören in Grimma eng zusammen. Mit einer Kranzniederlegung am Husarendenkmal gedachte der Grimmer Husarenverein der Gründung des einstigen 2. Königlich-Sächsischen Husarenregiments Nr. 19. Gemeinsam mit Oberbürgermeister Tino Kiesig wurde dabei an die Geschichte des Regiments und an die im Ersten Weltkrieg gefallenen Husaren erinnert. Wir waren vor Ort.
0: Tradition schafft Verbindung. Das zeigen die Grimmer Husaren hier bei der jährlichen Kranzniederlegung am Husarendenkmal am 30. Juli. Musikalisch unterstützt wurden sie wieder vom Jugendblasorchester Grimma. Das Miteinander unter den Vereinen wird hier intensiv gelebt und wächst.

0: 25 Jahre blickt Vereinsvorstand Jürgen Rolle auf gelebte Traditionen im Husarenverein, zweites königlich-sächsisches Husarenregiment Nr. 19, zurück. Das wird in jedem Jahr unter anderem bei der Kranzniederlegung zur Erinnerung an die Regimentsgründung deutlich. Dabei wird auch der Nachwuchs intensiv in das Vereinsleben eingebunden und Traditionen somit weitergegeben. Wie es gelingt, solche Traditionen aufrechtzuerhalten, dafür hat er eine deutliche Antwort.
1: Das ist gar nicht so schwer, das ist einfach hier drin. Da kann man nichts anderes sagen, das gehört bei uns dazu. Das ist Leib und Seele, das ist Tradition.
0: Das Denkmal erinnert an die gefallenen Husaren im Ersten Weltkrieg. Nachdem es 1945 demontiert wurde, kehrte es durch eine Bürgerinitiative 1990 zurück an die Leipziger Straße. Die Grimmauer Husaren erhalten in ihrer Arbeit intensive Unterstützung durch die Stadt Grimma. Auch weit über die Beteiligung an der Kranzniederlegung, hier durch Oberbürgermeister Tino Kiesig.
2: Solche Veranstaltungen sind für mich sehr besonders, weil sie kulturhistorisch wertvoll sind, weil sie die Identität unserer Region erhalten und natürlich auch für neue Generationen überliefern, pflegen. Und das sieht man nicht nur an den tollen Uniformen, sondern eben auch an dem Moment des Innehalten, des Gedenken und wo man wirklich auch jungen Menschen beibringen kann, was Grimma einst ausgezeichnet hat. Nicht nur die militärische Disziplin, sondern eben auch das Zusammenleben mit vielerlei Identitäten, einst statt auch der 1000 Pferde, auch die Verbindung zum Sportpartner Pferd und jeher auch das Entwickeln von großen Anlagen. Wir sehen die Husarenkaserne in Grimma als historisches Relikt, was wir aber weiterentwickeln sollen und wollen.

0: Ich glaube, die Überlieferung dieser Werte ist etwas sehr Wertvolles, was wir auch für die Zukunft und für die kommenden Jahre uns behalten sollten.
1: Tradition erlebbar und wieder bewusster zu machen sowie weiterzugeben, ist aus Sicht des Stadtoberhauptes wichtig. Dazu schätzt er, dass hiesige Traditionen Menschen zusammenbringen. Das soll auch der kürzlich gegründete Verein Netzwerk Grimma e.V., der lokale Initiativen unterstützen und regionale Identität wahren soll, um Herausforderungen, die vor der Haustür bestehen, gemeinsam zu bewältigen. Dazu braucht es ein Miteinander, was die Vereine hier gut zeigen und was Veranstaltungen wie diese aus dessen Sicht besonders machen.
0: Einerseits natürlich die verschiedenen Interessen, die hier zusammenkommen, sich bündeln und was ganz Tolles gestalten miteinander, aber auch natürlich das Zeigen, das Präsentieren auch der Vereinsarbeit, des Ehrenamtes und natürlich auch der Leistung, die dahinter steht. Und das hört man hier einerseits natürlich anhand der Klänge, was das Jugendblasorchester auch bei hochsommerlichen Temperaturen mit Bravour gemeistert hat. Und andererseits natürlich auch die herausfordernde Arbeit des Husarenvereins, der nicht nur kulturhistorisch Sachen aufarbeitet, sondern eben auch junge Menschen daran heranführt und unsere Identität, die lokale Identität wahrt und schützt.
1: Jürgen Rolle tritt nach 25 Jahren Vorstandsarbeit zurück und ist dankbar, im Verein jungen Nachwuchs zu finden, der Verantwortung übernehmen möchte. Neben einer Auszeichnung, die er in diesem Rahmen erhielt, wurde zudem eine Beförderung zum Unteroffizier vorgenommen. Damit wird die Leistung eines Husaren und seine intensive Weiterbildung in den vergangenen Jahren gewürdigt.
2: Man muss das wollen, aber nicht geschoben werden, sondern man muss von sich selbst aus wollen. Und das ist es, glaube ich, was es ausmacht. Dann lebt man das, indem man all das versucht herauszufinden, wie es war, wie es hätte gewesen sein können.
1: Und so wird Tradition weitergegeben. Im Miteinander, aus eigener Motivation und für die Region. Unter diesem Blickwinkel halten die folgenden Salutschüsse noch einmal kräftiger durch die Stadt.
3: Wir ab. 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Danke.
4: Ihre Kunst entsteht nicht im Atelier, sondern mitten in der Natur. Die israelische Künstlerin zählt zu den international bekannten Vertreterinnen der Land Art. Jetzt widmet die Grimma Hospitalkapelle ihrem außergewöhnlichen Schaffen eine Ausstellung, die Einblicke in ein Lebenswerk zwischen Landschaft, Kunst und Kreativität gibt.
5: In die Grimma Hospitalkapelle ist Anfang August eine neue Ausstellung einer einzigartigen Künstlerin gezogen. Um welche Künstlerin es sich dabei handelt, weiß Ute Hartwig-Vogt vom Künstlergut Prösitz.
6: Und ich habe die Freude gehabt, die Künstlerin Tanja Preminger aus Israel für 3 Wochen in Prösitz betreuen zu dürfen. Das war im Mai. Und vorweg muss ich nehmen, dass sie sich vor 2 Jahren beworben hat für das Stipendium Bildhauerin mit Kind. Und leider wurde sie nicht genommen von unserer Jury, weil sie hatte sich nämlich als Oma mit Enkel beworben.
5: Nach der Absage bot sich in diesem Jahr eine neue Chance für Tanja Preminger.
6: Nun haben wir in diesem Jahr das Jahr der jüdischen Kultur in Sachsen. Und ich habe beantragt, die Frau Tanja Preminger einladen zu dürfen als Bildhauerin aus Israel, und es ist in diesem Rahmen auch tatsächlich gefördert worden von der Kulturstiftung des Freistaates Sachsen, dass sie 3 Wochen am Stück ein Kunstwerk in Prösitz umsetzen konnte, das nämlich so aussieht. Man sieht jetzt auch gleich noch die Künstlerin selbst, denn sie ist 82 Jahre und ist also eine der ältesten Künstlerinnen, die auf dem Künstlergut Prösitz gewirkt haben.
5: Die Künstlerin selbst wird während der Ausstellungszeit in Grimma nicht vor Ort sein können. So auch viele ihrer Werke, denn diese sind in der gesamten Welt zu betrachten.
6: Sie werden ein umfangreiches Œuvre, sagt man in der Kunst, ein umfangreiches Schaffen erleben und sehen durch die Fotoausstellung von ihren Werken, die weltweit verstreut stehen. In allen Kontinenten hat Tanja Preminger ihre Werke zu stehen. Die kann sie natürlich nicht abbauen und einfach herholen. Und daher handelt es sich um eine eher Fotografieausstellung zu ihren Skulpturen und Arbeiten aus ihrem Leben.
5: Tanja Preminger hat sich vor allem auf Land Art

0: Vögel drapiert sind. Natürlich in einer gigantischen Höhe und Größe, also ist auch eine bildhauerische, handwerkliche Leistung sondergleichen. Und die zwei Vögel ist ein Duo, wie ein Dialog. Und der eine, vor Ort sieht man es besser, ist puterrot, der schimpft. Und der andere, der ist so ein bisschen mehr gelblich und der zwitschert so dahin. Und sie sagte eben, na, das ist eben, was wir haben in allem. Das sind die Dialoge oder das sind die Gegensätze. Das sind die Spannungen und das sind die Entspannungen. Es sind also alle Gegensätze wie Licht und Schatten. So, und das spiegelt sich in dieser Arbeit wieder. Und in anderen Arbeiten gibt es andere leicht zugängliche Themen.
1: Neben der Hospitalkapelle, in der die Ausstellung bis zum 30. August, jeden Samstag und Sonntag von 14 bis 17 Uhr, besucht werden kann, werden die Werke Tanja Premingers noch an weiteren Orten zu sehen sein.
0: Noch ein kleiner Nebeneffekt ist, der nicht unwesentlich ist, dass ja die Hospitalkapelle an der Via Regia liegt. Und deswegen haben wir auch hier angefragt zur Ausstellung, weil es handelt sich auch um eine Wanderausstellung an der Via Regia. Das heißt also, wer es jetzt nicht schafft, hierher zu kommen, der darf aber gerne zum Beispiel nach Großenhain kommen, in die alte Lateinschule. Dort wird ausgestellt im kommenden Monat, darauf in der Wenzleikirche Wurzen. Und sind alles Via Regia Begegnungsorte. Und im Anschluss, gut, wer es dann immer noch verpasst hat, darf im Winter nochmal aufs Künstlergut kommen. Da zeigen wir sie dann auch nochmal.
1: Auch ohne die Künstlerin persönlich vor Ort geben ihre Werke einen eindrucksvollen Einblick in ihr außergewöhnliches Schaffen. Die Ausstellung in der Grimmauer Hospitalkapelle bietet damit die Gelegenheit, Landart und die besondere Verbindung von Natur und Kunst auf ganz eigene Weise zu erleben.
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0: Vor 350 Jahren starb einer der bedeutendsten evangelischen Liederdichter Deutschlands und ein berühmter Schüler des heutigen Gymnasiums St. Augustin in Krimmer, Paul Gerhardt. Sein Mitwirken steht im Mittelpunkt eines Festjahres mit zahlreichen Veranstaltungen. Die Krimmer Kirchengemeinde bereitet derzeit ein weiteres Projekt vor. Eine Dauerausstellung, die den Menschen und seine Lieder auf moderne Weise erlebbar macht, sogar zum Reinhören.
1: Krimmer feiert den wohl bekanntesten ehemaligen Schüler der Stadt. In Gedenken an den 350. Todestag des berühmten Kirchenlieddichters Paul Gerhardt ziehen sich verschiedene Veranstaltungen durch das gesamte Festjahr. In der Kirchgemeinde Krimmer laufen aktuell die Vorbereitungen auf ein nächstes Highlight.
2: Wir haben ja verschiedene Dinge im Rahmen des Paul-Gerhardt-Jahres schon gemacht. Wir hatten am Sterbetag am 27. Mai einen Vortrag zu Paul Gerhardt. Er hat sich mit der Zeit beschäftigt, wo Paul Gerhardt in Gräfenhainich, also wo er geboren ist und in Krimmer gewesen ist. Weiter sind wir noch nicht gekommen, weil es ja so umfangreich ist. Man kann ja über die Krimmer eine ganze Menge erzählen. Und da hatte ich dann so diese Idee, man könnte ja dazu auch mal eine Ausstellung machen. Also wenn Paul Gerhardt hier schon in Krimmer ist, dann so eine Dauerausstellung.
1: Neben den Vorbereitungen zu einem weiteren Vortragsabend im September, zu den weiteren Lebensstationen, wird aktuell an dieser Dauerausstellung gearbeitet, die in wenigen Wochen in die Kirche laden wird. Text und Bild reichen der Kirchgemeinde dabei nicht aus.
2: Für die Dauerausstellung, da wollen wir also zu jeder, also eine Tafel und dann immer zwei Lebensstationen, sodass wir drei verschiedene Tafeln haben und eine, also die das Bild von Paul Gerhardt nochmal zeigt. Und da wird ein Lied mit abgedruckt. Also, und da haben wir uns für das Lied Ich singe dir mit Herz und Mund entschieden. Und da war dann die Idee, ach, da könnte man eigentlich ein Hörbeispiel.

0: reinbringen, wer das Lied nicht kennt. Und das haben wir heute ja aufgenommen und ich hoffe, Leute machen dann davon Gebrauch. Projektchor, den einmaligen Chor hier sich anzuhören.
1: Zu Ehren von Paul Gerhardt wurden und werden die Stadt Grimma und die verschiedensten Akteure kreativ. Von Gottesdienst über Vortrag, von Stadtführung, Pilgertouren und Straßenfest hin zur folgenden Dauerausstellung oder am 10. Oktober dem Poetry Slam in der Paul Gerhardt Edition. Es zeigt sich, dass das Wirken von Paul Gerhardt weit über die Jahrhunderte bis heute hinausstrahlt.
2: In Grimma ist nun eine von zwei deutschen Herstellern für Krankenhausstromversorgung beheimatet. ESA Grimma hat im Juli ein neues Operationsmodul eröffnet, in dem die Technik praxisnah vermittelt und demonstriert werden kann.
3: Aus Grimma in die Welt. Bei ESA Elektroschaltanlagen Grimma werden seit über 30 Jahren Lösungen für Energieverteilung hergestellt, für unterschiedliche Bereiche. Besondere Expertise hat das Unternehmen unter anderem auch für den Krankenhaussektor.
4: Wir haben drei Geschäftsbereiche, Bahnelektrotechnik, Industrie- und Gebäudetechnik und eben diese Krankenhaustechnik. Und die Krankenhaustechnik gibt es schon fast seit Beginn. Wir sind einer von zwei deutschen Herstellern, die eine gewisse Norm erfüllen und haben hier auch patentierte Geräte am Markt. Da sind wir sehr stolz drauf.
3: Am 16. Juli wurde hier in Grimma ein neues OP-Modul in Betrieb genommen. Der Operationsbereich mit radiologischer Bildgebung ist vollständig mit moderner ESA-Technik ausgestattet, die sicheres Arbeiten auch in kritischen Situationen ermöglicht.
5: Wir bauen die Hauptstromversorgung von 6300 Ampere bis eben zu diesen kleinen Sachen, die man hier so sieht, und geht weiter über die Tableaus, wo man Sachen anzeigen, melden und bedienen kann. Und wir haben die sogenannte Einfehlersicherheit, dass beim ersten Fehler immer weiter operiert werden kann und muss und erst beim nachfolgenden Fehler irgendwie die Anlagen dann außer Betrieb gehen. Also wir können ohne Probleme hier rund um die Uhr sozusagen operieren mit unserer Technik im Hintergrund, die die ganzen Funktionen der Einzelnen, wie OP-Leuchten, wie man so sieht, sowas dort überwacht werden.
3: Diese Technik von ESA Grimma wird in vielen Kliniken der Region verwendet, aber auch weltweit in Krankenhäusern eingesetzt. Das OP-Modul soll zur Schulung des technischen Personals an der Anlage dienen, aber auch als Demonstration für Kunden.
4: Wir hatten hier eine Wirtschaftsdelegation aus Vietnam, die sehr, sehr interessiert waren, das hier alles mal live zu erleben, waren auch sehr begeistert. Natürlich ist es dann auch immer charmant, neben dem OP-Modul noch unsere Fertigung zu zeigen, wo man dann auch sieht, wie das alles gebaut wird. Also die waren da und natürlich haben wir das dann auch für unsere Mitarbeiter einmal eröffnet.
3: In dem Operationsraum zu sehen sind vor allem die Steuerkonsolen für die Technik. Über eine Schalttafel lässt sich von Licht über Klimaanlage und Jalousie bis zur Mediensteuerung die Ausstattung bedienen. Eine weitere Möglichkeit zur Steuerung ist ein in die Wand eingelassener interaktiver Touchscreen. Hinter den Kulissen sind die Schaltschränke zu sehen. Hier lassen sich zu Schulungszwecken auch Ausfälle oder Fehlerquellen simulieren. An einer offenen und mobilen Schaltanlage lässt sich Wartung und Reparatur demonstrieren.
5: Wir haben schon die ersten Schulungen jetzt schon gemacht und jetzt ist es eingeweiht worden in diesem Monat. Und jetzt hoffen wir, dass es oder sind dran, dass hier mehrere Planer, Kunden, Betriebe zu uns hierher kommen und diesen Schulungsraum hier nutzen können.
3: Mit dem neuen OP-Modul am Produktionsstandort unterstreicht die ESA Elektroschaltanlagen Grimma GmbH ihren Anspruch, nicht nur moderne Lösungen für Krankenhäuser zu entwickeln, sondern sie ebenfalls praxisnah zu vermitteln und zu präsentieren.
2: Meine Kollegen waren für Sie in der Region unterwegs. Hier folgt jetzt also ein aktueller Beitrag.
3: In Borna ging es Mitte Mai hoch hinaus. Der Autokran hob die Solarmodule und das dazugehörige Material auf das Dach des Behördenzentrums in der Brauhausstraße 8. Auf dem Dach der Immobilie des Landratsamtes wurde das erste Pilotprojekt der Bürgerenergie Landkreis Leipzig umgesetzt.
6: Also wir sind hier auf dem Dach vom Sozialamt in Borna und wir haben uns entschieden, hier eine PV-Anlage zu installieren, zusammen oder mit Unterstützung.

0: Bezogen des Landkreises, weil hier die Bedingungen ideal sind und weil wir halt auch damit den Landkreis unterstützen können.
1: Die Genossenschaft gibt es seit etwa 3 Jahren. Sie ist eine Niederlassung der Energiegenossenschaft Leipzig. Projekte wie dieses sind gern gesehen im Landkreis Leipzig, weil sie ein klares Zeichen für die Energieregion der Zukunft setzen.
2: Wir haben das ja bewusst gewollt, so ein Projekt. Wir wollten mehrere Dinge miteinander verbinden. Wir wollten A, das Dach unseres eigenen Gebäudes, wo das Sozialamt untergebracht ist, in der Innenstadt in Borna. Wir wollten das Dach nutzen für Eigenstromerzeugung, weil A, es sinnvoll ist, nicht nur die Fläche zu nutzen, sondern auch über einen günstigeren Strompreis zu profitieren. Und das gelingt eben dadurch, dass die Ausschreibung an einen Partner, der in einer Genossenschaft so organisiert ist, dass er auch kleinere Aufbauleistungen selber macht, der kann anders kalkulieren. Und das führt am Ende dazu, dass wir in etwa 20% geringeren Strompreis für die nächsten Jahre zahlen müssen und haben gleichzeitig dazu auch den, die Mieter unserer Liegenschaft sind, also im Erdgeschoss auch gewerbliche Mieter, wie beispielsweise Rossmann oder Telekom, die können auch von diesem geringeren Strompreis profitieren. Und es kommt noch was Zweites hinzu, dass natürlich jeder als Genossenschaftsmitglied oder neues Genossenschaftsmitglied da eine Anlageform für sich finden kann und ebenfalls davon profitieren kann. Und dieses Modell war mit der Energiegenossenschaft Leipzig am Ende eins, was sich im Wettbewerb durchgesetzt hat.
1: Die Zusammenarbeit zwischen Landkreis und Genossenschaft ist vertraglich geregelt.
2: Der Landkreis hat genau zwei Verträge. Das eine ist ein Pachtvertrag für unsere Dachfläche, das heißt, wir vermieten unsere Dachfläche. Und haben damit verknüpft einen sogenannten Stromliefervertrag, wie wir den alle zu Hause auch haben. Und haben aber den Stromliefervertrag gemeinsam in dieser Kombination mit dem Mietvertrag des Daches verknüpft. Genossenschaftsmitglied sind wir nicht, sondern wir haben nur diese zwei Verträge mit der Energiegenossenschaft Leipzig. Aber jeder, der vielleicht als Privatperson davon profitieren möchte, kann Genossenschaftsmitglied werden und auch davon ganz privatwirtschaftlich von der Ausschüttung der Genossenschaft profitieren.
1: Auf dem Dach des Jobcenters Borna errichtete die Genossenschaft ihre erste Bürgersolaranlage im Landkreis Leipzig. Das System hat eine Nennleistung von 100 Kilowatt Peak. Die PV-Anlage wird einen großen Teil des Strombedarfs des Hauses decken und so natürlich auch Einsparungen generieren. Langfristig sollen auch die Mitglieder der Bürgerenergie Landkreis Leipzig davon profitieren.
0: Prinzipiell sind wir eine Bürgerenergiegenossenschaft und aktuell können wir uns noch nicht leisten, dort Personen einzustellen. Wir hoffen natürlich, dass mit der Anzahl der Projekte dann entsprechend auch mehr Umsatz gemacht wird, sodass wir auch perspektivisch ja, Mitarbeiter einstellen können. Aber aktuell wird hier wirklich alles über den Ehrenamt geregelt. Also alle Helfer sind hier ehrenamtlich, der Vorstand macht das ehrenamtlich. Von daher ist es extrem wichtig, dass wir ehrenamtliche Mitglieder haben, die auch helfen.
1: Hier liegt aktuell die Stärke der Genossenschaft. Diese hilft auch in Sachen Auftragsvergabe.
2: Die Genossenschaft hat vermutlich aus dem Grund die Ausschreibung gewonnen, da sie natürlich aufgrund von Eigenleistung, die sie nicht auspreist, weil die eigenen Genossenschaftler auf dem Dach Teilinstallationen vornehmen, anders kalkulieren können wie ein ganz normaler Wettbewerber. Und diesen Preisvorteil, der wird zu einem Großteil an uns als Stromlieferant weitergegeben.
1: Dem Projekt, das die Bürgerenergie Landkreis Leipzig im Mai und Juni dieses Jahres realisiert hat, sollen weitere folgen.
2: Ist für uns sozusagen das erste Modellprojekt. Wir haben eine ganze Reihe Dächer an unseren Verwaltungsgebäuden, an Schulen oder an anderen Liegenschaften. Und wir werden genau die Erfahrung, die wir hiermit gesammelt haben, mit der Abwicklung, mit der Ausschreibung, mit den finanziellen Vorteilen, die wir uns damit erschließen, auch wenn die sicher noch marginal sind im Gesamtvolumen zum Haushalt, jetzt nach der Fertigstellung, das wird kommende Woche passieren, dann auch nochmal evaluieren und auswerten und sich auch auf andere Liegenschaften erstrecken.
1: Geeignete Dachflächen können jährlich rund 1300 Gigawattstunden liefern, etwa 85% des heutigen Gesamtverbrauchs, sagen die Initiatoren. Die Idee dieser Art der Bürgerbeteiligung lässt sich über den Landkreis bis in die Kommunen weiterdenken und tragen.
0: Ja, dass es doch relativ einfach ist, beispielsweise so eine PV-Anlage zu bauen und dass wir eben Energie in Bürgerhand machen können und das nicht großen Konzernen überlassen müssen.
1: So können auch die Bürgerinnen und Bürger Teil der Energiewende werden und davon profitieren. Der Möglichkeiten gibt es viele, sich mit Bürgerenergie für Bürgerenergie Landkreis Leipzig zu engagieren.

0: Wir schauen jetzt noch für den Start ins Wochenende auf die Wetteraussichten.
1: Am morgigen Freitag zeigt sich das Wetter in den Landkreisen Leipzig und Nordsachsen zunächst freundlich mit einem Mix aus Sonne und lockeren Wolken. Bereits im Laufe des Vormittags steigen die Temperaturen deutlich an. Am Nachmittag werden 30 Grad erreicht, örtlich kann es noch etwas heißer werden. Die Luft wird zunehmend schwül. Im weiteren Tagesverlauf bilden sich vermehrt Quellwolken und besonders am Nachmittag sowie am Abend steigt die Wahrscheinlichkeit für teils kräftige Schauer und Gewitter. Dabei sind örtlich Starkregen und stürmische Böen und kleiner Hagel möglich. Abseits der Gewitter weht ein schwacher bis mäßiger Wind aus südlichen Richtungen. In der Nacht kühlt es auf 19 Grad ab. Insgesamt erwartet die Region ein heißer Sommertag, der mit einer erhöhten Gewitterneigung endet. Einen Ausblick auf das Wochenendwetter geben wir Ihnen morgen an dieser Stelle bei 04+.
0: Ich verabschiede mich damit wieder von Ihnen. Morgen begrüßt Sie hier meine Kollegin Marina Zimmermann. Und damit wünsche ich Ihnen jetzt noch einen schönen Abend und ein schönes Wochenende.

Einen schönen guten Abend und herzlich willkommen zu Sachsen aktuell am 6. August. Das sind unsere Themen heute. Sprengstoffdrohne am Flughafen Leipzig-Halle. Eine neue Sicherheitslage. Außerdem Medikamente aus der Tüte. Apotheke entlastet Pflege und unsichtbare Gefahr, wie UV-Strahlung unsere Haut schädigt.

0: Eine Drohne mit Sprengstoff im Sicherheitsbereich des Flughafens Leipzig-Halle. Dazu ein mögliches zweites Flugobjekt und viele offene Fragen. Bundesinnenminister Alexander Dobrindt spricht von einem hybriden Anschlagsszenario. Was ist bislang belegt? Wie verwundbar ist kritische Infrastruktur und welche Konsequenzen folgen jetzt?
1: Das ist eine neue Gefahrenqualität.
2: Eine Drohne mit Sprengstoff im Sicherheitsbereich eines deutschen Flughafens, ein mögliches zweites Flugobjekt, das eine Frachtmaschine getroffen haben könnte, und Sicherheitsbehörden, die von einer hybriden Bedrohung sprechen. In der Nacht zum Mittwoch entdeckte ein Mitarbeiter des Flughafens die Drohne im Sicherheitsbereich des Frachtflugbetriebs nahe der Südpiste. An ihr befand sich eine Sprengvorrichtung. Spezialkräfte der Bundespolizei untersuchten sie mit einem ferngesteuerten Roboter. Der Zünder wurde entfernt. Die Ladung wurde nach Angaben des Bundesinnenministers anschließend kontrolliert gesprengt. Der Flugverkehr kam zeitweise vollständig zum Stillstand. Menschen wurden nach bisherigem Kenntnisstand nicht verletzt. Dass es sich aus Sicht der Behörden nicht um einen verirrten Freizeitpiloten handelt, macht Sachsens Innenminister Armin Schuster deutlich.
3: Das ist nicht irgendjemand, der fälschlicherweise in der Anflugschneise mit seiner Drohne herumspielt. Hier geht es um eine sehr ernste Angelegenheit. Die Tatsache, dass erstmals in Deutschland eine Drohne mit Sprengstoff bestückt wurde, jedenfalls meiner Erinnerung nach, spricht, glaube ich, Bände, von welchem Szenario wir sprechen müssen.
2: Die Drohne lag nach Angaben aus Sicherheitskreisen in der Nähe einer ukrainischen Transportmaschine vom Typ Antonov. Ob das Flugzeug das Ziel war, ist nicht geklärt. Offen ist ebenso, wo die Drohne gestartet wurde, welchen Weg sie nahm und ob sie auf dem Gelände landen sollte, abstürzte oder dort abgelegt wurde. Die Ermittler beschäftigen sich laut Sachsens Innenminister

0: Armin Schuster noch mit einem zweiten Ereignis.
1: Wir machen umfangreiche Umfeldmaßnahmen um diesen Flughafen. Sie denken bitte an den zweiten Vorfall. Wir suchen ja noch nach Teilen einer möglicherweise zweiten Drohne.
0: Ein Frachtflugzeug musste wegen der Sperrung des Flughafens durchstarten. Dabei kollidierte es nach Angaben des Landeskriminalamts mit einem unbekannten Flugobjekt. Die Maschine landete anschließend in Hannover. Dort wurden leichte Schäden festgestellt. Ein belastbarer Nachweis, dass es sich bei dem Objekt um eine zweite Drohne handelte, liegt zunächst nicht vor. Auch ein Zusammenhang zwischen beiden Vorfällen ist noch nicht geklärt. Damit wird aus dem nächtlichen Einsatz eine grundsätzliche Sicherheitsfrage. Wie konnte eine Drohne mit Sprengstoff bis in diesen Bereich des Flughafens gelangen? Nach Behördenangaben fand ein Mitarbeiter das Fluggerät. Öffentlich ungeklärt ist, ob die vorhandene Technik die Drohne zuvor registrierte. Dobrindt sagt, das Fluggerät sei nach dem bisherigen Erkenntnisstand gezielt so konstruiert worden, dass es bestehende Systeme umgehen konnte. Die technische Untersuchung muss zeigen, ob sich diese Einschätzung bestätigt.
2: Das alles deutet nicht auf amateurhaftes Vorgehen hin. Wir reden hier von einer professionellen hybriden Bedrohungslage, mit der wir uns weiter auseinandersetzen müssen.
0: Den technischen Kampf zwischen möglichen Angreifern und den Sicherheitsbehörden beschreibt Dobrindt noch drastischer.
2: Das heißt, es ist ein Wettlauf oder ein Wettrüsten, das wir hier erleben im Bereich der hybriden Bedrohung.
0: Hybride Angriffe bewegen sich bewusst in einer Grauzone. Sie können Infrastruktur beschädigen, Informationen stehlen oder eine Bevölkerung verunsichern, ohne dass der Urheber offen Verantwortung übernimmt. Dabei können Sabotage, Cyberangriffe, Spionage und Desinformation miteinander verbunden werden. Gerade diese Unklarheit erschwert die Reaktion. Wer wurde angegriffen, von wem und mit welchem Ziel? Dobrindt hält auch eine Beteiligung ausländischer Akteure für denkbar.
2: Wir haben es hier mit einem Wettbewerb zu tun, der möglicherweise auch fremde Mächte mit einschließt. Das wird Teil der Ermittlung sein, die ganz offensichtlich zu erheblicher Verunsicherung in Deutschland beitragen wollen. Nicht nur an Flughäfen, auch an anderen Stellen, nicht nur mit Drohnen, sondern auch mit anderen Maßnahmen. Das ist Teil einer hybriden Bedrohungslage, die wir sie heutzutage erleben.
0: Das ist eine sicherheitspolitische Einschätzung. Ein Beweis für die Beteiligung eines bestimmten Staates ist es nicht. Bislang sind weder Täter noch Auftraggeber öffentlich identifiziert. Auch Motiv und Anschlagsziel bleiben ungeklärt. Vor einer voreiligen Festlegung warnt deshalb auch Sachsens Generalstaatsanwalt Wolfgang Schwürzer.
3: Sämtliche denkbaren strafrechtlichen Hintergründe, einschließlich eines extremistischen oder terroristischen Motivs, werden in alle Richtungen geprüft. Zum jetzigen Zeitpunkt wäre es aber unseriös, sich auf irgendwelche bestimmte Motivation festzulegen.
0: Die Generalstaatsanwaltschaft Dresden und das Landeskriminalamt Sachsen führen die Ermittlungen mit spezialisierten Einheiten. Sie müssen klären, woher die Drohne kam, wie die Sprengvorrichtung aufgebaut war, ob weitere Personen beteiligt waren und ob die beiden Ereignisse in derselben Nacht miteinander verbunden sind. Auch extremistische, terroristische oder staatlich gesteuerte Hintergründe werden geprüft. Der Vorfall allein macht aus Deutschland kein Land im Krieg. Es gibt keinen festgestellten Verteidigungsfall. Und ein hybrides Anschlagsszenario ist nicht automatisch ein militärischer Angriff. Doch genau darin liegt die Gefahr. Ein möglicher Gegner muss keinen Krieg erklären, um Menschen zu verunsichern, wichtige Infrastruktur zu bedrohen und Sicherheitslücken offenzulegen. Die Sprengvorrichtung ist entschärft. Die Grauzone zwischen Frieden und Angriff bleibt.
4: Pflegekräfte sollen vor allem für die Menschen da sein. Doch die Organisation der Medikamente nimmt im Alltag viel Zeit in Anspruch. Die Dresdner Knut-Apotheke und der Pflegedienst Advita zeigen nun, wie sich ein Teil dieser Arbeit verlagern lässt und was das für die Versorgung der Patienten bedeutet.
5: Wenn Arzneimittel von Hand gesetzt werden, dann dauert das pro Patient ca. 10 bis 13 Minuten. Durch maschinelle Verblisterung kann der Zeitaufwand auf nicht mal eine Minute reduziert werden.
6: Tausende Tabletten, unterschiedliche Dosierungen und zahlreiche Einnahmezeiten. In Pflegeeinrichtungen fordert die Medikamentenversorgung täglich viel Zeit und Aufmerksamkeit. Was Pflegekräfte bislang häufig von Hand vorbereiten, übernimmt nun zum großen Teil die Dresdner Knut-Apotheke. Apotheker Michael Gebe lässt dazu die Medikamente individuell in kleine Beutel verpacken.
5: Die Medikamente werden zusammengestellt, individuell für den Patienten, zu jedem Dosierzeitpunkt, morgens, mittags, abends, zur Nacht. Wir verblistern die Medikation immer für den Zeitraum von einer Woche. Damit können wir zum einen maximale Stabilität und Sicherheit der Arzneimittel gewährleisten und sind gleichzeitig flexibel genug, um auf Änderungen der Medikation zu reagieren.
6: Wie diese vorbereiteten Wochenrationen in der Praxis ankommen, zeigt sich bei Advita Dresden. Jasmin Schmehl erlebt die Umstellung dort aus Sicht des Pflegedienstes.
7: Die Erleichterung liegt darin, dass unsere Pflegefachkräfte die Medikamente nicht selbst setzen müssen. Es wird nochmal überprüft, ob das Medikament übereinstimmt mit dem Medikamentenplan. Das ist aber in der Regel immer der Fall, sodass wir dann nur das verabreichen müssen, die Medikamente. Das war pro Klient ein Zeitaufwand pro Woche von circa einer halben Stunde, sodass wir dann bei 30 Klienten schon von einer gehörigen Stundenanzahl sprechen.
6: Doch bevor die fertigen Beutel ausgeliefert werden können, müssen viele Informationen zusammenlaufen.
5: Mit unserem System entlasten wir die Pflegeheime und Pflegedienste beim kompletten Medikationsprozess, also beim Medikations- und Rezeptmanagement. Wir kümmern uns um Folgerezepte, damit die Arzneimittel nie ausgehen. Wir prüfen alle Arzneimittel auf Verträglichkeit und Wechselwirkungen. Und wir bereiten die Medikation für die Pflegedienste vor und für die Pflegeheime, sodass jede Dosis zum richtigen Zeitpunkt beim richtigen Patienten ist.
6: Damit wandert nicht nur das Sortieren der Medikamente in die Apotheke. Auch ein großer Teil der Organisation findet nun nicht mehr zwischen den eigentlichen Pflegeaufgaben statt. Wie viel das verändert, zeigt sich vor allem im Kontakt mit den betreuten Menschen.
7: Mit der zusätzlich gewonnenen Zeit können wir mehr für den Klienten da sein, unseren Patienten mehr Zeit schenken und uns um die wichtigen Dinge im Alltag kümmern. Die Medikamentenversorgung wird uns so von der Apotheke abgenommen, sodass wir mehr Zeit haben und uns den individuellen Wünschen besser noch widmen können.
6: Was am Ende wie eine einfache Rolle aussieht, beginnt lange vorher. Mit aktuellen Plänen, verfügbaren Medikamenten und einer lückenlosen Zuordnung. Für die Knut-Apotheke ist daraus längst ein eigener Schwerpunkt geworden.
5: Die Knut-Apotheke ist seit 2007, also seit über 20 Jahren, spezialisiert auf die Versorgung von Pflegeheimen und Pflegediensten. Wir haben jährlich ca. 250.000 Arzneimittelpackungen, die wir abgeben, die wir beliefern, und weit über 2,1 Millionen Einzeltagesdosen, mit denen wir unsere Partner versorgen. Wir versorgen aktuell 20 Pflegedienste und Pflegeheime mit über 1.300 Patienten. Wir haben aber durch Digitalisierung und durch die maschinelle Verblisterung Kapazität für über 10.000 Patienten, können hiermit also einen echten Beitrag in der Region leisten.
6: Wie groß das ungenutzte Potenzial in Dresden noch ist, zeigt der Vergleich mit anderen Städten und Ländern.
5: Die Kombination aus digitaler Kommunikation und Verblisterung ist in anderen europäischen Ländern längst Standard. Und auch bei uns in Sachsen ist es so, dass Chemnitz und Leipzig zum Beispiel bereits wesentlich mehr Pflegeheime von der maschinellen Verblisterung profitieren. Hier in Dresden und Ostsachsen sehen wir, dass da einfach noch ein Nachholbedarf ist, dass einfach die Pflegeheime und Pflegedienste bei uns in der Region noch ein großes Effizienzpotenzial haben, Potenzial haben, wertvolle Zeit zu sparen, Zeit, die sie für ihre Patienten haben. Und das können sie erreichen durch das bei uns in der Region einmalige Versorgungskonzept der Knut-Apotheke, was Verblisterung kombiniert mit effizienter digitaler Kommunikation.
6: Die Maschine ersetzt keine Pflegekraft. Sie übernimmt aber genau die Arbeit, die bislang viele Stunden gekostet hat, bevor die eigentliche Pflege überhaupt beginnen konnte.
4: Wir machen jetzt eine kurze Pause und sind gleich mit spannenden Themen aus dem Freistaat für Sie zurück. Unter anderem beantworten wir dann die Frage, wie gefährlich Sonnenbrand wirklich ist. Bleiben Sie also dran.

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4: Herzlich willkommen zurück zu Sachsen aktuell an diesem Donnerstag. Schön, dass Sie dran geblieben sind. Bei uns geht es jetzt um Ihre Gesundheit. Nach dem Sommerurlaub möglichst braun nach Hause zu kommen, gehört für viele einfach dazu. Doch während wir die Sonne genießen, richtet diese oft unbemerkt Schäden in unserer Haut an. Warum nicht nur Sonnenbrand, sondern vor allem die UV-Strahlung zum Problem wird und Sommerbräune längst kein Zeichen gesunder Haut ist, erfahren Sie jetzt.
5: Also nach so einem Sonnenurlaub knackbraun nach Hause zu kommen, finde ich, ist nicht das erstrebenswerte Ziel.
6: Sommer, Sonne, Sonnenbrand. Gerade in den warmen Monaten wird die Kraft der UV-Strahlung oft unterschätzt.
5: Was man jedoch nicht sieht, das sind DNA-Schäden, die in der Haut auftreten können.
6: Für viele gehört die Sonne zum Sommer einfach dazu. Ob im Freibad, am See oder im Urlaub. Die warmen Tage draußen zu genießen, klingt nach einem perfekten Sommertag. Doch dabei gerät schnell in Vergessenheit. Die Sonne tut unserem Körper zwar gut, kann unserer Haut aber auch erheblichen Schaden zufügen, erklärt Dr. Fabian Ziller, Leiter des Hautkrebszentrums im DRK-Krankenhaus Chemnitz-Rabenstein.
5: Also grundsätzlich ist die Sonne gesund. Wir brauchen die Sonne für die Vitamin-D-Produktion. Wir brauchen die Sonne für Stimmungsaufhellung und den Biorhythmus. Die Sonne auf der anderen Seite, wenn man sie zu viel genießt, kann auch Schaden nehmen.
6: Ein Sonnenbrand ist weit mehr als nur gerötete Haut. Die Schäden reichen oft deutlich tiefer, als wir auf den ersten Blick erkennen können. Durch die UV-Strahlung entsteht eine Entzündungsreaktion in der Haut. Sie rötet sich, schwillt an und kann im schlimmsten Fall sogar Blasen bilden. Bei starker Hitze können zusätzlich Kreislaufprobleme auftreten. Die eigentliche Gefahr bleibt jedoch unsichtbar. UV-Strahlung kann das Erbgut der Hautzellen schädigen. Viele dieser Schäden kann der Körper zwar reparieren, aber eben nicht unbegrenzt.
5: Es gibt im Körper diese Strangbrüche, die innerhalb des Erbguts entstehen, innerhalb der DNA. Da gibt es einen Reparaturmechanismus. Der Körper kann viele tolle Sachen und der kann eben auch diese Strangbrüche wieder reparieren, aber halt nicht beliebig viel. Und deswegen kann das System auch irgendwann überlastet werden. Was übrigens auch bei Kindern gilt, deswegen sollen ja gerade auch Kinder nicht in der prallen Sonne sein. Dort ist dieses Reparatursystem noch nicht voll ausgebildet, die haben eine dünnere Haut.
6: Ein einzelner Sonnenbrand löst dabei also noch keine bleibenden Schäden aus. Entscheidend ist vielmehr die Summe der UV-Strahlung, der unsere Haut im Laufe des Lebens ausgesetzt ist. Jeder weitere Sonnenbrand fordert diese Reparaturmechanismen erneut heraus. Umso wichtiger ist es, die Haut rechtzeitig zu schützen. Aus medizinischer Sicht beginnt dieser Schutz lange vor dem Griff zur Sonnencreme.
5: Der Sonnenschutz sollte so gestaltet sein, dass das Allerwichtigste ist, übermäßige Sonne, zum Beispiel Mittagssonne, zu meiden. Das ist erstmal, das Meiden ist das Wichtigste. Der zweite Punkt ist textiler Sonnenschutz. Mütze aufsetzen, T-Shirt aufziehen, damit eben die Sonne nicht übermäßig auf die Haut kommt. Und erst an dritter Stelle kommt dann die Sonnencreme für unbedeckte Haut. Und auch hier gilt, Sonnencreme sollte großzügig aufgetragen werden. Das ist ganz wichtig. Wenn man das zu dünn macht, dann erreicht man diesen angegebenen Lichtschutzfaktor bei weitem nicht. Also es muss wirklich sehr großzügig aufgetragen werden.
6: Doch selbst wer sich sorgfältig eincremt, ist laut Dr. Fabian Ziller nicht automatisch auf der sicheren Seite. Denn UV-Strahlen erreichen unsere Haut auch dann, wenn sich die Sonne hinter Wolken versteckt oder wir im Schatten sitzen.
5: Die Sonnenstrahlung kann durch Wolken hindurchgehen, wird geringfügig gefiltert, aber kann durchgehen. Also das ist trügerisch. Und auch im Schatten uneingecremt kann man einen Lichtschaden bekommen. Und das ist ja auch zum Beispiel, wenn man an der Ost- und an der Nordsee ist, trügerisch. Dort hat man den kühlen Wind, man hat die Bewölkung und man sieht gar nicht so selten Sonnenbrand bei Leuten, weil die das einfach unterschätzen. Hinzu kommt, dass in diesen Regionen Wasser reflektiert. Das erhöht dann zusätzlich nochmal die UV-Strahlung.
6: Auch beim Thema Bräune hält sich ein Irrglaube hartnäckig. Erst rot werden, dann braun. Viele wünschen sich, möglichst gebräunt aus dem Sommerurlaub zurückzukommen. Tatsächlich ist die Bräune aber kein Zeichen gesunder Haut, sondern eine Schutzreaktion des Körpers auf UV-Strahlung.
5: Grundsätzlich ist das schon so, dass die Haut dann bräunt. Aber nichtsdestotrotz muss man sagen, sowohl die Rötung ist ein Zeichen, dass zu viel UV-Licht die Haut berührt hat. Und auch die Bräune ist ja letztendlich ein Schutzmechanismus. Die Haut bräunt als Schutz gegen die UV-Strahlung. Sie wird auch etwas dicker, man nennt das Lichtschwiele. Also insofern ist der Mythos, ich kenne das noch aus der eigenen Kindheit, wünscht man sich rot zu werden, weil man dachte, man wird dann irgendwann braun. Es ist aber nicht sehr gesund und überhaupt nicht ratsam.
6: Die Sonne komplett zu meiden ist deshalb nicht die Lösung. Denn sie gehört zum Sommer dazu, solange wir bewusst mit ihr umgehen. Wer die intensive Mittagssonne meidet, auf Kleidung und Sonnenschutz setzt und seine Haut nicht unnötig belastet, kann die warmen Tage trotzdem genießen. Denn am Ende zählt nicht, wie braun man aus dem Urlaub zurückkommt, sondern wie gesund die Haut bleibt.
4: Traditionen verbinden Generationen und prägen die Identität einer Stadt. In Grimma wurde im Juli erneut an die Gründung des 2. Königlich-Sächsischen Husarenregiments Nummer 19 erinnert. Mit einer Kranzniederlegung am Husarendenkmal gedachten die Mitglieder des Husarenvereins gemeinsam mit Vertretern der Stadt und zahlreichen Gästen der Geschichte des Regiments. Gleichzeitig stand die Frage im Mittelpunkt, wie gelebte Traditionen auch künftig bewahrt und an junge Menschen weitergegeben werden können.
7: Tradition schafft Verbindung. Das zeigen die Grimmauer Husaren hier bei der jährlichen Kranzniederlegung. Musikalisch unterstützt wurden sie wieder vom Jugendblasorchester Grimma. Das Miteinander unter den Vereinen wird hier intensiv gelebt und wächst.

0: 25 Jahre blickt Vereinsvorstand Jürgen Rolle auf gelebte Tradition im Husarenverein, zweites königlich sächsisches Husarenregiment Nr. 19 zurück. Das wird in jedem Jahr unter anderem bei der Kranzniederlegung zur Erinnerung an die Regimentsgründung deutlich. Dabei wird auch der Nachwuchs intensiv in das Vereinsleben eingebunden und Traditionen somit weitergegeben. Wie es gelingt, solche Traditionen aufrechtzuerhalten, dafür hat er eine deutliche Antwort.
1: Das ist gar nicht so schwer, das ist einfach hier drin. Da kann man nichts anderes sagen, das gehört bei uns dazu. Das ist Leib und Seele, das ist Tradition.
0: Das Denkmal erinnert an die gefallenen Husaren im Ersten Weltkrieg. Nachdem es 1945 demontiert wurde, kehrte es durch eine Bürgerinitiative 1990 zurück an die Leipziger Straße. Die Grimmauer Husaren erhalten in ihrer Arbeit intensive Unterstützung durch die Stadt Grimmau. Auch weit über die Beteiligung an der Kranzniederlegung, hier durch Oberbürgermeister Tino Kiesig.
2: Solche Veranstaltungen sind für mich sehr besonders, weil sie kulturhistorisch wertvoll sind, weil sie die Identität unserer Region erhalten und natürlich auch für neue Generationen überliefern, pflegen. Und das sieht man nicht nur an den tollen Uniformen, sondern eben auch an dem Moment des Innehalten, des Gedenken und wo man wirklich auch jungen Menschen beibringen kann, was Grimma einst ausgezeichnet hat. Nicht nur die militärische Disziplin, sondern eben auch das Zusammenleben mit vielerlei Identitäten. Einst statt auch der 1000 Pferde, auch die Verbindung zum Sportpartner Pferd. Und jeher auch das Entwickeln von großen Anlagen. Wir sehen die Husarenkaserne in Grimma als historisches Relikt, was wir aber weiterentwickeln sollen und wollen. Und ich glaube, die Überlieferung dieser Werte ist etwas sehr Wertvolles, was wir auch für die Zukunft und für die kommenden Jahre uns behalten sollten.
0: Tradition erlebbar und wieder bewusster zu machen sowie weiterzugeben, ist aus Sicht des Stadtoberhauptes wichtig. Dazu schätzt er, dass hiesige Traditionen Menschen zusammenbringen. Das soll auch der kürzlich gegründete Verein Netzwerk Grimma e.V., der lokale Initiativen unterstützen und regionale Identität wahren soll, um Herausforderungen, die vor der Haustür bestehen, gemeinsam zu bewältigen. Dazu braucht es ein Miteinander, was die Vereine hier gut zeigen und was Veranstaltungen wie diese aus dessen Sicht besonders machen.
2: Einerseits natürlich die verschiedenen Interessen, die hier zusammenkommen, sich bündeln und was ganz Tolles gestalten miteinander. Aber auch natürlich das Zeigen, das Präsentieren auch der Vereinsarbeit, des Ehrenamtes und natürlich auch der Leistung, die dahinter steht. Und das hört man hier einerseits natürlich anhand der Klänge, was das Jugendblasorchester auch bei hochsommerlichen Temperaturen mit Bravour gemeistert hat. Und andererseits natürlich auch die herausfordernde Arbeit des Husarenvereins, der nicht nur kulturhistorisch Sachen aufarbeitet, sondern eben auch junge Menschen daran heranführt und unsere Identität, die lokale Identität wahrt und schützt.
0: Jürgen Rolle tritt nach 25 Jahren Vorstandsarbeit zurück und ist dankbar, im Verein jungen Nachwuchs zu finden, der Verantwortung übernehmen möchte. Neben einer Auszeichnung, die er in diesem Rahmen erhielt, wurde zudem eine Beförderung zum Unteroffizier vorgenommen. Damit wird die Leistung eines Husaren und seine intensive Weiterbildung in den vergangenen Jahren gewürdigt.
1: Man muss das wollen, aber nicht geschoben werden, sondern man muss von sich selbst aus wollen. Und das ist es, glaube ich, was es ausmacht. Dann lebt man das, indem man all das versucht herauszufinden, wie es war, wie es hätte gewesen sein können.
0: Und so wird Tradition weitergegeben. Im Miteinander, aus eigener Motivation und für die Region. Unter diesem Blickwinkel halten die folgenden Salutschüsse noch einmal kräftiger durch die Stadt.
3: Das war Sachsen aktuell vom Donnerstag. 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Das gesamte Team wünscht Ihnen jetzt noch einen fantastischen Abend. Machen Sie es gut. Bis morgen.

Blockhausen klingt wie der Name eines Dorfes, ist aber in Wirklichkeit die Kreation eines Kettensägenkünstlers. Andreas Martin, Europameister von 2007. Der Name leitet sich vom Wort Blockhaus ab. Und Blockhäuser plus Kunst, das beschreibt gut, wofür Blockhausen steht. Jedes Frühjahr treffen sich Kettensägenkünstler aus der ganzen Welt in Blockhausen zu einem großen Wettbewerb. Die Teilnehmer schaffen große Werke aus Eichenholz, die anschließend permanent auf dem Gelände ausgestellt werden. Jedes Jahr gibt es ein neues Thema. Blockhausen stand auch Pate für eine spezielle Mountainbike-Strecke namens Blockline, deren Tore und andere Elemente ebenfalls aus Holz gefertigt sind.

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0: Sommer, Sonne, Sonnenschein. Nein, übers Wetter wollen wir nicht reden, obwohl es sich lohnen könnte. Nein, was wollen wir dann? Wir wollen Sie erstmal begrüßen zur neuen Ausgabe von Deutschland Lokal und dann auf ein Thema eingehen, das gar nicht so lustig ist. Es geht um Flugangst. Flugangst ist natürlich etwas, mit dem sich viele vor der Reise sehr innig beschäftigen. Und Flugangst muss nicht sein. Das wollen wir Ihnen im nächsten Beitrag zeigen.
1: Ich glaube, fast jeder, mit dem ich unterwegs war, der bringt sie gleich mit, diese Flugangst. Er zeigt sie immer anders, das ist ja klar. Aber Sie sagen, wie viele Leute sind direkt und schwer davon betroffen?
2: Da gibt es ja gar keine richtig guten Daten dazu. Also dann haben Sie wahrscheinlich ein Umfeld, wo die sozusagen 50% sich bei Ihnen dann wiederfinden, die
1: Ich schätze
2: eigentlich
1: so.
2: sich so ein bisschen unwohl fühlen. Aber das ist ja bei vielen einfach nur so ein kurzer Moment während des Fliegens, wo man sagt, oh, da sind jetzt Turbulenzen und da weiß ich nicht, wie es dann gerade so weitergeht. Dass jemand so richtig schwere Flugangst hat, die vielleicht schon viel, viel früher anfängt, nämlich dann, wenn ich schon darüber nachdenke, ich muss irgendwo hinreisen. Und dann ist es auch das Muss und nicht ich will wohin reisen, sondern sodass dann schon sozusagen der Puls steigt und schon die Panik kommt, was passiert denn da eigentlich? Also da dazwischen ist wirklich ein großes Spektrum und diejenigen, die dann eben sozusagen schwer betroffen sind, vielleicht auch noch andere Ängste haben, fliegen dann vielleicht auch tatsächlich gar nicht und die fliegen auch aus diesen Statistiken dann letzten Endes raus.
1: Wie kann man helfen, einfach?
2: Also Ihre Freunde kennen Ihren Humor wahrscheinlich.
1: Oft.
2: Oft, hoffen wir es, ja. Also humoristische Äußerungen können natürlich einfach sozusagen einen anderen Rahmen schaffen, würde man das psychotherapeutisch nennen, also einen anderen Rahmen für ein bestimmtes Ereignis. Also da höre ich ein Geräusch und Heidewitzka, ja, da sagt mein Kumpel, oh, da sind die Räder gerade abgefallen, ja
1: Ja,
2: gut.
1: genau.
2: Und das kann natürlich helfen. Gut ist natürlich, wenn man offen darüber spricht, auch in Partnerschaften, in Freundschaften, zu sagen, hier, manchmal, also da beim Start wird mir immer ganz schwummrig und dass man dann vielleicht überlegt, was macht man denn dann? Weil man kann auch über kognitive Kontrolle ganz viel machen, dass man zum Beispiel Kreuzworträtsel löst oder Sudokus oder irgendwelche Denksportaufgaben macht. Dafür gibt es mittlerweile auch ganz gute Apps. Das ist eigentlich im Prinzip das Neueste, was es gibt, dass man auf bestimmte Flugphasen bezogen auch vorher ein Training machen kann und dann auch während der Zeit Hörbücher schon seit langer Zeit, früher noch als CDs, kennen wir in unserem Alter noch.
1: Jetzt gibt es die VR-Brille.
2: VR-Brillen, ja, die man im Alltag natürlich wenig nutzt und
1: Ach, sagen Sie das nicht? Die meisten haben Kinder und die Kinder sind alle an der Brille dran oder viele an der Brille dran.

0: Also die führen dann mit Eltern oder so ganz andere Gespräche.
1: Ja, da gibt es gute Ansätze, die aber letzten Endes alle kombiniert werden mit verhaltenstherapeutischen Konzepten. Also das, was ich vorhin so skizziert habe, sagen, wie sicher ist Fliegen, was sind so die normalen Veränderungen in der Wahrnehmung bei, wenn ich ängstlich werde, um das einfach einordnen zu können und dann Gegenstrategien und das mit einer VR-Brille zu kombinieren auf Flugsituationen beispielsweise, geht visuell, geht auditiv. Das Kinetische, der Start, Landung, Turbulenzen ist dann natürlich schwieriger zu machen. Aber grundsätzlich gibt es dafür auch Möglichkeiten, aber nicht so frei verfügbar.
0: Also, man kann sich ein wenig helfen, man kann sich ein wenig an das Thema heranpirschen, sage ich jetzt mal, aber sinnvoller ist es, wenn man es richtig schaffen will, dass man professionelle Hilfe in Anspruch nimmt und die gibt es.
1: Die gibt es, ja. Sagt, da kann man im Internet die Suchmaschine seines Vertrauens fragen, Flugangstseminare und was es da alles so an Anbietern gibt. Das geht von 2 bis 3 Stunden, ganz unterschiedliche Konzepte auch mit. Da gehe ich gar nicht in den Flieger rein, sondern da gehe ich für eine halbe Stunde nochmal in den Flugsimulator, um einfach zu verstehen, so funktioniert das. Die richtig klassischen sind natürlich mit dem Abschlussflug und dafür gibt es auch ein paar Untersuchungen, die zeigen, das ist hochwirksam. Man muss nur wissen, das ist auch hochselektiert, weil die Leute, die es machen, zahlen dafür viel Geld, sind hochmotiviert, dass sie dann eben hinterher auch fliegen können
0: Gut,
1: und
0: wenn es
1: schaffen es
0: einem.
1: eben auch schon dahin zu kommen und haben nicht sozusagen vorgelagerte Ängste. Da vielleicht noch der eine Satz dazu, wenn ich schon die Idee habe, nur fliegen zu müssen und dann geht schon die Panik hoch, dann sollte man mal einen Facharzt oder Psychotherapie, natürlich alles nicht von heute auf morgen verfügbar, aber
0: Haben Sie ganz speziell jetzt noch mal einen Tipp für denjenigen, der sagt, ich nehme mich jetzt zusammen, ich bin jemand, der schon über so viele Dinge gesprungen ist, das versuche ich jetzt doch noch mal. Was soll er machen? Also ich denke mal nicht gleich einen 14-Stunden-Flug, aber was kann man machen? So was ganz Kleines, wie soll man, und vielleicht auch für Partner, betroffene Partner, wie kann man den heranführen oder die heranführen, so ein bisschen mit Einfühlungsvermögen. Sie merken, aus mir machen Sie keinen Psychotherapeuten mehr, aber versuchen will ich es doch.
1: das wird schwierig. Ich finde, das Wichtigste, um einen Erfolg zu haben, ist, dass man ein gutes Ziel hat. Und wenn man wohin fliegen will, beispielsweise, wenn man sagt, so, ich habe jetzt so lange mich darauf gefreut, in die USA zu fliegen. Ich will jetzt endlich mal nach Thailand, weil ich habe so viel Gutes drüber gehört und ich will das endlich mal selbst sehen, wie das ist. Dann hat man ja ein Ziel und hat eine Idee, okay, fühle ich mich dann in dem Land wohl? Ist das positiv besetzt? Dann ist dazwischen nur noch diese kleine Brücke von einem etwas längeren Flug. Aber dann habe ich auch eine höhere Chance, dass ich tatsächlich auf das Ziel, auf das positive Ziel, vorher die Ängste reduzieren kann und dann eben gucken, geht es vielleicht erstmal nur mit einem Selbsthilfebuch, geht es mit einem Hörbuch, geht es mit einer App, reduziert sich das schon, geht es dann vielleicht, wenn ich nicht so weit weg vom Flughafen wohne, dass ich einfach mal dahin fahre und mir das angucke. Also das, was man so in der Angsttherapie grundsätzlich macht, sich der Situation annähern und merken, ach, der Puls geht ja gar nicht mehr so hoch. Und guck mal, die laufen ja alle rum und die kommen alle wieder und das funktioniert ja. Darüber Sicherheit zu gewinnen.
2: Ja, auch an Land kann man einiges erleben. Unsere Kollegen von MDF 1 haben da mal einen schönen Vorschlag in Sachen Wandern.
3: Wenn Sie schon immer einmal Kulturkonsul werden wollten, dann hätten wir eine Möglichkeit dazu anzubieten, die uns der Landrat des Salzankreises verraten hat. Anlass war die Übergabe eines weiteren Kulturstempels, der neben der Kirche in Ranis, einem Ortsteil von Schönebeck, zur Benutzung freigegeben wurde. Das ist an sich jetzt nicht so das Ereignis, das eine Anwesenheit von Landrat und Oberbürgermeister erfordern würde, aber es ist gewissermaßen der Auftakt zu Feierlichkeiten, die Ranis in diesem Jahr beschäftigen werden.
4: Der Ort ist urkundlich erwähnt worden, das erste Mal in 1176, und damit haben wir in 2026 jetzt die 850 Jahrfeierlichkeiten, und dementsprechend ist es auch schön, dass wir zu dem Anlass hier diese Stempelstelle auch einweihen konnten. Genau, wir haben mehrere, sage ich mal, begleitende Themen wie den Kulturstempel. Die Kirche wird auch in den digitalen Stadtrundgang der Stadt Schönebeck eingefügt. Wir haben dann natürlich aber auch noch unser Sommerfest, das am 8.

0: 9. August dann hier in Ranis stattfinden wird, in diese Gesamtfeierlichkeiten eingerahmt, oder das Motto wird dann eben die 58-Jahr-Feier sein.
1: Der neue Kulturstempel hier neben der Kirche ist die nunmehr 6. Station in Schönebeck, eines Wanderweges, der im Salzlandkreis mittlerweile etwa 40 solcher Stempelstationen aufweist. Es handelt sich um ein touristisches und ehrenamtlich geführtes Projekt, mit dem man auf Sehenswürdigkeiten im Landkreis aufmerksam machen will.
2: Also der Kulturstempel ist der Anreiz, bestimmte Punkte in unserer Region im Salzlandkreis zu besuchen oder ich sag mal so ein bisschen das Scheunentor aufzumachen in kleine versteckte schöne Ecken, die man sonst vielleicht gar nicht so erkennt sofort. Und unsere Botschaft ist, den Salzländer Kulturstempel in einem Heft zu dokumentieren und den Menschen überhaupt mal zu sagen, wo man hinfahren kann, was man vielleicht noch nie gehört hat und sagt, Mensch, da wollte ich schon immer mal hin. Und das ist zum Beispiel heute der Punkt, hier in Ranis eine Stempelstelle zu öffnen.
1: Und zwar neben einer schönen alten Fachwerkkirche, die über ein besonderes Ausstattungsdetail verfügt.
0: Die St. Ludas Fachwerkkirche ist aus dem 13. Jahrhundert und ist quasi hier unser baulich-historisches Highlight. Einmal natürlich wegen der Fachwerkbauweise, aber wir haben auch drinnen Highlights, zum Beispiel eine Kassettendecke, die mit biblischen Motiven im 30-jährigen Krieg gemalt wurde, die sehr einmalig ist in Deutschland auch.
1: Das muss man sich vielleicht einmal vergegenwärtigen, denn während Westelbisch die Tilly-Truppen 1631 raubend und mordend nach Magdeburg zogen, war hier in Ranis auf ostelbischer Seite ein Künstler dabei, nahezu ungestört und zum Lobe des Herrn diese Malerei an der aus Eichenbohlen gebauten Kassettendecke anzubringen. Solch und andere Geschichten bekommt man aber nicht nur hier erzählt, sondern auch an den anderen Stationen des Wanderweges durch den Salzlandkreis, deren Besuch man eben durch einen Stempel im Heft dokumentieren kann. Und damit wären wir wieder beim Titel, den es zu erringen gilt, wenn man alle Stempel beisammen hat.
2: Also das Obererlebnis wird, dass Sie dann Konsul des Salzlandkreises werden, also Schrägstrich Botschafter des Salzlandkreises. Und wir haben schon 240 Konsule, das heißt Menschen, die alle Stempel erradelt, erlaufen, erwandert haben. Und diejenigen werden dann von uns eingeladen, von uns heißt vom Sparkassenvorstand und von mir, sodass wir einmal zusammenkommen, dann die Konsul übergeben und einfach miteinander reden. Und da sind mittlerweile Konsule bei, die nicht nur aus dem Salzlandkreis kommen, sondern aus der Nachbarregion, sogar aus Süddeutschland sind schon welche dabei gewesen. Die haben ihren Urlaub hier verbracht. Und ich glaube, das sind die besten Botschafter, die hier Erfahrung gesammelt haben und Reize entdeckt haben.
1: Mit der Station in Ranis ist nur noch eine dazugekommen und es ist anzunehmen, dass man noch weitere erschließen wird. Gibt es doch hier viele interessante Orte, die es zu entdecken gilt. Das erforderliche Heft dazu bekommt man in den Sparkassenfilialen im Landkreis oder man fordert es zuvor über das Internet an. Und dann kann die Tour auch schon losgehen, die man am besten unter www.salzländerkulturstempel.de plant. Dort wird man auch zu geführten Touren eingeladen, die man mitfahren könnte. Und eine Bitte hatten die Verantwortlichen noch, den Stempel bitte nicht mitnehmen, sondern nur zum Stempeln in das Heft zu benutzen.
3: Ja, unterschiedlichste Tipps gibt es für den Urlaub. Einen haben wir jetzt aus Oberhausen, den wir aber hier drüben bei uns in Berlin und Umgebung schon ganz gut kennen, nämlich Karls Erlebnishof. Ein solcher wurde jetzt eröffnet und lohnt sich, mit der ganzen Familie dorthin zu gehen.
4: Erdbeeren am Dönerspieß schweben durch die Luft. Daneben lädt eine riesige Toilette zum Klettern ein. Schon beim ersten Rundgang wird deutlich, in diesem Erlebnispark gibt es an jeder Ecke etwas zu entdecken. In Oberhausen hat nun das erste Karls-Erlebnisdorf in Nordrhein-Westfalen seine Tore geöffnet. Bereits am ersten Tag zieht das außergewöhnliche Freizeitkonzept tausende Besucherinnen und Besucher an. Vor allem Familien erwartet eine bunte Welt voller Erdbeeren und verspielter Details.
5: Ich finde es ganz toll hier. Ich war gerade im Klettergerüst und dann waren wir noch da auf dem Klettergerüst.
6: Und warum sind wir hier?
5: Wegen den Erdbeerbonbons.
6: Wegen den Erdbeerbonbons. Wir lieben die Erdbeerbonbons.
7: Wir haben endlich ein Karls-Erlebnisdorf zu Hause. Alles total nett, total schön.
8: Also am Anfang der Laden, der war richtig cool. Mit den vielen Porzellantasten und so, mit den Radios. Das war schon cool.
9: Ich finde es super, auch allein, dass wir jetzt so einen Karls auch hier in der Nähe direkt bei uns haben in NRW. Also richtig toll.
10: Ich war auf der Hüpfburg

0: die ja, ist halt eine Hüpfburg. Und der Teppich, die Teppichrutsche wird nicht schon gerutscht.
1: Man denkt so, man wäre in einer anderen Welt.
2: Schon am frühen Morgen bilden sich lange Schlangen vor dem Gelände neben dem Westfield-Zentrum. Gespannt warten die Besucherinnen und Besucher auf die feierliche Eröffnung. Pünktlich um 11 Uhr

0: Dass es jetzt endlich eröffnet ist, weil wir da so lange darauf hingearbeitet haben und man kann es kaum glauben. Also ich bin sehr erleichtert. Ich höre das auch schon ganz gerne, was ich hier so höre, so wenn ich hier so lauter Kinder so lachen höre und viel Spaß und so weiter, das fühlt sich gut an.
1: Liebe zum Detail, bunte Farben und eine gute Portion Humor. Genau das macht die Karls-Erlebnisdörfer aus. Für den neuen Standort im Ruhrgebiet gibt es aber auch ganz einzigartige Attraktionen. Darunter ein Fahrgeschäft rund um die Currywurst. Ob Currywurst, Karussell, Erdbeerraupenbahn oder Abenteuerspielplatz. Hier gibt es für Familien jede Menge zu entdecken. Und das Besondere, der Eintritt auf das Gelände ist kostenlos.
0: Karls an sich ist, wir sagen, niedrigschwellig, also es kostet keinen Eintritt. Es gibt auch wirklich eine Menge zu erleben, ohne einen Cent zu bezahlen. Und dann gibt es einige Attraktionen, die kosten etwas. Da kann man zum Beispiel eine Runde mit der Erdbeerraupenbahn fahren, kostet glaube ich 3,50 Euro. Oder man kauft sich eine Tageskarte, so ein Armband. Oder es gibt auch viele Leute, die eine Jahreskarte haben. Dann kann man alle Karls-Standorte das ganze Jahr besuchen.
1: Zum Erlebnis gehören neben Fahrgeschäften vor allem Souvenirs und Essen. In den Läden warten frisch gemachte Marmelade, Brot, Süßigkeiten und Erdbeerdöner auf die Gäste. Einkaufen, Naschen und Zuschauen gehen hier nahtlos ineinander über. Für Gründer Robert Dahl ist die gelungene Eröffnung deshalb erst der Anfang. Schon heute schmiedet er Pläne, wie das Erlebnisdorf in den kommenden Jahren weiter wachsen könnte.
0: Wir hoffen uns schon, dass das eigentlich nachhaltig und gut funktioniert und werden uns da ordentlich Mühe geben, so die nächsten Monate und Jahre. Also wenn das jetzt so die ersten Monate hier gut anläuft, wir haben ja hier noch relativ viel Land, wo wir erweitern können, 3 Hektar, 30.000 Quadratmeter. Und da könnten wir uns alles Mögliche vorstellen, von einem schönen Familienhotel über weitere Attraktionen, vielleicht mal eine Achterbahn und solche Sachen.
1: Langweilig wird es hier so schnell jedenfalls nicht. Schon jetzt ist überall etwas Neues zu entdecken. Bereits am Eröffnungstag zeigt sich, wie groß das Interesse an diesem ungewöhnlichen Freizeitkonzept ist. Ob für eine Fahrt auf dem Traktor, eine Runde mit der Erdbeerraupenbahn oder einfach einen entspannten Spaziergang zwischendurch. Das Karls-Erlebnisdorf entführt seine Gäste in eine ganz eigene Welt.
2: Flugangst muss nicht sein, haben wir gelernt in dieser Sendung. Und nun geht es aber doch mal zu den Leuten, die es professionell machen. Professionell fliegen, will ich damit sagen. Auf geht's zur ILA.

0: Och, jetzt sind wir doch schon in der Halle, schon eigentlich auf dem Mond, ne?
1: Schon eigentlich auf dem Mond. Aber wir sind gerade dabei, einiges vorzubereiten für den Mond. Zum Beispiel der Entwurf eines Argonauten, eines Landegerätes. Dieses steht 1:1 in Köln in der Luna-Halle, aber auch hier im Human Exploration Control Center, was in Oberpfaffenhofen entstehen wird. Das heißt, Europas Weg, Deutschlands Weg zum Mond ist bereitet.
0: Wir treffen sonst immer alte, gestandene Astronauten, alles Männer, die da oben schon waren. Eine junge Frau ist uns natürlich tausendmal lieber. Eine junge Frau, der die Zukunft ja wahrscheinlich zu Füßen liegt, jedenfalls die Zukunft im All. Und wenn Sie in Richtung All gucken, alle wollen noch mal auf den Mond. Alle haben den Plan, die wollen ja nicht nur hoch mal gucken, die wollen oben bleiben. Wie stellen Sie sich das vor, wie wird das?
2: Naja, also wir haben in unserer Raumfahrtgeschichte der Menschheit in den letzten Jahrzehnten sehr viel coole Meilensteine hinter uns gebracht. Und das Beste, was ich mir vorstellen kann, war jetzt in den letzten 27 Jahren die internationale Raumstation. Wir haben seit 2000, seit dem Jahr 2000 sind dort konstant Menschen am Arbeiten, Astronautinnen und Astronauten, die wissenschaftliche Experimente aus allen möglichen Disziplinen machen und somit den Menschen auf der Erde Ergebnisse zurückbringen, die das Leben leichter und besser machen sollen. Jetzt zum Mond zu gehen, das bringt nochmal einen Schritt weiter. Auf der einen Seite ist es was ganz, ganz Cooles, Inspiratives. Wir sind am Forschen, am Abenteuern und verschieben nochmal die Grenzen von dem, was es bedeutet, eigentlich Mensch zu sein. Aber auf der anderen Seite können wir den Mond auch als Plattform nehmen für weitere wissenschaftliche Erkenntnisse und Innovationen für die Erde. Also die Kollegen Matthias Maurer und Alexander Gerst trainieren jetzt schon aktiv dafür, weil sie natürlich hoffentlich bald auch eine Mondmission bekommen, irgendwann in dem Artemis-Programm. In meinem Fall, ich trainiere noch nicht für den Mond, weil ich aktuell hoffe, eine Mission noch auf die internationale Raumstation zu bekommen oder eine der Nachfolgestationen, weil ich dort dann wissenschaftliche Beiträge machen kann, forschen kann und wenn ich dann die Erfahrung gesammelt habe, vielleicht geht es dann eines Tages auch zum Mond oder sogar weiter.
0: Also hier in der Halle kommt die Begeisterung rüber. Also da kann man Begeisterung wecken und der Funke wird überspringen. Ist er beim Kanzler übergesprungen?
1: Beim Kanzler ist er übergesprungen.
0: Was haben Sie ihm denn alles gezeigt?
1: Auch dem Kanzler präsentiert der deutsche Erdbeobachtungssatellit NMAP ein Hyperspektralgerät. Das heißt, ich bin damit in

0: in der Lage, über verschiedene Wellenlänge Vegetationszustände und Feuchtezustände zu identifizieren, um daraus Vorhersagen zu machen für die Ernte, für den Umweltschutz und für die Nutzung unserer natürlichen Ressourcen.
1: Alles, was dorthin soll, muss tatsächlich hingebracht werden. Womit?
0: Seit 1979 arbeitet Europa an der eigenen Ariane. Hier die Ariane 6, die neueste Generation, die Ariane 6.4, die nächste Woche schon wieder starten wird. Und hier die Kleinträger, zum Beispiel von ESA Aerospace, High Impulse oder der Rocket Factory, mit Nutzlasten bis zu 500, 750 Kilogramm, die dann in eine Erdumlaufbahn gebracht werden. Oder eine Variante der italienischen Kollegen zusammen mit Frankreich, die Vega C, die ebenso wie die Ariane in Kourou gelauncht wird.
1: Also Aufwand habt ihr ja nicht gescheut. Was hängt denn hier?
0: An Aufwand haben wir nicht gescheut, um genau das zu demonstrieren, was wir demonstrieren wollen, die Faszination der Raumfahrt. Und hier ist es die astronautische Raumfahrt mit dem Orion-Raumschiff und dem European Service Modul. Das heißt, ohne Europas Anteil kämen die Amerikaner, kämen wir nicht auf den Mond, denn es handelt sich hier um die Steuereinheit des ATV, des Automated Transfer Vehicle, wovon die Amerikaner 9 Stück gekauft haben, um 9 Artemis-Missionen zu fliegen.
1: Also wir sind ja am Donnerstag hoffentlich dann mit dabei, wenn es klappt und wir dann hochschalten können zur ISS.
0: Ist auch ein Beispiel wieder für das Thema Steuergeld zu sagen, was passiert denn da oben? Wir haben hier unsere Astronauten zum Astronauts Day, Matthias Maurer, Alexander Gerst, Amelie Schönwald und andere, die dann hier den Besuchern erzählen, was sie da oben gemacht haben. Was haben sie untersucht, was haben sie geforscht, was sind die Ergebnisse? Und um zu zeigen, wie das wirklich passiert, gibt es dann eine Live-Schalte mit der Unterstützung der NASA, der amerikanischen Kollegen, zur Internationalen Raumstation.
1: Wir wissen nicht, was das für ein technischer Aufwand ist, den man hier betreibt, um so ein Gespräch dann auf die Erde zu bekommen. Können Sie uns da helfen?
2: Ja, das ist wirklich ein Aufwand. Die Raumstation fliegt ja 400 Kilometer über der Erde, ungefähr 16 Mal pro Tag um die Erde herum. Das heißt, man muss wirklich im Blickfeld einer Empfangsstation sein. Und es gibt natürlich Relais-Satelliten, die das ermöglichen, dann natürlich hier runterspielen. Sie haben vielleicht die Verzögerung gesehen, einige Sekunden, weil das natürlich den weiten Weg zurücklegen muss, um hierher zu kommen. Aber die Tonqualität war super gut. Wir waren alle sehr beeindruckt, dass das so real aussieht und klingt. Und ich muss sagen, die technischen Lösungen von heute sind nicht vergleichbar mit denen vor 10 oder 20 Jahren. Thomas Reiter, mit dem habe ich gerade gesprochen, hat gesagt, vor 20 Jahren hat man kaum was verstanden. Heute klingt das so klar und so nah.
3: Station, this is Houston. Are you ready for the event?
4: Hello, Sophie. Hello, Sophie. Es ist toll zu sehen, dass du in deinem Element bist. Für mich ist es ein besonderer Tag, zu sehen, dass du da bist. Matthias, Thomas und ich sind hier und würden gerne bei dir sein. Was war das für ein Gefühl, als du das erste Mal unsere Erde gesehen hast? Aber was ich noch mehr interessiert, wie war das Gespräch mit der fantastischen Artemis II Crew? Ich muss ehrlich sagen, ich hatte Gänsehaut, als ich das gesehen habe. Ich bin wirklich interessiert, wie die Erde von der ISS-Station zu sehen ist.
5: Vielen Dank, Alex, für diese Frage. Ja, eigentlich, im Gespräch mit der Artemis Crew hatten wir auch alle Gänsehaut. Es fühlte sich komplett surreal an. Eine Crew im All, im Gespräch mit einer anderen Crew, mit einer anderen Reise im All. Der Blick auf die Erde ist unglaublich. Man sieht keine Grenzen, nur unseren Planeten. Das verändert wirklich die Perspektive darauf, wie wir miteinander umgehen sollten. Wir arbeiten hier in einem internationalen Team zusammen. Zusammenarbeit ist entscheidend, sowohl im All auch zwischen den Raumfahrtagenturen auf der Erde.
1: Herr Reiter, für uns war das spannend und erlebnisreich. Wie ist es für Sie gewesen?
6: Ja, für mich ist das mindestens genauso spannend, so wie ich das auch in der Frage schon gesagt habe. Das weckt natürlich tolle Erinnerungen und man wird so ein bisschen sentimental, wie weit sich das entwickelt hat. Man darf nicht vergessen, 2006, das sind 20 Jahre her und die Station war viel kleiner, kam uns aber damals im Vergleich zu mir.

0: Station schon viel größer, viel komfortabler, viel leistungsfähiger vor. Und das ist einfach ein tolles Gefühl, wenn man jetzt zu einer Kollegin spricht, die viel jünger ist, die das alles dort oben an Arbeiten vollbringt und eben diese Aufgabe auch als Botschafterin für die Raumfahrt übernimmt. Also tolles Erlebnis.
1: In der Tat, das war ein absolutes Highlight, die Live-Schalte zur ISS. Da muss man natürlich auch gucken, dass es zeitlich genau passt. Und ja, das hat natürlich auch gerade die Besucher sehr begeistert. Wir hatten ja am Freitag unseren Talent Day, wo sehr viel junge Talente aus dem Studium oder auch noch Schülerinnen und Schüler da waren. Und aber natürlich auch das Fachpublikum, da sind wir alle begeistert.
2: Hier draußen auf See, da hat es richtig Spaß gemacht und sollte nur als Anregung gelten. Wenn Sie die Anregung annehmen, dann wünsche ich immer eine Handbreit Wasser unterm Kiel.

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1: Hallo und herzlich willkommen zu Ihrer Donnerstagsausgabe der Lausitzwelle Regionalzeit. Heute schauen wir gemeinsam auf die Themen der vergangenen Tage aus Niederschlesien und dem Zittauer Gebirge zurück. Noch ist es draußen sommerlich warm, doch in Weißwasser, da wird schon wieder an eisigen Momenten gearbeitet. Denn bevor bei den Lausitzer Füchsen der erste Puck fällt, gibt es hinter den Kulissen noch einiges zu tun. Was da aktuell vorbereitet wird, verrät der folgende Beitrag.
2: Während viele Fans noch die Sommerpause genießen, laufen bei den Lausitzer Füchsen die Vorbereitungen auf die neue Saison weiter auf Hochtouren. Wie bereits berichtet, wird hinter den Kulissen intensiv gearbeitet, damit zum Trainings- und Saisonstart optimale Bedingungen herrschen. Ein wichtiger Bestandteil der Saisonvorbereitung ist die Aufbereitung der Eisfläche. In der vergangenen Woche wurde die Kühlanlage in Betrieb genommen und das Eis in mehreren dünnen Schichten aufgebaut.
3: Ja, wir haben am 24.08. begonnen, die Kälteanlage anzuschalten, haben dann 4 Tage gebraucht, um die Temperaturen auf der Piste hinzukriegen, dass wir langsam Eis aufspritzen können, haben dann über mehrere Schichten 1 Zentimeter auf der Piste aufgebaut an Eis und jetzt im Moment sind wir dabei, die Spielfläche zu weisen. Danach geht es morgen weiter mit der Linierung und der Untereiswerbung, die drauf kommt, dann wird wieder versiegelt mit Wasser. Und so geht es peu à peu, bis wir auf unsere 3,6 bis 4 cm Eisstärke kommen und dann hoffentlich pünktlich am 12.08. hier mit dem Training und dem ersten Spiel vom Nachwuchs beginnen können.
2: Nachdem die Fläche geweißt wurde, linierten die Eismeister am Samstag das Eis. Dabei entstanden neben den Drittelabschnitten auch die Bullykreise, ehe am Sonntag die Werbebanner auf das Spielfeld gebracht wurden. Damit ist der Hauptteil der Eisaufbereitung für die Saison 26-27 weitestgehend abgeschlossen. In den kommenden Tagen werden dann nur noch die restlichen Eisschichten nach und nach aufgetragen, ehe am 12. August die ersten Mannschaften wieder aufs Eis gehen.
4: In Görlitz laufen derzeit die Dreharbeiten für eine neue Netflix-Serie. Die Altstadt verwandelt sich dabei in das historische Berlin des späten 19. Jahrhunderts. Aktuell fällt die Klappe unter anderem am Fischmarkt und an der Schwarzen Straße. In den kommenden Tagen stehen außerdem Dreharbeiten im Bereich der Peterskirche sowie an der Großen Wallstraße auf dem Plan. Die Filmproduktion dauert noch bis Mitte August. Hinter der Produktion steht die Beta Berlin Produktions GmbH. Offiziell ist über die Serie mit dem Titel Dolly noch wenig bekannt. Vieles deutet jedoch auf einen Historienstoff hin. Für die Dreharbeiten wurden im Vorfeld hunderte Komparsen gesucht, die optisch in die Zeit des 19. Jahrhunderts passen. Für Anwohner und Verkehrsteilnehmer bedeutet die Produktion zeitweise Einschränkungen. Betroffene Anwohner können auf dem Parkplatz Altstadt an der Hugo-Keller-Straße ausweichen.
5: Von Regenschauern, Gewittern, 20 Grad bis hin zu knalligem Sonnenschein, 40 Grad und keine einzige Brise. Der Sommer hat uns in diesem Jahr schon viel abverlangt. Gerade bei solch einem Extremwetter muss man wissen, wie man sich schützt. Nicht ohne Grund ist unser Lausitzer Seenland so beliebt, denn gerade im Sommer zieht es viele Touristen an die Seen, auf der Suche nach Abkühlung. Besonders beim Baden unterschätzen jedoch viele die Auswirkungen der Hitze. Ein überhitzter Körper kann beim Sprung ins kalte Wasser mit Kreislaufproblemen reagieren. Besser ist es, den Körper langsam an die Wassertemperatur zu gewöhnen. Aber auch wenn das

0: Wasser für Abkühlung sorgt, bleibt die Sonne ein ständiger Begleiter. Da kann ein Schwimmbad eine gute Alternative sein.
1: Ein Sprung ins kühle Nass ist immer in Ordnung. Natürlich haben wir hier die Bedingung, die Wärme ist meistens draußen in den letzten Tagen viel, viel heißer als bei uns hier drin. Wir haben hier wahnsinnig angenehme 30 Grad. Es ist überall gut klimatisiert. Die Becken sind bei 29 Grad oder vielleicht auch bei 28 Grad schön angenehm kühl. Und wir haben immer schattige Plätzchen. Das heißt, wir holen uns hier auch keinen Sonnenbrand.
0: Wer auf seinen Körper hört, ausreichend trinkt und Pausen im Schatten einlegt, kann heiße Sommertage trotzdem sicher genießen. Die Lausitzer wissen das und haben selbst gute Tipps gegen die Hitze.
2: Nicht so überanstrengen, baden gehen.
3: Eincreme, Eis essen, viel Wasser trinken, im Kühlhof halten.
4: Am besten keine schwarzen Klamotten tragen, weiße.
0: Mit ausreichend Flüssigkeit, Sonnenschutz und ein wenig Vorsicht lässt sich die Hitze gut überstehen. Und der Ausflug ins Freibad bleibt eine sichere Abkühlung.
5: Das Barockhaus der Görlitzer Sammlungen wird erneut zum Drehort. Am 11. August entstehen dort Szenen für die historische Serie Dolly. Deshalb bleibt das Ausstellungsgebäude an diesem Tag geschlossen. Ab dem 12. August ist das Barockhaus wieder regulär geöffnet. Die Oberlausitzische Bibliothek der Wissenschaften bleibt während der Dreharbeiten erreichbar. Der Zugang erfolgt jedoch ausschließlich über den Eingang im Handwerk.
0: Die russische Fliegerbombe, die am Donnerstag bei Feldarbeiten in Königshain gefunden wurde, ist entschärft worden. Die eingeleitete Evakuierung ist nun wieder aufgehoben und Bewohner können zurück in ihre Häuser. Zum Hintergrund: Gestern gegen 22 Uhr war der 100 Kilogramm schwere Fund der Polizei Görlitz gemeldet worden. Zunächst sollte die Bombe vor Ort gesprengt werden. Daraufhin wurde ein Sperrradius von 600 Metern festgelegt. Am Morgen entschied der Kampfmittelbeseitigungsdienst nach genauerer Untersuchung, dass keine Sprengung erforderlich ist. Die Einsatzkräfte hatten zuvor rund 40 Häuser und etwa 80 Einwohner evakuiert.
6: Für Aufsehen hat am Donnerstag eine historische Dampflok im Bahnhof Weißwasser gesorgt. Zahlreiche Eisenbahnfreunde und Passanten konnten die Lokomotive bei ihrer Durchfahrt beobachten und fotografieren. Der Einsatz ist die Vorbereitung auf das kommende Wochenende. Anlässlich des Sommerfestes in Rothenburg-Oberlausitz und in Kooperation mit der Preisnitztalbahn übernimmt die 86er Dampflok von 1943 mit einer Höchstgeschwindigkeit von 80 km/h den Pendlerverkehr zwischen Rothenburg über Niesky und Görlitz. Die Besucher können so nicht nur bequem anreisen, sondern gleichzeitig eine Fahrt mit historischer Eisenbahntechnik erleben. Die Fahrzeiten der Lokomotive wurden so angepasst, dass man nicht nur rechtzeitig zum Festumzug am Sonntag ankommt, sondern auch bis spät in die Nacht die musikalischen Highlights des Festes erleben kann. Auf der Berliner Straße in Görlitz hat ein neuer Second-Hand-Laden eröffnet. Der 24-jährige Omar Al-Sadi betreibt unter dem Namen Omsi ein Geschäft für gebrauchte Markenbekleidung. Seine Idee? Markenmode wie Nike, Lacoste oder Tommy Hilfiger zu erschwinglichen Preisen anbieten. Al-Sadi lebt seit mehreren Jahren in Görlitz. Nach seiner Ankunft in Deutschland führte ihn sein Weg zunächst nach Nordrhein-Westfalen, bevor er 2016 nach Sachsen kam. In seiner Freizeit beschäftigte er sich unter anderem mit Büchern zu verschiedenen Themen wie Finanzen und entwickelte daraus schließlich die Idee für sein eigenes Geschäft. Mit Omsi möchte der Jungunternehmer eine Möglichkeit schaffen, hochwertige Kleidung aus zweiter Hand günstiger anzubieten.
7: Ich versuche auch gleichzeitig die Preise so niedrig wie möglich und so hoch wie nötig zu halten, sodass jeder glücklich rausgeht, wie es auch für mich möglich wäre. Deswegen habe ich auch kleine Probleme mit Leuten gehabt. Ey, die Preise bei dir sind zu günstig, du hast Verkaufsfake. Ich so, Fake-Verkauf ist gefährlich, ist illegal, Lizenzschutz und kann bis 500.000 Strafe kosten. Deswegen, ich lasse auch die Ware geprüft werden, sodass ich auch Ruhe habe, sodass ich keine Kopfschmerzen in Zukunft habe.
6: Neben dem Gedanken, Markenmode zu günstigeren Preisen anzubieten, spielt für Al-Sadi auch Nachhaltigkeit eine Rolle. Durch den Verkauf gebrauchter Kleidung soll Mode länger genutzt und ein bewussterer Umgang mit Ressourcen unterstützt werden. Aktuell wird der Laden noch weiter gestaltet. Geplant sind unter anderem ein Schild an der Außenfassade sowie Musik im Verkaufsraum. Für seine Kundschaft hält Al-Sadi außerdem eine Besonderheit bereit. Die Einkaufstüten werden individuell mit einem Stempel gestaltet und sollen so zum Wiedererkennungsmerkmal des Geschäfts werden. Mit der Eröffnung von Omsi bekommt die Görlitzer Innenstadt eine weitere Nutzung für eine ehemalige Verkaufsfläche.

0: Die Zittauer Schmalspurbahn feiert von Freitag bis Sonntag das 20. Dampfbahn- und Oldtimer-Wochenende Historik Mobil sowie das 30-jährige Bestehen der Sächsischen Oberlausitzer Eisenbahngesellschaft. Auf den Strecken nach Eubin und Jonsdorf verkehren historische Dampf- und Dieselzüge nach Sonderfahrplan. Höhepunkt ist die Jubiläumsfeier am Freitagabend im Bahnhof Berzdorf mit Schaubildern, Live-Musik und einer Lasershow. Außerdem gibt es am Wochenende Buspendel zum Lückendorfer Bergrennen.
1: Heute Vormittag kam es im Zittauer Gebirge in Eubin zu einem Verkehrsunfall, bei dem eine Frau und drei Kinder verletzt wurden. Nach Angaben der Polizei parkte eine 81-jährige Seniorin mit ihrem Opel aus und übersah dabei ein herannahendes E-Lastenrad, auf dem sich eine 39-jährige Frau sowie drei Kinder im Alter von 3, 5 und 12 Jahren befanden. In der Folge kollidierte das Zweirad mit dem Heck des Pkw. Alle vier Personen stürzten und erlitten Verletzungen. Die Autofahrerin setzte ihre Fahrt zunächst fort und entfernte sich unerlaubt vom Unfallort. Wenig später kehrte die 81-Jährige allerdings zur Unfallstelle zurück. Die verletzte Frau und die drei Kinder wurden durch den Rettungsdienst vor Ort medizinisch versorgt. Anschließend konnten sie ihren Weg zu Fuß fortsetzen. Der entstandene Sachschaden wird auf rund 1.100 Euro geschätzt. Gegen die Seniorin wird nun unter anderem wegen des Verdachts des unerlaubten Entfernens vom Unfallort sowie der fahrlässigen Körperverletzung ermittelt. Glück im Unglück hatten am Samstagabend die beiden Insassen eines Pkw in Bad Muskau. Sie kamen von der Fahrbahn ab und landeten in der Neiße. Fahrer und Beifahrer konnten sich selbstständig aus dem Wagen befreien und ans Ufer retten. Der 45 Jahre alte Fahrer auf die deutsche Seite des Flusses, sein 53-jähriger Beifahrer auf die polnische. Beide Insassen wurden vom Rettungsdienst zur weiteren Untersuchung in ein Klinikum gebracht. Ein Atemalkoholwert beim Fahrer ergab einen Wert von umgerechnet 1,6 Promille. Der geschätzte Sachschaden belief sich auf rund 15.000 Euro.
2: Die Zukunft des Volkshauses in Weißwasser ist weiterhin ungewiss. Seit einem verheerenden Brand 2019 steht es leer. Das Feuer zerstörte große Teile des denkmalgeschützten Gebäudes und hinterließ eine markante Ruine. Seitdem wird immer wieder über die Zukunft des traditionsreichen Hauses diskutiert. Einen neuen Sachstand kann die Stadt derzeit jedoch nicht vermelden. Erst mit einem rechtskräftigen Haushalt und der Bereitstellung von Planungsgeldern können die nächsten Schritte eingeleitet werden. Nach dem integrierten Stadtentwicklungskonzept 2035 und den Beschlüssen des Stadtrates soll das Volkshaus erhalten und saniert werden. Darüber besteht Einigkeit. Auch die Diplomarbeit einer Architekturstudentin spielte bei den Überlegungen eine Rolle. Voraussetzungen dafür sind ein mit dem Stadtrat abgestimmtes Nutzungskonzept sowie ein wirtschaftliches Betreibungsmodell. Anschließend sollen die ersten Planungsleistungen europaweit ausgeschrieben werden. Diese bilden die Grundlage für mögliche Fördermittelanträge, beispielsweise im Rahmen des Strukturwandels.
0: Am Mandauer Berg in Zittau ist am Wochenende die rückwärtige Fassade eines leerstehenden Hauses eingestürzt. Verletzt wurde niemand. Das seit Jahrzehnten ungenutzte und denkmalgeschützte Gebäude galt bereits seit längerem als einsturzgefährdet. Der Bereich bleibt vorsorglich vollständig für Fußgänger und Fahrzeuge gesperrt, heißt es von der Stadtverwaltung. Der Eigentümer wurde über den eingetretenen Schadenszustand informiert. Von ihm wird es vornehmlich abhängen, wie mit dem Gebäude weiter verfahren wird. In Niesky wird Ende August der Lehrpfad Renaturierung Seegraben eröffnet. Ab dem 29. August informiert er über ökologische Maßnahmen zur Wiederherstellung des Naturraums im Ortsteil See. Zur Eröffnung sind unter anderem ein geführter Rundgang sowie Informationen zur Renaturierung des Seegrabens vorgesehen. Der Lehrpfad ist Teil des Projektes See-Biber-Lavendel. Die Umsetzung wurde im Rahmen des Förderprogramms Comuna des Bundes sowie mit Mitteln des Freistaates Sachsen realisiert. Im Stausee Quitzdorf wurde eine starke Entwicklung von Blaualgen festgestellt. Das Gesundheitsamt des Landkreises Görlitz rät deshalb von Baden ab. Die nachgewiesenen Cyanobakterien können unter anderem Übelkeit, Hautreizungen und weitere gesundheitliche Beschwerden verursachen. Besonders Kinder und empfindliche Personen sollten den Kontakt mit dem Wasser meiden. Auch Hunde sollten nicht im Stausee baden oder daraus trinken. Der Spielplatz am Lerchenweg Wiesenweg in Niesky ist wieder geöffnet. Nach erfolgreicher Abnahme kann die Anlage ab sofort wieder zum Klettern, Toben und Spielen genutzt werden. Die Stadt hatte das neue Spielgerät in den vergangenen Wochen aufgebaut.

0: nachdem die alte Anlage nach rund 30 Jahren ersetzt werden musste. Die Menschen in Sachsen haben 2024 deutlich mehr Geld zurückgelegt als noch im Jahr zuvor. Das hat nun das Statistische Landesamt mitgeteilt. Im Durchschnitt wurden rund 7% des verfügbaren Einkommens gespart. Das entspricht knapp 5,5 Euro pro Tag und Person. Gleichzeitig stiegen auch die Ausgaben für den privaten Konsum leicht an. Trotz höherer Preise blieb das Kaufverhalten in Sachsen insgesamt stabil. Im bundesweiten Vergleich fällt die Sparquote allerdings weiterhin eher niedrig aus. Insgesamt zeigt sich, die privaten Haushalte in Sachsen konnten im Jahr 2024 mehr Geld zur Seite legen als 2023.
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2: Südlich von Löbau in Herwigsdorf, einem Ortsteil von Rosenbach, da wird seit einiger Zeit Stück für Stück aus einem alten Vierseitenhof eine neue Ortsmitte geschaffen. Die Feuerwehr hat an dieser Stelle beste Bedingungen für Einsätze und Weiterbildungen. Kinder finden dort einen neuen Spielplatz vor. Abgeschlossen ist die Gesamtsanierung dennoch nicht. Roland Höhne ist seit 1990 Rosenbachs Bürgermeister. Er ist vor Ort und informiert.
3: Mitten in einer landschaftlich reizvollen Region gelegen, verbindet die Gemeinde Rosenbach Tradition, Gemeinschaft und Lebensqualität auf besondere Weise. Hier treffen engagierte Menschen, lebendige Vereine und eine starke Nachbarschaft auf eine Umgebung, die zum Ankommen, Entdecken und Wohlfühlen einlädt. So formuliert es Roland Höhne, der Bürgermeister von Rosenbach. Zu den engagierten Menschen, die der Bürgermeister anspricht, gehört vor allem er selbst. Denn das, was er in den Jahren, seitdem er den Ort leitet, immerhin seit 1990 gemeinsam mit dem Gemeinderat geleistet hat, in und für Rosenbach und seine Ortsteile Bischdorf und Herwigsdorf, kann sich sehen lassen. Eine Bushaltestelle mit fast 200 Metern Gehweg für eine Siedlung an einer Bundesstraße sorgen für mehr Sicherheit. Unlängst wurden Stützmauern im Ort erneuert, Straßenhöhen angepasst, eine Kinderbibliothek ist aus einer maroden Wohnung entstanden. Das Gemeindeamt wurde saniert, ein Teich davor angelegt, aus dem im Brandfall Löschwasser entnommen werden kann. Um löschen zu können, braucht es die Freiwillige Feuerwehr. Die Bedingungen für die Kameraden waren schlecht. Nach dem Um- und Neubau sind sie hervorragend. Dieses Gebäude ist eines der neuen Dorfmitte von Herwigsdorf.
4: Wir befinden uns jetzt hier auf dem Mittelhof, dem ehemaligen Rittergut Obermittel-Herwigsdorf, die neue Mitte unserer Gemeinde. Im 18. Jahrhundert, Anfang des 18. Jahrhunderts erbaut, dieser Vierseithof. Erlebte seine Blüte so bis zum Zweiten Weltkrieg. Nach dem Zweiten Weltkrieg wurde das Schloss abgerissen und das Anwesen ist hier in den folgenden 60, 70 Jahren so fast verfallen. Wir haben vor genau 25 Jahren das Anwesen von der Treuhand erworben, den Hof, und haben jetzt sukzessive diesen Hof wieder revitalisiert oder wie man es nennen will. Wir haben begonnen in den Jahren 2008 bis 2010 diesen Teil, den wir hier hinter uns sehen, auszubauen als Funktionsgebäude für die Sportplätze, die im angrenzend hier sind, und als Dorfgemeinschaftshaus oder anderen Vereinen noch die Möglichkeit zu geben, hier diese Räumlichkeiten zu nutzen. Weiter haben wir dann die Funktion des Spielplatzes hier, oder den Spielplatz errichtet, der ja eine wichtige Sache hier in der Ortsmitte ist, da wir ja immer mehr Funktionen hier in den Mittelhof reinkriegen. Das war der nächste Schritt gewesen und in diesem Jahr fertiggestellt im Hintergrund das Gebäude der Ortsfeuerwehr Herwigsdorf, die bisher in einem relativ kleinen Gebäude untergebracht waren, den Vorschriften der Unfallkasse Sachsen nicht mehr gerecht wurden. Dieses Gebäude wurde jetzt vor kurzem übergeben. Da befindet sich auf der rechten Seite, man sieht das auch farblich abgesetzt, dass der Teil, der als Vereinsgebäude für die Feuerwehr und für Ante nutzbar ist.
3: Neben der Fahrzeughalle gibt es Schulungs- und Aufenthaltsräume, Küche und Umkleideräume, ausgestattet mit modernster Technik. Die braucht es, um Rettungsmaßnahmen schnell und präzise durchführen zu können. Das alles kostet viel Geld.
4: Insgesamt haben wir jetzt mittlerweile 3,5

0: 5 Millionen hier in den Mittelhof investiert.
1: Aus eigenen Mitteln könnte Rosenbach dies alles nicht bezahlen. Fördermittel kamen vom Freistaat Sachsen, vom Europäischen Landwirtschaftsfonds für die Entwicklung des ländlichen Raums und es ist ein Vorhaben im Rahmen der LEADER-Entwicklungsstrategie mit dem Ziel der Erreichung einer ausgewogenen räumlichen Entwicklung der ländlichen Wirtschaft und Gemeinschaften, einschließlich der Schaffung des Erhalts von Arbeitsplätzen. Wenn Bürgermeister Höhne den Blick wendet vom Feuerwehrhaus, schaut er noch sorgenvoll auf das letzte unsanierte Gebäude dieses Komplexes.
0: Rechte Seite befindet sich nur der letzte Teil, der einsturzgefährdet ist, so wie auch die anderen Teile waren. Hier werden wir nicht umhin kommen, ein Stück abzureißen hier, was das ehemalige Wohnteil war, da innen komplett eingefallen ist. Und wir wollen den restlichen Teil aber in dem Zuge mit sichern. Hier ist jetzt die Bau- und denkmalsrechtliche Genehmigung beantragt für das Vorhaben. Die Förderung ist beantragt und wir hoffen, dass wir dieses Jahr hier noch einen weiteren Schritt tun können, um erstmal den Rest zu sichern, dass dieser Vierseithof weiterhalten bleibt.
1: Welchem Zweck dieser letzte Teil des Hofes dienen soll, darüber wird noch nachgedacht. Doch wer Bürgermeister Höhne kennt, weiß, dass er nicht eher ruhen wird, bis auch dafür eine Lösung gefunden ist. Bis zum Durchschneiden eines Bandes zur Eröffnung, wie hier beim Kinderspielplatz, wird es sicherlich noch eine Weile dauern. So spektakulär, wie er die neuen Spielgeräte gleich nach der Eröffnung getestet hat, wird es wohl nicht werden. Oder doch? In Rosenbach weiß man es vorher nie.
2: Ja, und damit sind wir am Ende unserer Donnerstagsausgabe der Lausitzwelle Regionalzeit und auch morgen zum Ende der Woche gibt es wieder interessante Themen, dann aus der Niederlausitzer Heide und dem Elbe-Elsterland. Schauen Sie auch gerne auf unserer Homepage lausitzwelle.de vorbei, da können Sie alle Themen jederzeit online abrufen. Bis dahin, haben Sie noch eine schöne Zeit, machen Sie es gut.
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0: Einen wunderschönen guten Abend hier wieder bei 0 für Plus am Donnerstag, dem 6.8. Zugegeben, sie ist eigentlich relativ klein, aber bei ihrer offiziellen Einweihung erfuhr sie große Beachtung. Die Pegelstation am Bachlauf der Euler, mitten im Frohburger Ortsteil Flößberg.
1: Der Andrang im Zentrum des Ortes Flößberg war deutlich größer, als das kleine künstlerisch gestaltete Häuschen jemals fassen könnte. Aber darum ging es nicht, wohl aber um sein Inneres. Am Vormittag des 31. Juli wurde hier am Bachlauf der Euler gelegen die Pegelmessstation offiziell ihrer Bestimmung übergeben. Sie ist eine von mehr als 300 Messstellen und komplettiert das Wassermonitoring des Freistaates.
2: Naja, die Euler hat einen großen Einzugsbereich, aus dem heraus über diesen kleinen Pegel gemessen werden kann. Was kommt da raus? Ist es viel? Ist es zu wenig? Und entsprechend kann das dann weiter unten verarbeitet werden. Und das war ein Lückenschluss, den wir noch gemacht haben jetzt mit diesem Pegel. Wir wissen ja von der Wührer, der Pleiße, der Elster sehr genau, was dort abläuft. Aber eben auch die Euler war noch wichtig, das zu ergänzen. Und das ist jetzt auch passiert. Ich freue mich sehr, dass um alles, was auch fertig ist. Und insofern kann jetzt auch dieser Pegel seine Arbeit gut aufnehmen.
1: Die Informationen, die dieser Pegel liefert, sorgen in dem Sächsischen Landesamt für Umwelt, Landwirtschaft und Geologie für eine qualitativ bessere Datengrundlage im Gewässermonitoring des Freistaates.
3: Der Pegel hier in Flößberg schließt eine Wissenslücke, und zwar 70 Quadratkilometer zwischen der Wührer und der Zwickauer Mulde haben wir bisher bloß modellieren können. Und bei Modellierung hat man immer Ungenauigkeiten, und mit dem Pegel lösen wir das jetzt auf, sodass wir jetzt hier knallharte Messwerte haben, die uns Sicherheit geben in der Wasserbewirtschaftung. Das Wasser fließt ja dann von hier Richtung Wasserknoten Leipzig durch bergbaubeeinflusstes Terrain. Es gibt eine Überleitung in das Industriegebiet um Böhlen herum. Und jeder Wassernutzer möchte ja wissen, wie verlässlich das ist, wie viel Wasser hier zufließt. Und das können wir dann über diesen Pegel realisieren, diese Aussagen basierend auf Messwerten zu quantifizieren.
1: Zwei Sensoren messen die Wasserstände und liefern die Ergebnisse sowohl über Funk und DSL nach Dresden ins Landeshochwasserzentrum. Der Pegelschreiber dient zur Wasserstandserfassung. Das Gewässermonitoring an der Euler ist angelaufen.
3: Generell ist es jetzt erstmal so, dass wir eine Weile brauchen, um die volle Funktionalität zu haben. Also sofort kann der jetzt natürlich den Wasserstand messen. Das können Sie seit 20.07. auf der Webseite des Landeshochwasserzentrums abrufen. Und jetzt müssen die Kollegen von der BVL, die ja den Pegel betreiben, die müssen jetzt Durchflussmessungen machen, weil die sind dann erforderlich, um eine Wasserstandsdurchflussbeziehung zu haben. Und mit der kann man dann bei Niedrigwasser, bei normalen Wasserverhältnissen und bei Hochwasser eben Aussagen treffen, wie viel Volumen fließt hier vorbei. Und das ist dann wieder für die Unterlieger wichtig, wie viel Volumen steht zur Verfügung für die Bewirtschaftung.
1: Die Pegelstation samt technischer Ausrüstung wurde mit einer symbolischen Schlüsselübergabe vom Bauherren der Landestalsperrenverwaltung an den Betreiber, die staatliche Betriebsgesellschaft für Umwelt und Landwirtschaft, übergeben. Wie die oben genannte Durchflussmessung händisch erfolgt, demonstrierten Erik Starke und Anke Winkler vom Betreiber des Pegels, der staatlichen

0: staatlichen Betriebsgesellschaft für Umwelt und Landwirtschaft. Einmal im Quartal wird hier gemessen.
1: Es war eine Durchflussmessung hier am Pegel Flößberg. Dazu haben wir mit einem Messflügel die Fließgeschwindigkeit ermittelt und zeitgleich noch die verschiedenen Wassertiefen, um die Fließquerschnittsfläche zu ermitteln. Und die Fläche mal die Geschwindigkeit ergibt dann den Durchfluss in Kubikmeter pro Sekunde. Und da wissen wir jetzt bei diesem Wasserstand, wie viel Wasser die Eula jetzt entlang fließt.
0: Für die Errichtung des Pegels samt Station in Eula nahm der Freistaat Sachsen insgesamt 670.000 Euro in die Hand. Auch darauf, dass sich der Pegel harmonisch in das Ortsbild von Flößberg einfügt, haben die Macher geachtet. Graffiti-Kunst verbindet historische Ortsansichten und hiesige Flora und Fauna.
2: Tradition und Erinnerung gehören in Grimma eng zusammen. Mit einer Kranzniederlegung am Husarendenkmal gedachte der Grimmer Husarenverein der Gründung des einstigen 2. Königlich-Sächsischen Husarenregiments Nr. 19. Gemeinsam mit Oberbürgermeister Tino Kiesig wurde dabei an die Geschichte des Regiments und an die im Ersten Weltkrieg gefallenen Husaren erinnert. Wir waren vor Ort.
0: Tradition schafft Verbindung. Das zeigen die Grimmer Husaren hier bei der jährlichen Kranzniederlegung am Husarendenkmal am 30. Juli. Musikalisch unterstützt wurden sie wieder vom Jugendblasorchester Grimma. Das Miteinander unter den Vereinen wird hier intensiv gelebt und wächst.

0: 25 Jahre blickt Vereinsvorstand Jürgen Rolle auf gelebte Traditionen im Husarenverein, zweites königlich-sächsisches Husarenregiment Nr. 19 zurück. Das wird in jedem Jahr unter anderem bei der Kranzniederlegung zur Erinnerung an die Regimentsgründung deutlich. Dabei wird auch der Nachwuchs intensiv in das Vereinsleben eingebunden und Traditionen somit weitergegeben. Wie es gelingt, solche Traditionen aufrechtzuerhalten, dafür hat er eine deutliche Antwort.
1: Das ist gar nicht so schwer, das ist einfach hier drin. Da kann man nichts anderes sagen, das gehört bei uns dazu. Das ist Leib und Seele, das ist Tradition.
0: Das Denkmal erinnert an die gefallenen Husaren im Ersten Weltkrieg. Nachdem es 1945 demontiert wurde, kehrte es durch eine Bürgerinitiative 1990 zurück an die Leipziger Straße. Die Grimmauer Husaren erhalten in ihrer Arbeit intensive Unterstützung durch die Stadt Grimmau. Auch weit über die Beteiligung an der Kranzniederlegung, hier durch Oberbürgermeister Tino Kiesig.
2: Solche Veranstaltungen sind für mich sehr besonders, weil sie kulturhistorisch wertvoll sind, weil sie die Identität unserer Region erhalten und natürlich auch für neue Generationen überliefern, pflegen. Und das sieht man nicht nur an den tollen Uniformen, sondern eben auch an dem Moment des Innehalten, des Gedenken und wo man wirklich auch jungen Menschen beibringen kann, was Grimmau einst ausgezeichnet hat. Nicht nur die militärische Disziplin, sondern eben auch das Zusammenleben mit vielerlei Identitäten, einst statt auch der 1000 Pferde, auch die Verbindung zum Sportpartner Pferd und jeher auch das Entwickeln von großen Anlagen. Wir sehen die Husarenkaserne in Grimmau als historisches Relikt, was wir aber weiterentwickeln sollen und wollen. Und ich glaube, die Überlieferung dieser Werte ist etwas sehr Wertvolles, was wir auch für die Zukunft und für die kommenden Jahre uns behalten sollten.
0: Tradition erlebbar und wieder bewusster zu machen sowie weiterzugeben, ist aus Sicht des Stadtoberhauptes wichtig. Dazu schätzt er, dass hiesige Traditionen Menschen zusammenbringen. Das soll auch der kürzlich gegründete Verein Netzwerk Grimmau e.V., der lokale Initiativen unterstützen und regionale Identität wahren soll, um Herausforderungen, die vor der Haustür bestehen, gemeinsam zu bewältigen. Dazu braucht es ein Miteinander, was die Vereine hier gut zeigen und was Veranstaltungen wie diese aus dessen Sicht besonders machen.
2: Einerseits natürlich die verschiedenen Interessen, die hier zusammenkommen, sich bündeln und was ganz Tolles gestalten miteinander, aber auch natürlich das Zeigen, das Präsentieren auch der Vereinsarbeit, des Ehrenamtes und natürlich auch der Leistung, die dahinter steht. Und das hört man hier einerseits natürlich anhand der Klänge, was das Jugendblasorchester auch bei hochsommerlichen Temperaturen mit Bravour gemeistert hat. Und andererseits natürlich auch die herausfordernde Arbeit des Husarenvereins, der nicht nur kulturhistorisch Sachen aufarbeitet, sondern eben auch junge Menschen daran heranführt und unsere Identität, die lokale Identität wahrt und schützt.
0: Jürgen Rolle tritt nach 25 Jahren Vorstandsarbeit

0: zurück und ist dankbar, im Verein jungen Nachwuchs zu finden, der Verantwortung übernehmen möchte. Neben einer Auszeichnung, die er in diesem Rahmen erhielt, wurde zudem eine Beförderung zum Unteroffizier vorgenommen. Damit wird die Leistung eines Husaren und seine intensive Weiterbildung in den vergangenen Jahren gewürdigt.
1: Man muss das wollen, aber nicht geschoben werden, sondern muss von sich selbst aus wollen. Und das ist es, glaube ich, was es ausmacht. Dann lebt man das, indem man all das versucht herauszufinden, wie es war, wie es hätte gewesen sein können.
0: Und so wird Tradition weitergegeben. Im Miteinander, aus eigener Motivation und für die Region. Unter diesem Blickwinkel halten die folgenden Salutschüsse noch einmal kräftiger durch die Stadt.
2: Danke.
3: Ihre Kunst entsteht nicht im Atelier, sondern mitten in der Natur. Die israelische Künstlerin zählt zu den international bekannten Vertreterinnen der Land Art. Jetzt widmet die Krimmer Hospitalkapelle ihrem außergewöhnlichen Schaffen eine Ausstellung, die Einblicke in ein Lebenswerk zwischen Landschaft, Kunst und Kreativität gibt.
4: In die Krimmer Hospitalkapelle ist Anfang August eine neue Ausstellung einer einzigartigen Künstlerin gezogen. Um welche Künstlerin es sich dabei handelt, weiß Ute Hartwig-Vogt vom Künstlergut Prösitz.
5: Und ich habe die Freude gehabt, die Künstlerin Tanja Preminger aus Israel für 3 Wochen in Prösitz betreuen zu dürfen. Das war im Mai. Und vorweg muss ich nehmen, dass sie sich vor 2 Jahren beworben hat für das Stipendium Bildhauerin mit Kind. Und leider wurde sie nicht genommen von unserer Jury, weil sie hatte sich nämlich als Oma mit Enkel beworben.
4: Nach der Absage bot sich in diesem Jahr eine neue Chance für Tanja Preminger.
5: Nun haben wir in diesem Jahr das Jahr der jüdischen Kultur in Sachsen. Und ich habe beantragt, die Frau Tanja Preminger einladen zu dürfen als Bildhauerin aus Israel, und es ist in diesem Rahmen auch tatsächlich gefördert worden von der Kulturstiftung des Freistaates Sachsen, dass sie 3 Wochen am Stück ein Kunstwerk in Prösitz umsetzen konnte, das nämlich so aussieht. Man sieht jetzt auch gleich noch die Künstlerin selbst, denn sie ist 82 Jahre und ist also eine der ältesten Künstlerinnen, die auf dem Künstlergut Prösitz gewirkt haben.
4: Die Künstlerin selbst wird während der Ausstellungszeit in Krimma nicht vor Ort sein können. So auch viele ihrer Werke, denn diese sind in der gesamten Welt zu betrachten.
5: Sie werden ein umfangreiches Œuvre, sagt man in der Kunst, ein umfangreiches Schaffen erleben und sehen durch die Fotoausstellung von ihren Werken, die weltweit verstreut stehen. In allen Kontinenten hat Tanja Preminger ihre Werke zu stehen. Die kann sie natürlich nicht abbauen und einfach herholen. Und daher handelt es sich um eine eher Fotografieausstellung zu ihren Skulpturen und Arbeiten aus ihrem Leben.
4: Tanja Preminger hat sich vor allem auf Landart spezialisiert. Sie bindet also die Natur als solche, beispielsweise in Form von Steinen, Bäumen, Wiesen und Meer in ihre Kunstwerke ein. Dadurch können diese sehr groß werden. Die Künstlerin hat dabei nicht nur die Idee, sondern ist bei jedem Bau eines neuen Kunstwerkes mit viel Frauenpower zugegen. Wie die Werke Tanja Premingers gedeutet werden können, verdeutlichte Ute Hartwig-Vogt am Beispiel des Werkes »Jeder Vogel hat seine eigene Melodie«, welches im Künstlergut entstanden ist.
5: Man sieht hier also sozusagen so eine Art Waage, auf denen 2 Vögel drapiert sind. Natürlich in einer gigantischen Höhe und Größe, also ist auch eine bildhauerische, handwerkliche Leistung sondergleichen. Und die 2 Vögel ist ein Duo, wie ein Dialog. Und der eine, vor Ort sieht man es besser, ist puterrot, der schimpft. Und der andere, der ist so ein bisschen mehr gelblich und der zwitschert so dahin. Und sie sagte eben, na, das ist eben, was wir haben in allem. Das sind die Dialoge oder das sind die Gegensätze, das sind die Spannungen und das sind die Entspannungen. Es sind also alle Gegensätze wie Licht und Schatten. So, und das spiegelt sich in dieser Arbeit wieder, und in anderen Arbeiten gibt es andere leicht zugängliche Themen.
4: Neben der Hospitalkarte

0: Zur Ausstellung, weil es handelt sich auch um eine Wanderausstellung an der Via Regia. Das heißt also, wer es jetzt nicht schafft, hierher zu kommen, der darf aber gerne zum Beispiel nach Großenhain kommen, in die alte Lateinschule. Dort wird ausgestellt im kommenden Monat, darauf in der Wenzleikirche Wurzen. Und sind alles Via Regia Begegnungsorte. Und im Anschluss, gut, wer es dann immer noch verpasst hat, darf im Winter nochmal aufs Künstlergut kommen. Da zeigen wir sie dann auch nochmal.
1: Auch ohne die Künstlerin persönlich vor Ort geben ihre Werke einen eindrucksvollen Einblick in ihr außergewöhnliches Schaffen. Die Ausstellung in der Grimmauer Hospitalkapelle bietet damit die Gelegenheit, Landart und die besondere Verbindung von Natur und Kunst auf ganz eigene Weise zu erleben.
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0: Vor 350 Jahren starb einer der bedeutendsten evangelischen Liederdichter Deutschlands und ein berühmter Schüler des heutigen Gymnasiums St. Augustin in Krimmer, Paul Gerhardt. Sein Mitwirken steht im Mittelpunkt eines Festjahres mit zahlreichen Veranstaltungen. Die Krimmer Kirchengemeinde bereitet derzeit ein weiteres Projekt vor. Eine Dauerausstellung, die den Menschen und seine Lieder auf moderne Weise erlebbar macht, sogar zum Reinhören.
1: Krimmer feiert den wohl bekanntesten ehemaligen Schüler der Stadt. In Gedenken an den 350. Todestag des berühmten Kirchenlieddichters Paul Gerhardt ziehen sich verschiedene Veranstaltungen durch das gesamte Festjahr. In der Kirchgemeinde Krimmer laufen aktuell die Vorbereitungen auf ein nächstes Highlight.
2: Wir haben ja verschiedene Dinge im Rahmen des Paul-Gerhardt-Jahres schon gemacht. Wir hatten am Sterbetag, am 27. Mai, einen Vortrag zu Paul Gerhardt. Er hat sich mit der Zeit beschäftigt, wo Paul Gerhardt in Gräfenhainich, also wo er geboren ist und in Krimmer gewesen ist. Weiter sind wir noch nicht gekommen, weil es ja so umfangreich ist. Man kann ja über den Krimmer eine ganze Menge erzählen. Und da hatte ich dann so diese Idee, man könnte ja dazu auch mal eine Ausstellung machen. Also wenn Paul Gerhardt hier schon in Krimmer ist, dann so eine Dauerausstellung.
1: Neben den Vorbereitungen zu einem weiteren Vortragsabend im September, zu den weiteren Lebensstationen, wird aktuell an dieser Dauerausstellung gearbeitet, die in wenigen Wochen in die Kirche laden wird. Text und Bild reichen der Kirchgemeinde dabei nicht aus.
2: Für die Dauerausstellung, da wollen wir also zu jeder, also eine Tafel und dann immer zwei Lebensstationen, sodass wir drei verschiedene Tafeln haben und eine, also die das Bild von Paul Gerhardt nochmal zeigt. Und da wird ein Lied mit abgedruckt. Also, und da haben wir uns für das Lied Ich singe dir mit Herz und Mund entschieden. Und da war dann die Idee, ach, da könnte man eigentlich ein Hörbeispiel reinbringen, wer das Lied nicht kennt. Und das haben wir heute ja aufgenommen und ich hoffe, Leute machen dann davon Gebrauch. Projektchor, den einmaligen Chor, hier sich anzuhören.
1: Zu Ehren von Paul Gerhardt wurden und werden die Stadt Krimmer und die verschiedensten Akteure kreativ. Von Gottesdienst über Vortrag, von Stadtführung, Pilgertouren und Straßenfest hin zur folgenden Dauerausstellung oder am 10. Oktober dem Poetry Slam in der Paul Gerhardt Edition. Es zeigt sich, dass das Wirken von Paul Gerhardt weit über die Jahrhunderte bis heute hinausstrahlt.
0: In Krimmer ist nun eine von zwei deutschen Herstellern für Krankenhausstromversorgung beheimatet. ESA Krimmer hat im Juli ein neues Operationsmodul eröffnet, in dem die Technik praxisnah vermittelt und demonstriert werden kann.
3: Aus Krimmer in die Welt. Bei ESA Elektroschaltanlagen Krimmer werden seit über 30

0: 50 Jahren Lösungen für Energieverteilung hergestellt für unterschiedliche Bereiche. Besondere Expertise hat das Unternehmen unter anderem auch für den Krankenhaussektor.
1: Wir haben drei Geschäftsbereiche, Bahnelektrotechnik, Industrie- und Gebäudetechnik und eben diese Krankenhaustechnik. Und die Krankenhaustechnik gibt es schon fast seit Beginn. Wir sind einer von zwei deutschen Herstellern, die eine gewisse Norm erfüllen und haben hier auch patentierte Geräte am Markt. Da sind wir sehr stolz drauf.
0: Am 16. Juli wurde hier in Grimma ein neues OP-Modul in Betrieb genommen. Der Operationsbereich mit radiologischer Bildgebung ist vollständig mit moderner ESA-Technik ausgestattet, die sicheres Arbeiten auch in kritischen Situationen ermöglicht.
2: Wir bauen die Hauptstromversorgung von 6300 Ampere bis eben zu diesen kleinen Sachen, die man hier so sieht, und geht weiter über die Tableaus, wo man Sachen anzeigen, melden und bedienen kann. Und wir haben die sogenannte Einfehlersicherheit, dass beim ersten Fehler immer weiter operiert werden kann und muss und erst beim nachfolgenden Fehler irgendwie die Anlagen dann außer Betrieb gehen. Also wir können ohne Probleme hier rund um die Uhr sozusagen operieren mit unserer Technik im Hintergrund, die die ganzen Funktionen der Einzelnen, wie OP-Leuchten, wie man so sieht, sowas dort überwacht werden.
0: Diese Technik von ESA Grimma wird in vielen Kliniken der Region verwendet, aber auch weltweit in Krankenhäusern eingesetzt. Das OP-Modul soll zur Schulung des technischen Personals an der Anlage dienen, aber auch als Demonstration für Kunden.
1: Wir hatten hier eine Wirtschaftsdelegation aus Vietnam, die sehr, sehr interessiert waren, das hier alles mal live zu erleben, waren auch sehr begeistert. Natürlich ist es dann auch immer charmant, neben dem OP-Modul noch unsere Fertigung zu zeigen, wo man dann auch sieht, wie das alles gebaut wird. Also die waren da und natürlich haben wir das dann auch für unsere Mitarbeiter einmal eröffnet.
0: In dem Operationsraum zu sehen sind vor allem die Steuerkonsolen für die Technik. Über eine Schalttafel lässt sich von Licht über Klimaanlage und Jalousie bis zur Mediensteuerung die Ausstattung bedienen. Eine weitere Möglichkeit zur Steuerung ist ein in die Wand eingelassener interaktiver Touchscreen. Hinter den Kulissen sind die Schaltschränke zu sehen. Hier lassen sich zu Schulungszwecken auch Ausfälle oder Fehlerquellen simulieren. An einer offenen und mobilen Schaltanlage lässt sich Wartung und Reparatur demonstrieren.
2: Wir haben schon die ersten Schulungen jetzt schon gemacht und jetzt ist es eingeweiht worden in diesem Monat. Und jetzt hoffen wir, dass es oder sind dran, dass hier mehrere Planer, Kunden, Betriebe zu uns hierher kommen und diesen Schulungsraum hier nutzen können.
0: Mit dem neuen OP-Modul am Produktionsstandort unterstreicht die ESA Elektroschaltanlagen Grimma GmbH ihren Anspruch, nicht nur moderne Lösungen für Krankenhäuser zu entwickeln, sondern sie ebenfalls praxisnah zu vermitteln und zu präsentieren.
3: Meine Kollegen waren für Sie in der Region unterwegs. Hier folgt jetzt also ein aktueller Beitrag.
0: In Borna ging es Mitte Mai hoch hinaus. Der Autokran hob die Solarmodule und das dazugehörige Material auf das Dach des Behördenzentrums in der Brauhausstraße 8. Auf dem Dach der Immobilie des Landratsamtes wurde das erste Pilotprojekt der Bürgerenergie Landkreis Leipzig umgesetzt.
4: Wir sind hier auf dem Dach vom Sozialamt in Borna und wir haben uns entschieden, hier eine PV-Anlage zu installieren, zusammen oder mit Unterstützung des Landkreises, weil hier die Bedingungen ideal sind und weil wir halt auch damit den Landkreis unterstützen können.
0: Die Genossenschaft gibt es seit etwa 3 Jahren. Sie ist eine Niederlassung der Energiegenossenschaft Leipzig. Projekte wie dieses sind gern gesehen im Landkreis Leipzig, weil sie ein klares Zeichen für die Energieregion der Zukunft setzen.
5: Wir haben das ja bewusst gewollt, so ein Projekt. Wir wollten mehrere Dinge miteinander verbinden. Wir wollten das Dach unseres eigenen Gebäudes, wo das Sozialamt untergebracht ist, in der Innenstadt in Borna, wollten das Dach nutzen für Eigenstromerzeugung, weil es sinnvoll ist, nicht nur die Fläche zu nutzen, sondern auch über einen günstigeren Strompreis zu profitieren. Und das gelingt eben dadurch, dass die Ausschreibung an einen Partner, der in einer Genossenschaft so organisiert ist, dass er auch kleinere Aufbauleistungen selber macht, der kann anders kalkulieren. Und das führt am Ende dazu, dass wir in etwa 20% geringeren Strompreis für die nächsten Jahre zahlen müssen. Und haben gleichzeitig dazu auch den, die Mieter unserer Liegenschaft sind, also im Erdgeschoss auch gewerbliche Mieter, wie beispielsweise Rossmann oder Telekom, die können auch von diesem geringeren Strompreis profitieren. Und es kommt noch was Zweites hinzu, dass natürlich jeder als Genossenschaftsmitglied oder neues Genossenschaftsmitglied da eine Anlageform für sich finden kann und ebenfalls davon profitieren kann. Und dieses Modell war mit der Energiegenossenschaft Leipzig am Ende eins, was sich im Wettbewerb durchgesetzt hat.
0: Die Zusammenarbeit zwischen Landkreis und Genossenschaft ist vertraglich geregelt.
5: Der Landkreis hat genau zwei Verträge. Das eine ist ein Pachtvertrag für unsere Dachfläche, das heißt, wir vermieten unsere Dachfläche und haben damit verknüpft einen sogenannten Stromliefervertrag, wie wir den alle zu Hause auch haben, und haben aber den Stromliefervertrag gemeinsam in dieser Kombination mit dem Mietvertrag des Daches verknüpft. Genossenschaftsmitglied sind wir nicht, sondern wir haben nur diese zwei Verträge mit der Energiegenossenschaft Leipzig. Aber jeder, der vielleicht als Privatperson davon profitieren möchte, kann Genossenschaftsmitglied werden und auch davon ganz privatwirtschaftlich von der Ausschüttung der Genossenschaft profitieren.
0: Auf dem Dach des Jobcenters Borna errichtete die Genossenschaft ihre erste Bürgersolaranlage im Landkreis Leipzig. Das System hat eine Nennleistung von 100 Kilowatt Peak. Die PV-Anlage wird einen großen Teil des Strombedarfs des Hauses decken und so natürlich auch Einsparungen generieren. Langfristig sollen auch die Mitglieder der Bürgerenergie Landkreis Leipzig davon profitieren.
4: Prinzipiell sind wir eine Bürgerenergiegenossenschaft und aktuell können wir uns noch nicht leisten, dort Personen einzustellen. Wir hoffen natürlich, dass mit der Anzahl der Projekte dann entsprechend auch mehr Umsatz gemacht wird, sodass wir auch perspektivisch Mitarbeiter einstellen können. Aber aktuell wird hier wirklich alles über den Ehrenamt geregelt. Also alle Helfer sind hier ehrenamtlich, der Vorstand macht das ehrenamtlich. Von daher ist es extrem wichtig, dass wir ehrenamtliche Mitglieder haben, die auch helfen.
0: Hier liegt aktuell die Stärke der Genossenschaft. Diese hilft auch in Sachen Auftragsvergabe.
5: Die Genossenschaft hat vermutlich aus dem Grund die Ausschreibung gewonnen, da sie natürlich aufgrund von Eigenleistung, die sie nicht auspreist, weil die eigenen Genossenschaftler auf dem Dach Teilinstallationen vornehmen, anders kalkulieren können wie ein ganz normaler Wettbewerber. Und diesen Preisvorteil, der wird zu einem Großteil an uns als Stromlieferant weitergegeben.
0: Dem Projekt, das die Bürgerenergie Landkreis Leipzig im Mai und Juni dieses Jahres realisiert hat, sollen weitere folgen.
5: Es ist für uns sozusagen das erste Modellprojekt. Wir haben eine ganze Reihe Dächer an unseren Verwaltungsgebäuden, an Schulen oder an anderen Liegenschaften. Und wir werden genau die Erfahrung, die wir hiermit gesammelt haben, mit der Abwicklung, mit der Ausschreibung, mit den finanziellen Vorteilen, die wir uns damit erschließen, auch wenn die sicher noch marginal sind im Gesamtvolumen zum Haushalt, jetzt nach der Fertigstellung, das wird kommende Woche passieren, dann auch nochmal evaluieren und auswerten und sich auch auf andere Liegenschaften erstrecken.
0: Geeignete Dachflächen können jährlich rund 1300 Gigawattstunden liefern, etwa 85% des heutigen Gesamtverbrauchs, sagen die Initiatoren. Die Idee dieser Art der Bürgerbeteiligung lässt sich über den Landkreis bis in die Kommunen weiterdenken und tragen.
4: Ja, dass es doch relativ einfach ist, beispielsweise so eine PV-Anlage zu bauen und dass wir eben Energie in Bürgerhand machen können und das nicht großen Konzernen überlassen müssen.
0: So können auch die Bürgerinnen und Bürger Teil der Energiewende werden und davon profitieren. Der Möglichkeiten gibt es viele, sich mit Bürgerenergie für Bürgerenergie Landkreis Leipzig zu engagieren.

0: Wir schauen jetzt noch für den Start ins Wochenende auf die Wetteraussichten.
1: Am morgigen Freitag zeigt sich das Wetter in den Landkreisen Leipzig und Nordsachsen zunächst freundlich mit einem Mix aus Sonne und lockeren Wolken. Bereits im Laufe des Vormittags steigen die Temperaturen deutlich an. Am Nachmittag werden 30 Grad erreicht, örtlich kann es noch etwas heißer werden. Die Luft wird zunehmend schwül. Im weiteren Tagesverlauf bilden sich vermehrt Quellwolken und besonders am Nachmittag sowie am Abend steigt die Wahrscheinlichkeit für teils kräftige Schauer und Gewitter. Dabei sind örtlich Starkregen und stürmische Böen und kleiner Hagel möglich. Abseits der Gewitter weht ein schwacher bis mäßiger Wind aus südlichen Richtungen. In der Nacht kühlt es auf 19 Grad ab. Insgesamt erwartet die Region ein heißer Sommertag, der mit einer erhöhten Gewitterneigung endet. Einen Ausblick auf das Wochenende.

0: Endwetter geben wir Ihnen morgen an dieser Stelle bei 04 Plus.
1: Ich verabschiede mich damit wieder von Ihnen. Morgen begrüßt Sie hier meine Kollegin Marina Zimmermann. Und damit wünsche ich Ihnen jetzt noch einen schönen Abend und ein schönes Wochenende.

Meine Guten, meine Vogtländer und Vogtländerinnen, ich spieß eure Landrätin und neuerdings ja auch Mundartkönigin. Und da hat man mir hier das Domizil zugewiesen. Ist das nicht herrlich? Es ist ja auf jeden Fall wengstandesgemäß. Ich schaue ja halt noch Großes vor. Gleich kommen ja die vogtländischen Hoheiten, denn wir wollen ja auf dem Altmarkt das vogtländische Wort des Jahres küren. Moment mal, ich höre Stimmen.

0: denn hier los? Schluss!
1: Streitet ihr euch etwa um das vogtländische Wort des Jahres?
2: Ja.
1: Also bitte, jetzt wollen wir noch mal ganz von vorne anfangen. Jetzt sagt doch bitte mal nacheinander euer Wort.
3: Mein vogtländisches Lieblingswort ist biedeln, was so viel heißt wie verpetzen und anschwärzen.
4: Das schönste vogtländische Wort ist natürlich Kriegenifte. Mein Lieblingsessen grüne Klöße.
5: Und mein persönliches vogtländisches Lieblingswort sind natürlich die Bobuschen, die Hausschuhe, dass es immer schön warm an den Füßen bleibt.
6: Mein absolutes Lieblingswort aus dem Vogtland ist natürlich die Furzkapsel. Das bedeutet nichts anderes als das Bett.
7: Das Beste kommt bekanntlicherweise zum Schluss. Deswegen ist das schönste vogtländische Wort Sprengstütz. Das bedeutet Gießkanne.
1: Und das Lieblingswort von der Landrätin ist Orischeln. Und es heißt so viel, wenn wir im Winter erfrorene Hände und Füße haben und kommen in die warme Stube und dann dauen die wieder auf. Und dieses Kribbeln, das ist Orischeln. Und jetzt, meine Guten, jetzt haben wir wieder Frieden. Alle haben ihr Wort. Und jetzt müssen wir aber mal schnell zusehen, dass wir mal auf den Altmarkt kommen. Denn wir müssen da jetzt das verkünden, das vogtländische Wort des Jahres. Attacke! Okay.

0: liebes Volk, jetzt ist der Augenblick gekommen. Und es ist...
1: Kriegenifte!
0: Kriegenifte!
2: Also die Maxi hat gewonnen, Mensch.
0: Kriegenifte! Ab heute werden auch noch Kriegenifte gegessen. Ich freue mich wie Sau. Juhu!

0: Radfahren ist in den letzten Jahren ein beliebter Freizeitsport geworden. Und ein gut ausgebautes Radwegenetz ist natürlich notwendig, um diesen Ansprüchen zu genügen und unsere touristischen Erlebnisse zu steigern.
1: Ja, wir sind in Nordsachsen, in Oschatz, Ortsteil Merkwitz. Wir bauen hier einen Radweg, einen multifunktionalen Radweg aus, schaffen die Ortsverbindung zwischen Oschatz und Großbühler.
2: Es geht darum, die umliegenden Orte anzubinden, die Region attraktiv zu machen für Radverkehr. Und wir haben auch als Stadt ein Radverkehrskonzept. Und hier können wir so